0: Da sind sie halt hereinspaziert. Die Spaßmacher sind Überraschungsgäste bei der Feier für die Ehrenamtlichen der Gemeinde. Interessiert lassen sie sich erklären, was hier geschieht und machen dann gerne mit, als kurzerhand engagierte Mitarbeiter beim kreativen Staubwischen. Die Pfarrerin kannte Cora Büttner als Prädikantin. Als sie erfuhr, dass sie nun auch als Clownin Gottesdienste gestaltet, zögerte sie keine Sekunde.
1: Jeder Gottesdienst ist Gott zum Lobe und den Menschen zur Freude. Also das, finde ich, muss jetzt nicht extra betont werden. Und dass die Menschen gestärkt werden in ihrem Dasein, in ihrem Leben, im Glauben, das gilt in jedem Gottesdienst. Und beim Mitarbeiterfest wollten wir halt jetzt auch mit einer Andacht beginnen und lachen. Hallo, wenn wir im Gottesdienst nicht mehr lachen dürfen, dann weiß ich nicht, was für eine Veranstaltung das ist.
0: Von Beruf ist Dr. Büttner Pharmazeutin, im Ehrenamt seit 11 Jahren Prädikantin der evangelischen Kirche.
2: Ich habe dann gemerkt, wenn ich Gottesdienste gehalten habe, dass ich oft sehr, sehr persönliche Rückmeldungen bekommen habe von den Menschen, was sie berührt hat nach dem Gottesdienst. Und da ist der Wunsch entstanden, dass ich auf diese Situation gut reagieren kann. Ich bin dann mal auf ein YouTube-Video gestoßen über diese Gesundheitsclowns, die in Pflegeheimen unterwegs sind, in Krankenhäusern, im Hospiz, auf Krebsstationen und habe gemerkt, Mensch, das ist genau die Seelsorge, die ich machen möchte.
0: An der Tamala Clown Akademie in Konstanz hat Cora Büttner dann 2 Jahre lang das Clownshandwerk gelernt.
2: Da lernt man, wie man auf der Bühne unterwegs ist oder auf der Straße, also wenn man Publikum erreichen möchte, was wirklich weit weg ist, wo man groß ist und laut und präsent. Und im zweiten Teil ging es dann um den Gesundheitsclown, wo es sehr viel um dieses feine Spiel geht. Wenn ich mich einer Person näher, die zum Beispiel im Rollstuhl sitzt oder die im Bett liegt, da ist ein ganz feines Spiel wichtig.
0: Immer stärker wurde der Wunsch, ihr Können nicht nur im Krankenhaus oder Pflegeheim einzusetzen. Als Sanjita, der Clown für Herz und Seele, bietet sie ihre Dienste nun allen Pfarrerinnen und Diakonen an. Ob Trauung, Taufe, Familiengottesdienst oder Konfistunde. In enger Absprache und mit guter Planung findet sich für alles ein passendes Konzept.
2: Und dann geht eigentlich ein intensives Gespräch los, dass ich erst mal frage, was ist das für ein Gottesdienst? Welche Personen kommen? Ist es ein besonderer Anlass? Und dann unterhalten wir uns miteinander, ob der Pfarrer oder die Pfarrerin auch schon ein bestimmtes Thema für diesen Gottesdienst hat. Und dieses Thema ist eigentlich für uns das, was wir dann nehmen als Clowns und sagen, gut, wo haben wir jetzt Ideen, uns einzubringen oder das mit umzusetzen?
0: In Michael Berking hat sie einen begeisterten Partner gefunden. Er ist seit Jahren in seiner Freiburger Gemeinde ehrenamtlich aktiv und immer bereit, Neues auszuprobieren.
3: Ich habe die Ausbildung zum Gesundheitsclown gemacht bei Tamala, ne? Und die haben ein Netzwerk eingerichtet für Ehemalige, damit die sich untereinander vernetzen können. Und dann habe ich eben festgestellt, ach guck mal, da gibt es ja eine aus Freiburg. Wir haben uns zu einem Kaffee getroffen, haben bei dem Kaffee gleich mal festgestellt, ach guck mal, wir haben beide was mit dem Glauben am Hut und sie wollte den Clown in die Kirche bringen, habe ich gedacht, da bin ich dabei.
0: Kirchenclowns sind nicht grell und laut wie Zirkusclowns. Die Maske kein schrilles Fastnachtskostüm.
2: Der Kirchenclown ist sehr dem Gottesdienstgeschehen angepasst. Also er ist natürlich als Clown sichtbar, mindestens über die rote Nase, auch etwas über die Kostüme. Aber er wird jetzt nicht wie so ein bunter Kanarienvogel daherkommen. Und er fügt sich in dieses Gottesdienstgeschehen ein. Der Clown im Gottesdienst erlebt selber Gott und erlebt selber den Glauben und ist davon ergriffen.
0: Ein Thema der Andacht ist der göttliche Segen, den sich die Gemeindemitglieder gegenseitig spenden. Das probieren die Clowns natürlich sofort aus. Ihre Freude und ihr Staunen eröffnen den Besuchern neue Perspektiven auf die gewohnten Handlungen in der Liturgie.
4: Ich weiß jetzt nicht so richtig, was ich dazu sagen soll. Es war irgendwie wegen plötzlich ein wenig fremd, sagen wir mal.
5: Das hat das Ganze belebt und hat mir total gut gefallen. Hat total gepasst vor allem.
6: Schön, mal was ganz anderes und so. Lebendig natürlich auch, gell? Und die zwei haben es toll gemacht. Ich finde es, alle Achtung, ja, ich meine, klar, das sind Profis, aber trotzdem. Und es bringt natürlich Leben einfach irgendwo in so eine Veranstaltung. Und schöne Gottesdienst, schöne Andacht.
0: Als Kirchenclown-Team sind die beiden erst ein gutes Jahr unterwegs. In Zukunft werden sie sicher noch viele Gottesdienstbesucher zum Lachen und Staunen bringen.

0: 80 frisch gebackene Brote. Ein köstlicher Anblick, ein unwiderstehlicher Duft. Und in diesen hier steckt noch viel mehr. Denn in der Backstube ist heute ein besonderes Team im Einsatz. KonfirmandInnen aus Weinheim. Hände waschen und Schürzen an, dann kann es losgehen. Bäckermeister und Brotsommelier Michael Kress beginnt bei der wichtigsten Zutat, Getreide für das Mehl. Dann lässt er den Sauerteig herumgehen. Nur einer traut sich zu probieren. Noch sind die Jugendlichen vorsichtig. Ungefähr die Hälfte hat schon zu Hause gebacken, aber zum Handwerk gehört mehr, weiß der Profi.
1: Fleiß und Leidenschaft muss natürlich auch belastbar sein. Also bei all der Technik, die wir in der Bäckerei heute haben, ist es natürlich auch eine körperliche Geschichte. Ja, man muss auch körperlich wollen und ja, das sind eigentlich die Voraussetzungen, die du haben musst, als Bäcker dann auch erfolgreich zu sein.
0: Das Kneten übernimmt glücklicherweise die Maschine, aber nicht umsonst gibt es die Rolle des Teigmachers, erklärt Michael Kress, der den Teig im Blick behält. Zwischendurch der Test, der ist noch zu bröckelig. Weiter kneten, noch einige Umdrehungen, dann passt die Konsistenz. Und dann ist tatsächlich Muskelkraft gefragt. Die riesige Teigmenge für 40 Roggenbrote muss aus der Rührschüssel in die Ruhe wandern. Pfarrerin Simone Britsch ist es wichtig, den Jugendlichen solche Erlebnisse zum Anfassen zu ermöglichen.
2: Also ich erlebe die Konfirmanden als sehr verkopft bzw. mit anderen Dingen beschäftigt. Und es wird für sie eine neue Erfahrung oft, wenn man in die praktische Arbeit geht. Und an der Stelle hatten wir ja ein gemeinsames Ziel. Also wir wollten diese Aktion unterstützen und haben aber gleichzeitig sozusagen mit unseren Händen zu einem Ergebnis beigetragen.
0: Das heutige Backen ist Teil der deutschlandweiten evangelischen Aktion 5000 Brote. KonfirmandInnen backen in einem lokalen Betrieb und geben die Brote nach dem Sonntagsgottesdienst weiter, gegen Spende an das Hilfswerk Brot für die Welt. Die Pfarrerin hat schon einmal mit einer Gruppe mitgemacht. Das Backwerk ging sonntags weg wie warme Semmeln.
2: Es hat sich das Teilen fortgesetzt, denn die Brote waren in 0,0 eigentlich am Mann und an der Frau. Und die Menschen haben angefangen, das Brot zu teilen für dieselbe Spende. Und es war für die jungen Leute dann nochmal eine ganz eindrückliche Erfahrung, dass wir aus dem Gottesdienst gehen, dass an der Stelle etwas erlebt wird, was sie verändert.
0: Inzwischen ist der Roggenteig bereit für die weitere Verarbeitung. Je 900 Gramm werden für jeden Laib abgewogen, dann geht es ans Formen. Zwei Bewegungen, dehnen und falten. Und ganz wichtig, nicht drücken, sondern mit Gefühl. Den Jugendlichen geht das erstaunlich leicht von der Hand. Die Berührungsängste sind vergessen, zwischendurch wird probiert.
3: Es ist ein bisschen klebrig und es schmeckt sauer. Und ja, es schmeckt wie der Sauerteig, hat halt einen eigenen Geschmack.
4: Ich finde es nicht so einfach, weil es klebt ein bisschen. Aber wenn man den Dreh raus hat, dann geht es besser.
5: Ja, vor allem wie man so das formt mit diesem im Kreis drehen und draufhalten und so, das kannte ich davor irgendwie gar nicht oder so. Ich hätte gedacht, man tut die einfach so irgendwie zurechtformen.
6: Es ist nicht so schwer, wie gedacht.
0: Schwerer als gedacht ist das Umbetten auf den Belader. Dafür werden die rohen Brote aus ihren Körbchen gestürzt und das Ganze muss schnell gehen. Denn je länger die noch teigweichen Laibe so liegen, desto flacher werden sie. Also nichts wie ab in den 260 Grad heißen Ofen. Einschießender Wasserdampf sorgt für eine feuchte Backatmosphäre, damit die Brote innen weich und elastisch, außen knusprig werden. Ihr Volumen soll sich in der nächsten Dreiviertelstunde noch mal verdoppeln. High Five heißt dieses Rezept. Das Mehrkornbrot wird in den Saaten gewälzt und in der Form gebacken. Über Brot in der Bibel wird an diesem Nachmittag nur am Rande gesprochen. Und doch steckt ein bisschen Gott in jedem Brot, meint der Meister.
1: Es fängt ja an mit den Rohstoffen. Ja? Wenn man mal über die Felder schaut und dann sieht dieses Getreide, wie das wächst, das wir dann später verarbeiten und wie wir aus ganz einfachen Zutaten, aus Mehl, Wasser, Salz und einem Sauerteig dann diese Produkte herstellen können, das ist für mich einfach immer noch nach 30 oder 35 Jahren fast im Beruf ein Wunder, was da aus diesem Klumpenteig entstehen kann.
0: Und während die Wunder im Ofen wachsen, gibt es für die Konfis noch eine Überraschung. Focaccia zum Selbstbelegen, denn Backen macht hungrig. Nach 3 Stunden Fleiß, Leidenschaft und ein bisschen Geduld sind dann auch die Brote endlich fertig. Und während die duftenden Laibe behutsam aus dem Ofen geholt werden, um in Ruhe auszukühlen, gibt Michael Kress noch einen Vorgeschmack auf das, was einen Brotsommelier ausmacht.
1: Ja, unser Roggenmilchbrot, das hat eine tolle Kruste, das haben schwarze Spitzen, das schmeckt so ein bisschen nach Kaffee, nach Espresso. Innen drin haben wir einen tollen Sauerteig, der erinnert mich, wenn ich die Augen zumache, wir hatten einen Garten, da waren Johannisbeeren. Ja, so ein bisschen die Säure von Johannisbeeren, die ein bisschen aufkommt. Dieses Erdige von dem Roggengetreide und eine super saftige Krume innen drin, also wattig weich und außen kross gebacken. Und ich glaube, da haben die Kunden, glaube ich, keine andere Chance, als dieses Brot dann probieren zu wollen morgen.
0: Die Jugendlichen jedenfalls sind schon heute begeistert von einem ganz besonderen Konfi-Unterricht und dem tollen Ergebnis. 80 Brote für ihre Gemeinden und eine bessere Welt.

0: Herzlich willkommen bei Lichtblicke, das Magazin für Lebensfragen. Und in der heutigen Ausgabe nehmen wir Sie mit in die Landwirtschaft. Wer an die Branche denkt, der sieht vor dem inneren Auge vielleicht Felder, Tiere und auch harte körperliche Arbeit, aber selten den seelischen Druck. Dabei stehen viele Landwirtinnen und Landwirte unter enormem Druck. Wirtschaftliche Unsicherheit, steigende Anforderungen und hohe Verantwortungen und ein Arbeitsalltag ohne echte Pausen. Erschöpfung, Überförderung und Krisen sind für viele Realität und dennoch wird fast nie darüber gesprochen. Das wollen wir heute tun. Bei mir im Studio ist Steffen Fadin vom Kirchlichen Dienst auf dem Lande. Schön, dass Sie da sind, Herr Fadin.
1: Guten Tag.
0: Psychische Belastung, psychische Krisen ist grundsätzlich nicht so das Lieblingsthema der Menschen. Ich glaube, vielen fällt es schwer, darüber zu sprechen. Warum ist das in der Landwirtschaft noch mal vielleicht ein besonderes Tabuthema?
1: Die Landwirtschaft zeichnet sich ja dadurch aus, dass wir nicht nur arbeitende Bevölkerung hier haben, sondern das sind alles Unternehmer. Landwirtschaftliche Familienbetriebe sind Unternehmen und die Verquickung zwischen Privatleben und dem Berufsleben ist da sehr, sehr eng. Man wohnt ja praktisch auf seinem Arbeitsplatz und dann Schwäche einzugestehen ist schwierig, weil sich die nicht nur auf die Arbeit auswirkt, sondern eben auch auf das Familienleben.
0: Mhm. Investitionen, haben Sie gesagt, keiner weiß das besser als Sie. Bevor Sie zum Kirchlichen Dienst auf dem Lande gekommen sind, haben Sie für einen Landmaschinenvertrieb gearbeitet. Da werden ja große Summen einfach investiert in solche Maschinen. In dieser Zeit sind Ihnen da auch schon nebenbei zwischen den Zeilen solche Themen untergekommen? Psychische Belastung, haben Sie das mitbekommen?
1: Immer mal wieder. Das war ganz interessant. Da kommt jemand ganz Fremdes auf den Betrieb, zeigt eine Maschine, führt die vor und dann kommt man ins Gespräch und irgendwann merkt man dann, dass die Person, die neben einem steht, einen gewissen Mitteilungsdruck hat und dann fragt man sonst so und dann haben die oftmals wirklich, das sprudelte einfach aus denen raus. Und das war hochinteressant, weil ich ja komplett fremd war auf dem Betrieb. Ich kannte den Betrieb nicht, ich kannte die Zusammenhänge nicht, aber sie hatten wirklich das Bedürfnis, darüber zu reden und da merkt man dann, dass der Leidensdruck unheimlich großes.
0: Jetzt ist viel Arbeit in der Landwirtschaft nichts Neues, dass man eigentlich kein Wochenende hat, dass man nicht so einfach mal Urlaub nehmen kann. Das ist schon immer Lebensrealität, Alltagsrealität in der Landwirtschaft. Was hat sich in den letzten Jahren, Jahrzehnten für Landwirtinnen und Landwirte verändert, dass dieser psychische Druck vielleicht stärker geworden ist?
1: Das sind mehrere Faktoren. Zum einen sind die Einheiten größer geworden, die Betriebe sind gewachsen, unheimlich gewachsen. Dann ist der Preisdruck immer größer geworden. Die Weltwirtschaft wirkt sich auch in der Landwirtschaft bei den Primärproduzenten unheimlich aus. Haben wir eine gute Ende auf der Südhalbkugel, wirkt sich das hier auf den Getreidepreis aus. Dann gerade bei tierhaltenden Betrieben, wie Sie angesprochen haben, da hat man kein großes Wochenende, da hat man keinen Urlaub, da braucht man wirklich sehr, sehr gute Mitarbeitenden, die dann den Betrieb am Laufen halten, wenn ich mal wegfahren kann oder möchte.
0: Dazu kommt vielleicht auch noch der kritische Verbraucherblick. Gerade bei Tierhaltung sind die Verbraucher, glaube ich, sehr kritisch geworden.
1: Ne? Das ist absolut richtig. Ja, wir haben natürlich häufig das Problem, dass die Tierhaltung in Deutschland kritisch beäugt wird. Ich bin da gerne bereit, auch zu sagen, wir haben hohe Standards in der Tierhaltung in Deutschland, in Europa generell. Und diese Standards gibt es nicht weltweit. Und die Qualität, die Landwirte produzieren hier bei uns vor Ort, die ist wirklich unvergleichbar gut.
0: Wir wollen noch mal von den Produkten weggehen, von der Qualität weggehen auf das Seelenleben, sage ich mal, von Landwirten. Akku leer, so beschreibt ein Landwirt aus Südbaden seinen Burnout, den er schon vor 10 Jahren erlebt hat. Und er kennt nicht nur das Gefühl, dass nichts mehr geht, sondern auch das Gefühl, sich dafür auch noch zu schämen und nicht offen darüber sprechen zu können. Dieses Tabu, das bricht er heute ganz bewusst. Wir haben Stefan Leichenauer auf seinem Hof besucht. Fütterungszeit im Stall von Stefan Leichenauer im südbadischen Uttenhofen. Seine Mastbullen freuen sich über regionales Futter. Dazu noch Kräuterpellets als besonderes Leckerli und ein paar Streicheleinheiten. Die Szene wirkt nach Landidylle pur. Vor 10 Jahren sah die Welt für den Bauern deutlich anders aus.
2: Ich war unkonzentriert, hab nur mal geschlafen nachts. Ernährungsmäßig war sehr, sehr einseitig und auch Sport, sage ich jetzt mal. Also ich habe nicht mehr Zeit, jetzt so mit meiner Frau mal laufen gehen oder sonst was machen für uns. Akku war leer. muss es so sagen, es war wie am Akkuschrauber, die Schraube ging noch rein und nachher ging gar nichts mehr.
0: Mitten in der Erntezeit fällt der Landwirt auf dem Feld einfach um. Diagnose Burnout. Dass sich sein Zustand nicht weiter verdrängen oder einfach reparieren lässt, ist ihm schnell klar. Trotzdem kann er damals noch nicht so offen darüber sprechen wie heute. Denn zum körperlichen und seelischen Kollaps kommt die Scham über den eigenen Zusammenbruch.
2: Für die Landwirtschaft war es immer so, man hätte dem Nachbar keine Schwäche zeigen können. Wenn man schwach ist, ist man angreifbar. Und wenn man schwach ist, dann lacht man über einem. Und das war bei mir damals, bis ich mich geoutet habe, ist länger gegangen, weil ich einfach Angst hatte vor dem Geschwätz ringsherum.
0: Stefan Leichenauer ist kein Einzelfall, weiß Peter Schock vom kirchlichen Dienst auf dem Lande. Die Suizidrate unter Landwirten ist deutlich höher als in der Restbevölkerung. Auch in Baden-Württemberg gibt es Fälle. Das Landwirtschaftsministerium hat einen runden Tisch initiiert und kam damit auf den Theologen zu. Schnell war klar, da braucht es jemanden mit Stallgeruch aus den eigenen Reihen wie Stefan Leichenauer, der Kollegen auf Augenhöhe ansprechen kann.
3: Aber das macht er natürlich jetzt nicht, dass er da mit Blaulicht hinfährt und als Doktor sowieso, sondern das macht er mal nebenbei. Also wenn die jetzt mal hier auf den Hof kommen und sagen, ich brauche mal den Hänger von dir oder ich brauche mal das Werkzeug oder das Ersatzteil, dass man dann quasi nebenbei sagt, übrigens, ich habe den Eindruck, du warst jetzt schon dreimal nicht mehr beim Kameradschaftsabend von der Feuerwehr. Was ist denn eigentlich los? Warum kommst du nicht mehr?
0: Und so ist der Mitte-40-Jährige nicht nur wegen seines landwirtschaftlichen Know-hows und seiner Maschinenhalle gefragt, sondern auch, wenn Kollegen etwas Schweres auf der Seele liegt. Als ehrenamtlicher Kümmerer möchte er ihnen das ersparen, was er selbst damals viel zu lang mit sich herumgetragen hat. Der niederschwellige Ansatz von Landwirt zu Landwirt geht auf. Immer mehr Kollegen haben sich in den letzten Jahren geoutet. Um das Angebot auszubauen und zu professionalisieren, gibt es seit kurzem auch hauptamtliche Vertrauenspersonen wie Kerstin Mock. Ihre halbe Stelle fördert das Ministerium. Als Landwirtin soll auch sie nicht die Probleme der KollegInnen lösen, sondern niederschwellig erste Anlaufstelle und Lotsin zu passenden Angeboten sein.
4: Und ich sehe mich einfach als erste Ansprechperson zu sagen, komm, wir schauen mal, also eine Bestandsaufnahme, wo steht man, wo steht der Betrieb, wo steht der Landwirt oder die Landwirtin und dann zu gucken, in welche Richtung gehen die Wege, wo es weitergeht.
0: Stefan Leichenauer ist froh über die hauptamtliche Unterstützung, denn sein Grundproblem bleibt, er macht zu viel, auch wenn er heute besser weiß, was ihm gut tut. Zum Beispiel sein persönlicher Kraftort mit Blick bis auf Bodensee und Alpen. Was sich seit seinem Burnout schon getan hat, macht ihm Hoffnung, auch wenn es noch viel Luft nach oben gibt.
2: Also die heutige Generation Landwirtschaft hat auch ein Work-Life-Balance, das ist auch da, weil man auf sich guckt. Und man redet doch auch drüber. Also ich habe immer mehr Berufskollegen, die mich wirklich ansprechen draußen. Stefan, wie ist es? Und man merkt es auch untereinander, dass dieses softe Thema eigentlich doch auch zu einem Gesprächsthema geworden ist. Und ich sage jetzt mal, nur mal auf die Schulter klopfen und sagen, hast du gut gemacht. Das ist schon mal eine Mordsmotivation.
0: Wenn Stefan Leichenauer heute übers Feld fährt, blickt er nach vorn und doch auch ein Stück zurück. Was er gelernt hat, manchmal muss man anhalten, um weiterzukommen. Herr Fadin, bei Herrn Leichenauer ist die Sache gut ausgegangen, kann man sagen. Das ist aber nicht immer der Fall. Auch das Thema Suizid kam im Film vor. Wie drastisch ist die Lage für Landwirtinnen und Landwirte bei uns in Baden?
1: In Deutschland gibt es leider keine belastbaren Zahlen dazu, weil das nicht separat erfasst wird. Die Suizidalität in der Landwirtschaft ist aber höher als im Durchschnitt. Wir haben es im Beitrag ja auch gehört. In Frankreich gibt es da eher Studien dazu und da sagt man jeden zweiten Tag, nimmt sich ein Landwirt, eine Landwirtin das Leben dort. Und das ist erschreckend, weil eigentlich ist es ein wunderschöner Job.
0: Jetzt ist der KDL involviert, das haben wir gehört. Der kirchliche Dienst auf dem Lande war mit an dem runden Tisch des Ministeriums. Wie kommt das, dass die Kirche bei Landwirtinnen und Landwirten da scheinbar auch so einen Vertrauensvorschuss genießt und da so ein wichtiger Player ist?
1: Die Kirche genießt da schon auch noch ein Vertrauen. Landwirtinnen und Landwirte sind ja per se auch auf das Gedeih und Verderb durch Gottes Hand angewiesen. Sie können arbeiten, sie können alles bereiten, sie können das Feld bestellen, Aussaat, entsprechend Pflanzenschutz betreiben, Pflege. Wenn die Witterung nicht mitspielt, wenn Gott nicht will, dann wächst auch nichts. Und da haben die schon noch eine sehr, sehr hohe Verbundenheit auch zur Kirche. Sind vielleicht nicht die großen Kirchgänger, weil Sonntagmorgens 10 Uhr ist einfach nicht die Zeit, in der ein großer Milchviehbetrieb dann seine Mitarbeiter, die Familie in die Kirche schicken kann. Und dann wenn man sie braucht für Dorffeste, für Gemeindefeste, wenn man Hilfe braucht, dann gibt es kein Nein von Landwirten. Sie sind hoch verbunden, sie freuen sich über kirchliche Zuwendung und sie wissen genau, ohne Gottes Hilfe können sie sich anstrengen, wie sie wollen, haben sie keinen Erfolg.
0: Mhm. Kann sicherlich auch ein gewisser Trost sein, dieses Unverfügbare, was dann aber doch kommt im besten Falle. Jetzt haben wir gesehen, dieses Peer-to-Peer-Netzwerk, also Landwirtinnen, Landwirte helfen LandwirtInnen, über psychische Belastungen sprechen. Das ist ein wichtiger erster Schritt. Und Sie haben auch gesagt, das funktioniert manchmal gut so nebenbei, wenn es eigentlich um was anderes geht. Trotzdem ist das ja nicht alles. Es muss dann weitergehen. Wie wichtig ist aber dieser erste Schritt und was braucht es noch?
1: Der erste Schritt ist ganz wichtig, dass die Menschen überhaupt Vertrauen schöpfen, sich öffnen, ihre Probleme darzulegen. Und dann braucht es eben Verständnis. Dann braucht es Menschen, die die Hintergrundinformationen haben, wie läuft es in der Landwirtschaft ab, welche Probleme, welche ganz spezifischen Probleme hat die Landwirtschaft, haben die Familien in der Landwirtschaft. Und dann gibt es die Möglichkeit, dass wir eben in die Beratung einsteigen, die Familienberatung. Wir haben auch ökumenisch getragen den Beratungsdienst Familie und Betrieb, der da sehr, sehr stark dann sich einbringen kann. Das sind hochqualifizierte Mitarbeiterinnen und Mitarbeiter, die für die Landwirte dann durchaus da sind. Zuhören ist da erstmal angesagt und dann auch ihnen keine Lösungen zeigt, aber mit ihnen gemeinsam Lösungsmöglichkeiten erarbeiten.
0: Mhm. Also auch wieder Wege zu sehen und nicht nur das, was gerade nicht mehr geht.
1: Genau, Möglichkeiten zu sehen und nicht nur Probleme.
0: Ja. Sie unterstützen auch bei Hofübergaben. Wir haben von Stefan Leichenauer gesagt, es gibt gerade so einen Kulturwechsel. Hofübergaben sind sicherlich auch ein schwieriges, komplexes Thema, gehen nicht immer einfach. Aber ist das auch eine Chance, dieser Generationenwechsel?
1: Ja, junge Menschen meistens, nicht alle, aber junge Menschen, gerade in der Landwirtschaft, die haben auch den Anspruch an sich selbst, ich möchte nicht nur mich krumm und bucklig arbeiten wie meine Vorgängergeneration, sondern ich möchte eben auch ein wenig vom Leben. Ich möchte meinen Betrieb so aufstellen, dass es möglich ist, überhaupt auch ein Familienleben, eine Partnerschaft so zu gestalten, dass ich mich anknüpfen kann, auch mit Freunden. Häufig ist das Problem, dass in Freundeskreisen im Sommer Grillfeste, Samstagabends.
0: Und die Landwirte sind bei der Ernte.
1: Und die Landwirte auf dem Mähdrescher oder auf dem Schlepper, genau. Mhm. Und das entfernt natürlich dann auch sozial.
0: Mhm. Jetzt haben Sie gesagt, die Verbraucher gucken auch sehr kritisch gerade auf Tierhaltung. Ja. Was wünschen Sie sich von Verbraucherinnen und Verbrauchern? Was können die vielleicht dazu beitragen, dass Landwirtinnen und Landwirte, die ja unsere Lebensmittel erzeugen, entlastet und auch gewertschätzt werden?
1: Mit einem Satz: Redet nicht über die Landwirte, redet mit den Landwirten. Geht auf die Betriebe, schaut euch an, wie dort die Tiere gehalten werden. Die meisten Landwirte sind immer bereit, mit Informationen, mit entsprechenden Nachweisen auch zu zeigen, hey, ich mache alles so, wie es sein soll, meinen Tieren geht es gut, meine Lebensmittel sind entsprechend hochqualitativ. Einfach die Regionalität zu pflegen, gucken, was habe ich jetzt, was Saisonalität, was wächst jetzt gerade hier bei mir vor Ort, was kann ich hier beim Landwirt direkt am Hofladen kaufen, das einfach mehr wertzuschätzen. Und wenn ich das noch ergänzen darf, einfach auch mal am Feldweg Platz machen, wenn die großen Maschinen kommen und dem Landwirt freundlich begegnen, weil die sind wirklich dann im Stress, die fahren nicht zum Spaß draußen rum.
0: Vielen Dank auch für diesen letzten Tipp, kleine Geste, die vielleicht viel bewirken kann. Danke auch, dass Sie bei uns im Studio waren und alles Gute weiterhin für Ihre Arbeit, Herr Fahling.
1: Vielen Dank.
0: Und wenn Sie mehr erfahren möchten über den kirchlichen Dienst auf dem Lande, die Beratungs- und Begleitungsangebote, dann finden Sie Informationen unter der eingeblendeten Website. Alle unsere Sendungen, die finden Sie im ERB-Archiv, auch unter der eingeblendeten Adresse. Vielen Dank für heute, fürs Zuschauen. Ich hoffe, dass Sie auch nächstes Mal wieder dabei sind bei Lichtblicke, das Magazin für Lebensfragen. Tschüss und bis bald.

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0: Und damit herzlich willkommen zu unserem Wochenrückblick an diesem verlängerten Wochenende. Er war so lange im Amt, viele müssen erst mal nachdenken, wer sein Vorgänger war. Winfried Kretschmann ist bekannt für seinen schwäbischen Dialekt, für seinen öko-konservativen Regierungsstil und für sein Image als Landesvater. Als Ministerpräsident von Baden-Württemberg hat er 15 Jahre Landesgeschichte mitgeprägt. Am Mittwoch endete seine Amtszeit mit einem großen Festakt. Wir haben uns vor Ort umgeschaut.
1: Nach 15 Jahren heißt es Abschied nehmen. Seit 2011 war Winfried Kretschmann Ministerpräsident in Baden-Württemberg und damit erster und bisher einziger grüner Regierungschef in Deutschland. Heute dann die feierliche Verabschiedung im neuen Schloss Stuttgart. Ganz im Sinne von Kulturliebhaber Kretschmann mit Musik und Tanz. Zum Ende seiner Amtszeit als Ministerpräsident zeigt sich Kretschmann heute gerührt.
2: Dankbar bin ich aber auch, dass ich über 15 Jahre hinweg Ministerpräsident dieses starken und schönen Landes Baden-Württemberg sein durfte. Und es ist bei aller eigenen Anstrengung schon auch eine Gnade. Auch wir bleiben von den schweren Krisen dieser Welt nicht verschont, weder ökologisch noch ökonomisch. Und dass mein Abschied in solch eine Zeit fällt, macht ihn für mich schon etwas schmerzlich.
1: Dabei erlebte er in 15 Jahren und mit drei Landesregierungen selbst einige Schwierigkeiten. Ob Flüchtlingskrise, Corona-Pandemie oder Ukraine-Krieg. Kretschmann habe immer eine Politik des Gehörtwerdens vertreten, heißt es heute in mehreren Reden. Mit schwäbischer Schaffermentalität alle Probleme angegangen und damit auch gegnerische Lager überzeugt.
2: Es tröstet mich zu sehen, mit welcher großen parlamentarischen Mehrheit die Wählerinnen und Wähler die beiden bisherigen Regierungsparteien ausgestattet haben, dass eine Regierung der Mitte nach 10 Jahren mit 60% bestätigt wird, das macht doch Hoffnung in diesen aufgewühlten Zeiten.
1: Einige hundert Gäste sind heute im neuen Schloss Stuttgart, um Winfried Kretschmann zu verabschieden. Darunter neben Familie und engen Freunden auch Kretschmanns designierter Nachfolger Cem Özdemir und langjährige politische Wegbegleiter wie Thomas Strobel.
3: Vor allem Vertrauen und Verlässlichkeit schätze ich an ihm außerordentlich. Wissen Sie, ich habe jetzt im Lauf meines reiferen Lebens Koalitionen mit allen gehabt. Niemals hatte ich einen so vertrauenswürdigen und verlässlichen Partner wie Winfried Kretschmann.
4: Also ich wünsche Winfried Kretschmann, dass er jetzt viel Zeit hat für seine Familie, für seine geliebte Frau, seine Kinder, seine Enkel. Aber so ein bisschen egoistisch füge ich dazu, dass ich natürlich auch das Interesse habe, dass er auch noch für uns Zeit hat, denn wir werden seinen Rat brauchen.
5: Ich glaube, von Winfried Kretschmann wird mehr dieses Wie er Politik gemacht hat in Erinnerung bleiben, als das Was am Ende tatsächlich. Und in einer Zeit, die immer schneller wird, die immer hektischer wird, die immer unversöhnlicher wird, auch das zu hören, was zwischen den Zeilen steht, auch mal das zu hören, was Leute nicht sagen, sich selber da treu zu bleiben, sich nicht so wichtig zu nehmen und immer mit beiden Beinen auf dem Boden zu stehen, da ist Winfried Kretschmann auch ein Vorbild.
6: Für uns als Regierungspräsidenten war er immer ein wunderbarer Ansprechpartner, ein verlässlicher Kommunikator, auch jemand, der unsere Arbeit sehr geschätzt hat. Und es tut in diesen Zeiten auch sehr gut, das darf man auch mal sagen.
0: Es war eine besondere Wahl in einer besonderen Stadt. Nach einer langen Zeit ohne aktives Stadtoberhaupt, bedingt durch die Krankheit des Vorgängers und in finanziell drastischer Lage, haben die Baden-Badener vor einem Monat einen neuen Oberbürgermeister gewählt. Thomas Jung konnte sich gegen 8 Kandidaten durchsetzen. Am Montagabend wurde er nun offiziell ins Amt eingeführt und hat schon mal einen Einblick gegeben, was er in Baden-Baden verändern will.
1: Nicht mehr zu zweit, sondern zu dritt. Baden-Badens Bürgermeister Tobias Krammerbauer und Alexander Wieland haben wieder einen Oberbürgermeister in ihrer Mitte. Gestern Abend wurde Thomas Jung feierlich vereidigt und verpflichtet durch Stadtrat Werner Henn. Rund einen Monat nach seinem Wahlsieg ist Jung nun offiziell Baden-Badens Stadtoberhaupt.
7: Ich habe die letzten 5 Wochen im Rathaus schon gearbeitet. Ich habe die Kolleginnen und Kollegen kennengelernt, die Ämter kennengelernt, mich in Vorgänge schon eingearbeitet, war aber bei vielen Sitzungen nur sozusagen als sachverständiger Bürger, wie man so schön sagt, oder als Gast dabei. Und jetzt kann es losgehen.
1: Jung gibt sich bei seiner Amtseinführung gestern Abend im Kurhaus in Baden-Baden bürgernah. Ein Oberbürgermeister für alle will er sein, auf Augenhöhe mit den Menschen. Weil die Stadt finanziell stark zu kämpfen hat, verzichtet er auf einen eigenen Dienstwagen und einen Chauffeur. Als kleiner Eigenbeitrag zu den Sparmaßnahmen. Und auch die offizielle Amtskette des Baden-Badener Oberbürgermeisters trägt Jung gestern Abend nicht, sondern übergibt sie stattdessen an das Stadtmuseum Baden-Baden als neues Ausstellungsstück.
7: Ich habe großen Respekt vor der Amtskette. Ich weiß auch ob ihrer Symbolik und was sie bedeutet. Aber ich finde, auch das ist für mich ein Aufbruch in eine neue Zeit. Und deshalb finde ich, die Bürgerinnen und Bürger sollen sie sich angucken im Stadtmuseum. Und sie sollen nicht, nachdem ich sie heute Abend umgehängt bekomme, in einem Tresor liegen, sondern zugänglich für alle. Und ich glaube, das ist eine schöne Symbolik, um jetzt tatsächlich in eine neue Zeit zu starten.
1: Pläne hat der neue Oberbürgermeister viele für Baden-Baden. Sei es mehr Bürgerbeteiligung durch Arbeitsgruppen mit Bürgern und Fachleuten, eine Stärkung der Wirtschaft durch ein neues Forum mit dem Ziel, dass Rathaus und Unternehmerschaft besser zusammenarbeiten oder Lösungen für junge Menschen in der Stadt entwickeln und ihnen eine Perspektive bieten. Es sind sicher ambitionierte Ziele für eine von Krisen gebeutete Stadt. Und auch stadtpolitisch will er Veränderung erreichen. Weg vom Image der Schlangengrube Gemeinderat und hin zu einer neuen politischen Kultur.
7: Es geht gar nicht um das Zusammenspiel zwischen Verwaltung und Gemeinderat. Das ist professionelles Arbeit. Die Menschen in der Stadt machen sich Sorgen. Vor allen Dingen in Zeiten einer Krise, wo sie sagen, wie will denn dieser Haufen das hinkriegen? Ja, ich übertreibe jetzt, aber Sie wissen, was ich meine. Und das Wort Schlangengrube habe ich ja auch nicht geprägt. Das gibt es ja schon seit vielen, vielen Jahren dieser Stadt. Und auch da, ein Neuanfang wäre schön. Vertrauensvolles Zusammenarbeiten. Streiten, diskutieren, auf jeden Fall. Das ist die Demokratie. Aber am Ende dann Entscheidungen treffen, die die Stadt Baden-Baden nach vorne bringen, zum Wohle dieser Stadt.
1: Dass sein Amt kein einfaches ist, das wird an diesem Abend in einigen Reden thematisiert. Der neue Oberbürgermeister startet mit vielen guten Wünschen in sein Amt und mit großen Erwartungen. Vom Land, von umliegenden Städten und Gemeinden und direkten Nachbarn.
8: Ich wünsche mir, so wie er es vorhin auch auf der Bühne gesagt hat, dass wir uns auf Augenhöhe begegnen und gemeinsam konstruktiv nach Lösungen suchen. Denn wir haben viele Herausforderungen. Die Finanzlage habe ich schon angesprochen. Wir haben aber auch schon viele Berührungspunkte, ob das das gemeinsame Medienzentrum ist, ob das die integrierte Leitstelle ist. Aber auch das Klinikum gehört dazu, ein zentrales Thema hier bei uns in Mittelbaden. Und ich freue mich auf die Zusammenarbeit und die ersten Gespräche haben schon gezeigt, ich glaube, das wird gut.
1: Die Kurstadt hat einen neuen Oberbürgermeister. Ob das aber ein Neustart für Baden-Baden ist, das muss sich erst noch zeigen.
0: Was passiert, wenn etwas verboten wird? Verschwindet es dann wirklich oder taucht es einfach an anderer Stelle wieder auf? Genau diese Frage stellt sich aktuell in Bruchsal in Bezug auf die Straßenprostitution. Entscheidungen von Behörden zeigen Folgen, die nicht immer auf den ersten Blick sichtbar sind. Und sie betreffen nicht nur die, um die es direkt geht.
9: An den Ausfallstraßen von Bruchsal hat sich in den vergangenen Wochen das Bild in den Abendstunden verändert. Ob in Richtung Forst oder auf der Landstraße nach Büchenau. Am Fahrbahnrand stehen vermehrt Frauen, die dort ihre Dienste anbieten. Seit die Stadt Karlsruhe vor gut einem Jahr die Straßenprostitution verboten hat, verzeichnet die Nachbarschaft Bruchsal eine verstärkte Zunahme der Szene. Es zeigt sich eine Dynamik, bei der Verbote an einem Ort unmittelbar zu einer Verlagerung an den nächsten führen.
10: Da kam es diverse Vorfälle bis hin zum Menschenhandel, weshalb dort das letzte Mitte dann das Verbot der Straßenprostitution war. Wir konnten aufgrund dessen dann eine Verlagerung nach Bruchsal betrachten und hatten im Industriegebiet im Mantel, den meisten bekannt durch den Mediamarkt und das Bauhaus. Dort hatten wir dann nach der Verlagerung zwischen 10 und 12 Prostituierte, die entsprechend entlang der Kammerforststraße ihre Tätigkeiten bzw. ihren Dienst angeboten haben.
9: Doch auch hier kam es in Folge zu Konflikten. Anliegende Firmen berichten von Hinterlassenschaften und Störungen der öffentlichen Ordnung. Seit Anfang April hat das Landratsamt darauf reagiert und das Verbot örtlich ausgeweitet. Die Konsequenz ist nun am Stadtrand sichtbar. Die Frauen sind auf die Forsterstraße und die L558 ausgewichen. Für das Ordnungsamt ist diese Entwicklung Teil eines Musters, das in Bruchsal bereits seit dem ersten Auftreten der Straßenprostitution im Jahr 2002 bekannt ist.
10: Allgemein haben wir mit den Straßenprostituierten keine großen Probleme gehabt. Alle erforderlichen Unterlagen konnten immer vorgewiesen werden. Und wir haben die Kontrollen nur genutzt, um entsprechend sicherzustellen, dass es bei allen Damen, die wir antreffen konnten, auch weiterhin vorliegt. Und gleichzeitig

0: gleichzeitig aber auch die Ordnungsstörungen, die uns im Umfeld waren, um darauf hinzuweisen.
1: Während die Behörden die Einhaltung der Verordnungen überwachen, äußern Sozialarbeiter Bedenken bezüglich der neuen Standorte. Mit jedem lokalen Verbot verlagert sich das Geschehen in weniger beleuchtete und abgelegenere Randbereiche, in denen die soziale Kontrolle abnimmt.
0: Die Allgemeinverfügung ist aber grundsätzlich immer nur kurzfristig gedacht, weil man sie schnell umsetzen kann, sofern die rechtlichen Voraussetzungen erfüllt sind. Langfristig, so sind wir momentan mit dem Regierungspräsidium im Austausch und haben dort einen Antrag gestellt auf die Einrichtung eines Sperrbezirks, auf die Erlass einer Sperrbezirksverordnung, um da eine langfristige Regelung der Straßenprostitution im Bruchsee erreichen zu können.
1: Ob der Sperrbezirk kommt, liegt nun in den Händen der Landesbehörden. Bis dahin bleibt der Straßenstrich in Bruchsal ein Phänomen auf Wanderschaft.
2: Ja, und ich befinde mich jetzt hier in den Räumlichkeiten der Diakonie Karlsruhe, welche sich im ständigen Austausch mit den betroffenen Prostituierten damals in Karlsruhe und jetzt auch in Bruchsal befindet. Und bei mir steht jetzt der Herr Ostern. Herr Ostern, schön, dass Sie sich Zeit genommen haben. Wie bewerten Sie denn die aktuelle Lage der Damen in Bruchsal?
3: Grundsätzlich gilt weiterhin das, was wir auch schon früher gesagt haben, dass sich insgesamt die Situation der Frauen weiter verschlechtert hat durch die Verbote, sowohl das Verbot in Karlsruhe als auch die Verbote jetzt im Bruchsal. Das sorgt dafür, dass die Arbeitssituation unsicherer wird für die Frauen. Es erschwert unsere Arbeit, die Frauen zu erreichen und ihnen zu helfen. Und am Ende erschwert es die Lebenssituation der Frauen massiv teilweise.
2: Können Sie das ein wenig weiter konkretisieren? Warum macht es das Ganze so gefährlich für die Frauen, ständig vom einen Ort zum anderen gehen zu müssen?
3: Also zu einem ist es natürlich einfach eine finanzielle Frage, sozusagen, dass es schwieriger ist, Kunden zu kriegen, die Einnahmen der Frauen nachlassen und sozusagen die eh schon prekären Lebenssituationen sich weiter verschlechtern. Und zum anderen ist es einfach unsicherer geworden, weil die Frauen teilweise alleine dort stehen. In Karlsruhe am Straßenstrich haben wir zwischen 10 und 20 Frauen erreicht jeden Montag. Jetzt sprechen wir noch von ungefähr 4 Personen, Frauen, die wir dort aufsuchen. Das heißt, die sind auf sich alleine gestellt, teilweise auf der Straße. Das macht es schwieriger. Wenn mehr Frauen auf dem Straßenstrich arbeiten, ist auch die Möglichkeit, dass man sich gegenseitig warnt, zum Beispiel vor gewalttätigen Freiern. Wenn Frauen verschwinden und nicht wieder zurückkommen, dann merken das Frauen und können es melden oder die Polizei rufen. Das heißt, die gesamte Situation ist sozusagen einfach unsicherer geworden.
2: Die Diakonie arbeitet schon eine geraume Zeit mit den Prostituierten zusammen. Können Sie uns ein wenig mitnehmen? Wie sieht denn die Unterstützung Ihrer Seite aus?
3: Grundsätzlich arbeiten wir aufsuchen, das heißt, wir haben einen Beratungsbus, mit dem wir unterwegs sind auf der Straße. Früher in Karlsruhe war das jeden Montagabend bzw. jeder Montagnacht nach 22 Uhr. In Bruchsal ist das ein bisschen früher möglich, aber das ist eine Kapazitätsfrage und sozusagen wir sind ja hauptsächlich auch für die Stadt Karlsruhe zuständig. Wir haben ein Deputat für den Landkreis, das ist aber weniger und dadurch sozusagen haben wir auch weniger Kapazitäten aufsuchen, tätig zu sein. Aber das ist, wie wir arbeiten. Wir gehen dahin, wo die Frauen sind, bauen ein Vertrauensverhältnis auf und basierend auf diesem Vertrauensverhältnis versuchen wir, das Leben der Frauen zu verbessern am Ende des Tages. Und wenn Frauen zum Beispiel aussteigen wollen, gibt es da auch Möglichkeiten. Wir haben selber zwei sogenannte Ausstiegsapartments, in denen Frauen unterkommen können, die aussteigen wollen aus der Prostitution. Da muss man aber sagen, ist das Hilfsangebot einfach, das ist zu wenig, diese zwei Apartments reichen nicht aus und auch die weiterführenden Hilfsangebote sind einfach nicht ausreichend, weil es geht darum, Frauen, die teilweise schlecht Deutsch sprechen, teilweise Analphabetinnen sind, Jobs zu verschaffen, da ist auch nicht, also es gibt einfach zu wenig alternative Arbeitsmöglichkeiten, der Wohnraum ist knapp sowieso schon, da gibt es nicht so richtig gute Möglichkeiten, das heißt, der gesamte Prozess des Ausstiegs ist einfach wahnsinnig schwierig und langwierig und teuer und da fehlt es einfach massiv an weiteren Hilfsmöglichkeiten.
2: Durch das Verbot der Straßenprostitution hier in Karlsruhe sind dann, wie angesprochen, einige Frauen nach Bruchsal umgewandert, nenne ich es jetzt mal, und dort ist eine Art Kreislauf entstanden. Es werden ständig Orte verboten, dann gehen die Frauen woanders hin und so weiter und so fort. Was ist denn aus Sicht der Diakonie ein möglicher Lösungsweg?
3: Also wir würden grundsätzlich sagen, dass Verbote aus unserer Perspektive als sozusagen Fürsprecher für die Frauen nicht hilfreich und zielführend sind. Natürlich kann man sagen, aus einer Ordnungsperspektive macht Sinn sozusagen, es ist vielleicht, gibt weniger Ärger auf der Straße, aber den Frauen helfen diese Verbote definitiv nicht. Und wir sind auch davon überzeugt, dass Menschenhandel und Zwangsprostitution dadurch nicht verhindert oder eingedämmt wird. Da gibt es andere Wege und sozusagen auch unser Zugang zu den Frauen ist erschwert und auch Frauen, die uns von Zwangssituationen erzählen, das setzt Vertrauen voraus und dieses Vertrauen braucht Zeit und Kontinuität und die ist einfach in der aktuellen Situation.

0: dieser Woche entschieden. Damit ist der Weg frei für eine, wenn auch abgespeckte, Freibadsaison in Karlsruhe. Doch bevor in den Freibädern in der Region wieder geplanscht werden kann, steht für die Betreiber erst einmal ein echter Arbeitsmarathon an. In Durlach wird deshalb schon fleißig gewerkelt, damit pünktlich zum Start alles glänzt. Wir werfen einen Blick hinter die Kulissen, wo gerade die letzten Handgriffe für die neue Badesaison laufen.
1: Noch ist es ruhig im Durlacher Turmbergbad, doch schon in einem Monat soll hier wieder Leben einkehren. Damit zum Saisonstart alles bereit ist, wird derzeit unter Hochdruck gearbeitet. Und das schon seit einiger Zeit.
2: Also im Grunde genommen, die Vorbereitung läuft schon ab dem Tag, wo wir schließen. Da alles, was wir selber machen können an Reparaturen und Renovierungen, wir selbst machen. Und da kommt auch Landschaftspflege dazu von dem Gelände. Da kommt viel zusammen.
1: Über den Winter hat sich Betriebsleiter Pavluk mit seiner Stellvertreterin überwiegend allein um diese Aufgaben gekümmert. Inzwischen bereitet ein sechsköpfiges Team das Bad auf die Gäste vor. Jetzt geht es an den letzten Feinschliff.
2: Also heute haben wir vor, unser Kleinkinderbecken und das Planschbecken zu füllen. Dann natürlich Rasenmähen müssen wir noch öfters, Hecken noch mal schneiden. Dann Umkleidekabinen, Duschen, Toiletten entreinigen, damit für unsere Gäste alles vorbereitet ist.
1: Es steht also noch einiges an Arbeit auf dem Programm. Umso größer die Freude, wenn die Vorbereitungen dann beendet sind und die Freibadsaison hier im Turmbergbad in Durlach am 16. Mai starten kann.
2: Die Vorfreude ist sehr groß, also wir freuen uns immer, wenn wir dann aufmachen. Wir haben viele Stammgäste, wo wir uns freuen, die wiederzusehen. Nee, schon bei allen sehr groß. Für uns ist wichtig, es darf nichts passieren. Fürs Wetter können wir nichts, aber wir sind dann vorbereitet, wenn die Leute kommen.
1: Auch die Freibad-Fans freuen sich wohl schon auf den Moment, wenn das Turmbergbad wieder die Tore öffnet. Sobald die Temperaturen steigen, dürften sich die Becken und Liegeflächen dann auch in Durlach zügig wieder mit Leben füllen.
0: Ganz im Süden Baden-Württembergs ging es für die Menschen am vergangenen Wochenende wieder an die Wahlurne. Dort wurde nämlich ein neuer Oberbürgermeister gewählt. Wir werfen einen Blick nach Freiburg.
3: Die Freiburger haben ihn wieder gewählt. Martin Horn bleibt Oberbürgermeister der Schwarzwald-Hauptstadt. Mit rund 53% konnte er gestern die absolute Mehrheit der Wähler für sich gewinnen und wird für eine zweite Amtszeit Freiburgs Stadtoberhaupt bleiben.
4: Ich bin nur dankbar. Ich bin so glücklich. Was für ein starker Rückenwind der Freiburgerinnen und Freiburger. Vielen Dank. Was für ein tolles Ergebnis. Danke, Freiburg.
3: Horn konnte sich gestern mit deutlicher Mehrheit durchsetzen. Und das gleich im ersten Wahlgang. Mit 53% liegt er deutlich vor den 8 anderen Kandidaten, auch vor seiner stärksten Mitbewerberin Monika Stein, die knapp 30% der Stimmen bekommt. Wie Horn ist sie parteilos, wird aber von einem breiten Links-Grün-Bündnis unterstützt. Auf Platz 3 landet mit rund 11% der von der CDU unterstützte Achim Wiele.
4: Das Wahlergebnis überrascht in der Deutlichkeit und dafür bin ich umso dankbarer. Ich war in den vergangenen Wochen wahnsinnig viel unterwegs, aber auch in den vergangenen 8 Jahren. Hey, jeden Monat von Stadtteil zu Stadtteil ansprechbar für diese Menschen, anpackend. Wir haben über 90% der Entscheidungen mit einer großen Mehrheit im Gemeinderat geschafft. Und ich habe es in den vergangenen Wochen schon gemerkt, wie viel positive Resonanz, wie viel Dankbarkeit zurückkommt.
3: Im Wahlkampf dominierten die Themen, die man bundesweit aus vielen Städten kennt. Top-Thema bleibt bezahlbarer Wohnraum. Auch Bildung, Kita-Plätze und Betreuungskosten, Klimaschutz und Mobilität, Sicherheit im öffentlichen Raum, Tourismus, Handel und wirtschaftliche Themen stehen im Fokus.
4: Es gab Themen, die haben polarisiert. Verpackungssteuer mit Sicherheit. Es wurde aus der Frage nach der 10er Höhe ein sehr großes Thema gemacht. Der Flugplatz hat viele bewegt. Aber es gab auch jetzt nicht das eine Megathema, sondern am Ende ist eine OB-Wahl immer auch eine Persönlichkeitswahl. Und deswegen nehme ich dieses Vertrauen wirklich auch persönlich sehr dankend an.
3: Weitere 8 Jahre übernimmt Martin Horn damit das Amt und bleibt Oberbürgermeister in Freiburg.
0: Im Kindergarten St. Franziskus im kleinen Ortsteil Burbach sorgt ein Personalwechsel für massiven Protest. Während die Eltern dem Träger in einer Online-Petition schwere Versäumnisse vorwerfen, spricht dieser von einer notwendigen fachlichen Neuausrichtung. Ein Konflikt, der inzwischen auch die Gemeinde Marxell beschäftigt.
5: Es ist ein beispielloser Hilferuf, der derzeit in Maxzell die Runde macht. Mit einer Online-Petition wehren sich die Eltern des Kindergartens St. Franziskus gegen die Zerschlagung ihres Erzieherteams

0: durch den kirchlichen Träger. Die Vorwürfe in dem Schreiben wiegen schwer und zeichnen das Bild einer tiefen Vertrauenskrise.
1: Diese Inkompetenz soll nun auf dem Rücken der Erzieherinnen und Erzieher und vor allem auf dem Rücken unserer Kinder ausgetragen werden.
0: Besonders die Geschwindigkeit, mit der vollendete Tatsachen geschaffen werden, sorgt für Fassungslosigkeit. Während der Träger von einer nötigen Neuaufstellung spricht, sehen die Eltern vor allem den drohenden Verlust der engsten Bezugsperson ihrer Kinder. Und das innerhalb weniger Tage.
1: Es ist menschlich, fachlich und vor allem für die Entwicklung unserer Kinder fatal, 3 Erzieherinnen sofort zu versetzen.
0: Doch hinter den Kulissen steht ein Vorwurf im Raum, der schwerer kaum wiegen könnte. Nach Angaben der Eltern wurde ihnen gegenüber am Infoabend von einer akuten Kindeswohlgefährdung gesprochen. Die Begründung für den sofortigen Abzug der Erzieher. Eine Behauptung, die der Träger jedoch entschieden bestreitet.
2: Vorab teilen wir mit, diesen konkreten Vorwurf zu keinem Zeitpunkt erhoben zu haben. Dieser wurde vielmehr durch die Initiatoren des offenen Briefs artikuliert.
0: Während die Elternschaft in ihrer Petition von Willkür spricht und die Ursache für die Krise in einem Versagen der Trägerschaft sieht, weist die Kirchengemeinde St. Martin diesen Vorwurf zurück. Der Träger betont, dass die personellen Maßnahmen nicht das Ergebnis von Versäumnissen, sondern notwendige Konsequenzen aus einer fachlichen Überprüfung seien.
2: Entscheidungen über Personalveränderungen unterliegen klaren fachlichen Standards sowie rechtlichen Vorgaben und werden niemals leichtfertig oder willkürlich getroffen, sondern basieren auf einer kontinuierlichen Evaluation der pädagogischen Arbeit und der strukturellen Stabilität der Einrichtung.
0: Auch die Gemeinde Maxzell hat sich inzwischen geäußert. Man teile die Auffassung der Eltern, dass Kinder stabile Bezugspersonen benötigen, betont jedoch die fehlende Weisungsbefugnis gegenüber dem kirchlichen Träger. Für die Zukunft kündigt die Gemeinde allerdings eine genaue Prüfung an. Im Zuge eines geplanten Kindergartenneubaus wird die Trägerschaft turnusgemäß neu ausgeschrieben. Die aktuellen Erfahrungen der Eltern sollen dabei eine Rolle spielen.
3: Dabei wird sorgfältig zu prüfen sein, welche Trägerstruktur für die Zukunft geeignet ist, um eine verlässliche, qualitativ hochwertige und dauerhaft stabile Betreuung der Kinder in Marxzell sicherzustellen. Auch in diesem Zusammenhang sind Ihre Hinweise und geschilderten Erfahrungen von Bedeutung für die Bewertung.
0: Während die Gemeinde die langfristigen Weichen für die Zukunft stellt, bleibt die Situation für die Familien im Maxzeller Ortsteil Burbach unmittelbar belastend. Die Erzieher müssen gehen, die Fronten zwischen Elternschaft und Träger bleiben verhärtet.
1: Und damit verabschiede ich mich für heute. Tschüss. Der Sommer ist da. Das Wochenende startet mit viel Sonne und sommerlichen Temperaturen. Der Montag dann deutlich kühler und bewölkt.

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0: Ich begrüße Sie ganz herzlich zu einer weiteren Folge Sportzeit im Hubraum. Sie haben die erste Basketball-Bundesliga nur knapp verpasst, waren in den Playoffs sehr erfolgreich. Heute zu Gast bei mir die PSK Lions. Hallo Karim, hallo Julian, schön, dass ihr da seid. Ja. Julian, es wurde kurz vor den Playoffs wurde euch gesagt, die Stadt Karlsruhe, die hat eigentlich gar keine Halle, die den Anforderungen der ersten Basketball-Bundesliga gerecht wird. Was ist in eurem Team in dem Moment ausgebrochen?
1: Ja, ich hatte eigentlich gehofft, dass es nicht so ein Moraltöter quasi wird. Es hat dann schon ein bisschen auch einen Ausschlag gegeben. Klar, wir hatten dann auch Verletzte. Ich glaube auch, dass es, wenn die Serie gegen Tübingen dann in mehrere Spiele gegangen wäre, hätten wir vielleicht trotzdem den Kürzeren gezogen. Aber es war natürlich schon irgendwie dann schade zu wissen, dass man kann zwar gewinnen, aber so dieser ultimative Preis dann in die erste Liga zu gehen, wird nicht möglich sein. Aber ja, das mussten wir hinnehmen und wir haben trotzdem unser Bestes gegeben.
0: Karim, wie hast du die Situation beobachtet?
2: Ich habe es damals schon gesagt, also im Endeffekt war der Zeitpunkt halt echt schwierig für mich, dass da so kurz vor den Playoffs, das hat schon wehgetan. Aber ja, wir haben es dann halbwegs ja durchgezogen gekriegt.
0: Schmerzhaft ist auch, dass euch jetzt einige der Leistungsträger eigentlich aus der Mannschaft verlassen. Julian, du bist quasi Last Man Standing aus dem Kader. Du hast dich dazu entschlossen, weiter bei den Lions zu bleiben. Waren die Playoffs vielleicht ein Grund, warum viele gesagt haben, wir bleiben nicht mehr hier?
1: Gut, ich meine, da kann man nur spekulieren. Ich glaube, das ist einfach leider die Realität im Basketball, dass einfach die Kader sehr sich immer wieder neu zusammenstellen müssen am Ende der Saison. Klar, ich hätte mich auch gefreut, wenn jetzt mehr Jungs da geblieben wären. Also ich denke, man ist, glaube ich, noch mit ein paar in Kontakt. Vielleicht wird das noch was. Aber ja, also ich meine, ich mache das seit 10 Jahren jetzt im Profibasketball und das gehört leider dazu, ja. Und ja, aber ich denke, bis jetzt, so wie die Mannschaft ausgerichtet ist mit den Neuverpflichtungen, sieht es ganz gut aus und man wird dann sehen, in welche Richtung das geht.
0: Karim, wie beobachtest du das? Ist das ein Schmerz irgendwo auch, dass so viele Spieler, mit denen man ja dann doch über die Zeit auch einen engen Kontakt hat? Ich denke jetzt gerade an Maurice Bluskota zum Beispiel, da waren viele überrascht, dass der von euch weggeht. Wie kam es dazu?
2: Das ist halt so Fluch und Segen, wenn man so eine gute Saison hat. Bei Maurice hat sich dann ergeben, dass ja auch der Vertrag dann ausgelaufen ist. Und wie kam es dazu? Also ich habe auch echt, um ehrlich zu sein, gedacht, bis zum Schluss, wir kriegen das irgendwie hin. Aber letztlich hat er sich halt leider dann doch für Koblenz und das für ihn wahrscheinlich bessere Paket entschieden.
0: Julian, du bist auch jahrelang in einem Team gewesen, hast dann zu den Lions gewechselt. Was geht in einem, sage ich mal, menschlich vor, ohne jetzt an den Sport an sich zu denken, sondern wenn man sich dann von einer Mannschaft, mit der man lange zusammengespielt hat, trennt?
1: Ja, das ist immer schwierig, gerade auf einer persönlichen Ebene. Also ich denke, dass für viele Spieler ist es dann, gerade für die deutschen Spieler, die jetzt halt länger in einem Team dann sind, ist es vielleicht noch eine rationale Entscheidung zu sagen, okay, da spiele ich mehr, da ist vielleicht die Qualität vom Team auch besser, so da habe ich bessere Chancen, zum Beispiel jetzt, wir spielen in der zweiten Liga, aufzusteigen oder auch natürlich finanziell jetzt vielleicht lukrativer, aber die schwierige Entscheidung findet natürlich dann immer so auf der persönlichen Ebene statt, also man baut Freundschaften auf, man natürlich auch mit den Leuten so im Office und sowas ist man natürlich sehr familiär und sowas, also das ist schon nicht immer einfach.
0: Es kommen aber auch Neuzugänge, wir hatten es vorhin kurz angesprochen. Wer kommt und was bringen die an Leistung mit?
2: Hoffentlich viel. Also die Star-Verpflichtung würde ich jetzt mal sagen, wo wir gekämpft haben und der auch ziemlich gefragt war in der Liga, ist der Garay Zeeb, von dem erhoffen wir uns viel. Wir haben den O'Shawn Williams aus Würzburg durch den Whittaker und durch Julian durch gute Kontakte auch hierher reisen können. Und noch ein paar im Petto, die kommen aber Woche für Woche raus.
0: Okay, wir sind gespannt. Julian, du hast anscheinend schon den einen oder anderen kennengelernt oder kanntest ihn davor. Wie sind deine ersten Eindrücke?
1: Ja, wie gesagt, also ich glaube, bis jetzt sehr vielversprechend. Klar, jetzt sind noch nicht alle Positionen belegt. Ich denke, man muss auch, um jetzt zu sagen, wird man erfolgreich sein oder nicht, muss man einfach so ein bisschen in die Liga schauen. Ich glaube, mit Frankfurt und Bayreuth sind zwei sehr gute Teams von der Bundesliga abgestiegen. Jetzt zum Beispiel auch Koblenz, wo der Maurice hinwechselt. Die sind zwar aufgestiegen, aber man kann jetzt nicht sagen, ja, die werden jetzt nur um Klassenerhalt kämpfen. Also ich denke, weil dort natürlich auch schon finanziell Power dahinter steckt und die einfach auch erfahrene Spieler haben, die schon auf dem Niveau einfach gezeigt haben, was sie können. So, das wird auch eine gute Mannschaft und ich denke auch eine Mannschaft wie Jena, die letztes Jahr kein gutes Jahr hatten, also weit unter ihren Erwartungen, und aber die traditionell immer ein gutes Team sind, die muss man auch wieder auf der Rechnung haben. So im Endeffekt würde ich sagen, so, das hat uns noch gar nicht zu interessieren. Wir müssen jetzt einfach mal schauen, dass wir den Kader aufbauen und dann über die 7-8 Wochen in der Vorbereitung gut arbeiten. Und dann wird man sehen, wo sich am Ende unser Weg hinführt.
0: Hast du die Hoffnung dennoch, dass ihr es dann vielleicht mit dem neuen Kader dann schafft? Das ist ja immer schwierig, weil eben, wie du gerade sagst, da braucht es erstmal eine Einfindungsphase.
1: Ja, das auf jeden Fall. Also ich hatte das vergangene Saison irgendwann mal gesagt, als ich ein Interview geben musste. Also ich bin hier nicht hergekommen nach Karlsruhe, um zu verlieren. Ich weiß auch, ich habe eine wichtige Rolle in dem Team und die muss ich natürlich auch erstmal erfüllen. Aber so, also unser Ziel ist ganz

0: klar, dass wir oben mitspielen wollen. Wo es dann, ob das am Endeffekt klappt oder nicht, so, das sei mal dahingestellt, wie gesagt. Aber also ich gehe jetzt nicht in eine Saison und sage, ja, hoffentlich bleiben wir irgendwie drin oder sowas. Also ich denke, das wäre super für die Stadt, das wäre super für das Programm hier, wenn man den nächsten Schritt machen könnte. Aber wie gesagt, so, da steckt jede Menge Arbeit jetzt erstmal, ja, müssen wir jetzt erstmal leisten und dann wird man sehen, wie das wird.
1: Arbeit im Team und auch Arbeit hinter den Kulissen. Karim, wie sieht die Arbeit jetzt in den kommenden Wochen aus?
2: Intensiv, sehr intensiv. Management, das Office, also es ist jetzt gerade die schlimmste Zeit im Jahr. Coach, kann ich schon gar nicht mehr hören, muss ich ehrlich sagen, am Telefon. Es ist einfach ja, zeitintensiv. Ja.
1: Würdest du sagen, der Julian wird jetzt euer neues Steckenpferd als der, der jetzt eigentlich regelmäßig auch immer zum Einsatz kam, nachdem die anderen jetzt weg sind?
2: Mit Sicherheit. Ich meine, es hat sich ja schon rauskristallisiert ein bisschen und kann man ein schlechteres Steckenpferd haben, ja.
1: Was macht ihr als Teamarbeit auch, damit die Mannschaft zusammenfindet?
2: Puh, teambildende Maßnahmen, alles in der Vorbereitung ein bisschen, so Geschichten, ja. Ein paar Mal essen gehen wahrscheinlich, ja, und dann...
1: Julian, wann beginnt die Vorbereitung bei euch?
0: Mir wurde gesagt, 7. August.
2: Das stimmt.
0: Das steht. Ich hab immer gehofft, dass vielleicht noch ein, zwei Tage nach hinten verschoben wird. Aber ja, also ich meine, man darf auch nicht vergessen, wir haben uns ja qualifiziert für den BBL-Pokal. Und das ist, glaube ich, eine Woche.
2: Am 23.
0: Genau, also ist auch relativ früh. Also neue Mannschaft, so, wir müssen uns erstmal finden. Deswegen passt es schon, dass wir recht früh anfangen.
1: Aber aktuell noch durchschnaufen oder trotzdem fleißig am Trainieren?
0: Also ich habe einige Zeit frei gemacht tatsächlich, weil ich jetzt mittlerweile 31 bin, so da kann man nicht mehr den ganzen Sommer durchtrainieren. So, die Saison hat dann schon auch geschlaucht. Ich hatte so ein paar kleine Wehwehchen am Rücken und am Sprunggelenk, deswegen musste ich auch Pause machen und jetzt fange ich gerade wieder an. Also mein bester Freund gerade ist mein Fahrrad, also in Karlsruhe.
1: Bist du ja auch hierher gekommen.
0: Ja, genau. Ich bin nur mit dem Fahrrad unterwegs, damit der ein oder andere Kuchen, den ich über den Sommer gegessen habe, der jetzt... von den Kilos runterpurzelt.
1: 31 ist traurig, aber im Sport tatsächlich dann doch das höhere Alter. Ja. Karim, die Neuzugänge, wie ist da die Altersstruktur?
2: Oh, guter Mix, also wir haben viel Junge, ohne sie zu verraten jetzt natürlich, aber ein bisschen auch, also ich nehme jetzt mal ein Beispiel, der Jostmann aus Leverkusen ist ziemlich jung, hat aber schon viel in der Liga erlebt, also wie gesagt, ein guter Mix, ich denke, wir sind auf einem guten Weg. Es wird ein bisschen jünger, das Ganze.
1: Ist es schwierig, jüngere Spieler auch zu integrieren oder bringen die auch guten neuen Wind rein?
0: Ja, das auf jeden Fall. Also ich würde jetzt mal sagen, jüngere Spieler sind generell immer sehr ambitioniert. Die wollen viel Zeit in der Halle verbringen, also das ist schon mal was Gutes. Klar, die meisten sind wahrscheinlich noch ein bisschen unerfahrener, aber ich denke, eine sehr wichtige Verpflichtung war auch der Sascha Natschfer, unser neuer Co-Trainer, weil er einfach bekannt dafür ist, gut mit jungen Spielern zu arbeiten und die weiterzuentwickeln. Und ich denke, auch so jetzt nicht nur die Spieler an sich, sondern auch so das Drumherum, so, das hat jetzt wirklich im Sommer auch Fortschritte gemacht und die Voraussetzungen sind auf jeden Fall da, dass auch die jungen Spieler dieses hier ein gutes Jahr spielen können.
1: Karim, was beobachtest du, das Verhältnis zwischen Skifanovic und dem neuen Co-Trainer, klappt das?
2: Super bis jetzt, ja. Also der ist total umgänglich, voll ein lieber Kerl, also bis jetzt nur positiv. Aber der Skibo ist ja jetzt auch im Urlaub, also werden wir sehen dann, wenn in der Vorbereitung.
1: Blicken wir jetzt trotzdem nochmal auf den Herbst, da ist der Saisonauftakt, was nehmt ihr euch vor? Vielleicht Julian zuerst?
0: Ja, wie gesagt, also wir starten 7. August, so wir müssen da erstmal gucken, wie es aussieht, wie die Mannschaft aussieht. Und dann wurde auch schon angesprochen, das erste Spiel ist ein Pokal. Gegen wen wir spielen, wissen wir noch nicht, das wird ausgelost. Aber das wird auf jeden Fall schon mal ein riesen Highlight. Ich glaube, wir haben auf jeden Fall auch ein Heimspiel.
2: Ja, Heimspiel.
0: Und ja, und das wollen wir gewinnen, auf jeden Fall, weil... Wenn wir in eine Runde weiterkommen, wer weiß, so, dann steht in der zweiten Runde vielleicht auf einmal München oder Berlin hier auf der Matte. Und das wäre nicht nur für uns Spieler, sondern ich glaube auch so für die Fans und für die ganze Stadt einfach ein super Erlebnis. Ja, und dann, ich hoffe, dass wir gut in die Saison starten. Nicht so wie letztes Jahr, da war ein bisschen holprig am Anfang durch noch ein paar Neuverpflichtungen und so. Aber ja, es wird so langsam Zeit, dass es wieder losgeht. Also das Kribbeln ist auf jeden Fall schon da.
1: Karim, auch bei dir das Kribbeln schon da?
2: Natürlich. Und ich hoffe halt, dass wir diese Begeisterung, die jetzt auch geherrscht hat, zum Schluss mitnehmen können.

0: und den Fans das bieten, was sie sich erhoffen. Ja.
1: Blicken wir ganz kurz. Angenommen, ihr würdet es in die Playoffs schaffen mit dem neuen Team auch, dann wäre ja im nächsten Jahr auch die Europahalle wahrscheinlich schon fit dafür, oder?
0: So Gott will.
2: Nee, also das ist das, was wir gehört haben. Jawohl. Also im Sommer 2024 soll sie ready sein.
0: Also sind die Möglichkeiten oder die Voraussetzungen schon mal gegeben.
1: Ihr Lieben, ich bedanke mich ganz herzlich bei euch und wünsche euch schon mal viel Erfolg für die kommende Saison dann auch
0: Dankeschön.
1: In dem neuen Team.
0: Vielen lieben Dank.
1: Und liebe Zuschauerinnen und Zuschauer, wir bedanken uns ganz herzlich bei Ihnen fürs Einschalten. Schön, dass Sie die vergangenen 12 Minuten mit.
3: Der Europapark. Er ist nicht nur der größte seiner Art in Deutschland, sondern auch einer der beliebtesten Freizeitparks weltweit. Doch das war nicht immer so. 50 Jahre Geschichte stecken hier drin. Jedes Fahrgeschäft, jede Show und jedes Hotel kann davon erzählen. Zum großen Jubiläum dieses Jahr wollen wir tief in diese besondere Erfolgsgeschichte eintauchen. Martina Stoymenow arbeitet dort, wo Besucherinnen und Besucher des Europaparks nicht hinschauen. Es ist ein Blick in den Maschinenraum, das neue Logistikzentrum im Europapark. Wenn dieses Lager zum Stillstand kommt, dann steht das ganze Ressort. 60 bis 90 Lkw kommen hier am frühen Morgen an. Mitarbeiter verteilen Waren überall dorthin, wo sie gebraucht werden. Pommes an die Imbiss- und Plüschtiere an die Souvenirstände. Badetücher in die Wasserwelt Rolantica, Bettlaken in die Hotels und in die Westernstadt Silver Lake City. Die meisten Waren gehen nach der Anlieferung direkt durch. 25.000 bis 30.000 Artikel werden gelagert. Da den Überblick behalten, dafür braucht es System.
4: In einem Lager darf nichts zufällig irgendwo rumstehen. Der Platz, den wir physisch mit einem Produkt belegen, gibt es auch immer im System. Und wenn ich irgendwo was abstelle, muss ich eine Buchung durchführen, damit ich eben mit dem Gerät blind ins Lager laufen kann und der sagt mir, Palettenregal 7, Reihe 3, Platz 1, Ebene 1. Das ist dann einfach fix. Und wenn das durcheinander steht und man etwas nicht mehr findet, dann brauche ich viel mehr Personal, es ist viel mehr aufwendig, es kostet Nerven, etwas zu suchen. Wir stressen andere Menschen mit. Je ordentlicher wir arbeiten, desto ordentlicher kann der nächste Bereich auch seine Arbeit machen.
3: Gearbeitet wird an 7 Tagen in der Woche. Und zwar so, dass man draußen möglichst wenig davon bemerkt und dass eben nirgends etwas ausgeht. Und was sind die am häufigsten nachgefragten Artikel?
4: Pommes, Toilettenpapier, Getränke vor allem, Coca-Cola sind Produkte, die sind extrem wichtig. Und Pizzateig, der Belag für die Pizza, Käse, Salami. Es gibt viele, viele Produkte im Europapark, die uns im Tagesgeschäft gar nicht so wichtig vorkommen. Aber ohne diese Produkte kann das Outlet gar nicht produzieren und gar nicht verkaufen.
3: Der Logistikbereich sorgt für Nachschub, damit der Betrieb laufen kann in Deutschlands größtem Freizeitpark, der längst mehr ist als das. Er ist Hotelstandort, er ist Genusshochburg von rustikal bis Fine Dining. Er ist Event-Location, die Promis anzieht. Er ist Erlebnisressort, in dem Momente und Erinnerungen entstehen, die weit über einen Parkbesuch hinausgehen. All das zu einem großen Ganzen zu verbinden, das treibt die Inhaberfamilie Mack an.
5: Mittlerweile sind wir das größte Hotelressort in Deutschland, der umsatzstärkste Gastronomiebetrieb in Deutschland an einem Ort. Und das zeigt schon, dass der Freizeitpark unheimlich gut auch als Ressort funktioniert. Wir wollen ja, dass die Gäste eintauchen in eine ganz andere Welt, wenn sie aus dem Europapark kommen. Es soll das Erlebnis ja bestenfalls weitergehen.
3: Unter anderem dafür steht Thomas Mack. Er verantwortet den gesamten operativen Bereich des Europaparks. Seine besondere Leidenschaft gilt der Hotellerie und Gastronomie. Er ist Impulsgeber und Vordenker der Branche und verwirklicht hier in Rust, was in den 1990er Jahren nur eine Idee war. Der Europapark war damals so weit gewachsen, dass Besuchern ein Tag oft nicht mehr ausreichte, um alle Attraktionen erleben zu können. Den Schritt, ein eigenes Hotel neben einem Freizeitpark zu eröffnen, war zuvor noch niemand gegangen. Die Entscheidung für das El Andalus war mutig und sie fiel mit einer großen Portion.

0: Portion Ungewissheit.
1: Da war ich 14 Jahre alt und habe dann mit der ganzen Familie in der Lobby gestanden und wir haben dann wirklich die ersten Gäste per Handschlag begrüßt, kann ich mich noch ganz genau daran erinnern. Ich weiß sogar noch eine nette Geschichte, eigentlich hatte das El Andalus ein Stück mehr gehabt und der Großvater war dem Ganzen nicht so ganz geheuer und hat dann nachts mit seiner Rasierklinge damals im Plan ein Stück rausgeschnitten. Dann wurde das Hotel tatsächlich kleiner gebaut mit einem Stück weniger. Wir mussten aber dann gleich im Jahr drauf erweitern, weil der Erfolg so groß war.
0: Mittlerweile ist die Hotellandschaft im Europapark immer weiter gewachsen. Michaela Doll-Lemmer hat diese Entwicklung von Anfang an begleitet. Heute ist sie Direktorin einer Hotellandschaft, die aus 7 Hotels besteht. Ganz unterschiedlich ausgeprägt und dennoch ist eine durchgehende Handschrift zu erkennen. Neben dem ersten Hotel El Andalus mit seinem Mittelmeer-Flair geht es im Castillo Alcazar ins Mittelalter. Das Colosseo? Eine Hommage an italienische Lebensfreude. Santa Isabel bietet klösterliche Ruhe für alle, die nach einem erlebnisreichen Tag die Stille suchen. Bell Rock erzählt von Aufbruch und Fernweh. Das derzeit neueste Hotel heißt Kronasar und entführt seine Gäste in die nordische Welt, voller Geschichten und Naturmythen, unweit der Wasserwelt Rulantica. Mit dieser thematischen Breite hat sich der Europapark ganz neue Zielgruppen erschlossen.
2: Das geht weit über die Freizeitpark-Fans hinaus, obwohl die natürlich eine wichtige Kerngruppe für uns sind, das ist ganz klar. Aber wir sind mittlerweile ein Unternehmen, ein Freizeitpark, eine Destination, die für alle was bietet. Also natürlich ist unser Kernmarkt schon die Familie, aber wir haben natürlich auch Tagungen, wir haben Gäste, die nur wegen der Kulinarik kommen oder auch Wellness im Winter hier machen möchten. Ich glaube, wir bieten mittlerweile für alle. Senioren, Kleinkinder, Groß, Klein, alle finden hier was. Da gibt es für jeden Geschmack was dabei.
0: Auch Geschäftsreisende haben mit dem Europapark eine Destination gefunden, die ihre Bedürfnisse bedient. Confortainment ist das Stichwort. Tagungen mit dem gewissen Erlebnisfaktor gehören hier ebenfalls zum Portfolio, wie kulinarische Genüsse der Extraklasse. Das Reich von Peterhagen-Wiest ist der Leuchtturm am Hotel Bell Rock. 2012 kam der Spitzenkoch in den Europapark. Dass sich das Erlebnisressort in kürzester Zeit zur Gourmet-Hochburg entwickeln würde, das hatte er zu Beginn selbst nicht geglaubt.
3: Wir haben uns jetzt nicht so hohe Ziele gesteckt, weil wir auch uns nicht sicher waren, wie das denn angenommen wird, ne? Also auch von Testern. Und dass es dann so schnell ja wirklich erfolgreich war, das war gar nicht im Plan. Es hat uns dann selber ein bisschen überrascht. Wir wussten schon und wir hatten den Anspruch, wirklich gute Arbeit zu leisten und auf dem besten Niveau zu arbeiten. Und dass es dann so schnell auch anerkannt wurde, das war natürlich toll. Ja, und das hatte schon Selbstvertrauen und Bestätigung gebracht.
0: Nach nur einem Jahr gab es den ersten der begehrten Michelin-Sterne. Ein weiteres Jahr später kam Stern Nummer 2. Beide funkeln bis heute über dem Europapark. Wiest setzt auf Produkte höchster Qualität und, wo immer es geht, auf Regionalität. In einem eigenen Garten wird ein Teil der Rohstoffe selbst angebaut. Die beiden Michelin-Sterne des Emolite sind bei Nacht auch hier zu sehen. Abenteuer unterm Sternenzelt in der Silver Lake City. Die Westernstadt begann vor über 20 Jahren, als Betreiberfamilie Mack ein paar Tippis von einer Weltausstellung mitbrachte. Das Übernachtungsangebot etwas abseits der bisher 6 Hotels wuchs dann immer weiter. Planwagen, Blockhütten und seit diesem Jahr Western Houses für Familien.
2: Es hat so einen Haufen Abenteuer. Es ist natürlich schon ein bisschen, manchmal auch ein bisschen bodenständiger. Man muss gerade, wenn man in der Zelte übernachtet oder in der Planwagen, hat man natürlich keine eigene Nasszelle. Das heißt, man muss halt mit dem Wäschebeutel morgens raus ins Kalte oder ins Warme, was halt gerade für Wetter ist, und zu der Waschanlage gehen, zu den Waschhäusern gehen, Sanitäranlage. Das macht es natürlich schon ein bisschen rustikaler, aber gerade für Kinder ist das natürlich auch super spannend und toll und witzig.
0: Wer etwas mehr Komfort will, wird ab kommendem Jahr auch in Silver Lake City fündig. Dann eröffnet das neue Riverside Western Lodge Hotel mit Diner Station und Bar. Auch das kulinarische Angebot im Europapark ist breit. Vom deftigen Western-Buffet zurück zu Peterhagen-Wiest, der neben seinem 2-Sterne-Restaurant auch eine ganz besondere kulinarische Attraktion

0: verantwortet. Adrenaline, eine Genussreise, bei der die Gäste in ihren Sesseln dahinschweben. Eine packende, emotionale Geschichte trifft hier auf Fine Dining. Die Idee dahinter? Mehr als nur Geschmacks- und Geruchssinn ansprechen, so geht Kulinarik im Europapark.
1: Jeder kennt es, wenn er im Urlaub ist und sich einen guten Wein aufmacht und der Wein schmeckt großartig und bringt ihn mit nach Hause. Probier es und auf einmal schmeckt es nicht mehr. Und das war so ein bisschen die Idee, wie schafft man das, dass man sich eben an einen Ort begeben kann oder entfliehen kann, um dann dieses tolle Erlebnis zu haben, wie am Strand und so weiter. Und das ist ja auch, was wir da machen, dass man dann am Meer ist, in dem Fall ein bisschen so thailändisch angehaucht, Ocean, und dann bekommt man einen tollen Fisch, Meeresfrüchte, irgendwas in die Richtung und kann es einfach in der Atmosphäre genießen und das Ganze halt eben als Reise, dass man eben verschiedenste Stationen erleben kann an einem Abend.
0: Es sind immer neue Ideen, die das Gesamterlebnis Europapark ausmachen. Einst gab es hier in Ruß das erste Hotel in einem Freizeitpark, völliges Neuland. 2020 wurden Thomas, Michael und Ann-Kathrin Mack von der Betreiberfamilie als Hoteliers des Jahres ausgezeichnet. Die begehrte Auszeichnung der Allgemeinen Hotel- und Gastronomiezeitung, ein Beleg dafür, wie man hier mutig neue Wege beschreitet. Und die Innovationskraft dürfte der Familie auch in Zukunft nicht ausgehen.
2: Ja, das ist, glaube ich, so ein Mack-Gen, habe ich so das Gefühl manchmal. Also wir sind ja alle sehr kreativ in unserer Familie, sehr umtriebig. Und der Opa hat ja schon den Satz geprägt, jede Mark in den Park. Das war so sein Leitsatz. Also immer auch das wieder reinvestieren, das Geld, das wir einnehmen, wieder in neue Attraktionen, immer wieder in das Produkt stecken, dass das Produkt immer besser wird. Und das treibt uns jeden Tag an.
0: Der Europapark. Längst mehr als ein Freizeitpark, ein Erlebnisressort, das Urlaubsträume wahr machen soll. Im Luxushotel oder im Camper, beim Sternemenü oder am Buffet. Geschichten aus vielen Zeiten und Welten, die nicht enden, wenn die Tore schließen. Sie gehen weiter. In der Nacht, am Tisch, im gemeinsamen Erleben. Und sie beginnen beim nächsten Besuch von Neuem.

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0: Liebe Zuschauer, Sie sehen es, ich bin heute in ganz hungriger Gesellschaft. Wir sind heute beim Kleintierzuchtverein Forst. Die machen hier unter anderem Kaninhopp. Simon Böser trainiert mit ungefähr 25 Kindern alle 2 Wochen das über Hindernisse springen. Und was das genau ist, das schauen wir uns jetzt an.
1: Jeanette Lörch ist 21 Jahre alt. Regelmäßig fährt sie aus einem Ort nahe Speyer nach Forst, um dort mit ihren Kaninchen zu trainieren. Die Sportart hat sie vor 10 Jahren gepackt und seitdem nicht mehr losgelassen. Zu Hause hat die 21-Jährige mehr als 20 Kaninchen. Mit einigen davon trainiert sie Kaninhopp regelmäßig hier in Forst zusammen mit den anderen Kindern. Simon Böser gibt dabei Hilfestellung und achtet darauf, dass die Kinder ihren Kaninchen nicht wehtun. Dafür gibt es ein striktes Regelwerk.
0: Simon, du bist hier seit 2012 Trainer. Wie kam es dazu?
2: Ja, also wir hatten hier im Verein überlegt, was können wir noch tun, um wieder mehr Jugend in den Verein zu bekommen. Und dann habe ich 2012 die Jugendgruppe gegründet. Das ist ziemlich erfolgreich. Mittlerweile sind wir 25 Jugendliche, 3 Erwachsene und 5 Trainer, die die Jugend betreuen und haben ordentlich zu tun.
0: Samstags trainiert ihr. Wie sieht so ein Training aus?
2: Genau, also wir haben einen relativ fester Tagesablauf. Das heißt, wir treffen uns hier, bauen gemeinsam die Hindernisse und die Bahnen auf, sodass die Kinder eben auch lernen, wie man einen Parcours gut baut, dass es für die Kaninchen passt. Dann haben wir einen Gesundheitscheck, wo wir alle zusammen die Kralle schneiden. Und erst wenn jedes Kaninchen durch den Gesundheitscheck durch ist, dann dürfen die anfangen zu springen. Dann wird die Leine angepasst, dass die auch zu dem Gewichtszustand gerade passt. Und dann geht's los. Und dann trainieren wir so 1,5 Stunden, immer mit Pause dazwischen.
0: Genau. Worauf muss man denn bei der Sportart achten?
2: Also darauf achten muss man, dass das Kaninchen alt genug ist. Die dürfen ab 4 Monate am Training teilnehmen. Nach oben hin gibt es keine Grenze. Also wir haben auch Kaninchen dabei mit 7, 8 Jahren und mehr. Die hält es halt weiterhin fit. Dann braucht man gerade am Anfang eine Leine. Wie man später sehen wird, springen die Kaninchen auch ohne Leine. Aber für den Anfang ist es sicherer, um das Kaninchen schneller bei sich zu haben. Und ansonsten braucht man einfach nur Spaß daran und ein Kaninchen eben.
0: Jetzt hast du ja gerade schon gesagt, manche Kaninchen, für die ist es einfach gut, damit sie fit gehalten werden. Welchen Vorteil hat denn Kaninhopp für die Kaninchen noch?
2: Ja, also es gibt verschiedene Vorteile. Einmal den Vorteil für das Kaninchen selbst. Wir haben Tierärzte, die schicken uns auch Kaninchen gezielt zum Abnehmen, dass sie einfach mehr Bewegung haben. Das heißt, die Kaninchen kommen viel mehr raus, weil sich die Kinder auch ganz anders mit beschäftigen. Die Beziehung zwischen Pfleger oder Besitzer und Kaninchen wird halt eben viel intensiver. Und dadurch profitieren die Kaninchen direkt und indirekt eben noch durch unsere Gesundheitschecks und auch die gemeinsame Impfung, die wir zusammen durchführen. So kommt noch mal von hinten quasi ein Benefit dazu.
1: Simon achtet auf die richtige Höhe der Hindernisse. Zwischen 20 und 50 Zentimeter sind sie hoch, je nach Schwierigkeitsstufe. Die besten Kaninchen nehmen an Turnieren teil. Die gibt es Deutschland und sogar europaweit. Jeanette Scucci ist einer der Champions. Er springt am liebsten ohne Leine und das bis zu 70 Zentimeter weit. Im letzten Jahr haben die beiden mehrere Turniere gewonnen, unter anderem die Badische Kaninhopp-Meisterschaft.
0: Jeanette, du hast 2009 angefangen mit Kaninhopp. Wie bist du dazu gekommen?
3: Ich habe es tatsächlich im Fernsehen gesehen.
0: Und dann?
3: Mir hat es gefallen. Wir haben angefangen, Hindernisse zu kaufen und habe dann mit meinem ersten Hasen angefangen zu trainieren.
0: Wie hast du das angefangen? Wie hast du den Hasen dazu gebracht, über das Hindernis zu hüpfen?
3: Ich habe ihm Leckerlis vor die Nase gehalten und habe ihn dann immer über die Hindernisse drüber gelockt.
0: Also so dieser typische Karotte vor die Nase halt Typ, das hat funktioniert?
3: Ja. Und der ist dann immer hinterhergelaufen. Ich natürlich dann immer auf den Boden gekrabbelt vor dem Hasen her. Und der ist dann gesprungen.
0: Das muss unglaublich witzig ausgesehen haben. Von zu Hause privat ein bisschen hüpfen bis zu Turnieren ist es ja trotzdem dann ein weiter Weg. Ja. Wie bist du zu deinem ersten Turnier dann gekommen?
3: Meine Schwester hat mich tatsächlich hier in den Verein hergebracht. Und es hat mir gefallen. Habe ich hier mit trainiert, habe dann mehr Hasen dazu bekommen. Ja, und dann irgendwann haben wir ein Turnier gefunden in der Nähe. Habe mich angemeldet und dann einfach hingefahren.
0: Und wie hat es funktioniert?
3: Ja, es war anstrengend. Die Hasen waren doch ein bisschen überfordert. Es war relativ laut und das waren sie hier nicht gewohnt.
0: Für mich jetzt als unbedarfte Frau, die ich mit Kaninhopp gar nicht so viel bisher zu tun hatte, wie muss ich mir denn so ein Turnier vorstellen?
3: Ja, man kommt morgens hin. Es ist eigentlich ein Turnier fast wie eine große Familie. Man begrüßt erstmal alle, setzt die Tiere ein, dann kriegt man die Startlisten, wann man springen muss. wärmt die Tiere auf der Aufwärmbahn auf und dann kriegt man seinen, also wird man aufgerufen, geht auf die Bahn und springt.
0: Was wird dann da bewertet?
3: Die Fehlerzahl. Also in der ersten Runde geht es einfach nur darum, wie viele Fehler man macht. In der zweiten Runde geht es dann auch noch um die Zeit. Und die Fehler werden dann aus beiden Runden zusammengewertet und dann wird halt geguckt, wer die wenigsten Fehler hat und der hat gewonnen.
1: Neben der geraden Bahn wie hier beim Training in Forst gibt es als Wettkampfart noch den Hindernisparcours und das freie Springen. Das ist komplett ohne Leine. Um an einem Turnier teilzunehmen, muss ein Kaninchen mindestens 5 Monate alt sein. Antreten können sie in 4 Schwierigkeitsstufen, von der leichten bis zur Eliteklasse.
0: Wie hoch können Kaninchen, also gerade europaweit gesehen, wie hoch können sie springen und wie weit?
3: Oh, wie weit, wie hoch? Gute Frage. Unterschiedlich. Also offiziell sind wir, glaube ich, bei 3 Meter europaweit. Hoch, ich habe was von irgendwas mit 1,30, 1,40 gehört, ich weiß es aber ehrlich gesagt nicht. Inoffiziell heißt es natürlich, jeder sagt, sein Hase kann noch höher springen. Aber offiziell, es ist ziemlich hoch.
0: Es ist ziemlich hoch für so kleine Tierchen. Ja. Wie ist es bei deinem Gucci? Wie hoch kann der springen und wie weit?
3: Theoretisch kann er 60 cm hoch, aber er stellt sich gerne mal ein bisschen an.
0: Was heißt das?
3: Auf Turnieren

0: hörte bei 50 cm auf. Alles, was drüber ist, will er nicht und auch zu Hause, je nachdem, wie er drauf ist.
1: Aber woran liegt es dann, dass die Kaninchen beim Training meinetwegen ganz ohne Probleme springen?
0: Weil
1: dann
0: sie da in der gewohnten Umgebung sind. Sie kennen alles, es ist einfach und teilweise auch wirklich ruhiger. Auf Turnier ist Stress. Ich meine, ich habe mit teilweise 12 Tiere auf dem Turnier. Das heißt, die ganze Zeit irgendeinen Hasen auf dem Arm aufwärmen, dann auf die Turnierbahn. Teilweise auch keine Zeit mehr zu essen, weil einfach zu viel los ist. Da ist man im Stress, die Hasen merken das, dann sind sie nicht mehr so, geben sie nicht mehr das Beste.
1: So ein Kaninchen hat ja manchmal auch seinen eigenen Kopf. Was passiert denn, wenn ein Kaninchen nicht springen will?
0: Dann will es nicht springen. Man kann aufgeben, man kann auch warten, bis einfach die Zeit rum ist. Wenn ein Kaninchen nicht will, dann kann man eh nichts machen.
1: Dann war es das für den Tag im Prinzip. Okay. Jeanette, wenn ein Kaninchen dann während des Springens in Panik gerät, was kann man da machen?
0: Definitiv ruhig bleiben, die Leine kurz nehmen, sich runter zum Kaninchen beugen, es einfangen und beruhigen in den Arm nehmen und warten, bis es dann von alleine wieder ruhiger wird.
2: Die Wettkampfatmosphäre ist Stress für die Kaninchen. Für diesen Stress gäbe es keine Rechtfertigung, kritisieren der Deutsche Tierschutzbund und der Verein Kaninchenschutz. Sie haben sich in einem Statement gegen den aus ihrer Sicht schädlichen Sport Kaninhop ausgesprochen, befürchten Verstöße gegen das Tierschutzgesetz.
3: Es ist natürlich schon Stress für die Kaninchen, aber wir versuchen, die hier möglichst gut daran zu gewöhnen. Wir machen jetzt nicht einen extra Lärm, aber die sind es einfach gewohnt, dass man sie rausnimmt, dass man eine Reise mit denen unternimmt, also mit dem Auto zum Training fährt, sodass sie die Kiste gewohnt sind. Es ist auch so, dass die Kaninchen daheim, sobald sie die Kiste sehen, schon zum Stall kommen und wirklich raus möchte. Und dann hier im Training sind sie eben auch mit verschiedenen Geräuschen immer in Verbindung. Die Kinder spiele hier auch ganz oft oder es passiert irgendwas. Im Sommer sind wir auch draußen und die machen das alle super mit.
1: Jetzt habe ich vorhin beim Training gesehen, manche Kaninchen springen an der Leine, manche springen ohne Leine. Woran liegt das? Braucht man diese Leine?
3: Nee, also die Leine braucht man grundsätzlich nicht. Wir haben ganz viele, die hier ohne Leine springen. Die machen das ja freiwillig. Wenn so ein Kaninchen nicht möchte, kann ich es zu nichts zwingen. Die Kinder werden auch angeleitet, eben an der Leine zu ziehen. Soll da kein Zug drauf kommen, sodass das Kaninchen keine schlechte Erfahrung damit macht. Die Leine dient bei uns mehr zur Sicherheit, wenn wir im Sommer draußen auf der Wiese springen. Sind oft Zuschauer da, auch mit Hund. Und wenn sich da mal jemand losreißen wird oder ein Greifvogel kommt, ist es einfach sicherer. Außerdem gerade bei Anfängern, wenn die mal in Panik geraten, weil sie die Situation hier nicht kennen und die Kaninchen dann ausbüchsen, ist für die Kaninchen wesentlich stressfreier, so eine Leine anzuhaben. Und man hat sie dann schnell in Kontrolle und kann sie beruhigen, als dass man sie durch die ganze Halle oder das Gelände jagt.
1: Du hast ganz am Anfang gesagt, ein Punkt für das Kaninhop war, auch junge Leute hier in den Verein zu bringen. Warum? Was denkst du denn, was kann denn ein Verein den jungen Kaninchenbesitzern bieten?
3: Ja, einmal die Erfahrung. Also es ist ja so, dass in dem Kaninchenverein oder auch Kleintierzüchter allgemein sind immer viele Leute, auch ältere Leute, die viel Erfahrung haben, die das aber so gar nicht an die Bevölkerung heranbringen können, weil da einfach kein Kontakt besteht. Und das versuchen wir so ein bisschen die Brücke zu schlagen, dass sie dann eben von den alten Züchtern oder auch von mir lernen können. Ich habe selbst schon seit ich 5 bin Kaninchen und Züchti, habe die Ausbildung zum Tierarzthelfer gemacht und studiere Tiermedizin. Und so versuche ich das so ein bisschen in die Bevölkerung zu tragen.
1: Was würdest du sagen aus tiermedizinischer Sicht, wenn so ein Kaninchen über Hindernisse hüpft? Wie ist es mit der Natur des Kaninchens vereinbar?
3: Also die Kaninchen, die springen ja auch in der Natur, schlagen dort Hake und so weiter. Von dem her ist es eigentlich der natürliche Bewegungsablauf. Klar wird es ein bisschen herausgekitzelt. Ein Kaninchen springt in der freien Natur nicht die Höchstleistung, die wir hier vielleicht abverlangen oder die Rekorde, die wir schon gehört haben mit 3 Meter in der Weite und 1 Meter in der Höhe. Das macht das Kaninchen nur in Panik, aber hier macht es dem Kaninchen Spaß und es macht es aus Freude. Die sind ja bei vielen Leuten leider in einem engen Käfig eingesperrt und da versuchen wir eben entgegenzuwirken, einmal den Kindern zu sagen, okay, so geht's nicht, ihr müsst es anders machen, ihr müsst sie gut unterbringen und dann ihnen hier noch gezielt Bewegungsmöglichkeit zu bieten und auch die Kinder so anzuleiten, dass sie daheim trainieren können und die, denen mehr Auslauf geben können.
2: Neben dem Kaninhop lernen die Kinder den richtigen Umgang mit ihren Kaninchen. Auch die tägliche Pflege, zum Beispiel welches Futter geeignet ist, damit die kleinen Tierchen rundum versorgt sind.
1: Liebe Zuschauer, das war eine neue Folge von Pfote und Co. hier mit der Sportart Kaninhop. Ich habe wieder was Neues gelernt. Mir war nicht klar, dass Kaninchen so hoch springen können und dass es sogar eine europäische Meisterschaft im Kaninhop gibt. Schön, dass Sie mit dabei waren und ich freue mich, wenn wir uns das nächste Mal wiedersehen.

Das Tolle an diesem Beruf ist, dass man mit lebenden Tieren arbeitet. Ja? Das heißt, man arbeitet jetzt nicht mit was Toten. Ich habe ein Jahr lang in einer Fabrik gearbeitet, wo wir Getriebe geprüft haben für LKWs. Und das war für mich halt schon so eine tote Arbeit. Also das Faszinierende jetzt an dieser Aquaristik oder jetzt die Haltung von Fischen hat mich schon als Kind begeistert. Also seitdem ich 5 bin, stand schon immer ein Aquarium zu Hause. Und das ist natürlich immer mehr geworden. Es ist halt eine Herausforderung. Ja? So ein Aquarium jetzt wie hier, das hier hinzustellen, geschieht nicht von jetzt auf gleich, sondern es ist alles ein Prozedere, das muss sich alles entwickeln. Es ist halt nicht nur die Korallen oder die Korallenfische, die da drin schwimmen, sondern das Ganze drumherum, das ganze System, die Beleuchtung, die Filtertechnik. Da ist immer, das hängt alles zusammen. Also man muss für die Aquaristik nicht nur jetzt für die Fische Interesse zeigen, sondern halt an sich für das Ganze drumherum.

Das Futter habe ich soweit jetzt aufgetaut. Das kriegen wir gefroren geliefert. Und das muss ich jetzt einmal auswaschen, sodass dass die trübe Brühe jetzt ein bisschen weggeht. Das ist das Futter jetzt für die restlichen Fische, für die Mitbewohner vom Hai. Und das ist das Futter für den Hai. Was wir auch oft gefragt werden, warum der Hai oben die Fische nicht frisst, wenn wir eh schon Fische verfüttern, die ungefähr in der Größe sind. Und die Antwort lautet, weil wir den einfach gut versorgen. Wenn der Kalli Hunger hätte, würde er natürlich irgendwann anfangen, die Fische da drin zu fressen. Der hat schon mal kranke Fische aus dem Riff sozusagen raussortiert. Und er ist einfach die Gesundheitspolizei im Meer. Das ist eigentlich so sein Job. Und somit verhindert er auch, dass sich Krankheiten halt weiter übertragen. So, jetzt kriegt unser Kalli, kriegt die Fische, die wir unten jetzt vorbereitet haben. Der kriegt das Futter mit der Zange, nicht von der Hand. Haie sind Raubfische, das heißt, er könnte mich theoretisch auch verletzen, wenn ich ihn jetzt mit der Hand fütter, weil er jetzt nicht in der Lage ist, zwischen Futter und Hand zu unterscheiden. Das heißt, wenn ich jetzt den Fisch mit der Hand reinhalte, kann es sein, dass er aus Versehen meine Hand erwischt. Und das wollen wir natürlich vermeiden. Kalli ist ein Schwarzspitzenriffhai, der bewohnt die tropischen Meere. Und wie der Name schon sagt, ist es ein Riffhai. Das heißt, in dem Becken, wo er jetzt drin sitzt, ist eine Nachbildung von einem echten Riff. Und da fühlt er sich ja auch sehr wohl.

Hier ist jetzt unsere Muräne, Maurice heißt er. Und die sitzt hier in einem Gemeinschaftsbecken, das heißt, da sitzen jetzt auch andere Fische mit ihr. Und wenn wir sie jetzt nicht füttern würden, würde sie irgendwann natürlich jetzt die Fische auch wegfressen. Und sie wartet jetzt auf ihr Futter, sie hat jetzt Hunger, das merkt man auch, sie ist aktiv, sie schwimmt rum. Viele Leute glauben, dass Muränen giftig sind, aber das ist nicht der Fall. Muränen haben sehr viele spitze Zähne, die hauptsächlich nach hinten zeigen. Und das ist bei denen ein Beißen und Reißen gleichzeitig. Das verursacht eine ziemlich heftige Wunde, wenn man gebissen wird. Er kam zu uns von einer Beckenauflösung. Beckenauflösung heißt normal, der Besitzer hat sich ein bisschen geirrt, was die Größe von so einem Fisch angeht, wenn man sich so ein Tier kauft. Und hat dann relativ schnell festgestellt, dass die einfach zu groß geworden ist.

So, unsere Tintenfische warten schon. Tintenfisch oder Sepia, das ist eigentlich das Gleiche. Die sind jetzt mit Kraken verwandt und haben zusätzlich zu den Fangarmen, die sie jetzt hier, die man hier schön sehen kann, noch zusätzliche zwei Fangarme, die sie aus dem Mund schießen können. Und damit fangen sie jetzt das Futter. Die Tintenfische, die wir hier zeigen, das sind Jungtiere. Die sind noch relativ klein. Und die sind auch hier geboren. Mein Chef bringt jedes Jahr zu Pfingsten Sepieneier mit. Und das sind so schwarze Kugeln. Und im Inneren von diesem Ei entwickelt sich eine Sepie. Und die schlüpft nach 3 bis 4 Wochen. Die sind dann circa 2 cm groß, wenn sie schlüpfen. Sind sofort selbstständig. Die lassen sich auch sehr gut in der Gruppe halten bis zu einem gewissen Punkt. Wenn die Tiere anfangen, geschlechtsreich zu werden, dann fangen sie sich nämlich an, Pärchen zu bilden. Und das Männchen ist dann auch sehr dominant. Das duldet auch keine andere Männchen in der Gruppe. Und dann müssen wir dann auch darauf achten, dass wir dann auch die dann auch trennen. Also das heißt, wir können sie nicht zusammenlassen, weil sonst würde das Männchen die anderen Tiere einfach töten, bis er halt eben mit seinem Weibchen alleine ist. Diese Tintenfische sind auch die Tintenfische, die man auch isst. Ja? Und wenn man mit solchen Tieren arbeitet, fängt man an, die Tiere an zu mögen und dann isst man sie dann auch nicht mehr. So, wir befinden uns jetzt hier im Keller, also hinter den Kulissen vom Vivarium. Die geheimen Gänge, würde ich jetzt mal sagen. Und das ist tatsächlich so, das Naturkundemuseum ist komplett unterkellert. Und das brauchen wir auch, weil obwohl wir oben schon genug Tiere zeigen, haben wir hier im Keller Tiere, die eventuell krank sein könnten, also so eine Art Quarantäne brauchen. Oder wir haben Tiere, die neu dazugekommen sind. Das heißt, die müssen wir auch erstmal so hinter den Kulissen beobachten, wie sie sich machen, wie sie fressen, ob sie gesund sind und ob sie dann auch gleich in die Ausstellung dürfen. Und dann haben wir aber auch Tiere, die vom Vorbesitzer oder so abgegeben worden sind. So, und hier haben wir eine Papua-Weichschildkröte. Die ist schon länger im Vivarium. Und wo wir dann umgebaut haben und dann die Krokodilanlage eröffnet haben, haben wir gedacht, okay, das passt eigentlich ganz gut, dass die da mit zu den Krokodilen kommt. Und wir haben gedacht, okay, das kann eigentlich gut passen. Wir haben erst Bedenken gehabt, dass die Krokodile eventuell die Schildkröte verletzen können. Aber es ist anders gekommen als gedacht. Und zwar hat sie angefangen, die Krokodile zu beißen. Und es ist jetzt nichts anderes übrig geblieben, als sie jetzt rauszunehmen und in den Keller zu setzen. Das heißt, sie muss jetzt erstmal hinter den Kulissen bleiben. Dafür haben wir jetzt eine kleinere Schildkröte hochgesetzt, die sich aber erstmal auch an die Krokodile rangemacht hat und sie auch gezwickt hat, hauptsächlich an den Beinen. Und es ist dann irgendwann so weit gewesen, dass die Krokodile auch nicht mehr ins Wasser wollten. Aber mittlerweile haben die Krokodile auch der Schildkröte gezeigt, wo es lang geht. Und somit hat sich das Ganze jetzt da oben auch ein bisschen beruhigt. Wir haben hier auch noch ein Pärchen Tigerpythons, und zwar die Albinos. Die haben jetzt hier ihr Zuhause bei uns im Vivarium gefunden. Leider haben wir jetzt keinen Platz, um die oben auszustellen. Wir züchten unsere Korallen auch selber. Das heißt, von Mutterkolonien brechen wir Stücke ab. Die werden da auf einen Stein draufgeklebt und mit einem speziellen Korallenkleber, der unter Wasser fest wird, kann man dann Ableger aufziehen, die dann irgendwann, wenn die eine gewisse Größe erreicht haben, dann ins Schaubecken, oben zum Haibecken, ins Haibecken können. Hier haben wir jetzt unsere Salzsäcke. Das heißt, wir haben ja hier Salzwassertiere und somit sind wir darauf angewiesen, unser Salzwasser selber herzustellen. Das heißt, wir benutzen hier diese große Wanne. Da passen 12.000 Liter Osmosewasser rein. Und auf diese 12.000 Liter Osmose kommt dann so ein Pack Salz. Das sind ganz genau 500 Kilo. Und das Ganze machen wir dann dreimal die Woche. Das heißt, wir haben einen wöchentlichen Verbrauch von ca. 36.000 Liter Salzwasser. Wir befinden uns jetzt ganz genau unter dem Haibecken. Das heißt, über uns sind stolze 240.000 Liter Salzwasser. Und das Ganze findet durch eine Filterung statt. Und das Ganze beginnt hier, indem halt das Wasser einmal durchgefiltert wird durch Trommelfilter. Das ist eine Membran drin. Dann geht es zu den Abschäumern. Und dann zum Schluss geht es zu den Rieselfiltern und anschließend wird das Wasser wieder normal hochgepumpt. Ich habe natürlich auch Lieblingstiere hier und das sind jetzt Seepferdchen und Seenadeln. Das sind Verwandte von den Seepferdchen. Das ist jetzt hier so mein Highlight hier im Vivarium.

den Kulissen. Diese Tiere sind einfach interessant, das hat was. Also Seepferdchen sind auch beliebt, sind Publikumsmagnete. Erinnern natürlich, wenn man sich so ein Tier anguckt, sofort an ein Pferd. Ja, das Wort Seepferdchen übersetzt bedeutet Pferderaupe. Und tatsächlich, wo man diese Seepferdchen entdeckt hat, sehr viele Jahre her, wusste man gar nicht, was das jetzt für Tiere sind, zu was man sie jetzt zählen sollte. Und dann hat man die tatsächlich erstmal zu irgendwelchen Wasserinsekten gezählt. Und dann erst später, wo man sie dann genauer untersucht hat, festgestellt, dass das tatsächlich Fische sind. Ist jetzt der einzige Fisch, der einen Greifschwanz hat. Der kann sich also mit dem Schwanz festhalten. Und da, wo sie vorkommen im Meer, herrschen ja Strömungen. Durch dieses Greifen, das sich festhalten, sorgen sie dafür, dass sie einfach nicht weggespült werden, weil das sind eigentlich sehr, sehr, sehr schlechte Schwimmer. Die Vermehrung von Seepferdchen ist auch sehr interessant. Und zwar wird bei den Seepferdchen das Männchen schwanger. Er besitzt eine Tasche, einen Beutel. Und bei der Paarung übergibt das Weibchen dem Männchen diese unbefruchteten Eier in diese Tasche. Er befruchtet sie dann in der Tasche und nach circa 12 bis 15 Tagen schlüpfen dann fertige Seepferdchen aus dieser Tasche raus. Also er drückt sie tatsächlich wie in einer Geburt mit Wehen und presst er einfach die Junge raus. Und das ist von Art zu Art unterschiedlich. Also es gibt Seepferdchen, die bis zu 1000 Jungtiere auf einem Schlag haben können und das alle 15 Tage. Ich wollte eigentlich Tierarzt werden. Ich habe angefangen, Tiermedizin zu studieren. Und zwar nicht hier in Deutschland, sondern in Kolumbien, in Südamerika. Und es war schon als Kind war immer so dieses Rang zum Exotische. Und da war halt die Tiermedizin mehr so ein bisschen langweilig. Kuh, Pferd, Hund. Und dadurch, dass ich deutsche Wurzeln habe, habe ich mich dann entschlossen, nach Deutschland zu kommen. Und habe dann hier die Ausbildung zum Zootierpfleger gemacht. Und habe mich dann in dem Bereich Aquaristik, Meeresaquaristik, Korallenfische dann selber spezialisiert. Ja. Aber es ist eine Leidenschaft und ich mache es gern. Ich mache es also Hobby zum Beruf gemacht. Und ja.

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2: Herzlich willkommen zu einer frühlingshaften Ausgabe von Car News TV mit interessanten Neuheiten. Wie versprochen, fuhren wir erstmals den neuen Opel Astra. Wir waren bei BYD, durften einen sensationellen Unimog-Prototypen bewegen und hatten den Audi RS Q8 Performance im Alltagstest. Doch zuerst einmal der neu aufgefrischte Opel Astra. Auch wenn es noch nicht in der Breite der Gesellschaft angekommen ist, es muss betont werden, dass der Astra, besonders der nun neu aufgefrischte, in beiden Varianten ein sehr gutes Auto ist. Das Preis-Leistungs-Verhältnis ist super und gerade bei der Caravan-Variante wird zudem extrem viel Laderaum geboten. Doch was ist nun neu beim neuen Astra?
3: Natürlich haben wir einiges an unserem neuen Astra getan, geändert. Natürlich ein Highlight ist die Front, ist unser illuminierter Weiser kombiniert mit unserem neuen Lichtsystem, wo wir eindeutig Benchmark sind in unserem Segment als ein wesentlicher Bestandteil unseres neuen Astras. Zweiter Punkt, natürlich neben dem Licht, dem Weiser, auch unser Interieur. Unser Sitz hat sich weiterentwickelt. Hier sind wir plus AGR nun auch zu unserem IntelliFeature gegangen, um noch mehr Komfort unserem Kunden zu bieten. Und wir haben auch einiges an unserer Motorenpalette getan. Wir haben die elektrische Variante weiterentwickelt mit mehr Kapazität. Das Gleiche haben wir auch mit unserem Plug-in-Hybrid gemacht hinsichtlich Generation 2.
2: Auf den ersten Blick

0: ist der neue Opel Visor mit dem Kompass-Design, IntelliLux-Licht, IntelliSitze als Serienfeature und eine Electric-Reichweite mit bis zu 454 Kilometern zu entdecken. Neben dem Elektro-Astra gibt es den Plug-in-Hybriden und die besonders gefragten effizienten Verbrenner. Und dies alles schon ab 32.990 Euro in der Einstiegsvariante mit 145 PS Systemleistung im elektrifizierten Hybrid. Wir durften diesen Hybriden in Kroatien ausführlich als Sportstourer testen und hatten nie das Gefühl, untermotorisiert zu sein. Ehrlicherweise wünscht sich jeder nach kurzer Zeit mehr Leistung, aber hier stimmte das Package immer. Im Vergleich der beiden Varianten ist der Kombi am Ende etwas eleganter und sportlicher. Zudem ist sein Nutzwert aufgrund der Ladekapazität enorm hoch. Beim Astra gilt allerdings, dass er sich einfach fährt. Altbewährt, ohne nervende Gimmicks oder neue Eigenarten. Wer schon immer in dieser Klasse oder bei Opel unterwegs war, wird sich sofort angenehm zu Hause fühlen. Der größte Pfund ist seine Konstanz und seine hohe Reife in Qualität und Technik. Dass dies dem Hersteller ein Anliegen ist, zeigt, dass noch einige richtige, klar und deutlich beschriftete Direktwahltasten in der Leiste unterhalb des Bildschirms vorhanden sind. Zudem gibt es noch einen großen Ein-Aus-Knopf, über den sich ganz klassisch die Lautstärke regeln lässt. Das können einige moderne Modelle, besonders chinesische E-Autos, nicht bieten. Dort muss aufwendig gesucht werden. Seit 90 Jahren produziert Opel erfolgreiche Kompaktmodelle, deren aktuelle Ahnen nun eben Astra heißen und 2026 mit neuer Technik den 100. Geburtstag anvisieren. Auf den ersten Blick sieht der Opel-Kunde nicht viel. Und dies ist gut so. Nichts ist schlimmer, als gerade ein Modell erworben zu haben und dieses dann eindeutig als der Vorgänger zu identifizieren. Nicht so beim 2026er Astra, denn er wurde behutsam und im Detail verbessert. Der neue Astra mit beleuchtetem Blitz und geschärftem Visor wirkt sehr charakteristisch. Darüber hinaus werden neue Felgendesigns für die 17 und 18 Zoll Leichtmetallräder ebenso zum Blickfang wie die neuen Metallic-Lackierungen Konturweiß und Kleegrün. Auf Wunsch ist das kontrastierende schwarze Dach erhältlich. Auch wenn viele Kunden erst über das Licht nachdenken, wenn im Herbst die Sicht schlecht wird, das Highlight in der Kompaktklasse ist das preisgekrönte IntelliLux HD-Licht. Die hochauflösende Lichttechnologie unterbindet nicht nur die Blendung anderer Verkehrsteilnehmer, sie schont auch die Augen des Astra-Fahrers. Denn das System erkennt auftauchende Verkehrszeichen und dimmt die LEDs so, dass die Reflexion der Hinweisschilder den Fahrer nicht blendet. Die Innenraumgestaltung wurde leicht optimiert. Die Maßnahmen reichen vom Cockpit- und Anzeigendesign bis zum Wohlfühlfaktor mit den serienmäßigen IntelliSitzen, welche sich durch eine spezielle, mittig in der Sitzfläche verlaufende Vertiefung auszeichnet, die den Druck auf das Steißbein verringert. Das Cockpit und die Benutzeroberflächen wurden laut Opel klarer, übersichtlicher und intuitiver gestaltet. Neue Visualisierungen und Grafiken in den Bildschirmen sorgen für einen zeitgemäßen, modernen Look mit besser ablesbaren Elementen.
1: Durch die vielen Jahre, in denen Opel mit General Motors zusammenarbeitete, war das Opel-Image in Deutschland immer etwas angekratzt, gerade im Verhältnis zu den Kontrahenten. In den letzten Jahren, seitdem Opel zu Stellantis gehört, hat Opel aber sehr viel dafür getan, dieses Image zu verbessern. Und man muss es leider sagen, es ist noch nicht überall angekommen, aber die Fahrzeuge sind perfekt. Die Qualität stimmt, die Technik stimmt und auch das Angebot. Das ist sehr stylisch, die Fahrzeuge haben ein gutes Preis-Leistungs-Verhältnis und das Angebot ist hervorragend, wenn man einen Antrieb wählen möchte, der einem passt.
0: Die Antriebe des neuen Astra sind ein echter Gewinn für die Kunden, denn die Auswahl ist groß und gut. Auch wenn Opel sich der Elektrifizierung verschrieben hat, der Markt fragt nur nach reinen E-Autos, wenn der Staat mit Prämien lockt. Somit sind die teilelektrifizierten Modelle und auch der wirklich gute Opel eine gute und hocheffiziente Wahl. Wer also von der staatlichen Prämie gelockt den Astra Electric ins Auge fasst, kann mit dem 156 PS starken Modell nun bis zu 454 Kilometer weit kommen. Bis zum ersten Ladestopp sind das nun rund 35 Kilometer mehr Reichweite. Zur Wahrheit gehört aber auch, dass der kleine Hybrid

0: deutlich weiter mit einer Tankfüllung kommt. Und dass der ca. 5000 Euro Aufpreis des e-Astra zum Hybriden kaum durch eine staatliche Prämie aufgefangen wird. Der vollelektrische Astra bietet nun erstmals V2L, Vehicle to Load, und damit die Möglichkeit, beispielsweise am Urlaubsort externe Geräte wie E-Bikes zu laden. Wer das nicht benötigt, hat also die Wahl, mit dem getesteten Hybrid mit 107 kW bzw. 145 PS ab 32.990 Euro oder dem weiterentwickelten Plug-in-Hybrid mit 144 kW bzw. 196 PS Systemleistung ab 38.460 Euro. Zum Preis ab 34.640 Euro rundet der ausgereifte 130 PS starke 1,5 Liter Diesel das breite Antriebsportfolio ab. Besonders all jene, die einen Anhänger mit dem Auto ziehen müssen, werden den Diesel schätzen. Die bewährten Stärken des Astra sind weiterhin bemerkenswert. So nimmt der Astra bei umgelegten Sitzen bis zu 1.339 Liter an Gepäck ins Heckabteil. Der Astra Sports Tourer bietet sogar ein Ladevolumen bis maximal 1634 Liter. Dazu hat er noch eine besonders breite Ladefläche. Die Ausfahrt mit verschiedenen Modellen mündete mit einer längeren Tour im Basishybriden. Wie gesagt, gefehlt hat uns nichts. Das Auto ist sehr angenehm zu fahren und in Bezug auf den Preis und das Gebotene gibt es fast nichts zu meckern. Das Fahrwerk war schon gut und ist noch einmal optimiert worden, wobei es für einige rustikale kroatische Straßen etwas zu sportlich federte. Für den deutschen Straßenverkehr ist die Abstimmung aber absolut in Ordnung. Dies gilt auch für Ansprechverhalten, Verzögerung und die Lastwechsel. Im Innenraum fühlen sich die Passagiere wohl und was will man dann mehr? Als Fazit kann nur ein Lob für die stetige und dezente Weiterentwicklung des Astra stehen. Die durch die Marktbedingungen weiterhin umfangreiche Antriebspalette von Elektro über PHEV, Hybrid bis zum Diesel ist eine Bereicherung für den Markt. Wenn hier der technologische Fortschritt auf ein ausgereiftes Fahrzeug mit einem fairen Preis trifft, kann der Astra-Kunde nur gewinnen. Während Opel auf den schwächelnden Elektromarkt reagiert hat und verschiedene Antriebe weiterhin im Programm hat, zeigt BYD einen neuen Atto. Man könnte meinen, und offensichtlich tun das einige, dass BYD bereits 3 Jahre nach Markteinführung des Atto 3, nun mit dem Atto 3 Evo, den Wagen überarbeitet, neudeutsch also gefaceliftet hat. Doch dies ist absolut falsch. Der Atto 3 Evo ist ein ganz neu konstruiertes Modell. Dies scheint auch angeraten, denn die Verkäufe liegen bei BYD intern weit hinter dem Seal U und dem Seal zurück. Nun soll es der neue Atto 3 Evo also richten und an die Erfolge der Geschwister anknüpfen. Aus diesem Grund bietet der Evo nun mehr als der Vorgänger. Dies betrifft die Leistung, die Reichweite, das Platzangebot und auch die Ausstattung.
1: Wir sehen hier den neuen BYD Atto 3 Evo. Das ist nicht das Facelift vom Atto 3, sondern es ist ein ganz neues Fahrzeug mit einer ganz neuen Technologie auch. Er hat eine höhere Reichweite, schnellere Ladezeit. Es gibt ihn jetzt wahlweise mit Heckantrieb und Allradantrieb. Es ist ein rein elektrisches Auto im C-Segment, ein wirklich wichtiges Segment im deutschen Markt. Und mit dieser Technologie und mit der Reichweite und der Ladezeit erwarten wir schon einen signifikanten Erfolg im deutschen Markt.
0: Im Atto 3 Evo besteht der Antrieb aus einem ca. 75 Kilowattstunden fassenden Akku in Kombination mit 2 Motorisierungen. Zur Einstiegsversion mit Heckmotor und Heckantrieb kommt beim Evo noch eine besser ausgestattete Excellence-Version mit Front- und Heckmotor, also mit Allradantrieb. Die Antriebe leisten 313 PS bzw. 449 PS, liefern ein Drehmoment von 380 und 560 Newtonmeter und beschleunigen in 5,5 und in ordentlichen 3,9 Sekunden von 0 auf 100. Bei 180 Stundenkilometern bzw. bei 200 km/h wird abgeregelt. Der angegebene Normverbrauch nach WLTP von 16,4 und 17,8 Kilowattstunden auf 100 km ist schon mal theoretisch ein wirklich guter Wert. Damit sollen dann bis zu 510 km Reichweite mit dem Hecktriebler drin sein und bis zu 470 km immerhin noch bei der Version mit Allradantrieb. Überzeugend ist dank dem Wechsel von der 400 Volt auf die 800 Volt Architektur auch die Performance des BYD Blade Akkus am Schnelllader. Angesichts der maximalen Ladeleistung von 220 kW reichen jeweils 28 Minuten, um 80% zu erreichen. Am AC-Lader wird die Lithium-Eisenphosphat-Batterie des EVOs mit 11 kW in 8 Stunden von 0 auf 100% geladen. Die erste Ausfahrt hat überzeugt. Mit Heckantrieb sind die Fahrleistungen des E-SUV völlig ausreichend. Für jede Situation sind reichlich Reserven für schnelle Überholmanöver oder einen kurzen Zwischensprint verfügbar. Dabei blieb der Verbrauch bei der ersten Testfahrt durch Hamburg zufriedenstellend aus. 14,3 Kilowattstunden auf 100 Kilometer. Gut, da kann man noch sparsamer fahren. Wir wollten aber auch die Möglichkeiten ausloten. Die Schrift auf dem kleinen Display über dem Lenkrad könnte größer sein. Das Fahrwerk ist straff sportlich, die Lenkung ist recht direkt und gibt eine gute Rückmeldung zum Selbstfahrer. Die Karosserie, obwohl es ein ganz neues Auto ist, wurde zum Vorgänger nur leicht verändert. Stoßfänger, Seitenschweller und neue 18-Zoll-Räder fallen sofort ins Auge. Trotzdem orientiert er sich am Vorgänger. Und dieser wirkt nicht alt durch den neuen Evo. Zumindest bleiben die Gebrauchtwagenwerte stabil. Insgesamt steht der Atto 3 Evo auf der neuesten Ausführung der BYD E-Plattform 3.0. Er schafft jetzt in beiden Versionen eine Anhängelast von 1,5 Tonnen. Vorbildlich ist auch der um 50 Liter vergrößerte Kofferraum, dessen Kapazität BYD jetzt mit 490 bis 1380 Litern angibt. Dazu kommt noch ein praktischer Frunk unter der Motorhaube mit nochmal 95 Liter Stauraum. Im Innenraum fühlen sich vier Erwachsene rundum wohl. Der Fahrerarbeitsplatz wurde leicht modifiziert. Der Gangwahlhebel wanderte an die Lenksäule. In der Mittelkonsole lassen sich Handys laden. Das Infotainment-System ist neu. Es integriert, bedienbar über das nur noch horizontal ausgerichtete 15,6 Zoll Display, die aktuellen Google-Dienste samt cloud-basiertem Sprachassistenten. Das Interieur wirkt nun etwas wertiger als beim bisherigen Atto 3. Der Hersteller gewährt 6 Jahre Fahrzeuggarantie und 8 Jahre, respektive bis zu 250 Kilometer, Garantie auf den Akku. Dank des im Frühjahr 2026 gewährten BYD E-Bonus von 10.000 Euro und der staatlichen E-Auto-Förderung von maximal 6.000 Euro sind die EVOs derzeit im Idealfall ab 28.990 und 33.990 Euro zu haben. Die ersten Wagen rollen noch im Frühjahr 2026 zu den Händlern. Neben den üblichen PKW-Präsentationen ist es auch für uns ein Highlight, wenn wir eine Ikone ausfahren dürfen. Sehen Sie den Unimog 4030 zum 80. Jubiläum der Baureihe.
2: Im automobilen Alltag, auch unserem automobilen Alltag, ist vieles einerlei. Manche Fahrvorstellungen sind interessant, manche sind nicht so interessant. Und natürlich sind es gerade die Ikonen des Automobilbaus, gerade des deutschen Automobilbaus, die uns besonders herausfordern. Da denken wir in erster Linie an den VW Golf, dann denken wir an den 911 von Porsche, aber wir denken natürlich auch an den Unimog, ein Fahrzeug mit Weltruf, vor allen Dingen wegen seiner Stabilität, seiner Vielfältigkeit und seiner Robustheit. Wir haben heute uns dieses Sondermodell mal angeschaut. Kommen Sie doch mit.
0: In der Nachkriegszeit wurde der Fokus in der Land- wie der Forstwirtschaft auf den Wiederaufbau nach den Wirren des Krieges gelegt. Albert Friedrich, ein ehemaliger Leiter der Daimler Flugmotorenfertigung, erkannte den Bedarf an Schleppern für kleine und mittlere Agrarbetriebe. Am Schluss der Entwicklung stand ein Fahrzeug mit Allradantrieb, Differentialsperren und Portalachsen, das alle Anforderungen an Transportleistung und Zugkraft erfüllte. Zudem konnten an allen Seiten Anbaugeräte installiert werden. Ab 1946 wurde also ein vielseitiges Universalmotorgerät für die Landwirtschaft entwickelt. Die Abkürzung führte also zum Begriff Unimog. Und das Jahr 1946 folglich zu einem bemerkenswerten Projekt zum 80. Jubiläum.
3: Wir sehen hier ein ganz besonderes Fahrzeug, das ist unser Jubiläumsfahrzeug, mit dem wir 80 Jahre die Legende Unimog feiern. 1946 wurde er zum ersten Mal gebaut als Fahrzeugkonzept. Und wir feiern 75 Jahre Unimog mit Mercedes-Benz-Stern, weil er dann 1951 zu Mercedes-Benz

0: Mercedes-Benz bzw. heute Daimler Truck gekommen ist. Das ist unser Jubiläumsfahrzeug, was wir als Showcar mit dem Partner Helgett zusammen aufgebaut haben. Helgett hat viele verschiedene Umfänge beim Unimog realisiert, die es so jetzt hier nur als Unikat gibt. Und wir werden uns in Zukunft angucken, wie es weitergeht mit einem Fahrzeug dieser Art.
1: Auf Basis des hochgeländegängigen Unimog-Modells U4023 und in Zusammenarbeit mit Helgett Engineering ist eine einmalige Kreation entstanden, die den Kult-Unimog ganz neu erstrahlen lässt. Mit beeindruckendem Design, viel Luxus und noch mehr Leistung als jemals zuvor. Das Jubiläums-Showcar basiert auf dem hochgeländegängigen Mercedes-Benz Unimog U4023. Er verfügt damit von Haus aus über die charakteristischen Unimog-Eigenschaften wie Portalachsen und einen extrem verwindungsfähigen Rahmen. Zuschaltbarer Allradantrieb sowie Längs- und Differentialsperren in beiden Achsen, die auch im schweren Gelände Traktion und Kontrolle gewährleisten, sind selbstverständlich Teil des Pakets. Beim Antrieb hat Mercedes-Benz Special Trucks einen großen Schritt gemacht. Beim 80 Jahre Jubiläums-Unimog ist der serienmäßige Vierzylindermotor einem Mercedes-Benz Sechszylinder OM936 gewichen, der nun 300 PS auf die Straße bringt. Das vom Unimog-Spezialisten Helgett umgesetzte Exterieur ist vom SUV-Zeitgeist inspiriert. Die mattgraue Lackierung, die Aluminium-Beadlock-Felgen sowie ein markantes Lichtkonzept, das den Prototyp mit modernen LED-Scheinwerfern in die Moderne trägt, passen sehr gut zum Konzept. Zum ersten Mal in einem Unimog wurde das Mirror-Cam-System von Mercedes-Benz verbaut. Das heißt, digitale Kameras und Monitore ersetzen die klassischen Außenspiegel und können so dazu beitragen, die Rundumsicht zu verbessern. Die Ausgestaltung der Doppelkabine orientiert sich mit wertigen Lederoberflächen an gehobenen Ansprüchen. Dabei bietet die geräumige Kabine Platz für bis zu 4 Personen. Ergonomische Sitze mit farbigen Steppnähten betonen den Premium-Anspruch. Mercedes-Benz Special Trucks will mit dem aktuellen Luxus-Unimog nun Erkenntnisse für eine mögliche neue Entwicklungsstufe sammeln und sehen, wie die Kunden darauf reagieren. Dabei wird das Fahrzeug zunächst im Rahmen einer Kundenerprobung dem harten Alltagseinsatz ausgesetzt. Was er kosten würde, war nicht zu erfahren. Vielleicht gibt es aber eine Kleinserie. Sollten sich einige solvente Unimog-Fans finden lassen. Bei dieser legendären Geländegängigkeit fällt es schwer, den Audi RS Q8 Performance zu betrachten. Aber das eine hat ja mit dem anderen nichts zu tun, denn dieser Audi ist ein Sportler. Auch wenn wir alle jahrelang nicht über die besonderen Werte und Emotionen unserer Automobile nachgedacht haben, mit dem RS Q8 kommen sie deutlich zum Vorschein. Der RS Q8 hat die Power und die Emotionen eines Supersportlers mit den Möglichkeiten eines Familientaxis. Gut, er ist etwas schwer und groß, doch genau das können moderne Elektro-SUVs auch, nur völlig spaßbefreit. Uns geschieht es immer wieder im Testalltag, dass wir oft mehrmals am Tag von Elektro auf Verbrenner und wieder zurückwechseln. Jedes Mal werden die zwei Welten der gepflegten Autokultur deutlich. Mit den Polen der automobilen Emotionen und der reinen Fortbewegung auf der anderen Seite. Gut, das gab es auch schon immer. Einige nutzten ihr Auto für den Transport von A nach B. Andere kannten die Kunst der sportlichen Gangart. Und diese ist beim Audi RS Q8 Performance auf einem hohen Niveau implementiert.
2: So wie sich die Wahrnehmung dieser Fahrzeuge, dieser großvolumigen Fahrzeuge wie hier dieser RS Q8 in der Öffentlichkeit verändert haben, so verändert sich auch die Wahrnehmung in der allgemeinen Bevölkerung dieser Fahrzeuge. Vor einigen Jahren waren es noch sportlich ambitionierte Fahrer, es waren Leute mit großem Platzbedarf und vor allen Dingen vermögende Leute, die auch zeigten, dass sie vermögend waren. Heutzutage ist dieses Fahrzeug eher das Statussymbol für die ganz breite Masse. Aber was noch wichtiger ist, für uns Tester ist das sehr interessant. Vor einigen Jahren sind wir eingestiegen, sind damit gefahren, hatten unseren Spaß und vor allen Dingen unseren Spaß an der Leistung. Jetzt, wo diese elektrischen Fahrzeuge sehr, sehr wenig Emotionen vermitteln, sind wir ganz begeistert, dass dieses Fahrzeug die Emotionen wieder weckt.

Nachdem Audi die Q8-Baureihe leicht überarbeitet hat, wurde beim Audi RS Q8 Performance etwas mehr getan als üblich. Mehr Leistung und ein neues Fahrwerk gibt es für das Topmodell. Aber auch der Preis wurde geliftet. Das Audi RS Q8 Facelift kostet nun mindestens 146.200 Euro, ohne Extras. Und die können durch viele Optionen spielerisch nach oben hin ergänzt werden. Der RS Q8 Performance beginnt bei 155.700 Euro. Der Achtzylinder stellt den vier angetriebenen Rädern eine Leistung von 600 PS bzw. 441 kW mit einem Drehmoment von 800 Newtonmetern zur Verfügung. Die Beschleunigungswerte gibt Audi mit 3,6 auf 100 Kilometer für den RS Q8 Performance an. Der normale RS Q8 sprintet 2/10 langsamer. Diese Spurts sind zwar im Alltag kaum performant zu erleben, aber klangvoll zu erahnen. Beim neuen Fahrwerk setzt Audi auf ein adaptives Luftfahrwerk und lässt der Kundschaft die Option offen, das Fahrwerk um eine elektronische Wankstabilisierung zu erweitern, welche die Seitenbewegung der Karosserie minimiert. Alternativ können KundInnen auch zum Dynamikpaket Plus greifen, welches mitunter die Stabilisierung beinhaltet und die Höchstgeschwindigkeit auf 305 anstelle der serienmäßig abgeregelten 250 km/h anhebt. Außerdem beinhaltet es dann das Quattro-Sperrdifferential und die RS-Keramikbremsanlage in den Dimensionen 440 mm vorne und 370 mm hinten, die die ohnehin schon nicht kleine serienmäßige Bremsanlage mit 420 mm vorne und 370 mm hinten übertrifft. Mit dem Audi RS Q8 Facelift von 2024 optimiert Audi auch die Optik des sportlichen SUV. Die Front hat Audi nachgeschärft. Der dominante Single-Frame-Grill bleibt bestehen und schwebt nun optisch zwischen den Scheinwerfern. Darunter befindet sich eine durchgehende Öffnung, die zusätzliche Frischluft ansaugt. Die RS-typische Wabenstruktur ersetzt Audi nun durch eine rautenförmige Struktur. Die Ausfahrt ist, wie gesagt, im Zeitalter der E-Autos etwas Besonderes. Im direkten Vergleich werden wieder Sinne angeregt, die bis vor einigen Jahren noch fast alltäglich waren. Und nun kommt die Perfektion mit Power und Überholprestige hinzu. Es soll aber auch nicht verschwiegen werden, dass die pure Kraft schon fast nötig ist, um ein Grinsen in die Wangen zu zaubern und die Physik zu überlisten. Das hohe Gewicht des massiven SUVs, gepaart mit einem hohen Schwerpunkt und die Pflicht zu riesigen Bremsscheiben, um den RS Q8 auch bremsen zu können, steht dann auf der anderen, weniger sportlichen Seite. Das gilt auch für den Verbrauch, der kaum unter 15 Liter zu bringen war. Der Spaß war es aber jederzeit wert. Das Sportdifferential und die Wankstabilisierung machen bei sportlicher Gangart alles, um dem Wagen sowas wie Leichtfüßigkeit zu geben. Aber sie machen es mit großem Erfolg. Und so bleibt letztlich nichts, als den Audi-Ingenieuren zu ihrer Arbeit zu gratulieren. Auch wenn er kein Rennwagen ist und es auch nicht sein kann, die Balance von hohem Komfort, der tollen Qualität und der sehr guten Platzverhältnisse machen den RS Q8 in seiner Klasse zu einer sehr guten Wahl. Dies ist aber auch eine Frage des Geldbeutels. Wer es sich leisten kann, wird sicher nicht enttäuscht werden. Auch wenn meistens damit dann doch nur die Kinder von der Schule abgeholt werden. Zum Schluss noch ein Einblick in die Welt der Busse auf der Busworld in Brüssel. Immer wieder gibt es auch für Autoredaktionen Herausforderungen und neue Themen. Im Oktober 2025 fand in Brüssel wieder die Busworld statt. Und dies klang doch vielversprechend. Neue Eindrücke, neue Technologien oder einfach nur viele, viele Busse. Wie wir lernen konnten, stimmt das nicht. In 6 Messehallen war zu sehen, was wir in Zukunft zu erwarten haben. Allen voran die Wasserstoffbusse. Der deutsche Hersteller MAN zeigte den Lions Coach E als Weltpremiere. Mit bis zu 63 Passagieren ist diese Neuheit rein elektrisch unterwegs. Technologie, die den Lions City 12 in Neuauflage 500 Kilogramm leichter macht und ihm dann 500 Kilometer mehr Reichweite beschert. Eine weitere Weltpremiere bei Daimler mit dem E-Enturo. Das heißt Schnellladen und 300 Kilometer Reichweite. Genau dies ist das große Thema bei den

Bussen, denn lange Ladezeiten kann sich kein Unternehmen leisten. Somit geht es um die Geschwindigkeit beim Laden der Busse und Kapazität, also Reichweite. Da diese Anforderungen gefragt sind, werden auch die Chinesen, besonders von BYD, mit ihrer Blade-Batterie aktiv. 15 Jahre garantiert BYD, dass mindestens 80% der Ladeleistung erhalten bleibt. Die Produktion soll sogar in Europa stattfinden. Caetano setzt bei der schnellen Wiedereinsatzfähigkeit der Busse wiederum auf die Alternative Wasserstoff mit der Toyota-Brennstoffzelle. Alternativ gibt es dort auch einen reinen Elektrobus auf einer Plattform von Scania. Einen dritten Weg zeigt Iveco mit dem Midi-Bus mit Erdgasantrieb. Sowie einem reinen E-Antrieb im E-Daily als Weltneuheit. Auch neu, der Solaris Urbino Electric. Scania zeigt den Irizar 13 mit 2 und auch 3 Achsen und setzt auf Gas- wie auch auf batterieelektrische Modelle. Der ägyptische Bushersteller und Marktführer in Afrika heißt MCV. Diese, auch mit einer Produktion in Deutschland, setzen für Europa auf Wasserstoff und eine Partnerschaft mit Volvo. Sogar die Vietnamesen von VinFast, bekannt für Autos, denken nun an den Vertrieb von elektrischen Bussen in Europa. Neben den Antrieben war auch das Thema autonomes Fahren in aller Munde. Schließlich fehlen überall Busfahrer, womit diese Technologie Bedeutung gewinnen wird. Ob King Long, Higer, Golden Dragon oder die vielen anderen fernen Hersteller, nicht alle konnten wir hier zeigen. Der Markt wird enger und in der Technologie diverser. Selbst die Bedienungsoberflächen in den Bussen und die Monitore für die Passagiere bieten zunehmend neue Möglichkeiten. Es war eine tolle Erfahrung, einmal in diesen oft als Nischenmarkt betrachteten Bereich Einblick zu bekommen. Wir werden sicher noch einmal vorbeischauen. Und das war's schon wieder mit den Automobil-Neuheiten. Wir hoffen, es war auch für Sie etwas dabei. Und wir sehen uns wieder bei der nächsten Ausgabe von CarNews TV.

0: Viertel vor sieben. In der evangelischen Kirche in Bötzingen fängt gleich die Abendandacht an. Die Clowns machen sich schon mal locker. Die Clowns? Richtig, die Tür war offen, da sind sie halt hereinspaziert. Die Spaßmacher sind Überraschungsgäste bei der Feier für die Ehrenamtlichen der Gemeinde. Interessiert lassen sie sich erklären, was hier geschieht und machen dann gerne mit, als kurzerhand engagierte Mitarbeiter beim kreativen Staubwischen. Die Pfarrerin kannte Cora Büttner als Prädikantin. Als sie erfuhr, dass sie nun auch als Clownin Gottesdienste gestaltet, zögerte sie keine Sekunde.
1: Jeder Gottesdienst ist Gott zum Lobe und den Menschen zur Freude. Also das, finde ich, muss jetzt nicht extra betont werden. Und dass die Menschen gestärkt werden in ihrem Dasein, in ihrem Leben, im Glauben, das gilt in jedem Gottesdienst. Und beim Mitarbeiterfest wollten wir halt jetzt auch mit einer Andacht beginnen. Und lachen, hallo, wenn wir im Gottesdienst nicht mehr lachen dürfen, dann weiß ich nicht, was für eine Veranstaltung das ist.
0: Von Beruf ist Dr. Büttner Pharmazeutin, im Ehrenamt seit 11 Jahren Prädikantin der evangelischen Kirche.
2: Ich habe dann gemerkt, wenn ich Gottesdienste gehalten habe, dass ich oft sehr, sehr persönliche Rückmeldungen bekommen habe von den Menschen, was sie berührt hat nach dem Gottesdienst. Und da ist der Wunsch entstanden, dass ich auf diese Situation gut reagieren kann. Ich bin dann mal auf ein YouTube-Video gestoßen über diese Gesundheitsclowns, die in Pflegeheimen unterwegs sind, in Krankenhäusern, im Hospiz, auf Krebsstationen und habe gemerkt, Mensch, das ist genau die Seelsorge, die ich machen möchte.
0: An der Tamala Clown Akademie in Konstanz hat Cora Büttner dann 2 Jahre lang das Clownshandwerk gelernt.
2: Da lernt man, wie man auf der Bühne unterwegs ist oder auf der Straße, also wenn man Publikum erreichen möchte, was wirklich weit weg ist, wo man groß ist und laut und präsent. Und im zweiten Teil ging es dann um den Gesundheitsclown, wo es sehr viel um dieses feine Spiel geht. Wenn ich mich einer Person näher, die zum Beispiel im Rollstuhl sitzt oder die im Bett liegt, da ist ein ganz feines Spiel wichtig.
0: Immer stärker wurde der Wunsch, ihr Können nicht nur im Krankenhaus oder Pflegeheim einzusetzen. Als Sanjita, der Clown für Herz und Seele, bietet sie ihre Dienste nun allen Pfarrerinnen und Diakonen an. Ob Trauung, Taufe, Familiengottesdienst oder Konfistunde. In enger Absprache und mit guter Planung findet sich für alles ein passendes Konzept.
2: Und dann geht eigentlich ein intensives Gespräch los, dass ich erst mal frage, was ist das für ein Gottesdienst? Welche Personen kommen? Ist es ein besonderer Anlass? Und dann unterhalten wir uns miteinander, ob der Pfarrer oder die Pfarrerin auch schon ein bestimmtes Thema für diesen Gottesdienst hat. Und dieses Thema ist eigentlich für uns das, was wir dann nehmen als Clowns und sagen, gut, wo haben wir jetzt Ideen, uns einzubringen oder das mit umzusetzen?
0: In Michael Berking hat sie einen begeisterten Partner gefunden. Er ist seit Jahren in seiner Freiburger Gemeinde ehrenamtlich aktiv und immer bereit, Neues auszuprobieren.
3: Ich habe die Ausbildung zum Gesundheitsclown gemacht bei Tamala. Ne? Und die haben ein Netzwerk eingerichtet für Ehemalige, damit die sich untereinander vernetzen können. Und dann habe ich eben festgestellt, ach guck mal, da gibt es ja eine aus Freiburg. Wir haben uns zu einem Kaffee getroffen, haben bei dem Kaffee gleich mal festgestellt, ach guck mal, wir haben beide was mit dem Glauben am Hut und sie wollte den Clown in die Kirche bringen, habe ich gedacht, da bin ich dabei.
0: Kirchenclowns sind nicht grell und laut wie Zirkusclowns. Die Maske kein schrilles Fasnachtskostüm.
2: Der Kirchenclown ist sehr dem Gottesdienstgeschehen angepasst. Also er ist natürlich als Clown sichtbar, mindestens über die rote Nase, auch etwas über die Kostüme. Aber er wird jetzt nicht wie so ein bunter Kanarienvogel daherkommen. Und er fügt sich in dieses Gottesdienstgeschehen ein. Der Clown im Gottesdienst erlebt selber Gott und erlebt selber den Glauben und ist davon ergriffen.
0: Ein Thema der Andacht ist der göttliche Segen, den sich die Gemeindemitglieder gegenseitig spenden. Das probieren die Clowns natürlich sofort aus. Ihre Freude und ihr Staunen eröffnen den Besuchern neue Perspektiven auf die gewohnten Handlungen in der Liturgie.
4: Ich weiß jetzt nicht so richtig, was ich dazu sagen soll. Es war irgendwie plötzlich ein wenig fremd, sagen wir mal.
5: Das hat das Ganze belebt und hat mir total gut gefallen. Hat total gepasst vor allem.
6: Schön, mal was ganz anderes und so. Lebendig natürlich auch, gell? Und die zwei haben es toll gemacht. Ich finde es, alle Achtung, ja, ich meine, klar, das sind Profis, aber trotzdem. Und es bringt natürlich Leben einfach irgendwo in so eine Veranstaltung. Und schöne Gottesdienst, schöne Andacht.
0: Als Kirchenclown-Team sind die beiden erst ein gutes Jahr unterwegs. In Zukunft werden sie sicher noch viele Gottesdienstbesucher zum Lachen und Staunen bringen.

0: 40 frisch gebackene Brote. Ein köstlicher Anblick, ein unwiderstehlicher Duft. Und in diesen hier steckt noch viel mehr. Denn in der Backstube ist heute ein besonderes Team im Einsatz. KonfirmandInnen aus Weinheim. Hände waschen und Schürzen an, dann kann es losgehen. Bäckermeister und Brotsommelier Michael Kress beginnt bei der wichtigsten Zutat, Getreide für das Mehl. Dann lässt er den Sauerteig herumgehen. Nur einer traut sich zu probieren. Noch sind die Jugendlichen vorsichtig. Ungefähr die Hälfte hat schon zu Hause gebacken, aber zum Handwerk gehört mehr, weiß der Profi.
1: Fleiß und Leidenschaft muss natürlich auch belastbar sein. Also bei all der Technik, die wir in der Bäckerei heute haben, ist es natürlich auch eine körperliche Geschichte. Ja, man muss auch körperlich wollen und ja, das sind eigentlich die Voraussetzungen, die du haben musst, als Bäcker dann auch erfolgreich zu sein.
0: Das Kneten übernimmt glücklicherweise die Maschine, aber nicht umsonst gibt es die Rolle des Teigmachers, erklärt Michael Kress, der den Teig im Blick behält. Zwischendurch der Test, der ist noch zu bröckelig. Weiter kneten, noch einige Umdrehungen, dann passt die Konsistenz. Und dann ist tatsächlich Muskelkraft gefragt. Die riesige Teigmenge für 40 Roggenbrote muss aus der Rührschüssel in die Ruhewanne. Pfarrerin Simone Britsch ist es wichtig, den Jugendlichen solche Erlebnisse zum Anfassen zu ermöglichen.
2: Also ich erlebe die Konfirmanden als sehr verkopft bzw. mit anderen Dingen beschäftigt und es wird für sie eine neue Erfahrung oft, wenn man in die praktische Arbeit geht. Und an der Stelle hatten wir ja ein gemeinsames Ziel, also wir wollten diese Aktion unterstützen und haben aber gleichzeitig sozusagen mit unseren Händen zu einem Ergebnis beigetragen.
0: Das heutige Backen ist Teil der deutschlandweiten evangelischen Aktion 5000 Brote. KonfirmandInnen backen in einem lokalen Betrieb und geben die Brote nach dem Sonntagsgottesdienst weiter, gegen Spende an das Hilfswerk Brot für die Welt. Die Pfarrerin hat schon einmal mit einer Gruppe mitgemacht. Das Backwerk ging sonntags weg wie warme Semmeln.
2: Es hat sich das Teilen fortgesetzt, denn die Brote waren in 0,0 eigentlich am Mann und an der Frau. Und die Menschen haben angefangen, das Brot zu teilen für dieselbe Spende. Und es war für die jungen Leute dann nochmal eine ganz eindrückliche Erfahrung, dass wir aus dem Gottesdienst gehen, dass an der Stelle etwas erlebt wird, was sie verändert.
0: Inzwischen ist der Roggenteig bereit für die weitere Verarbeitung. Je 900 Gramm werden für jeden Laib abgewogen, dann geht es ans Formen. Zwei Bewegungen, dehnen und falten und ganz wichtig, nicht drücken, sondern mit Gefühl. Den Jugendlichen geht das erstaunlich leicht von der Hand, die Berührungsängste sind vergessen, zwischendurch wird probiert.
3: Es ist ein bisschen klebrig und es schmeckt sauer. Und ja, es schmeckt wie der Sauerteig. Hat halt einen eigenen Geschmack.
4: Ich finde es nicht so einfach, weil es klebt ein bisschen. Aber wenn man den Dreh raus hat, dann geht es besser.
5: Ja, vor allem wie man so das formt mit diesem im Kreis drehen und draufhalten und so, das kannte ich davor irgendwie gar nicht oder so. Ich hätte gedacht, man tut die einfach so irgendwie zurechtformen.
4: Es ist nicht so schwer wie gedacht.
0: Schwerer als gedacht ist das Umbetten auf den Belader. Dafür werden die rohen Brote aus ihren Körbchen gestürzt und das Ganze muss schnell gehen. Denn je länger die noch teigweichen Laibe so liegen, desto flacher werden sie. Also nichts wie ab in den 260 Grad heißen Ofen. Einschießender Wasserdampf sorgt für eine feuchte Backatmosphäre, damit die Brote innen weich und elastisch, außen knusprig werden. Ihr Volumen soll sich in der nächsten Dreiviertelstunde noch mal verdoppeln. High Five heißt dieses Rezept. Das Mehrkornbrot wird in den Saaten gewälzt und in der Form gebacken. Über Brot in der Bibel wird an diesem Nachmittag nur am Rande gesprochen. Und doch steckt ein bisschen Gott in jedem Brot, meint der Meister.
1: Es fängt ja an mit den Rohstoffen. Ja? Wenn man mal über die Felder schaut und dann sieht dieses Getreide, wie das wächst, das wir dann später verarbeiten und wie wir aus ganz einfachen Zutaten, aus Mehl, Wasser, Salz und einem Sauerteig dann diese Produkte herstellen können, das ist für mich einfach immer noch nach 30 oder 35 Jahren fast im Beruf ein Wunder, was da aus diesem Klumpenteig entstehen kann.
0: Und während die Wunder im Ofen wachsen, gibt es für die Konfis noch eine Überraschung. Focaccia zum Selbstbelegen, denn Backen macht hungrig. Nach 3 Stunden Fleiß, Leidenschaft und ein bisschen Geduld sind dann auch die Brote endlich fertig. Und während die duftenden Laibe behutsam aus dem Ofen geholt werden, um in Ruhe auszukühlen, gibt Michael Kress noch einen Vorgeschmack auf das, was einen Brotsommelier ausmacht.
1: Ja, unser Roggenmilchbrot, das hat eine tolle Kruste, das haben schwarze Spitzen, das schmeckt so ein bisschen nach Kaffee, nach Espresso. Innen drin haben wir einen tollen Sauerteig, der erinnert mich, wenn ich die Augen zumache, wir hatten einen Garten, da waren Johannisbeeren. Ja, so ein bisschen die Säure von Johannisbeeren, die ein bisschen aufkommt. Dieses Erdige von dem Roggengetreide und eine super saftige Krume innen drin, also wattig weich und außen kross gebacken. Und ich glaube, da haben die Kunden, glaube ich, keine andere Chance, als dieses Brot dann probieren zu wollen morgen.
0: Die Jugendlichen jedenfalls sind schon heute begeistert. Von einem ganz besonderen Konfi-Unterricht und dem tollen Ergebnis. 80 Brote für ihre Gemeinden und eine bessere Welt.

0: Herzlich willkommen bei Lichtblicke, das Magazin für Lebensfragen. Und in der heutigen Ausgabe nehmen wir Sie mit in die Landwirtschaft. Wer an die Branche denkt, der sieht vor dem inneren Auge vielleicht Felder, Tiere und auch harte körperliche Arbeit, aber selten den seelischen Druck. Dabei stehen viele Landwirtinnen und Landwirte unter enormem Druck. Wirtschaftliche Unsicherheit, steigende Anforderungen und hohe Verantwortungen und ein Arbeitsalltag ohne echte Pausen. Erschöpfung, Überförderung und Krisen sind für viele Realität und dennoch wird fast nie darüber gesprochen. Das wollen wir heute tun. Bei mir im Studio ist Steffen Fadin vom Kirchlichen Dienst auf dem Lande. Schön, dass Sie da sind, Herr Fadin.
1: Guten Tag.
0: Psychische Belastung, psychische Krisen ist grundsätzlich nicht so das Lieblingsthema der Menschen. Ich glaube, vielen fällt es schwer, darüber zu sprechen. Warum ist das in der Landwirtschaft nochmal vielleicht ein besonderes Tabuthema?
1: Die Landwirtschaft zeichnet sich ja dadurch aus, dass wir nicht nur arbeitende Bevölkerung hier haben, sondern das sind alles Unternehmer. Landwirtschaftliche Familienbetriebe sind Unternehmen und die Verquickung zwischen Privatleben und dem Berufsleben ist da sehr, sehr eng. Man wohnt ja praktisch auf seinem Arbeitsplatz und dann Schwäche einzugestehen ist schwierig, weil sich die nicht nur auf die Arbeit auswirkt, sondern eben auch auf das Familienleben.
0: Mhm. Investitionen, haben Sie gesagt, keiner weiß das besser als Sie. Bevor Sie zum Kirchlichen Dienst auf dem Lande gekommen sind, haben Sie für einen Landmaschinenvertrieb gearbeitet. Da werden ja große Summen einfach investiert in solche Maschinen. In dieser Zeit sind Ihnen da auch schon nebenbei zwischen den Zeilen solche Themen untergekommen? Psychische Belastung, haben Sie das mitbekommen?
1: Immer mal wieder. Das war ganz interessant. Da kommt jemand ganz Fremdes auf den Betrieb, zeigt eine Maschine, führt die vor und dann kommt man ins Gespräch und irgendwann merkt man dann, dass die Person, die neben einem steht, einen gewissen Mitteilungsdruck hat und dann fragt man sonst so und dann haben die oftmals wirklich, das sprudelte einfach aus denen raus. Und das war hochinteressant, weil ich ja komplett fremd war auf dem Betrieb. Ich kannte den Betrieb nicht, ich kannte die Zusammenhänge nicht, aber sie hatten wirklich das Bedürfnis, darüber zu reden und da merkt man dann, dass der Leidensdruck unheimlich großes.
0: Jetzt ist viel Arbeit in der Landwirtschaft nichts Neues. Dass man eigentlich kein Wochenende hat, dass man nicht so einfach mal Urlaub nehmen kann, das ist schon immer Lebensrealität, Alltagsrealität in der Landwirtschaft. Was hat sich in den letzten Jahren, Jahrzehnten für Landwirtinnen und Landwirte verändert, dass dieser psychische Druck vielleicht stärker geworden ist?
1: Das sind mehrere Faktoren. Zum einen sind die Einheiten größer geworden, die Betriebe sind gewachsen, unheimlich gewachsen. Dann ist der Preisdruck immer größer geworden. Die Weltwirtschaft wirkt sich auch in der Landwirtschaft bei den Primärproduzenten unheimlich aus. Haben wir eine gute Ende auf der Südhalbkugel, wirkt sich das hier auf den Getreidepreis aus. Dann gerade bei tierhaltenden Betrieben, wie Sie angesprochen haben, da hat man kein großes Wochenende, da hat man keinen Urlaub, da braucht man wirklich sehr, sehr gute Mitarbeitenden, die dann den Betrieb am Laufen halten, wenn ich mal wegfahren kann oder möchte.
0: Dazu kommt vielleicht auch noch der kritische Verbraucherblick. Gerade bei Tierhaltung sind die Verbraucher, glaube ich, sehr kritisch geworden.
1: Ne? Das ist absolut richtig. Ja, wir haben natürlich häufig das Problem, dass die Tierhaltung in Deutschland kritisch beäugt wird. Ich bin da gerne bereit, auch zu sagen, wir haben hohe Standards in der Tierhaltung in Deutschland, in Europa generell. Und diese Standards gibt es nicht weltweit. Und die Qualität, die Landwirte produzieren hier bei uns vor Ort, die ist wirklich unvergleichbar gut.
0: Wir wollen noch mal von den Produkten weggehen, von der Qualität weggehen, auf das Seelenleben, sage ich mal, von Landwirten. Akku leer, so beschreibt ein Landwirt aus Südbaden seinen Burnout, den er schon vor 10 Jahren erlebt hat.

0: und er kennt nicht nur das Gefühl, dass nichts mehr geht, sondern auch das Gefühl, sich dafür auch noch zu schämen und nicht offen darüber sprechen zu können. Dieses Tabu, das bricht er heute ganz bewusst. Wir haben Stefan Leichenauer auf seinem Hof besucht.
1: Fütterungszeit im Stall von Stefan Leichenauer im südbadischen Uttenhofen. Seine Mastbullen freuen sich über regionales Futter. Dazu noch Kräuterpellets als besonderes Leckerli und ein paar Streicheleinheiten.

0: Vor 10 Jahren sah die Welt für den Bauern deutlich anders aus.
1: Ich war unkonzentriert, habe nur mehr geschlafen nachts. Ernährungsmäßig war sehr, sehr einseitig. Und auch Sport, sage ich jetzt mal. Also, ich habe nicht mehr Zeit gehabt, so mit meiner Frau mal laufen gehen oder sonst was machen für uns. Akku war leer. Muss ich so sagen, es war wie am Akkuschrauber. Die Schraube ging noch rein und nachher ging gar nichts mehr.
0: Mitten in der Erntezeit fällt der Landwirt auf dem Feld einfach um. Diagnose: Burnout. Dass sich sein Zustand nicht weiter verdrängen oder einfach reparieren lässt, ist ihm schnell klar. Trotzdem kann er damals noch nicht so offen darüber sprechen wie heute. Denn zum körperlichen und seelischen Kollaps kommt die Scham über den eigenen Zusammenbruch.
1: Für die Landwirtschaft war es immer so, man hätte dem Nachbar keine Schwäche zeigen können. Wenn man schwach ist, ist man angreifbar. Und wenn man schwach ist, dann lacht man über einem. Und das war bei mir damals, bis ich mich geoutet habe, ist länger gegangen, weil ich einfach Angst hatte vor dem Geschwätz ringsherum.
0: Stefan Leichenauer ist kein Einzelfall, weiß Peter Schock vom kirchlichen Dienst auf dem Lande. Die Suizidrate unter Landwirten ist deutlich höher als in der Restbevölkerung. Auch in Baden-Württemberg gibt es Fälle. Das Landwirtschaftsministerium hat einen runden Tisch initiiert und kam damit auf den Theologen zu. Schnell war klar, da braucht es jemanden mit Stallgeruch aus den eigenen Reihen wie Stefan Leichenauer, der Kollegen auf Augenhöhe ansprechen kann.
2: Aber das macht er natürlich jetzt nicht, dass er da mit Blaulicht hinfährt und als Doktor sowieso, sondern das macht er mal nebenbei. Also wenn die jetzt mal hier auf den Hof kommen und sagen, ich brauche mal den Hänger von dir oder ich brauche mal das Werkzeug oder das Ersatzteil, dass man dann quasi nebenbei sagt, übrigens, ich habe den Eindruck, du warst jetzt schon dreimal nicht mehr beim Kameradschaftsabend von der Feuerwehr. Was ist denn eigentlich los? Warum kommst du nicht mehr?
0: Und so ist der Mitte 40-Jährige nicht nur wegen seines landwirtschaftlichen Know-hows und seiner Maschinenhalle gefragt, sondern auch, wenn Kollegen etwas Schweres auf der Seele liegt. Als ehrenamtlicher Kümmerer möchte er ihnen das ersparen, was er selbst damals viel zu lang mit sich herumgetragen hat. Der niederschwellige Ansatz von Landwirt zu Landwirt geht auf. Immer mehr Kollegen haben sich in den letzten Jahren geoutet. Um das Angebot auszubauen und zu professionalisieren, gibt es seit kurzem auch hauptamtliche Vertrauenspersonen wie Kerstin Mock. Ihre halbe Stelle fördert das Ministerium. Als Landwirtin soll auch sie nicht die Probleme der KollegInnen lösen, sondern niederschwellig erste Anlaufstelle und Lotsin zu passenden Angeboten sein.
3: Und ich sehe mich einfach als erste Ansprechperson zu sagen, komm, wir schauen mal, also eine Bestandsaufnahme, wo steht man, wo steht der Betrieb, wo steht der Landwirt oder die Landwirtin und dann zu gucken, in welche Richtung gehen die Wege, wo es weitergeht.
0: Stefan Leichenauer ist froh über die hauptamtliche Unterstützung, denn sein Grundproblem bleibt, er macht zu viel, auch wenn er heute besser weiß, was ihm gut tut. Zum Beispiel sein persönlicher Kraftort mit Blick bis auf Bodensee und Alpen. Was sich seit seinem Burnout schon getan hat, macht ihm Hoffnung, auch wenn es noch viel Luft nach oben gibt.
1: Also die heutige Generation Landwirtschaft hat auch ein Work-Life-Balance, das ist auch da, weil man auf sich guckt. Und man redet doch auch drüber. Also ich habe immer mehr Berufskollegen, die mich wirklich ansprechen draußen. Stefan, wie ist es? Und man merkt es auch untereinander, dass dieses softe Thema eigentlich doch auch zu einem Gesprächsthema geworden ist. Und ich sage jetzt mal, nur mal auf die Schulter klopfen und sagen, hast du gut gemacht. Das ist schon mal eine Mordsmotivation.
0: Wenn Stefan Leichenauer heute übers Feld fährt, blickt er nach vorn und doch auch ein Stück zurück. Was er gelernt hat, manchmal muss man anhalten, um weiterzukommen. Herr Fadin, bei Herrn Leichenauer ist die Sache gut ausgegangen, kann man sagen. Das ist aber nicht immer der Fall. Auch das Thema Suizid kam im Film vor. Wie drastisch ist die Lage für Landwirtinnen und Landwirte bei uns in Baden?
4: In Deutschland gibt es leider keine belastbaren Zahlen dazu, weil das nicht separat erfasst wird. Die Suizidalität in der Landwirtschaft ist aber höher als im Durchschnitt. Wir haben es im Beitrag ja auch gehört. In Frankreich gibt es da eher Studien dazu und da sagt man jeden zweiten Tag, nimmt sich ein Landwirt, eine Landwirtin das Leben dort. Und das ist erschreckend, weil eigentlich ist es ein wunderschöner Job.
0: Jetzt ist der KDL involviert, das haben wir gehört. Der kirchliche Dienst auf dem Lande war mit an dem runden Tisch des Ministeriums. Wie kommt das, dass die Kirche bei Landwirtinnen und Landwirten da scheinbar auch so einen Vertrauensvorschuss genießt und da so ein wichtiger Player ist?
4: Die Kirche genießt da schon auch noch ein Vertrauen. Landwirtinnen und Landwirte sind ja per se auch auf das Gedeih und Verderb durch Gottes Hand angewiesen. Sie können arbeiten, sie können alles bereiten, sie können das Feld bestellen, Aussaat, entsprechend Pflanzenschutz betreiben, Pflege. Wenn die Witterung nicht mitspielt, wenn Gott nicht

0: nicht will, dann wächst auch nichts. Und da haben die schon noch eine sehr, sehr hohe Verbundenheit auch zur Kirche. Sind vielleicht nicht die großen Kirchgänger, weil Sonntagmorgens 10 Uhr ist einfach nicht die Zeit, in der ein großer Milchviehbetrieb dann seine Mitarbeiter, die Familie in die Kirche schicken kann. Und dann, wenn man sie braucht für Dorffeste, für Gemeindefeste, wenn man Hilfe braucht, dann gibt es kein Nein von Landwirten. Sie sind hoch verbunden, sie freuen sich über kirchliche Zuwendung und sie wissen genau, ohne Gottes Hilfe können sie sich anstrengen, wie sie wollen. Haben Sie keinen Erfolg.
1: Mhm. Kann sicherlich auch ein gewisser Trost sein, dieses Unverfügbare, was dann aber doch kommt im besten Falle. Jetzt haben wir gesehen, dieses Peer-to-Peer-Netzwerk, also Landwirtinnen, Landwirte helfen Landwirtinnen, über psychische Belastungen sprechen. Das ist ein wichtiger erster Schritt. Und Sie haben auch gesagt, das funktioniert manchmal gut so nebenbei, wenn es eigentlich um was anderes geht. Trotzdem ist das ja nicht alles. Es muss dann weitergehen. Wie wichtig ist aber dieser erste Schritt und was braucht noch?
0: Der erste Schritt ist ganz wichtig, dass die Menschen überhaupt Vertrauen schöpfen, sich öffnen, ihre Probleme darzulegen. Und dann braucht es eben Verständnis. Dann braucht es Menschen, die die Hintergrundinformationen haben, wie läuft es in der Landwirtschaft ab, welche Probleme, welche ganz spezifischen Probleme hat die Landwirtschaft, haben die Familien in der Landwirtschaft. Und dann gibt es die Möglichkeit, dass wir eben in die Beratung einsteigen, die Familienberatung. Wir haben auch ökumenisch getragen den Beratungsdienst Familie und Betrieb, der da sehr, sehr stark dann sich einbringen kann. Das sind hochqualifizierte Mitarbeiterinnen und Mitarbeiter, die für die Landwirte dann durchaus da sind. Zuhören ist da erstmal angesagt und dann auch ihnen keine Lösungen zeigt, aber mit ihnen gemeinsam Lösungsmöglichkeiten erarbeiten.
1: Mhm. Damit also auch wieder Wege zu sehen und nicht nur das, was gerade nicht mehr geht.
0: Genau, Möglichkeiten zu sehen und nicht nur Probleme.
1: Ja. Ja. Sie unterstützen auch bei Hofübergaben. Wir haben von Stefan Leichenauer gesagt, es gibt gerade so einen Kulturwechsel. Hofübergaben sind sicherlich auch ein schwieriges, komplexes Thema, gehen nicht immer einfach. Aber ist das auch eine Chance, dieser Generationenwechsel?
0: Ja, junge Menschen meistens, nicht alle, aber junge Menschen, gerade in der Landwirtschaft, die haben auch den Anspruch an sich selbst. Ich möchte nicht nur mich krumm und bucklig arbeiten wie meine Vorgängergeneration, sondern ich möchte eben auch ein wenig vom Leben. Ich möchte meinen Betrieb so aufstellen, dass es möglich ist, überhaupt auch ein Familienleben, eine Partnerschaft so zu gestalten, dass ich mich anknüpfen kann, auch mit Freunden. Häufig ist das Problem, dass in Freundeskreisen im Sommer Grillfeste, Samstagabends,
1: dass und die Landwirte sind bei der Ernte.
0: Und die Landwirte auf dem Mähdrescher oder auf dem Schlepper, genau. Mhm. Und das entfernt natürlich dann auch sozial.
1: Mhm. Jetzt haben Sie gesagt, die Verbraucher gucken auch sehr kritisch gerade auf Tierhaltung. Ja. Was wünschen Sie sich von Verbraucherinnen und Verbrauchern? Was können die vielleicht dazu beitragen, dass Landwirtinnen und Landwirte, die ja unsere Lebensmittel erzeugen, entlastet und auch gewertschätzt werden?
0: Mit einem Satz: Redet nicht über die Landwirte, redet mit den Landwirten. Geht auf die Betriebe, schaut euch an, wie dort die Tiere gehalten werden. Die meisten Landwirte sind immer bereit, mit Informationen, mit entsprechenden Nachweisen auch zu zeigen, hey, ich mache alles so, wie es sein soll, meinen Tieren geht es gut, meine Lebensmittel sind entsprechend hochqualitativ. Einfach die Regionalität zu pflegen, gucken, was habe ich jetzt, was Saisonalität, was wächst jetzt gerade hier bei mir vor Ort, was kann ich hier beim Landwirt direkt am Hofladen kaufen, das einfach mehr wertzuschätzen. Und wenn ich das noch ergänzen darf, einfach auch mal am Feldweg Platz machen, wenn die großen Maschinen kommen und dem Landwirt freundlich begegnen, weil die sind wirklich dann im Stress, die fahren nicht zum Spaß draußen rum.
1: Vielen Dank auch für diesen letzten Tipp, kleine Geste, die vielleicht viel bewirken kann. Danke auch, dass Sie bei uns im Studio waren und alles Gute weiterhin für Ihre Arbeit, Herr Fahling.
0: Vielen Dank.
1: Und wenn Sie mehr erfahren möchten über den kirchlichen Dienst auf dem Lande, die Beratungs- und Begleitungsangebote, dann finden Sie Informationen unter der eingeblendeten Website. Alle unsere Sendungen, die finden Sie im ERB-Archiv, auch unter der eingeblendeten Adresse. Vielen Dank für heute fürs Zuschauen. Ich hoffe, dass Sie auch nächstes Mal wieder dabei sind bei Lichtblicke, das Magazin für Lebensfragen. Tschüss und bis bald. 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

0: Herzlich willkommen zu einer neuen Ausgabe von Bauen und Wohnen. Schön, dass ihr wieder mit dabei seid. Wo früher die Gastherme war, da finden wir heute Schlittschuhe und Helme. Eine Familie hat ihr Zweifamilienhaus richtig schön saniert und dabei auch die Heizungsanlage getauscht und setzt heute auf Wärmepumpe. Wir haben die Familie mal besucht und wollten einiges über den Umbau wissen.
1: Wo früher die alte Gasheizung stand, liegt nun die Eishockey-Ausrüstung der Kinder. Dieser Platz ist frei geworden, weil Stefanie Göttinger-Zweng ihr Haus komplett umgerüstet hat. Der alte Gaskessel ist raus. Stattdessen steht hier nun die Technik ihrer Wärmepumpe und ein Pufferspeicher.
2: Wir wollten auch weg von den fossilen Energieträgern und das Gebäude wurde 2010 generalsaniert. Es wurde also die komplette Hülle saniert, Außenwände, Fassade, Dach wurde alles auf einen sehr guten Energiestandard gebracht. Kostentechnisch wurde damals auf die Heizung verzichtet und es war klar, dass die irgendwann mal ausgetauscht werden muss. Und wir haben überall Fußbodenheizung, beziehungsweise mein Onkel im Erdgeschoss hat Heizkörper. Und dann war aber klar, dass das Gebäude so prädestiniert ist, auch für die Wärmepumpe.
1: Die Wärmepumpe selbst steht an der Außenwand des Zweifamilienhauses. Bei der Anschaffung war es Stefanie Göttinger-Zweng wichtig, dass ihre Wärmepumpe sehr leise arbeitet und sie natürliche Kältemittel verwendet. Einige Wärmepumpen verwenden nämlich Kältemittel, die aus klimaschädlichen Stoffen bestehen. Eine Wärmepumpe funktioniert im Prinzip andersherum als ein Kühlschrank. Sie nutzt Energie aus der Umgebung und macht daraus Heizwärme. Bei der Planung gilt es aber, einige Punkte zu beachten.
2: Es muss eben geguckt werden, brauche ich eventuell größere Heizkörper dann, weil natürlich ein schlecht gedämmtes Gebäude mehr Wärme benötigt als jetzt ein Gebäude wie bei uns, wo gut gedämmt ist. Und dann muss ich eben gucken, wie kriege ich die Wärme einfach her. Und dann muss ich die alten Heizkörper im Zuge der Erneuerung von der Wärmepumpe, muss ich eben auch gucken, brauche ich neuere oder größere Heizflächen dann einfach, um diese Temperaturen eben herzukriegen. Aber es gibt jetzt kein K.O.-Kriterium, dass das überhaupt nicht funktioniert. Wichtig ist halt, dass die Wärmepumpe auf die Gegebenheiten und auf das Gebäude sauber ausgelegt und geplant ist. Und dann funktioniert eine Wärmepumpe fast in jedem Gebäude.
1: Der entscheidende Punkt für viele Eigenheimbesitzerinnen und Besitzer sind die Kosten. Die Investition ist hoch. Stefanie Göttinger-Zweng hat für ihre Wärmepumpe etwa 30.000 Euro investiert. Oft wird eine Wärmepumpe mit einer Photovoltaikanlage kombiniert, die die höheren Stromkosten zu einem gewissen Teil auffangen kann. Aus Kostengründen hat Stefanie Göttinger-Zweng darauf verzichtet. Dennoch rechnet sie, dass ihre Heizkosten um etwa 200 Euro sinken werden. Wie schnell sich ein Heizungstausch refinanziert, hängt von vielen Faktoren ab. Etwa der Dämmung des Gebäudes, ob bereits eine PV-Anlage vorhanden ist und wie hoch die Förderung vom Staat ausfällt. Zu diesen Fragen berät im Allgäu unter anderem das Energie- und Umweltzentrum Allgäu, kurz EZA.
3: Die ist bei uns im Haus oder wenn das Ganze telefonisch stattfindet, kostenfrei. Zusätzlich gibt es aber auch noch weitere Beratungsangebote, wo dann Energieberater oder Beraterinnen von der EZA zu den Ratsuchenden ins Haus kommen und da dann entsprechend in anderthalb, zwei Stunden das Gebäude energetisch analysieren und entsprechende Tipps geben, wie man welche Möglichkeiten beim Heizungstausch in Frage kommen, welche Förderung in Frage kommt und was man machen kann.
1: Beim Heizungswechsel können je nach Fall bis zu 70% der Kosten staatlich gefördert werden. Das ist etwa vom Haus, dem Einkommen und der Heizung abhängig, die ersetzt wird. Aber auch Mieterinnen und Mieter können sich beraten lassen. Etwa, wie sie Energie sparen können oder wann sich eine PV-Anlage für den Balkon lohnt. Die derzeit hohen Energiepreise durch den Krieg in Nahost bringen viele Menschen zum Nachdenken. Doch auch wenn sich die Lage bis zur nächsten Heizperiode wieder normalisieren sollte, hält EZA-Geschäftsführer Martin Sambale perspektivisch einen Wechsel grundsätzlich für sinnvoll.
4: So etwas hat sich die vergangenen Jahre und Jahrzehnte ja auch schon häufiger wiederholt. Und wir sehen, der Trend geht immer nach oben. Also von daher, es wird immer teurer, mit fossilen Energien zu heizen. Und deswegen ist es natürlich jetzt wichtig, jetzt zu überlegen, was mache ich. Ganz abgesehen davon, im Herbst kriege ich, wenn ich mir im November überlege, ich will eine neue Heizung haben, nicht gleich im November die neue Heizung. Also sprich, ein bisschen Vorlauf mit Förderantrag, mit Planung, bis dann der Handwerker Zeit hat, dauert es immer, wenn ich umstellen will. Also von daher, ja, man sollte das jetzt zum Anlass nehmen, sich dringend Gedanken machen, wie man weg von den fossilen Energien kommt.
1: Der Umstieg auf erneuerbare Energien ist möglich, aber kein Selbstläufer. Wer gut plant und entsprechende Förderungen beantragt, kann langfristig Kosten sparen und so unabhängiger werden. Und genau das wird für viele immer wichtiger, in Zeiten unsicherer Märkte und steigender Energiepreise.
0: Stellt euch mal vor, ihr kommt nach Hause und die Türe öffnet sich über eine Gesichtserkennung. Ihr betretet den Raum, das Licht geht an. Und es läuft auch noch eure Lieblingsmusik. Das alles ist heute möglich, und zwar mit sogenannten Multimedia-Systemen. Und dahinter steckt meistens ein Bussystem. Wir haben uns mal angeschaut, was ist heute möglich und was kostet das Ganze.
5: Hintergrundsound im gesamten Haus, Integration von Smart-Home-Systemen und hochmodernen Sicherheits- und Einbruchsanlagen. Wer modern bauen und einrichten möchte, kommt an diesen Themen wohl kaum vorbei. Ein Multimedia-System im Haus ist für viele ein Traum. Ein vernetztes System aus verschiedenen technischen Geräten, das Unterhaltung, Komfort und Sicherheit miteinander verbindet. Für alle, die neu bauen, gibt es weniger Komplikationen bei der Einrichtung eines Multimedia-Systems. Schwierig wird es für alle die, die ihr Haus sanieren.
6: Also die best funktionierenden Systeme sind immer leitungsgebunden, und das habe ich halt oft in der Sanierung den Fall, dass ich das dann nicht machen kann, und dann kommen verschiedene Funksysteme zum Einsatz, die aber mittlerweile sich auch integrieren lassen. Also Enocean ist da ein großes Thema, Zigbee ist da ein Thema, da gibt es mittlerweile gute funktionierende Systeme, aber bevorzugt ist immer das Kabel.
5: Großes Thema sind Sicherheitsanlagen. Auch die lassen sich mittlerweile gut in die Multimedia-Anlage einbauen.
7: Also hier haben wir an meinem Büro das Beispiel der modernsten Zutrittskontrolle hier auch gleich installiert, um das auch unseren Kunden zeigen zu können. Hier haben wir kombiniert eine Sprechanlage mit Face ID, mit NFC, Codelaser. Alternativ kann hier ein PIN eingegeben werden, um Zutritt zu erlangen, oder auch ein QR-Code abgelesen werden. Ja? Und man kann hier ganz einfach klingeln, indem man hier drauf drückt, und schon werde ich praktisch gerufen. Und das Ganze wird mir dann auch auf meinem Handy entsprechend angezeigt.
5: Ein komplexes und umfangreiches System gekoppelt, für alle Hobbyelektriker natürlich kein einfaches Befangen. Tipps gibt es daher vom Profi.
6: Ja, also das ist meistens so Schnittstellen-Thema, und da setzen wir eben hauptsächlich als Fachfirma auf offene Schnittstellen. Das heißt, wir nutzen da im Hintergrund meistens ein Bussystem, bei uns am meisten verbreitet oder am häufigsten verbreitet KNX, früher EEB, einfach auf der Steuerungsebene. Das heißt, wir haben ein entkoppeltes System, wo auch gar nicht netzwerkgebunden ist, für das ganze Thema Beleuchtung, Jalousie, solche Themen, und nutzen dann eben offene Schnittstellen, um auch Sachen einzubinden, wie jetzt zum Beispiel aus dem Entertainment-Bereich, wie Fernseher einzubinden und solche Themen.
5: Bussystem ist dabei das große Stichwort. Ein zentrales Datenübertragungssystem in der Elektronik, das mehrere Geräte über eine gemeinsame Leitung verbindet. Die effizienteste Variante bei der Einrichtung der Multimedia-Anlage. Denn beispielsweise ist dadurch der Verkabelungsaufwand geringer. Ein Heimkino, ein Smart Home Entertainment System oder hochmoderne Audioanlagen einfach kontrollierbar über beispielsweise das Handy oder die Smartwatch. Natürlich der Traum vieler. Bei der Einrichtung ist allerdings die Planung im Vorhinein das A und O. Genauso wie die Unterstützung und Tipps professioneller Firmen. Nur so kann die hauseigene Multimedia-Anlage auch langfristig funktionieren.

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2: Weiter geht es bei Bauen und Wohnen. Schimmel in der Wohnung, das sind nicht nur hässliche dunkle Flecken an der Wand, sondern das Ganze ist auch gefährlich für die Gesundheit. Die Ursache, die liegt oft nicht nur bei den Bewohnern, sondern auch in der Bausubstanz. Wir wollten mal von Profis wissen, wie kann man so etwas sanieren, aber auch, was sollten die Bewohner unbedingt beachten?
3: Ein Fleck in der Ecke, ein muffiger Geruch, beschlagene Fenster, feuchte Wände und dunkle Stellen hinter Möbeln. Was harmlos wirkt, ist oft der erste Hinweis auf ein Problem, das sich langsam ausbreitet. Gerade in Häusern und Wohnungen zeigt sich Schimmel dort zuerst, wo Feuchtigkeit auf kalte Flächen trifft.
4: Die häufigsten Ursachen bei Schimmelbefall sind zum einen Kondensationsfeuchte, das heißt, feuchte gesättigte Luft trifft auf einen kühlen Untergrund. Das zweite können Wasserschäden sein, die vielleicht noch längere Zeit nicht entdeckt wurden und zum Schimmelproblem führen. Das dritte ist die Neubaufeuchte. Heutzutage immer häufiger, dass Gebäude schnell gebaut werden und es dann zum Schimmelbefall kommt. Und zu guter Letzt Baufeuchteschäden. Unzureichende Abdichtung können dazu führen, dass Feuchte ins Gebäude reinkommt und das kann zum Schimmelbefall führen. Wichtig ist immer, die Feuchtigkeit muss aus dem Gebäude rausgehalten werden, weil das ist der Hauptnährstoff für den Schimmel.
3: Für Bewohner beginnt damit oft die gleiche Frage. Reicht es, die Stelle einfach zu reinigen oder steckt mehr dahinter? Genau das entscheidet darüber, ob ein Schaden klein bleibt oder sich weiter ausbreitet. Denn Schimmel verschwindet nicht dauerhaft, wenn nur die Oberfläche behandelt wird.
4: Wenn möglich, sollte dieser Raum nicht mehr benutzt werden, wo der Schimmelbefall drin gewachsen ist. Das Zweite, wenn es nicht möglich ist, den Raum zu sperren, den Schimmel abzukleben, dass man ihn abschottet hinter einer Folie. Was man nicht tun sollte, das auf die leichte Schulter nehmen, gar nichts zu machen oder mit Mittelchen drauf sprühen. Dadurch werden Sporen wieder aufgewirbelt und es kann zu einem größeren Befall kommen. Und man sollte den Schimmel auch einfach nicht überstreichen. Das Umweltbundesamt sagt, dass ab einer Befallsgröße pro Raumbereich, man sagt da ab 0,5 Quadratmeter, soll man eine Fachfirma wie die Firma Isotec dafür kontaktieren, dass der Schimmel fachgerecht beseitigt wird.
3: Der wichtigste Schritt ist deshalb die Ursachenforschung. Kommt die Feuchtigkeit aus dem Raum aus einer Wärmebrücke, durch bauliche Mängel oder durch einen bereits tiefer sitzenden Schaden? Erst wenn klar ist, woher die Feuchtigkeit kommt und die Ursache beseitigt ist, kann die Sanierung beginnen.
4: Wenn die Ursache erkannt ist, werden die Bereiche abgeschottet in einen Schwarz- und in einen Weißbereich. In dem Schwarzbereich ist der Schimmelbefall vorhanden und der wird zerstörend ausgebaut, zum Beispiel mittels Schleifen oder Stämmen. Wenn der Schimmel komplett beseitigt wurde und entsorgt wurde, dann erfolgt die Feinreinigung. All das Sporenstaubgemisch muss entfernt werden, ganz penibel muss gereinigt werden. Danach wird die Abschottung abgebaut und der Wiederaufbau beginnt.
3: Schimmel ist aber nicht nur ein bauliches Thema. In Innenräumen stellt sich schnell auch die Frage, was die Belastung mit den Menschen macht, die hier jeden Tag leben. Vor allem dann, wenn die betroffenen Stellen über längere Zeit unbemerkt bleiben.
4: Es kann zu Allergien führen. Es kann zu reizender Wirkung führen bei einer sehr hohen Sporenkontamination. Und in seltenen Fällen kann es zu Infektionen kommen. Dies gilt vor allem für immunsupprimierte Menschen, also Menschen mit einem schlechten Immunsystem. Diese Menschen sind auf jeden Fall zu schützen vor den Schimmelpilzsporen, weil es sonst zu Infektionen kommen kann.
3: Hier im Haus ist die Wärmedämmung unzureichend und kalte Stellen an den Innenwänden sorgen für feuchte Wände und schließlich für Schimmel. Bei solchen Konstellationen können spezielle Platten helfen, die nach der Schimmelbeseitigung angebracht werden.
4: Das ist die Isotec Klimaplatte, eine Platte, die vollflächig aufgeklebt wird, um diese Wärmebrückenbereiche auszuschalten, um dem Schimmel den Nährboden zu entziehen. Eine mineralische Platte, die sehr saugfähig ist. Es ist überhaupt gar kein Problem, ein ganzes Glas Wasser in dieser Platte hinein zu versenken. Diese Platte nimmt diese Feuchtigkeit auf und gibt sie nach einer gewissen Zeit wieder ab, wenn im Raum gelüftet wird, und so werden feuchte Spitzen abgepuffert.
3: Schimmel sollte niemand auf die leichte Schulter nehmen. Wer früh reagiert, die Ursache klären lässt und fachgerecht handelt, kann größere Schäden vermeiden und sorgt dafür, dass aus einem kleinen Schimmelbefall in einer Ecke kein dauerhaftes Wohnproblem wird.
2: Und bei uns geht es jetzt mit einem leckeren Thema weiter, und zwar geht es um Kaffee. Auch ich habe zu Hause einen Kaffeevollautomaten, und wir wollten mal wissen, muss man die Sachen oft reinigen, und was ist der Unterschied beim Kaffee zwischen Vollautomaten und Siebträger?

0: Kaffee ist nicht nur ein Getränk, sondern für viele von uns ein unverzichtbarer Begleiter durch den Tag. Der Kaffee-Vollautomat ist dabei immer beliebter. In über 30% aller Haushalte in Deutschland entsteht Kaffee auf Knopfdruck.
1: Mahlwerke sind auf jeden Fall besser geworden, die Brühsysteme sind besser geworden und auch die Möglichkeit, die Maschinen zu reinigen. Es war bisher immer bei den Vollautomaten so, dass man halt sehr viel reinigen musste, Brühgruppe rausnehmen, schmieren, fetten und so weiter. Das ist heute alles viel, viel einfacher geworden und die Hersteller helfen dem Kunden auch, die Maschine immer hygienisch sauber zu halten.
0: Seit 15 Jahren verkauft und repariert Rossi Cavalleri Kaffeemaschinen. Ein Gerücht, mit dem er immer wieder zu kämpfen hat, die Bildung von Schimmel in Kaffee-Vollautomaten.
1: Das kann ich absolut nicht bestätigen. Es kommt natürlich auf die Pflege drauf an, aber wie schon erwähnt,

0: die Hersteller helfen einem. Es steht drauf, wann ich reinigen muss, es steht drauf, wie ich reinigen muss. Die Hersteller bieten ihre Tabletten, ihre Entkalker, ihre Filter. Und wenn ich das alles einhalte, dann passiert da nichts. Das kann ich fast schon garantieren.
1: Doch den echten, authentischen Kaffeegenuss verspricht eine Siebträgermaschine. Espresso, wie beim Italiener oder auch in Anführungsstrichen normaler Kaffee, Siebträger sind das Barista-Erlebnis für zu Hause.
0: Also es ist keine Modeerscheinung, sondern es ist Leidenschaft, es ist Geschmack, Dolce Vita, sagt man immer in Italien. Und das gehört einfach heute dazu für einen wohlschmeckenden Espresso. Den muss man einfach aus dem Siebträger trinken.
1: Zu Buche schlagen die Siebträger von 500 bis 3000 Euro. Hinzu kommen Kosten für eine Kaffeemühle und Zubehör. Kaffeevollautomaten ähnlich, aber mit bis 2500 Euro nicht ganz so teuer. Für den kleinen Geldbeutel und Puristen gibt es noch die bekannten achteckigen Espresso-Kocher.
0: Wir haben natürlich auch, damit habe ich angefangen, Kaffee zu trinken, unsere Bialetti-Kanne. Macht auch einen sehr guten Espresso. Ist mit der Crema nicht so besonders. Da gibt es aber auch Abhilfen. Da kann man natürlich dann die Kunden auch gerne beraten. Aber das ist so das zusätzliche Sortiment, was wir haben mit den Bialetti. Die einfach, wie gesagt, die klassische Espresso-Kanne, die klassische Espresso-Maschine bietet.
1: Mit rund 160 Litern pro Kopf ist Kaffee das Lieblingsgetränk der Deutschen und das weit vor Bier mit 88 Litern. Und wie sagte schon Roger Cicero, guter Kaffee ist wie gute Musik. Beides berührt die Seele.
2: Ich nehme mir Zeit für mich, für meinen Körper, für meine Stärke, für meine Ruhe. Und für das Gefühl, anzukommen. Ich gebe meinem Körper, was er verdient. Kraft, Erholung und Momente, die gut tun. Weil Luxus kein Ort ist, sondern ein Zustand. Weil mein Körper das Beste verdient.
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0: Weiter geht es bei Bauen und Wohnen. Wir kennen das alle. Wenn im Sommer die Sonne so richtig runterknallt und wir bewegen uns in einer Stadt, wo viel Asphalt und Beton ist, dann ist es unendlich heiß. Doch hier kann Abhilfe geschaffen werden und diese ganzen Lösungen sind gar nicht so teuer. Meine Kollegin Michelle Babic wollte mal wissen, wie können wir grüne Städte machen, wo das Klima viel angenehmer wird.
1: Grün, grün und noch mehr grün. Das war wieder das zentrale Thema bei der Gartenmesse. Der Bundesverband Garten- und Landschaftsbau hat dieses noch verschärft und die Begrünung der Städte in seiner Dringlichkeit hervorgehoben. Insbesondere Stuttgart, eine Kesselstadt, wird langfristig unter dem Klimawandel leiden. Drum werden Themen wie begrünte Fassaden oder Dächer immer wichtiger.
2: Wir müssen daran denken, dass in den nächsten Jahren es einfach deutlich wärmer wird. Und wir brauchen die Kühlung in den Städten. Ein Baum ist in der Lage, die Umgebungstemperatur um 7 Grad runterzukühlen. Das schaffen wir mit Sicherheit in der Innenstadt nicht, aber es ist ein tolles Werkzeug, um damit mehr Wohnraum, mehr Lebensraum, mehr Lebensgefühl zu schaffen.
1: Ein gutes Lebensgefühl in den heißen Sommermonaten wird zukünftig immer schwieriger. Das wird auch in der Politik so gesehen.
3: Wir werden als Standard erleben, dass sich Städte über 40 Grad aufheizen und der durchschnittliche Mitteleuropäer ist es nicht gewohnt und wenn er keine Klimaanlage zu Hause hat, dann wird es ein bisschen schwierig. Deshalb braucht man grüne Lungen, die auch damit, wenn sie begrünt sind, natürlich auch Feuchtigkeit und damit für Abkühlung sorgen.
1: Eine Lösung soll die sogenannte Schwammstadt sein. Ein Konzept, Regenwasser vor Ort zu speichern und natürlich verdunsten zu lassen, anstatt dieses in die Kanalisation abzuleiten. Das kühlt nicht nur die Städte runter, sondern bringt noch weitere Benefits mit sich.
2: Da haben wir den großen Vorteil, dass unsere Grün, dass unsere Bäume davon profitieren, dass wir deutlich besseres, kühleres Wohnklima haben und Lebensklima. Und dazu müssen wir die Straßen verändern, langsam im Laufe der Zeit. Wir müssen die Leitungen konzentrieren und wir müssen den Bäumen Raum schaffen. Es geht zum Beispiel auch, indem ich Beispiel Klagenfurt Proben Schotter einbaue und die Zwischenräume damit mit Holzkohle, verkohltem Holz, Pflanzenreste fülle. Somit kann ich C speichern in der Straße und gleichzeitig aber einen Wurzelraum schaffen, der für die Bäume einfach wichtig ist.
1: Dafür benötigt es allerdings freie Flächen. Etwas, woran es in Stuttgart mit der dichten Bebauung mangelt. Begrünte Dächer und Fassadenbegrünungen sollen hier Abhilfe schaffen. Hitzewellen sind allerdings nicht das einzige Problem, das auf die Menschen zukommt mit dem wachsenden Klimawandel.
3: Mit den Veränderungen im Klima auch die Starkregenereignisse zunehmen werden, und zwar auch lokale Starkregen. Und dazu braucht es ein Potenzial, das die Wassermassen aufnehmen kann. Und das schafft die Begrünung. Also die Dachbegrünungen beispielsweise können das schaffen. Und wenn man sich mal ein solch begrüntes Dach anschaut, die Gärtner, die können das ja. Und das kann man in Modellen ansehen. Dann merkt man sich beim Starkregen, wenn mal 100 Liter runterkommen, kommt fast in der Kanalisation am Ende fast nichts an, weil das in der Tat aufgesaugt wird quasi von der Begrünung von der Erde.
1: Galabau setzt hierbei nicht nur auf die Politik, sondern auch auf jeden einzelnen Bürger.
4: Jeder Baum, der gesetzt wird, ist ein wertvoller Baum. Jeder Baum, der gefällt wird, ist wie ein Schlag ins Herz. Also es ist nach wie vor noch so, dass mehr Bäume gefällt werden bei uns in Baden-Württemberg als neu gepflanzt worden. Und das kann es einfach nicht sein. Wir brauchen diesen Sauerstoff, wir brauchen das CO2. Und es ist eine ganz einfache Geschichte, einen Baum zu pflanzen. Wir können sagen, lieber Bürger, liebe Bürgerin, übernehme Patenschaft für den Baum. Ganz einfach. Gib ihm ein bisschen Wasser, gib ihm ein bisschen Zuwendung und dann wird er dir dein Leben lang eine tolle Freude machen. Es sind ganz, ganz niederschwellige Dinge, die Arbeit unglaublicher Wert haben. Und dann einfach wegkommen vom gepflegten Garten, sondern es darf auch mal was Wildes sein. Unsere Insekten und Bienen, Schmetterlinge, die müssen sich einfach wohlfühlen bei uns. Weil das ist unsere Grundlage.
1: Und da geht die Messe Stuttgart mit gutem Beispiel voran. Nicht nur als einer der grünsten Messen, sondern auch mit der Gartenmesse. Bei dieser konnten sich Menschen über Gärten, Pflanzen, Gestaltung und neue Ideen oder Trends austauschen. Das ist allerdings nicht nur für Entertainment-Zwecke gedacht, sondern soll auch informieren.
5: Die Messe Stuttgart ist eine der grünsten Messen in Deutschland. Wir haben einen Messepark, der auch entsprechend gestaltet ist. Es gibt ein Lebensgefühl, es schafft eine andere Atmosphäre, es ist eine entspannte Atmosphäre, es ist eine bessere Luft. Und dem geben wir einfach Raum hier, um zu zeigen, was man machen kann. Draußen im Messepark, aber auch in der Halle, dass quasi auch die Kommunen, die hier vor Ort sind, lernen können, was sie in ihren Städten vielleicht verändern können, um das Klima, die Hitze, die Luftfeuchtigkeit einfach zu optimieren.
1: Und da kommen Galabau und die Messe Stuttgart zusammen. Denn Galabau setzt sich schon lange ein für mehr Umweltschutz, grünere Städte und Flächen und kämpft gegen den Klimawandel. Zusätzlich haben sie noch einen Wunsch.
6: Pflanzt Bäume, macht grün, pflanzt Blumenwiese, säet sie aus, schaut nach ihnen und das wird jedem dann gedankt.
1: Wenn Dachbegrünungen massiv ausgebaut werden, Gärten wieder grüner werden und eine bessere Grünstruktur in Stuttgart umgesetzt wird, könnten die Temperaturen innerhalb der Stadt bis zu 4 Grad Celsius gesenkt werden. Klingt wenig, macht aber dennoch einen ersten großen Unterschied.
0: Dann freuen wir uns doch schon mal auf den Sommer, vielleicht auch im Schatten von einem großen Baum. Das war's für diese Woche mit Bauen und Wohnen. Ich freue mich, wenn ihr kommende Woche wieder mit dabei seid. Bis dahin alles Gute und tschüss.

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2: Die Multiple Sklerose ist eine schwere Erkrankung, die auch weitgehend als unheilbar gilt. Wenn man diese Diagnose bekommt, im Leben um die 30, 40 Jahre, kann man sagen, ich bin jetzt schwer krank, ich kann nichts mehr machen. Nein, das Gegenteil hat er gemacht. Er hat gesagt, ich renne an gegen den inneren Feind, Badische Meile, Halbmarathon. Auch im Mai ist er wieder unterwegs, und zwar als Laufbotschafter der Deutschen Multiple Sklerose Gesellschaft. Bei mir ist Andreas Reiter jetzt.

0: Heute werde ich zum Laufen motiviert. Das tut mir gut. Andreas Reiter ist bei mir. Er ist einer der Laufbotschafter für die Deutsche Multiple Sklerose Gesellschaft, DMSG. Den ersten Zungenbrecher habe ich geschafft. Andreas, schön, dass du da bist. Hallo.
1: Freut mich, dass ich hier sein darf. Hallo.
0: Du kommst aus einer schönen Laufecke aus Völkersbach bei Malsch. Ich kenne die Ecke. Walbrechtsweier geht steil berghoch zum Laufen. Genau. Ist das für dich deine Trainingsstrecke auch dort?
1: Das ist tatsächlich meine Trainingseinheit. Also egal in welche Richtung dass ich laufe, ich muss entweder berghoch oder bergunter.
0: Also Richtung Freiholzheim, kürze deiner Strecke?
1: Ja.
0: Uiuiui.
1: Auch Richtung Malsch runter und wieder hoch.
0: Ja. Also Chapeau, ist für genau. mich im Fahrrad schon ein Problem. Andreas, Laufbotschafter für die Deutsche Multiple Sklerose Gesellschaft mit einem besonderen Ziel. 100 Kilometer jetzt im Monat Mai. Was hast du vor?
1: Ja, ich will 100 Kilometer laufen.
0: Aber nicht so von der Bäckerei nach Hause, sondern richtig?
1: Nee, also richtig laufen, joggen, laufen. Mhm. Also ich bin Laufbotschafter der DMSG, der Deutschen Multiple Sklerose Gesellschaft. Ich habe selber Multiple Sklerose. Mhm. Bei mir mit der Besonderheit, was einige kennen, ich habe ein komplett taubes linkes Bein, Gleichgewichtsstörungen dadurch. Mhm. Ich habe das Symptom der Fatigue, also der starken körperlichen Müdigkeit. Mhm. Und so über

0: diese Schiene bin ich zum Laufen gekommen und dann auf diese Aktion The May 50K aufmerksam geworden, die vom Namen das Ziel hat, Menschen zur Bewegung zu bringen. Schon so ein bisschen impliziert, 50 Kilometer im Monat Mai, entweder laufen, rollen, schwimmen, Radfahren, Rollstuhl, reiten, was man halt so kann.
1: Das ist total spannend. Also wir haben 50, wir haben 100, wir haben dich als Betroffenen, wir haben dich trotz deiner Einschränkungen, der läuft. Ich habe so viele Themen mit dir heute. Wir wollen dich als Mensch, aber vor allem auch persönlich kennenlernen. Wie immer in der Sendung. Andreas, dein Sternzeichen?
0: Jungfrau.
1: Verliebt, verlobt oder verheiratet?
0: Verheiratet, immer noch verliebt.
1: Sagen manchmal die Leute nicht dazu, finde ich sehr schön, dass du das magst. Deine Lieblingsfarbe?
0: Ich glaube sogar rot.
1: Ist es rot? Ja, du hast blau, ein rotes Shirt an mit dem Motto heute.
0: Genau.
1: Habt ihr ein Haustier?
0: Zwei Katzen.
1: Die können nicht mitjoggen, ne?
0: Nee, also es sind Hauskatzen. Ich glaube, einer würde gern mit ausbrechen, aber...
1: Ich sehe öfter Menschen mit Katzen an der Leine, habe ich jetzt öfter mal gesehen. So, ganz erstaunlich.
0: Wirklich, ich gar nicht mehr.
1: Welches Poster hing in deinem Jugendzimmer, Andreas?
0: Die Simpsons und die Fantastischen Vier.
1: Die Simpsons bis heute Kult, oder? Man kann alles von vorne immer wieder gucken. Genau. Dein erstes Vorbild, Andreas?
0: Schwer zu sagen, könnte ich gar nicht genau eingreifen.
1: Dann lassen wir es weg und machen die erste selbst gekaufte Schallplatte oder CD.
0: Ich habe überlegt, ich habe ganz meine ersten CDs waren von der EAV.
1: Ah.
0: Ich weiß aber nicht, ob ich sie selber als Kind gekauft
1: habe. Erste allgemeine Verunsicherung,
0: genau.
1: Kulthit.
0: Genau die Zeit. Und ich glaube aber, die erste selbst gekaufte CD war tatsächlich auch von den Fantastischen Vier.
1: Von den Fantas, wunderbar. Genau. Welches Buch hast du zuletzt gelesen? Geht es da auch sehr stark um Laufen, um deine Erkrankung, vielleicht auch Fachbücher? Oder welche Richtung bist du unterwegs?
0: Also tatsächlich, mein letztes Buch, schon sehr lange her, war tatsächlich über MS. Über Diagnose und MS.
1: Gibt es ein Lieblingsurlaubsziel für dich?
0: Kein direktes Ziel, Hauptsache Meer.
1: Hauptsache Meer. Und Hausmannskost oder Gourmet-Tempel? Wie bist du unterwegs?
0: Beides.
1: Beides? Also
0: der Bader darf mal gern gute Hausmannskost am Wochenende.
1: Es gibt im Badischen keine Hausmannskost, es ist alles Gourmet.
0: Und das noch dazu.
1: Auch eine schöne Antwort.
0: Genau.
1: Ich freue mich, dass Andreas Reiter bei mir ist mit einem Shirt in seiner Lieblingsfarbe, in Rot, darauf steht The May 50K, wahrscheinlich soll es sich reimen. Und dann gibt es noch Andreas 100K. Machen wir erstmal nochmal The May 50K. Das ist eine internationale Aktion.
0: Genau, also ursprünglich kommt die sogar aus Australien, von der dortigen MS-Gesellschaft, die Idee verbunden hat, die Leute zur Bewegung zu bringen, sich ein Ziel zu setzen, im Mai eine gewisse Strecke absolvieren und da auch Spenden zu sammeln, um eben die Forschung für oder gegen MS dementsprechend zu unterstützen und zu fördern.
1: Das hast du schon zu Beginn gesagt, du hast selbst MS, hast deine Einschränkungen im linken Bein, auch mit dem Gleichgewicht. Ich stelle mir natürlich vor, dass das vielleicht sogar auch etwas ist, was kontraproduktiv sein kann. Musst du dich sehr stark konzentrieren und wie stark ist auch der ärztliche Rat bei dem, was du tust?
0: Also grundsätzlich ist es ein sehr starker Widerspruch. Also ich habe zusätzlich noch eben diese körperliche Erschöpfung, Fatigue. Also das heißt, ich stehe eigentlich jeden Morgen schon mit -20% Energie auf.
1: Kennt man nach Corona, kennt man den Begriff.
0: Genau, Fatigue müsste mittlerweile sehr bekannt sein.
1: Ja.
0: Genau. Führt bei mir dazu, dass ich immer mal wieder Stöcke bei mir habe, wie so ein Allrad, zusätzlicher Allradantrieb. Und das Schwierige dabei zu erklären ist, genauso schnell wie die kommt, kann die weg sein.
1: Verstehe.
0: Und deswegen kann ich zum Beispiel heute mit Stöcke herumlaufen und morgen früh dann schon wieder 10 Kilometer laufen. Es ist, glaube ich, die Schwierigkeit, die Überwindung.
1: Der innere Schweinehund.
0: Aber so diese Fatigue nicht überhand. Also man kriegt ja dieses Gefühl, ich bin total schlapp, ich kann mich nicht bewegen. Sehr oft ist das auch so, aber ganz oft ist das auch so, ich muss nur den Schweinehund überwinden, um weiterzukommen. Die rechtlichen Beeinträchtigungen, ich sage jetzt mal, nach 7 Jahren mit den Symptomen, der Körper hat sich daran gewöhnt, ich merke sie selber gar nicht mehr wirklich. Gleichgewicht scheint der Körper auszugleichen. Beim Laufen merke ich das nur, wenn tatsächlich der Boden auf einmal uneben ist. Also.
1: Wir haben schon ein bisschen gesprochen über The May 50K. Jetzt reime ich das mal auf Badisch. Andreas, 100 Kilometer nur mit dir. Das ist deine Mai-Vorgabe für diesen Monat. Nimm mich da mal mit. Genau. Warum nicht? Hätten 50 nicht gereicht, sag mal.
0: Das war vor 3 Jahren.
1: Okay, du wolltest die 100 jetzt schaffen.
0: Genau, also 50 würden natürlich auch reichen.

0: sind ja selbst gesteckte Ziele. Mhm. Also 50K ist das Motto dahinter. Ich habe tatsächlich 2023, als ich auf die Aktion aufmerksam geworden, nur die Kondition gehabt, wo ich mir ausgerechnet habe, okay, die 50 kann ich schaffen.
1: Okay.
0: Also habe tatsächlich vor 3-4 Jahren mit den 50 angefangen. Mhm. Letztes Jahr habe ich mir dann das Ziel mit 75 gesteckt. Mhm. Mittlerweile weiß ich, dass ich so gute 10-20 Kilometer in der Woche schaffe. Und somit war das eigentlich dann gesetzt, die 20 Kilometer in der Woche plus den Halbmarathon in Stuttgart, das ergibt 100 Kilometer.
1: Das heißt, ab dem 1. Mai läuft der Zähler auf dem Handy wahrscheinlich, auf der Handy-App. Und da gibt es deine privaten Strecken, die du läufst. Aber du willst auch offizielle Läufe mitmachen. Nimm uns da mal mit.
0: Genau. Ja. Also die Aktion selber ist sehr offen. Es ist ein sogenannter virtueller Spendenlauf. Also das heißt, man hat praktisch die Möglichkeit, sich selber ein Ziel zu setzen, das man dann vom 1. Mai bis Ende des Monats dann eben erreicht. Es hat jeder selber über diese The May 50K Aktion eine eigene Seite, wo man dann dieses Tracken der Kilometer eingeben kann.
1: Blenden wir auch ein, da kann man auch spenden.
0: Genau, kann man. Und da kommt man dann eben zum zweiten Teil dazu. Der soll natürlich dann auch motivieren oder ein bisschen dazu beitragen, dass man sagt, hey, ich sage immer so ein bisschen salopp, vergesst du deine guten Vorsätze, ich renne für dich die 10 Kilometer im Mai und du gibst mir einen Zehner.
1: Aber
0: und
1: dann, so kommen wir auch nochmal dazu, aber nimm uns bei den, wo sehen wir dich, wenn wir an der Strecke dich anfeuern wollen? Im Mai sind ja, glaube ich, 2 Läufe, wo du dabei bist.
0: Genau, also natürlich wird viel privat sein. Also es ist jetzt nicht das Ziel, bei 20 Veranstaltungen mitzumachen. Ich nutze es natürlich als Laufbotschafter, genau mit diesem T-Shirt wird man mich praktisch sehen.
1: In Rot, genau.
0: Einmal bei der Badischen Meile hier in Karlsruhe, ist so der Auftakt klassisch im Mai.
1: 8,8889 Kilometer, das alte badische Maß.
0: Genau. Okay. Das ist so immer der Auftakt im Mai, so zum Laufen generell. Und die letzten 2 Jahre hat es sich ergeben, aus der Idee auch einen Halbmarathon zu laufen, habe ich festgestellt, hey, im Mai ist ein Stuttgart, der Stuttgartlauf. Passt perfekt vom Zeitpunkt und passt natürlich perfekt zur Aktion und deswegen auch dort, wer mich dort mit diesem roten T-Shirt eben laufen sieht, anfeuern, anschreien, vorbeikommen, anstupsen, einfach melden.
1: Andreas Reiter ist normalerweise hier laufen gewohnt, also hat hohe Aufgaben zu erfüllen. Jetzt wird es einfach. Musst du mir eine Frage ziehen und rübergeben. Das sind deine Entweder-Oder-Fragen. Sehr oft sehr sinnlose Fragen des Lebens. Aber ich finde, in diesen Zeiten tut es manchmal gut, wenn es nicht so ernsthaft ist. Ne? Oder? Genau. Andreas, nie wieder Fahrstuhl oder nie wieder Rolltreppe fahren?
0: Ja.
1: Was lieber? Fahrstuhl? Nie mehr fahren?
0: Also beides.
1: Du musst dich für eins entscheiden.
0: Also ich muss beides. Dann nie wieder Fahrstuhl.
1: Nie wieder Fahrstuhl.
0: Genau.
1: Ich würde Rolltreppe. Ich habe manchmal ein bisschen Angst vor Rolltreppen. Ich war kürzlich in Großbritannien. Da fahren die Rolltreppen ein anderes Tempo. Vielleicht kannst du verunsichern.
0: Okay.
1: Komm ich da noch runter? Zieht sie mich in den Abgrund? Deine zweite Frage.
0: Nochmal eine zweite Frage. Ja, genau.
1: So, deine Entweder-Oder-Frage. Entweder-Oder. Also Katzen- oder Hundemensch hast du schon beantwortet.
0: Ich muss aber gestehen, ich bin eigentlich ein Hundemensch.
1: Woran liegt es, dass ihr 2 Katzen habt?
0: An der Familie hat mich überstimmt.
1: Na gut, aber der Hund könnte mit dir joggen gehen.
0: Ja, aber hat keinen Platz mehr in der Wohnung.
1: Okay, also das ist der Hundemensch, der Katzen hat. Gleich mehr mit Andreas Reiter. Wir sprechen über dein tolles Engagement als Betroffener, nicht nur zu sagen, ja, ich bin betroffen, ich will auch was tun. The May 50K, du hast deine 100 Kilometer dir vorgenommen. Du hast es vorhin schon mal angerissen, ich will noch mal tiefer drauf eingehen. Man kann dich anfeuern. Der Kerl im roten Shirt, wird es noch mehr geben im roten Shirt, weißt du das?
0: Ich glaube tatsächlich nicht, weil hier zwischen in der Region Baden-Württemberg bis Freiburg gibt es erst wieder die nächste Laufbotschafterin. Und von dem her wird, glaube ich, hier in der Region nicht der Einzige.
1: Andreas Reiter, the one and only im roten Shirt von the May 50K. Aber anfeuern ist nicht alles. Du hast so ein bisschen gesagt, also wenn ich jetzt nicht motiviert wäre, was ich übrigens auch nicht bin, den Lauf mitzumachen, könnte ich sagen, Andreas, lauf für mich mit. Was kann ich ganz konkret tun?
0: Also jeder, der unterstützen möchte, nicht selber sich bewegen möchte, der darf gerne eine Spende einwerfen. Also jeder, der sich für die Aktion registriert, egal ob Laufbotschafter oder auch man kann sich selber für die Aktion registrieren, bekommt auch eine persönliche Spendenseite. Das heißt, man kann auch virtuell wieder diesen Spendenlink teilen und relativ einfach 1 Euro, 5 Euro, 10 Euro, was immer man auch möchte, dazu beitragen. Und diese ganzen Spenden, die bekomme nicht ich, die gehen an die DMSG.
1: Was wird damit gemacht?
0: Die DMSG wiederum fördert damit Projekte, medizinische Projekte für oder gegen die MS, je nachdem, wie man es formuliert, um damit Forschung eben für die MS voranzutreiben, was jetzt vielleicht Forschungsthemen sind, die nicht direkt in der großen Pharmaöffentlichkeit stehen. Mhm. Das waren zum Beispiel in der Vergangenheit Themen, Forschungsthemen um die Fatigue. Was sind die Auslöser oder wie beeinträchtigt Fatigue bei MS? Da gibt es Themen zu, welchen Einfluss hat Vitamin D auf MS? Oder auch, welche alternativen Behandlungsmöglichkeiten gibt es schon, wie jetzt in meinem Fall vielleicht mal in 10 Jahren mit fortgeschrittener Krankheit, fortgeschrittener Symptomatik, was gibt es noch, damit man das positiv beeinflussen kann? Und das ist eben der Hauptteil oder der Teil, wo die Spenden hingehen. Und das ist dann eben der zweite Teil, nicht nur die Leute zur Bewegung zu motivieren, sondern wer gerne unterstützen möchte. Wie gesagt, mein Angebot ist immer, ich laufe für euch und ihr gebt mir die Spenden. Und dafür kann dann die DMSG andere Projekte fördern, die dann eben der MS-Forschung zugutekommen.
1: Andreas, du hast gerade angesprochen, Spenden sollen gesammelt werden für die Forschung. Auch vielleicht alternativer Methoden. Du hast Vitamin D angesprochen, aber ich glaube, ein Punkt ist auch, du bist jetzt der Laufbotschafter, der Mann exklusiv in Rot. Geht es auch darum, um auf die Krankheit aufmerksam zu machen und sie weiter in der Öffentlichkeit zu halten. Man weiß, dass Malu Dreyer, die ehemalige Ministerpräsidentin von Rheinland-Pfalz, auch diese Krankheit zu tragen hat und hat sie auch in die Öffentlichkeit getragen. Ist das auch ein Anliegen?
0: Natürlich, weil wenn ich jetzt hier sitzen würde ohne dieses Shirt, man sieht es mir ja nicht an. Also ich habe Symptome, die man mir nicht ansieht. Ich glaube insgesamt, meine Frau sieht mir jeden Morgen ganz genau an, wie es mir geht mittlerweile. Aber ich glaube, wenn man mich sieht, ist tatsächlich diese Verwirrung, zweimal im Monat sieht man mich mit Stöcke, die restlichen 30 Tage sieht man mich hier durch den Wald joggen. Es ist einfach ein wahnsinniger Unterschied, welche Symptome diese Krankheit bilden kann. Und somit geht es natürlich auch darum, die Krankheit, die Symptome, die Beeinträchtigungen sichtbar zu machen, auch die Leute sichtbar zu machen, denen man es nicht gleich ansieht.
1: Ein verborgener Feind, der in einem wohnt, so könnte man es bezeichnen. Genau. Gleich mehr von dir, von einem Mann hier. Du hast deine Laufmedaillen mitgebracht, deine Startnummern, wirst 100 Kilometer laufen, den man wirklich nicht ansieht, dass der Feind in einem wohnt, gleich mehr mit dir. Das ist schöne Tradition. Man kann bei mir einen Preis gewinnen. Normalerweise hat Andreas ja solche Medaillen zu gewinnen. Heute gibt es die rote Tasse bei der Promi-Ausgabe von
2: Stadt, Land, Quatsch.
1: Ja, Andreas, mal sehen, ob du auch beim Wörterjogging gut bist.
0: Na, probieren wir es mal.
1: Spielt in der Familie manchmal das Traditionsspiel Stadt, Land, Fluss? Ist das so gesetzt?
0: Selten, sehr selten.
1: Das hassen alle den Fluss, ne? Deswegen ist es bei uns Quatsch. Also.
0: Ich mache oft Quatsch, deswegen spielt keiner mit mir.
1: Dann machst du es einfacher. Dein Buchstabe ist das sehr angenehme rollende R. 30 Sekunden, 5 Begriffe musst du schaffen. Eine Stadt mit R.
0: Rastatt.
1: Ein Land.
0: Russland.
1: Eine Sportart mit R.
0: Rollschuhlaufen.
1: Ein Tier.
0: Ein Reh.
1: Jawohl, ein Kleidungsstück.
0: Ein Rock.
1: Ein Körperteil.
0: Mit R. Bei Rücken.
1: Ja. Etwas im Garten.
0: Rotkohl.
1: Jawohl, das kann man trinken mit R.
0: Rotwein.
1: Eine Süßigkeit. Das war aber ein ziemlicher Durchmarsch, Andreas. Es waren 6 oder 7 richtige, ich höre mal. 8 richtige. Also das wäre eine goldene Tasse. Glückwunsch, Andreas.
0: Vielen Dank.
1: Wo sind wir hängen geblieben? Bei etwas im Garten hast du schon gesagt. Das ist gut, Rotkohl, Radieschen, hätten wir auch sagen können. Und kann man trinken mit der Rotwein, hast du auch gemacht. Bei der Süßigkeit hingen wir. Fällt dir noch eine ein? Quadratisch, praktisch lecker.
0: Rittersport.
1: Sehr gut, das wäre die Lösung gewesen.
0: Natürlich.
1: Die Tasse ist gewonnen neben den Medaillen.
0: Vielen Dank.
1: Gleich geht es wieder
0: zu den Medaillen.
1: Um deine Laufleistungen hier bei mir. Andreas, wir haben es ein bisschen gestriffen und angesprochen. Eine Krankheit soll auch sichtbar gemacht werden. Die Krankheit soll in die Öffentlichkeit getragen werden. Willst du uns nochmal in deine persönliche Geschichte mitnehmen? Ist ja eine Krankheit, die man nicht von klein auf hat. Es kommt irgendwann dieser Moment. Es gibt ja 2 Möglichkeiten. Ich kenne das im Freundeskreis. Man behält es für sich und versteckt sich. Oder man sagt, ich habe das und ich will da rangehen. Wie war bei dir so diese Entscheidungsfindung?
0: Relativ einfach. Ich bin von Anfang an sehr offen damit umgegangen. Was daran liegt, ich war auf von heute auf morgen praktisch davon betroffen, als mir der Fuß eingeschlafen ist.
1: In welchem Alter ist das passiert, Andreas?
0: Mit 19.

0: 39.
1: Erst mit 39.
0: Ja, also relativ spät sogar. In der, ich glaube, man wird normalerweise früh und dann als Mann, glaube ich, ist man nur auch ein Drittel davon betroffen, wenn man es mal davon sieht. Aber es war tatsächlich so, ich hatte irgendwie über Nacht so einen Druck in der Brust erstmal. Da hat jeder gedacht, irgendwie 2-3 Tage lang, naja, als Pendler und viel im Auto, damals auch unsportlich, ist ein Bandscheibenvorfall. Bleib mal 3 Tage daheim, geht.

0: kribbeln, wenn einem die Füße einschlafen anfingen. War auch erstmal okay. Und nach einer Stunde das Wundern, das geht gar nicht weg. Und nach 3 Stunden war auf einmal der komplette Fuß davon betroffen. Nach 2-3 Tagen, ich sage immer so spaßeshalber, über die Speckrolle bis hier oben in der Brust war dann tatsächlich der komplette, fast Torso, eben auch linker Fuß betroffen. Und dann fing es auch mit dem Gleichgewicht an. Also ich habe dann relativ schnell gemerkt, ich laufe irgendwie wie ein Betrunkener. Ich merke den Boden nicht mehr. Ich habe sofort gemerkt, ich merke kein Warm-Kalt mehr. Und somit war dann, als ich wieder zum Arzt gegangen bin und es tatsächlich länger als 3 Tage war, relativ schnell das Thema da. Wir brauchen ein MRT und das kriegen wir nur ganz schnell in der Notaufnahme. Das geht nur ganz schnell. Ich war im Städtischen hier in Karlsruhe, in der Städtischen Klinik. Und das geht nur mit der Begründung MS. Das muss noch nichts heißen. Ich hatte zu dem Zeitpunkt eher Angst davor, in eine Schublade gesteckt zu werden, dass man gar nicht herausfindet, was es ist. War dann in der Notaufnahme, wurde dort, hat man dann einen aktiven Herd in der Brustwirbelsäule, der die, eben diese ganze Beeinträchtigung ausgelöst hat, hat man festgestellt. Und wurde dann gleich zu einer Cortisontherapie in der Neurologie aufgenommen. Und da ich eben so schnell rausgerissen wurde von allem, also praktisch über Nacht oder dann auch mit dieser Aufnahme von heute auf morgen ins Krankenhaus, habe ich eigentlich relativ offen jedem davon gesprochen. Und zu dem Zeitpunkt war es schon so, dass ich manchmal gelaufen bin wie ein alter Mann, also so ein bisschen gebückt, gekrückt, was man natürlich dann auffällig war. Und somit war für mich dann klar, ich brauche kein Versteckspiel machen, ich sage es offen und ehrlich. Und somit bin ich einer, glaube ich, derjenigen, der sehr offen damit umgeht. Ja. Und ich erzähle es immer noch mit einem Schmunzeln. Bei mir war dann tatsächlich der Auslöser, wir saßen 22 auf einem Geburtstag an dem Wochenende, wo der Baden-Marathon war.
1: Hier in Karlsruhe.
0: Also hier in Karlsruhe Marathon. Saßen wir bei uns in Völkersbach auf einem Geburtstag, sind da drauf gekommen, weil meine Frau und ihre Freunde früher denn schon mal mitgelaufen sind. Ich war immer früher nur so ein Freizeitjogger, der so halt vor sich hingelaufen ist. Und dann kam irgendwann so der glaube ich, schon ein bisschen spaßig gemeinte Spruch, wenn wir heute anfangen, können wir nächstes Jahr mitlaufen. Und ich saß dann mit 2 Stöcke in der Hand und habe gesagt, wenn ihr das macht, ich mache mit. Und das war irgendwie, warum auch immer, die Initialzündung. Das war der Punkt, irgendwie 2 Wochen später habe ich mir noch Laufschuhe umgeguckt, habe mir irgendwann meine Sportklamotten wieder rausgeholt und habe tatsächlich angefangen mit irgendwie 2 Kilometer um Völkersbach zu gucken, dass ich die Runde hinkriege.
1: Dann kam die Meile, dann kam der Halbmarathon.
0: Genau, und dann wurden die Runden immer länger. Und so wie ich vorhin gesagt habe, mit der gesteigerten Kondition, diese positiven Auswirkungen. Ich habe irgendwann auf einmal gemerkt, hey, Training tut gut, A. B, ich schaffe immer längere Strecken. Also aus den 2 wurden 5 Kilometer, da wurde die Badische Meile draus. Und irgendwann kam so dieser Punkt, da wurden es auf einmal 13. 14, 15 Kilometer und da kommt eben der Punkt, Motivation, Familie zählt alles mit rein, man kriegt die Bestätigung, man kann es, man weiß selber, man kann es und so wie es auch vorhin gesagt hat, man steht dann zwar morgens auf, ärgert sich, dass man nicht in den 2. Stock kommt und denkt aber, hey, egal, im Mai laufe ich Stuttgart, im September laufe ich Karlsruhe, vergiss es, läuft wieder.
1: Sehr beeindruckend, wie du das sagst. Ne? Erst 2 Kilometer ums eigene Häuschen, dann die Badische Meile, dann der Halbmarathon, dann Karlsruhe, dann Stuttgart. Gibt es noch mal ein weiteres Ziel? Meine Lauffreunde steigern sich ja immer weiter, wie du es auch gesagt hast. Oder gibt es bei dir auch eine Grenze?
0: Also ich glaube momentan, ich werde nicht länger als Halbmarathon laufen. Also läuferisch ist für mich das eine Grenze. Ich habe jetzt noch ein anderes Ziel mittlerweile, was erstmal absurd klingt. Ich habe ja Gleichgewichtsprobleme. Und ich bin gerade dabei, hier in Karlsruhe mir einen Skateboardlehrer zu suchen, weil ich möchte Skateboardfahren wieder lernen. Von dem her ist das jetzt nicht läuferisch das nächste Ziel, es ist sportlich das nächste Ziel, trotz fehlendem Gleichgewicht, kein Gefühl im Fuß, eben vielleicht doch mal hier in der Skatehalle eine Runde drehen zu können.
1: Andreas, Chapeau. Ich drücke die Daumen, dass es mit dem Skateboard klappt. Mhm. Und für alle, 3. Mai, Badische Meile, nächste Woche, da ist er dabei, 17. Mai in Stuttgart, beim Stuttgartlauf, den Halbmarathon. Der Kerl im roten Shirt mit The May 50Ks, Andreas, kräftig

0: anfeuern.
1: Genau.
0: Und spenden kann man auch auf deiner Homepage, blenden wir auch ein oder kann man bei uns in sozialen Medien nachschauen. Andreas, wir drücken die Daumen. Alles Gute, schön, dass du da warst.
1: Vielen Dank, danke, dass ich hier sein durfte.
0: Sehr, sehr gerne. Noch nächste Woche wieder spannende Gäste bei mir für ein schönes Sonntagsgespräch, dann im Anschluss auch bei euch zu Hause. Kommt gut durch den Tag. Bis zum nächsten Mal. Ciao, ciao.

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0: Ich begrüße Sie ganz herzlich zu einer weiteren Folge Sportzeit im Hubraum. Sie haben die erste Basketball-Bundesliga nur knapp verpasst, waren in den Playoffs sehr erfolgreich. Heute zu Gast bei mir die PSK Lions. Hallo Karim, hallo Julian, schön, dass ihr da seid. Ja. Julian, es wurde kurz vor den Playoffs wurde euch gesagt, die Stadt Karlsruhe, die hat eigentlich gar keine Halle, die den Anforderungen der ersten Basketball-Bundesliga gerecht wird. Was ist in eurem Team in dem Moment ausgebrochen?
1: Ja, ich hatte eigentlich gehofft, dass es nicht so ein Moraltöter quasi wird. Es hat dann schon ein bisschen auch einen Ausschlag gegeben. Klar, wir hatten dann auch Verletzte. Ich glaube auch, dass es, wenn die Serie gegen Tübingen dann in mehrere Spiele gegangen wäre, hätten wir vielleicht trotzdem den Kürzeren gezogen. Aber es war natürlich schon irgendwie dann schade zu wissen, dass man kann zwar gewinnen, aber so dieser ultimative Preis dann in die erste Liga zu gehen, wird nicht möglich sein. Aber ja, das mussten wir hinnehmen und wir haben trotzdem unser Bestes gegeben.
0: Karim, wie hast du die Situation beobachtet?
2: Ich habe es damals schon gesagt, also im Endeffekt war der Zeitpunkt halt echt schwierig für mich, dass da so kurz vor den Playoffs, das hat schon wehgetan. Aber ja, wir haben es dann halbwegs ja durchgezogen gekriegt.
0: Schmerzhaft ist auch, dass euch jetzt einige der Leistungsträger eigentlich aus der Mannschaft verlassen. Julian, du bist quasi Last Man Standing aus dem Kader. Du hast dich dazu entschlossen, weiter bei den Lions zu bleiben. Waren die Playoffs vielleicht ein Grund, warum viele gesagt haben, wir bleiben nicht mehr hier?
1: Gut, ich meine, da kann man nur spekulieren. Ich glaube, das ist einfach leider die Realität im Basketball, dass einfach die Kader sehr sich immer wieder neu zusammenstellen müssen am Ende der Saison. Klar, ich hätte mich auch gefreut, wenn jetzt mehr Jungs da geblieben wären. Also ich denke, man ist, glaube ich, noch mit ein paar in Kontakt. Vielleicht wird das noch was. Aber ja, also ich meine, ich mache das seit 10 Jahren jetzt im Profibasketball und das gehört leider dazu, ja. Und ja, aber ich denke, bis jetzt, so wie die Mannschaft ausgerichtet ist mit den Neuverpflichtungen, sieht es ganz gut aus und man wird dann sehen, in welche Richtung das geht.
0: Karim, wie beobachtest du das? Ist das ein Schmerz irgendwo auch, dass so viele Spieler, mit denen man ja dann doch über die Zeit auch einen engen Kontakt hat, ich denke jetzt gerade an Maurice Bluskota zum Beispiel, da waren viele überrascht, dass der von euch weggeht. Wie kam es dazu?
2: Das ist halt so Fluch und Segen, wenn man so eine gute Saison hat. Bei Maurice hat sich dann ergeben, dass ja auch der Vertrag dann

0: ausgelaufen ist. Und wie kam es dazu? Also ich habe auch echt, um ehrlich zu sein, gedacht, bis zum Schluss, wir kriegen das irgendwie hin. Aber letztlich hat er sich halt leider dann doch für Koblenz und das für ihn wahrscheinlich bessere Paket entschieden.
1: Julian, du bist auch jahrelang in einem Team gewesen, hast dann zu den Lions gewechselt. Was geht in einem, sage ich mal, menschlich vor, ohne jetzt an den Sport an sich zu denken, sondern wenn man sich dann von einer Mannschaft, mit der man lange zusammengespielt hat, trennt?
2: Ja, das ist immer, immer schwierig, gerade auf einer persönlichen Ebene. Also ich denke, dass für viele Spieler ist es dann, gerade für die deutschen Spieler, die jetzt halt länger in einem Team dann sind, ist es vielleicht noch eine rationale Entscheidung zu sagen, okay, da spiele ich mehr, da ist vielleicht die Qualität vom Team auch besser, so da habe ich bessere Chancen, zum Beispiel jetzt, wir spielen in der zweiten Liga, aufzusteigen, oder auch natürlich finanziell ist vielleicht lukrativer, aber die schwierige Entscheidung findet natürlich dann immer so auf der persönlichen Ebene statt. Also man baut Freundschaften auf, man natürlich auch mit den Leuten so im Office und sowas ist man natürlich, ist sehr familiär und sowas, also das ist schon nicht immer einfach.
1: Es kommen aber auch Neuzugänge, wir hatten es vorhin kurz angesprochen. Wer kommt und was bringen die an Leistung mit?
0: Hoffentlich viel. Also die Star-Verpflichtung, würde ich jetzt mal sagen, wo wir gekämpft haben und der auch ziemlich gefragt war in der Liga, ist der Garay Zeeb, von dem erhoffen wir uns viel. Wir haben den O'Shawn Williams aus Würzburg durch den Whittaker und durch Julian durch gute Kontakte auch hierher reisen können. Und noch ein paar im Petto, die kommen aber Woche für Woche raus.
1: Okay, wir sind gespannt. Julian, du hast anscheinend schon den einen oder anderen kennengelernt oder kanntest ihn davor. Wie sind deine ersten Eindrücke?
2: Ja, wie gesagt, also ich glaube, bis jetzt sehr vielversprechend. Klar, jetzt sind noch nicht alle Positionen belegt. Ich denke, man muss auch, um jetzt zu sagen, wird man erfolgreich sein oder nicht, muss man einfach so ein bisschen in die Liga schauen. Ich glaube, mit Frankfurt und Bayreuth sind zwei sehr gute Teams von der Bundesliga abgestiegen. Jetzt zum Beispiel auch Koblenz, wo der Maurice hinwechselt. Die sind zwar aufgestiegen, aber man kann jetzt nicht sagen, ja, die werden jetzt nur um Klassenerhalt kämpfen. Also ich denke, weil dort natürlich auch schon finanziell Power dahinter steckt und die einfach auch erfahrene Spieler haben, die schon auf dem Niveau einfach gezeigt haben, was sie können. Das wird auch eine gute Mannschaft und ich denke auch eine Mannschaft wie Jena, die letztes Jahr kein gutes Jahr hatten, also weit unter ihren Erwartungen, und aber die traditionell immer ein gutes Team sind, die muss man auch wieder auf der Rechnung haben. So im Endeffekt würde ich sagen, so das hat uns noch gar nicht zu interessieren. Wir müssen jetzt einfach mal schauen, dass wir den Kader aufbauen und dann über die 7-8 Wochen in der Vorbereitung gut arbeiten und dann wird man sehen, wo sich am Ende unser Weg hinführt.
1: Hast du die Hoffnung dennoch, dass ihr es dann vielleicht mit dem neuen Kader dann schafft? Es ist ja immer schwierig, weil eben, wie du gerade sagst, da braucht es erstmal eine Einfindungsphase.
2: Ja, das auf jeden Fall. Also ich hatte das vergangene Saison irgendwann mal gesagt, als ich ein Interview geben musste. Also ich bin hier nicht hergekommen nach Karlsruhe, um zu verlieren. Ich weiß auch, ich habe eine wichtige Rolle in dem Team und die muss ich natürlich auch erstmal erfüllen, aber so. Also unser Ziel ist ganz klar, dass wir oben mitspielen wollen, wo es dann, ob das am Endeffekt klappt oder nicht, so das sei mal dahingestellt, wie gesagt, aber also ich gehe jetzt nicht in eine Saison und sage, ja, hoffentlich bleiben wir irgendwie drin oder sowas. Also ich denke, das wäre super für die Stadt, das wäre super für das Programm hier, wenn man den nächsten Schritt machen könnte, aber wie gesagt, so da steckt jede Menge Arbeit jetzt erstmal, müssen wir jetzt erstmal leisten und dann wird man sehen, wie das wird.
1: Arbeit im Team und auch Arbeit hinter den Kulissen. Karim, wie sieht die Arbeit jetzt in den kommenden Wochen aus?
0: Intensiv, sehr intensiv. Management, das Office, also es ist jetzt gerade die schlimmste Zeit im Jahr. Coach, kann ich schon gar nicht mehr hören, muss ich ehrlich sagen, am Telefon. Es ist einfach zeitintensiv. Ja.
1: Würdest du sagen, der Julian wird jetzt euer neues Steckenpferd als der jetzt eigentlich regelmäßig auch immer zum Einsatz kam, nachdem die anderen jetzt weg sind?
0: Mit Sicherheit. Ich meine, es hat sich ja schon rauskristallisiert ein bisschen und kann man ein schlechteres Steckenpferd haben, ja.
1: Was macht ihr als Teamarbeit auch, damit die Mannschaft zusammenfindet?
0: Puh, teambildende Maßnahmen, alles in der Vorbereitung ein bisschen, so Geschichten, ja. Ein paar Mal essen gehen wahrscheinlich, ja, und dann.
1: Julian, wann beginnt die Vorbereitung bei euch?
2: Mir wurde gesagt, 7. August.
0: Das stimmt.
2: Das steht. Ich habe immer gehofft, dass vielleicht noch ein, zwei Tage nach hinten verschoben wird. Aber ja, also ich meine, man darf auch nicht vergessen, wir haben uns ja qualifiziert für den BBL-Pokal. Und das ist, glaube ich, eine
0: am
2: Woche.
0: Am 23.
2: Genau, ja, also Woche. Ist auch relativ früh. Also neue Mannschaft, so wir müssen uns erstmal finden. Deswegen passt es schon, dass wir recht früh anfangen.
1: Aber aktuell noch durchschnaufen oder trotzdem fleißig am Trainieren?
2: Also ich habe einige Zeit frei gemacht tatsächlich, weil ich jetzt mittlerweile 31 bin, so da kann man nicht mehr den ganzen Sommer durchtrainieren. So die Saison hat dann schon auch geschlaucht. Ich hatte so ein paar kleine Wehwehchen am Rücken und am Sprunggelenk, deswegen musste ich auch Pause machen und jetzt fange ich gerade wieder an. Also mein bester Freund gerade ist mein Fahrrad, also in Karlsruhe.
1: Bist du ja auch hierher gekommen.
2: Ja genau, ich bin nur mit dem Fahrrad unterwegs, damit der ein oder andere Kuchen, den ich über den Sommer gegessen habe, der jetzt von den Kilos runterpurzelt.
1: 31 ist traurig, aber im Sport tatsächlich dann doch das höhere Alter. Ja. Karim, die Neuzugänge, wie ist da die Altersstruktur?
0: Oh, guter Mix. Also wir haben viel Junge, ohne sie zu verraten jetzt natürlich, aber ein bisschen auch, also ich nehme jetzt mal ein Beispiel, der Jostmann aus Leverkusen ist ziemlich jung, hat aber schon viel in der Liga erlebt. Also wie gesagt, ein guter Mix. Ich denke, wir sind auf einem guten Weg. Es wird ein bisschen jünger, das Ganze.
1: Ist es schwierig, jüngere Spieler auch zu integrieren oder bringen die auch guten neuen Wind rein?
2: Ja, das auf jeden Fall. Also ich würde jetzt mal sagen, jüngere Spieler sind generell immer sehr ambitioniert. Die wollen viel Zeit in der Halle verbringen, also das ist schon mal was Gutes. Klar, die meisten sind wahrscheinlich noch ein bisschen unerfahrener, aber ich denke, eine sehr wichtige Verpflichtung war auch der Sascha Natschfer, unser neuer Co-Trainer, weil er einfach bekannt dafür ist, gut mit jungen Spielern zu arbeiten und die weiterzuentwickeln. Und ich denke, auch so jetzt nicht nur die Spieler an sich, sondern auch so das Drumherum, so das hat jetzt wirklich im Sommer auch Fortschritte gemacht. Und die Voraussetzungen sind auf jeden Fall da, dass auch die jungen Spieler dieses Jahr hier ein gutes Jahr spielen können.
1: Karim, was beobachtest du? Das Verhältnis zwischen Skefanovic und dem neuen Co-Trainer, klappt das?
0: Super bis jetzt, ja. Also der ist total umgänglich, voll ein lieber Kerl. Also bis jetzt nur positiv. Aber der Skebo ist ja jetzt auch im Urlaub. Also werden wir sehen dann, wenn in der Vorbereitung.
1: Klicken wir jetzt trotzdem nochmal auf den Herbst. Da ist der Saisonauftakt. Was nehmt ihr euch vor? Vielleicht Julian zuerst?
2: Ja, wie gesagt, also wir starten 7. August, so wir müssen da erstmal gucken, wie es aussieht, wie die Mannschaft aussieht. Und dann wurde auch schon angesprochen, das erste Spiel ist ein Pokal. Gegen wen wir spielen, wissen wir noch nicht, das wird ausgelost. Aber das wird auf jeden Fall schon mal ein riesen Highlight. Ich glaube, wir haben auf jeden Fall auch ein Heimspiel.
0: Ja, ja, Heimspiel. Ja.
2: Und und das wollen wir gewinnen, auf jeden Fall, weil wenn wir in der Runde weiterkommen, wer weiß, so, dann steht in der zweiten Runde vielleicht auf einmal München oder Berlin hier auf der Matte. Und das wäre nicht nur für uns Spieler, sondern ich glaube auch so für die Fans und für die ganze Stadt einfach ein super Erlebnis. Ja, und dann, ich hoffe, dass wir gut in die Saison starten. Nicht so wie letztes Jahr, da war ein bisschen holprig am Anfang durch noch ein paar Neuverpflichtungen und so. Aber ja, ich merke auch, es wird so langsam Zeit, dass es wieder losgeht. Also das Kribbeln ist auf jeden Fall schon da.
1: Karim, auch bei dir das Kribbeln schon da?
0: Natürlich. Und ich hoffe halt, dass wir diese Begeisterung, die jetzt auch geherrscht hat, zum Schluss mitnehmen können und den Fans das bieten, was sie sich erhoffen. Ja.
1: Blicken wir ganz kurz. Angenommen, ihr würdet es in die Playoffs schaffen mit dem neuen Team auch, dann wäre ja im nächsten Jahr auch die Europahalle wahrscheinlich schon fit dafür, oder?
0: So Gott will. Nee, also das ist das, was wir gehört haben. Jawohl. Also im Sommer 24 soll sie ready sein. Also sind die Möglichkeiten oder die Voraussetzungen schon mal gegeben.
1: Ihr Lieben, ich bedanke mich ganz herzlich bei euch und wünsche euch schon mal viel Erfolg für die kommende Saison dann auch
0: Dankeschön.
1: In dem neuen Team.
0: Vielen lieben Dank.
1: Und liebe Zuschauerinnen und Zuschauer, wir bedanken uns ganz herzlich bei Ihnen fürs Einschalten. Schön, dass Sie die vergangenen 12 Minuten mitverfolgt haben. Alles Gute für Sie und bis zum

0: Hi, ich bin Rex. Ich bin Elton John.
1: Wow, Elton John. Noch nie was von dir gehört.
0: Deshalb bin ich hier.
1: Okay, Elton, was treibst du denn so?
0: Naja,
1: ich habe auch gar keine Zeit. Sag mir, was du mitgebracht hast.
0: Ein Lied von mir?
2: Ein Lied von dir.
0: Ja, ich schreibe selber.
1: Aha. Na dann, lass mal hören, Tchaikovsky. Hm? Mach mal ein bisschen hin, ich hab nicht ewig Zeit.

0: sofort aufhören! Wie war noch dein Name?
1: Elton.
0: Hör mal zu, Elton. Wait on me, girl. Cry in the night if it helps. Dein Ernst? Hm? Um dich wird sicher kein Mädel nächtelang weinen, ne?
2: Genau, das Stück heißt Elton John und den kennen ja eigentlich alle Leute.
3: Ja.
2: Was macht ihr denn bei dem Stück vielleicht ein bisschen anders oder welchen Aspekt beleuchtet ihr, den vielleicht die meisten oder viele noch nicht so gut kennen?
3: Ich glaube, das Tolle an unserem Stück ist, dass wir ganz viele Aspekte beleuchten. Also zum einen ist die Lupe auf die Musik, die er geschrieben hat und die tolle Songs, die er gemacht hat, aber eben auch das Private, wo man einen Einblick bekommt, was man jetzt vielleicht gar nicht so auf dem Schirm hat. Und vor allem dann auch im zweiten Teil diese Höhen und Tiefen, die sein Leben durchgegangen ist.
2: Und die Musik, du hast schon angesprochen, ist natürlich ein zentraler Punkt bei dem Stück. Ja. Es ist ja auch ein Musical. Welche Songs können wir denn erwarten?
3: Ich sage mal meine Favorites. Einer meiner Lieblingssongs ist Rocket Man, Crocodile Rock, Your Song ist super schön. Was haben wir noch? Don't Go Breaking My Heart, I'm Still Standing. Also viele Lieder, die man kennt. Und vielleicht auch ein, zwei, die man vielleicht nicht so kennt. Also ich kannte manche auch vorher nicht.

0: Was ist an dem Stück vielleicht neu für den Zuschauer? Gibt es da etwas, was die entdecken können an der Story, sage ich mal, was sie vorher vielleicht noch nicht wussten über Elton John und sein Leben?
1: Oh, ich glaube, also es gibt, also ich wusste viele Sachen vorher nicht und habe auch viele Sachen durch die Beschäftigung mit dem Thema und mit dem Stück erfahren und gelernt. Und da möchte ich dann aber auch nicht zu viel verraten, irgendwie was wir zeigen oder über die Struktur des Stücks oder wie wir das Stück aufziehen. Aber es wird auf jeden Fall spannend und Spaß machen, denke ich.
0: Warst du vorher vielleicht auch schon Fan von Elton John oder bist jetzt durch das Stück Fan geworden?
1: Ja, ich bin auch ein bisschen Fan geworden. Also ich mochte seine Songs schon auch und habe auch viele Sachen unbewusst wahrgenommen, wo ich gar nicht wusste, dass die von ihm sind. Wie zum Beispiel Don't Go Breaking My Heart. Da wusste ich schon auch irgendwie, dass es von ihm ist, aber nicht so präsent. Und das habe ich halt durch das Stück jetzt nochmal irgendwie sehr erfahren.

0: Wie war das für dich, die Lieder von Elton John zu singen, einzustudieren? Kanntest du die schon? Wie ging es dir damit?
1: Also ich kannte natürlich so die Hits, Your Song fand ich schon immer toll oder Don't Let the Sun Go Down oder Candle in the Wind. Aber es sind schon einige Songs, die ich nicht kannte. Also da war ich wirklich überrascht, dass ich viele Sachen auch nicht kannte, aber die ich total lieb gewonnen habe. Also es gibt doch viele, viele tolle Songs, die man so gar nicht kennt von Elton John.
0: Könntest du zum Abschluss vielleicht noch mal kurz sagen, warum die Zuschauer unbedingt dieses Stück sehen sollten?
1: Also, oh Gott, gibt's viele Sachen. Es macht einfach super viel Spaß, glaube ich, zu gucken. Also es passiert wahnsinnig viel auf der Bühne, es ist super bunt. Es ist einfach, also ich kann jetzt von mir nicht sprechen, aber ich kann nur sagen, meine Kollegen und Kolleginnen sind einfach super besetzt, auch von auch stimmlich und schauspielerisch und tänzerisch. Und es ist, glaube ich, einfach ein wahnsinnig unterhaltsamer Abend, der auch sehr berührend sein kann. Weil was ich auch als Spielerin toll finde, ist, so viel auch nochmal über den Künstler Elton John zu erfahren. Also es ist ja wirklich autobiografisch und ganz viele Sachen denkt man so, ah, okay, so war das, ah, okay, das wusste ich nicht. Und das ist, man kann wirklich sehr viel auch lernen über Elton John. Das finde ich auch total schön.

0: Alten, hättest du das gedacht?
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0: Liebe Zuschauer, Sie sehen es, ich bin heute in ganz hungriger Gesellschaft. Wir sind heute beim Kleintierzuchtverein Forst. Die machen hier unter anderem Kaninhopp. Simon Böser trainiert mit ungefähr 25 Kindern alle zwei Wochen das Überhindernisse-Springen. Und was das genau ist, das schauen wir uns jetzt an.
1: Jeanette Lörch ist 21 Jahre alt. Regelmäßig fährt sie aus einem Ort nahe Speyer nach Forst, um dort mit ihren Kaninchen zu trainieren. Die Sportart hat sie vor 10 Jahren gepackt und seitdem nicht mehr losgelassen. Zu Hause hat die 21-Jährige mehr als 20 Kaninchen. Mit einigen davon trainiert sie Kaninhopp regelmäßig hier in Forst zusammen mit den anderen Kindern. Simon Böser gibt dabei Hilfestellung und achtet darauf, dass die Kinder ihren Kaninchen nicht wehtun. Dafür gibt es ein striktes Regelwerk.
0: Simon, du bist hier seit 2012 Trainer. Wie kam es dazu?
2: Ja, also wir hatten hier im Verein überlegt, was können wir noch tun, um wieder mehr Jugend in den Verein zu bekommen. Und dann habe ich 2012 die Jugendgruppe gegründet. Das ist ziemlich erfolgreich. Mittlerweile sind wir 25 Jugendliche, 3 Erwachsene und 5 Trainer, die die Jugend betreuen und haben ordentlich zu tun.
0: Samstags trainiert ihr. Wie sieht so ein Training aus?
2: Genau, also wir haben einen relativ fester Tagesablauf. Das heißt, wir treffen uns hier, bauen gemeinsam die Hindernisse und die Bahnen auf, sodass die Kinder eben auch lernen, wie man einen Parcours gut baut, dass es für die Kaninchen passt. Dann haben wir einen Gesundheitscheck, wo wir alle zusammen die Kralle schneiden. Und erst wenn jedes Kaninchen durch den Gesundheitscheck durch ist, dann dürfen die anfangen zu springen. Dann wird die Leine angepasst, dass die auch zu dem Gewichtszustand gerade passt. Und dann geht's los. Und dann trainieren wir so 1,5 Stunden, immer mit Pause dazwischen.
0: Genau. Worauf muss man denn bei der Sportart achten?
2: Also darauf achten muss man, dass das Kaninchen alt genug ist. Die dürfen ab 4 Monate am Training teilnehmen. Nach oben hin gibt es keine Grenze. Also wir haben auch Kaninchen dabei mit 7, 8 Jahren und mehr. Die hält es halt weiterhin fit. Dann braucht man gerade am Anfang eine Leine. Wie man später sehen wird, springen die Kaninchen auch ohne Leine. Aber für den Anfang ist es sicherer, um das Kaninchen schneller bei sich zu haben. Und ansonsten braucht man einfach nur Spaß daran und ein Kaninchen eben.
0: Jetzt hast du ja gerade schon gesagt, manche Kaninchen, für die ist es einfach gut, damit sie fit gehalten werden. Welchen Vorteil hat denn Kaninhopp für die Kaninchen noch?
2: Ja, also es gibt verschiedene Vorteile. Einmal den Vorteil für das Kaninchen selbst,

0: Ja, aber Tierärzte, die schicken uns auch Kaninchen gezielt zum Abnehmen, dass sie einfach mehr Bewegung haben. Das heißt, die Kaninchen kommen viel mehr raus, weil sich die Kinder auch ganz anders mit beschäftigen. Die Beziehung zwischen Pfleger oder Besitzer und Kaninchen wird halt eben viel intensiver. Und dadurch profitieren die Kaninchen direkt und indirekt eben noch durch unsere Gesundheitschecks und auch die gemeinsame Impfung, die wir zusammen durchführen. So kommt noch mal von hinten quasi ein Benefit dazu.
1: Simon achtet auf die richtige Höhe der Hindernisse. Zwischen 20 und 50 Zentimeter sind sie hoch, je nach Schwierigkeitsstufe. Die besten Kaninchen nehmen an Turnieren teil. Die gibt es Deutschland und sogar europaweit. Jeanette Scucci ist einer der Champions. Er springt am liebsten ohne Leine und das bis zu 70 Zentimeter weit. Im letzten Jahr haben die beiden mehrere Turniere gewonnen, unter anderem die Badische Kaninhopp-Meisterschaft.
2: Jeanette, du hast 2009 angefangen mit Kaninhopp. Wie bist du dazu gekommen?
3: Ich habe es tatsächlich im Fernsehen gesehen.
2: Und dann?
3: Mir hat es gefallen. Wir haben angefangen, Hindernisse zu kaufen und habe dann mit meinem ersten Hasen angefangen zu trainieren.
2: Wie hast du das angefangen? Wie hast du den Hasen dazu gebracht, über das Hindernis zu hüpfen?
3: Ich habe ihm Leckerlis vor die Nase gehalten und habe ihn dann immer über die Hindernisse drüber gelockt.
2: Also so dieser typische Karotte vor die Nase halt Typ, das hat funktioniert?
3: Ja. Und der ist dann immer hinterhergelaufen. Ich natürlich dann immer auf den Boden gekrabbelt vor dem Hasen her. Und der ist dann gesprungen.
2: Das muss unglaublich witzig ausgesehen haben. Von zu Hause privat bisschen hüpfen bis zu Turnieren ist es ja trotzdem dann ein weiter Weg. Ja. Wie bist du zu deinem ersten Turnier dann gekommen?
3: Meine Schwester hat mich tatsächlich hier in den Verein hergebracht und es hat mir gefallen. Habe ich hier mit trainiert, habe dann mehr Hasen dazu bekommen. Ja, und dann irgendwann haben wir ein Turnier gefunden in der Nähe, habe mich angemeldet und dann einfach hingefahren.
2: Und wie hat es funktioniert?
3: Ja, es war anstrengend. Die Hasen waren doch ein bisschen überfordert. Es war relativ laut und das waren sie hier nicht gewohnt.
2: Für mich jetzt als unbedarfte Frau, die ich mit Kaninhopp gar nicht so viel bisher zu tun hatte, wie muss ich mir denn so ein Turnier vorstellen?
3: Ja, man kommt morgens hin. Es ist eigentlich so ein Turnier fast wie eine große Familie. Man begrüßt erstmal alle, setzt die Tiere ein, dann kriegt man die Startlisten, wann man springen muss, wärmt die Tiere auf der Aufwärmbahn auf und dann kriegt man wird man aufgerufen, geht auf die Bahn und springt.
2: Was wird dann da bewertet?
3: Die Fehlerzahl. Also in der ersten Runde geht es einfach nur darum, wie viele Fehler man macht. In der zweiten Runde geht es dann auch noch um die Zeit. Und die Fehler werden dann aus beiden Runden zusammengewertet. Und dann wird halt geguckt, wer die wenigsten Fehler hat und der hat gewonnen.
1: Neben der geraden Bahn wie hier beim Training in Forst gibt es als Wettkampfart noch den Hindernisparcours und das freie Springen. Das ist komplett ohne Leine. Um an einem Turnier teilzunehmen, muss ein Kaninchen mindestens 5 Monate alt sein. Antreten können sie in 4 Schwierigkeitsstufen, von der leichten bis zur Eliteklasse.
2: Wie hoch können Kaninchen, also gerade europaweit gesehen, wie hoch können sie springen und wie weit?
3: Oh, wie weit, wie hoch? Gute Frage. Unterschiedlich. Also offiziell sind wir, glaube ich, bei 3 Meter europaweit hoch. Ich habe was von irgendwas mit 1,30, 1,40 gehört. Ich weiß es aber ehrlich gesagt nicht. Inoffiziell heißt es natürlich, jeder sagt, sein Hase kann noch höher springen. Aber offiziell, es ist ziemlich hoch.
2: Es ist ziemlich hoch für so kleine Tierchen. Ja. Wie ist es bei deinem Gucci? Wie hoch kann der springen und wie weit?
3: Theoretisch kann er 60 cm hoch, aber er stellt sich gerne mal ein bisschen an.
2: Was heißt das?
3: Auf Turnieren hört er bei 50 cm auf. Alles, was drüber ist, will er nicht und auch zu Hause, je nachdem, wie er drauf ist.
2: Aber woran liegt es dann, dass die Kaninchen beim Training meinetwegen ganz ohne Probleme springen?
3: Weil sie da in der gewohnten Umgebung sind. Sie kennen alles, es ist einfach teilweise auch wirklich ruhiger. Auf Turnier ist Stress. Ich meine, ich habe mit teilweise 12 Tiere auf dem Turnier. Das heißt, die ganze Zeit irgendeinen Hasen auf dem Arm aufwärmen, dann auf die Turnierbahn. Teilweise auch keine Zeit mehr zu essen, weil einfach zu viel los ist. Da ist man im Stress, die Hasen merken das dann. Sind sie nicht mehr so, geben sie nicht mehr das Beste.
2: So ein Kaninchen hat ja manchmal auch seinen eigenen Kopf. Was passiert denn, wenn ein Kaninchen nicht springen will?
3: Dann will es nicht springen. Man kann aufgeben, man kann auch warten, bis einfach die Zeit rum ist. Wenn ein Kaninchen nicht will, dann kann man eh nichts machen.
2: Dann war es das für den Tag im Prinzip.
3: Genau.
2: Okay. Jeanette, wenn ein Kaninchen dann während des Springens in Panik gerät, was kann man da machen?
3: Definitiv ruhig bleiben, die Leine kurz nehmen. Sich runter zum Kaninchen beugen, es einfangen und beruhigen in den Arm nehmen und warten, bis es dann von alleine wieder ruhiger wird.
1: Die Wettkampfatmosphäre ist Stress für die Kaninchen. Für diesen Stress gäbe es keine Rechtfertigung, kritisieren der Deutsche Tierschutzbund und der Verein Kaninchenschutz. Sie haben sich in einem Statement gegen den aus ihrer Sicht schädlichen Sport Kaninhop ausgesprochen, befürchten Verstöße gegen das Tierschutzgesetz.
0: Es ist natürlich schon Stress für die Kaninchen, aber wir versuchen, die hier möglichst gut daran zu gewöhnen. Wir machen jetzt nicht einen extra Lärm, aber die sind es einfach gewohnt, dass man sie rausnimmt, dass man eine Reise mit denen unternimmt, also mit dem Auto zum Training fährt, sodass sie die Kiste gewohnt sind. Es ist auch so, dass die Kaninchen daheim, sobald sie die Kiste sehen, schon zum Stall kommen und wirklich raus möchte. Und dann hier im Training sind sie eben auch mit verschiedenen Geräuschen immer in Verbindung. Die Kinder spiele hier auch ganz oft oder es passiert irgendwas. Im Sommer sind wir auch draußen und die machen das alle super mit.
2: Jetzt habe ich vorhin beim Training gesehen, manche Kaninchen springen an der Leine, manche springen ohne Leine. Woran liegt das? Braucht man diese Leine?
0: Nee, also die Leine braucht man grundsätzlich nicht. Wir haben ganz viele, die hier ohne Leine springen. Die machen das ja freiwillig. Wenn so ein Kaninchen nicht möchte, kann ich es zu nichts zwingen. Die Kinder werden auch angeleitet, eben an der Leine zu ziehen. Soll da kein Zug drauf kommen, sodass das Kaninchen keine schlechte Erfahrung damit macht. Die Leine dient bei uns mehr zur Sicherheit, wenn wir im Sommer draußen auf der Wiese springen. Sind oft Zuschauer da, auch mit Hund. Und wenn sich da mal jemand losreißen wird oder ein Greifvogel kommt, ist es einfach sicherer. Außerdem gerade bei Anfängern, wenn die mal in Panik geraten, weil sie die Situation hier nicht kennen und die Kaninchen dann ausbüchsen, ist für die Kaninchen wesentlich stressfreier, so eine Leine anzuhaben. Und man hat sie dann schnell in Kontrolle und kann sie beruhigen, als dass man sie durch die ganze Halle oder das Gelände jagt.
2: Du hast ganz am Anfang gesagt, ein Punkt für das Kaninhop war, auch junge Leute hier in den Verein zu bringen. Warum? Was denkst du denn, was kann denn ein Verein den jungen Kaninchenbesitzern bieten?
0: Ja, einmal die Erfahrung. Also es ist ja so, dass in dem Kaninchenverein oder auch Kleintierzüchter allgemein sind immer viele Leute, auch ältere Leute, die viel Erfahrung haben, die das aber so gar nicht an die Bevölkerung heranbringen können, weil da einfach kein Kontakt besteht. Und das versuchen wir so ein bisschen die Brücke zu schlagen, dass sie dann eben von den alten Züchter oder auch von mir lernen können. Ich habe selbst schon seit ich 5 bin Kaninchen und züchte die, habe die Ausbildung zum Tierarzthelfer gemacht und studiere Tiermedizin. Und so versuche ich das so ein bisschen in die Bevölkerung zu tragen.
2: Was würdest du sagen aus tiermedizinischer Sicht, wenn so ein Kaninchen über Hindernisse hüpft? Wie ist es mit der Natur des Kaninchens vereinbar?
0: Also die Kaninchen, die springen ja auch in der Natur, schlagen dort Hake und so weiter. Von dem her ist es eigentlich der natürliche Bewegungsablauf. Klar wird es ein bisschen herausgekitzelt. Ein Kaninchen springt in der freien Natur nicht die Höchstleistung, die wir hier vielleicht abverlangen oder die Rekorde, die wir schon gehört haben mit 3 Meter in der Weite und 1 Meter in der Höhe. Das macht das Kaninchen nur in Panik, aber hier macht es dem Kaninchen Spaß und es macht es aus Freude. Die sind ja bei vielen Leuten leider in einem engen Käfig eingesperrt und da versuchen wir eben entgegenzuwirken, einmal den Kindern zu sagen, okay, so geht's nicht. Ihr müsst es anders machen, ihr müsst sie gut unterbringen und dann ihnen hier noch gezielt Bewegungsmöglichkeit zu bieten und auch die Kinder so anzuleiten, dass sie daheim trainieren können und die denen mehr Auslauf geben können.
1: Neben dem Kaninhop lernen die Kinder den richtigen Umgang mit ihren Kaninchen. Auch die tägliche Pflege, zum Beispiel welches Futter geeignet ist, damit die kleinen Tierchen rundum versorgt sind.
2: Liebe Zuschauer, das war eine neue Folge von Pfote und Co. hier mit der Sportart Kaninhop. Ich habe wieder was Neues gelernt. Mir war nicht klar, dass Kaninchen so hoch springen können und dass es sogar eine europäische Meisterschaft im Kaninhop gibt. Schön, dass Sie mit dabei waren und ich freue mich, wenn wir uns das nächste Mal wiedersehen.

Das Tolle an diesem Beruf ist, dass man mit lebenden Tieren arbeitet. Ja? Das heißt, man arbeitet jetzt nicht mit was Toten. Ich habe ein Jahr lang in einer Fabrik gearbeitet, wo wir Getriebe geprüft haben für LKWs. Und das war für mich halt schon so eine tote Arbeit. Also das Faszinierende jetzt an dieser Aquaristik oder jetzt die Haltung von Fischen hat mich schon als Kind begeistert. Also seitdem ich 5 bin, stand schon immer ein Aquarium zu Hause. Und das ist natürlich immer mehr geworden. Es ist halt eine Herausforderung, ja, so ein Aquarium jetzt wie hier, das hier hinzustellen.

geschieht nicht von jetzt auf gleich, sondern es ist alles ein Prozedere, das muss sich alles entwickeln. Es ist halt nicht nur die Korallen oder die Korallenfische, die da drin schwimmen, sondern das Ganze drumherum, das ganze System, die Beleuchtung, die Filtertechnik. Da ist immer, das hängt alles zusammen. Also man muss für die Aquaristik nicht nur jetzt für die Fische Interesse zeigen, sondern halt an sich für das Ganze drumherum.

Das Futter habe ich soweit jetzt aufgetaut. Das kriegen wir gefroren geliefert. Und das muss ich jetzt einmal auswaschen, sodass dass die trübe Brühe jetzt ein bisschen weggeht. Das ist das Futter jetzt für die restlichen Fische, für die Mitbewohner vom Hai. Und das ist das Futter für den Hai. Was wir auch oft gefragt werden, warum der Hai oben die Fische nicht frisst, wenn wir eh schon Fische verfüttern, die ungefähr in der Größe sind. Und die Antwort lautet, weil wir den einfach gut versorgen. Wenn der Kali Hunger hätte, würde er natürlich irgendwann anfangen, die Fische da drin zu fressen. Der hat schon mal kranke Fische aus dem Riff sozusagen raussortiert. Und er ist einfach die Gesundheitspolizei im Meer. Das ist eigentlich so sein Job. Und somit verhindert er auch, dass sich Krankheiten halt weiter übertragen. So, jetzt kriegt unser Kali, kriegt die Fische, die wir unten jetzt vorbereitet haben. Der kriegt das Futter mit der Zange, nicht von der Hand. Haie sind Raubfische, das heißt, er könnte mich theoretisch auch verletzen, wenn ich ihn jetzt mit der Hand fütter, weil er jetzt nicht in der Lage ist, zwischen Futter und Hand zu unterscheiden. Das heißt, wenn ich jetzt den Fisch mit der Hand reinhalte, kann es sein, dass er aus Versehen meine Hand erwischt. Und das wollen wir natürlich vermeiden. Kali ist ein Schwarzspitzenriffhai, der bewohnt die tropischen Meere. Und wie der Name schon sagt, ist es ein Riffhai. Das heißt, in dem Becken, wo er jetzt drin sitzt, ist eine Nachbildung von einem echten Riff. Und da fühlt er sich ja auch sehr wohl.

Hier ist jetzt unsere Muräne, Maurice heißt er. Und die sitzt hier in einem Gemeinschaftsbecken. Das heißt, da sitzen jetzt auch andere Fische mit ihr. Und wenn wir sie jetzt nicht füttern würden, würden sie irgendwann natürlich jetzt die Fische auch wegfressen. Und sie wartet jetzt auf ihr Futter. Sie hat jetzt Hunger, das merkt man auch. Sie ist aktiv, sie schwimmt rum. Viele Leute glauben, dass Muränen giftig sind, aber das ist nicht der Fall. Muränen haben sehr viele spitze Zähne, die hauptsächlich nach hinten zeigen. Und das ist bei denen ein Beißen und Reißen gleichzeitig. Das verursacht eine ziemlich heftige Wunde, wenn man gebissen wird. Er kam zu uns von einer Beckenauflösung. Beckenauflösung heißt normal, der Besitzer hat sich ein bisschen geirrt, was die Größe von so einem Fisch angeht, wenn man sich so ein Tier kauft. Und hat dann relativ schnell festgestellt, dass die einfach zu groß geworden ist. So, unsere Tintenfische warten schon. Tintenfisch oder Sepia, das ist eigentlich das Gleiche. Die sind jetzt mit Kraken verwandt und haben zusätzlich zu den Fangarmen, die sie jetzt hier, die man hier schön sehen kann, noch zusätzliche zwei Fangarme, die sie aus dem Mund schießen können. Und damit fangen sie jetzt das Futter. Die Tintenfische, die wir hier zeigen, das sind Jungtiere. Die sind noch relativ klein. Und die sind auch hier geboren. Mein Chef bringt jedes Jahr zu Pfingsten Sepieneier mit. Und das sind so schwarze Kugeln. Und im Inneren von diesem Ei entwickelt sich eine Sepie. Und die schlüpft nach 3 bis 4 Wochen. Die sind dann circa 2 cm groß, wenn sie schlüpfen. Sind sofort selbstständig. Die lassen sich auch sehr gut in der Gruppe halten bis zu einem gewissen Punkt. Wenn die Tiere anfangen, geschlechtsreich zu werden, dann fangen sie sich nämlich an, Pärchen zu bilden. Und das Männchen ist dann auch sehr dominant. Das duldet auch keine anderen Männchen in der Gruppe.

Und dann müssen wir dann auch darauf achten, dass wir dann auch die dann auch trennen. Also das heißt, wir können sie nicht zusammenlassen, weil sonst würde das Männchen die anderen Tiere einfach töten, bis er halt eben mit seinem Weibchen alleine ist. Diese Tintenfische sind auch die Tintenfische, die man auch isst. Ja. Und

Die geheimen Gänge, würde ich jetzt mal sagen. Und das ist tatsächlich so, das Naturkundemuseum ist komplett unterkellert. Und das brauchen wir auch, weil obwohl wir oben schon genug Tiere zeigen, haben wir hier im Keller Tiere, die eventuell krank sein könnten, also so eine Art Quarantäne brauchen. Oder wir haben Tiere, die neu dazugekommen sind. Das heißt, die müssen wir auch erstmal so hinter den Kulissen beobachten, wie sie sich machen, wie sie fressen, ob sie gesund sind und ob sie dann auch gleich in die Ausstellung dürfen. Und dann haben wir aber auch Tiere, die vom Vorbesitzer oder so abgegeben worden sind. So, und hier haben wir eine Papua-Weichschildkröte. Die ist schon länger im Vivarium. Und wo wir dann umgebaut haben und dann die Krokodilanlage eröffnet haben, haben wir gedacht, okay, das passt eigentlich ganz gut, dass die da mit zu den Krokodilen kommt. Und wir haben gedacht, okay, das kann eigentlich gut passen. Wir haben erst Bedenken gehabt, dass die Krokodile eventuell die Schildkröte verletzen können. Aber es ist anders gekommen als gedacht. Und zwar hat sie angefangen, die Krokodile zu beißen. Und es ist jetzt nichts anderes übrig geblieben, als sie jetzt rauszunehmen und in den Keller zu setzen. Das heißt, sie muss jetzt erstmal hinter den Kulissen bleiben. Dafür haben wir jetzt eine kleinere Schildkröte hochgesetzt, die sich aber erstmal auch an die Krokodile rangemacht hat und sie auch gezwickt hat, hauptsächlich an den Beinen. Und es ist dann irgendwann so weit gewesen, dass die Krokodile auch nicht mehr ins Wasser wollten. Aber mittlerweile haben die Krokodile auch der Schildkröte gezeigt, wo es lang geht. Und somit hat sich das Ganze jetzt da oben auch ein bisschen beruhigt. Wir haben hier auch noch ein Pärchen Tigerpythons, und zwar die Albinos. Die haben jetzt hier ihr Zuhause bei uns im Vivarium gefunden. Leider haben wir jetzt keinen Platz, um die oben auszustellen. Wir züchten unsere Korallen auch selber. Das heißt, von Mutterkolonien brechen wir Stücke ab. Die werden da auf einen Stein draufgeklebt und mit einem speziellen Korallenkleber, der unter Wasser fest wird, kann man dann Ableger aufziehen, die dann irgendwann, wenn die eine gewisse Größe erreicht haben, dann ins Schaubecken, oben zum Haibecken, ins Haibecken können. Hier haben wir jetzt unsere Salzsäcke. Das heißt, wir haben ja hier Salzwassertiere und somit sind wir darauf angewiesen, unser Salzwasser selber herzustellen. Das heißt, wir benutzen hier diese große Wanne. Da passen 12.000 Liter Osmosewasser rein. Und auf diese 12.000 Liter Osmose kommt dann so ein Pack Salz. Das sind ganz genau 500 Kilo. Und das Ganze machen wir dann dreimal die Woche. Das heißt, wir haben einen wöchentlichen Verbrauch von ca. 36.000 Liter Salzwasser. Wir befinden uns jetzt ganz genau unter dem Haibecken. Das heißt, über uns sind stolze 240.000 Liter Salzwasser. Und das Ganze findet durch eine Filterung statt. Und das Ganze beginnt hier, indem halt das Wasser einmal durchgefiltert wird durch Trommelfilter. Das ist eine Membran drin. Dann geht es zu den Abschäumern. Und dann zum Schluss geht es zu den Rieselfiltern und anschließend wird das Wasser wieder normal hochgepumpt. Ich habe natürlich auch Lieblingstiere hier und das sind jetzt Seepferdchen und Seenadeln. Das sind Verwandte von den Seepferdchen. Das ist jetzt hier so mein Highlight hier im Vivarium hinter den Kulissen. Diese Tiere sind einfach interessant, das hat was. Also Seepferdchen sind auch beliebt, sind Publikumsmagnete. Erinnern natürlich, wenn man sich so ein Tier anguckt, sofort an ein Pferd. Ja, das Wort Seepferdchen übersetzt bedeutet Pferderaupe. Und tatsächlich, wo man diese Seepferdchen entdeckt hat, sehr viele Jahre her, wusste man gar nicht, was das jetzt für Tiere sind, zu was man sie jetzt zählen sollte. Und dann hat man die tatsächlich erstmal zu irgendwelchen Wasserinsekten gezählt. Und dann erst später, wo man sie dann genauer untersucht hat, festgestellt, dass das tatsächlich Fische sind. Ist jetzt der einzige Fisch, der einen Greifschwanz hat. Der kann sich also mit dem Schwanz festhalten. Und da, wo sie vorkommen im Meer, herrschen ja Strömungen. Durch dieses Greifen, das sich festhalten, sorgen sie dafür, dass sie einfach nicht weggespült werden, weil das sind eigentlich sehr, sehr, sehr schlechte Schwimmer. Die Vermehrung von Seepferdchen ist auch sehr interessant. Und zwar wird bei den Seepferdchen das Männchen schwanger. Er besitzt eine Tasche, einen Beutel. Und bei der Paarung übergibt das Weibchen dem Männchen diese unbefruchteten Eier in diese Tasche. Er befruchtet sie dann in der Tasche und nach circa 12 bis 15 Tage schlüpfen dann fertige Seepferdchen aus dieser Tasche raus. Also er drückt sie tatsächlich wie in einer Geburt mit Wehen und presst er einfach die Junge raus. Und das ist von Art zu Art unterschiedlich. Also es gibt Seepferdchen, die bis zu 1000 Jungtiere auf einem Schlag haben können und das alle 15 Tage. Ich wollte eigentlich Tierarzt werden. Ich habe angefangen, Tiermedizin zu studieren. Und zwar nicht hier in Deutschland, sondern in Kolumbien, in Südamerika.
Und

0: es war schon als Kind war immer so dieses Rang zum Exotische und da war halt die Tiermedizin mehr so ein bisschen langweilig. Kuh, Pferd, Hund. Hm. Und dadurch, dass ich deutsche Wurzeln habe, habe ich mich dann entschlossen, nach Deutschland zu kommen und habe dann hier die Ausbildung zum Zootierpfleger gemacht und habe mich dann in dem Bereich Aquaristik, Meeresaquaristik, Korallenfische dann selber spezialisiert. Ja. Aber es ist eine Leidenschaft und ich mache es gern. Ich mache es also Hobby zum Beruf gemacht. Und ja.
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Eine vornehmliche Pflicht des Bürgers unserer industrialisierten Zeitepoche ist der Schutz der unberührten Natur und Landschaft. Die Mahnung der Naturfreunde unterstrich die sinnfällige Bedeutung der Feier am Tag des Baumes, der auf der Waldwiese beim Turmberg unter großer jugendlicher Beteiligung begangen wurde. Neben Bürgermeister Weldene und Stadtrat Dr. Fieglestahler ließen es sich die Buben und Mädel nicht nehmen, den Spaten zu führen und junge Bäume zu pflanzen. Im Sinne der deutsch-amerikanischen Freundschaft teilten auch die Kinder von Übersee als willkommene Gäste die Freude aller an diesem Tag, an dem die Natur Anlass gab, in friedvoller Eintracht aller Rassen sich ihrer würdig zu erweisen und ihr nutzbringendes Recht auf Bestand zu wahren und zu erhalten. Zur Erhaltung des Waldes dürfte wohl auch die Pflege und Sauberkeit zählen, von der sich die zur Aktion »Der Wald wird gefegt« aufgerufene Stadtjugend kaum überzeugen konnte. Ein wenig beschämend für uns Erwachsene war der Fund. Wie deckt sich das mit unserer Erziehung? Eine dagegen sehr saubere und geputzte Nachbarschaft fanden die grünen Tannen, von leuchtenden Frühlingsblumen und melodischen Weisen umgeben, im Stadthallensaal, in dem der Schwarzwaldverein nach der Hauptausschusssitzung zum beschwingten oberrheinischen Heimat- und Trachtenabend einlud. Die musikalischen und tänzerischen Darbietungen verschiedener Volkstanz- und Spielgruppen vermittelten einen Eindruck freudiger Lebensbejahung und zeugten von wohlverstandener Heimatliebe voll innerer Substanz. 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

Doch dann geht's auf mit Schwung und Jubel hinein in Karlsruhes Messetrubel. Einmal oben, einmal unten, wie im Leben unserem bunten. Doch was wäre das Dasein ohne den herzerfrischenden Gesang, der 4 Tage lang beim 4. Badischen Nachkriegssängerfest die Säle und Plätze unserer Stadt in Piano und Forte erfüllte. Ein festliches Bild froher Sängerscharen durch farbenprächtige Trachten und bunten Flaggenschmuck bereichert. Die Zuschauer erlebten ein musikalisches Finale auf dem sonnenbeschienenen Festplatz der gastgebenden Fächerstadt. Der Pilot dieses landenden Bundeswehrhubschraubers ahnte nicht, dass außer einem Rettungsmeister ein dritter unheimlicher Gast der Tod mitflog. Bei dem Versuch, ein Messrohr in einen Esso-Gastank einzuführen, kam der 23-jährige Pilot ums Leben, als die Maschine durch eine Kollision ihres Rotors mit dem 60 Kilogramm schweren Stab beim Absacken zerrissen wurde. Diese 11 Sekunden dramatischen Geschehens nahm Kameramann Emil Mainzer teils in Zeitlupe wiedergegeben auf. Sie zeigen in ihrer Tragik wieder einmal die Hilflosigkeit der sensationslüsternen Menschheit gegenüber der Geschicke Mächte.

Eine Demonstration geschäftstüchtiger Schlauheit gaben frühaufstehende, von der Maisonne animierte Blumenzüchter Karlsruhes Gärtnermeistern gegenüber, als sie ihr Blumenangebot vorverlegten, um dann gemeinsam ein gelungenes Topfpflanzenfest vor der Schwarzwaldhalle zu servieren. Der volle Erfolg dieses Versuchs lässt hoffen, dass dieser Geranienmarkt eine feste Einrichtung unserer blumenfreudigen Stadt bleiben möge. Das Bild unserer Stadt wurde wieder durch ein Mosaiksteinchen in Form eines modernen Brunnens auf dem Gottesauer Platz verschönt. Die Oststädtler nahmen in dankbarer Freude über die ästhetische Anlage dieses sinnvolle Geschenk durch Oberbürgermeister Klotz entgegen, auf das es munter fließen möge in kommenden Jahrzehnten in Frieden, im Dienste der Gesundheit und für den Schönheitssinn Karlsruher Bürger. Der Sinn für Freundschaft zwischen den Städten Karlsruhe und dem amerikanischen Phoenix in Arizona fand seinen feierlichen Niederschlag in der Unterzeichnung eines Vertrages zwischen Oberbürgermeister Klotz und dem Bürgermeister Graham, der als Gast einer Stadtratssitzung mit einer Delegation aus Übersee im Rathaus zu Besuch war. Dieser völkerverbindende Austausch gemeinsamer Probleme und Interessen von Mensch zu Mensch möge den Pioniergeist beider Städte mit sich gleichenden rasanten Aufbautendenzen beflügeln und mithelfen, die friedvolle Verständigung der Völker zu fördern.

An das Verständnis für seine nächsten Mitmenschen und Bürger appellierten als Gastredner Verteidigungsminister Kai-Uwe von Hassel und Oberbürgermeister Klotz in Festansprachen anlässlich der Überreichung der Jungbürgerbriefe in einer Feierstunde in der Schwarzwaldhalle, als sie die Jungbürger mit dem Begriff des Bürgersinns vertraut machten. In vorbildlicher Organisation empfingen die fast 2000 jungen Menschen Urkunden und Gaben.

Ein Mensch, der anderen Häuser baut, auf die Geschicklichkeit vertraut, hat auch mal einen schwarzen Tag, an dem ihm nichts gelingen mag. 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

Denn Schrempf gehört in jedes Haus. Anlässlich der Verleihung der Förderungspreise für junge Künstler hielt Stadtdirektor Funk im Bürgersaal des Rathauses die Begrüßungsansprache. Den Festvortrag hielt Professor Dr. Sante David aus Florenz. Aus der Hand von Bürgermeister Dr. Gutenkunst empfingen 10 junge Künstler der Literatur, Musik und bildenden Kunst die Förderungspreise der Stadt Karlsruhe.

KSC gegen Eintracht Braunschweig. 30.000 Zuschauer im Karlsruher Wildparkstadion. Bereits wenige Minuten nach Spielbeginn verschoss Wild Latschil einen Elfmeter. In der zweiten Halbzeit wurde Wild im Strafraum des Gegners gefoult. Er verwandelte diesen Elfmeter zum 1:0 für den KSC. Czislarczyk erhöhte in der 82. Minute zum 2:0 für die Karlsruher.

Bereits zwei Minuten später wurde durch Vidlacil mit dem dritten Tor das Schicksal der Braunschweiger besiegelt. Begeisterung der Massen und Falschparolen vom Frankfurter Spiel gegen Kaiserslautern verwandelten das Stadion in einen Siegestaumel und es schien, dass der KSC in letzter Sekunde in der Bundesliga verbleiben würde.

Dann kam die Hiobsbotschaft, dass Kaiserslautern in Frankfurt gesiegt hatte und der KSC damit aus der Bundesliga ausgeschieden ist. Den Ausdruck der Trauer heftete ein Enttäuschter an die Vereinsfahne. Die Fechtmannschaften der Städte Karlsruhe und Nancy trafen sich in der Sportschule Schöneck zu einem Freundschaftsturnier. Die Karlsruher besiegten im Florettkampf die französischen Gäste, während die Mannschaft aus Frankreich im Degen- und Säbelkampf den Siegeslorbeer heimholte.

Der Gesellschafts- und Tanzsportclub Astoria veranstaltete im Clubhaus des KSC ein Amateurtanzturnier. Dass auch hier die Tanzkunst sehr gepflegt wird, bewiesen an diesem Abend die Gastgeber und die Gäste.

Sieger dieses Turniers wurden Herr und Frau Busch vom TTC Rot-Weiß Freiburg. Dieses Siegerpaar beschenkte die Zuschauer mit einem Charleston als Zugabe ihres tänzerischen Könnens und erntete damit reichen Beifall.

DVDs mit verschiedenen Folgen des Karlsruher Monatsspiegel sind zum Sonderpreis von 2 Euro pro DVD im Stadtarchiv und im Stadtmuseum erhältlich.

Immer wieder liest man davon, wie Handygames ihre Nutzer abzocken. Jan Böhmermann hat auch schon zum Thema Mikrotransaktionen oder Ingame-Käufe, wie man es auch nennen kann, einen Beitrag gemacht, in dem klar wird, um welche Summen es hier wirklich geht. Da ich selbst eine App-Schmiede mit 50 Mitarbeitern betreibe und wir wirklich jeden Monat mehrere Apps auf den Markt bringen für unsere Kunden, werde ich jetzt einige der beliebtesten Spiele entlarven und dir zeigen, mit welchen Methoden die Spiele versuchen, den Nutzern das Geld aus der Tasche zu ziehen. Okay, bevor es losgeht, wir haben schon mal ein ausführliches Video über die Taktiken der Games-Industrie gemacht. Ich blende dir, wie Handyspiele dich ausbeuten, hier oben einmal ein. Kannst dir auch gerne mal anschauen, denn hier geht es um die Theorie, wie das Ganze funktioniert. Und genau das schauen wir uns jetzt in den nächsten Tagen bei den Spielen in der Praxis an. So, ich melde mich direkt mal an Tag 1. Heute war Top War auf dem Programm. Ich habe auf Instagram gefragt, für welche Spiele ihr hauptsächlich so Werbung bekommt auf Social Media. Und unter anderem war da sehr, sehr häufig Top War genannt. Und von dem her habe ich mir das jetzt als erstes mal geschnappt, weil meine Vermutung irgendwie sagt, das, was sehr stark beworben wird, da ist auch ordentlich Geldfalle drin. Also, gesagt, getan, ich habe das Ganze runtergeladen und wirklich mal ein paar Stunden gespielt. Und ich muss sagen, es war gar nicht so schlimm, wie ich das ursprünglich eigentlich dachte. Also das Spiel war nicht super überladen. Ich habe natürlich schon die ein oder andere Schranke gesehen, wo ich dann kaufen sollte. Grundsätzlich habe ich mir vorgenommen, bei allen Spielen eben kein Geld einzuwerfen, um zu sehen, wie gut ich dann eben durchkomme. Weil wie in dem anderen Video schon gesagt, sehr häufig wird auch eben eingesetzt, sobald ich das erste Mal einen Kauf mache, dass dann das ganze Schwierigkeitslevel so hoch geht, dass ich halt eben noch viel häufiger eben einzahle. Und was mir bei Top War eben aufgefallen ist, nach so, ich würde mal sagen, einer halben Stunde Spielen, also man hat mich am Anfang wirklich ein bisschen in Ruhe gelassen. Ich habe die ersten Kämpfe sind super einfach zu gestalten, also die gewinne ich auf jeden Fall. Also ich kriege da richtig schön Adrenalin mitgegeben, dass ich dann halt wirklich auch drin bleiben will. Und dann habe ich ein sehr, sehr lukratives Angebot bekommen. Das würde ich hier jetzt einfach mal einblenden. Und ich muss schon sagen, das ist schon irgendwie geil. 1,19 Euro statt 77,47. Was denn das bitte für ein Preisunterschied? Ich meine, grundsätzlich, es geht um ein digitales Produkt. Also das heißt, das kostet den Entwickler gar nichts. Also der muss natürlich das Spiel entwickeln. Aber wie viele Leute hier jetzt einkaufen, ist ihm relativ egal. Also das heißt, es ist komplette Marge. Daher kann er natürlich auch die Art von Rabatt geben. Aber genau darum geht's. Also du sollst das Gefühl bekommen, es ist ein so wahnsinnig lukratives Angebot, dass du hier fast 100% sparst, dass du eine super einfache Hürde hast, eben so einen Icebreaker, wie in dem anderen Video beschrieben hast, dass du hier einen Kauf tätigst. Und das kam schon, wie gesagt, nach ungefähr einer halben Stunde. Und hätte ich jetzt hier gekauft, würde ich fast wetten, dass der Schwierigkeitslevel hochgegangen wäre. Ich habe es dann, wie gesagt, nicht gekauft und konnte eigentlich auch ziemlich gut weiterspielen. Also es wäre jetzt spannend, mal zu schauen, wie es den nächsten Tagen weitergeht, welche Angebote ich dann wieder präsentiert bekomme. Aber ich will in diesem Video ja in der Challenge einfach verschiedene Spiele anschauen. Das heißt, den nächsten Tage schaue ich mir jeweils dann ein anderes Spiel an. Aber wenn wir mal wirklich so einen Langzeittest machen sollen in irgendeinem Spiel, dann schreibt doch gerne mal in die Kommentare und dann können wir das vielleicht noch separaten Video gerne mal machen. So, Tag 2, ich melde mich zurück, hier immer noch aus dem Hotel-Setting, aber ich habe natürlich wieder fleißig getestet und zwar an Tag 2 war Royal Match dran. Das war das zweite Spiel, was auf Instagram sehr, sehr häufig von euch vorgeschlagen wurde, dass ihr hierzu Werbung gesehen habt. Ich habe auch hier nach so ungefähr 30 Minuten Spielen das erste Mal eine Paywall gezeigt bekommen, allerdings mit weit weniger unverschämten Preisen. Also nicht falsch verstehen, auch dort gibt es wirklich Pakete, die irgendwie bis zu 120 Euro sind, wo du verschiedene Sachen kaufen kannst, also ja, es gibt eben diese Whales, die man hier abfischen möchte, aber dieser Preisvorteil, der mir angezeigt wurde, ist bei weitem nicht so heftig. Also nicht irgendwie 1 Euro statt 70, sondern in dem Fall hat das 2,49 Paket, das es normalerweise gibt, einfach nochmal eine ganze Ecke mehr Vorteile drin. Also doppelt so viele Münzen und noch ein paar von diesen Spezialgranaten oder wie man die nennen will. Witzigerweise war es aber so, ich habe immer mit dem rechten Knopf, den du hier eingeblendet gesehen hast, ja einfach weitergespielt, um hier das Leben mehr oder weniger aufzubauen. Und hier kam ich dann ab und zu mal halt eben an die Grenze mit der Paywall, konnte dann aber auf dem linken Knopf über die Levels einfach weiterspielen. Also es war gar nicht so, dass wenn ich nicht bezahlt habe, dass mich das Spiel dann quasi blockiert hat und ich spielen konnte, sondern es ging einfach weiter. Dort habe ich dann wieder Sterne gesammelt und dann konnte ich auch auf der rechten Seite wieder weitermachen. Also Royal Match macht es unterm Strich wirklich sehr, sehr angenehm. Ich bin zwischendrin auch nach einer Bewertung gefragt worden. Da waren keine Anzeichen dafür, dass mir sehr nahegelegt wird oder ich irgendwas versprochen bekomme, wenn ich eine gute Bewertung abgeben. Also die machen das wirklich gut. Ist auch ein sehr, sehr großer Titel, von dem her haben die natürlich in der PR und Presse halt einfach auch ein bisschen einen Ruf zu verlieren.
Von dem her, ich würde sagen, wir gehen jetzt weg von den Instagram-Vorschlägen und ich suche mir jetzt mit unseren Tools ein paar Games aus, die da sehr, sehr viel mehr danach aussehen, dass da irgendwie gefaked wird von außen über die Sternebewertung und ähnliches. Und dann werde ich in den nächsten Tagen eher die Spiele anschauen. Und dann bin ich mal super gespannt, was mir da so alles unterkommt. Alles klar? Dann würde ich sagen, wir sehen uns morgen. So, Tag 3. Wie gestern schon gesagt, habe ich heute mal mit den Tools eben was Passendes rausgesucht. Dabei bin ich auf ein Game gekommen, das eine sehr, sehr gute Gesamtbewertung hat. Allerdings die letzten paar Bewertungen waren durchgehend relativ schlecht. Also ich von dem her kann es gut sein, dass da eben früher mal ja irgendwas ausgeschüttet wurde oder irgendwas versprochen wurde für eine sehr gute Bewertung. Dazu heißt das Spiel

0: Edge Inc. Und irgendwie habe ich da die Vermutung, da könnte schon auch ein bisschen nett drin sein, wenn ich auch in dem Spiel irgendwie reich werden soll. Das schauen wir uns mal an. In dem Spiel muss ich quasi einen Charakter irgendwie hochleveln und nach ganzen 2 Minuten im Tutorial werde ich schon an den Spielautomaten gebracht. Und das ist auch eine der Taktiken, also ein Spielautomat in einem Spiel kann natürlich genauso süchtig machen wie ein Spielautomat im echten Leben. Und hier sollte ich jetzt quasi ja, ein bisschen Geld verzocken oder halt eben sehen, da kann ihr auch eine sehr gute Chance sein, Geld zu verdienen. Das Overlay hat mir auch gleich mal eingeblendet, dass ich hier oben klicken kann und habe dann eben ja, eine garantierte Gewinnchance. Auf dem Button steht aber einfach nur zweifache Gewinnchance, wenn ich jetzt eine Werbung anschaue. Und natürlich, das allererste Mal habe ich auch gewonnen. Vorher musste ich erstmal den kompletten Einsatz hochsetzen. Danach war es dann aber so, dass selbst mit dieser zweifachen Gewinnchance nicht mehr jedes Mal gewonnen wurde. Und den Einsatz, den ich eingestellt habe, der ging auch danach nicht runter, sondern der blieb so hoch. Also das heißt, ich habe natürlich direkt nach dem ersten Mal dann noch ein, zweimal drauf geklickt, um einfach zu gucken, funktioniert es halt eben 2 oder 3 Mal. Und siehe da, größten Teil des gewonnenen Geldes war da auch schon wieder weg. Grundsätzlich, man spielt hier um eine Ingame-Währung, aber wenn die ausgeht, gibt es natürlich auch hier In-App-Purchases, um das Ganze halt wieder aufzufüllen. Und hier eben so ein Spielsystem drin, das ist schon relativ heftig. Und kurz nachdem das Tutorial durch war, kam dann eben auch an echt vielen Stellen Werbung. Und zwar wirklich, wenn man in ein Menü reingeht und auch wieder rausgeht, da kam dann zwischendrin schon Werbung und die 10-15 Sekunden Sequenzen musste ich dann im Grunde immer abwarten. Also ich kenne das von anderen Spielen, dass ich irgendwie, wenn ich idlen muss, also irgendwie eine Zeit verbringen, dass ich dann eben sagen kann, ich kann eine Werbung schauen, um diese Zeit dann eben schneller zu verbringen. Aber dass ich einfach beim Menü rein und wieder rausgehen, dann schon wieder eine Werbung sehe, das war schon ziemlich krass. Also aus meiner Sicht, das ist schon ein echter Kandidat. Also da wird schon ziemlich viel mit der Psyche gespielt, um zu gucken, dass ich halt eben an das Geld komme. Ich bekomme super viel Werbung präsentiert, um diese dann auszuschalten für Geld. Das ist eine der Optionen. Oder ich kann halt Geld einwerfen. Wenn ich zum Beispiel an diesem Spielautomaten ständig verliere, kann ich da plötzlich unterm Strich natürlich auch mit echtem Geld spielen. Also von dem her, es sieht aus, dass die nicht ganz so beworbenen Titel vielleicht sogar die bessere Fundstelle sind. Das probieren wir morgen gleich mit dem nächsten Test nochmal aus. So, Tag 4. Ich habe mir Investment Run als Spiel ausgesucht. Was mir aufgefallen ist, hier hat es auch sehr, sehr viele positive Bewertungen, wobei die neuesten auch eher schlecht sind. Und das erste, was ich gesehen habe, ist eine Bewertung, wo jemand eben per In-App-Kauf die Ads weggekauft hat. Die Ads kamen aber weiter, also die Werbung wurde weiter ausgespielt. Und ich glaube, das schauen wir uns jetzt mal an. Im Spiel selbst muss ich einen Mann steuern, von links nach rechts und Geld einsammeln. Also die Idee ist eigentlich ganz nett. In der Tat kommt relativ häufig Werbung. Ursprünglich habe ich ja gesagt, ich möchte kein Geld ausgeben, aber hier will ich jetzt wirklich mal testen, was denn passiert, wenn ich eben diesen In-App-Purchase mache, um eben keine Werbung mehr zu sehen. Und sehe da, ich kann so oft ich will diesen Knopf drücken, da kommt überhaupt nichts hoch. Ich kann es mittlerweile nicht mehr kaufen. Das ist sehr spannend, weil entweder von Apple das Ganze irgendwie abgedreht wurde oder vom Entwickler selbst und es ist irgendwie total verbuggt. Weil ansonsten muss man natürlich ganz klar sagen, wäre das natürlich richtig die Leute verarscht, wenn ich hier eben Geld verlange, um die Werbung nicht mehr zu sehen und dann sehe ich sie eben doch. Was haben wir an Taktiken gesehen? Das Allerwichtigste, was hier zum Einsatz kam, war der Icebreaker. Beim Icebreaker geht es darum, dass sehr, sehr viele Leute eben in ein Spiel starten und sich fest vornehmen, eben kein Geld auszugeben. Und genau das muss durchgebrochen werden, weil sobald ich mal irgendwie Geld ausgegeben habe, da kann ich mir dann halt eben auch denken so, ja komm, auf die nächsten 2 Euro kommt es jetzt auch nicht an, das schmeiße ich mal rein. Deswegen gibt es diese absurd billigen, günstigen Angebote in dem einen Spiel ganz, ganz heftig mit dem 1 Euro irgendwas zu 77 Euro, in den anderen Spielen aber auch schon ordentlich rabattiert. Und genau darum geht es halt eben, dass du den ersten Kauf machst und sie dich zum Kaufen bringen. Das gleiche mit der Werbung, also du wirst immer die ersten paar Minuten noch in Ruhe gelassen, dass du einen Spaß findest an dem Spiel und dann wird eben die Werbung sukzessive nach oben gefahren, du siehst immer mehr, weil zum einen natürlich, wenn du jetzt eben einen Kauf machst, um die Werbung auszuschalten, auch das ist so ein Icebreaker, also auch dann bist du psychisch eben so weit, eben Geld in dem Spiel auszugeben und machst es dann viel einfacher oder halt eben sie verdienen über die Werbung mehr und mehr, indem sie es halt eben super oft anzeigen. Und wenn sie dich nicht dazu bringen, dass du halt eben trotzdem dann noch eine Weile lang spielst, dann haben sie eben die Werbeeinblendung, was hilft. Oder du gehst wieder, weil du scheinst dann ja eh niemand zu sein, der halt eben Geld einwirft. Also kann man die Rechenleistung oder was auch immer eben dahinter steht, natürlich auch für jemand anderen nutzen. Dann bist du nicht der passende Kunde. Ja, und ein guter Kunde für das Spiel gibt eben wahnsinnig viel Geld aus, weil wenn du mal in diesen Bereich reinkommst, dann packst du da mehr und mehr Geld rein. Das sind diese Slot-Machines, die halt in Spielen oft auch nachgebildet werden. Natürlich richtig, richtig spannend für die Spielehersteller, weil ich natürlich eben auch so eine Spielsucht entwickeln kann. Und eben wenn meine Ingame-Währung ausgeht, kann ich dann echtes Geld reinpacken und dann halt eben an diesen Spielautomaten spielen oder mich weiterleveln. Und deswegen gibt es auch diese hohen Preise, weil dadurch, dass du halt eben immer nur in kleinen Häppchen Geld ausgibst, fühlt sich das bei weitem nicht so schlimm an. Weil wenn du jetzt mal überlegst, für ein PlayStation-Spiel oder ähnliches, da gibst du einmal Geld aus, da sind vielleicht so 50 Euro oder sowas okay. Aber sehr, sehr häufig kommt man bei so Spielen dann halt wirklich in Bereiche, wo man mehrere hundert Euro ausgibt oder vielleicht sogar noch mehr. Und das würdest du bei einem Einmalkauf völlig absurd finden. So, ich hoffe, die Folge hat dir gefallen. Du hast ein bisschen Input bekommen, wie die Spiele ablaufen, die vielleicht deine Kinder oder ähnliches spielen, dass du ein bisschen mehr Gefühl für bekommst, wie eben diese Spiele auch versuchen, Menschen zu manipulieren. Und ich hoffe, du hast jetzt einfach ein bisschen besseren Einblick bekommen. Gib mir da gerne mal Feedback. Du kannst mir auf meinem Instagram einfach kurz schreiben. Es würde mich sehr, sehr freuen, hier Kommentare zu haben. Einfach unter Kai der App Guy bin ich auf Instagram zu finden. Wenn du noch mehr solcher Videos Lust hast zu schauen, dann schau auch gerne mal unter dem gleichen Namen auf YouTube vorbei. Ich freue mich bis nächste Woche. Mach's gut, dein Kai. Ciao, ciao.
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0: Viertel vor sieben. In der evangelischen Kirche in Bötzingen fängt gleich die Abendandacht an. Die Clowns machen sich schon mal locker. Die Clowns? Richtig, die Tür war offen, da sind sie halt hereinspaziert. Die Spaßmacher sind Überraschungsgäste bei der Feier für die Ehrenamtlichen der Gemeinde. Interessiert lassen sie sich erklären, was hier geschieht und machen dann gerne mit, als kurzerhand engagierte Mitarbeiter beim kreativen Staubwischen. Die Pfarrerin kannte Cora Büttner als Prädikantin. Als sie erfuhr, dass sie nun auch als Clownin Gottesdienste gestaltet, zögerte sie keine Sekunde.
1: Jeder Gottesdienst ist Gott zum Lobe und den Menschen zur Freude. Also das, finde ich, muss jetzt nicht extra betont werden. Und dass die Menschen gestärkt werden in ihrem Dasein, in ihrem Leben, im Glauben, das gilt in jedem Gottesdienst. Und beim Mitarbeiterfest wollten wir halt jetzt auch mit einer Andacht beginnen. Und lachen, hallo, wenn wir im Gottesdienst nicht mehr lachen dürfen, dann weiß ich nicht, was für eine Veranstaltung das ist.
0: Von Beruf ist Dr. Büttner Pharmazeutin. Im Ehrenamt seit 11 Jahren Prädikantin der evangelischen Kirche.
2: Ich habe dann gemerkt, wenn ich Gottesdienste gehalten habe, dass ich oft sehr, sehr persönliche Rückmeldungen bekommen habe von den Menschen, was sie berührt hat nach dem Gottesdienst. Und da ist der Wunsch entstanden, dass ich auf diese Situation gut reagieren kann. Ich bin dann mal auf ein YouTube-Video gestoßen über diese Gesundheitsclowns, die in Pflegeheimen unterwegs sind, in Krankenhäusern, im Hospiz, auf Krebsstationen und habe gemerkt, Mensch, das ist genau die Seelsorge, die ich machen möchte.
0: An der Tamala Clown Akademie in Konstanz hat Cora Büttner dann 2 Jahre lang das Clownshandwerk gelernt.
2: Da lernt man, wie man auf der Bühne unterwegs ist oder auf der Straße, also wenn man Publikum erreichen möchte, was wirklich weit weg ist, wo man groß ist und laut und präsent. Und im zweiten Teil ging es dann um den Gesundheitsclown, wo es sehr viel um dieses feine Spiel geht. Wenn ich mich einer Person näher, die zum Beispiel im Rollstuhl sitzt oder die im Bett liegt, da ist ein ganz feines Spiel wichtig.
0: Immer stärker wurde der Wunsch, ihr Können nicht nur im Krankenhaus oder Pflegeheim einzusetzen. Als Sanjita, der Clown für Herz und Seele, bietet sie ihre Dienste nun allen Pfarrerinnen und Diakonen an. Ob Trauung, Taufe, Familiengottesdienst oder Konfistunde. In enger Absprache und mit guter Planung findet sich für alles ein passendes Konzept.
2: Und dann geht eigentlich ein intensives Gespräch los, dass ich erst mal frage, was ist das für ein Gottesdienst? Welche Personen kommen? Ist es ein besonderer Anlass? Und dann unterhalten wir uns miteinander, ob der Pfarrer oder die Pfarrerin auch schon ein bestimmtes Thema für diesen Gottesdienst hat. Und dieses Thema ist eigentlich für uns das, was wir dann nehmen als Clowns und sagen, gut, wo haben wir jetzt Ideen, uns einzubringen oder das mit umzusetzen?
0: In Michael Berking hat sie einen begeisterten Partner gefunden. Er ist seit Jahren in seiner Freiburger Gemeinde ehrenamtlich aktiv und immer bereit, Neues auszuprobieren.
3: Ich habe die Ausbildung zum Gesundheitsclown gemacht bei Tamala, ne? Und die haben ein Netzwerk eingerichtet für Ehemalige, damit die sich untereinander vernetzen können. Und dann habe ich eben festgestellt, ach guck mal, da gibt es ja eine aus Freiburg. Wir haben uns zu einem Kaffee getroffen, haben bei dem Kaffee gleich mal festgestellt, ach guck mal, wir haben beide was mit dem Glauben am Hut und sie wollte den Clown in die Kirche bringen, habe ich gedacht, da bin ich dabei.
0: Kirchenclowns sind nicht grell und laut wie Zirkusclowns. Die Maske kein schrilles Fastnachtskostüm.
2: Der Kirchenclown ist sehr dem Gottesdienstgeschehen angepasst. Also er ist natürlich als Clown sichtbar, mindestens über die rote Nase, auch etwas über die Kostüme. Aber er wird jetzt nicht wie so ein bunter Kanarienvogel daherkommen. Und er fügt sich in dieses Gottesdienstgeschehen ein. Der Clown im Gottesdienst erlebt selber Gott und erlebt selber den Glauben und ist davon ergriffen.
0: Ein Thema der Andacht ist der göttliche Segen, den sich die Gemeindemitglieder gegenseitig spenden. Das probieren die Clowns natürlich sofort aus. Ihre Freude und ihr Staunen eröffnen den Besuchern neue Perspektiven auf die gewohnten Handlungen in der Liturgie.
4: Ich weiß jetzt nicht so richtig, was ich dazu sagen soll. Es war irgendwie wegen. Plötzlich wegen fremd, sagen wir mal.
5: Das hat das Ganze belebt und hat mir total gut gefallen. Hat total gepasst vor allem.
6: Schön, mal was ganz anderes und so. Lebendig natürlich auch, gell? Und die zwei haben es toll gemacht. Ich finde es, alle Achtung, ja, ich meine klar, das sind Profis, aber trotzdem. Und es bringt natürlich Leben einfach irgendwo in so eine Veranstaltung. Und schöne Gottesdienst, schöne Andacht.
0: Als Kirchenclown-Team sind die beiden erst ein gutes Jahr unterwegs. In Zukunft werden sie sicher noch viele Gottesdienstbesucher zum Lachen und Staunen bringen.

0: 80 frisch gebackene Brote. Ein köstlicher Anblick, ein unwiderstehlicher Duft. Und in diesen hier steckt noch viel mehr. Denn in der Backstube ist heute ein besonderes Team im Einsatz. KonfirmandInnen aus Weinheim. Hände waschen und Schürzen an, dann kann es losgehen. Bäckermeister und Brotsommelier Michael Kress beginnt bei der wichtigsten Zutat, Getreide für das Mehl. Dann lässt er den Sauerteig herumgehen. Nur einer traut sich zu probieren. Noch sind die Jugendlichen vorsichtig. Ungefähr die Hälfte hat schon zu Hause gebacken, aber zum Handwerk gehört mehr, weiß der Profi.
1: Fleiß und Leidenschaft muss natürlich auch belastbar sein. Also bei all der Technik, die wir in der Bäckerei heute haben, ist es natürlich auch eine körperliche Geschichte. Ja, man muss auch körperlich wollen und ja, das sind eigentlich die Voraussetzungen, die du haben musst, als Bäcker dann auch erfolgreich zu sein.
0: Das Kneten übernimmt glücklicherweise die Maschine, aber nicht umsonst gibt es die Rolle des Teigmachers, erklärt Michael Kress, der den Teig im Blick behält. Zwischendurch der Test, der ist noch zu bröckelig. Weiter kneten, noch einige Umdrehungen, dann passt die Konsistenz. Und dann ist tatsächlich Muskelkraft gefragt. Die riesige Teigmenge für 40 Roggenbrote muss aus der Rührschüssel in die Ruhe wandern. Pfarrerin Simone Britsch ist es wichtig, den Jugendlichen solche Erlebnisse zum Anfassen zu ermöglichen.
2: Also ich erlebe die Konfirmanden als sehr verkopft beziehungsweise mit anderen Dingen beschäftigt und es wird für sie eine neue Erfahrung oft, wenn man in die praktische Arbeit geht. Und an der Stelle hatten wir ja ein gemeinsames Ziel, also wir wollten diese Aktion unterstützen und haben aber gleichzeitig sozusagen mit unseren Händen zu einem Ergebnis beigetragen.
0: Das heutige Backen ist Teil der deutschlandweiten evangelischen Aktion 5000 Brote. KonfirmandInnen backen in einem lokalen Betrieb und geben die Brote nach dem Sonntagsgottesdienst weiter, gegen Spende an das Hilfswerk Brot für die Welt. Die Pfarrerin hat schon einmal mit einer Gruppe mitgemacht. Das Backwerk ging sonntags weg wie warme Semmeln.
2: Es hat sich das Teilen fortgesetzt, denn die Brote waren in 0,0 eigentlich am Mann und an der Frau. Und die Menschen haben angefangen, das Brot zu teilen für dieselbe Spende. Und es war für die jungen Leute dann nochmal eine ganz eindrückliche Erfahrung, dass wir aus dem Gottesdienst gehen, dass an der Stelle etwas erlebt wird, was sie verändert.
0: Inzwischen ist der Roggenteig bereit für die weitere Verarbeitung. Je 900 Gramm werden für jeden Laib abgewogen, dann geht es ans Formen. Zwei Bewegungen, dehnen und falten. Und ganz wichtig, nicht drücken, sondern mit Gefühl. Den Jugendlichen geht das erstaunlich leicht von der Hand. Die Berührungsängste sind vergessen, zwischendurch wird probiert.
3: Es ist ein bisschen klebrig und es schmeckt sauer. Und ja, es schmeckt wie der Sauerteig. Hat halt einen eigenen Geschmack.
4: Ich finde es nicht so einfach, weil es klebt ein bisschen. Aber wenn man den Dreh raus hat, dann geht es besser.
5: Ja, vor allem wie man so das formt mit diesem im Kreis drehen und draufhalten und so, das kannte ich davor irgendwie gar nicht oder so. Ich hätte gedacht, man tut die einfach so irgendwie zurechtformen.
6: Es ist nicht so schwer, wie gedacht.
0: Schwerer als gedacht ist das Umbetten auf den Belader. Dafür werden die rohen Brote aus ihren Körbchen gestürzt und das Ganze muss schnell gehen. Denn je länger die noch teigweichen Laibe so liegen, desto flacher werden sie. Also nichts wie ab in den 260 Grad heißen Ofen. Einschießender Wasserdampf sorgt für eine feuchte Backatmosphäre, damit die Brote innen weich und elastisch, außen knusprig werden. Ihr Volumen soll sich in der nächsten Dreiviertelstunde nochmal verdoppeln. High Five heißt dieses Rezept. Das Mehrkornbrot wird in den Saaten gewälzt und in der Form gebacken. Über Brot in der Bibel wird an diesem Nachmittag nur am Rande gesprochen. Und doch steckt ein bisschen Gott in jedem Brot, meint der Meister.
1: Es fängt ja an mit den Rohstoffen. Ja? Wenn man mal über die Felder schaut und dann sieht dieses Getreide, wie das wächst, das wir dann später verarbeiten und wie wir aus ganz einfachen Zutaten, also aus Mehl, Wasser, Salz und einem Sauerteig dann diese Produkte herstellen können, das ist für mich einfach immer noch nach 30 oder 35 Jahren fast im Beruf ein Wunder, was da aus diesem Klumpenteig entstehen kann.
0: Und während die Wunder im Ofen wachsen, gibt es für die Konfis noch eine Überraschung. Focaccia zum Selbstbelegen, denn Backen macht hungrig. Nach 3 Stunden Fleiß, Leidenschaft und ein bisschen Geduld sind dann auch die Brote endlich fertig. Und während die duftenden Laibe behutsam aus dem Ofen geholt werden, um in Ruhe auszukühlen, gibt Michael Kress noch einen Vorgeschmack auf das, was einen Brotsommelier ausmacht.
1: Ja, unser Roggenmilchbrot, das hat eine tolle Kruste, das haben schwarze Spitzen, das schmeckt so ein bisschen nach Kaffee, nach Espresso. Innen drin haben wir einen tollen Sauerteig, der erinnert mich, wenn ich die Augen zumache, wir hatten einen Garten, da waren Johannisbeeren. Ja, so ein bisschen die Säure von Johannisbeeren, die ein bisschen aufkommt, dieses Erdige von dem Roggengetreide und eine super saftige Krume innen drin, also wattig weich und außen kross gebacken. Und ich glaube, da haben die Kunden, glaube ich, keine andere Chance, als dieses Brot dann probieren zu wollen morgen.
0: Die Jugendlichen jedenfalls sind schon heute begeistert von einem ganz besonderen Konfi-Unterricht und dem tollen Ergebnis. 80 Brote für ihre Gemeinden und eine bessere Welt.

0: Herzlich willkommen bei Lichtblicke, das Magazin für Lebensfragen. Und in der heutigen Ausgabe nehmen wir Sie mit in die Landwirtschaft. Wer an die Branche denkt, der sieht vor dem inneren Auge vielleicht Felder, Tiere und auch harte körperliche Arbeit, aber selten den seelischen Druck. Dabei stehen viele Landwirtinnen und Landwirte unter enormem Druck. Wirtschaftliche Unsicherheit, steigende Anforderungen und hohe Verantwortungen und ein Arbeitsalltag ohne echte Pausen. Erschöpfung, Überförderung und Krisen sind für viele Realität und dennoch wird fast nie darüber gesprochen. Das wollen wir heute tun. Bei mir im Studio ist Steffen Fadin vom Kirchlichen Dienst auf dem Lande. Schön, dass Sie da sind, Herr Fadin.
1: Guten Tag.
0: Psychische Belastung, psychische Krisen ist grundsätzlich nicht so das Lieblingsthema der Menschen. Ich glaube, vielen fällt es schwer, darüber zu sprechen. Warum ist das in der Landwirtschaft nochmal vielleicht ein besonderes Tabuthema?
1: Die Landwirtschaft zeichnet sich ja dadurch aus, dass wir nicht nur arbeitende Bevölkerung hier haben, sondern das sind alles Unternehmer. Landwirtschaftliche Familienbetriebe sind Unternehmen und die Verquickung zwischen Privatleben und dem Berufsleben ist da sehr, sehr eng. Man wohnt ja praktisch auf seinem Arbeitsplatz und dann Schwäche einzugestehen ist schwierig, weil sich die nicht nur auf die Arbeit auswirkt, sondern eben auch auf das Familienleben.
0: Mhm. Investitionen, haben Sie gesagt, keiner weiß das besser als Sie. Bevor Sie zum Kirchlichen Dienst auf dem Lande gekommen sind, haben Sie für einen Landmaschinenvertrieb gearbeitet. Da werden ja große Summen einfach investiert in solche Maschinen. In dieser Zeit sind Ihnen da auch schon nebenbei zwischen den Zeilen solche Themen untergekommen? Psychische Belastung, haben Sie das mitbekommen?
1: Immer mal wieder. Das war ganz interessant. Da kommt jemand ganz Fremdes auf den Betrieb, zeigt eine Maschine, führt die vor und dann kommt man ins Gespräch und irgendwann merkt man dann, dass die Person, die neben einem steht, einen gewissen Mitteilungsdruck hat und dann fragt man sonst so und dann haben die oftmals wirklich, das sprudelt einfach aus denen raus. Und das war hochinteressant, weil ich ja komplett fremd war auf dem Betrieb. Ich kannte den Betrieb nicht, ich kannte die Zusammenhänge nicht, aber sie hatten wirklich das Bedürfnis, darüber zu reden und da merkt man dann, dass der Leidensdruck unheimlich großes.
0: Jetzt ist viel Arbeit in der Landwirtschaft nichts Neues. Dass man eigentlich kein Wochenende hat, dass man nicht so einfach mal Urlaub nehmen kann, das ist schon immer Lebensrealität, Alltagsrealität in der Landwirtschaft. Was hat sich in den letzten Jahren, Jahrzehnten für Landwirtinnen und Landwirte verändert, dass dieser psychische Druck vielleicht stärker geworden ist?
1: Das sind mehrere Faktoren. Zum einen sind die Einheiten größer geworden, die Betriebe sind gewachsen, unheimlich gewachsen. Dann ist der Preisdruck immer größer geworden. Die Weltwirtschaft wirkt sich auch in der Landwirtschaft bei den Primärproduzenten unheimlich aus. Mhm. Haben wir eine gute Ernte auf der Südhalbkugel, wirkt sich das hier auf den Getreidepreis aus. Dann gerade bei tierhaltenden Betrieben, wie Sie angesprochen haben, da hat man kein großes Wochenende, da hat man keinen Urlaub, da braucht man wirklich sehr, sehr gute Mitarbeitenden, die dann den Betrieb am Laufen halten, wenn ich mal wegfahren kann oder möchte.
0: Dazu kommt vielleicht auch noch der kritische Verbraucherblick. Gerade bei Tierhaltung sind die Verbraucher, glaube ich, sehr kritisch geworden.
1: Ne? Das ist absolut richtig. Ja, wir haben natürlich häufig das Problem, dass die Tierhaltung in Deutschland kritisch beäugt wird. Ich bin da gerne bereit, auch zu sagen, wir haben hohe Standards in der Tierhaltung in Deutschland, in Europa generell. Und diese Standards gibt es nicht weltweit. Und die Qualität, die Landwirte produzieren hier bei uns vor Ort, die ist wirklich unvergleichbar gut.
0: Wir wollen noch mal von den Produkten weggehen, von der Qualität weggehen, auf das Seelenleben, sage ich mal, von Landwirten. Akku leer, so beschreibt ein Landwirt aus Südbaden seinen Burnout, den er schon vor 10 Jahren erlebt hat. Und er kennt nicht nur das Gefühl, dass nichts mehr geht, sondern auch das Gefühl, sich dafür auch noch zu schämen und nicht offen darüber sprechen zu können. Dieses Tabu, das bricht er heute ganz bewusst. Wir haben Stefan Leichenauer auf seinem Hof besucht. Fütterungszeit im Stall von Stefan Leichenauer im südbadischen Uttenhofen. Seine Mastbullen freuen sich über regionales Futter. Dazu noch Kräuterpellets als besonderes Leckerli und ein paar Streicheleinheiten. Die Szene wirkt nach Landidylle pur. Vor 10 Jahren sah die Welt für den Bauern deutlich anders aus.
2: Ich war unkonzentriert, habe nur mal geschlafen nachts. Ernährungsmäßig war sehr, sehr einseitig und auch Sport, sage ich jetzt mal. Also ich habe nicht mehr Zeit, jetzt so mit meiner Frau mal laufen gehen oder sonst was machen für uns. Akku war leer. muss es so sagen, es war wie am Akkuschrauber, die Schraube ging noch rein und nachher ging gar nichts mehr.
0: Mitten in der Erntezeit fällt der Landwirt auf dem Feld einfach um. Diagnose Burnout. Dass sich sein Zustand nicht weiter verdrängen oder einfach reparieren lässt, ist ihm schnell klar. Trotzdem kann er damals noch nicht so offen darüber sprechen wie heute. Denn zum körperlichen und seelischen Kollaps kommt die Scham über den eigenen Zusammenbruch.
2: Für die Landwirtschaft war es immer so, man hätte dem Nachbar keine Schwäche zeigen können. Wenn man schwach ist, ist man angreifbar. Und wenn man schwach ist, dann lacht man über einem. Und das war bei mir damals, bis ich mich geoutet habe, ist länger gegangen, weil ich einfach Angst hatte vor dem Geschwätz ringsherum.
0: Stefan Leichenauer ist kein Einzelfall, weiß Peter Schock vom kirchlichen Dienst auf dem Lande. Die Suizidrate unter Landwirten ist deutlich höher als

0: in der Restbevölkerung. Auch in Baden-Württemberg gibt es Fälle. Das Landwirtschaftsministerium hat einen runden Tisch initiiert und kam damit auf den Theologen zu. Schnell war klar, da braucht es jemanden mit Stallgeruch aus den eigenen Reihen wie Stefan Leichenauer, der Kollegen auf Augenhöhe ansprechen kann.
1: Aber das macht er natürlich jetzt nicht, dass er da mit Blaulicht hinfährt und als Doktor sowieso, sondern das macht er mal nebenbei. Also wenn die jetzt mal hier auf den Hof kommen und sagen, ich brauche mal den Hänger von dir oder ich brauche mal das Werkzeug oder das Ersatzteil, dass man dann quasi nebenbei sagt, übrigens, ich habe den Eindruck, du warst jetzt schon dreimal nicht mehr beim Kameradschaftsabend von der Feuerwehr, was ist denn eigentlich?

0: dass man dann quasi nebenbei sagt, übrigens, ich habe den Eindruck, du warst jetzt schon dreimal nicht mehr beim Kameradschaftsabend von der Feuerwehr. Was ist denn eigentlich los? Warum kommst du nicht mehr?
1: Und so ist der Mitte-40-Jährige nicht nur wegen seines landwirtschaftlichen Know-hows und seiner Maschinenhalle gefragt, sondern auch, wenn Kollegen etwas Schweres auf der Seele liegt. Als ehrenamtlicher Kümmerer möchte er ihnen das ersparen, was er selbst damals viel zu lang mit sich herumgetragen hat. Der niederschwellige Ansatz von Landwirt zu Landwirt geht auf. Immer mehr Kollegen haben sich in den letzten Jahren geoutet. Um das Angebot auszubauen und zu professionalisieren, gibt es seit kurzem auch hauptamtliche Vertrauenspersonen wie Kerstin Mock. Ihre halbe Stelle fördert das Ministerium. Als Landwirtin soll auch sie nicht die Probleme der KollegInnen lösen, sondern niederschwellig erste Anlaufstelle und Lotsin zu passenden Angeboten sein.
2: Und ich sehe mich einfach als erste Ansprechperson zu sagen, komm, wir schauen mal, also eine Bestandsaufnahme, wo steht man, wo steht der Betrieb, wo steht der Landwirt oder die Landwirtin und dann zu gucken, in welche Richtung gehen die Wege, wo es weitergeht.
1: Stefan Leichenauer ist froh über die hauptamtliche Unterstützung, denn sein Grundproblem bleibt, er macht zu viel, auch wenn er heute besser weiß, was ihm gut tut. Zum Beispiel sein persönlicher Kraftort mit Blick bis auf Bodensee und Alpen. Was sich seit seinem Burnout schon getan hat, macht ihm Hoffnung, auch wenn es noch viel Luft nach oben gibt.
3: Also die heutige Generation Landwirtschaft hat auch ein Work-Life-Balance, das ist auch da, weil man auf sich guckt. Und man redet doch auch drüber. Also ich habe immer mehr Berufskollegen, die mich wirklich ansprechen draußen. Stefan, wie ist es? Und man merkt es auch untereinander, dass dieses softe Thema eigentlich doch auch zu einem Gesprächsthema geworden ist. Und ich sage jetzt mal, nur mal auf die Schulter klopfen und sagen, hast du gut gemacht. Das ist schon mal eine Mordsmotivation.
1: Wenn Stefan Leichenauer heute übers Feld fährt, blickt er nach vorn und doch auch ein Stück zurück. Was er gelernt hat, manchmal muss man anhalten, um weiterzukommen.
4: Herr Fadin, bei Herrn Leichenauer ist die Sache gut ausgegangen, kann man sagen. Das ist aber nicht immer der Fall. Auch das Thema Suizid kam im Film vor. Wie drastisch ist die Lage für Landwirtinnen und Landwirte bei uns in Baden?
5: In Deutschland gibt es leider keine belastbaren Zahlen dazu, weil das nicht separat erfasst wird. Die Suizidalität in der Landwirtschaft ist aber höher als im Durchschnitt. Wir haben es im Beitrag ja auch gehört. In Frankreich gibt es da eher Studien dazu und da sagt man jeden zweiten Tag, nimmt sich ein Landwirt, eine Landwirtin das Leben dort. Und das ist erschreckend, weil eigentlich ist es ein wunderschöner Job.
4: Jetzt ist der KDL involviert, das haben wir gehört. Der kirchliche Dienst auf dem Lande war mit an dem runden Tisch des Ministeriums. Wie kommt das, dass die Kirche bei Landwirtinnen und Landwirten da scheinbar auch so einen Vertrauensvorschuss genießt und da so ein wichtiger Player ist?
5: Die Kirche genießt da schon auch noch ein Vertrauen. Landwirtinnen und Landwirte sind ja per se auch auf das Gedeih und Verderb durch Gottes Hand angewiesen. Sie können arbeiten, sie können alles bereiten, sie können das Feld bestellen, Aussaat, entsprechend Pflanzenschutz betreiben, Pflege. Wenn die Witterung nicht mitspielt, wenn Gott nicht will, dann wächst auch nichts. Und da haben die schon noch eine sehr, sehr hohe Verbundenheit auch zur Kirche. Sind vielleicht nicht die großen Kirchgänger, weil Sonntagmorgens 10 Uhr ist einfach nicht die Zeit, in der ein großer Milchviehbetrieb dann seine Mitarbeiter, die Familie in die Kirche schicken kann. Und dann, wenn man sie braucht für Dorffeste, für Gemeindefeste, wenn man Hilfe braucht, dann gibt es kein Nein von Landwirten. Sie sind hoch verbunden, sie freuen sich über kirchliche Zuwendung und sie wissen genau, ohne Gottes Hilfe können sie sich anstrengen, wie sie wollen. Haben Sie keinen Erfolg.
4: Kann sicherlich auch ein gewisser Trost sein, dieses Unverfügbare, was dann aber doch kommt im besten Falle. Jetzt haben wir gesehen, dieses Peer-to-Peer-Netzwerk, also Landwirtinnen, Landwirte helfen LandwirtInnen, über psychische Belastungen sprechen. Das ist ein wichtiger erster Schritt. Und Sie haben auch gesagt, das funktioniert manchmal gut so nebenbei, wenn es eigentlich um was anderes geht. Trotzdem ist das ja nicht alles. Es muss dann weitergehen. Wie wichtig ist aber dieser erste Schritt und was braucht es noch?
5: Der erste Schritt ist ganz wichtig, dass die Menschen überhaupt Vertrauen schöpfen, sich öffnen, ihre Probleme darzulegen. Und dann braucht es eben Verständnis. Dann braucht es Menschen, die die Hintergrundinformationen haben, wie läuft es in der Landwirtschaft ab, welche Probleme, welche ganz spezifischen Probleme hat die Landwirtschaft, haben die Familien in der Landwirtschaft. Und dann gibt es die Möglichkeit, dass wir eben in die Beratung einsteigen, die Familienberatung. Wir haben auch ökumenisch getragen, den Beratungsdienst Familie und Betrieb, der da sehr, sehr stark dann sich einbringen kann. Das sind

0: hochqualifizierte Mitarbeiterinnen und Mitarbeiter, die für die Landwirte dann durchaus da sind. Zuhören ist da erstmal angesagt und dann auch ihnen keine Lösungen zeigt, aber mit ihnen gemeinsam Lösungsmöglichkeiten erarbeiten.
1: Damit also auch wieder Wege zu sehen und nicht nur das, was gerade nicht mehr geht.
0: Genau, Möglichkeiten zu sehen und nicht nur Probleme.
1: Ja. Sie unterstützen auch bei Hofübergaben. Wir haben von Stefan Leichenauer gesagt, es gibt gerade so einen Kulturwechsel. Hofübergaben sind sicherlich auch ein schwieriges, komplexes Thema, gehen nicht immer einfach. Aber ist das auch eine Chance, dieser Generationenwechsel?
0: Ja, junge Menschen meistens, nicht alle, aber junge Menschen, gerade in der Landwirtschaft, die haben auch den Anspruch an sich selbst, ich möchte nicht nur mich krumm und bucklig arbeiten wie meine Vorgängergeneration, sondern ich möchte eben auch ein wenig vom Leben. Ich möchte meinen Betrieb so aufstellen, dass es möglich ist, überhaupt auch ein Familienleben, eine Partnerschaft so zu gestalten, dass ich mich anknüpfen kann, auch mit Freunden. Häufig ist das Problem, dass in Freundeskreisen im Sommer Grillfeste, Samstagabends.
1: Und die Landwirte sind bei der Ernte.
0: Sind die Landwirte auf dem Mähdrescher oder auf dem Schlepper, genau. Und das entfernt natürlich dann auch sozial.
1: Jetzt haben Sie gesagt, die Verbraucher gucken auch sehr kritisch gerade auf Tierhaltung. Ja. Was wünschen Sie sich von Verbraucherinnen und Verbrauchern? Was können die vielleicht dazu beitragen, dass Landwirtinnen und Landwirte, die ja unsere Lebensmittel erzeugen, entlastet und auch gewertschätzt werden?
0: Mit einem Satz: Redet nicht über die Landwirte, redet mit den Landwirten. Geht auf die Betriebe, schaut euch an, wie dort die Tiere gehalten werden. Die meisten Landwirte sind immer bereit, mit Informationen, mit entsprechenden Nachweisen auch zu zeigen, hey, ich mache alles so, wie es sein soll, meinen Tieren geht es gut, meine Lebensmittel sind entsprechend hochqualitativ. Einfach die Regionalität zu pflegen, gucken, was habe ich jetzt, was Saisonalität, was wächst jetzt gerade hier bei mir vor Ort, was kann ich hier beim Landwirt direkt am Hofladen kaufen, das einfach mehr wertzuschätzen. Und wenn ich das noch ergänzen darf, einfach auch mal am Feldweg Platz machen, wenn die großen Maschinen kommen und dem Landwirt freundlich begegnen, weil die sind wirklich dann im Stress, die fahren nicht zum Spaß draußen rum.
1: Vielen Dank auch für diesen letzten Tipp, kleine Geste, die vielleicht viel bewirken kann. Danke auch, dass Sie bei uns im Studio waren und alles Gute weiterhin für Ihre Arbeit, Herr Fahling.
0: Vielen Dank.
1: Und wenn Sie mehr erfahren möchten über den kirchlichen Dienst auf dem Lande, die Beratungs- und Begleitungsangebote, dann finden Sie Informationen unter der eingeblendeten Website. Alle unsere Sendungen, die finden Sie im ERB-Archiv, auch unter der eingeblendeten Adresse. Vielen Dank für heute, fürs Zuschauen. Ich hoffe, dass Sie auch nächstes Mal wieder dabei sind bei Lichtblicke, das Magazin für Lebensfragen. Tschüss und bis bald.

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1: Herzlich willkommen zu einer frühlingshaften Ausgabe von CarNews TV mit interessanten Neuheiten. Wie versprochen fuhren wir erstmals den neuen Opel Astra. Wir waren bei BYD, durften einen sensationellen Unimog-Prototypen bewegen und hatten den Audi RS Q8 Performance im Alltagstest. Doch zuerst einmal der neu aufgefrischte Opel Astra. Auch wenn es noch nicht in der Breite der Gesellschaft angekommen ist, es muss betont werden, dass der Astra, besonders der nun neu aufgefrischte, in beiden Varianten ein sehr gutes Auto ist. Das Preis-Leistungs-Verhältnis ist super und gerade bei der Caravan-Variante wird zudem extrem viel Laderaum geboten. Doch was ist nun neu beim neuen Astra?
2: Natürlich haben wir einiges an unserem neuen Astra getan, geändert. Natürlich ein Highlight ist die Front, ist unser illuminierter Visor kombiniert mit unserem neuen Lichtsystem, wo wir eindeutig Benchmark sind in unserem Segment als ein wesentlicher Bestandteil unseres neuen Astras. Zweiter Punkt, natürlich neben dem Licht, dem Visor, auch unser Interieur. Unser Sitz hat sich weiterentwickelt. Hier sind wir plus AGR nun auch zu unserem IntelliFeature gegangen, um noch mehr Komfort unserem Kunden zu bieten. Und wir haben auch einiges an unserer Motorenpalette getan. Wir haben die elektrische Variante weiterentwickelt mit mehr Kapazität. Das Gleiche haben wir auch mit unserem Plug-in-Hybrid gemacht hinsichtlich Generation 2.
1: Auf den ersten Blick ist der neue Opel Visor mit dem Kompass-Design, IntelliLux-Licht, IntelliSitze als Serienfeature und eine Electric-Reichweite mit bis zu 454 Kilometern zu entdecken. Neben dem Elektro-Astra gibt es den Plug-in-Hybriden und die besonders gefragten effizienten Verbrenner. Und dies alles schon ab 32.990 Euro in der Einstiegsvariante mit 145 PS Systemleistung im elektrifizierten Hybrid. Wir durften diesen Hybriden in Kroatien ausführlich als Sports-Tourer testen und hatten nie das Gefühl, untermotorisiert zu sein. Ehrlicherweise wünscht sich jeder nach kurzer Zeit mehr Leistung, aber hier stimmte das Package immer. Im Vergleich der beiden Varianten ist der Kombi am Ende etwas eleganter und sportlicher. Zudem ist sein Nutzwert aufgrund der Ladekapazität enorm hoch. Beim Astra gilt allerdings, dass er sich einfach fährt. Altbewährt, ohne nervende Gimmicks oder neue Eigenarten. Wer schon immer in dieser Klasse oder bei Opel unterwegs war, wird sich sofort angenehm zu Hause fühlen. Der größte Pfund ist seine Konstanz und seine hohe Reife in Qualität und Technik. Dass dies dem Hersteller ein Anliegen ist, zeigt, dass noch einige richtige, klar und deutlich beschriftete Direktwahltasten in der Leiste unterhalb des Bildschirms vorhanden sind. Zudem gibt es noch einen großen Ein-Aus-Knopf, über den sich ganz klassisch die Lautstärke regeln lässt. Das können einige moderne Modelle, besonders chinesische E-Autos, nicht bieten. Dort muss aufwendig gesucht werden. Seit 90 Jahren produziert Opel erfolgreiche Kompaktmodelle, deren aktuelle Ahnen nun eben Astra heißen und 2026 mit neuer Technik den 100. Geburtstag anvisieren. Auf den ersten Blick sieht der Opel-Kunde nicht viel. Und dies ist gut so. Nichts ist schlimmer, als gerade ein Modell erworben zu haben und dieses dann eindeutig als der Vorgänger zu identifizieren. Nicht

0: so beim 2026er Astra, denn er wurde behutsam und im Detail verbessert. Der neue Astra mit beleuchtetem Blitz und geschärftem Visor wirkt sehr charakteristisch. Darüber hinaus werden neue Felgendesigns für die 17 und 18 Zoll Leichtmetallräder ebenso zum Blickfang wie die neuen Metallic-Lackierungen Konturweiß und Kleegrün. Auf Wunsch ist das kontrastierende schwarze Dach erhältlich. Auch wenn viele Kunden erst über das Licht nachdenken, wenn im Herbst die Sicht schlecht wird, das Highlight in der Kompaktklasse ist das preisgekrönte Intellilux HD-Licht. Die hochauflösende Lichttechnologie unterbindet nicht nur die Blendung anderer Verkehrsteilnehmer, sie schont auch die Augen des Astra-Fahrers. Denn das System erkennt auftauchende Verkehrszeichen und dimmt die LEDs so, dass die Reflexion der Hinweisschilder den Fahrer nicht blendet. Die Innenraumgestaltung wurde leicht optimiert. Die Maßnahmen reichen vom Cockpit- und Anzeigendesign bis zum Wohlfühlfaktor mit den serienmäßigen Intelli-Sitzen, welche sich durch eine spezielle, mittig in der Sitzfläche verlaufende Vertiefung auszeichnet, die den Druck auf das Steißbein verringert. Das Cockpit und die Benutzeroberflächen wurden laut Opel klarer, übersichtlicher und intuitiver gestaltet. Neue Visualisierungen und Grafiken in den Bildschirmen sorgen für einen zeitgemäßen, modernen Look mit besser ablesbaren Elementen.
1: Durch die vielen Jahre, in denen Opel mit General Motors zusammenarbeitete, war das Opel-Image in Deutschland immer etwas angekratzt, gerade im Verhältnis zu den Kontrahenten. In den letzten Jahren, seitdem Opel zu Stellantis gehört, hat Opel aber sehr viel dafür getan, dieses Image zu verbessern. Und man muss es leider sagen, es ist noch nicht überall angekommen, aber die Fahrzeuge sind perfekt. Die Qualität stimmt, die Technik stimmt und auch das Angebot. Das ist sehr stylisch. Die Fahrzeuge haben ein gutes Preis-Leistungs-Verhältnis und das Angebot ist hervorragend, wenn man einen Antrieb wählen möchte, der einem passt.
0: Die Antriebe des neuen Astra sind ein echter Gewinn für die Kunden, denn die Auswahl ist groß und gut. Auch wenn Opel sich der Elektrifizierung verschrieben hat, der Markt fragt nur nach reinen E-Autos, wenn der Staat mit Prämien lockt. Somit sind die teilelektrifizierten Modelle und auch der wirklich gute Opel eine gute und hocheffiziente Wahl. Wer also von der staatlichen Prämie gelockt den Astra Electric ins Auge fasst, kann mit dem 156 PS starken Modell nun bis zu 454 Kilometer weit kommen. Bis zum ersten Ladestopp sind das nun rund 35 Kilometer mehr Reichweite. Zur Wahrheit gehört aber auch, dass der kleine Hybrid deutlich weiter mit einer Tankfüllung kommt und dass der ca. 5000 Euro Aufpreis des e-Astra zum Hybriden kaum durch eine staatliche Prämie aufgefangen wird. Der vollelektrische Astra bietet nun erstmals V2L, Vehicle to Load, und damit die Möglichkeit, beispielsweise am Urlaubsort externe Geräte wie E-Bikes zu laden. Wer das nicht benötigt, hat also die Wahl, mit dem getesteten Hybrid mit 107 kW bzw. 145 PS ab 32.990 Euro oder dem weiterentwickelten Plug-in-Hybrid mit 144 kW bzw. 196 PS Systemleistung ab 38.460 Euro. Zum Preis ab 34.640 Euro rundet der ausgereifte 130 PS starke 1,5 Liter Diesel das breite Antriebsportfolio ab. Besonders all jene, die einen Anhänger mit dem Auto ziehen müssen, werden den Diesel schätzen. Die bewährten Stärken des Astra sind weiterhin bemerkenswert. So nimmt der Astra bei umgelegten Sitzen bis zu 1.339 Liter an Gepäck ins Heckabteil. Der Astra Sports Tourer bietet sogar ein Ladevolumen bis maximal 1634 Liter. Dazu hat er noch eine besonders breite Ladefläche. Die Ausfahrt mit verschiedenen Modellen mündete mit einer längeren Tour im Basishybriden. Wie gesagt, gefehlt hat uns nichts. Das Auto ist sehr angenehm zu fahren und in Bezug auf den Preis und das Gebotene gibt es fast nichts zu meckern. Das Fahrwerk war schon gut und ist noch einmal optimiert worden, wobei es für einige rustikale kroatische Straßen etwas zu sportlich federte. Für den deutschen Straßenverkehr ist die Abstimmung aber absolut in Ordnung. Dies gilt auch für Ansprechverhalten, Verzögerung und die Lastwechsel. Im Innenraum fühlen sich die Passagiere wohl und was will man dann mehr? Als Fazit kann nur ein Lob für die stetige und dezente Weiterentwicklung des Astra stehen. Die durch die Marktbedingungen weiterhin umfangreiche Antriebspalette von Elektro über PHEV, Hybrid bis zum Diesel ist eine Bereicherung für den Markt. Wenn hier der technologische Fortschritt auf ein ausgereiftes Fahrzeug mit einem fairen Preis trifft, kann der Astra-Kunde nur gewinnen. Während Opel auf den schwächelnden Elektromarkt reagiert hat und verschiedene Antriebe weiterhin im Programm hat, zeigt BYD einen neuen Atto. Man könnte meinen, und offensichtlich tun das einige, dass BYD bereits 3 Jahre nach Markteinführung des Atto 3, nun mit dem Atto 3 Evo, den Wagen überarbeitet, neudeutsch also gefaceliftet hat. Doch dies ist absolut falsch. Der Atto 3 Evo ist ein ganz neu konstruiertes Modell. Dies scheint auch angeraten, denn die Verkäufe liegen bei BYD intern weit hinter dem Seal U und dem Seal zurück. Nun soll es der neue Atto 3 Evo also richten und an die Erfolge der Geschwister anknüpfen. Aus diesem Grund bietet der Evo nun mehr als der Vorgänger. Dies betrifft die Leistung, die Reichweite, das Platzangebot und auch die Ausstattung.
2: Wir sehen hier den neuen BYD Atto 3 Evo. Das ist nicht das Facelift vom Atto 3, sondern es ist ein ganz neues Fahrzeug mit einer ganz neuen Technologie auch. Er hat eine höhere Reichweite, schnellere Ladezeit. Es gibt ihn jetzt wahlweise mit Heckantrieb und Allradantrieb. Es ist ein rein elektrisches Auto im C-Segment, ein wirklich wichtiges Segment im deutschen Markt. Und mit dieser Technologie und mit der Reichweite und der Ladezeit erwarten wir schon einen signifikanten Erfolg im deutschen Markt.
0: Im Atto 3 Evo besteht der Antrieb aus einem ca. 75 Kilowattstunden fassenden Akku in Kombination mit 2 Motorisierungen. Zur Einstiegsversion mit Heckmotor und Heckantrieb kommt beim Evo noch eine besser ausgestattete Excellence-Version mit Front- und Heckmotor, also mit Allradantrieb. Die Antriebe leisten 313 PS bzw. 449 PS, liefern ein Drehmoment von 380 und 560 Newtonmeter und beschleunigen in 5,5 und in ordentlichen 3,9 Sekunden von 0 auf 100. Bei 180 Stundenkilometern bzw. bei 200 km/h wird abgeregelt. Der angegebene Normverbrauch nach WLTP von 16,4 und 17,8 Kilowattstunden auf 100 km ist schon mal theoretisch ein wirklich guter Wert. Damit sollen dann bis zu 510 km Reichweite mit dem Hecktriebler drin sein und bis zu 470 Kilometer immerhin noch bei der Version mit Allradantrieb. Überzeugend ist dank dem Wechsel von der 400 Volt auf die 800 Volt Architektur auch die Performance des BYD Blade Akkus am Schnelllader. Angesichts der maximalen Ladeleistung von 220 kW reichen jeweils 28 Minuten, um 80% zu erreichen. Am AC-Lader wird die Lithium-Eisenphosphat-Batterie des Evos mit 11 Kilowatt in 8 Stunden von 0 auf 100% geladen. Die erste Ausfahrt hat überzeugt. Mit Heckantrieb sind die Fahrleistungen des E-SUV völlig ausreichend. Für jede Situation sind reichlich Reserven für schnelle Überholmanöver oder einen kurzen Zwischensprint verfügbar. Dabei blieb der Verbrauch bei der ersten Testfahrt durch Hamburg zufriedenstellend aus. 14,3 Kilowattstunden auf 100 Kilometer. Gut, da kann man noch sparsamer fahren. Wir wollten aber auch die Möglichkeiten ausloten. Die Schrift auf dem kleinen Display über dem Lenkrad könnte größer sein. Das Fahrwerk ist straff sportlich, die Lenkung ist recht direkt und gibt eine gute Rückmeldung zum Selbstfahrer. Die Karosserie, obwohl es ein ganz neues Auto ist, wurde zum Vorgänger nur leicht verändert. Stoßfänger, Seitenschweller und neue 18-Zoll-Räder fallen sofort ins Auge. Trotzdem orientiert er sich am Vorgänger. Und dieser wirkt nicht alt durch den neuen Evo. Zumindest bleiben die Gebrauchtwagenwerte stabil. Insgesamt steht der Atto 3 Evo auf der neuesten Ausführung der BYD E-Plattform 3.0. Er schafft jetzt in beiden Versionen eine Anhängelast von 1,5 Tonnen. Vorbildlich ist auch der um 50 Liter vergrößerte Kofferraum, dessen Kapazität BYD jetzt mit 490 bis 1380 Litern angibt. Dazu kommt noch ein praktischer Frunk unter der Motorhaube mit nochmal 95 Liter Stauraum. Im Innenraum fühlen sich 4 Erwachsene rundum wohl. Der Fahrerarbeitsplatz wurde leicht modifiziert. Der Gangwahlhebel wanderte an die Lenksäule. In der Mittelkonsole lassen sich Handys laden. Das Infotainment-System ist neu. Es integriert, bedienbar über das nur noch horizontal ausgerichtete 15,6-Zoll-Display, die aktuellen Google-Dienste samt cloud-basiertem Sprachassistenten. Das Interieur wirkt nun etwas wertiger als beim bisherigen.

0: neuwertigen Atto 3. Der Hersteller gewährt 6 Jahre Fahrzeuggarantie und 8 Jahre, respektive bis zu 250 Kilometer, Garantie auf den Akku. 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Die ersten Wagen rollen noch im Frühjahr 2026 zu den Händlern. Neben den üblichen PKW-Präsentationen ist es auch für uns ein Highlight, wenn wir eine Ikone ausfahren dürfen. Sehen Sie den Unimog 4030 zum 80. Jubiläum der Baureihe.
1: Im automobilen Alltag, auch unserem automobilen Alltag, ist vieles einerlei. Manche Fahrvorstellungen sind interessant, manche sind nicht so interessant. Und natürlich sind es gerade die Ikonen des Automobilbaus, gerade des deutschen Automobilbaus, die uns besonders herausfordern. Da denken wir in erster Linie an den VW Golf, dann denken wir an den 911 von Porsche, aber wir denken natürlich auch an den Unimog, ein Fahrzeug mit Weltruf, vor allen Dingen wegen seiner Stabilität, seiner Vielfältigkeit und seiner Robustheit. Wir haben heute uns dieses Sondermodell mal angeschaut. Kommen Sie doch mit.
0: In der Nachkriegszeit wurde der Fokus in der Land- wie der Forstwirtschaft auf den Wiederaufbau nach den Wirren des Krieges gelegt. Albert Friedrich, ein ehemaliger Leiter der Daimler Flugmotorenfertigung, erkannte den Bedarf an Schleppern für kleine und mittlere Agrarbetriebe. Am Schluss der Entwicklung stand ein Fahrzeug mit Allradantrieb, Differentialsperren und Portalachsen, das alle Anforderungen an Transportleistung und Zugkraft erfüllte. Zudem konnten an allen Seiten Anbaugeräte installiert werden. Ab 1946 wurde also ein vielseitiges Universalmotorgerät für die Landwirtschaft entwickelt. Die Abkürzung führte also zum Begriff Unimog. Und das Jahr 1946 folglich zu einem bemerkenswerten Projekt zum 80. Jubiläum.
2: Wir sehen hier ein ganz besonderes Fahrzeug, das ist unser Jubiläumsfahrzeug, mit dem wir 80 Jahre die Legende Unimog feiern. 1946 wurde er zum ersten Mal gebaut als Fahrzeugkonzept. Und wir feiern 75 Jahre Unimog mit Mercedes-Benz-Stern, weil er dann 1951 zu Mercedes-Benz bzw. heute Daimler Truck gekommen ist. Das ist unser Jubiläumsfahrzeug, was wir als Showcar mit dem Partner Helgert zusammen aufgebaut haben. Helgert hat viele verschiedene Umfänge beim Unimog realisiert, die es so jetzt hier nur als Unikat gibt. Und wir werden uns in Zukunft angucken, wie es weitergeht mit einem Fahrzeug dieser Art.
0: Auf Basis des hochgeländegängigen Unimog-Modells U4023 und in Zusammenarbeit mit Helgert Engineering ist eine einmalige Kreation entstanden, die den Kult-Unimog ganz neu erstrahlen lässt. Mit beeindruckendem Design, viel Luxus und noch mehr Leistung als jemals zuvor. Das Jubiläums-Showcar basiert auf dem hochgeländegängigen Mercedes-Benz Unimog U4023. Er verfügt damit von Haus aus über die charakteristischen Unimog-Eigenschaften wie Portalachsen und einen extrem verwindungsfähigen Rahmen. Zuschaltbarer Allradantrieb sowie Lenks- und Differentialsperren in beiden Achsen, die auch im schweren Gelände Traktion und Kontrolle gewährleisten, sind selbstverständlich Teil des Pakets. Beim Antrieb hat Mercedes-Benz Special Trucks einen großen Schritt gemacht. Beim 80 Jahre Jubiläums Unimog ist der serienmäßige Vierzylindermotor einem Mercedes-Benz Sechszylinder OM936 gewichen, der nun 300 PS auf die Straße bringt. Das vom Unimog-Spezialisten Helgert umgesetzte Exterieur ist vom SUV-Zeitgeist inspiriert. Die mattgraue Lackierung, die Aluminium-Beadlock-Felgen sowie ein markantes Lichtkonzept, das den Prototyp mit modernen LED-Scheinwerfern in die Moderne trägt, passen sehr gut zum Konzept. Zum ersten Mal in einem Unimog wurde das Mirror-Cam-System von Mercedes-Benz verbaut. Das heißt, digitale Kameras und Monitore ersetzen die klassischen Außenspiegel und können so dazu beitragen, die Rundumsicht zu verbessern. Die Ausgestaltung der Doppelkabine orientiert sich mit wertigen Lederoberflächen an

0: gehobenen Ansprüchen. Dabei bietet die geräumige Kabine Platz für bis zu 4 Personen. Ergonomische Sitze mit farbigen Steppnähten betonen den Premium-Anspruch. Mercedes-Benz Special Trucks will mit dem aktuellen Luxus-Unimog nun Erkenntnisse für eine mögliche neue Entwicklungsstufe sammeln und sehen, wie die Kunden darauf reagieren. Dabei wird das Fahrzeug zunächst im Rahmen einer Kundenerprobung dem harten Alltagseinsatz ausgesetzt. Was er kosten würde, war nicht zu erfahren. Vielleicht gibt es aber eine Kleinserie. Sollten sich einige solvente Unimog-Fans finden lassen. Bei dieser legendären Geländegängigkeit fällt es schwer, den Audi RS Q8 Performance zu betrachten. Aber das eine hat ja mit dem anderen nichts zu tun, denn dieser Audi ist ein Sportler. Auch wenn wir alle jahrelang nicht über die besonderen Werte und Emotionen unserer Automobile nachgedacht haben, mit dem RS Q8 kommen sie deutlich zum Vorschein. Der RS Q8 hat die Power und die Emotionen eines Supersportlers mit den Möglichkeiten eines Familientaxis. Gut, er ist etwas schwer und groß, doch genau das können moderne Elektro-SUVs auch, nur völlig spaßbefreit. Uns geschieht es immer wieder im Testalltag, dass wir oft mehrmals am Tag von Elektro auf Verbrenner und wieder zurückwechseln. Jedes Mal werden die zwei Welten der gepflegten Autokultur deutlich. Mit den Polen der automobilen Emotionen und der reinen Fortbewegung auf der anderen Seite. Gut, das gab es auch schon immer. Einige nutzten ihr Auto für den Transport von A nach B. Andere kannten die Kunst der sportlichen Gangart. Und diese ist beim Audi RS Q8 Performance auf einem hohen Niveau implementiert.
1: So wie sich die Wahrnehmung dieser Fahrzeuge, dieser großvolumigen Fahrzeuge wie hier dieser RS Q8 in der Öffentlichkeit verändert haben, so verändert sich auch die Wahrnehmung in der allgemeinen Bevölkerung dieser Fahrzeuge. Vor einigen Jahren waren es noch sportlich ambitionierte Fahrer, es waren Leute mit großem Platzbedarf und vor allen Dingen vermögende Leute, die auch zeigten, dass sie vermögend waren. Heutzutage ist dieses Fahrzeug eher das Statussymbol für die ganz breite Masse. Aber was noch wichtiger ist, für uns Tester ist das sehr interessant. Vor einigen Jahren sind wir eingestiegen, sind damit gefahren, hatten unseren Spaß und vor allen Dingen unseren Spaß an der Leistung. Jetzt, wo diese elektrischen Fahrzeuge sehr, sehr wenig Emotionen vermitteln, sind wir ganz begeistert, dass dieses Fahrzeug die Emotionen wieder weckt.
0: Nachdem Audi die Q8-Baureihe leicht überarbeitet hat, wurde beim Audi RS Q8 Performance etwas mehr getan als üblich. Mehr Leistung und ein neues Fahrwerk gibt es für das Topmodell. Aber auch der Preis wurde geliftet. Das Audi RS Q8 Facelift kostet nun mindestens 146.200 Euro, ohne Extras. Und die können durch viele Optionen spielerisch nach oben hin ergänzt werden. Der RS Q8 Performance beginnt bei 155.700 Euro. Der Achtzylinder stellt den 4 angetriebenen Rädern eine Leistung von 600 PS bzw. 441 kW mit einem Drehmoment von 800 Newtonmetern zur Verfügung. Die Beschleunigungswerte gibt Audi mit 3,6 auf 100 km für den RS Q8 Performance an. Der normale RS Q8 sprintet 2/10 langsamer. Diese Spurts sind zwar im Alltag kaum performant zu erleben, aber klangvoll zu erahnen. Beim neuen Fahrwerk setzt Audi auf ein adaptives Luftfahrwerk und lässt der Kundschaft die Option offen, das Fahrwerk um eine elektronische Wangstabilisierung zu erweitern, welche die Seitenbewegung der Karosserie minimiert. Alternativ können KundInnen auch zum Dynamikpaket Plus greifen, welches mitunter die Stabilisierung beinhaltet und die Höchstgeschwindigkeit auf 305 anstelle der serienmäßig abgeregelten 250 km/h anhebt. Außerdem beinhaltet es dann das Quattro-Sperrdifferential und die RS-Keramikbremsanlage in den Dimensionen 440 mm vorne und 370 mm hinten, die die ohnehin schon nicht kleine serienmäßige Bremsanlage mit 420 mm vorne und 370 mm hinten übertrifft. Mit dem Audi RS Q8 Facelift von 2024 optimiert Audi auch die Optik des sportlichen SUV. Die Front hat Audi nachgeschärft. Der dominante Single-Frame-Grill bleibt bestehen und schwebt nun optisch zwischen den Scheinwerfern. Darunter befindet sich eine durchgehende Öffnung, die zusätzliche Frischluft ansaugt. Die RS-typische Wabenstruktur ersetzt Audi nun durch eine rautenförmige Struktur. Die Ausfahrt ist, wie gesagt, im Zeitalter der E-Autos etwas Besonderes. Im direkten Vergleich werden wieder Sinne angeregt, die bis vor einigen Jahren noch fast alltäglich waren. Und nun kommt die Perfektion mit Power und Überholprestige hinzu. Es soll aber auch nicht verschwiegen werden, dass die pure Kraft schon fast nötig ist, um ein Grinsen in die Wangen zu zaubern und die Physik zu überlisten. Das hohe Gewicht des massiven SUVs, gepaart mit einem hohen Schwerpunkt und die Pflicht zu riesigen Bremsscheiben, um den RS Q8 auch bremsen zu können, steht dann auf der anderen, weniger sportlichen Seite. Das gilt auch für den Verbrauch, der kaum unter 15 Liter zu bringen war. Der Spaß war es aber jederzeit wert. Das Sportdifferential und die Wankstabilisierung machen bei sportlicher Gangart alles, um dem Wagen sowas wie Leichtfüßigkeit zu geben. Aber sie machen es mit großem Erfolg. Und so bleibt letztlich nichts, als den Audi-Ingenieuren zu ihrer Arbeit zu gratulieren. Auch wenn er kein Rennwagen ist und es auch nicht sein kann, die Balance von hohem Komfort, der tollen Qualität und der sehr guten Platzverhältnisse machen den RS Q8 in seiner Klasse zu einer sehr guten Wahl. Dies ist aber auch eine Frage des Geldbeutels. Wer es sich leisten kann, wird sicher nicht enttäuscht werden. Auch wenn meistens damit dann doch nur die Kinder von der Schule abgeholt werden. Zum Schluss noch ein Einblick in die Welt der Busse auf der Busworld in Brüssel. Immer wieder gibt es auch für Autoredaktionen Herausforderungen und neue Themen. Im Oktober 2025 fand in Brüssel wieder die Busworld statt. Und dies klang doch vielversprechend. Neue Eindrücke, neue Technologien oder einfach nur viele, viele Busse. Wie wir lernen konnten, stimmt das nicht. In 6 Messehallen war zu sehen, was wir in Zukunft zu erwarten haben. Allen voran die Wasserstoffbusse. Der deutsche Hersteller MAN zeigte den Lions Coach E als Weltpremiere. Mit bis zu 63 Passagieren ist diese Neuheit rein elektrisch unterwegs. Technologie, die den Lions City 12 in Neuauflage 500 Kilogramm leichter macht und ihm dann 500 Kilometer mehr Reichweite beschert. Eine weitere Weltpremiere bei Daimler mit dem E-Enduro. Das heißt Schnellladen und 300 Kilometer Reichweite. Genau dies ist das große Thema bei den Bussen, denn lange Ladezeiten kann sich kein Unternehmen leisten. Somit geht es um die Geschwindigkeit beim Laden der Busse und Kapazität, also Reichweite. Da diese Anforderungen gefragt sind, werden auch die Chinesen, besonders von BYD, mit ihrer Blade-Batterie aktiv. 15 Jahre garantiert BYD, dass mindestens 80% der Ladeleistung erhalten bleibt. Die Produktion soll sogar in Europa stattfinden. Caetano setzt bei der schnellen Wiedereinsatzfähigkeit der Busse wiederum auf die alternative Wasserstoff mit der Toyota-Brennstoffzelle. Alternativ gibt es dort auch einen reinen Elektrobus auf einer Plattform von Scania. Einen dritten Weg zeigt Iveco mit dem Midi-Bus mit Erdgasantrieb. Sowie einem reinen E-Antrieb im E-Daily als Weltneuheit. Auch neu, der Solaris Urbino Electric. Scania zeigt den Irica 13 mit 2 und auch 3 Achsen und setzt auf Gas- wie auch auf batterieelektrische Modelle. Der ägyptische Bushersteller und Marktführer in Afrika heißt MCV. Diese, auch mit einer Produktion in Deutschland, setzen für Europa auf Wasserstoff und eine Partnerschaft mit Volvo. Sogar die Vietnamesen von VinFast, bekannt für Autos, denken nun an den Vertrieb von elektrischen Bussen in Europa. Neben den Antrieben war auch das Thema autonomes Fahren

in aller Munde. Schließlich fehlen überall Busfahrer, womit diese Technologie Bedeutung gewinnen wird. Ob Kinglong, Higer, Golden Dragon oder die vielen anderen fernen Hersteller. Nicht alle konnten wir hier zeigen. Der Markt wird enger und in der Technologie diverser. Selbst die Bedienungsoberflächen in den Bussen und die Monitore für die Passagiere bieten zunehmend neue Möglichkeiten. Es war eine tolle Erfahrung, einmal in diesen oft als Nischenmarkt betrachteten Bereich Einblick zu bekommen. Wir werden sicher noch einmal vorbeischauen. Und das war's schon wieder mit den Automobil-Neuheiten. Wir hoffen, es war auch für Sie etwas dabei. Und wir sehen uns wieder bei der nächsten Ausgabe von CarNews TV.

0: Viertel vor sieben. In der evangelischen Kirche in Bötzingen fängt gleich die Abendandacht an. Die Clowns machen sich schon mal locker. Die Clowns? Richtig, die Tür war offen, da sind sie halt hereinspaziert. Die Spaßmacher sind Überraschungsgäste bei der Feier für die Ehrenamtlichen der Gemeinde. Interessiert lassen sie sich erklären, was hier geschieht und machen dann gerne mit, als kurzerhand engagierte Mitarbeiter beim kreativen Staubwischen. Die Pfarrerin kannte Cora Büttner als Prädikantin. Als sie erfuhr, dass sie nun auch als Clownin Gottesdienste gestaltet, zögerte sie keine Sekunde.
1: Jeder Gottesdienst ist Gott zum Lobe und den Menschen zur Freude. Also das, finde ich, muss jetzt nicht extra betont werden. Und dass die Menschen gestärkt werden in ihrem Dasein, in ihrem Leben, im Glauben, das gilt in jedem Gottesdienst. Und beim Mitarbeiterfest wollten wir halt jetzt auch mit einer Andacht beginnen. Und lachen, hallo, wenn wir im Gottesdienst nicht mehr lachen dürfen, dann weiß ich nicht, was für eine Veranstaltung das ist.
0: Von Beruf ist Dr. Büttner Pharmazeutin, im Ehrenamt seit 11 Jahren Prädikantin der evangelischen Kirche.
2: Ich habe dann gemerkt, wenn ich Gottesdienste gehalten habe, dass ich oft sehr, sehr persönliche Rückmeldungen bekommen habe von den Menschen, was sie berührt hat nach dem Gottesdienst. Und da ist der Wunsch entstanden, dass ich auf diese Situation gut reagieren kann. Ich bin dann mal auf ein YouTube-Video gestoßen über diese Gesundheitsclowns, die in Pflegeheimen unterwegs sind, in Krankenhäusern, im Hospiz, auf Krebsstationen und habe gemerkt, Mensch, das ist genau die Seelsorge, die ich machen möchte.
0: An der Tamala Clown Akademie in Konstanz hat Cora Büttner dann 2 Jahre lang das Clownshandwerk gelernt.
2: Da lernt man, wie man auf der Bühne unterwegs ist oder auf der Straße, also wenn man Publikum erreichen möchte, was wirklich weit weg ist, wo man groß ist und laut und präsent. Und im zweiten Teil ging es dann um den Gesundheitsclown, wo es sehr viel um dieses feine Spiel geht. Wenn ich mich einer Person näher, die zum Beispiel im Rollstuhl sitzt oder die im Bett liegt, da ist ein ganz feines Spiel wichtig.
0: Immer stärker wurde der Wunsch, ihr Können nicht nur im Krankenhaus oder Pflegeheim einzusetzen. Als Sanjita, der Clown für Herz und Seele, bietet sie ihre Dienste nun allen Pfarrerinnen und Diakonen an. Ob Trauung, Taufe, Familiengottesdienst oder Konfistunde. In enger Absprache und mit guter Planung findet sich für alles ein passendes Konzept.
2: Und dann geht eigentlich ein intensives Gespräch los, dass ich erst mal frage, was ist das für ein Gottesdienst? Welche Personen kommen? Ist es ein besonderer Anlass? Und dann unterhalten wir uns miteinander, ob der Pfarrer oder die Pfarrerin auch schon ein bestimmtes Thema für diesen Gottesdienst hat. Und dieses Thema ist eigentlich für uns das, was wir dann nehmen als Clowns und sagen, gut, wo haben wir jetzt Ideen, uns einzubringen oder das mit umzusetzen?
0: In Michael Berking hat sie einen begeisterten Partner gefunden. Er ist seit Jahren in seiner Freiburger Gemeinde ehrenamtlich aktiv und immer bereit, Neues auszuprobieren.
3: Ich habe die Ausbildung zum Gesundheitsclown gemacht bei Tamala, ne? Und die haben ein Netzwerk eingerichtet für Ehemalige, damit die sich untereinander vernetzen können. Und dann habe ich eben festgestellt, ach guck mal, da gibt es ja eine aus Freiburg. Wir haben uns zu einem Kaffee getroffen, haben bei dem Kaffee gleich mal festgestellt, ach guck mal, wir haben beide was mit dem Glauben am Hut und sie wollte den Clown in die Kirche bringen, habe ich gedacht, da bin ich dabei.
0: Kirchenclowns sind nicht grell und laut wie Zirkusclowns. Die Maske kein schrilles Fastnachtskostüm.
2: Der Kirchenclown ist sehr dem Gottesdienstgeschehen angepasst. Also er ist natürlich als Clown sichtbar, mindestens über die rote Nase, auch etwas über die Kostüme. Aber er wird jetzt nicht wie so ein bunter Kanarienvogel daherkommen. Und er fügt sich in dieses Gottesdienstgeschehen ein. Der Clown im Gottesdienst erlebt selber Gott und erlebt selber den Glauben und ist davon ergriffen.
0: Ein Thema der Andacht ist der göttliche Segen, den sich die Gemeindemitglieder gegenseitig spenden. Das probieren die Clowns natürlich sofort aus. Ihre Freude und ihr Staunen eröffnen den Besuchern neue Perspektiven auf die gewohnten Handlungen in der Liturgie.
4: Ich weiß jetzt nicht so richtig, was ich dazu sagen soll. Es war irgendwie wegen. Plötzlich ein wenig fremd, sagen wir mal.
5: Das hat das Ganze belebt und hat mir total gut gefallen. Hat total gepasst vor allem.
6: Schön, mal was ganz anderes und so. Lebendig natürlich auch, gell? Und die zwei haben es toll gemacht. Ich finde es, alle Achtung, ja, ich meine klar, das sind Profis, aber trotzdem. Und es bringt natürlich Leben einfach irgendwo in so eine Veranstaltung. Und schöne Gottesdienst, schöne Andacht.
0: Als Kirchenclown-Team sind die beiden erst ein gutes Jahr unterwegs. In Zukunft werden sie sicher noch viele Gottesdienstbesucher zum Lachen und Staunen bringen.

0: 80 frisch gebackene Brote, ein köstlicher Anblick, ein unwiderstehlicher Duft. Und in diesen hier steckt noch viel mehr. Denn in der Backstube ist heute ein besonderes Team im Einsatz. KonfirmandInnen aus Weinheim. Hände waschen und Schürzen an, dann kann es losgehen. Bäckermeister und Brotsommelier Michael Kress beginnt bei der wichtigsten Zutat, Getreide für das Mehl. Dann lässt er den Sauerteig herumgehen, nur einer traut sich zu probieren. Noch sind die Jugendlichen vorsichtig, ungefähr die Hälfte hat schon zu Hause gebacken, aber zum Handwerk gehört mehr, weiß der Profi.
1: Fleiß und Leidenschaft muss natürlich auch belastbar sein. Also bei all der Technik, die wir in der Bäckerei heute haben, ist es natürlich auch eine körperliche Geschichte. Ja, man muss auch körperlich wollen. Und ja, das sind eigentlich die Voraussetzungen, die du haben musst, als Bäcker dann auch erfolgreich zu sein.
0: Das Kneten übernimmt glücklicherweise die Maschine, aber nicht umsonst gibt es die Rolle des Teigmachers, erklärt Michael Kress, der den Teig im Blick behält. Zwischendurch der Test, der ist noch zu bröckelig. Weiter kneten, noch einige Umdrehungen, dann passt die Konsistenz. Und dann ist tatsächlich Muskelkraft gefragt. Die riesige Teigmenge für 40 Roggenbrote muss aus der Rührschüssel in die Ruhe wannen. Pfarrerin Simone Britsch ist es wichtig, den Jugendlichen solche Erlebnisse zum Anfassen zu ermöglichen.
2: Also ich erlebe die Konfirmanden als sehr verkopft bzw. mit anderen Dingen beschäftigt und es wird für sie eine neue Erfahrung oft, wenn man in die praktische Arbeit geht. Und an der Stelle hatten wir ja ein gemeinsames Ziel, also wir wollten diese Aktion unterstützen und haben aber gleichzeitig sozusagen mit unseren Händen zu einem Ergebnis beigetragen.
0: Das heutige Backen ist Teil der deutschlandweiten evangelischen Aktion 5000 Brote. KonfirmandInnen backen in einem lokalen Betrieb und geben die Brote nach dem Sonntagsgottesdienst weiter, gegen Spende an das Hilfswerk Brot für die Welt. Die Pfarrerin hat schon einmal mit einer Gruppe mitgemacht. Das Backwerk ging sonntags weg wie warme Semmeln.
2: Es hat sich das Teilen fortgesetzt, denn die Brote waren in 0, nix eigentlich am Mann und an der Frau. Und die Menschen haben angefangen, das Brot zu teilen für dieselbe Spende. Und es war für die jungen Leute dann nochmal eine ganz eindrückliche Erfahrung.

0: dass wir aus dem Gottesdienst gehen, dass an der Stelle etwas erlebt wird, was sie verändert.
1: Inzwischen ist der Roggenteig bereit für die weitere Verarbeitung. Je 900 Gramm werden für jeden Laib abgewogen, dann geht es ans Formen. Zwei Bewegungen, dehnen und falten. Und ganz wichtig, nicht drücken, sondern mit Gefühl. Den Jugendlichen geht das erstaunlich leicht von der Hand. Die Berührungsängste sind vergessen, zwischendurch wird probiert.
2: Es ist ein bisschen klebrig und es schmeckt sauer. Und ja, es schmeckt wie der Sauerteig. Hat halt einen eigenen Geschmack.
3: Ich finde es nicht so einfach, weil es klebt ein bisschen. Aber wenn man den Dreh raus hat, dann geht es besser.
4: Ja, vor allem wie man so das formt mit diesem im Kreis drehen und draufhalten und so, das kannte ich davor irgendwie gar nicht oder so. Ich hätte gedacht, man tut die einfach so irgendwie zurechtformen.
5: Es ist nicht so schwer, wie gedacht.
1: Schwerer als gedacht ist das Umbetten auf den Belader. Dafür werden die rohen Brote aus ihren Körbchen gestürzt und das Ganze muss schnell gehen. Denn je länger die noch teigweichen Laibe so liegen, desto flacher werden sie. Also nichts wie ab in den 260 Grad heißen Ofen. Einschießender Wasserdampf sorgt für eine feuchte Backatmosphäre, damit die Brote innen weich und elastisch, außen knusprig werden. Ihr Volumen soll sich in der nächsten Dreiviertelstunde noch mal verdoppeln. High Five heißt dieses Rezept. Das Mehrkornbrot wird in den Saaten gewälzt und in der Form gebacken. Über Brot in der Bibel wird an diesem Nachmittag nur am Rande gesprochen. Und doch steckt ein bisschen Gott in jedem Brot, meint der Meister.
6: Es fängt ja an mit den Rohstoffen. Ja? Wenn man mal über die Felder schaut und dann sieht dieses Getreide, wie das wächst, das wir dann später verarbeiten und wie wir aus ganz einfachen Zutaten, aus Mehl, Wasser, Salz und einem Sauerteig dann diese Produkte herstellen können, das ist für mich einfach immer noch nach 30 oder 35 Jahren fast im Beruf ein Wunder, was da aus diesem Klumpenteig entstehen kann.
1: Und während die Wunder im Ofen wachsen, gibt es für die Konfis noch eine Überraschung. Focaccia zum Selbstbelegen, denn Backen macht hungrig. Nach 3 Stunden Fleiß, Leidenschaft und ein bisschen Geduld sind dann auch die Brote endlich fertig. Und während die duftenden Laibe behutsam aus dem Ofen geholt werden, um in Ruhe auszukühlen, gibt Michael Kress noch einen Vorgeschmack auf das, was einen Brotsommelier ausmacht.
6: Ja, unser Roggenmilchbrot, das hat eine tolle Kruste, das haben schwarze Spitzen, das schmeckt so ein bisschen nach Kaffee, nach Espresso. Innen drin haben wir einen tollen Sauerteig, der erinnert mich, wenn ich die Augen zumache, wir hatten einen Garten, da waren Johannisbeeren. Ja, so ein bisschen die Säure von Johannisbeeren, die ein bisschen aufkommt. Dieses Erdige von dem Roggengetreide und eine super saftige Krume innen drin, also wattig weich und außen kross gebacken. Und ich glaube, da haben die Kunden, glaube ich, keine andere Chance, als dieses Brot dann probieren zu wollen morgen.
1: Die Jugendlichen jedenfalls sind schon heute begeistert. Von einem ganz besonderen Konfi-Unterricht und dem tollen Ergebnis. 80 Brote für ihre Gemeinden und eine bessere Welt.

0: Herzlich willkommen bei Lichtblicke, das Magazin für Lebensfragen. Und in der heutigen Ausgabe nehmen wir Sie mit in die Landwirtschaft. Wer an die Branche denkt, der sieht vor dem inneren Auge vielleicht Felder, Tiere und auch harte körperliche Arbeit, aber selten den seelischen Druck. Dabei stehen viele Landwirtinnen und Landwirte unter enormem Druck. Wirtschaftliche Unsicherheit, steigende Anforderungen und hohe Verantwortungen und ein Arbeitsalltag ohne echte Pausen. Erschöpfung, Überförderung und Krisen sind für viele Realität und dennoch wird fast nie darüber gesprochen. Das wollen wir heute tun. Bei mir im Studio ist Steffen Fadin vom Kirchlichen Dienst auf dem Lande. Schön, dass Sie da sind, Herr Fadin.
1: Guten Tag.
0: Psychische Belastung, psychische Krisen ist grundsätzlich nicht so das Lieblingsthema der Menschen. Ich glaube, vielen fällt es schwer, darüber zu sprechen. Warum ist das in der Landwirtschaft noch mal vielleicht ein besonderes Tabuthema?
1: Die Landwirtschaft zeichnet sich ja dadurch aus, dass wir nicht nur arbeitende Bevölkerung hier haben, sondern das sind alles Unternehmer. Landwirtschaftliche Familienbetriebe sind Unternehmen und die Verquickung zwischen Privatleben und dem Berufsleben ist da sehr, sehr eng. Man wohnt ja praktisch auf seinem Arbeitsplatz und dann Schwäche einzugestehen ist schwierig, weil sich die nicht nur auf die Arbeit auswirkt, sondern eben auch auf das Familienleben.
0: Mhm. Investitionen, haben Sie gesagt, keiner weiß das besser als Sie. Bevor Sie zum Kirchlichen Dienst auf dem Lande gekommen sind, haben Sie für einen Landmaschinenvertrieb gearbeitet. Da werden ja große Summen einfach investiert in solche Maschinen. In dieser Zeit sind Ihnen da auch schon nebenbei zwischen den Zeilen solche Themen untergekommen? Psychische Belastung, haben Sie das mitbekommen?
1: Immer mal wieder. Das war ganz interessant. Da kommt jemand ganz Fremdes auf den Betrieb, zeigt eine Maschine, führt die vor und dann kommt man ins Gespräch und irgendwann merkt man dann, dass die Person, die neben einem steht, einen gewissen Mitteilungsdruck hat und dann fragt man sonst so und dann haben die oftmals wirklich, das sprudelte einfach aus denen raus. Und das war hochinteressant, weil ich ja komplett fremd war auf dem Betrieb. Ich kannte den Betrieb nicht, ich kannte die Zusammenhänge nicht, aber sie hatten wirklich das Bedürfnis, darüber zu reden und da merkt man dann, dass der Leidensdruck unheimlich großes.
0: Jetzt ist viel Arbeit in der Landwirtschaft nichts Neues, dass man eigentlich kein Wochenende hat, dass man nicht so einfach mal Urlaub nehmen kann. Das ist schon immer Lebensrealität, Alltagsrealität in der Landwirtschaft. Was hat sich in den letzten Jahren, Jahrzehnten für Landwirtinnen und Landwirte verändert, dass dieser psychische Druck vielleicht stärker geworden ist?
1: Das sind mehrere Faktoren. Zum einen sind die Einheiten größer geworden, die Betriebe sind gewachsen, unheimlich gewachsen. Dann ist der Preisdruck immer größer geworden. Die Weltwirtschaft wirkt sich auch in der Landwirtschaft bei den Primärproduzenten unheimlich aus. Haben wir eine gute Ende auf der Südhalbkugel, wirkt sich das hier auf den Getreidepreis aus. Dann gerade bei tierhaltenden Betrieben, wie Sie angesprochen haben, da hat man kein großes Wochenende, da hat man keinen Urlaub, da braucht man wirklich sehr, sehr gute Mitarbeitenden, die dann den Betrieb am Laufen halten, wenn ich mal wegfahren kann oder möchte.
0: Dazu kommt vielleicht auch noch der kritische Verbraucherblick. Gerade bei Tierhaltung sind die Verbraucher, glaube ich, sehr kritisch geworden.
1: Ne? Das ist absolut richtig. Ja, wir haben natürlich häufig das Problem, dass die Tierhaltung in Deutschland kritisch beäugt wird. Ich bin da gerne bereit, auch zu sagen, wir haben hohe Standards in der Tierhaltung in Deutschland, in Europa generell. Und diese Standards gibt es nicht weltweit. Und die Qualität, die Landwirte produzieren hier bei uns vor Ort, die ist wirklich unvergleichbar gut.
0: Wir wollen noch mal von den Produkten weggehen, von der Qualität weggehen auf das Seelenleben, sage ich mal, von Landwirten. Akku leer, so beschreibt ein Landwirt aus Südbaden seinen Burnout, den er schon vor 10 Jahren erlebt hat. Und er kennt nicht nur das Gefühl, dass nichts mehr geht, sondern auch das Gefühl, sich dafür auch noch zu schämen und nicht offen darüber sprechen zu können. Dieses Tabu, das bricht er heute ganz bewusst. Wir haben Stefan Leichenauer auf seinem Hof besucht. Fütterungszeit im Stall von Stefan Leichenauer im südbadischen Uttenhofen. Seine Mastbullen freuen sich über regionales Futter. Dazu noch Kräuterpellets als besonderes Leckerli und ein paar Streicheleinheiten. Die Szene wirkt nach Landidylle pur. Vor 10 Jahren sah die Welt für den Bauern deutlich anders aus.
2: Ich war unkonzentriert, hab nur mal geschlafen nachts. Ernährungsmäßig war sehr, sehr einseitig und auch Sport, sage ich jetzt mal. Also ich habe nicht mehr Zeit, jetzt so mit meiner Frau mal laufen gehen oder sonst was machen für uns. Akku war leer. muss es so sagen, es war wie am Akkuschrauber, die Schraube ging noch rein und nachher ging gar nichts mehr.
0: Mitten in der Erntezeit fällt der Landwirt auf dem Feld einfach um. Diagnose Burnout. Dass sich sein Zustand nicht weiter verdrängen oder einfach reparieren lässt, ist ihm schnell klar. Trotzdem kann er damals noch nicht so offen darüber sprechen wie heute. Denn zum körperlichen und seelischen Kollaps kommt die Scham über den eigenen Zusammenbruch.
2: Für die Landwirtschaft war es immer so, man hätte dem Nachbar keine Schwäche zeigen können. Wenn man schwach ist, ist man angreifbar. Und wenn man schwach ist, dann lacht man über einem. Und das war bei mir damals, bis ich mich geoutet habe, ist länger gegangen, weil ich einfach Angst hatte vor dem Geschwätz ringsherum.
0: Stefan Leichenauer ist kein Einzelfall, weiß Peter Schock vom kirchlichen Dienst auf dem Lande. Die Suizidrate unter Landwirten ist deutlich höher als in der Restbevölkerung. Auch in Baden-Württemberg gibt es Fälle. Das Landwirtschaftsministerium hat einen runden Tisch initiiert und kam damit auf den Theologen zu. Schnell war klar, da braucht es jemanden mit Stallgeruch aus den eigenen Reihen wie Stefan Leichenauer, der Kollegen auf Augenhöhe ansprechen kann.
3: Aber das macht er natürlich jetzt nicht, dass er da mit Blaulicht hinfährt und als Doktor sowieso, sondern das macht er mal nebenbei. Also wenn die jetzt mal hier auf den Hof kommen und sagen, ich brauche mal den Hänger von dir oder ich brauche mal das Werkzeug oder das Ersatzteil.

0: dass man dann quasi nebenbei sagt, übrigens, ich habe den Eindruck, du warst jetzt schon dreimal nicht mehr beim Kameradschaftsabend von der Feuerwehr. Was ist denn eigentlich los? Warum kommst du nicht mehr?
1: Und so ist der Mitte-40-Jährige nicht nur wegen seines landwirtschaftlichen Know-hows und seiner Maschinenhalle gefragt, sondern auch, wenn Kollegen etwas Schweres auf der Seele liegt. Als ehrenamtlicher Kümmerer möchte er ihnen das ersparen, was er selbst damals viel zu lang mit sich herumgetragen hat. Der niederschwellige Ansatz von Landwirt zu Landwirt geht auf. Immer mehr Kollegen haben sich in den letzten Jahren geoutet. Danke.

0: Personen wie Kerstin Mock. Ihre halbe Stelle fördert das Ministerium. Als Landwirtin soll auch sie nicht die Probleme der KollegInnen lösen, sondern niederschwellig erste Anlaufstelle und Lotsin zu passenden Angeboten sein.
1: Und ich sehe mich einfach als erste Ansprechperson zu sagen, komm, wir schauen mal, also eine Bestandsaufnahme, wo steht man, wo steht der Betrieb, wo steht der Landwirt oder die Landwirtin, und dann zu gucken, in welche Richtung gehen die Wege, wo es weitergeht.
0: Stefan Leichenauer ist froh über die hauptamtliche Unterstützung, denn sein Grundproblem bleibt, er macht zu viel, auch wenn er heute besser weiß, was ihm gut tut. Zum Beispiel sein persönlicher Kraftort mit Blick bis auf Bodensee und Alpen. Was sich seit seinem Burnout schon getan hat, macht ihm Hoffnung, auch wenn es noch viel Luft nach oben gibt.
2: Also die heutige Generation Landwirtschaft hat auch ein Work-Life-Balance, das ist auch da, weil man auf sich guckt. Und man redet doch auch drüber. Also ich habe immer mehr Berufskollegen, die mich wirklich ansprechen draußen. Stefan, wie ist es? Und man merkt es auch untereinander, dass dieses softe Thema eigentlich doch auch zu einem Gesprächsthema geworden ist. Und ich sage jetzt mal, nur mal auf die Schulter klopfen und sage, hast du gut gemacht. Das ist schon mal eine Mordsmotivation.
0: Wenn Stefan Leichenauer heute übers Feld fährt, blickt er nach vorn und doch auch ein Stück zurück. Was er gelernt hat, manchmal muss man anhalten, um weiterzukommen.
3: Herr Fadin, bei Herrn Leichenauer ist die Sache gut ausgegangen, kann man sagen. Das ist aber nicht immer der Fall. Auch das Thema Suizid kam im Film vor. Wie drastisch ist die Lage für Landwirtinnen und Landwirte bei uns in Baden?
4: In Deutschland gibt es leider keine belastbaren Zahlen dazu, weil das nicht separat erfasst wird. Die Suizidalität in der Landwirtschaft ist aber höher als im Durchschnitt. Wir haben es im Beitrag ja auch gehört. In Frankreich gibt es da eher Studien dazu und da sagt man jeden zweiten Tag, nimmt sich ein Landwirt, eine Landwirtin das Leben dort. Und das ist erschreckend, weil eigentlich ist es ein wunderschöner Job.
3: Jetzt ist der KDL involviert, das haben wir gehört. Der kirchliche Dienst auf dem Lande war mit an dem runden Tisch des Ministeriums. Wie kommt das, dass die Kirche bei Landwirtinnen und Landwirte da scheinbar auch so einen Vertrauensvorschuss genießt und da so ein wichtiger Player ist?
4: Die Kirche genießt da schon auch noch ein Vertrauen. Landwirtinnen und Landwirte sind ja per se auch auf das Gedeih und Verderb durch Gottes Hand angewiesen. Sie können arbeiten, sie können alles bereiten, sie können das Feld bestellen, Aussaat, entsprechend Pflanzenschutz betreiben, Pflege. Wenn die Witterung nicht mitspielt, wenn Gott nicht will, dann wächst auch nichts. Und da haben die schon noch eine sehr, sehr hohe Verbundenheit auch zur Kirche. Sind vielleicht nicht die großen Kirchgänger, weil Sonntagmorgens 10 Uhr ist einfach nicht die Zeit, in der ein großer Milchviehbetrieb dann seine Mitarbeiter, die Familie in die Kirche schicken kann. Und dann, wenn man sie braucht für Dorffeste, für Gemeindefeste, wenn man Hilfe braucht, dann gibt es kein Nein von Landwirten. Sie sind hoch verbunden, sie freuen sich über kirchliche Zuwendung und sie wissen genau, ohne Gottes Hilfe können sie sich anstrengen, wie sie wollen. Haben Sie keinen Erfolg.
3: Kann sicherlich auch ein gewisser Trost sein, dieses Unverfügbare, was dann aber doch kommt im besten Falle. Jetzt haben wir gesehen, dieses Peer-to-Peer-Netzwerk, also Landwirtinnen, Landwirte helfen LandwirtInnen, über psychische Belastungen sprechen. Das ist ein wichtiger erster Schritt. Und Sie haben auch gesagt, das funktioniert manchmal gut so nebenbei, wenn es eigentlich um was anderes geht. Trotzdem ist das ja nicht alles. Es muss dann weitergehen. Wie wichtig ist aber dieser erste Schritt und was braucht noch?
4: Der erste Schritt ist ganz wichtig, dass die Menschen überhaupt Vertrauen schöpfen, sich öffnen, ihre Probleme darzulegen. Und dann braucht es eben Verständnis. Dann braucht es Menschen, die die Hintergrundinformationen haben, wie läuft es in der Landwirtschaft ab, welche Probleme, welche ganz spezifischen Probleme hat die Landwirtschaft, haben die Familien in der Landwirtschaft. Und dann gibt es die Möglichkeit, dass wir eben in die Beratung einsteigen, die Familienberatung. Wir haben auch ökumenisch getragen den Beratungsdienst Familie und Betrieb, der da sehr, sehr stark dann sich einbringen kann. Das sind hochqualifizierte Mitarbeiterinnen und Mitarbeiter, die für die Landwirte dann durchaus da sind. Zuhören ist da erstmal angesagt und dann auch ihnen keine Lösungen zeigt, aber mit ihnen gemeinsam Lösungsmöglichkeiten erarbeiten.
3: Also auch wieder Wege zu sehen und nicht nur das, was gerade nicht mehr geht.
4: Genau, Möglichkeiten zu sehen und nicht nur Probleme. Ja.
3: Sie unterstützen auch bei Hofübergaben. Wir haben von Stefan Leichenauer gesagt, es gibt gerade so einen Kulturwechsel. Hofübergaben sind sicherlich auch ein schwieriges, komplexes Thema, gehen nicht immer einfach. Aber ist das auch eine Chance, dieser Generationenwechsel?
4: Ja, junge Menschen meistens, nicht alle, aber junge

0: junge Menschen, gerade in der Landwirtschaft, die haben auch den Anspruch an sich selbst, ich möchte nicht nur mich krumm und bucklig arbeiten wie meine Vorgängergeneration, sondern ich möchte eben auch ein wenig vom Leben. Ich möchte meinen Betrieb so aufstellen, dass es möglich ist, überhaupt auch ein Familienleben, eine Partnerschaft so zu gestalten, dass ich mich anknüpfen kann, auch mit Freunden. Häufig ist das Problem, dass in Freundeskreisen im Sommer Grillfeste, Samstagabends,
1: dass und die Landwirte sind bei der Ernte.
0: Und die Landwirte auf dem Mähdrescher oder auf dem Schlepper, genau. Mhm. Und das entfernt natürlich dann auch sozial.
1: Mhm. Jetzt haben Sie gesagt, die Verbraucher gucken auch sehr kritisch gerade auf Tierhaltung. Ja. Was wünschen Sie sich von Verbraucherinnen und Verbrauchern? Was können die vielleicht dazu beitragen, dass Landwirtinnen und Landwirte, die ja unsere Lebensmittel erzeugen, entlastet und auch gewertschätzt werden?
0: Mit einem Satz: Redet nicht über die Landwirte, redet mit den Landwirten. Geht auf die Betriebe, schaut euch an, wie dort die Tiere gehalten werden. Die meisten Landwirte sind immer bereit, mit Informationen, mit entsprechenden Nachweisen auch zu zeigen, hey, ich mache alles so, wie es sein soll, meinen Tieren geht es gut, meine Lebensmittel sind entsprechend hochqualitativ. Einfach die Regionalität zu pflegen, gucken, was habe ich jetzt, was Saisonalität, was wächst jetzt gerade hier bei mir vor Ort, was kann ich hier beim Landwirt direkt im Hofladen kaufen, das einfach mehr wertzuschätzen. Und wenn ich das noch ergänzen darf, einfach auch mal am Feldweg Platz machen, wenn die großen Maschinen kommen, und dem Landwirt freundlich begegnen, weil die sind wirklich dann im Stress, die fahren nicht zum Spaß draußen rum.
1: Vielen Dank auch für diesen letzten Tipp. Kleine Geste, die vielleicht viel bewirken kann. Danke auch, dass Sie bei uns im Studio waren, und alles Gute weiterhin für Ihre Arbeit, Herr Fahling.
0: Vielen Dank.
1: Und wenn Sie mehr erfahren möchten über den kirchlichen Dienst auf dem Lande, die Beratungs- und Begleitungsangebote, dann finden Sie Informationen unter der eingeblendeten Website. Alle unsere Sendungen, die finden Sie im ERB-Archiv, auch unter der eingeblendeten Adresse. Vielen Dank für heute fürs Zuschauen. Ich hoffe, dass Sie auch nächstes Mal wieder dabei sind bei Lichtblicke, das Magazin für Lebensfragen. Tschüss und bis bald.

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1: Und damit herzlich willkommen zu unserem Wochenrückblick an diesem verlängerten Wochenende. Er war so lange im Amt, viele müssen erst mal nachdenken, wer sein Vorgänger war. Winfried Kretschmann ist bekannt für seinen schwäbischen Dialekt, für seinen öko-konservativen Regierungsstil und für sein Image als Landesvater. Als Ministerpräsident von Baden-Württemberg hat er 15 Jahre Landesgeschichte mitgeprägt. Am Mittwoch endete seine Amtszeit mit einem großen Festakt. Wir haben uns vor Ort umgeschaut. Nach 15 Jahren heißt es Abschied nehmen. Seit 2011 war Winfried Kretschmann Ministerpräsident in Baden-Württemberg und damit erster und bisher einziger grüner Regierungschef in Deutschland. Heute dann die feierliche Verabschiedung im neuen Schloss Stuttgart. Ganz im Sinne von Kulturliebhaber Kretschmann mit Musik und Tanz. Zum Ende seiner Amtszeit als Ministerpräsident zeigt sich Kretschmann heute gerührt.
2: Dankbar bin ich aber auch, dass ich über 15 Jahre hinweg Ministerpräsident dieses starken und schönen Landes Baden-Württemberg sein durfte. Und es ist bei aller eigenen Anstrengung schon auch eine Gnade. Auch wir bleiben von den schweren Krisen dieser Welt nicht verschont, weder ökologisch noch ökonomisch. Und dass mein Abschied in solch eine Zeit fällt, macht ihn für mich schon etwas schmerzlich.
1: Dabei erlebte er in 15 Jahren und mit drei Landesregierungen selbst einige Schwierigkeiten. Ob Flüchtlingskrise, Corona-Pandemie oder Ukraine-Krieg. Kretschmann habe immer eine Politik des Gehörtwerdens vertreten, heißt es heute in mehreren Reden. Mit schwäbischer Schaffermentalität alle Probleme angegangen und damit auch gegnerische Lager überzeugt.
2: Es tröstet mich zu sehen, mit welcher großen parlamentarischen Mehrheit die Wählerinnen und Wähler die beiden bisherigen Regierungsparteien ausgestattet haben, dass eine Regierung der Mitte nach 10 Jahren mit 60% bestätigt wird, das macht doch Hoffnung in diesen aufgewühlten Zeiten.
1: Einige hundert Gäste sind heute im neuen Schloss Stuttgart, um Winfried Kretschmann zu verabschieden. Darunter neben Familie und engen Freunden auch Kretschmanns designierter Nachfolger Cem Özdemir und langjährige politische Wegbegleiter wie Thomas Strobel.
3: Vor allem Vertrauen und Verlässlichkeit schätze ich an ihm außerordentlich. Wissen Sie, ich habe jetzt im Lauf meines reiferen Lebens Koalitionen mit allen gehabt. Niemals hatte ich einen so vertrauenswürdigen und verlässlichen Partner wie Winfried Kretschmann.
4: Also ich wünsche Winfried Kretschmann, dass er jetzt viel Zeit hat für seine Familie, für seine geliebte Frau, seine Kinder, seine Enkel. Aber so ein bisschen egoistisch füge ich dazu, dass ich natürlich auch das Interesse habe, dass er auch noch für uns Zeit hat, denn wir werden seinen Rat brauchen.
5: Ich glaube, von Winfried Kretschmann wird mehr dieses Wie er Politik gemacht hat in Erinnerung bleiben, als das Was am Ende tatsächlich. Und in einer Zeit, die immer schneller wird, die immer hektischer wird, die immer unversöhnlicher wird, auch das zu hören, was zwischen den Zeilen steht, auch mal das zu hören, was Leute nicht sagen, sich selber da treu zu bleiben, sich nicht so wichtig zu nehmen und immer mit beiden Beinen auf dem Boden zu stehen, da ist Winfried Kretschmann auch ein Vorbild.
6: Für uns als Regierungspräsidenten war er immer ein wunderbarer Ansprechpartner, ein verlässlicher Kommunikator, auch jemand, der unsere Arbeit sehr geschätzt hat. Und es tut in diesen Zeiten auch sehr gut, das darf man auch mal sagen.
1: Es war eine besondere Wahl in einer besonderen Stadt. Nach einer langen Zeit ohne aktives Stadtoberhaupt, bedingt durch die Krankheit des Vorgängers und in finanziell drastischer Lage, haben die Baden-Badener vor einem Monat einen neuen Oberbürgermeister gewählt. Thomas Jung konnte sich gegen 8 Kandidaten durchsetzen. Am Montagabend wurde er nun offiziell ins Amt eingeführt und hat schon mal einen Einblick gegeben, was er in Baden-Baden verändern will. Nicht mehr zu zweit, sondern zu dritt. Baden-Badens Bürgermeister Tobias Krammerbauer und Alexander Wieland haben wieder einen Oberbürgermeister in ihrer Mitte. Gestern Abend wurde Thomas Jung feierlich vereidigt und verpflichtet durch Stadtrat Werner Henn. Rund einen Monat nach seinem Wahlsieg ist Jung nun offiziell Baden-Badens Stadtoberhaupt.
7: Ich habe die letzten 5 Wochen im Rathaus schon gearbeitet. habe die Kolleginnen und Kollegen kennengelernt, die Ämter kennengelernt, mich in Vorgänge schon eingearbeitet, war aber bei vielen Sitzungen nur sozusagen als sachverständiger Bürger, wie man so schön sagt, oder als Gast dabei. Und jetzt kann es losgehen.
1: Jung gibt sich bei seiner Amtseinführung gestern Abend im Kurhaus in Baden-Baden bürgernah. Ein Oberbürgermeister für alle will er sein, auf Augenhöhe mit den Menschen. Weil die Stadt finanziell stark zu kämpfen hat, verzichtet er auf einen eigenen Dienstwagen und einen Chauffeur. Als kleiner Eigenbeitrag zu den Sparmaßnahmen. Und auch die offizielle Amtskette des Baden-Badener Oberbürgermeisters trägt Jung gestern Abend nicht, sondern übergibt sie stattdessen an das Stadtmuseum Baden-Baden als neues Ausstellungsstück.
7: Ich habe großen Respekt vor der Amtskette. Ich weiß auch ob ihrer Symbolik und was sie bedeutet. Aber ich finde, auch das ist für mich ein Aufbruch in eine neue Zeit. Und deshalb finde ich, die Bürgerinnen und Bürger sollen sie sich angucken im Stadtmuseum. Und sie sollen nicht, nachdem ich sie heute Abend umgehängt bekomme, in einem Tresor liegen, sondern zugänglich für alle. Und ich glaube, das ist eine schöne Symbolik, um jetzt tatsächlich in eine neue Zeit zu starten.
1: Pläne hat der neue Oberbürgermeister viele für Baden-Baden. Sei es mehr Bürgerbeteiligung durch Arbeitsgruppen mit Bürgern und Fachleuten, eine Stärkung der Wirtschaft durch ein neues Forum mit dem Ziel, dass Rathaus und Unternehmerschaft besser zusammenarbeiten oder Lösungen für junge Menschen in der Stadt entwickeln und ihnen eine Perspektive bieten. Es sind sicher ambitionierte Ziele für eine von Krisen gebeutelte Stadt. Und auch stadtpolitisch will er Veränderung erreichen. Weg vom Image der Schlangengrube Gemeinderat und hin zu einer neuen politischen Kultur.
7: Es geht gar nicht um das Zusammenspiel zwischen Verwaltung und Gemeinderat. Das ist professionelles Arbeit. Die Menschen in der Stadt machen sich Sorgen. Vor allen Dingen in Zeiten einer Krise, wo sie sagen, wie will denn dieser Haufen das hinkriegen? Ja, ich übertreibe jetzt, aber Sie wissen, was ich meine. Und das Wort Schlangengrube habe ich ja auch nicht geprägt. Das gibt es ja schon seit vielen, vielen Jahren dieser Stadt. Und auch da, ein Neuanfang wäre schön. Vertrauensvolles Zusammenarbeiten. Streiten, diskutieren, auf jeden Fall. Das ist die Demokratie. Aber am Ende dann Entscheidungen treffen, die die Stadt Baden-Baden nach vorne bringen, zum Wohle dieser Stadt.
1: Dass sein Amt kein einfaches ist, das wird an diesem Abend in einigen Reden thematisiert. Der neue Oberbürgermeister startet mit vielen guten Wünschen in sein Amt und mit großen Erwartungen. Vom Land, von umliegenden Städten und Gemeinden und direkten Nachbarn.
8: Ich wünsche mir, so wie er es vorhin auch auf der Bühne gesagt hat, dass wir uns auf Augenhöhe begegnen und gemeinsam konstruktiv nach Lösungen suchen. Denn wir haben viele Herausforderungen. Die Finanzlage habe ich schon angesprochen. Wir haben aber auch schon viele Berührungspunkte, ob das das gemeinsame Medienzentrum ist, ob das die integrierte Leitstelle ist. Aber auch das Klinikum gehört dazu, ein zentrales Thema hier bei uns in Mittelbaden. Und ich freue mich auf die Zusammenarbeit und die ersten Gespräche haben schon gezeigt, ich glaube, das wird gut.
1: Die Kurstadt hat einen neuen Oberbürgermeister. Ob das aber ein Neustart für Baden-Baden ist, das muss sich erst noch zeigen. Was passiert, wenn etwas verboten wird? Verschwindet es dann wirklich oder taucht es einfach an anderer Stelle wieder auf? Genau diese Frage stellt sich aktuell in Bruchsal in Bezug auf die Straßenprostitution. Entscheidungen von Behörden zeigen Folgen, die nicht immer auf den ersten Blick sichtbar sind. Und sie betreffen nicht nur die, um die es direkt geht.
9: An den Ausfallstraßen von Bruchsal hat sich in den vergangenen Wochen das Bild in den Abendstunden verändert. Ob in Richtung Forst oder auf der Landstraße nach Büchenau. Am Fahrbahnrand stehen vermehrt Frauen, die dort ihre Dienste anbieten. Seit die Stadt Karlsruhe vor gut einem Jahr die Straßenprostitution verboten hat, verzeichnet die Nachbarschaft Bruchsal eine verstärkte Zunahme der Szene. Es zeigt sich eine Dynamik, bei der Verbote an einem Ort unmittelbar zu einer Verlagerung an den nächsten führen.
10: Da kam es diverse Vorfälle bis hin zum Menschenhandel, weshalb dort das letzte Mitte dann das Verbot der Straßenprostitution war. Wir konnten aufgrund dessen dann eine Verlagerung nach Bruchsal betrachten.

0: und hatten im Industriegebiet im Mantel, den meisten bekannt durch den Mediamarkt und das Bauhaus. Dort hatten wir dann nach der Verlagerung zwischen 10 und 12 Prostituierte, die entsprechend entlang der Kammerforststraße ihre Tätigkeiten bzw. ihren Dienst angeboten haben.
1: Doch auch hier kam es in Folge zu Konflikten. Anliegende Firmen berichten von Hinterlassenschaften und Störungen der öffentlichen Ordnung. Seit Anfang April hat das Landratsamt darauf reagiert und das Verbot örtlich ausgeweitet. Die Konsequenz ist nun am Stadtrand sichtbar. Die Frauen sind auf die Forsterstraße und die L558 ausgewichen. Für das Ordnungsamt ist diese Entwicklung Teil eines Musters, das in Bruchsal bereits seit dem ersten Auftreten der Straßenprostitution im Jahr 2002 bekannt ist.
0: Allgemein haben wir mit den Straßenprostituierten große Probleme gehabt. Alle erforderlichen Unterlagen konnten immer vorgewiesen werden. Und wir haben die Kontrollen nur genutzt, um entsprechend sicherzustellen, dass es bei allen Damen, die wir antreffen konnten, auch weiterhin vorliegt. Und gleichzeitig aber auch die Ordnungsstörungen, die uns im Umfeld waren, um darauf hinzuweisen.
1: Während die Behörden die Einhaltung der Verordnungen überwachen, äußern Sozialarbeiter Bedenken bezüglich der neuen Standorte. Mit jedem lokalen Verbot verlagert sich das Geschehen in weniger beleuchtete und abgelegenere Randbereiche, in denen die soziale Kontrolle abnimmt.
0: Die Allgemeinverfügung ist aber grundsätzlich immer nur kurzfristig gedacht, weil man sie schnell umsetzen kann, sofern die rechtlichen Voraussetzungen erfüllt sind. Langfristig, so sind wir momentan mit dem Regierungspräsidium im Austausch und haben dort einen Antrag gestellt auf die Einrichtung eines Sperrbezirks, auf die Erlass einer Sperrbezirksverordnung, um da eine langfristige Regelung der Straßenprostitution in Bruchsal erreichen zu können.
1: Ob der Sperrbezirk kommt, liegt nun in den Händen der Landesbehörden. Bis dahin bleibt der Straßenstrich in Bruchsal ein Phänomen auf Wanderschaft.
2: Ja, und ich befinde mich jetzt hier in den Räumlichkeiten der Diakonie Karlsruhe, welche sich im ständigen Austausch mit den betroffenen Prostituierten damals in Karlsruhe und jetzt auch in Bruchsal befindet. Und bei mir steht jetzt der Herr Ostern. Herr Ostern, schön, dass Sie sich Zeit genommen haben. Wie bewerten Sie denn die aktuelle Lage der Damen in Bruchsal?
3: Grundsätzlich gilt weiterhin das, was wir auch schon früher gesagt haben, dass sich insgesamt die Situation der Frauen weiter verschlechtert hat durch die Verbote, sowohl das Verbot in Karlsruhe als auch die Verbote jetzt in Bruchsal. Das sorgt dafür, dass die Arbeitssituation unsicherer wird für die Frauen. Es erschwert unsere Arbeit, die Frauen zu erreichen und ihnen zu helfen. Und am Ende erschwert es die Lebenssituation der Frauen massiv teilweise.
2: Können Sie das ein wenig weiter konkretisieren? Warum macht das Ganze so gefährlich für die Frauen, ständig vom einen Ort zum anderen gehen zu müssen?
3: Also zu einem ist es natürlich einfach eine finanzielle Frage, sozusagen, dass es schwieriger ist, Kunden zu kriegen, die Einnahmen der Frauen nachlassen und sozusagen die eh schon prekären Lebenssituationen sich weiter verschlechtern. Und zum anderen ist es einfach unsicherer geworden, weil die Frauen teilweise alleine dort stehen. In Karlsruhe am Straßenstrich haben wir zwischen 10 und 20 Frauen erreicht jeden Montag. Jetzt sprechen wir noch von ungefähr 4 Personen, Frauen, die wir dort aufsuchen. Das heißt, die sind auf sich alleine gestellt, teilweise auf der Straße. Das macht es schwieriger. Wenn mehr Frauen auf dem Straßenstrich arbeiten, ist auch die Möglichkeit, dass man sich gegenseitig warnt, zum Beispiel vor gewalttätigen Freiern. Wenn Frauen verschwinden und nicht wieder zurückkommen, dann merken das Frauen und können es melden oder die Polizei rufen. Das heißt, die gesamte Situation ist sozusagen einfach unsicherer geworden.
2: Die Diakonie arbeitet schon eine geraume Zeit mit den Prostituierten zusammen. Können Sie uns ein wenig mitnehmen? Wie sieht denn die Unterstützung Ihrer Seiten aus?
3: Grundsätzlich arbeiten wir aufsuchen, das heißt, wir haben einen Beratungsbus, mit dem wir unterwegs sind auf der Straße. Früher in Karlsruhe war das jeden Montagabend bzw. jeder Montagnacht nach 22 Uhr. In Bruchsal ist das ein bisschen früher möglich, aber das ist eine Kapazitätsfrage und sozusagen wir sind ja hauptsächlich auch für die Stadt Karlsruhe zuständig. Wir haben ein Deputat für den Landkreis, das ist aber weniger und dadurch sozusagen haben wir auch weniger Kapazitäten aufsuchen, tätig zu sein. Aber das ist, wie wir arbeiten. Wir gehen dahin, wo die Frauen sind, bauen ein Vertrauensverhältnis auf und basierend auf diesem Vertrauensverhältnis versuchen wir, das Leben der Frauen zu verbessern am Ende des Tages. Und wenn Frauen zum Beispiel aussteigen wollen, gibt es da auch Möglichkeiten. Wir haben selber zwei sogenannte Ausstiegsapartments, in denen Frauen unterkommen können, die aussteigen wollen aus der Prostitution. Da muss man aber sagen, ist das Hilfsangebot einfach, das ist zu wenig, diese zwei Apartments reichen nicht aus und auch die weiterführenden Hilfsangebote sind...

0: einfach nicht ausreichend, weil es geht darum, Frauen, die teilweise schlecht Deutsch sprechen, teilweise Analphabetinnen sind, Jobs zu verschaffen. Da ist auch nicht, also es gibt einfach zu wenig alternative Arbeitsmöglichkeiten. Der Wohnraum ist knapp sowieso schon. Da gibt es nicht so richtig gute Möglichkeiten. Das heißt, der gesamte Prozess des Ausstiegs ist einfach wahnsinnig schwierig und langwierig und teuer. Und da fehlt es einfach massiv an weiteren Hilfsmöglichkeiten.
1: Durch das Verbot der Straßenprostitution hier in Karlsruhe sind dann, wie angesprochen, einige Frauen nach Bruchsal umgewandert, nenne ich es jetzt mal, und dort ist eine Art Kreislauf entstanden. Es werden ständig Orte verboten, dann gehen die Frauen woanders hin und so weiter und so fort. Was ist denn aus Sicht der Diakonie ein möglicher Lösungsweg?
0: Also wir würden grundsätzlich sagen, dass Verbote aus unserer Perspektive als sozusagen Fürsprecher für die Frauen nicht hilfreich und zielführend sind. Natürlich kann man sagen, aus einer Ordnungsperspektive macht es Sinn sozusagen, es gibt weniger Ärger auf der Straße, aber den Frauen helfen diese Verbote definitiv nicht. Und wir sind auch davon überzeugt, dass Menschenhandel und Zwangsprostitution dadurch nicht verhindert oder eingedämmt wird. Da gibt es andere Wege und sozusagen auch unser Zugang zu den Frauen ist erschwert und auch Frauen, die uns von Zwangssituationen erzählen, das setzt Vertrauen voraus. Und dieses Vertrauen braucht Zeit und Kontinuität. Die ist einfach in der aktuellen Situation viel weniger gegeben als früher.
2: Gute Nachrichten für alle Wasserratten in Karlsruhe. Das Rheinstrandbad Rappenwörth wird in diesem Sommer doch öffnen. Das hat der Gemeinderat in dieser Woche entschieden. Damit ist der Weg frei für eine, wenn auch abgespeckte, Freibadsaison in Karlsruhe. Doch bevor in den Freibädern in der Region wieder geplanscht werden kann, steht für die Betreiber erst einmal ein echter Arbeitsmarathon an. In Durlach wird deshalb schon fleißig gewerkelt, damit pünktlich zum Start alles glänzt. Wir werfen einen Blick hinter die Kulissen, wo gerade die letzten Handgriffe für die neue Badesaison laufen.
3: Noch ist es ruhig im Durlacher Turmbergbad, doch schon in einem Monat soll hier wieder Leben einkehren. Damit zum Saisonstart alles bereit ist, wird derzeit unter Hochdruck gearbeitet. Und das schon seit einiger Zeit.
4: Also im Grunde genommen, die Vorbereitung läuft schon ab dem Tag, wo wir schließen. Da alles, was wir selber machen können an Reparaturen und Renovierungen, wir selbst machen. Und da kommt auch Landschaftspflege dazu von dem Gelände. Da kommt viel zusammen.
3: Über den Winter hat sich Betriebsleiter Pavluk mit seiner Stellvertreterin überwiegend allein um diese Aufgaben gekümmert. Inzwischen bereitet ein sechsköpfiges Team das Bad auf die Gäste vor. Jetzt geht es an den letzten Feinschliff.
4: Also heute haben wir vor, unser Kleinkinderbecken und das Planschbecken zu füllen. Dann natürlich Rasenmähen müssen wir noch öfters, Hecken noch mal schneiden. Dann Umkleidekabinen, Duschen, Toiletten entreinigen, damit für unsere Gäste alles vorbereitet ist.
3: Es steht also noch einiges an Arbeit auf dem Programm. Umso größer die Freude, wenn die Vorbereitungen dann beendet sind und die Freibadsaison hier im Turmbergbad in Durlach am 16. Mai starten kann.
4: Die Vorfreude ist sehr groß, also wir freuen uns immer, wenn wir dann aufmachen. Wir haben viele Stammgäste, wo wir uns freuen, die wiederzusehen. Nee, schon bei allen sehr groß. Für uns ist wichtig, es darf nichts passieren. Fürs Wetter können wir nichts, aber wir sind dann vorbereitet, wenn die Leute kommen.
3: Auch die Freibad-Fans freuen sich wohl schon auf den Moment, wenn das Turmbergbad wieder die Tore öffnet. Sobald die Temperaturen steigen, dürften sich die Becken und Liegeflächen dann auch in Durlach zügig wieder mit Leben füllen.
2: Ganz im Süden Baden-Württembergs ging es für die Menschen am vergangenen Wochenende wieder an die Wahlurne. Dort wurde nämlich ein neuer Oberbürgermeister gewählt. Wir werfen einen Blick nach Freiburg.
5: Die Freiburger haben ihn wieder gewählt. Martin Horn bleibt Oberbürgermeister der Schwarzwald-Hauptstadt. Mit rund 53% konnte er gestern die absolute Mehrheit der Wähler für sich gewinnen und wird für eine zweite Amtszeit Freiburgs Stadtoberhaupt bleiben.
6: Ich bin nur dankbar, ich bin so glücklich. Was für ein starker Rückenwind der Freiburgerinnen und Freiburger. Vielen Dank, was für ein tolles Ergebnis. Danke Freiburg.
5: Horn konnte sich gestern mit deutlicher Mehrheit durchsetzen. Und das gleich im ersten Wahlgang. Mit 53% liegt er deutlich vor den 8 anderen Kandidaten. Auch vor seiner stärksten Mitbewerberin Monika Stein, die knapp 30% der Stimmen bekommt. Wie Horn ist sie parteilos, wird aber von einem breiten Links-Grün-Bündnis unterstützt. Auf Platz 3 landet mit rund 11% der von der CDU unterstützte Achim Wiele.
6: Das Wahlergebnis überrascht in der Deutlichkeit und dafür bin ich umso dankbarer. Ich war in den vergangenen Wochen wahnsinnig viel unterwegs, aber auch in den vergangenen 8 Jahren. Hey, jeden Monat von Stadtteil zu Stadtteil ansprechbar für diese Menschen, anpackend. Wir haben über 90% der Entscheidungen mit einer großen Mehrheit im Gemeinderat geschafft. Und ich habe es in den vergangenen Wochen schon gemerkt, wie viel positive Resonanz, wie viel Dankbarkeit zurückkommt.
5: Im Wahlkampf dominierten die Themen, die man bundesweit aus vielen Städten kennt. Top-Thema bleibt bezahlbarer Wohnraum. Auch Bildung, Kita-Plätze und Betreuungskosten, Klimaschutz und Mobilität, Sicherheit im öffentlichen Raum, Tourismus, Handel und wirtschaftliche Themen stehen im Fokus.
6: Es gab Themen, die haben polarisiert, Verpackungssteuer mit Sicherheit. Es wurde aus der Frage nach der Zehnerhöhe ein sehr großes Thema gemacht. Der Flugplatz hat viele bewegt, aber es gab auch jetzt nicht das eine Megathema, sondern am Ende ist eine OB-Wahl immer auch eine Persönlichkeitswahl und deswegen nehme ich dieses Vertrauen wirklich auch persönlich sehr dankend an.
5: Weitere 8 Jahre übernimmt Martin Horn damit das Amt und bleibt Oberbürgermeister in Freiburg.
2: Im Kindergarten St. Franziskus im kleinen Ortsteil Burbach sorgt ein Personalwechsel für massiven Protest. Während die Eltern dem Träger in einer Online-Petition schwere Versäumnisse vorwerfen, spricht dieser von einer notwendigen fachlichen Neuausrichtung. Ein Konflikt, der inzwischen auch die Gemeinde Marxell beschäftigt.
7: Es ist ein beispielloser Hilferuf, der derzeit in Maxzell die Runde macht. Mit einer Online-Petition wehren sich die Eltern des Kindergartens St. Franziskus gegen die Zerschlagung ihres Erzieherteams durch den kirchlichen Träger. Die Vorwürfe in dem Schreiben wiegen schwer und zeichnen das Bild einer tiefen Vertrauenskrise.
5: Diese Inkompetenz soll nun auf dem Rücken der Erzieherinnen und Erzieher und vor allem auf dem Rücken unserer Kinder ausgetragen werden.
7: Besonders die Geschwindigkeit, mit der vollendete Tatsachen geschaffen werden, sorgt für Fassungslosigkeit. Während der Träger von einer nötigen Neuaufstellung spricht, sehen die Eltern vor allem den drohenden Verlust der engsten Bezugsperson ihrer Kinder. Und das innerhalb weniger Tage.
5: Es ist menschlich, fachlich und vor allem für die Entwicklung unserer Kinder fatal, 3 Erzieherinnen sofort zu versetzen.
7: Doch hinter den Kulissen steht ein Vorwurf im Raum, der schwerer kaum wiegen könnte. Nach Angaben der Eltern wurde ihnen gegenüber am Infoabend von einer akuten Kindeswohlgefährdung gesprochen. Die Begründung für den sofortigen Abzug der Erzieher. Eine Behauptung, die der Träger jedoch entschieden bestreitet.
8: Vorab teilen wir mit, diesen konkreten Vorwurf zu keinem Zeitpunkt erhoben zu haben. Dieser wurde vielmehr durch die Initiatoren des offenen Briefs artikuliert.
7: Während die Elternschaft in ihrer Petition von Willkür spricht und die Ursache für die Krise in einem Versagen der Trägerschaft sieht, weist die Kirchengemeinde St. Martin diesen Vorwurf zurück. Der Träger betont, dass die personellen Maßnahmen nicht das Ergebnis von Versäumnissen, sondern notwendige Konsequenzen aus einer fachlichen Überprüfung seien.
8: Entscheidungen über Personalveränderungen unterliegen klaren fachlichen Standards sowie rechtlichen Vorgaben und werden niemals leichtfertig oder willkürlich getroffen, sondern basieren auf einer kontinuierlichen Evaluation der pädagogischen Arbeit und der strukturellen Stabilität der Einrichtung.
7: Auch die Gemeinde Maxzell hat sich inzwischen geäußert. Man teile die Auffassung der Eltern, dass Kinder stabile Bezugspersonen benötigen, betont jedoch die fehlende Weisungsbefugnis gegenüber dem kirchlichen Träger. Für die Zukunft kündigt die Gemeinde allerdings eine genaue Prüfung an. Im Zuge eines geplanten Kindergartenneubaus wird die Trägerschaft turnusgemäß neu ausgeschrieben. Die aktuellen Erfahrungen der Eltern sollen dabei eine Rolle spielen.
9: Dabei wird sorgfältig zu prüfen sein, welche Trägerstruktur für die Zukunft geeignet ist, um eine verlässliche, qualitativ hochwertige und dauerhaft stabile Betreuung der Kinder in Marxzell sicherzustellen. Auch in diesem Zusammenhang sind Ihre Hinweise und geschilderten Erfahrungen von Bedeutung für die Bewertung.
7: Während die Gemeinde die langfristigen Weichen für die Zukunft stellt, bleibt die Situation für die Familien im Maxzeller Ortsteil Burbach unmittelbar belastend. Die Erzieher müssen gehen, die Fronten zwischen Elternschaft und Träger bleiben verhärtet.
2: Und damit verabschiede ich mich für heute. Tschüss.
5: Der Sommer ist da. Das Wochenende startet mit viel Sonne und sommerlichen Temperaturen. Der Montag dann deutlich kühler und bewölkt.
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1: Herzlich willkommen zu einer frühlingshaften Ausgabe von CarNews TV mit interessanten Neuheiten. Wie versprochen, fuhren wir erstmals den neuen Opel Astra. Wir waren bei BYD, durften einen sensationellen Unimog-Prototypen bewegen und hatten den Audi RS Q8 Performance im Alltagstest. Doch zuerst einmal der neu aufgefrischte Opel Astra. Auch wenn es noch nicht in der Breite der Gesellschaft angekommen ist, es muss betont werden, dass der Astra, besonders der nun neu aufgefrischte, in beiden Varianten ein sehr gutes Auto ist. Das Preis-Leistungs-Verhältnis ist super und gerade bei der Caravan-Variante wird zudem extrem viel Laderaum geboten. Doch was ist nun neu beim neuen Astra?
2: Natürlich haben wir einiges an unserem neuen Astra getan, geändert. Natürlich ein Highlight ist die Front, ist unser illuminierter Visor kombiniert mit unserem neuen Lichtsystem, wo wir eindeutig Benchmark sind in unserem Segment als ein wesentlicher Bestandteil unseres neuen Astras. Zweiter Punkt, natürlich neben dem Licht, dem Visor, auch unser Interieur. Unser Sitz hat sich weiterentwickelt. Hier sind wir plus AGR nun auch zu unserem IntelliFeature gegangen, um noch mehr Komfort unserem Kunden zu bieten. Und wir haben auch einiges an unserer Motorenpalette getan. Wir haben die elektrische Variante weiterentwickelt mit mehr Kapazität. Das Gleiche haben wir auch mit unserem Plug-in-Hybrid gemacht hinsichtlich Generation 2.
1: Auf den ersten Blick ist der neue Opel Visor mit dem Kompass-Design, IntelliLux-Licht, IntelliSitze als Serienfeature und eine Electric-Reichweite mit bis zu 454 Kilometern zu entdecken. Neben dem Elektro-Astra gibt es den Plug-in-Hybriden und die besonders gefragten effizienten Verbrenner. Und dies alles schon ab 32.990 Euro in der Einstiegsvariante mit 145 PS Systemleistung im elektrifizierten Hybrid. Wir durften diesen Hybriden in Kroatien ausführlich als Sports-Tourer testen und hatten nie das Gefühl, untermotorisiert zu sein. Ehrlicherweise wünscht sich jeder nach kurzer Zeit mehr Leistung, aber hier stimmte das Package immer. Im Vergleich der beiden Varianten ist der Kombi am Ende etwas eleganter und sportlicher. Zudem ist sein Nutzwert aufgrund der Ladekapazität enorm hoch. Beim Astra gilt allerdings, dass er sich einfach fährt. Altbewährt, ohne nervende Gimmicks oder neue Eigenarten. Wer schon immer in dieser Klasse oder bei Opel unterwegs war, wird sich sofort angenehm zu Hause fühlen. Der größte Pfund ist seine Konstanz und seine hohe Reife in Qualität und Technik. Dass dies dem Hersteller ein Anliegen ist, zeigt, dass noch einige richtige, klar und deutlich beschriftete Direktwahltasten in der Leiste unterhalb des Bildschirms vorhanden sind. Zudem gibt es noch einen großen Ein-Aus-Knopf, über den sich ganz klassisch die Lautstärke regeln lässt. Das können einige moderne Modelle, besonders chinesische E-Autos, nicht bieten. Dort muss aufwendig gesucht werden. Seit 90 Jahren produziert Opel erfolgreiche Kompaktmodelle, deren aktuelle Ahnen nun eben Astra heißen und 2026 mit neuer Technik den 100. Geburtstag anvisieren. Auf den ersten Blick sieht der Opel-Kunde nicht viel. Und dies ist gut so. Nichts ist schlimmer, als gerade ein Modell erworben zu haben und dieses dann eindeutig als der Vorgänger zu identifizieren. Nicht so beim 2026er Astra, denn er wurde behutsam und im Detail verbessert. Der neue Astra mit beleuchtetem Blitz und geschärftem Visor wirkt sehr charakteristisch. Darüber hinaus werden neue Felgendesigns für die 17 und 18 Zoll Leichtmetallräder ebenso zum Blickfang wie die neuen Metallic-Lackierungen Konturweiß und Kleegrün. Auf Wunsch ist das kontrastierende schwarze Dach erhältlich. Auch wenn viele Kunden erst über das Licht nachdenken, wenn im Herbst die Sicht schlecht wird, das Highlight in der Kompaktklasse ist das preisgekrönte Intellilux HD-Licht. Die hochauflösende Lichttechnologie unterbindet nicht nur die Blendung anderer Verkehrsteilnehmer, sie schont auch die Augen des Astra-Fahrers. Denn das System erkennt auftauchende Verkehrszeichen und dimmt die LEDs so, dass die Reflexion der Hinweisschilder den Fahrer nicht blendet. Die Innenraumgestaltung wurde leicht optimiert. Die Maßnahmen reichen vom Cockpit- und Anzeigendesign bis zum Wohlfühlfaktor mit den serienmäßigen Intelli-Sitzen, welche sich durch eine spezielle, mittig in der Sitzfläche verlaufende Vertiefung auszeichnet, die den Druck auf das Steißbein verringert. Das Cockpit und die Benutzeroberflächen wurden laut Opel klarer, übersichtlicher und intuitiver gestaltet. Neue Visualisierungen und Grafiken in den Bildschirmen sorgen für einen zeitgemäßen, modernen Look mit besser ablesbaren Elementen.
2: Durch die vielen Jahre, in denen Opel mit General Motors zusammenarbeitete, war das Opel-Image in Deutschland immer etwas angekratzt, gerade im Verhältnis zu den Kontrahenten. In den letzten Jahren, seitdem Opel zu Stellantis gehört, hat Opel aber sehr viel dafür getan, dieses Image zu verbessern. Und man muss es leider sagen, es ist noch nicht überall angekommen, aber die Fahrzeuge sind perfekt. Die Qualität stimmt, die Technik stimmt und auch das Angebot. Das ist sehr stylisch. Die Fahrzeuge haben ein gutes Preis-Leistungs-Verhältnis und das Angebot ist hervorragend, wenn man einen Antrieb wählen möchte, der einem passt.
1: Die Antriebe des neuen Astra sind ein echter Gewinn für die Kunden, denn die Auswahl ist groß und gut. Auch wenn Opel sich der Elektrifizierung verschrieben hat, der Markt fragt nur nach reinen E-Autos, wenn der Staat mit Prämien lockt. Somit sind die teilelektrifizierten Modelle und auch der wirklich gute Opel eine gute und hocheffiziente Wahl. Wer also von der staatlichen Prämie gelockt den Astra Electric ins Auge fasst, kann mit dem 156 PS starken Modell nun bis zu 454 Kilometer weit kommen. Bis zum ersten Ladestopp sind das nun rund 35 Kilometer mehr Reichweite. Zur Wahrheit gehört aber auch, dass der kleine Hybrid deutlich weiter mit einer Tankfüllung kommt und dass der ca. 5000 Euro Aufpreis des e-Astra zum Hybriden kaum durch eine staatliche Prämie aufgefangen wird. Der vollelektrische Astra bietet nun erstmals V2L, Vehicle to Load, und damit die Möglichkeit, beispielsweise am Urlaubsort externe Geräte wie E-Bikes zu laden. Wer das nicht benötigt, hat also die Wahl, mit dem getesteten Hybrid mit 107 kW bzw. 145 PS ab 32.990 Euro oder dem weiterentwickelten Plug-in-Hybrid mit 144 kW bzw. 196 PS Systemleistung ab 38.460 Euro. Zum Preis ab 34.640 Euro rundet der ausgereifte 130 PS starke 1,5 Liter Diesel das breite Antriebsportfolio ab. Besonders all jene, die einen Anhänger mit dem Auto ziehen müssen, werden den Diesel schätzen. Die bewährten Stärken des Astra sind weiterhin bemerkenswert. So nimmt der Astra bei umgelegten Sitzen bis zu 1.339 Liter an Gepäck ins Heckabteil. Der Astra Sports Tourer bietet sogar ein Ladevolumen bis maximal 1634 Liter. Dazu hat er noch eine besonders breite Ladefläche. Die Ausfahrt mit verschiedenen Modellen mündete mit einer längeren Tour im Basishybriden. Wie gesagt, gefehlt hat uns nichts. Das Auto ist sehr angenehm zu fahren und in Bezug auf den Preis und das Gebotene gibt es fast nichts zu meckern. Das Fahrwerk war schon gut und ist noch einmal optimiert worden, wobei es für einige rustikale kroatische Straßen etwas zu sportlich federte. Für den deutschen Straßenverkehr ist die Abstimmung aber absolut in Ordnung. Dies gilt auch für Ansprechverhalten, Verzögerung und die Lastwechsel. Im Innenraum fühlen sich die Passagiere wohl und was will man dann mehr? Als Fazit kann nur ein Lob für die stetige und dezente Weiterentwicklung des Astra stehen. Die durch die Marktbedingungen weiterhin umfangreiche Antriebspalette von Elektro über PHEV, Hybrid bis zum Diesel ist eine Bereicherung für den Markt. Wenn hier der technologische Fortschritt auf ein ausgereiftes Fahrzeug mit einem fairen Preis trifft, kann der Astra-Kunde nur gewinnen. Während Opel auf den schwächelnden Elektromarkt reagiert hat und verschiedene Antriebe weiterhin im Programm hat, zeigt BYD einen neuen Atto. Man könnte meinen, und offensichtlich tun das einige, dass BYD bereits 3 Jahre nach Markteinführung des Atto 3, nun mit dem Atto 3 Evo, den Wagen überarbeitet, neudeutsch also gefaceliftet hat. Doch dies ist absolut falsch. Der Atto 3 Evo ist ein ganz neu konstruiertes Modell. Dies scheint auch angeraten, denn die Verkäufe liegen bei BYD intern weit hinter dem Seal U und dem Seal zurück. Nun soll es der neue Atto 3 Evo also richten und an die Erfolge der Geschwister anknüpfen. Aus diesem Grund bietet der Evo nun mehr als der Vorgänger. Dies betrifft die Leistung, die Reichweite, das Platzangebot und auch die Ausstattung.
3: Wir sehen hier den neuen BYD Atto 3 Evo. Das ist nicht das Facelift vom Atto 3, sondern es ist ein ganz neues Fahrzeug mit einer ganz neuen Technologie auch. Er hat eine höhere Reichweite, schnellere Ladezeit. Es gibt ihn jetzt wahlweise mit Heckantrieb und Allradantrieb. Es ist ein rein elektrisches Auto im C-Segment, ein wirklich wichtiges Segment im deutschen Markt. Und mit dieser Technologie und mit der Reichweite und der Ladezeit erwarten wir schon einen signifikanten Erfolg im deutschen Markt.
1: Im Atto 3 Evo besteht der Antrieb aus einem ca. 75 Kilowattstunden fassenden Akku in Kombination mit 2 Motorisierungen. Zur Einstiegsversion mit Heckmotor und Heckantrieb kommt beim Evo noch eine besser ausgestattete Excellence-Version mit Front- und Heckmotor, also mit Allradantrieb. Die Antriebe leisten 313 PS bzw. 449 PS, liefern ein Drehmoment von 380 und 560 Newtonmeter und beschleunigen in 5,5 und in ordentlichen 3,9 Sekunden von 0 auf 100. Bei 180 Stundenkilometern bzw. bei 200 km/h wird abgeregelt. Der angegebene Normverbrauch nach WLTP von 16,4 und 17,8 Kilowattstunden auf 100 Kilometer ist schon mal theoretisch ein wirklich guter Wert. Damit sollen dann bis zu 510 Kilometer Reichweite mit dem Hecktriebler drin sein und bis zu 470 Kilometer immerhin noch bei der Version mit Allradantrieb. Überzeugend ist dank dem Wechsel von der 400 Volt auf die 800 Volt Architektur auch die Performance des BYD Blade Akkus am Schnelllader. Angesichts der maximalen Ladeleistung von 220 kW reichen jeweils 28 Minuten, um 80% zu erreichen. Am AC-Lader wird die Lithium-Eisenphosphat-Batterie des Evos mit 11 Kilowatt in 8 Stunden von 0 auf 100% geladen. Die erste Ausfahrt hat überzeugt. Mit Heckantrieb sind die Fahrleistungen des E-SUV völlig ausreichend. Für jede Situation sind reichlich Reserven für schnelle Überholmanöver oder einen kurzen Zwischensprint verfügbar. Dabei blieb der Verbrauch bei der ersten Testfahrt durch Hamburg zufriedenstellend aus. 14,3 Kilowattstunden auf 100 Kilometer. Gut, da kann man noch sparsamer fahren. Wir wollten aber auch die Möglichkeiten ausloten. Die Schrift auf dem kleinen Display über dem Lenkrad könnte größer sein. Das Fahrwerk ist straff sportlich, die Lenkung ist recht direkt und gibt eine gute Rückmeldung zum Selbstfahrer. Die Karosserie, obwohl es ein ganz neues Auto ist, wurde zum Vorgänger nur leicht verändert. Stoßfänger, Seitenschweller und neue 18-Zoll-Räder fallen sofort ins Auge. Trotzdem orientiert er sich am Vorgänger. Und dieser wirkt nicht alt durch den neuen Evo. Zumindest bleiben die Gebrauchtwagenwerte stabil. Insgesamt steht der Atto 3 Evo auf der neuesten Ausführung der BYD E-Plattform 3.0. Er schafft jetzt in beiden Versionen eine Anhängelast von 1,5 Tonnen. Vorbildlich ist auch der um 50 Liter vergrößerte Kofferraum, dessen Kapazität BYD jetzt mit 490 bis 1380 Litern angibt. Dazu kommt noch ein praktischer Frunk unter der Motorhaube mit nochmal 95 Liter Stauraum. Im Innenraum fühlen sich 4 Erwachsene rundum wohl. Der Fahrerarbeitsplatz wurde leicht modifiziert. Der Gangwahlhebel wanderte an die Lenksäule. In der Mittelkonsole lassen sich Handys laden. Das Infotainment-System ist neu. Es integriert, bedienbar über das nur noch horizontal ausgerichtete 15,6-Zoll-Display, die aktuellen Google-Dienste samt cloud-basiertem Sprachassistenten. Das Interieur wirkt nun etwas wertiger als beim bisherigen Atto 3. Der Hersteller gewährt 6 Jahre Fahrzeuggarantie und 8 Jahre, respektive bis zu 250 Kilometer, Garantie auf den Akku. Dank des im Frühjahr 2026 gewährten BYD E-Bonus von 10.000 Euro und der staatlichen E-Auto-Förderung von maximal 6.000 Euro sind die Evos derzeit im Idealfall ab 28.990 und 33.990 Euro zu haben. Die ersten Wagen rollen noch im Frühjahr 2026 zu den Händlern. Neben den üblichen Pkw

0: Präsentationen, ist es auch für uns ein Highlight, wenn wir eine Ikone ausfahren dürfen. Sehen Sie den Unimog 4030 zum 80. Jubiläum der Baureihe.
1: Im automobilen Alltag, auch unserem automobilen Alltag, ist vieles einerlei. Manche Fahrvorstellungen sind interessant, manche sind nicht so interessant. Und natürlich sind es gerade die Ikonen des Automobilbaus, gerade des deutschen Automobilbaus, die uns besonders herausfordern. Da denken wir in erster Linie an den VW Golf, dann denken wir an den 911 von Porsche, aber wir denken natürlich auch an den Unimog, ein Fahrzeug mit Weltruf, vor allen Dingen wegen seiner Stabilität, seiner Vielfältigkeit und seiner Robustheit. Wir haben heute uns dieses Sondermodell mal angeschaut. Kommen Sie doch mit.
0: In der Nachkriegszeit wurde der Fokus in der Land- wie der Forstwirtschaft auf den Wiederaufbau nach den Wirren des Krieges gelegt. Albert Friedrich, ein ehemaliger Leiter der Daimler Flugmotorenfertigung, erkannte den Bedarf an Schleppern für kleine und mittlere Agrarbetriebe. Am Schluss der Entwicklung stand ein Fahrzeug mit Allradantrieb, Differentialsperren und Portalachsen, das alle Anforderungen an Transportleistung und Zugkraft erfüllte. Zudem konnten an allen Seiten Anbaugeräte installiert werden. Ab 1946 wurde also ein vielseitiges Universalmotorgerät für die Landwirtschaft entwickelt. Die Abkürzung führte also zum Begriff Unimog. Und das Jahr 1946 folglich zu einem bemerkenswerten Projekt zum 80. Jubiläum.
2: Wir sehen hier ein ganz besonderes Fahrzeug, das ist unser Jubiläumsfahrzeug, mit dem wir 80 Jahre die Legende Unimog feiern. 1946 wurde er zum ersten Mal gebaut als Fahrzeugkonzept. Und wir feiern 75 Jahre Unimog mit Mercedes-Benz-Stern, weil er dann 1951 zu Mercedes-Benz bzw. heute Daimler Truck gekommen ist. Das ist unser Jubiläumsfahrzeug, was wir als Showcar mit dem Partner Helgert zusammen aufgebaut haben. Helgert hat viele verschiedene Umfänge beim Unimog realisiert, die es so jetzt hier nur als Unikat gibt. Und wir werden uns in Zukunft angucken, wie es weitergeht mit einem Fahrzeug dieser Art.
0: Auf Basis des hochgeländegängigen Unimog-Modells U4023 und in Zusammenarbeit mit Helgert Engineering ist eine einmalige Kreation entstanden, die den Kult-Unimog ganz neu erstrahlen lässt. Mit beeindruckendem Design, viel Luxus und noch mehr Leistung als jemals zuvor. Das Jubiläums-Showcar basiert auf dem hochgeländegängigen Mercedes-Benz Unimog U4023. Er verfügt damit von Haus aus über die charakteristischen Unimog-Eigenschaften wie Portalachsen und einen extrem verwindungsfähigen Rahmen. Zuschaltbarer Allradantrieb sowie Längs- und Differentialsperren in beiden Achsen, die auch im schweren Gelände Traktion und Kontrolle gewährleisten, sind selbstverständlich Teil des Pakets. Beim Antrieb hat Mercedes-Benz Special Trucks einen großen Schritt gemacht. Beim 80 Jahre Jubiläums Unimog ist der serienmäßige Vierzylindermotor einem Mercedes-Benz Sechszylinder OM936 gewichen, der nun 300 PS auf die Straße bringt. Das vom Unimog-Spezialisten Helgert umgesetzte Exterieur ist vom SUV-Zeitgeist inspiriert. Die mattgraue Lackierung, die Aluminium-Beadlock-Felgen sowie ein markantes Lichtkonzept, das den Prototyp mit modernen LED-Scheinwerfern in die Moderne trägt, passen sehr gut zum Konzept. Zum ersten Mal in einem Unimog wurde das Mirror-Cam-System von Mercedes-Benz verbaut. Das heißt, digitale Kameras und Monitore ersetzen die klassischen Außenspiegel und können so dazu beitragen, die Rundumsicht zu verbessern. Die Ausgestaltung der Doppelkabine orientiert sich mit wertigen Lederoberflächen an gehobenen Ansprüchen. Dabei bietet die geräumige Kabine Platz für bis zu 4 Personen. Ergonomische Sitze mit farbigen Steppnähten betonen den Premium-Anspruch. Mercedes-Benz Special Trucks will mit dem aktuellen Luxus-Unimog nun Erkenntnisse für eine mögliche neue Entwicklungsstufe sammeln und sehen, wie die Kunden darauf reagieren. Dabei wird das Fahrzeug zunächst im Rahmen einer Kundenerprobung dem harten Alltagseinsatz ausgesetzt. Was er kosten würde, war nicht zu erfahren. Vielleicht gibt es aber eine Kleinserie. Sollten sich einige solvente Unimog-Fans finden lassen.

Bei dieser legendären Geländegängigkeit fällt es schwer, den Audi RS Q8 Performance zu betrachten. Aber das eine hat ja mit dem anderen nichts zu tun, denn dieser Audi ist ein Sportler. Auch wenn wir alle jahrelang nicht über die besonderen Werte und Emotionen unserer Automobile nachgedacht haben, mit dem RS Q8 kommen sie deutlich zum Vorschein.

0: moderne Elektro-SUVs auch, nur völlig spaßbefreit. Uns geschieht es immer wieder im Testalltag, dass wir oft mehrmals am Tag von Elektro auf Verbrenner und wieder zurückwechseln. Jedes Mal werden die zwei Welten der gepflegten Autokultur deutlich. Mit den Polen der automobilen Emotionen und der reinen Fortbewegung auf der anderen Seite. Gut, das gab es auch schon immer. Einige nutzten ihr Auto für den Transport von A nach B. Andere kannten die Kunst der sportlichen Gangart. Und diese ist beim Audi RS Q8 Performance auf einem hohen Niveau implementiert.
1: So wie sich die Wahrnehmung dieser Fahrzeuge, dieser großvolumigen Fahrzeuge wie hier dieser RS Q8 in der Öffentlichkeit verändert haben, so verändert sich auch die Wahrnehmung in der allgemeinen Bevölkerung dieser Fahrzeuge. Vor einigen Jahren waren es noch sportlich ambitionierte Fahrer, es waren Leute mit großem Platzbedarf und vor allen Dingen vermögende Leute, die auch zeigten, dass sie vermögend waren. Heutzutage ist dieses Fahrzeug eher das Statussymbol für die ganz breite Masse. Aber was noch wichtiger ist, für uns Tester ist das sehr interessant. Vor einigen Jahren sind wir eingestiegen, sind damit gefahren, hatten unseren Spaß und vor allen Dingen unseren Spaß an der Leistung. Jetzt, wo diese elektrischen Fahrzeuge sehr, sehr wenig Emotionen vermitteln, sind wir ganz begeistert, dass dieses Fahrzeug die Emotionen wieder weckt.
0: Nachdem Audi die Q8-Baureihe leicht überarbeitet hat, wurde beim Audi RS Q8 Performance etwas mehr getan als üblich. Mehr Leistung und ein neues Fahrwerk gibt es für das Topmodell. Aber auch der Preis wurde geliftet. Das Audi RS Q8 Facelift kostet nun mindestens 146.200 Euro, ohne Extras. Und die können durch viele Optionen spielerisch nach oben hin ergänzt werden. Der RS Q8 Performance beginnt bei 155.700 Euro. Der Achtzylinder stellt den vier angetriebenen Rädern eine Leistung von 600 PS bzw. 441 kW mit einem Drehmoment von 800 Newtonmetern zur Verfügung. Die Beschleunigungswerte gibt Audi mit 3,6 auf 100 km für den RS Q8 Performance an. Der normale RS Q8 sprintet 2/10 langsamer. Diese Spurts sind zwar im Alltag kaum performant zu erleben, aber klangvoll zu erahnen. Beim neuen Fahrwerk setzt Audi auf ein adaptives Luftfahrwerk und lässt der Kundschaft die Option offen, das Fahrwerk um eine elektronische Wankstabilisierung zu erweitern, welche die Seitenbewegung der Karosserie minimiert. Alternativ können KundInnen auch zum Dynamikpaket Plus greifen, welches mitunter die Stabilisierung beinhaltet und die Höchstgeschwindigkeit auf 305 anstelle der serienmäßig abgeregelten 250 km/h anhebt. Außerdem beinhaltet es dann das Quattro-Sperrdifferential und die RS-Keramikbremsanlage in den Dimensionen 440 mm vorne und 370 mm hinten, die die ohnehin schon nicht kleine serienmäßige Bremsanlage mit 420 mm vorne und 370 mm hinten übertrifft. Mit dem Audi RS Q8 Facelift von 2024 optimiert Audi auch die Optik des sportlichen SUV. Die Front hat Audi nachgeschärft. Der dominante Single-Frame-Grill bleibt bestehen und schwebt nun optisch zwischen den Scheinwerfern. Darunter befindet sich eine durchgehende Öffnung, die zusätzliche Frischluft ansaugt. Die RS-typische Wabenstruktur ersetzt Audi nun durch eine rautenförmige Struktur. Die Ausfahrt ist, wie gesagt, im Zeitalter der E-Autos etwas Besonderes. Im direkten Vergleich werden wieder Sinne angeregt, die bis vor einigen Jahren noch fast alltäglich waren. Und nun kommt die Perfektion mit Power und Überholprestige hinzu. Es soll aber auch nicht verschwiegen werden, dass die pure Kraft schon fast nötig ist, um ein Grinsen in die Wangen zu zaubern und die Physik zu überlisten. Das hohe Gewicht des massiven SUVs, gepaart mit einem hohen Schwerpunkt und die Pflicht zu riesigen Bremsscheiben, um den RS Q8 auch bremsen zu können, steht dann auf der anderen, weniger sportlichen Seite. Das gilt auch für den Verbrauch, der kaum unter 15 Liter zu bringen war. Der Spaß war es aber jederzeit wert. Das Sportdifferential und die Wankstabilisierung machen bei sportlicher Gangart alles, um dem Wagen sowas wie Leichtfüßigkeit zu geben. Aber sie machen es mit großem Erfolg. Und so bleibt letztlich nichts, als den Audi-Ingenieuren zu ihrer Arbeit zu gratulieren. Auch wenn er kein Rennwagen ist und es auch nicht sein kann, die Balance von hohem Komfort, der tollen Qualität und der sehr guten Platzverhältnisse machen den RS Q8 in seiner Klasse zu einer sehr guten Wahl.

auch eine Frage des Geldbeutels. Wer es sich leisten kann, wird sicher nicht enttäuscht werden. Auch wenn meistens damit dann doch nur die Kinder von der Schule abgeholt werden. Zum Schluss noch ein Einblick in die Welt der Busse auf der Busworld in Brüssel. Immer wieder gibt es auch für Autoredaktionen Herausforderungen und neue Themen. Im Oktober 2025 fand in Brüssel wieder die Busworld statt. Und dies klang doch vielversprechend. Neue Eindrücke, neue Technologien oder einfach nur viele, viele Busse. Wie wir lernen konnten, stimmt das nicht. In 6 Messehallen war zu sehen, was wir in Zukunft zu erwarten haben. Allen voran die Wasserstoffbusse. Der deutsche Hersteller MAN zeigte den Lions Coach E als Weltpremiere. Mit bis zu 63 Passagieren ist diese Neuheit rein elektrisch unterwegs. Technologie, die den Lions City 12 in Neuauflage 500 Kilogramm leichter macht und ihm dann 500 Kilometer mehr Reichweite beschert. Eine weitere Weltpremiere bei Daimler mit dem E-Enduro. Das heißt Schnellladen und 300 Kilometer Reichweite. Genau dies ist das große Thema bei den Bussen, denn lange Ladezeiten kann sich kein Unternehmen leisten. Somit geht es um die Geschwindigkeit beim Laden der Busse und Kapazität, also Reichweite. Da diese Anforderungen gefragt sind, werden auch die Chinesen, besonders von BYD, mit ihrer Blade-Batterie aktiv. 15 Jahre garantiert BYD, dass mindestens 80% der Ladeleistung erhalten bleibt. Die Produktion soll sogar in Europa stattfinden. Caetano setzt bei der schnellen Wiedereinsatzfähigkeit der Busse wiederum auf die Alternative Wasserstoff mit der Toyota-Brennstoffzelle. Alternativ gibt es dort auch einen reinen Elektrobus auf einer Plattform von Scania. Einen dritten Weg zeigt Iveco mit dem Midi-Bus mit Erdgasantrieb. Sowie einem reinen E-Antrieb im E-Daily als Weltneuheit. Auch neu, der Solaris Urbino Electric. Scania zeigt den Irizar 13 mit 2 und auch 3 Achsen und setzt auf Gas- wie auch auf batterieelektrische Modelle. Der ägyptische Bushersteller und Marktführer in Afrika heißt MCV. Diese, auch mit einer Produktion in Deutschland, setzen für Europa auf Wasserstoff und eine Partnerschaft mit Volvo. Sogar die Vietnamesen von VinFast, bekannt für Autos, denken nun an den Vertrieb von elektrischen Bussen in Europa. Neben den Antrieben war auch das Thema autonomes Fahren in aller Munde. Schließlich fehlen überall Busfahrer, womit diese Technologie Bedeutung gewinnen wird. Ob Kinglong, Higer, Golden Dragon oder die vielen anderen fernen Hersteller, nicht alle konnten wir hier zeigen. Der Markt wird enger und in der Technologie diverser. Selbst die Bedienungsoberflächen in den Bussen und die Monitore für die Passagiere bieten zunehmend neue Möglichkeiten. Es war eine tolle Erfahrung, einmal in diesen oft als Nischenmarkt betrachteten Bereich Einblick zu bekommen. Wir werden sicher noch einmal vorbeischauen. Und das war's schon wieder mit den Automobil-Neuheiten. Wir hoffen, es war auch für Sie etwas dabei. Und wir sehen uns wieder bei der nächsten Ausgabe von CarNews TV.

0: Viertel vor sieben. In der evangelischen Kirche in Bötzingen fängt gleich die Abendandacht an. Die Clowns machen sich schon mal locker. Die Clowns? Richtig, die Tür war offen, da sind sie halt hereinspaziert. Die Spaßmacher sind Überraschungsgäste bei der Feier für die Ehrenamtlichen der Gemeinde. Interessiert lassen sie sich erklären, was hier geschieht und machen dann gerne mit, als kurzerhand engagierte Mitarbeiter beim kreativen Staubwischen. Die Pfarrerin kannte Cora Büttner als Prädikantin. Als sie erfuhr, dass sie nun auch als Clownin Gottesdienste gestaltet, zögerte sie keine Sekunde.
1: Jeder Gottesdienst ist Gott zum Lobe und den Menschen zur Freude. Also das, finde ich, muss jetzt nicht extra betont werden. Und dass die Menschen gestärkt werden in ihrem Dasein, in ihrem Leben, im Glauben, das gilt in jedem Gottesdienst. Und beim Mitarbeiterfest wollten wir halt jetzt auch mit einer Andacht beginnen. Und lachen, hallo, wenn wir im Gottesdienst nicht mehr lachen dürfen, dann weiß ich nicht, was für eine Veranstaltung das ist.
0: Von Beruf ist Dr. Büttner Pharmazeutin. Im Ehrenamt seit 11 Jahren Prädikantin der evangelischen Kirche.
2: Ich habe dann gemerkt, wenn ich Gottesdienste gehalten habe, dass ich oft sehr, sehr persönliche Rückmeldungen bekommen habe von den Menschen, was sie berührt hat nach dem Gottesdienst. Und da ist der Wunsch entstanden, dass ich auf diese Situation gut reagieren kann. Ich bin dann mal auf ein YouTube-Video gestoßen über diese Gesundheitsclowns, die in Pflegeheimen unterwegs sind, in Krankenhäusern, im Hospiz, auf Krebsstationen und habe gemerkt, Mensch, das ist genau die Seelsorge, die ich machen möchte.
0: An der Tamala Clown Akademie in Konstanz hat Cora Büttner dann 2 Jahre lang das Clownshandwerk gelernt.
2: Da lernt man, wie man auf der Bühne unterwegs ist oder auf der Straße, also wenn man Publikum erreichen möchte, was wirklich weit weg ist, wo man groß ist und laut und präsent. Und im zweiten Teil ging es dann um den Gesundheitsclown, wo es sehr viel um dieses feine Spiel geht. Wenn ich mich einer Person näher, die zum Beispiel im Rollstuhl sitzt oder die im Bett liegt, da ist ein ganz feines Spiel wichtig.
0: Immer stärker wurde der Wunsch, ihr Können nicht nur im Krankenhaus oder Pflegeheim einzusetzen. Als Sanjita, der Clown für Herz und Seele, bietet sie ihre Dienste nun allen Pfarrerinnen und Diakonen an. Ob Trauung, Taufe, Familiengottesdienst oder Konfistunde. In enger Absprache und mit guter Planung findet sich für alles ein passendes Konzept.
2: Und dann geht eigentlich ein intensives Gespräch los, dass ich erst mal frage, was ist das für ein Gottesdienst? Welche Personen kommen? Ist es ein besonderer Anlass? Und dann unterhalten wir uns miteinander, ob der Pfarrer oder die Pfarrerin auch schon ein bestimmtes Thema für diesen Gottesdienst hat. Und dieses Thema ist eigentlich für uns das, was wir dann nehmen als Clowns und sagen, gut, wo haben wir jetzt Ideen, uns einzubringen oder das mit umzusetzen?
0: In Michael Berking hat sie einen begeisterten Partner gefunden. Er ist seit Jahren in seiner Freiburger Gemeinde ehrenamtlich aktiv und immer bereit, Neues auszuprobieren.
3: Ich habe die Ausbildung zum Gesundheitsclown gemacht bei Tamala, ne? Und die haben ein Netzwerk eingerichtet für Ehemalige, damit die sich untereinander vernetzen können. Und dann habe ich eben festgestellt, ach guck mal, da gibt es ja eine aus Freiburg. Wir haben uns zu einem Kaffee getroffen, haben bei dem Kaffee gleich mal festgestellt, ach guck mal, wir haben beide was mit dem Glauben am Hut und sie wollte den Clown in die Kirche bringen, habe ich gedacht, da bin ich dabei.
0: Kirchenclowns sind nicht grell und laut wie Zirkusclowns. Die Maske kein schrilles Fastnachtskostüm.
2: Der Kirchenclown ist sehr dem Gottesdienstgeschehen angepasst. Also er ist natürlich als Clown sichtbar, mindestens über die rote Nase, auch etwas über die Kostüme. Aber er wird jetzt nicht wie so ein bunter Kanarienvogel daherkommen. Und er fügt sich in dieses Gottesdienstgeschehen ein. Der Clown im Gottesdienst erlebt selber Gott und erlebt selber den Glauben und ist davon ergriffen.
0: Ein Thema der Andacht ist der göttliche Segen, den sich die Gemeindemitglieder gegenseitig spenden. Das probieren die Clowns natürlich.

0: Natürlich sofort aus. Ihre Freude und ihr Staunen eröffnen den Besuchern neue Perspektiven auf die gewohnten Handlungen in der Liturgie.
1: Ich weiß jetzt nicht so richtig, was ich dazu sagen soll. Es war irgendwie plötzlich ein wenig fremd, sagen wir mal.
2: Das hat das Ganze belebt und hat mir total gut gefallen. Hat total gepasst vor allem.
3: Schön, mal was ganz anderes und so. Lebendig natürlich auch, gell? Und die zwei haben es toll gemacht. Ich finde es, alle Achtung, ja, ich meine, klar, das sind Profis, aber trotzdem. Und es bringt natürlich Leben einfach irgendwo in so eine Veranstaltung. Und schöne Gottesdienst, schöne Andacht.
0: Als Kirchenclown-Team sind die beiden erst ein gutes Jahr unterwegs. In Zukunft werden sie sicher noch viele Gottesdienstbesucher zum Lachen und Staunen bringen.

0: 80 frisch gebackene Brote, ein köstlicher Anblick, ein unwiderstehlicher Duft. Und in diesen hier steckt noch viel mehr. Denn in der Backstube ist heute ein besonderes Team im Einsatz. KonfirmandInnen aus Weinheim. Hände waschen und Schürzen an, dann kann es losgehen. Bäckermeister und Brotsommelier Michael Kress beginnt bei der wichtigsten Zutat, Getreide für das Mehl. Dann lässt er den Sauerteig herumgehen, nur einer traut sich zu probieren. Noch sind die Jugendlichen vorsichtig, ungefähr die Hälfte hat schon zu Hause gebacken, aber zum Handwerk gehört mehr, weiß der Profi.
1: Fleiß und Leidenschaft muss natürlich auch belastbar sein. Also bei all der Technik, die wir in der Bäckerei heute haben, ist es natürlich auch eine körperliche Geschichte. Ja, man muss auch körperlich wollen und das sind eigentlich die Voraussetzungen, die du haben musst, als Bäcker dann auch erfolgreich zu sein.
0: Das Kneten übernimmt glücklicherweise die Maschine, aber nicht umsonst gibt es die Rolle des Teigmachers, erklärt Michael Kress, der den Teig im Blick behält. Zwischendurch der Test, der ist noch zu bröckelig. Weiter kneten, noch einige Umdrehungen, dann passt die Konsistenz. Und dann ist tatsächlich Muskelkraft gefragt. Die riesige Teigmenge für 40 Roggenbrote muss aus der Rührschüssel in die Ruhewanne. Pfarrerin Simone Britsch ist es wichtig, den Jugendlichen solche Erlebnisse zum Anfassen zu ermöglichen.
2: Also ich erlebe die Konfirmanden als sehr verkopft bzw. mit anderen Dingen beschäftigt und es wird für sie eine neue Erfahrung oft, wenn man in die praktische Arbeit geht. Und an der Stelle hatten wir ja ein gemeinsames Ziel, also wir wollten diese Aktion unterstützen und haben aber gleichzeitig sozusagen mit unseren Händen zu einem Ergebnis beigetragen.
0: Das heutige Backen ist Teil der deutschlandweiten evangelischen Aktion 5000 Brote. KonfirmandInnen backen in einem lokalen Betrieb und geben die Brote nach dem Sonntagsgottesdienst weiter, gegen Spende an das Hilfswerk Brot für die Welt. Die Pfarrerin hat schon einmal mit einer Gruppe mitgemacht. Das Backwerk ging sonntags weg wie warme Semmeln.
2: Es hat sich das Teilen fortgesetzt, denn die Brote waren in 0,0 eigentlich am Mann und an der Frau. Und die Menschen haben angefangen, das Brot zu teilen für dieselbe Spende. Und es war für die jungen Leute dann nochmal eine ganz eindrückliche Erfahrung, dass wir aus dem Gottesdienst gehen, dass an der Stelle etwas erlebt wird, was sie verändert.
0: Inzwischen ist der Roggenteig bereit für die weitere Verarbeitung. Je 900 Gramm werden für jeden Laib abgewogen, dann geht es ans Formen. Zwei Bewegungen, dehnen und falten. Und ganz wichtig, nicht drücken, sondern mit Gefühl. Den Jugendlichen geht das erstaunlich leicht von der Hand. Die Berührungsängste sind vergessen, zwischendurch wird probiert.
3: Es ist ein bisschen klebrig und es schmeckt sauer. Und ja, es schmeckt wie der Sauerteig. Hat halt einen eigenen Geschmack.
4: Ich finde es nicht so einfach, weil es klebt ein bisschen. Aber wenn man den Dreh raus hat, dann geht es besser.
5: Ja, vor allem wie man so das formt mit diesem im Kreis drehen und drauf falten und so, das kannte ich davor irgendwie gar nicht oder so. Ich hätte gedacht, man tut die einfach so irgendwie zurechtformen.
6: Es ist nicht so schwer wie gedacht.
0: Schwerer als gedacht ist das Umbetten auf den Belader. Dafür werden die rohen Brote aus ihren Körbchen gestürzt und das Ganze muss schnell gehen. Denn je länger die noch teigweichen Laibe so liegen, desto flacher werden sie. Also nichts wie ab in den 260 Grad heißen Ofen. Einschießender Wasserdampf sorgt für eine feuchte Backatmosphäre, damit die Brote innen weich und elastisch, außen knusprig werden. Ihr Volumen soll sich in der nächsten Dreiviertelstunde noch mal verdoppeln. High Five heißt dieses Rezept. Das Mehrkornbrot wird in den Saaten gewälzt und in der Form gebacken. Über Brot in der Bibel wird an diesem Nachmittag nur am Rande gesprochen. Und doch steckt ein bisschen Gott in jedem Brot, meint der Meister.
1: Es fängt ja an mit den Rohstoffen. Ja? Wenn man mal über die Felder schaut und dann sieht dieses Getreide, wie das wächst, das wir dann später verarbeiten und wie wir aus ganz einfachen Zutaten, aus Mehl, Wasser, Salz und einem Sauerteig dann diese Produkte herstellen können, das ist für mich einfach immer noch nach 30 oder 35 Jahren fast im Beruf ein Wunder, was da aus diesem Klumpenteig entstehen kann.
0: Und während die Wunder im Ofen wachsen, gibt es für die Konfis noch eine Überraschung. Focaccia zum Selbstbelegen, denn Backen macht hungrig. Nach 3 Stunden Fleiß, Leidenschaft und ein bisschen Geduld sind dann auch die Brote endlich fertig. Und während die duftenden Laibe behutsam aus dem Ofen geholt werden, um in Ruhe auszukühlen, gibt Michael Kress noch einen Vorgeschmack auf das, was einen Brotsommelier ausmacht.
1: Ja, unser Roggenmilchbrot, das hat eine tolle Kruste, das haben schwarze Spitzen, das schmeckt so ein bisschen nach Kaffee, nach Espresso. Innen drin haben wir einen tollen Sauerteig, der erinnert mich, wenn ich die Augen zumache, wir hatten einen Garten, da waren Johannisbeeren. Ja, so ein bisschen die Säure von Johannisbeeren, die ein bisschen aufkommt, dieses Erdige von dem Roggengetreide und eine super saftige Krume innen drin, also wattig weich und außen kross gebacken. Und ich glaube, da haben die Kunden, glaube ich, keine andere Chance, als dieses Brot dann probieren zu wollen morgen.
0: Die Jugendlichen jedenfalls sind schon heute begeistert von einem ganz besonderen Konfi-Unterricht und dem tollen Ergebnis.
7: Dann nehmen wir sie mit in die Landwirtschaft. Wer an die Branche denkt, der sieht vor dem inneren Auge vielleicht Felder, Tiere und auch harte körperliche Arbeit, aber selten den seelischen Druck. Dabei stehlen viele Landwirtinnen und Landwirte unter enormem Druck. Wirtschaftliche Unsicherheit, steigende Anforderungen und hohe Verantwortungen und ein Arbeitsalltag ohne echte Pausen. Erschöpfung, Überförderung und Krisen sind für viele Realität und dennoch wird fast nie darüber gesprochen. Das wollen wir heute tun. Bei mir im Studio ist Steffen Fadin vom Kirchlichen Dienst auf dem Lande. Schön, dass Sie da sind, Herr Fadin.
8: Guten Tag.
7: Psychische Belastung, psychische Krisen ist grundsätzlich nicht so das Lieblingsthema der Menschen. Ich glaube, vielen fällt es schwer, darüber zu sprechen. Warum ist das in der Landwirtschaft noch mal vielleicht ein besonderes Tabuthema?
8: Die Landwirtschaft zeichnet sich ja dadurch aus, dass wir nicht nur arbeitende Bevölkerung hier haben, sondern das sind alles Unternehmer. Landwirtschaftliche Familienbetriebe sind Unternehmen und die Verquickung zwischen Privatleben und dem Berufsleben ist da sehr, sehr eng. Man wohnt ja praktisch auf seinem Arbeitsplatz und dann Schwäche einzugestehen ist schwierig, weil sich die nicht nur auf die Arbeit auswirkt, sondern eben auch auf das Familienleben.
7: Mhm. Investitionen, haben Sie gesagt. Keiner weiß das besser als Sie. Bevor Sie zum Kirchlichen Dienst auf dem Lande gekommen sind, haben Sie für einen Landmaschinenvertrieb gearbeitet. Da werden ja große Summen einfach investiert in solche Maschinen. In dieser Zeit sind Ihnen da auch schon nebenbei zwischen den Zeilen solche Themen untergekommen? Psychische Belastung, haben Sie das mitbekommen?
8: Immer mal wieder. Das war ganz interessant. Da kommt jemand ganz Fremdes auf den Betrieb, zeigt eine Maschine, führt die vor und dann kommt man ins Gespräch und irgendwann merkt man dann, dass die Person, die neben einem steht, einen gewissen Mitteilungsdruck hat und dann fragt man sonst so und dann haben die oftmals wirklich, das sprudelte einfach aus denen raus. Und das war hochinteressant, weil ich ja komplett fremd war auf dem Betrieb. Ich kannte den Betrieb nicht, ich kannte die Zusammenhänge nicht, aber sie hatten wirklich das Bedürfnis, darüber zu reden und da merkt man dann, dass der Leidensdruck unheimlich großes.
7: Jetzt ist viel Arbeit in der Landwirtschaft nichts Neues. Dass man eigentlich kein Wochenende hat, dass man nicht so einfach mal Urlaub nehmen kann, das ist schon immer Lebensrealität, Alltagsrealität in der Landwirtschaft. Was hat sich in den letzten Jahren, Jahrzehnten für Landwirtinnen und Landwirte verändert, dass dieser psychische Druck vielleicht stärker geworden ist?
8: Das sind mehrere Faktoren. Zum einen sind die Einheiten größer geworden, die Betriebe sind gewachsen, unheimlich gewachsen. Dann ist der Preisdruck immer größer geworden. Die Weltwirtschaft wirkt sich auch in der Landwirtschaft bei den Primärproduzenten unheimlich aus. Haben wir eine gute Ernte auf der Südhalbkugel, wirkt sich das hier auf den Getreidepreis aus. Dann gerade bei tierhaltenden Betrieben, wie Sie angesprochen haben, da hat man kein großes Wochenende, da hat man keinen Urlaub, da braucht man wirklich sehr, sehr gute Mitarbeitenden, die dann den Betrieb am Laufen halten, wenn ich mal wegfahre.

0: kann oder möchte.
1: Dazu kommt vielleicht auch noch der kritische Verbraucherblick. Gerade bei Tierhaltung sind die Verbraucher, glaube ich, sehr kritisch geworden.
0: Ne? Das ist absolut richtig. Ja, wir haben natürlich häufig das Problem, dass die Tierhaltung in Deutschland kritisch beäugt wird. Ich bin da gerne bereit, auch zu sagen, wir haben hohe Standards in der Tierhaltung in Deutschland, in Europa generell. Und diese Standards gibt es nicht weltweit. Und die Qualität, die Landwirte produzieren hier bei uns vor Ort, die ist wirklich unvergleichbar gut.
1: Wir wollen noch mal von den Produkten weggehen, von der Qualität weggehen, auf das Seelenleben, sage ich mal, von Landwirten. Akkuleer, so beschreibt ein Landwirt aus Südbaden seinen Burnout, den er schon vor 10 Jahren erlebt hat. Und er kennt nicht nur das Gefühl, dass nichts mehr geht, sondern auch das Gefühl, sich dafür auch noch zu schämen und nicht offen darüber sprechen zu können. Dieses Tabu, das bricht er heute ganz bewusst. Wir haben Stefan Leichenauer auf seinem Hof besucht. Fütterungszeit im Stall von Stefan Leichenauer im südbadischen Uttenhofen. Seine Mastbullen freuen sich über regionales Futter. Dazu noch Kräuterpellets als besonderes Leckerli und ein paar Streicheleinheiten. Die Szene wirkt nach Landidylle pur. Vor 10 Jahren sah die Welt für den Bauern deutlich anders aus.
2: Ich war unkonzentriert, hab nur mal geschlafen nachts. Ernährungsmäßig war sehr, sehr einseitig und auch Sport, sage ich jetzt mal. Also ich habe nicht mehr Zeit gehabt, so mit meiner Frau mal laufen gehen oder sonst was machen für uns. Akku war leer. Muss ich so sagen, es war wie am Akkuschrauber. Die Schraube ging noch rein und nachher ging gar nichts mehr.
1: Mitten in der Erntezeit fällt der Landwirt auf dem Feld einfach um. Diagnose Burnout. Dass sich sein Zustand nicht weiter verdrängen oder einfach reparieren lässt, ist ihm schnell klar. Trotzdem kann er damals noch nicht so offen darüber sprechen wie heute. Denn zum körperlichen und seelischen Kollaps kommt die Scham über den eigenen Zusammenbruch.
2: Für die Landwirtschaft war es immer so, man hätte dem Nachbar keine Schwäche zeigen können. Wenn man schwach ist, ist man angreifbar. Und wenn man schwach ist, dann lacht man über einem. Und das war bei mir damals, bis ich mich geoutet habe, ist länger gegangen, weil ich einfach Angst hatte vor dem Geschwätz ringsherum.
1: Stefan Leichenauer ist kein Einzelfall, weiß Peter Schock vom kirchlichen Dienst auf dem Lande. Die Suizidrate unter Landwirten ist deutlich höher als in der Restbevölkerung. Auch in Baden-Württemberg gibt es Fälle. Das Landwirtschaftsministerium hat einen runden Tisch initiiert und kam damit auf den Theologen zu. Schnell war klar, da braucht es jemanden mit Stallgeruch aus den eigenen Reihen wie Stefan Leichenauer, der Kollegen auf Augenhöhe ansprechen kann.
3: Aber das macht er natürlich jetzt nicht, dass er da mit Blaulicht hinfährt und als Doktor sowieso, sondern das macht er mal nebenbei. Also wenn die jetzt mal hier auf den Hof kommen und sagen, ich brauche mal den Hänger von dir oder ich brauche mal das Werkzeug oder das Ersatzteil, dass man dann quasi nebenbei sagt, übrigens, ich habe den Eindruck, du warst jetzt schon 3-mal nicht mehr beim Kameradschaftsabend von der Feuerwehr. Was ist denn eigentlich los? Warum kommst du nicht mehr?
1: Und so ist der Mitte-40-Jährige nicht nur wegen seines landwirtschaftlichen Know-hows und seiner Maschinenhalle gefragt, sondern auch, wenn Kollegen etwas Schweres auf der Seele liegt. Als ehrenamtlicher Kümmerer möchte er ihnen das ersparen, was er selbst damals viel zu lang mit sich herumgetragen hat. Der niederschwellige Ansatz von Landwirt zu Landwirt geht auf. Immer mehr Kollegen haben sich in den letzten Jahren geoutet. Um das Angebot auszubauen und zu professionalisieren, gibt es seit kurzem auch hauptamtliche Vertrauenspersonen wie Kerstin Mock. Ihre halbe Stelle fördert das Ministerium. Als Landwirtin soll auch sie nicht die Probleme der KollegInnen lösen, sondern niederschwellig erste Anlaufstelle und Lotsin zu passenden Angeboten sein.
4: Und ich sehe mich einfach als erste Ansprechperson zu sagen, komm, wir schauen mal, also eine Bestandsaufnahme, wo steht man, wo steht der Betrieb, wo steht der Landwirt oder die Landwirtin und dann zu gucken, in welche Richtung gehen die Wege, wo es weitergeht.
1: Stefan Leichenauer ist froh über die hauptamtliche Unterstützung, denn sein Grundproblem bleibt, er macht zu viel, auch wenn er heute besser weiß, was ihm gut tut. Zum Beispiel sein persönlicher Kraftort mit Blick bis auf Bodensee und Alpen. Was sich seit seinem Burnout schon getan hat, macht ihm Hoffnung, auch wenn es noch viel Luft nach oben gibt.
2: Also die heutige Generation Landwirtschaft hat auch wegen Work-Life-Balance, das ist auch da, weil man auf sich guckt. Und man redet doch auch drüber. Also ich habe immer mehr Berufskollegen, die mich wirklich ansprechen draußen. Stefan, wie ist es? Und man merkt es auch untereinander, dass dieses softe Thema eigentlich doch auch zu einem Gesprächsthema geworden ist. Und ich sage jetzt mal, nur mal auf die Schulter klopfen und sagen, hast du gut gemacht. Das ist schon mal eine Mordsmotivation.
1: Wenn Stefan Leichenauer heute übers Feld fährt, blickt er nach vorn und doch auch ein Stück zurück. Was er gelernt hat, manchmal muss man anhalten, um weiterzukommen. Herr Fadin, bei Herrn Leichenauer ist die Sache gut ausgegangen, kann man sagen. Das ist aber nicht immer der Fall. Auch das Thema Suizid kam im Film vor. Wie drastisch ist die Lage für Landwirtinnen und Landwirte bei uns in Baden?
0: In Deutschland gibt es leider keine belastbaren Zahlen dazu, weil das nicht separat erfasst wird. Die Suizidalität in der Landwirtschaft ist aber höher als im Durchschnitt. Wir haben es im Beitrag ja auch gehört. In Frankreich gibt es da eher Studien dazu und da sagt man, jeden zweiten Tag nimmt sich ein Landwirt, eine Landwirtin das Leben dort. Und das ist erschreckend, weil eigentlich ist es ein wunderschöner Job.
1: Jetzt ist der KDL involviert, das haben wir gehört. Der kirchliche Dienst auf dem Lande war mit an dem runden Tisch des Ministeriums. Wie kommt das, dass die Kirche bei Landwirtinnen und Landwirten da scheinbar auch so einen Vertrauensvorschuss genießt und da so ein wichtiger Player ist?
0: Die Kirche genießt da schon auch noch ein Vertrauen. Landwirtinnen und Landwirte sind ja per se auch auf das Gedeih und Verderb durch Gottes Hand angewiesen. Sie können arbeiten, sie können alles bereiten, sie können das Feld bestellen, Aussaat, entsprechend Pflanzenschutz betreiben, Pflege. Wenn die Witterung nicht mitspielt, wenn Gott nicht will, dann wächst auch nichts. Und da haben die schon noch eine sehr, sehr hohe Verbundenheit auch zur Kirche. Sind vielleicht nicht die großen Kirchgänger, weil Sonntagmorgens 10 Uhr ist einfach nicht die Zeit, in der ein großer Milchviehbetrieb dann seine Mitarbeiter, die Familie in die Kirche schicken kann. Und dann, wenn man sie braucht für Dorffeste, für Gemeindefeste, wenn man Hilfe braucht, dann gibt es kein Nein von Landwirten. Sie sind hoch verbunden, sie freuen sich über kirchliche Zuwendung und sie wissen genau, ohne Gottes Hilfe können sie sich anstrengen, wie sie wollen. Haben Sie keinen Erfolg.
1: Kann sicherlich auch ein gewisser Trost sein, dieses Unverfügbare, was dann aber doch kommt im besten Falle. Jetzt haben wir gesehen, dieses Peer-to-Peer-Netzwerk, also Landwirtinnen, Landwirte helfen LandwirtInnen, über psychische Belastungen sprechen. Das ist ein wichtiger erster Schritt. Und Sie haben auch gesagt, das funktioniert manchmal gut so nebenbei, wenn es eigentlich um was anderes geht. Trotzdem ist das ja nicht alles. Es muss dann weitergehen. Wie wichtig ist aber dieser erste Schritt und was braucht noch?
0: Der erste Schritt ist ganz wichtig, dass die Menschen überhaupt Vertrauen schöpfen, sich öffnen, ihre Probleme darzulegen. Und dann braucht es eben Verständnis. Dann braucht es Menschen, die die Hintergrundinformationen haben, wie läuft es in der Landwirtschaft ab, welche Probleme, welche ganz spezifischen Probleme hat die Landwirtschaft, haben die Familien in der Landwirtschaft. Und dann gibt es die Möglichkeit, dass wir eben in die Beratung einsteigen, die Familienberatung. Wir haben auch ökumenisch getragen den Beratungsdienst Familie und Betrieb, der da sehr, sehr stark dann sich einbringen kann. Das sind hochqualifizierte Mitarbeiterinnen und Mitarbeiter, die für die Landwirte dann durchaus da sind. Zuhören ist da erstmal angesagt und dann auch ihnen keine Lösungen zeigt, aber mit ihnen gemeinsam Lösungsmöglichkeiten erarbeiten.
1: Also auch wieder Wege zu sehen und nicht nur das, was gerade nicht mehr geht.
0: Genau, Möglichkeiten zu sehen und nicht nur Probleme. Ja.
1: Sie unterstützen auch bei Hofübergaben. Wir haben von Stefan Leichenauer gesagt, es gibt gerade so einen Kulturwechsel. Hofübergaben sind sicherlich auch ein schwieriges, komplexes Thema, gehen nicht immer einfach. Aber ist das auch eine Chance, dieser Generationenwechsel?
0: Ja, junge Menschen meistens, nicht alle, aber junge Menschen, gerade in der Landwirtschaft, die haben auch den Anspruch an sich selbst. Ich möchte nicht nur mich krumm und bucklig arbeiten wie meine Vorgängergeneration, sondern ich möchte eben auch ein wenig vom Leben. Ich möchte meinen Betrieb so aufstellen, dass es möglich ist, überhaupt auch ein Familienleben, eine Partnerschaft so zu gestalten, dass ich mich anknüpfen kann, auch mit Freunden. Häufig ist das Problem, dass in Freundeskreisen im Sommer Grillfeste, Samstagabends.
1: Und die Landwirte sind bei der Ernte.
0: Und die Landwirte auf dem Mähdrescher oder auf dem Schlepper, genau. Und das entfernt natürlich dann auch sozial.
1: Jetzt haben Sie gesagt, die Verbraucher gucken auch sehr kritisch gerade auf Tierhaltung. Ja. Was wünschen Sie sich von Verbraucherinnen und Verbrauchern? Was können die vielleicht dazu beitragen, dass Landwirtinnen und Landwirte, die ja unsere Lebensmittel erzeugen, entlastet und auch gewertschätzt werden?
0: Mit einem Satz: Redet nicht über die Landwirte, redet mit den Landwirten. Geht auf die Betriebe, schaut euch an, wie dort die Tiere gehalten werden. Die meisten Landwirte sind immer bereit, mit Informationen, mit entsprechenden Nachweisen auch zu zeigen, hey, ich mache alles so, wie es sein soll. Meinen Tieren geht es gut, meine Lebensmittel sind entsprechend hochqualitativ. Einfach die Regionalität zu pflegen, gucken, was habe ich jetzt, was Saisonalität, was wächst jetzt gerade hier bei mir vor Ort, was kann ich hier beim Landwirt direkt am Hofladen kaufen. Das einfach mehr wertzuschätzen. Und, wenn ich das noch ergänzen darf, einfach auch mal am Feldweg Platz machen, wenn die großen Maschinen kommen und dem Landwirt freundlich begegnen, weil die sind wirklich dann im Stress, die fahren nicht zum Spaß draußen rum.
5: Vielen Dank auch für diesen letzten Tipp. Kleine Geste, die vielleicht viel bewirken kann. Danke auch, dass Sie bei uns im Studio waren und alles Gute weiterhin für Ihre Arbeit, Herr Fahling.
0: Vielen Dank.
5: Und wenn Sie mehr erfahren möchten über den kirchlichen Dienst auf dem Lande, die Beratungs- und Begleitungsangebote, dann finden Sie Informationen unter der eingeblendeten Website. Alle unsere Sendungen, die finden Sie im ERB-Archiv, auch unter der eingeblendeten Adresse. Vielen Dank für heute, fürs Zuschauen. Ich hoffe, dass Sie auch nächstes Mal wieder dabei sind bei Lichtblicke, das Magazin für Lebensfragen. Tschüss und bis bald.

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1: Und damit herzlich willkommen zu unserem Wochenrückblick an diesem verlängerten Wochenende. Er war so lange im Amt, viele müssen erst mal nachdenken, wer sein Vorgänger war. Winfried Kretschmann ist bekannt für seinen schwäbischen Dialekt, für seinen öko-konservativen Regierungsstil und für sein Image als Landesvater. Als Ministerpräsident von Baden-Württemberg hat er 15 Jahre Landesgeschichte mitgeprägt. Am Mittwoch endete seine Amtszeit mit einem großen Festakt. Wir haben uns vor Ort umgeschaut. Nach 15 Jahren heißt es Abschied nehmen. Seit 2011 war Winfried Kretschmann Ministerpräsident in Baden-Württemberg und damit erster und bisher einziger grüner Regierungschef in Deutschland. Heute dann die feierliche Verabschiedung im neuen Schloss Stuttgart. Ganz im Sinne von Kulturliebhaber Kretschmann mit Musik und Tanz. Zum Ende seiner Amtszeit als Ministerpräsident zeigt sich Kretschmann heute gerührt.
2: Dankbar bin ich aber auch, dass ich über 15 Jahre hinweg Ministerpräsident dieses starken und schönen Landes Baden-Württemberg sein durfte. Und es ist bei aller eigenen Anstrengung schon auch eine Gnade. Auch wir bleiben von den schweren Krisen dieser Welt nicht verschont, weder ökologisch noch ökonomisch. Und dass mein Abschied in solch eine Zeit fällt, macht ihn für mich schon etwas schmerzlich.
1: Dabei erlebte er in 15 Jahren und mit drei Landesregierungen selbst einige Schwierigkeiten. Ob Flüchtlingskrise, Corona-Pandemie oder Ukraine-Krieg. Kretschmann habe immer eine Politik des Gehörtwerdens vertreten, heißt es heute in mehreren Reden. Mit schwäbischer Schaffermentalität alle Probleme angegangen und damit auch gegnerische Lager überzeugt.
2: Es tröstet mich zu sehen, mit welcher großen parlamentarischen Mehrheit die Wählerinnen und Wähler die beiden bisherigen Regierungsparteien ausgestattet haben, dass eine Regierung der Mitte nach 10 Jahren mit 60% bestätigt wird, das macht doch Hoffnung in diesen aufgewühlten Zeiten.
1: Einige hundert Gäste sind heute im neuen Schloss Stuttgart, um Winfried Kretschmann zu verabschieden. Darunter neben Familie und engen Freunden auch Kretschmanns designierter Nachfolger Cem Özdemir und langjährige politische Wegbegleiter wie Thomas Strobel.
3: Vor allem Vertrauen und Verlässlichkeit schätze ich an ihm außerordentlich. Wissen Sie, ich habe jetzt im Lauf meines reiferen Lebens Koalitionen mit allen gehabt. Niemals hatte ich einen so vertrauenswürdigen und verlässlichen Partner wie Winfried Kretschmann.
4: Also ich wünsche Winfried Kretschmann, dass er jetzt viel Zeit hat für seine Familie, für seine geliebte Frau, seine Kinder, seine Enkel. Aber so ein bisschen egoistisch füge ich dazu, dass ich natürlich auch das Interesse habe, dass er auch noch für uns Zeit hat, denn wir werden seinen Rat brauchen.
5: Ich glaube, von Winfried Kretschmann wird mehr dieses, wie er Politik gemacht hat, in Erinnerung bleiben, als das, was am Ende tatsächlich. Und in einer Zeit, die immer schneller wird, die immer hektischer wird, die immer unversöhnlicher wird, auch das zu hören, was zwischen den Zeilen steht, auch mal das zu hören, was Leute nicht sagen, sich selber da treu zu bleiben, sich nicht so wichtig zu nehmen und immer mit beiden Beinen auf dem Boden zu stehen, da ist Winfried Kretschmann auch ein Vorbild.
6: Für uns als Regierungspräsidenten war er immer ein wunderbarer Ansprechpartner, ein verlässlicher Kommunikator, auch jemand, der unsere Arbeit sehr geschätzt hat. Und es tut in diesen Zeiten auch sehr gut, das darf man auch mal sagen.
1: Es war eine besondere Wahl in einer besonderen Stadt. Nach einer langen Zeit ohne aktives Stadtoberhaupt, bedingt durch die Krankheit des Vorgängers und in finanziell drastischer Lage, haben die Baden-Badener vor einem Monat einen neuen Oberbürgermeister gewählt. Thomas Jung konnte sich gegen 8 Kandidaten durchsetzen. Am Montagabend wurde er nun offiziell ins Amt eingeführt und hat schon mal einen Einblick gegeben, was er in Baden-Baden verändern will. Nicht mehr zu zweit, sondern zu dritt. Baden-Badens Bürgermeister Tobias Krammerbauer und Alexander Wieland haben wieder einen Oberbürgermeister in ihrer Mitte. Gestern Abend wurde Thomas Jung feierlich vereidigt und verpflichtet durch Stadtrat Werner Henn. Rund einen Monat nach seinem Wahlsieg ist Jung nun offiziell Baden-Badens Stadtoberhaupt.
7: Ich habe die letzten 5 Wochen im Rathaus schon gearbeitet. habe die Kolleginnen und Kollegen kennengelernt, die Ämter kennengelernt, mich in Vorgänge schon eingearbeitet, war aber bei vielen Sitzungen nur sozusagen als sachverständiger Bürger, wie man so schön sagt, oder als Gast dabei. Und jetzt kann es losgehen.
1: Jung gibt sich bei seiner Amtseinführung gestern Abend im Kurhaus in Baden-Baden bürgernah. Ein Oberbürgermeister für alle will er sein, auf Augenhöhe mit den Menschen. Weil die Stadt finanziell stark zu kämpfen hat, verzichtet er auf einen eigenen Dienstwagen und einen Chauffeur. Als kleiner Eigenbeitrag zu den Sparmaßnahmen. Und auch die offizielle Amtskette des Baden-Badener Oberbürgermeisters trägt Jung gestern Abend nicht, sondern übergibt sie stattdessen an das Stadtmuseum Baden-Baden als neues Ausstellungsstück.
7: Ich habe großen Respekt vor der Amtskette. Ich weiß auch ob ihrer Symbolik und was sie bedeutet. Aber ich finde, auch das ist für mich ein Aufbruch in eine neue Zeit. Und deshalb finde ich, die Bürgerinnen und Bürger sollen sie sich angucken im Stadtmuseum. Und sie sollen nicht, nachdem ich sie heute Abend umgehängt bekomme, in einem Tresor liegen, sondern zugänglich für alle. Und ich glaube, das ist eine schöne Symbolik, um jetzt tatsächlich in eine neue Zeit zu starten.
1: Pläne hat der neue Oberbürgermeister viele für Baden-Baden. Sei es mehr Bürgerbeteiligung durch Arbeitsgruppen mit Bürgern und Fachleuten, eine Stärkung der Wirtschaft durch ein neues Forum mit dem Ziel, dass Rathaus und Unternehmerschaft besser zusammenarbeiten oder Lösungen für junge Menschen in der Stadt entwickeln und ihnen eine Perspektive bieten. Es sind sicher ambitionierte Ziele für eine von Krisen gebeutelte Stadt. Und auch stadtpolitisch will er Veränderung erreichen. Weg vom Image der Schlangengrube Gemeinderat und hin zu einer neuen politischen Kultur.
7: Es geht gar nicht um das Zusammenspiel zwischen Verwaltung und Gemeinderat. Das ist professionelles Arbeit. Die Menschen in der Stadt machen sich Sorgen. Vor allen Dingen in Zeiten einer Krise, wo sie sagen, wie will denn dieser Haufen das hinkriegen? Ja, ich übertreibe jetzt, aber Sie wissen, was ich meine. Und das Wort Schlangengrube habe ich ja auch nicht geprägt. Das gibt es ja schon seit vielen, vielen Jahren dieser Stadt. Und auch da, ein Neuanfang wäre schön, vertrauensvolles Zusammenarbeiten, streiten, diskutieren, auf jeden Fall, das ist die Demokratie. Aber am Ende dann Entscheidungen treffen, die die Stadt Baden-Baden nach vorne bringen, zum Wohle dieser Stadt.
1: Dass sein Amt kein einfaches ist, das wird an diesem Abend in einigen Reden thematisiert. Der neue Oberbürgermeister startet mit vielen guten Wünschen in sein Amt und mit großen Erwartungen. Vom Land, von umliegenden Städten und Gemeinden und direkten Nachbarn.
8: Ich wünsche mir, so wie er es vorhin auch auf der Bühne gesagt hat, dass wir uns auf Augenhöhe begegnen und gemeinsam konstruktiv nach Lösungen suchen. Denn wir haben viele Herausforderungen. Die Finanzlage habe ich schon angesprochen. Wir haben aber auch schon viele Berührungspunkte, ob das das gemeinsame Medienzentrum ist, ob das die integrierte Leitstelle ist. Aber auch das Klinikum gehört dazu, ein zentrales Thema hier bei uns in Mittelbaden. Und ich freue mich auf die Zusammenarbeit und die ersten Gespräche haben schon gezeigt, ich glaube, das wird gut.
1: Die Kurstadt hat einen neuen Oberbürgermeister. Ob das aber ein Neustart für Baden-Baden ist, das muss sich erst noch zeigen. Was passiert, wenn etwas verboten wird? Verschwindet es dann wirklich oder taucht es einfach an anderer Stelle wieder auf? Genau diese Frage stellt sich aktuell in Bruchsal in Bezug auf die Straßenprostitution. Entscheidungen von Behörden zeigen Folgen, die nicht immer auf den ersten Blick sichtbar sind. Und sie betreffen nicht nur die, um die es direkt geht.
9: An den Ausfallstraßen von Bruchsal hat sich in den vergangenen Wochen das Bild in den Abendstunden verändert. Ob in Richtung Forst oder auf der Landstraße nach Büchenau. Am Fahrbahnrand stehen vermehrt Frauen, die dort ihre Dienste anbieten. Seit die Stadt Karlsruhe vor gut einem Jahr die Straßenprostitution verboten hat, verzeichnet die Nachbarschaft Bruchsal eine verstärkte Zunahme der Szene. Es zeigt sich eine Dynamik, bei der Verbote an einem Ort unmittelbar zu einer Verlagerung an den nächsten führen.
10: Da kam es diverse Vorfälle bis hin zum Menschenhandel, weshalb dort das letzte Mitte dann das Verbot der Straßenprostitution war. Wir konnten aufgrund dessen dann eine Verlagerung nach Bruchsal betrachten und hatten im Industriegebiet im Mantel, den meisten bekannt durch den Mediamarkt und das Bauhaus, dort hatten wir dann nach der Verlagerung zwischen 10 und 12 Prostituierte, die entsprechend entlang der Kammerforststraße ihre Tätigkeiten bzw. ihren Dienst angeboten haben.
9: Doch auch hier kam es in Folge zu Konflikten. Anliegende Firmen berichten von Hinterlassenschaften und Störungen der öffentlichen Ordnung. Seit Anfang April hat das Landratsamt darauf reagiert und das Verbot örtlich ausgeweitet. Die Konsequenz ist nun am Stadtrand sichtbar. Die Frauen sind auf die Forsterstraße und die L558 ausgewichen. Für das Ordnungsamt ist diese Entwicklung Teil eines Musters, das in Bruchsal bereits seit dem ersten Auftreten der Straßenprostitution im Jahr 2002 bekannt ist.
10: Allgemein haben wir mit den Straßenprostituierten keine großen Probleme gehabt. Alle erforderlichen Unterlagen konnten immer vorgewiesen werden. Und wir haben die Kontrollen nur genutzt, um entsprechend sicherzustellen, dass es bei allen Damen, die wir antreffen konnten, auch weiterhin vorliegt. Und gleichzeitig aber auch die Ordnungsstörungen, die uns im Umfeld waren, um darauf hinzuweisen.
9: Während die Behörden die Einhaltung der Verordnungen überwachen, äußern Sozialarbeiter Bedenken bezüglich der neuen Standorte. Mit jedem lokalen Verbot verlagert sich das Geschehen in weniger beleuchtete und abgelegenere Randbereiche, in denen die soziale Kontrolle abnimmt.
10: Die Allgemeinverfügung ist aber grundsätzlich immer nur kurzfristig gedacht, weil man sie schnell umsetzen kann, sofern die rechtlichen Voraussetzungen erfüllt sind. Langfristig, so sind wir momentan mit dem Regierungspräsidium im Austausch und haben dort einen Antrag gestellt auf die Einrichtung eines Sperrbezirks, auf die Erlass einer Sperrbezirksverordnung, um da eine langfristige Regelung der Straßenprostitution in Bruchsal erreichen zu können.
9: Ob der Sperrbezirk kommt, liegt nun in den Händen der Landesbehörden. Bis dahin bleibt der Straßenstrich in Bruchsal ein Phänomen auf Wanderschaft.
11: Ja, und ich befinde mich jetzt hier in den Räumlichkeiten der Diakonie Karlsruhe, welche sich im ständigen Austausch mit den betroffenen Prostituierten damals in Karlsruhe und jetzt auch in Bruchsal befindet. Und bei mir steht jetzt der Herr Ostern. Herr Ostern, schön, dass Sie sich Zeit genommen haben. Wie bewerten Sie denn die aktuelle Lage der Damen in Bruchsal?
12: Grundsätzlich gilt weiterhin das, was wir auch schon früher gesagt haben, dass sich insgesamt die Situation der Frauen weiter verschlechtert hat durch die Verbote, sowohl das Verbot in Karlsruhe als auch die Verbote jetzt in Bruchsal. Das sorgt dafür, dass die Arbeitssituation unsicherer wird für die Frauen. Es erschwert unsere Arbeit, die Frauen zu erreichen und ihnen zu helfen. Und am Ende erschwert es die Lebenssituation der Frauen massiv teilweise.
11: Können Sie das ein wenig weiter konkretisieren? Warum macht das Ganze so gefährlich für die Frauen, ständig vom einen Ort zum anderen gehen zu müssen?
12: Also zu einem ist es natürlich einfach eine finanzielle Frage sozusagen, dass es schwieriger ist, Kunden zu kriegen, die Einnahmen der Frauen nachlassen und sozusagen die eh schon prekären Lebenssituationen sich weiter verschlechtern. Und zum anderen ist es einfach unsicherer geworden, weil die Frauen teilweise alleine dort stehen. In Karlsruhe am Straßenstrich haben wir zwischen 10 und 20 Frauen erreicht jeden Montag. Jetzt sprechen wir noch von ungefähr 4 Personen, Frauen, die wir dort aufsuchen. Das heißt, die sind auf sich alleine gestellt, teilweise auf der Straße. Das macht es schwieriger. Wenn mehr Frauen auf dem Straßenstrich arbeiten, ist auch die Möglichkeit, dass man sich gegenseitig warnt, zum Beispiel vor gewalttätigen Freiern. Wenn Frauen verschwinden und nicht wieder zurückkommen, dann merken das Frauen und können es melden oder die Polizei rufen. Das heißt, die gesamte Situation ist sozusagen einfach unsicherer geworden.
11: Die Diakonie arbeitet schon eine geraume Zeit mit den Prostituierten zusammen. Können Sie uns ein wenig mitnehmen, wie sieht denn die Unterstützung Ihrer Seite aus?
12: Grundsätzlich arbeiten wir aufsuchen, das heißt, wir haben einen Beratungsbus, mit dem wir unterwegs sind auf der Straße. Früher in Karlsruhe war das jeden Montagabend bzw. jeder Montagnacht nach 22 Uhr. In Bruchsal ist das ein bisschen früher möglich, aber das ist eine Kapazitätsfrage und sozusagen wir sind ja hauptsächlich auch für die Stadt Karlsruhe zuständig. Wir haben ein Deputat für den Landkreis, das ist aber weniger und dadurch sozusagen haben wir auch weniger Kapazitäten aufsuchen, tätig zu sein. Aber das ist, wie wir arbeiten. Wir gehen dahin, wo die Frauen sind, bauen ein Vertrauensverhältnis auf und basierend auf diesem Vertrauensverhältnis versuchen wir, das Leben der Frauen zu verbessern am Ende des Tages. Und wenn Frauen zum Beispiel aussteigen wollen, gibt es da auch Möglichkeiten. Wir haben selber zwei sogenannte Ausstiegsapartments, in denen Frauen unterkommen können, die aussteigen wollen aus der Prostitution. Da muss man aber sagen, ist das Hilfsangebot einfach, das ist zu wenig, diese zwei Apartments reichen nicht aus und auch die weiterführenden Hilfsangebote sind einfach nicht ausreichend, weil Es geht darum, Frauen, die teilweise schlecht Deutsch sprechen, teilweise Analphabetinnen sind, Jobs zu verschaffen. Da ist auch nicht, also es gibt einfach zu wenig alternative Arbeitsmöglichkeiten. Der Wohnraum ist knapp sowieso schon. Da gibt es nicht so richtig gute Möglichkeiten. Das heißt, der gesamte Prozess des Ausstiegs ist einfach wahnsinnig schwierig und langwierig und teuer. Und da fehlt es einfach massiv an weiteren Hilfsmöglichkeiten.
11: Durch das Verbot der Straßenprostitution hier in Karlsruhe sind dann, wie angesprochen, einige Frauen nach Bruchsal umgewandert, nenne ich es jetzt mal, und dort ist eine Art Kreislauf entstanden. Es werden ständig Orte verboten, dann gehen die Frauen woanders hin und so weiter und so fort. Was ist denn aus Sicht der Diakonie ein möglicher Lösungsweg?
12: Also wir würden grundsätzlich sagen, dass Verbote aus unserer Perspektive als sozusagen Fürsprecher für die Frauen nicht hilfreich und zielführend sind. Natürlich kann man sagen, aus einer Ordnungsperspektive macht es Sinn sozusagen, gibt weniger Ärger auf der Straße, aber den Frauen helfen diese Verbote definitiv nicht. Und wir sind auch davon überzeugt, dass Menschenhandel und Zwangsprostitution dadurch nicht verhindert oder eingedämmt wird. Da gibt es andere Wege und sozusagen auch unser Zugang zu den Frauen ist erschwert und auch Frauen, die uns von Zwangssituationen erzählen, das setzt Vertrauen voraus. Und dieses Vertrauen braucht Zeit und Kontinuität. Die ist einfach in der aktuellen Situation viel weniger gegeben als früher.
1: Gute Nachrichten für alle Wasserratten in Karlsruhe. Das Rheinstrandbad Rappenwörth wird in diesem Sommer doch öffnen. Das hat der Gemeinderat in dieser Woche entschieden. Damit ist der Weg frei für eine, wenn auch abgespeckte, Freibadsaison in Karlsruhe. Doch bevor in den Freibädern in der Region wieder geplanscht werden kann, steht für die Betreiber erst einmal ein echter Arbeitsmarathon an. In Durlach wird deshalb schon fleißig gewerkelt, damit pünktlich zum Start alles glänzt. Wir werfen einen Blick hinter die Kulissen, wo gerade die letzten Handgriffe für die neue Badesaison laufen.
13: Noch ist es ruhig im Durlacher Turmbergbad, doch schon in einem Monat soll hier wieder Leben einkehren. Damit zum Saisonstart alles bereit ist, wird derzeit unter Hochdruck gearbeitet. Und das schon seit einiger Zeit.
14: Also im Grunde genommen, die Vorbereitung läuft schon ab dem Tag, wo wir schließen. Da alles, was wir selber machen können an Reparaturen und Renovierungen, wir selbst machen. Und da kommt auch Landschaftspflege dazu von dem Gelände. Da kommt viel zusammen.
13: Über den Winter hat sich Betriebsleiter Pavluk mit seiner Stellvertreterin überwiegend allein um diese Aufgaben gekümmert. Inzwischen bereitet ein 6-köpfiges Team das Bad auf die Gäste vor. Jetzt geht es an den letzten Feinschliff.
14: Also heute haben wir vor, unser Kleinkinderbecken und das Planschbecken zu füllen. Dann natürlich Rasenmähen müssen wir noch öfters, Hecken noch mal schneiden. Dann Umkleidekabinen, Duschen, Toiletten entreinigen, damit für unsere Gäste alles vorbereitet ist.
13: Es steht also noch einiges an Arbeit auf dem Programm. Umso größer die Freude, wenn die Vorbereitungen dann beendet sind und die Freibadsaison hier im Turmbergbad in Durlach am 16. Mai starten kann.
14: Die Vorfreude ist sehr groß, also wir freuen uns immer, wenn wir dann aufmachen. Wir haben viele Stammgäste, wo wir uns freuen, die wiederzusehen. Nee, schon bei allen sehr groß. Für uns ist wichtig, es darf nichts passieren. Fürs Wetter können wir nichts, aber wir sind dann vorbereitet, wenn die Leute kommen.
13: Auch die Freibad-Fans freuen sich wohl schon auf den Moment, wenn das Turmbergbad wieder die Tore öffnet. Sobald die Temperaturen steigen, dürften sich die Becken und Liegeflächen dann auch in Durlach zügig wieder mit Leben füllen.
1: Ganz im Süden Baden-Württembergs ging es für die Menschen am vergangenen Wochenende wieder an die Wahlurne. Dort wurde nämlich ein neuer Oberbürgermeister gewählt. Wir werfen einen Blick nach Freiburg.
15: Die Freiburger haben ihn wieder gewählt. Martin Horn bleibt Oberbürgermeister der Schwarzwald-Hauptstadt. Mit rund 53% konnte er gestern die absolute Mehrheit der Wähler für sich gewinnen und wird für eine zweite Amtszeit Freiburgs Stadtoberhaupt bleiben.
16: Ich bin nur dankbar, ich bin so glücklich. Was für ein starker Rückenwind der Freiburgerinnen und Freiburger. Vielen Dank, was für ein tolles Ergebnis. Danke Freiburg.
15: Horn konnte sich gestern mit deutlicher Mehrheit durchsetzen. Und das gleich im ersten Wahlgang. Mit 53% liegt er deutlich vor den 8 anderen Kandidaten. Auch vor seiner stärksten Mitbewerberin Monika Stein, die knapp 30% der Stimmen bekommt. Wie Horn ist sie parteilos, wird aber von einem breiten Links-Grün-Bündnis unterstützt. Auf Platz 3 landet mit rund 11% der von der CDU unterstützte Achim Wiele.
16: Das Wahlergebnis überrascht in der Deutlichkeit und dafür bin ich umso dankbarer. Ich war in den vergangenen Wochen wahnsinnig viel unterwegs, aber auch in den vergangenen 8 Jahren. Hey, jeden Monat von Stadtteil zu Stadtteil ansprechbar für diese Menschen, anpackend. Wir haben über 90% der Entscheidungen mit einer großen Mehrheit im Gemeinderat geschafft. Und ich habe es in den vergangenen Wochen schon gemerkt, wie viel positive Resonanz, wie viel Dankbarkeit zurückkommt.
15: Im Wahlkampf dominierten die Themen, die man bundesweit aus vielen Städten kennt. Top-Thema bleibt bezahlbarer Wohnraum. Auch Bildung, Kita-Plätze und Betreuungskosten, Klimaschutz und Mobilität, Sicherheit im öffentlichen Raum, Tourismus, Handel und wirtschaftliche Themen stehen im Fokus.
16: Es gab Themen, die haben polarisiert, Verpackungssteuer mit Sicherheit. Es wurde aus der Frage nach der Tarifhöhe ein sehr großes Thema gemacht. Der Flugplatz hat viele bewegt, aber es gab auch jetzt nicht das eine Megathema, sondern am Ende ist eine OB-Wahl immer auch eine Persönlichkeitswahl. Und deswegen nehme ich dieses Vertrauen wirklich auch persönlich sehr dankend an.

0: kleinen Ortsteil Burbach sorgt ein Personalwechsel für massiven Protest. Während die Eltern dem Träger in einer Online-Petition schwere Versäumnisse vorwerfen, spricht dieser von einer notwendigen fachlichen Neuausrichtung. Ein Konflikt, der inzwischen auch die Gemeinde Marxell beschäftigt.
1: Es ist ein beispielloser Hilferuf, der derzeit in Marxell die Runde macht. Mit einer Online-Petition wehren sich die Eltern des Kindergartens St. Franziskus gegen die Zerschlagung ihres Erzieherteams durch den kirchlichen Träger. Die Vorwürfe in dem Schreiben wiegen schwer und zeichnen das Bild einer tiefen Vertrauenskrise.
2: Diese Inkompetenz soll nun auf dem Rücken der Erzieherinnen und Erzieher und vor allem auf dem Rücken unserer Kinder ausgetragen werden.
1: Besonders die Geschwindigkeit, mit der vollendete Tatsachen geschaffen werden, sorgt für Fassungslosigkeit. Während der Träger von einer nötigen Neuaufstellung spricht, sehen die Eltern vor allem den drohenden Verlust der engsten Bezugsperson ihrer Kinder. Und das innerhalb weniger Tage.
2: Es ist menschlich, fachlich und vor allem für die Entwicklung unserer Kinder fatal, 3 Erzieherinnen sofort zu versetzen.
1: Doch hinter den Kulissen steht ein Vorwurf im Raum, der schwerer kaum wiegen könnte. Nach Angaben der Eltern wurde ihnen gegenüber am Infoabend von einer akuten Kindeswohlgefährdung gesprochen. Die Begründung für den sofortigen Abzug der Erzieher. Eine Behauptung, die der Träger jedoch entschieden bestreitet.
3: Vorab teilen wir mit, diesen konkreten Vorwurf zu keinem Zeitpunkt erhoben zu haben. Dieser wurde vielmehr durch die Initiatoren des offenen Briefs artikuliert.
1: Während die Elternschaft in ihrer Petition von Willkür spricht und die Ursache für die Krise in einem Versagen der Trägerschaft sieht, weist die Kirchengemeinde St. Martin diesen Vorwurf zurück. Der Träger betont, dass die personellen Maßnahmen nicht das Ergebnis von Versäumnissen, sondern notwendige Konsequenzen aus einer fachlichen Überprüfung seien.
3: Entscheidungen über Personalveränderungen unterliegen klaren fachlichen Standards sowie rechtlichen Vorgaben und werden niemals leichtfertig oder willkürlich getroffen, sondern basieren auf einer kontinuierlichen Evaluation der pädagogischen Arbeit und der strukturellen Stabilität der Einrichtung.
1: Auch die Gemeinde Marxell hat sich inzwischen geäußert. Man teile die Auffassung der Eltern, dass Kinder stabile Bezugspersonen benötigen, betont jedoch die fehlende Weisungsbefugnis gegenüber dem kirchlichen Träger. Für die Zukunft kündigt die Gemeinde allerdings eine genaue Prüfung an. Im Zuge eines geplanten Kindergartenneubaus wird die Trägerschaft turnusgemäß neu ausgeschrieben. Die aktuellen Erfahrungen der Eltern sollen dabei eine Rolle spielen.
4: Dabei wird sorgfältig zu prüfen sein, welche Trägerstruktur für die Zukunft geeignet ist, um eine verlässliche, qualitativ hochwertige und dauerhaft stabile Betreuung der Kinder in Marxell sicherzustellen. Auch in diesem Zusammenhang sind Ihre Hinweise und geschilderten Erfahrungen von Bedeutung für die Bewertung.
1: Während die Gemeinde die langfristigen Weichen für die Zukunft stellt, bleibt die Situation für die Familien im Marxeller Ortsteil Burbach unmittelbar belastend. Die Erzieher müssen gehen, die Fronten zwischen Elternschaft und Träger bleiben verhärtet.
0: Und damit verabschiede ich mich für heute. Tschüss.
2: Der Sommer ist da. Das Wochenende startet mit viel Sonne und sommerlichen Temperaturen. Der Montag dann deutlich kühler und bewölkt.
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0: Ich begrüße Sie ganz herzlich zu einer weiteren Folge Sportzeit im Hubraum. Sie haben die erste Basketball-Bundesliga nur knapp verpasst, waren in den Playoffs sehr erfolgreich. Heute zu Gast bei mir die PSK Lions. Hallo Karim, hallo Julian, schön, dass ihr da seid. Ja. Julian, es wurde kurz vor den Playoffs wurde euch gesagt, die Stadt Karlsruhe, die hat eigentlich gar keine Halle, die den Anforderungen der ersten Basketball-Bundesliga gerecht wird. Was ist in eurem Team in dem Moment ausgebrochen?
1: Ja, ich hatte eigentlich gehofft, dass es nicht so ein so Moraltöter quasi wird. Es hat dann schon ein bisschen auch einen Ausschlag gegeben. Klar, wir hatten dann auch Verletzte. Ich glaube auch, dass es, wenn die Serie gegen Tübingen dann in mehrere Spiele gegangen wäre, hätten wir vielleicht trotzdem den Kürzeren gezogen. Aber es war natürlich schon irgendwie dann schade zu wissen, dass man kann zwar gewinnen, aber so dieser ultimative Preis dann in die erste Liga zu gehen, wird nicht möglich sein. Aber ja, das mussten wir hinnehmen und wir haben trotzdem unser Bestes gegeben.
0: Karim, wie hast du die Situation beobachtet?
2: Ich habe es damals schon gesagt, also im Endeffekt war der Zeitpunkt halt echt schwierig für mich, dass da so kurz vor den Playoffs, das hat schon wehgetan. Aber ja, wir haben es dann halbwegs ja durchgezogen gekriegt.
0: Schmerzhaft ist auch, dass euch jetzt einige der Leistungsträger eigentlich aus der Mannschaft verlassen. Julian, du bist quasi Last Man Standing aus dem Kader. Du hast dich dazu entschlossen, weiter bei den Lions zu bleiben. Waren die Playoffs vielleicht ein Grund, warum viele gesagt haben, wir bleiben nicht mehr hier?
1: Gut, ich meine, da kann man nur spekulieren. Ich glaube, das ist einfach leider die Realität im Basketball, dass einfach die Kader sehr sich immer wieder neu zusammenstellen müssen am Ende der Saison. Klar, ich hätte mich auch gefreut, wenn jetzt mehr Jungs da geblieben wären. Also ich denke, man ist, glaube ich, noch mit ein paar in Kontakt. Vielleicht wird das noch was. Aber ja, also ich meine, ich mache das seit 10 Jahren jetzt im Profibasketball und das gehört leider dazu, ja. Und ja, aber ich denke, bis jetzt, so wie die Mannschaft ausgerichtet ist mit den Neuverpflichtungen, sieht es ganz gut aus und man wird dann sehen, in welche Richtung das geht.
0: Karim, wie beobachtest du das? Ist das ein Schmerz irgendwo auch, dass so viele Spieler, mit denen man ja dann doch über die Zeit auch einen engen Kontakt hat, ich denke jetzt gerade an Maurice Pluskota zum Beispiel, da waren viele überrascht, dass der von euch weggeht. Wie kam es dazu?
2: Das ist halt so Fluch und Segen, wenn man so eine gute Saison hat. Bei Maurice hat sich dann ergeben, dass ja auch der Vertrag dann ausgelaufen ist. Und wie kam es dazu? Also ich habe auch echt, um ehrlich zu sein, gedacht, bis zum Schluss, wir kriegen das irgendwie hin. Aber letztlich hat er sich halt leider dann doch für Koblenz und das für ihn wahrscheinlich bessere Paket entschieden.
0: Julian, du bist auch jahrelang in einem Team gewesen, hast dann zu den Lions gewechselt. Was geht in einem, sage ich mal, menschlich vor, ohne jetzt an den Sport an sich zu denken, sondern wenn man sich dann von einer Mannschaft, mit der man lange zusammengespielt hat, trennt?
1: Ja, das ist immer schwierig, gerade auf einer persönlichen Ebene. Also ich denke, dass für viele Spieler ist es dann, gerade für die deutschen Spieler, die jetzt halt länger in einem Team dann sind, ist es vielleicht noch eine rationale Entscheidung zu sagen, okay, da spiele ich mehr, da ist vielleicht die Qualität vom Team auch besser, so da habe ich bessere Chancen, zum Beispiel jetzt, wir spielen in der zweiten Liga, aufzusteigen oder auch natürlich finanziell jetzt vielleicht lukrativer, aber die schwierige Entscheidung findet natürlich dann immer so auf der persönlichen Ebene statt, also man baut Freundschaften auf, man natürlich auch mit den Leuten so im Office und sowas ist man natürlich sehr familiär und sowas, also das ist schon nicht immer einfach.
0: Es kommen aber auch Neuzugänge, wir hatten es vorhin kurz angesprochen. Wer kommt und was bringen die an Leistung mit?
2: Hoffentlich viel. Also die Star-Verpflichtung würde ich jetzt mal sagen, wo wir gekämpft haben und der auch ziemlich gefragt war in der Liga, ist der Garay Zeeb. Von dem erhoffen wir uns viel. Wir haben den O'Shawn Williams aus Würzburg durch den Whittaker und durch Julian durch gute Kontakte auch hierher reisen können. Und noch ein paar im Petto, die kommen aber Woche für Woche raus.
0: Okay, wir sind gespannt. Julian, du hast anscheinend schon den einen oder anderen kennengelernt oder kanntest ihn davor. Wie sind deine ersten Eindrücke?
1: Ja, wie gesagt, also ich glaube, bis jetzt sehr vielversprechend. Klar, jetzt sind noch nicht alle Positionen belegt. Ich denke, man muss auch, um jetzt zu sagen, wird man erfolgreich sein oder nicht, muss man einfach so ein bisschen in die Liga schauen. Ich glaube, mit Frankfurt und Bayreuth sind zwei sehr gute Teams von der Bundesliga abgestiegen. Jetzt zum Beispiel auch Koblenz, wo der Maurice hinwechselt. Die sind zwar aufgestiegen, aber man kann jetzt nicht sagen, ja, die werden jetzt nur um Klassenerhalt kämpfen. Also ich denke, weil dort natürlich auch schon finanziell Power dahinter steckt und die einfach auch erfahrene Spieler haben, die schon auf dem Niveau einfach gezeigt haben, was sie können. So, das wird auch eine gute Mannschaft und ich denke auch eine Mannschaft wie Jena, die letztes Jahr kein gutes Jahr hatten, also weit unter ihren Erwartungen, und aber die traditionell immer ein gutes Team sind, die muss man auch wieder auf der Rechnung haben. So im Endeffekt würde ich sagen, so, das hat uns noch gar nicht zu interessieren. Wir müssen jetzt einfach mal schauen, dass wir den Kader aufbauen und dann über die 7-8 Wochen in der Vorbereitung gut arbeiten. Und dann wird man sehen, wo sich am Ende unser Weg hinführt.
0: Hast du die Hoffnung dennoch, dass ihr es dann vielleicht mit dem neuen Kader dann schafft? Es ist ja immer schwierig, weil eben, wie du gerade sagst, da braucht es erstmal eine Einfindungsphase.
1: Ja, das auf jeden Fall. Also ich hatte das vergangene Saison irgendwann mal gesagt, als ich ein Interview geben musste. Also ich bin hier nicht hergekommen nach Karlsruhe, um zu verlieren. Ich weiß auch, ich habe eine wichtige Rolle in dem Team und die muss ich natürlich auch erstmal erfüllen. Aber so, also unser Ziel ist ganz klar, dass wir oben mitspielen wollen. Wo es dann, ob das am Endeffekt klappt oder nicht, so, das sei mal dahingestellt, wie gesagt. Aber also ich gehe jetzt nicht in eine Saison und sage, ja, oh, hoffentlich bleiben wir irgendwie drin oder sowas. Also ich denke, das wäre super für die Stadt, das wäre super für das Programm hier, wenn man den nächsten Schritt machen könnte. Aber wie gesagt, so, da steckt jede Menge Arbeit jetzt erstmal, müssen wir jetzt erstmal leisten und dann wird man sehen, wie das wird.
0: Arbeit im Team und auch Arbeit hinter den Kulissen. Karim, wie sieht die Arbeit jetzt in den kommenden Wochen aus?
2: Intensiv, sehr intensiv. Management, das Office, also es ist jetzt gerade die schlimmste Zeit im Jahr. Coach, kann ich schon gar nicht mehr hören, muss ich ehrlich sagen, am Telefon. Es ist einfach zeitintensiv. Ja.
0: Würdest du sagen, der Julian wird jetzt euer neues Steckenpferd als der jetzt eigentlich regelmäßig auch immer zum Einsatz kam, nachdem die anderen jetzt weg sind?
2: Mit Sicherheit. Ich meine, es hat sich ja schon rauskristallisiert ein bisschen und kann man ein schlechteres Steckenpferd haben, ja.
0: Was macht ihr als Teamarbeit auch, damit die Mannschaft zusammenfindet?
2: Puh, teambildende Maßnahmen, alles in der Vorbereitung ein bisschen, so Geschichten, ja. Ein paar Mal essen gehen wahrscheinlich, ja, und dann...
0: Julian, wann beginnt die Vorbereitung bei euch?
1: Mir wurde gesagt, 7. August.
2: Das stimmt.
1: Das steht. Ich habe immer gehofft, dass vielleicht noch ein, zwei Tage nach hinten verschoben wird. Aber ja, also ich meine, man darf auch nicht vergessen, wir haben uns ja qualifiziert für den BBL-Pokal. Und das ist, glaube ich, eine
2: am
1: Woche.
2: Am 23.
1: Genau, also ist auch relativ früh. Also neue Mannschaft, so, wir müssen uns erstmal finden. Deswegen passt es schon, dass wir recht früh anfangen.
0: Aber aktuell noch durchschnaufen oder trotzdem fleißig am Trainieren?
1: Also ich habe einige Zeit frei gemacht tatsächlich, weil ich jetzt mittlerweile 31 bin, so da kann man nicht mehr den ganzen Sommer durchtrainieren. So, die Saison hat dann schon auch geschlaucht. Ich hatte so ein paar kleine Wehwehchen am Rücken und am Sprunggelenk, deswegen musste ich auch Pause machen und jetzt fange ich gerade wieder an. Also mein bester Freund gerade ist mein Fahrrad, also in Karlsruhe.
0: Bist du ja auch hierher gekommen.
1: Ja, genau, ich bin nur mit dem Fahrrad unterwegs, damit der ein oder andere Kuchen, den ich über den Sommer gegessen habe, der jetzt... von den Kilos runterpurzelt.
0: 31 ist traurig, aber im Sport tatsächlich dann doch das höhere Alter. Ja. Karim, die Neuzugänge, wie ist da die Altersstruktur?
2: Oh, guter Mix. Also wir haben viel Junge, ohne sie zu verraten jetzt natürlich, aber ein bisschen auch, also ich nehme jetzt mal ein Beispiel, der Jostmann aus Leverkusen ist ziemlich jung, hat aber schon viel in der Liga erlebt. Also wie gesagt, ein guter Mix. Ich denke, wir sind auf einem guten Weg. Es wird ein bisschen jünger, das Ganze.
0: Ist es schwierig, jüngere Spieler auch zu integrieren oder bringen die auch guten neuen Wind rein?
1: Ja, das auf jeden Fall. Also ich würde jetzt mal sagen, jüngere Spieler sind generell immer sehr ambitioniert. Die wollen viel Zeit in der Halle verbringen, also das ist schon mal was Gutes. Klar, die meisten sind wahrscheinlich noch ein bisschen unerfahrener, aber ich denke, eine sehr wichtige Verpflichtung war auch der Sascha Natschwey, unser neuer Co-Trainer, weil er einfach bekannt dafür ist, gut mit jungen Spielern zu arbeiten und die weiterzuentwickeln. Und ich denke, auch so jetzt nicht nur die Spieler an sich, sondern auch so das Drumherum, so, das hat jetzt wirklich im Sommer auch Fortschritte gemacht. Und die Voraussetzungen sind auf jeden Fall da, dass auch die jungen Spieler dieses Jahr hier ein gutes Jahr spielen können.
0: Karim, was beobachtest du? Das Verhältnis zwischen Skefanovic und dem neuen Co-Trainer, klappt das?
2: Super bis jetzt, ja. Also der ist total umgänglich, voll ein lieber Kerl. Also bis jetzt nur positiv. Aber der Skebo ist ja jetzt auch im Urlaub, also werden wir sehen dann, wenn in der Vorbereitung.
0: Blicken wir jetzt trotzdem nochmal auf den Herbst, da ist der Saisonauftakt. Was nehmt ihr euch vor? Vielleicht Julian zuerst?
1: Ja, wie gesagt, also wir starten 7. August, so wir müssen da erstmal gucken, wie es aussieht, wie die Mannschaft aussieht. Und dann wurde auch schon angesprochen, das erste Spiel ist im Pokal. Gegen wen wir spielen, wissen wir noch nicht, das wird ausgelost. Aber das wird auf jeden Fall schon mal ein Riesen-Highlight. Ich glaube, wir haben auf jeden Fall auch ein Heimspiel.
3: Ja, Heimspiel.
1: Und ja, und das wollen wir gewinnen, auf jeden Fall, weil wenn wir in eine Runde weiterkommen, wer weiß, so, dann steht in der zweiten Runde vielleicht auf einmal in München oder Berlin hier auf der Matte. Und das wäre nicht nur für uns Spieler, sondern ich glaube auch so für die Fans und für die ganze Stadt einfach ein super Erlebnis. Ja, und dann, ich hoffe, dass wir gut in die Saison starten. Nicht so wie letztes Jahr, da war ein bisschen holprig am Anfang durch noch ein paar Neuverpflichtungen und so. Aber ja, es wird auch, ich merke auch, es wird so langsam Zeit, dass es wieder losgeht. Also das Kribbeln ist auf jeden Fall schon da.
0: Karim, auch bei dir das Kribbeln schon da?
2: Natürlich. Und ich hoffe halt, dass wir diese Begeisterung, die jetzt auch geherrscht hat, zum Schluss mitnehmen können und den Fans das bieten, was sie sich erhoffen. Ja.
0: Blicken wir ganz kurz. Angenommen, ihr würdet in die Playoffs schaffen mit dem neuen Team auch, dann wäre ja im nächsten Jahr auch die Europahalle wahrscheinlich schon fit dafür, oder?
2: So Gott will. Nee, also das ist das, was wir gehört haben. Jawohl. Also im Sommer 24 soll sie ready sein. Also sind die Möglichkeiten oder die Voraussetzungen schon mal gegeben.
0: Ihr Lieben, ich bedanke mich ganz herzlich bei euch und wünsche euch schon mal viel Erfolg für die kommende Saison dann, auch in dem
2: Dankeschön.
0: Neuen Team.
2: Vielen lieben Dank.
0: Und ja, liebe Zuschauerinnen und Zuschauer, wir bedanken uns ganz herzlich bei Ihnen fürs Einschalten. Schön, dass Sie die vergangenen 12 Minuten mitverfolgt haben. Alles Gute für Sie und bis zum

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drauf zu singen, dass er gut ist. In manchen Lebensbereichen glauben wir das manchmal nicht ganz, was wir noch nicht sehen. Aber Gott ist ein guter Gott. Das ist die Wahrheit. Ob wir es sehen oder nicht, er ist gut. Er war gut, er ist gut, er bleibt gut. Lass uns da als Gemeinde nochmal gemeinsam reingehen und aussingen, dass er gut ist über die Situation, die wir vielleicht gerade denken.

Jesus, wir lieben dich. Wir lieben dich von ganzem Herzen, Jesus. Wir sagen dir Danke heute Morgen ganz bewusst für alles, was du für uns getan hast. Und dieses Lied, dieses Gebet ist die Antwort darauf, dass wir unser Leben für dich geben wollen. Dass unser Leben zu deiner Herrlichkeit, für deine Herrlichkeit dienen soll. Jesus, wir lieben dich und wir geben dir alle Ehre. Und ich bete für den Gottesdienst, ich bete für die Predigt. Ich danke dir für den Markus, der heute für uns predigen wird, und ich bete, dass du ihn erfüllst mit dir, mit deiner Gegenwart, und ich bete, dass du unsere Ohren und unsere Herzen öffnest, von ihm und von dir zu empfangen.

0: Der Prediger schreibt die Ungerechtigkeit der Welt. In meinem vergänglichen Leben habe ich viel gesehen. Manch einer richtet sich nach Gottes Geboten und kommt trotzdem um. Ein anderer will von Gott nichts wissen, aber er genießt ein langes Leben. Die Verbrecher werden nicht schnell genug bestraft und das verführt die Leute umso mehr dazu, Böses zu tun. Manch einer hat schon 100 Verbrechen begangen und kann trotzdem ein langes Leben genießen. Ja, auch ich weiß, wer Gott ehrt und ihm gehorcht, dem geht es gut. Wer Gott missachtet, muss die Folgen tragen. Sein Leben schwindet so schnell wie ein Schatten, weil er keine Ehrfurcht hat vor Gott. Und trotzdem geschieht so vieles auf der Welt, das keinen Sinn ergibt. Da geht es rechtschaffenen Menschen so schlecht, wie es den Gottlosen gehen sollte. Und da haben Gottlose ein so schönes Leben, als hätten sie Gottes Gebote befolgt. Das kommt mir alles so sinnlos vor.
1: Wenn du mich vor ein paar Monaten gefragt hättest, was gefällt dir am besten an der Bibel? Was sind die Inhalte, die dich am meisten ansprechen? Dann wäre es ganz sicher nicht das Buch Prediger gewesen. Also ich weiß nicht, wer Buch Prediger schon mal ganz gelesen hat. Irgendwie, es ist manchmal ein bisschen verstörend. So dieses Hin und Her und sinnlos und was soll das alles? Und überhaupt ist so fatal. Und jetzt ist aber doch so, dass in den letzten Wochen, wo ich mich ganz intensiv mit dem Buch beschäftigt habe, ich es richtig lieb gewonnen habe. Und so ging es mir noch oft bei der Bibel. Aber da ist es schon besonders, weil der Prediger, er schaut so scharf hin und er analysiert dieses Leben auf eine ganz besondere Weise. Und das gefällt mir. Und in diesem Sinn würde ich auch sagen, es ist einfach richtig gut, dass du heute hier bist und dass wir uns gemeinsam Zeit nehmen können, uns zu überlegen, was uns dieses alte Buch aus der Bibel sagen kann und das wirklich in unser Leben auch heute hineinspricht, weil ehrlich gesagt, so vieles hat sich noch gar nicht verändert in knapp 3000 Jahren. Das ist schon krass. So begrüße ich dich ganz herzlich, wenn du irgendwo auf diese weiten Welt zuguckst, online, in der Microchurch oder auf Baden TV oder natürlich auch euch ganz besonders hier in Karlsruhe. Schön, dass ihr den Weg hierher gefunden habt. Ja, wenn der Prediger das Leben beschreibt, dann spricht er oft von diesem Leben unter der Sonne. Dieses Leben, das Tun, das Arbeiten, das Sterben, das Geborenwerden, die Ziele im Leben und kommt lustigerweise oft zu diesem Fazit, ach, es geht irgendwie nicht auf. Es geht einfach nicht ganz auf, es ist irgendwie sinnlos. Und dann erinnert er uns doch dran, aber es gibt noch mehr als dieses Leben, was wir sehen, was da ist. Es gibt noch mehr. Und nennt das Leben unter dem Himmel. Er sagt, es gibt einen Gott und Gott regiert. Auch wenn wir es häufig nicht sehen und nicht erleben. Und es gibt mehr und sei dir das bewusst und lebe in Ehrfurcht. Und Steffen Beck hat vor 2 Wochen das in seiner Predigt wirklich super dargelegt und ich würde euch wirklich empfehlen, wenn ihr das noch nicht gehört habt, euch da mal reinzuhören, dann versteht ihr auch den Prediger viel besser und vielleicht gefällt es euch am Schluss ja auch, so wie mir. Heute ist das Thema überschrieben mit Gutsein bringt nichts. Ja, Gutsein bringt nichts. Und was uns das Leben lehrt, ist ja zum Glück nicht immer wahr. Wer von euch hat schon mal von Cum-Ex gehört? Ich komme gleich dazu. Wir werden heute 3 Punkte anschauen. Das erste ist, bist du frustriert oder genießt du das Leben? Das zweite, willst du ein Schwein sein oder ein Hoffnungsmensch? Und das dritte, wem gehört das Schwert? Sie gucken mich alle so verstört an. Das gefällt mir. So soll es sein. Cum-Ex. Cum-Ex ist quasi der Hütchenspielertrick für Milliardäre. Ja? Und es ist ein ziemlich kompliziertes, aber ein sehr lukratives Spiel. Und ich habe die Spielanleitung mal mitgebracht. Und das würde dann etwa so klingen. Cum-Ex, ein lukratives Spiel für eine beliebige Anzahl geldgieriger Spieler im Alter von 18 bis 99 Jahren. Ziel des Spiels, reiche Aktionäre sollen auf Kosten des Staates noch reicher werden. Spielbeginn, rund um den Tag der Dividendenausschüttung, verkauft Spieler A ein Aktienpaket an Spieler B. Im weiteren Verlauf werden Aktienpakete in einem extrem hohen Tempo zwischen mehreren beteiligten Spielern hin und her verkauft. Ja, das ist im Himmel schon kompliziert für so Sonntagmorgen. Durch das rasante Hin- und Herschieben dieser Aktienpakete, die man zum Zeitpunkt des Vertragsabschlusses noch gar nicht besitzt. Also verkaufst deine Aktienpakete, die dir noch gar nicht gehören. Dadurch werden die Bank des Käufers und die Bank des Verkäufers so verwirrt, dass beide dir eine Steuerbescheinigung ausstellen. Im weiteren Spielverlauf wird diese Steuer dann von allen Spielern, von allen Beteiligten vom Finanzamt zurückgefordert. Obwohl die Steuer für ein Aktienpaket also nur einmal abgeführt wurde, wird diese vom Finanzamt mehrfach zurückbezahlt. Ende des Spiels, die Spieler sind 12 Milliarden reicher und der Staat und seine Bürger 12 Milliarden ärmer. Nur, dass das Ganze kein Spiel war, sondern todernst und wunderbar funktioniert hat und ein so kompliziertes Spiel war und so eine große Schweinerei, dass der Staat oder die Justiz dem lange gar nicht hinterhergekommen ist und es auch zu ermitteln so kompliziert ist, dass viele dieser Betrüger einfach laufen lassen werden. Es ist heute, 10 Jahre später, immer noch nicht alles aufgeklärt. Andere Geschichte. Ich hatte bis vor einigen Jahren ein eigenes Gewerbe und ich habe für dieses Gewerbe eine Webseite programmieren lassen mit einem Online-Shop. Viel zu teuer, also schweineteuer. Und dann habe ich in der Buchhaltung einen Fehler gemacht. Ich habe nämlich die Kosten für diese Webseite als Aufwand gebucht und nicht aktivieren lassen. Also es geht weiter mit komplizierten Sätzen für die Leute, die vom Finanz keine Ahnung haben. Ich hatte auch nicht so viel Ahnung, deswegen habe ich es scheinbar falsch gemacht und mein Steuerberater hat es nicht gemerkt. 5 Jahre später wurden meine Bücher geprüft vom Finanzamt und dann kam ein Brief. Also es kamen mehrere Briefe und da hieß es drin, sie hätten diesen Aufwand für diese Website vor 5 Jahren nicht direkt als Aufwand buchen sollen, sondern hätten das aktivieren müssen. Deswegen hatten sie in jenem Jahr zu wenig Gewinn und jetzt müssen sie entsprechend Gewinnsteuer zahlen. Ich habe mehrere Briefe gekriegt, hat mich 7.000 Euro gekostet. Mit Strafzins, also war ja dann, weil wenn du im ersten Jahr zu wenig bezahlt hast, dann kriegst du Zinsen. Und dann im nächsten Jahr wieder zu wenig bezahlt, dann kriegst du noch Zinsen auf die Zinsen und die Zinsen. Und am Schluss war es einfach richtig viel Geld. Und da fragst du schon, du, ich habe doch eigentlich alles versucht richtig zu machen. Ich zahle immer meine Steuern, immer ein nettes Geschäft, ich verkaufe schöne Kinderlieder und so weiter. Also alles gut. Und dann bist du da der Dumme und musst das zahlen. Wenn dann so, von sowas hörst, von Cum-Ex, wo die einfach bösartig das extra machen und werden laufen gelassen, dann denkst du, bin ich da nicht im richtigen Film? Und das habe ich mich ehrlich gesagt schon 40 Jahre früher gefragt, nämlich in der 3. Grundschulklasse. Ja. Lehrerin sagt, hey, seid alle mal endlich still, ihr müsst jetzt arbeiten, es ging um Mathe. Karl, mein Schulkamerad, sitzt neben mir, checkt Mathe überhaupt nicht und ich versuche ihm zu helfen. Ich versuche ihm zu erklären, wie diese Matheaufgabe geht. Lehrer sagt, Markus, still sein. Ich habe es ganz klar gesagt, ihr müsst still sein. Jetzt kannst du nachsitzen. Die war knallhart, sag's euch. Kannst du nachsitzen, Strafarbeit, mein Wort zählt. Und eigentlich wollte ich doch nur helfen. Wollte es gut tun. Dem Tag habe ich gemerkt, die Welt ist ungerecht. Hat mein Sohn wieder ein paar Jahre später auch gemerkt. als er etwas verträumt, bei uns, wir wohnen auf dem Thomashof, so ein kleines Kaff, durch die Straßen gefahren ist mit seinem Rad und dann ein im Halteverbot geparktes Auto nicht gesehen hat. Und fährt dann so und tag fährt in dieses Auto rein, es gibt eine Delle und er ruft mich an und sagt, hey Papa, jetzt bin ich da so dumm in dieses Auto, der ist so doof geparkt und so und ich habe es nicht gesehen, habe nicht dran gedacht und überhaupt und was soll ich machen? Ich sage, ja, jetzt wartest du da, bis der zurückkommt. Das vermutlich hat einen kleinen Spaziergang gemacht oder so, bei uns oben ist ziemlich schön. Ja, kommt er zurück und dann erklärt er das zusammen. Der Halter des Fahrzeugs kam dann und es gab einen riesen Trara. Die Polizei wurde gerufen, es wurde alles geklärt und hin und her. Und über Monate hat sich das hin und her gezogen, bis mein Sohn, mein Teenager-Sohn und ich sogar in Karlsruhe auf dem Gericht erscheinen mussten, weil er uns verklagt hat wegen weiß ich was. Gell? Und könnt ihr vorstellen, mein Teenager, der sagt, und nie mehr, wenn sowas passiert, werde ich mich melden. Ich bin doch nicht der Depp. An diesem Tag hat er gelernt, die Guten sind die Doofen. Und ehrlich sein lohnt sich nicht.

Solche Geschichten könntet ihr alle bestimmt auch miterzählen. Und irgendwann haben wir gelernt, ja, die Welt ist einfach nicht ganz gerecht. Es ist nicht sicher, dass es dir besser geht, wenn du gut lebst. Es ist nicht sicher, dass die Menschen freundlich mit dir sind, wenn du freundlich mit ihnen bist. Und ja, wir haben gelernt, ehrlich sein währt am längsten und merken dann doch, aber mein Arbeitskollege, der nicht ehrlich arbeitet, der macht bessere Zahlen als ich und niemand merkt's. Und es ist auch so, dass die Bösen nicht immer bestraft werden. Wir haben alle ein ziemlich hohes Gerechtigkeitsempfinden. Und dieses Prinzip funktioniert eigentlich so: Du machst was Gutes, du kriegst was Gutes. Du machst was Böses, du wirst bestraft. Läuft nicht. Hat auch der Prediger beobachtet vor knapp 3000 Jahren. Caro hat es euch schon gelesen. Ja, auch ich weiß, wer Gott... Ah, jetzt habe ich was ausgelassen. Nämlich auch, er hat das ja aus der Bibel gehabt. Wer anderen Gutes tut, dem geht es selber gut. Wer anderen hilft, dem wird geholfen, steht in der Bibel. Stimmt es die Bibel oder stimmt sie nicht? Das ist ja manchmal schon Fragen. Also sehe ich das? Ja, ehrlich gesagt, oft sehe ich es auch. Ist ja nicht immer so, dass wenn ich was Gutes tue, dass ich dann eins auf den Deckel kriege. Also sind wir ehrlich. Und doch, ganz oft ist es anders. Ganz oft erleben wir, dem Bösen geht es besser als dem Guten. Der Prediger schrieb dann, ja, auch ich weiß, wer Gott ehrt und ihm gehorcht, dem geht es gut. Wer Gott missachtet, muss die Folgen tragen. Sein Leben schwindet so schnell wie ein Schatten, weil er keine Ehrfurcht hat vor Gott. In der Theorie. Und trotzdem geschieht so vieles auf der Welt, das keinen Sinn ergibt. Da geht es rechtschaffenen Menschen so schlecht, wie es den Gottlosen gehen sollte. Und da haben Gottlose ein so schönes Leben, als hätten sie Gottes Gebote befolgt. Das kommt mir alles so sinnlos vor. Der Prediger redet es nicht schön, er relativiert es nicht so oft, so sofort und sagt, ja, ist alles nicht so schlimm und Gott guckt dann schon. Und seine Folgerung danach, der nächste Vers, direkt der Folgevers nach dem, ist dann doch ein bisschen überraschend. Darum empfehle ich allen, darum. Also weil es so sinnlos ist, empfehle ich allen, das Leben zu genießen, denn es gibt für den Menschen nichts Besseres auf der Welt, als zu essen und zu trinken und fröhlich zu sein. Das wird ihn bei seiner Mühe begleiten, das kurze Leben hindurch, das Gott ihm gegeben hat. Da habe ich gedacht, ja, also meine Güte, was willst du jetzt da ganz genau predigen drüber? Ist es nicht ein bisschen zu billig? Das kann doch nicht die Antwort sein. Und dann habe ich gemerkt, das ist kein Ausrutscher. In diesen 12 Kapiteln Prediger sagt er 7-mal, genieße das Leben. Ist gut, genieße es mit deiner Frau und mit Menschen. Also sei fröhlich, hab Freude am Leben. Und ich glaube, seine Frage eigentlich ist irgendwie, willst du angesichts der Ungerechtigkeit dieser Welt frustriert sein und die Freude am Leben verlieren? Oder genießt du einfach das, was Gott dir schenkt? Und ja, also ich würde mich jetzt nicht als einen großen Genießertyp beschreiben. Also Wein mag ich überhaupt nicht. Kaffee, ja, okay. Autos interessiert mich, Luxus schon gar nicht. Also das ist irgendwie... Und ich merke, ich bin auch vom Typ eher so der Macher, der durchgeht und jetzt auch nicht der da auf dem Liegestuhl das dann genießt und so. Und habe mich gefragt, mache ich was falsch? Und die haben gemeint, ja, vielleicht mache ich wirklich ein bisschen was falsch. Genießen hängt ja jetzt nicht nur davon ab, was man hat, was man besitzt und dass man das, den Luxus genießen kann. Ich habe mich dann erinnert, wie mein Bruder und ich, als wir Kinder waren, immer zu einer Nachbarin durften, jeden Morgen. Und diese Nachbarin, da haben wir bei der geklingelt, und die hat uns dann 5, vielleicht waren es auch 10, aber in meiner Erinnerung waren es 5 Pistazien gegeben.

0: 5 gesalzene Pistazien, jeden Morgen. Und da habe ich mich immer drauf gefreut. Und da haben wir die gegessen, Pistazien im Mund. Und danach, wenn die 5 Pistazien gegessen waren, dann auch noch die Schalen, weil die waren auch so schön salzig, auch noch in den Mund und so gelutscht. Und wisst ihr, was das Lustige ist? Während ich mich daran erinnert habe, wie ich das genossen habe, habe ich in meiner nämlich heute Nüsse noch, also habe ich mich wirklich ertappt. Ich bin am Aufschreiben meiner Predigt vom Genießen von Nüssen. In der Zeit habe ich auch Nüsse in mich eingestopft, gell? So. Okay. Was passiert mir noch oft? Ich stoppe, jetzt kann ich nicht mehr reden. Du merkst gar nicht, was du eigentlich konsumierst, was du isst, was du tust, weil es so selbstverständlich ist. Oh, das war jetzt ungeschickt. Meine Frau hat gesagt, du Mann, hat es in den letzten Wochen ein bisschen angemerkt, dass du so ein bisschen bewusster gelebt hast. Ich glaube, genießen, habe versucht, so eine Definition für mich zu finden. Genießen ist, einer Sache, einem Moment, eine besondere Bedeutung beizumessen. Einem Stück Brot eine besondere Bedeutung zuzumessen. Eine Erdbeere, eine wunderschöne Frucht, eine besondere Bedeutung zuzumessen. Einem Gespräch mit einem Mitarbeitenden oder mit einem Kollegen, wo man einfach lachen kann. Das nicht einfach so machen oder nebenher noch auf dem Handy irgendwas lesen, sondern genießen, dabei sein. Wisst ihr, ich habe meine Kinder wirklich geliebt und ich liebe sie immer noch. Und ich merke, wie ich im Moment die Momente mit meiner Familie und meinen Kindern beginne mehr zu genießen. Ich habe sehr oft mein Leben und meine Kinder organisiert, geguckt, dass das läuft und gemacht und dann das Nächste. Der Prediger sagt, genieß es. Der Moment kommt vielleicht nie mehr zurück. In Dankbarkeit für das Geschenk, was Gott dir gegeben hat. Und so oft wird ja auch gepredigt, hey, sei dankbar für alles. Ja, danke Gott. Und ich merke, dass wenn wir zuerst genießen, dass dann der Dank wie von allein kommt. Weil es ebenso nicht selbstverständlich ist, weil es besonders ist und weil wir es nicht wissen, ob es je wieder zurückkommt. Eine schwierige Herausforderung im Geschäft. Hast du schon mal überlegt, dass du diese schwierige Herausforderung genießen könntest? Ist eine einmalige Sache, vielleicht kommt sie nie mehr. Und du wirst es schaffen. Ich glaube wirklich, dass Lektion Nummer 1 vom Prediger für heute ist, egal wie das Leben spielt, genieße das, was es zu genießen gibt. Und sei es nur mal ein Blick raus und die Sonne, die letzten Tage. Einfach mal die Sonne einatmen. Ja, also lasst uns genießen. Genießen macht das Leben unter der Sonne erträglicher. Aber wir müssen auch zugeben, es ändert nichts an der Situation. Es bleibt manchmal trotzdem schwierig und nervig. Und wir merken auch, dass die normale Reaktion auf das Schwierige und Nervige oft nicht ist, ja, dann lass genießen, sondern zurückschlagen, zynisch werden. Ja, hat doch eh alles keinen Sinn, gut sein bringt nichts. Und die Prinzen, die Popgruppe Prinzen hat vor einigen Jahren ja einen alten Hit geschrieben, du musst ein Schwein sein, daraus ziehst du Konsequenzen und du schaltest um auf schlecht. Die Welt ist ein Gerichtssaal und die Bösen kriegen Recht.
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Der neueste Kommentar bei YouTube unten dran ist, dieser Song ist wahrer denn je. Und genau das. Du willst ehrlich durchs Leben gehen. Was kriegst du? Arsch, das Dankeschön. Die Welt ist ein Gerichtssaal und die Gerichte sind nicht gerecht. Das interessiert die meistens nicht so sehr, dass sie verurteilt sind. Sie verstecken sich dann irgendwo oder verschanzen sich und denken, scheiß drauf. Und es passiert auch nach dem Urteilsspruch beim Europäischen Gerichtshof halt gerade nichts. Wir als Christen, wir hoffen auf eine Instanz, die noch höher ist. Und gar nicht in dieser Liga spielt. Eine Instanz, die nicht unter der Sonne ist, sondern die unter dem Himmel ist. Wir wissen und wir glauben, dass Gott dereinst richten wird. Und dieses letzte Weltgericht, was wir in der Bibel lesen, das wurde ja ganz oft in der Geschichte schon genutzt, um den Menschen Angst zu machen. Oh, irgendwann, und dann wirst du eins auf den Deckel kriegen. Aber wenn wir die Situation heute auf der Welt angucken, müssen wir sagen, dieses jüngste Gericht, dieser Richter, dieser Gott, der Schöpfer über Himmel und Erde, der wird richten und der wird Gerechtigkeit schaffen. Und Gerechtigkeit ist doch das, was wir möchten. Deswegen ist unsere Hoffnung darin begründet, dass Gott dereinst richten wird. Es kommt eben doch darauf an, wie wir uns verhalten. Es ist eben nicht egal. Jede Träne ist gezählt. In dem Psalmen gibt es diesen wunderbaren Spruch, was heißt, jede Träne hast du gezählt, ja alle sind in deinem Buch festgehalten. Auch der Prediger hat genau dasselbe Fazit wie wir. Zu guter Letzt lasst uns hören, welche Schlussfolgerung sich aus all dem ergibt. Begegne Gott mit Ehrfurcht und halte seine Gebote. Das gilt für jeden Menschen. Denn Gott wird Gericht halten über alles, was wir tun, sei es gut oder böse, auch wenn es jetzt noch verborgen ist. Auch wenn es jetzt noch verborgen ist. Gott sieht alles, was dir angetan wird. Alle Ungerechtigkeit der Welt. Und er sieht auch alles Gute, was du tust. Alles Gute, was wir tun, ist gezählt. Und ja, wir wissen, wir sind selbst nie gut genug, um für Gott zu genügen und in diesem Gericht zu bestehen. Das wissen wir. Aber wir brauchen keine Angst zu haben, wenn wir mit Jesus leben und uns auf ihn verlassen. Und jetzt, wenn wir beim Weltenrichter sind, wer ist eigentlich dieser Weltenrichter? Wer ist der Weltenrichter? Kommt Leute, wart ihr nie im Kindergottesdienst? Die Antwort ist, Jesus ist immer richtig. Der Weltenrichter ist Jesus. Und das hat bei mir Klick gemacht. In diesem Sinn habe ich es noch nie gesehen. Der Weltenrichter Jesus, der kam ja als Retter schon auf die Welt. Bekannt. Und dann, was hat er erlebt? Er hat diese Ungerechtigkeit erlebt, die Ungerechtigkeit in Perfektion und Perversion. Er hat erlebt, was passiert, wenn du gut bist, wenn du nur Gutes tust und am Schluss wirst du verurteilt. Du erlebst einen Justizskandal, wie es selten auf dieser Welt schon gesehen wurde. Jesus ist nicht der Richter, der irgendwo weit weg ist im Supreme Court, sondern Jesus kommt mitten rein und er leidet das größte Unrecht. Jesus versteht dich, versteht deine Situation, versteht jede Träne, die du weinst. Er hat sie auch geweint. Jeden Schlag, den du vielleicht nicht in echt kriegst, aber so einen Nackenschlag, er ist mit dir.
die Hoffnung.

auf Jesus. Als Jesus verhaftet wird, will ihm Petrus helfen. Petrus zückt sein Schwert, holt sein Schwert und will Jesus helfen. Er will Gerechtigkeit schaffen, will ihn verteidigen, er will zurückschlagen. Will nicht nur, sondern macht, zerschlägt einem der Angreifer ein Ohr ab. Irgendwie ekelhaft, aber steht so in der Bibel. Was macht Jesus? Jesus geht zu diesem Angreifer hin, zu dem Mann, der ihm Böses tun will, und heilt sein Ohr. Wir wissen nicht, was er dann zu Petrus gesagt hat. Aber ich stelle mir vor, dass er Petrus angeguckt hat und gesagt hat, hey Petrus, komm, gib mir dieses Schwert. Komm, gib's mir. Du brauchst es nicht. Es ist jetzt nicht Zeit, zurückzuschlagen. Ich werde eines Tages Gerechtigkeit schaffen. Aber das Schwert gehört mir. So oft möchten wir zurückschlagen, möchten wir Schwein sein. Und stell mir dann vor, dass Jesus vor mir steht und sagt, nein, ich werde Gerechtigkeit schaffen. Die Rache ist mein zu meiner Zeit. Komm, gib mir dein Schwert. Gib's mir. Wir werden jetzt dann gleich einen Song mit der Band singen. In diesem Song werden wir singen, mein Gott regiert. Er ist immer noch auf dem Thron. Da ist immer noch Hoffnung. Wir sind immer wieder in Gefahr, diese Hoffnung auf den Retter und Richter Jesus aus den Augen zu verlieren und nach den Spielregeln dieser Welt zu spielen. Doch diese Welt braucht keine Zyniker. Diese Welt braucht keine Schweine und diese Welt braucht keine Ohrabschlager. Diese Welt braucht Hoffnungsmenschen, Menschen, die hoffen darauf, dass eines Tages Gott jede Träne abwischen wird, dass Gott eines Tages Gerechtigkeit schaffen wird und dass sein die Rache ist und er das Schwert in der Hand haben soll. Ich will mich an die Hoffnung Jesus klammern und ich möchte zum Hoffnungsmenschen werden. Ich habe versucht, ein Gebet für Hoffnungsmenschen zu formulieren. Und wir blenden es jetzt ein und nehmen uns einen Moment der Stille, wo du dir Gedanken darüber machen kannst. Und wenn du möchtest, kannst du es danach gerne mit mir mitbeten.

Kommt, lasst uns aufstehen und wer mag, kann gern mit mir mitbeten. Jesus, du bist unsere Hoffnung. Wir leben in einer ungerechten Welt und das tut weh und nervt. Du selbst hast am Kreuz die größte aller Ungerechtigkeiten ertragen. Ja, du bist nicht weit weg, sondern du fühlst mit uns. Danke, dass du jede unserer Tränen gezählt hast. Du wirst Gerechtigkeit schaffen und alles Gute wird seinen Lohn bekommen. Es tut mir leid, wo ich begonnen habe, nach den Regeln dieser Welt zu spielen, wo ich die Hoffnung aufgegeben und zurückgeschlagen habe. Bitte vergib mir. Schenk mir eine unerschütterliche Hoffnung auf dich, den Retter und Richter. Gib mir die Kraft, mit deiner Hilfe das Gute zu tun und Hoffnung weiterzugeben. Bitte erlöse uns von dem Bösen, denn dein ist das Reich und die Kraft und die Herrlichkeit in Ewigkeit. Amen.

Dafür danken wir dir, Gott, dass du souverän bist, dass du gut bist, dass bei dir immer noch Hoffnung ist, auch wenn wir uns mit Ungerechtigkeit konfrontiert sehen. Danke, dass du der gerechte Richter bist. Danke, dass du auf dem Thron bist. Danke, dass wir unseren Blick immer wieder darauf richten dürfen, auf deine Souveränität, auf deine Güte und dass du uns Recht verschaffen wirst. Und ich danke dir, dass wir uns auch nicht selber drum kümmern müssen, sondern dass wir dir das heute Morgen wieder neu abgeben dürfen, dass du dich kümmerst, dass du für Gerechtigkeit sorgen wirst. Danke, dass wir uns einfach auch jetzt noch mal ganz kurz darauf ausrichten dürfen und alles loslassen dürfen, woran wir vielleicht festhalten und wo wir insgeheim uns Gerechtigkeit wünschen und vielleicht ja selber besorgen wollen. Wir legen das ab vor deinem Thron, Jesus. Du kümmerst dich. Und das ist die Wahrheit. Danke, Gott, dass du regierst. Amen. Ihr dürft sehr gerne noch mal einen Moment Platz nehmen. Vielleicht wurdest du in der Predigt angesprochen und du hast auch etwas, wo du sagst, oh, da fühle ich mich eigentlich irgendwie ungerecht behandelt oder da ist in meinem Herzen auch einfach ein Schmerz, eine Wut über eine Situation. Dann will ich dich einfach einladen, jetzt gleich im Anschluss des Gottesdienstes noch bei unserem Gebetsteam vorbeizukommen. Du findest es hier drüben in der Kapelle auf eurer linken Seite, die Tür rein. Dort kannst du einfach für dich beten lassen, aber auch gemeinsam noch das Abendmahl einnehmen. Und im Abendmahl bekennen wir ja auch immer wieder, dass Gott für alles gestorben ist, was uns irgendwie belastet, was wir selber an Bösem getan hat, aber auch was uns auch an Ungerechtigkeit widerfährt. Und vielleicht möchtest du heute das nochmal besiegeln und einfach nochmal das Abendmahl auch feiern, gemeinsam mit anderen und dich auf diese Wahrheit heute Morgen stellen. Markus, vielen, vielen Dank für die Predigt. Ich freu mich einfach jedes Mal immer so, wenn du da bist. Und dass du uns mit in dieses Thema hineingenommen hast, wo jeder, glaube ich, auch irgendwie mit sich identifizieren kann mit den Dingen, die einem manchmal auch passieren und wo man einfach gar nichts dafür kann. Aber die Wahrheit zu wissen, dass Gott der Richter ist und dass er für Gerechtigkeit sorgen wird, so gut. Danke, dass du uns damit reingenommen hast. Und wir kommen zum Moment der Großzügigkeit. Das ist der Moment, wo wir einfach als Gemeinde eine Kollekte einsammeln. Und unser Team darf gerne schon die Behälter durch die Reihen geben. Du kannst etwas in bar einlegen oder du kannst auch den QR-Code abscannen. Von zu Hause kannst du das genauso tun und uns damit einfach unterstützen. Und wir sind mega dankbar für all das, was ihr Woche für Woche auch gebt. Vielleicht hast du auch einen Dauerauftrag und gibst so einfach deine Unterstützung hier auch rein in die Gemeinde. Und dadurch können solche Projekte auch passieren, wie eben der Umbau vom Kinder- und Jugendzentrum, wovon ich euch heute im Praise and Prayer Teil auch berichtet habe. Und gleichzeitig braucht es in einer Gemeinde nicht nur finanzielle Ressourcen, sondern einfach auch immer wieder tatkräftige Unterstützung. Und egal, ob du schon ganz, ganz lange hier mit dabei bist im ICF Karlsruhe oder vielleicht heute zum allerersten Mal, will ich dich einfach mal wieder hinweisen auf die Möglichkeit, in einem Team mit dabei zu sein. Wir haben richtig, richtig viele unterschiedliche Teams, die sich freuen, wenn sie Unterstützung haben. Vielleicht hast du Lust, dich einzubringen, deine Talente an dieser Stelle einzubringen. Und wenn du das ganz konkret heute dir mal anschauen möchtest, dann habe ich dir einen QR-Code mitgebracht, den kannst du abscannen
und kommst auf eine Seite, wo alle unsere Teams aufgelistet sind. Und da kann ich dir versprechen, es ist wirklich für jeden was dabei. Egal, ob du lieber im Hintergrund arbeitest oder ob du auch eine Bühnenrampensau bist oder gerne dich bei den Kids einbringen möchtest oder unter der Woche in einem unserer Kurse, Seminare, vielleicht bist du im Seelsorge- oder Mentoring-Bereich gerne aktiv, dann hey, will ich dich einladen, sei mit dabei, bring dich ein und trag dazu bei, dass Gemeinde wirklich so eine Familie ist, wo man sich gegenseitig auch immer wieder in seinen Gaben und Fähigkeiten bestärkt und einbringen kann. Genau, draußen, wenn du links rausgehst, dann ist da auch so eine Flyerwand, da kannst du auch von verschiedenen Teams einen Flyer mitnehmen und dir das mal durchlesen und dann den jeweiligen Teamleitenden auch kontaktieren. Würde mich freuen, dich bald in einem unserer Teams zu sehen. Das ist richtig, richtig cool und du darfst jetzt im Anschluss des Gottesdienstes alle deine Fragen noch draußen bei einem guten Kaffee loswerden. Sei gerne noch einen Moment hier und genieß den Sonntag mit uns. Und am Ende des Gottesdienstes darf ich euch den Segen zusprechen und ihr dürft sehr gerne dazu aufstehen. Gott, der Vater, segne dich in der kommenden Woche mit seinem Frieden über all den Situationen, in denen du drinsteckst, in denen du dich vielleicht auch ungerecht behandelt fühlst. Es segne dich Jesus Christus, der mit seinem Blut am Kreuz bezahlt hat für jede Ungerechtigkeit, die dir widerfährt. Er richtet deinen Blick und dein Herz neu auf sein Wirken in deinem Leben, auf das Gute, was um dich herum und in deinem Leben passiert. Und es segne dich der Heilige Geist mit seinem Frieden, mit seiner Leichtigkeit, mit seiner Freude für diesen Tag und für die kommende Woche. In Jesu Namen. Amen. Richtig, richtig schön, dass du dabei warst. Grüße gehen auch raus an dich zu Hause. Bis nächsten Sonntag. Ciao.

0: Immer wieder liest man davon, wie Handygames ihre Nutzer abzocken. Jan Böhmermann hat auch schon zum Thema Mikrotransaktionen oder Ingame-Käufe, wie man es auch nennen kann, einen Beitrag gemacht, in dem klar wird, um welche Summen es hier wirklich geht. Da ich selbst eine App-Schmiede mit 50 Mitarbeitern betreibe und wir wirklich jeden Monat mehrere Apps auf den Markt bringen für unsere Kunden, werde ich jetzt einige der beliebtesten Spiele entlarven und dir zeigen, mit welchen Methoden die Spiele versuchen, den Nutzern das Geld aus der Tasche zu ziehen. Okay, bevor es losgeht, wir haben schon mal ein ausführliches Video über die Taktiken der Games-Industrie gemacht. Ich blende dir, wie Handyspiele dich ausbeuten, hier oben einmal ein. Kannst dir auch gerne mal anschauen, denn hier geht es um die Theorie, wie das Ganze funktioniert. Und genau das schauen wir uns jetzt in den nächsten Tagen bei den Spielen in der Praxis an. So, ich melde mich direkt mal an Tag 1. Heute war Top War auf dem Programm. Ich habe auf Instagram gefragt, für welche Spiele ihr hauptsächlich so Werbung bekommt auf Social Media. Und unter anderem war da sehr, sehr häufig Top War genannt. Und von dem her habe ich mir das jetzt als erstes mal geschnappt, weil meine Vermutung irgendwie sagt, das, was sehr stark beworben wird, da ist auch ordentlich Geldfalle drin. Also, gesagt, getan, ich habe das Ganze runtergeladen und wirklich mal ein paar Stunden gespielt. Und ich muss sagen, es war gar nicht so schlimm, wie ich das ursprünglich eigentlich dachte. Also das Spiel war nicht super überladen. Ich habe natürlich schon die ein oder andere Schranke gesehen, wo ich dann kaufen sollte. Grundsätzlich habe ich mir vorgenommen, bei allen Spielen eben kein Geld einzuwerfen, um zu sehen, wie gut ich dann eben durchkomme. Weil wie in dem anderen Video schon gesagt, sehr häufig wird auch eben eingesetzt, sobald ich das erste Mal einen Kauf mache, dass dann das ganze Schwierigkeitslevel so hoch geht, dass ich halt eben noch viel häufiger eben einzahle. Und was mir bei Top War eben aufgefallen ist, nach so, ich würde mal sagen, einer halben Stunde Spielen, also man hat mich am Anfang wirklich ein bisschen in Ruhe gelassen. Ich habe die ersten Kämpfe sind super einfach zu gestalten, also die gewinne ich auf jeden Fall. Also ich kriege da richtig schön Adrenalin mitgegeben, dass ich dann halt wirklich auch drin bleiben will. Und dann habe ich ein sehr, sehr lukratives Angebot bekommen. Das würde ich hier jetzt einfach mal einblenden. Und ich muss schon sagen, das ist schon irgendwie geil. 1,19 Euro statt 77,47. Was denn das bitte für ein Preisunterschied? Man, grundsätzlich, es geht um ein digitales Produkt. Also das heißt, das kostet den Entwickler gar nichts. Also der muss natürlich das Spiel entwickeln. Aber wie viele Leute hier jetzt einkaufen, ist ihm relativ egal. Also das heißt, es ist komplette Marge. Daher kann er natürlich auch die Art von Rabatt geben. Aber genau darum geht's. Also du sollst das Gefühl bekommen, es ist ein so wahnsinnig lukratives Angebot, dass du hier fast 100% sparst, dass du eine super einfache Hürde hast, eben so einen Icebreaker, wie in dem anderen Video beschrieben hast, dass du hier einen Kauf tätigst. Und das kam schon, wie gesagt, nach ungefähr einer halben Stunde. Und hätte ich jetzt hier gekauft, würde ich fast wetten, dass der Schwierigkeitslevel hochgegangen wäre. Ich habe es dann, wie gesagt, nicht gekauft und konnte eigentlich auch ziemlich gut weiterspielen. Also es wäre jetzt spannend, mal zu schauen, wie es den nächsten Tagen weitergeht, welche Angebote ich dann wieder präsentiert bekomme. Aber ich will in diesem Video ja in der Challenge einfach verschiedene Spiele anschauen. Das heißt, die nächsten Tage schaue ich mir jeweils dann ein anderes Spiel an. Aber wenn wir mal wirklich so einen Langzeittest machen sollen in irgendeinem Spiel, dann schreibt doch gerne mal in die Kommentare und dann können wir das vielleicht noch separaten Video gerne mal machen. So, Tag 2, ich melde mich zurück, hier immer noch aus dem Hotel-Setting, aber ich habe natürlich wieder fleißig getestet und zwar an Tag 2 war Royal Match dran. Das war das zweite Spiel, was auf Instagram sehr, sehr häufig von euch vorgeschlagen wurde, dass ihr hierzu Werbung gesehen habt. Ich habe auch hier nach so ungefähr 30 Minuten Spielen das erste Mal eine Paywall gezeigt bekommen, allerdings mit weit weniger unverschämten Preisen. Also nicht falsch verstehen, auch dort gibt es wirklich Pakete, die irgendwie bis zu 120 Euro sind, wo du verschiedene Sachen kaufen kannst. Also ja, es gibt eben diese Whales, die man hier abfischen möchte. Aber dieser Preisvorteil, der mir angezeigt wurde, ist bei weitem nicht so heftig. Also nicht irgendwie 1 Euro statt 70, sondern in dem Fall hat das 2,49 Paket, das es normalerweise gibt, einfach nochmal eine ganze Ecke mehr Vorteile drin. Also doppelt so viele Münzen und noch ein paar von diesen Spezialgranaten oder wie man die nennen will. Witzigerweise war es aber so, ich habe immer mit dem rechten Knopf, den du hier eingeblendet gesehen hast, ja einfach weitergespielt, um hier das Leben mehr oder weniger aufzubauen. Und hier kam ich dann ab und zu mal halt eben an die Grenze mit der Paywall, konnte dann aber auf dem linken Knopf über die Levels einfach weiterspielen. Also es war gar nicht so, dass wenn ich nicht bezahlt habe, dass mich das Spiel dann quasi blockiert hat und ich spielen konnte, sondern es ging einfach weiter. Dort habe ich dann wieder Sterne gesammelt und dann konnte ich auch auf der rechten Seite wieder weitermachen. Also Royal Match macht es unterm Strich wirklich sehr, sehr angenehm. Ich bin zwischendrin auch nach einer Bewertung gefragt worden. Da waren keine Anzeichen dafür, dass mir sehr nahegelegt wird oder ich irgendwas versprochen bekomme, wenn ich hier eine gute Bewertung abgebe. Also Die machen das wirklich gut. Ist auch ein sehr, sehr großer Titel. Von dem her haben die natürlich in der PR und Presse halt einfach auch ein bisschen einen Ruf zu verlieren. Von dem her, ich würde sagen, wir gehen jetzt weg von den Instagram-Vorschlägen und ich suche mir jetzt mit unseren Tools ein paar Games aus, die da sehr, sehr viel mehr danach aussehen, dass da irgendwie gefaked wird von außen über die Sternebewertung und ähnliches. Und dann werde ich in den nächsten Tagen eher die Spiele anschauen. Und dann bin ich mal super gespannt, was mir da so alles unterkommt. Alles klar? Dann würde ich sagen, wir sehen uns morgen. So, Tag 3. Wie gestern schon gesagt, habe ich heute mal mit den Tools eben was Passendes rausgesucht. Und dabei bin ich auf ein Game gekommen, das eine sehr, sehr gute Gesamtbewertung hat. Allerdings die letzten paar Bewertungen waren durchgehend relativ schlecht. Also ich, von dem her kann es gut sein, dass da eben früher mal ja irgendwas ausgeschüttet wurde oder irgendwas versprochen wurde für eine sehr gute Bewertung. Dazu heißt das Spiel Rich Inc. Und irgendwie habe ich da die Vermutung, da könnte schon auch ein bisschen nett drin sein, wenn ich auch in dem Spiel irgendwie reich werden soll. Das schauen wir uns mal an. In dem Spiel muss ich quasi einen Charakter irgendwie hochleveln und nach ganzen 2 Minuten im Tutorial werde ich schon an den Spielautomaten gebracht. Und das ist auch eine der Taktiken, also ein Spielautomat in einem Spiel kann natürlich genauso süchtig machen wie ein Spielautomat im echten Leben. Und hier sollte ich jetzt quasi ja, ein bisschen Geld verzocken oder halt eben sehen, da kann ihr auch eine sehr gute Chance sein, Geld zu verdienen. Das Overlay hat mir auch gleich mal eingeblendet, dass ich hier oben klicken kann und habe dann eben ja, eine garantierte Gewinnchance. Auf dem Button steht aber einfach nur zweifache Gewinnchance, wenn ich jetzt eine Werbung anschaue. Und natürlich, das allererste Mal habe ich auch gewonnen. Vorher musste ich erstmal den kompletten Einsatz hochsetzen. Danach war es dann aber so, dass selbst mit dieser zweifachen Gewinnchance nicht mehr jedes Mal gewonnen wurde. Und den Einsatz, den ich eingestellt habe, der ging auch danach nicht runter, sondern der blieb so hoch. Also das heißt, ich habe natürlich direkt nach dem ersten Mal dann noch ein, zweimal drauf geklickt, um einfach zu gucken, funktioniert es halt eben 2 oder 3 Mal. Und siehe da, größten Teil des gewonnenen Geldes war da auch schon wieder weg. Grundsätzlich, man spielt hier um eine Ingame-Währung, aber wenn die ausgeht, gibt es natürlich auch hier In-App-Purchases, um das Ganze halt wieder aufzufüllen. Und hier eben so ein Spielsystem drin, das ist schon relativ heftig. Und kurz nachdem das Tutorial durch war, kam dann eben auch an echt vielen Stellen Werbung. Und zwar wirklich, wenn man in ein Menü reingeht und auch wieder rausgeht, da kam dann zwischendrin schon Werbung und die 10-15 Sekunden Sequenzen musste ich dann im Grunde immer abwarten. Also ich kenne das von anderen Spielen, dass ich irgendwie, wenn ich idlen muss, also irgendwie eine Zeit verbringen, dass ich dann eben sagen kann, ich kann eine Werbung schauen, um diese Zeit dann eben schneller zu verbringen. Aber dass ich einfach beim Menü rein und wieder rausgehen, dann schon wieder eine Werbung sehe, das war schon ziemlich krass. Also aus meiner Sicht, das ist schon ein echter Kandidat. Also da wird schon ziemlich viel mit der Psyche gespielt, um zu gucken, dass ich halt eben an das Geld komme. Ich bekomme super viel Werbung präsentiert, um diese dann auszuschalten für Geld. Das ist eine der Optionen. Oder ich kann halt Geld einwerfen, wenn ich zum Beispiel an diesem Spielautomaten ständig verliere, kann ich da plötzlich unterm Strich natürlich auch mit echtem Geld spielen. Also von dem her, es sieht aus, dass die nicht ganz so beworbenen Titel vielleicht sogar die bessere Fundstelle sind. Das probieren wir morgen gleich mit dem nächsten Test nochmal aus. So, Tag 4. Ich habe mir Investment Run als Spiel ausgesucht. Was mir aufgefallen ist, hier hat es auch sehr, sehr viele positive Bewertungen, wobei die neuesten auch eher schlecht sind. Und das erste, was ich gesehen habe, ist eine Bewertung, wo jemand eben per In-App-Kauf die Ads weggekauft hat. Die Ads kamen aber weiter, also die Werbung wurde weiter ausgespielt. Und ich glaube, das schauen wir uns jetzt mal an. Im Spiel selbst muss ich einen Mann steuern, von links nach rechts und Geld einsammeln. Also die Idee ist eigentlich ganz nett. In der Tat kommt relativ häufig Werbung. Ursprünglich habe ich ja gesagt, ich möchte kein Geld ausgeben, aber hier will ich jetzt wirklich mal testen, was denn passiert, wenn ich eben diesen In-App-Purchase mache, um eben keine Werbung mehr zu sehen. Und sehe da, ich kann so oft ich will diesen Knopf drücken, da kommt überhaupt nichts hoch. Ich kann es mittlerweile nicht mehr kaufen. Das ist sehr spannend, weil entweder von Apple das Ganze irgendwie abgedreht wurde oder vom Entwickler selbst und es ist irgendwie total verbuggt. Weil ansonsten muss man natürlich ganz klar sagen, wäre das natürlich richtig die Leute verarscht, wenn ich hier eben Geld verlange, um die Werbung nicht mehr zu sehen und dann sehe ich sie eben doch. Was haben wir an Taktiken gesehen? Das Allerwichtigste, was hier zum Einsatz kam, war der Icebreaker. Beim Icebreaker geht es darum, dass sehr, sehr viele Leute eben in ein Spiel starten und sich fest vornehmen, eben kein Geld auszugeben. Und genau das muss durchgebrochen werden, weil sobald ich mal irgendwie Geld ausgegeben habe, dann kann ich mir dann halt eben auch denken so, ja komm, auf die nächsten 2 Euro kommt es jetzt auch nicht an, das schmeiße ich mal rein. Deswegen gibt es diese absurd billigen, günstigen Angebote in dem einen Spiel ganz, ganz heftig mit dem 1 Euro irgendwas zu 77 Euro, in den anderen Spielen aber auch schon ordentlich rabattiert. Und genau darum geht es halt eben, dass du den ersten Kauf machst und sie dich zum Kaufen bringen. Das gleiche mit der Werbung, also du wirst immer die ersten paar Minuten noch in Ruhe gelassen, dass du einen Spaß findest an dem Spiel und dann wird eben die Werbung sukzessive nach oben gefahren, du siehst immer mehr, weil zum einen natürlich, wenn du jetzt eben einen Kauf machst, um die Werbung auszuschalten, auch das ist so ein Icebreaker, also auch dann bist du psychisch eben soweit, eben Geld in dem Spiel auszugeben und machst es dann viel einfacher oder halt eben sie verdienen über die Werbung mehr und mehr, indem sie es halt eben super oft anzeigen. Und wenn sie dich nicht dazu bringen, dass du halt eben trotzdem dann noch eine Weile lang spielst, dann haben sie eben die Werbeeinblendung, was hilft. Oder du gehst wieder, weil du scheinst dann ja eh niemand zu sein, der halt eben Geld einwirft. Also kann man die Rechenleistung oder was auch immer eben dahinter steht, natürlich auch für jemand anderen nutzen. Dann bist du nicht der passende Kunde. Ja, und ein guter Kunde für das Spiel gibt eben wahnsinnig viel Geld aus, weil wenn du mal in diesen Bereich reinkommst, dann packst du da mehr und mehr Geld rein. Das sind diese Slot-Machines, die halt in Spielen oft auch nachgebildet werden. Natürlich richtig, richtig spannend für die Spielehersteller, weil ich natürlich eben auch so eine Spielsucht entwickeln kann. Und eben wenn meine Ingame-Währung ausgeht, kann ich dann echtes Geld reinpacken und dann halt eben an diesen Spielautomaten spielen oder mich weiterleveln. Und deswegen gibt es auch diese hohen Preise, weil dadurch, dass du halt eben immer nur in kleinen Häppchen Geld ausgibst, fühlt sich das bei weitem nicht so schlimm an. Weil wenn du jetzt mal überlegst, für ein PlayStation-Spiel oder ähnliches, da gibst du einmal Geld aus, da sind vielleicht so 50 Euro oder sowas okay. Aber sehr, sehr häufig kommt man bei so Spielen dann halt wirklich in Bereiche, wo man mehrere hundert Euro ausgibt oder vielleicht sogar noch mehr. Und das würdest du bei einem Einmalkauf völlig absurd finden. So, ich hoffe, die Folge hat dir gefallen. Du hast ein bisschen Input bekommen, wie die Spiele ablaufen, die vielleicht deine Kinder oder ähnliches spielen, dass du ein bisschen mehr Gefühl für bekommst, wie eben diese Spiele auch versuchen.
1: Ja, zum Beispiel bei Essen auf Rädern, dem Hausnotruf oder in der Kinderbetreuung. 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

Servus, hallo und grüezi bei Harmonika und Jodlerplausch. Schön, dass Sie wieder mit dabei sind, liebe Zuseher. Österreich hat viele schöne Bundesländer, aber eines der schönsten ist Kärnten. Kärnten ist bekannt für seine schönen Seen, die Berge, aber auch für seine schönen Kärntner Volkslieder.

0: Vielen Dank an die Musiburm für diese schöne musikalische Einstimmung. Ja, liebe Zuseher, jetzt darf ich Ihnen auch verraten, wo wir uns heute befinden. Wir befinden uns im Lavantal. Im Volksmund sagt man hier Lofendoll. Ja, und was dieses schöne Lofendoll hier in Lavermünd zu bieten hat, das kann uns am besten der Herr Bürgermeister von hier sagen, der Herr Wolfgang Galland. Herr Bürgermeister, ein herzliches Grüß Gott bei Harmonika und Jodlerblausch.
1: Auch Ihnen ein herzliches Grüß Gott und vielen Dank, dass Sie nach Lavermünd gekommen sind. Und es freut mich, dass ich meine Gemeinde ein bisschen vorstellen darf.
0: Sehr gerne, Herr Bürgermeister. Wir sagen danke für die Einladung. Lavermünd, das Lavendoll, hat sehr viel zu bieten. Unter anderem eine große Attraktion ist diese Flößerei.
1: Ja, diese Flößerei hatte schon Geschichte. Früher, wie noch keine Kraftwerke da waren, da ist halt das Holz auf der Drau transportiert worden. Und das hat man als Flößerei bezeichnet. 2004 sind ein engagiertes Team daran gegangen und hat das wieder aufleben wollen.
0: Ja.
1: Und die haben dann ein Floß gebaut.
0: Mhm.
1: Und das natürlich eine totale schöne Attraktion jetzt für Lavermünd ist. Inzwischen sind schon zwei Flöße gebaut worden. Es gibt ein Floß, das unterhalb des Kraftwerkes Lavermünd fährt. Das ist auch grenzüberschreitend. Das fährt nach Slowenien runter und wieder zurück.
0: Ach so.
1: Und es gibt eins oberhalb des Kraftwerks. Das fährt dann Richtung Kraftwerk schon weg rauf. Und es ist mittlerweile schon eine wirkliche Attraktion geworden. Ich glaube, nichts Schöneres, wenn man am Wasser sich treiben lassen kann mit dem Floß und diese Ruhe und diese Natur genießen. Und
0: das
1: ich glaube, das ist
0: sehr schön.
1: Einzigartig für unsere Gemeinde. Ja.
0: Sehr schön. Das heißt, sehr viele Touristen kommen hierher und nützen dieses schöne Schauspiel. Aber auch der Stausee Sobot ist eine besondere Attraktion hier. Das soll so ein klares Wasser haben, dass es sogar als Badesee geeignet ist. Ne?
1: Ja, absolut. Gut besucht. Und das Schöne ist auch, man kann oben auch die Tiere mitnehmen. Man hat irrsinnig viel Gelände.
0: Mhm. Und das ist aber auch ein Speichersee, oder?
1: Das ist ein Speicherkraftwerk.
0: Ja.
1: Und wir haben ja in unserer Gemeinde eigentlich viel mit Wasserkraft zu tun. Und dieses Speicherkraftwerk produziert eigentlich für 40.000 Haushalte den Strom.
0: Wahnsinn.
1: Und dann haben wir noch zwei Kraftwerke ja. in Lavermünd und die produzieren für 120.000 Haushalte den Strom.
0: Das wenn man ist das ja halb Kärnten, oder?
1: Zusammenzählt, das sind ja, 160.000 Haushalte
0: ja.
1: und Kärnten hat 280.000. Also wir versorgen fast ganz Kärnten mit Strom von Lavermünd aus. Also.
0: Ja, Wahnsinn, das ist ja ganz, ganz toll. Dann für sportliche Aktivitäten sorgt der Klettergarten. Der wird ja auch sehr schön angenommen hier.
1: Ja,
0: ne?
1: Unser Klettersteig beim Dreifaltigkeitsfelsen.
0: Ja.
1: Der ist familientauglich. Also er hat einfache Routen, er hat auch schwierigere Routen. Aber insgesamt sind 16 Routen zum Auswählen.
0: Ja.
1: Das Schöne ist, dass man wirklich mit den Kindern auch die Kinder mitnehmen kann.
0: Auch für Kinder.
1: Und als Belohnung, wenn man dann ganz raufsteigt, dann gibt es die wunderschöne Dreifaltigkeitskirche. Und von der hat man wirklich einen tollen Ausblick über ganz Lavermünd.
0: Sehr schön.
1: Und ja, ist wirklich sehr, sehr schön.
0: Also einige Attraktionen. Hier befinden wir uns heute im Gasthof Krone. Das ist ja so quasi das Innenlokal hier. Und das wird sehr gerne angenommen wegen der guten Speisen, wegen der traditionellen Speisen, aber auch wegen der Gemütlichkeit hier.
1: Ja, das der Ignaz und der Adele, zwei geborene sozusagen Lavermündner,
0: ja.
1: die betreiben das wirklich mit Herzblut.
0: Ja.
1: Und das wirkt sich natürlich auf alles andere aus.
0: Ja.
1: Und man kommt schon rein, wenn man nur reinkommt, wenn man so herzlich und lieb begrüßt wird.
0: Das kann
1: dann
0: ich
1: fühlt
0: nur
1: man
0: bestätigen.
1: Sich und natürlich, es ist Kaffee, Gastronomie. Lavermünd trifft sich sehr gerne hier in diesem Lokal.
0: Ja, das kann ich mir vorstellen. Was ist eigentlich so eine Spezialität in Kärnten?
1: In Kärnten?
0: Also, ja.
1: Die Kärntner Nudeln. Oder die Hadennudeln inzwischen schon.
0: Ah, die Hadennudeln, genau, habe ich auch schon gehört. Das heißt, wenn ich jetzt im Klettergarten bin und ich habe Hunger, komme ich hierher ins Hotel oder Gasthof Krone
1: ja.
0: und Café Gasthof Krone ganz genau und kann mich hier mit Kärntner Nudeln, mit die Kärntner Kasnudeln heißen die eigentlich,
1: ja,
0: oder?
1: Kasnudeln, ja.
0: Ja. kann ich mich ordentlich stärken.
1: Ja.
0: Ja, vielen Dank, Herr Bürgermeister, für das nette Interview. Sie haben uns auch Ihre einheimische Musikkapelle heute schon vorgestellt mit einem ganz, ganz tollen Lied. Und ich sage noch einmal ein herzliches Grüß Gott an die Musiburm.
2: Hallo, servus, Marit.
0: Ja, schön, dass ihr da seid. Christoph, du machst mit mir das Interview. Bei euch ist etwas ganz Besonderes. Ihr habt einen Altersdurchschnitt von 19,6. Das heißt, ihr seid einer der jüngsten Oberkrainer Gruppen überhaupt im deutschsprachigen Raum.
2: Genau, ja, wir eben die Musiburm, wir sind mal fünf junge Burschen aus dem Lavantal, aus Lavermünd, Ettendorf und Umgebung. Und ja, wir sind mal seit 2016 sind wir unterwegs und dürfen eben das Publikum mit unserer Musik eben begeistern und sie unterhalten.
0: Das heißt, ihr habt ganz jung begonnen und habt eine schöne Obergreiner-Kapelle zusammengestellt. Ihr spielt aber nicht nur Obergreiner-Musik.
2: Ja, genau. Also wir spielen mit Obergreiner-Musik, dann Klänge aus dem Lavantal, von den Fidelen, Lavantaler und auch eben moderne Klänge. Und zum Schluss eben natürlich auch Klänge von unserem Sound, vom Musikbaum-Sound.
0: Vom Musikbaum-Sound. Ist das ein Kärntner-Sound dann so?
2: Das ist unser eigener Sound.
0: Das ist euer eigener
2: Sound. In der Oberkleiner Besetzung.
0: Sehr gut, das ist ganz, ganz toll. Und nichtsdestotrotz, ihr habt trotzdem schon sehr viele Erfolge erreicht. Das heißt, ihr habt bei einem ganz großen Jubiläum gespielt.
2: Ja, genau. Wir haben eben beim 20. Jubiläum vom Apfelfest gespielt in St. Georgen. Dazu gibt es auch eine eigene Single. Das heißt, im Paradies wird heute gefeiert. Das Schön. Ist eine Eigenkomposition mit Melodie und Text.
0: Ja,
2: und
0: ganz, ganz toll. Und ihr seid Komponisten und Texter. Wer schreibt da von euch?
2: Also die Melodie und den Text. Den Text hat meine Mutter geschrieben.
0: Schön.
2: Und die Melodie habe ich zusammen mit meinem Onkel geschrieben.
0: Ganz, ganz toll. Ihr seid ja auch oft die Vorgruppe von ganz großen volkstümlichen Künstlern. Bei wem wart ihr da schon Vorgruppe?
2: Ja, bei verschiedenen Musikgruppen im Prinzip, nicht nur Volksmusikgruppen, sondern auch moderne Gruppen, zum Beispiel wie die Edelseher, Meilenstein und so weiter.
0: Nicht schlecht, also schon ganz, ganz große Erfolge zu verzeichnen. Ist eine CD geplant, eine neue?
2: Es ist was geplant, aber da verraten wir noch nichts.
0: Da verratet ihr noch nichts, okay. Aber 2019, da war, glaube ich, auch ein kleines Highlight, auch für euch. Ihr wart mit dabei bei ASDVS. Austria sucht den Volksmusikstar und ihr wart bei den ersten 5 Siegern mit dabei.
2: Genau, ja. Wir waren eben bei ASDVS, wie wir eben gesagt haben. Und da haben wir auch wieder einen eigenen Titel präsentieren dürfen, aus eigener Feder. Und das ist relativ gut angekommen bei den Leuten, das hat uns getaugt. Wir haben eine super Bewertung gekriegt und ein gutes Feedback. Und ja, wir dürfen uns zu den 5 Siegern.
0: Zu den 5 Siegern zählen. Das genau. Heißt, einer der jüngsten Obergreiner-Gruppen im deutschsprachigen Raum. Und ja, ihr habt jetzt auch für uns, wart ihr extra im Studio, habt einen neuen Titel aufgenommen. Wer hat diesen komponiert und getextet?
2: Den haben wir auch wieder selber geschrieben und
0: getextet. Dann habt ihr auch selbst geschrieben, extra für Harmonika und Jodlerblausch, oder?
2: Genau, ja.
0: Das ist ja sehr schön. Und wie heißt der Titel, Christoph?
2: Der Titel heißt Lofenthal.
0: Ja, wie soll es anders sein? Liebe Zuseher, jetzt sind Sie hier, die Musiburm, einer der jüngsten Gruppen Österreichs. Und Sie bringen uns Ihre Eigenkomposition, Lofenthal.

0: Von einer aufregenden Floßfahrt im Lavantal, liebe Zuseher, sind wir jetzt einige Kilometer weitergereist nach Südtirol. Und wenn Sie gerne Ihren Wanderstock schwingen, dann sind Sie hier ganz genau richtig, im Hirzer Wandergebiet. Und was es hier alles zu erleben gibt, das kann mir am besten der Herr Bürgermeister von hier sagen, der Herr Franz Pixner. Herr Pixner, ich freue mich sehr, dass ich Sie bei Harmonika und Jodlerblausch begrüßen kann.
1: Ja, und herzlich willkommen auch hier im Wandergebiet Hirzer.
0: Sehr schön. Das Wandergebiet Hirzer ist ja eigentlich sehr einfach zu erreichen. Man steigt in die Hirzer Gondel unten ein. Auf 1500 Meter ist man in ein paar Minuten und dann hat man ein Wanderparadies vor sich.
1: So ähnlich ist es. Also die Talstation in Saltaus im Passaiertal, die liegt auf ca. 500 Meter. Und dann fahren wir mit der ersten Bahn bis zur Mittelstation auf 1400 Meter.

0: der zweiten Bahn fahren wir dann rauf bis auf 2000 Meter. Da ist die Bergstation und von dort sind natürlich jede Menge Wanderwege und Wandermöglichkeiten von einfachen Rundwanderung bis Gipfelwanderung und so weiter.
1: Sehr schön. Das heißt, auf 2000 Meter Höhe ist so quasi dieses Hirzer Hochplateau. Und von hier gibt es ja auch alpine Wanderstrecken. Also da muss man schon wirklich Erfahrung haben, oder?
0: Ja, also wenn man zur Richtung zum Hirzer rauf oder zur Richtung Plattenspitzen oder zur Rötelspitze, also da muss man schon ein bisschen bergerfahren sein. Aber man muss ja nicht unbedingt aufs Gipfelkreuz rauf, sondern es gibt ja unten auch schöne Wanderungen.
1: Genau, das heißt, es ist für jedermann etwas dabei. Und es ist natürlich auch gesorgt für einen Einkehrschwung. Es gibt viele Almen, auch mit schönen Hütten, wo man sich dann stärken kann.
0: Genau, wir haben da von der Mittelstation bis zum Gebiet rauf, bis an das obere Plateau sind 18 Almhütten und Gasthäuser, die das eine besser als das andere ist und deswegen ist es natürlich sehr schön und laden immer zur Einkehr ein.
1: Sehr schön. Auch auf 2000 Meter Höhe gibt es diesen Alpingarten.
0: Der Alpingarten, der ist direkt an der Bergstation, den sehen wir dann ein bisschen später noch.
1: Ja.
0: Den haben wir jetzt in den letzten Jahren neu angelegt und der wird noch jedes Jahr ein bisschen erweitert.
1: Sehr schön.
0: Also es ist nicht kein großes Trautmannsdorf, aber ein kleiner Alpingarten mit ortstypischen Pflanzen. Und da sehen wir dann, das ist richtig auch ganz toll und lädt zur Einkehr ein.
1: Und das kostet gar nichts, wenn man da hingeht, oder? Das kann man eigentlich so besuchen und
0: ja, das
1: ist genießen.
0: Kostenlos an der Bergstation. Durch die Bahn ist zu bezahlen.
1: Ja.
0: Aber sonst der Eintritt in den Alpingarten kostet nichts, sondern kann
1: nix.
0: Kostenlos genossen werden.
1: Ja, schön. Dieses Hirzer Wandergebiet ist nicht nur ein Wandergebiet, sondern hier ist auch ein Gleitschirm-Eldorado, sagt man. Warum ist es ein Eldorado?
0: Ja, weil sich das sehr gut anbietet hier. Und zwar kann man von der Mittelstation oder auch von der Bergstation oben starten. Und das ist hier geografisch sehr gut gelegen, sodass man jetzt nicht gerade bei allen Wettern fliegen kann, also nicht bei Nebel oder Regen oder starkem Nordwind. Aber sonst wird er hier sehr oft geflogen und auch sehr lange. Also es geht von Ende März bis Anfang November, ist unsere Saison und die Bahnen offen. Und da kann man eigentlich mehr oder weniger den ganzen Sommer über gut fliegen. Und es ist ein einfacher Start und auch Landeplatz in der Talsohle direkt in der Nähe der Seilbahn, sodass man dann natürlich auch mehrmals am Tag
1: fliegen kann. Sie selbst sind ja auch ein begeisterter Gleitschirmflieger und wir werden Sie heute noch fliegen sehen. Auf das freue ich mich besonders.
0: Ja, schauen wir mal. Ich hoffe, das Wetter mitspielt und dann werden wir sicher noch einen netten Flug machen.
1: Genau, wir haben ja schon gehört, hier an meiner rechten Seite sind Sie schon wieder losgeflogen, viele andere Leute. Da hat man ein bisschen was gehört und das finde ich ganz toll, das ist ganz natürlich. Herr Bürgermeister, Ihre einheimische Musikgruppe hat auch schon hier Platz genommen. Vielen Dank für das nette Interview. Die Saltenobergreiner, grüß euch, servus.
2: Servus, servus.
1: Schön, dass ihr da seid. Karl, du bist der Gründer und auch der Chef von den Saltenobergreinern.
2: Ja.
1: Und da gibt es ja einiges zu erzählen. Wie lange gibt es euch schon?
2: Ja, wir sind, in erster Linie möchte ich mal bedanken, dass wir heute hier sein dürfen.
1: Ich sage danke, dass ihr gekommen seid.
2: Und die Saltenobergreiner gibt es eigentlich schon fast 20 Jahre. Das nächste Jahr werden wir das 20-jährige Bestehen der Gruppe feiern.
1: Da gibt es ein großes 2000, Jubiläum.
2: Ja, da gibt es ein bisschen vielleicht ein größeres Fest sogar.
1: Schön.
2: Auf jeden Fall, jetzt ist die Gruppe ein bisschen verjüngt worden. 3 neue Mitglieder.
1: Okay.
2: Und wir versuchen jetzt wieder neu zu starten. Jetzt hatten wir eigentlich gute zwei Jahre ein bisschen Pause.
1: Ursprünglich sind deine Musiker alle aus Jenesien gekommen.
2: Ganz
1: Wo
2: richtig.
1: Ist Jenesien? Das habe ich noch nie gehört.
2: Ja, Jenesien ist eigentlich, das liegt über Bozen auf 1080 Meter.
1: Mhm.
2: Und zu sagen ist eventuell auch, wieso Saltenobergreiner.
1: Ja.
2: Saltenobergreiner heißen wir dafür, weil eben unser schönes Gebiet, das Salten, das ist ein Lärchengebiet, Lärchenwiesengebiet, das ist wirklich ein schönes Gebiet.
1: Okay, auch ein sehr schönes Gebiet.
2: Ja.
1: Ihr macht sehr viele Feenreisen. Ich habe gehört, sogar 4 pro Jahr zu jeder Jahreszeit eine Feenreise. Wo fährt man da überall hin?
2: Ja, wir fahren da, das muss man auch dazu sagen, wir haben jetzt schon heuer die 10.

0: Ente-Fanreise.
1: Genau, im Herbst
0: Im
1: findet die
0: Herbst
1: statt, so
0: wieder
1: quasi
0: da.
1: ein Jubiläum.
0: Ja, fast, das ist das Jubiläum.
1: Wo geht
0: Und
1: diese Reise hin?
0: heuer geht es ins Ahrntal.
1: Ins Ahrntal.
0: Ahrntal
1: das
0: nach
1: ist sehr schön.
0: Luttach.
1: Das heißt, man kann sich da anmelden, wenn man
0: Ja,
1: mitfahren möchte.
0: da kann man sich anmelden und das ist immer ganz lustig. Und
1: Das
0: wir
1: denke ich
0: haben
1: mir.
0: jetzt das Programm veröffentlicht und es ist praktisch schnell voll. Auf jeden Fall, die Leute sind interessiert.
1: Sind interessiert. Jetzt noch
0: Ja.
1: mal für euer Jubiläum zurückzukommen. Da wollt ihr auch eine neue CD aufnehmen.
0: Ja, wir haben, wie gesagt, das nächste Jahr ist 20-Jährige und da werden wir, sind wir jetzt dabei, schon eine CD
1: die Produktion zu
0: Produktion
1: machen.
0: Zu machen. Viel Eigenproduktion, da hat unser Matthias, der Akkordeonist, der hat gute
1: viele Lieder geschrieben.
0: Viele Lieder geschrieben und
1: also
0: wir
1: ihr seid
0: sind,
1: Komponisten und Texter.
0: Ja, ja, auf jeden Fall
1: ja.
0: freuen wir uns schon auf das für die Zukunft, dass wir diese Produktion machen können.
1: Dass ihr das so schön hinbringt,
0: ja.
1: ganz toll. Du hast ja auch einen Künstler in deiner Gruppe,
0: ja.
1: den Hermann. Hermann, erzähl uns ein bisschen, was machst du so genau?
2: Ja, ich tue leidenschaftlich gerne zeichnen. Ich liebe Musik, aber ich bin so gut wie oft der einsame Wolf.
1: Aha.
2: Und da tue ich lieber als schöne Berge gehen, aber auf alle Fälle einen Bleistift zur Hand nehmen und einen Block und einfach zeichnen. Ich habe so spontane Ideen. Zum Beispiel sehe ich irgendwo einen alten Menschen, der diese typischen verschundenen Hände. Da mache ich ein Foto und zeichne das. Das tut mir gut. Oder alte Bauernhöfe, die leider Gottes schon der Großteil zerstört worden sind.
1: Ja.
2: Aber es gibt so alte Bilder. Südtirol, egal wo man hingeht, überall haben sie ihre eigenen Höfe, einen Baustil.
1: Ja,
2: das gefällt mir so
1: toll.
2: Gut. Das vermittelt mir Heimat und so etwas zeichne ich gerne. Es geht ja ganz viel ums Emotionale.
1: Mhm.
2: Und auch wenn ich Menschen, Porträts zeichne, es gibt auch Bilder, die ich nicht zeichnen kann, die gelingen nicht.
1: Die gelingen
2: man muss
1: nicht.
2: Irgendetwas
1: muss das Herz
2: ans
1: dabei
2: Herz,
1: sein.
2: Ja, muss das Herz dabei sein, auch genauso wie bestimmte Vorbilder, die man hat, Legenden.
1: Ja, schön. Und ich habe selbst schon gesehen, deine Bilder, die kommen wirklich vom Herzen. Und wir werden auch einige Bilder zeigen, damit man sieht, was du da so kunstvoll machst. Wirklich
2: Danke.
1: Sehr, sehr schön. Ja.
2: ja.
1: ja, und jetzt an alle frage ich jetzt mal, gibt es da in Südtirol ein besonderes Lied, wo man sagt, das sind jetzt richtige Südtiroler?
0: Ja,
1: gibt es da was?
0: Es gibt schon was.
1: Ja.
0: das heißt, immer dann, hello, wir sind Tiroler Buben.
1: Ja, schön. Und jetzt wünsche ich mir, dass ihr mir ein paar Takte ja. ansingt. Ist das möglich?
0: Ja, das können wir, ja.
1: Ganz klasse.
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1: Bravo, sehr schön. Danke vielmals. Also wenn man dieses Lied hört, dann weiß man, es kommt aus Südtirol. Ja, ihr seid ja extra ins Studio gegangen und habt einen neuen Titel aufgenommen bei MCBVM Records. Das ist ja auch meine Plattenfirma. Ich habe ihn schon gehört, der klingt ja ganz, ganz toll. Und das ist eine Eigenkomposition.
2: Ja, das ist eine Eigenkomposition. Das ist die Eigenkomposition.

0: hingekriegt habt.
1: Wirklich, ja,
0: Matthias, wie heißt der Titel?
2: Einverstanden.
0: Einverstanden. Womit seid ihr einverstanden?
2: Ja, eben. Wie bei so vielen Stücken geht es auch hier wieder um die Liebe.
0: Ja, das, und okay.
2: Das Lied ist ja selbsterklärend im Grunde genommen. Und wie wir dann später hören werden, da waren wir beim Bayerisch tanzen, beim Bayerisch tanzen.
0: Okay.
2: Und das Mädchen, mit dem ich getanzt habe, das wollte mir einen Kuss schenken.
0: Oh, okay.
2: Und ich war dann mit einverstanden.
0: Und du warst dann natürlich, wer sagt das schon nein?
2: Ja, wer sagt das schon nein?
0: Ja, so sind die jungen Leute. Ja, Matthias, da geht es wieder mal um die Liebe. Und wer verzichtet schon gerne auf einen Kuss von einem schönen Mädchen? Ja, liebe Zuseher, jetzt geht's los mit den Gleitschirmflieger und den Saltenoberkreinern hier auf der Mittelstation vom Hirzer Wandergebiet bei Mountain Lodge Brennanger. Und ich wünsche Ihnen viel Vergnügen dabei.

Ein schöner Bohrischer von den Saltenobergreinern, liebe Zuseher. 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

0: Ja, es ist wieder soweit, liebe Zuseher, und unsere Sendung ist schon wieder am Ausklingen. Aber jedes Ende hat auch einen Anfang und ich freue mich schon auf Sie, auf das nächste Mal, wenn es wieder heißt Harmonika und Jodlerplausch.
1: Hallo.

0: Ich begrüße Sie ganz herzlich zu einer weiteren Folge Sportzeit im Hubraum. Sie haben die erste Basketball-Bundesliga nur knapp verpasst, waren in den Playoffs sehr erfolgreich. Heute zu Gast bei mir die PSK Lions. Hallo Karim, hallo Julian, schön, dass ihr da seid. Ja. Julian, es wurde kurz vor den Playoffs wurde euch gesagt, die Stadt Karlsruhe, die hat eigentlich gar keine Halle, die den Anforderungen der ersten Basketball-Bundesliga gerecht wird. Was ist in eurem Team in dem Moment ausgebrochen?
1: Ja, ich hatte eigentlich gehofft, dass es nicht so ein so Moraltöter quasi wird. Es hat dann schon ein bisschen auch einen Ausschlag gegeben. Klar, wir hatten dann auch Verletzte. Ich glaube auch, dass es, wenn die Serie gegen Tübingen dann in mehrere Spiele gegangen wäre, hätten wir vielleicht trotzdem den Kürzeren gezogen. Aber es war natürlich schon irgendwie dann schade zu wissen, dass man kann zwar gewinnen, aber so dieser ultimative Preis dann in die erste Liga zu gehen, wird nicht möglich sein. Aber ja, das mussten wir hinnehmen und wir haben trotzdem unser Bestes gegeben.
0: Karim, wie hast du die Situation beobachtet?
2: Ich habe es damals schon gesagt, also im Endeffekt war der Zeitpunkt halt echt schwierig für mich, dass da so kurz vor den Playoffs, das hat schon wehgetan, aber ja, wir haben es dann halbwegs ja durchgezogen gekriegt.
0: Schmerzhaft ist auch, dass euch jetzt einige der Leistungsträger eigentlich aus der Mannschaft verlassen. Julian, du bist quasi Last Man Standing aus dem Kader. Du hast dich dazu entschlossen, weiter bei den Lions zu bleiben. Waren die Playoffs vielleicht ein Grund, warum viele gesagt haben, wir bleiben nicht mehr hier?
1: Gut, ich meine, da kann man nur spekulieren. Ich glaube, das ist einfach leider die Realität im Basketball, dass einfach die Kader sehr sich immer wieder neu zusammenstellen müssen am Ende der Saison. Klar, ich hätte mich auch gefreut, wenn jetzt mehr Jungs da geblieben wären. Also ich denke, man ist, glaube ich, noch mit ein paar in Kontakt. Vielleicht wird das noch was. Aber ja, also ich meine, ich mache das seit 10 Jahren jetzt im Profibasketball und das gehört leider dazu, ja. Und ja, aber ich denke, bis jetzt, so wie die Mannschaft ausgerichtet ist mit den Neuverpflichtungen, sieht es ganz gut aus und man wird dann sehen, in welche Richtung das geht.
0: Karim, wie beobachtest du das? Ist das ein Schmerz irgendwo auch, dass so viele Spieler, mit denen man ja dann doch über die Zeit auch einen engen Kontakt hat, ich denke jetzt gerade an Maurice Bluskota zum Beispiel, da waren viele überrascht, dass der von euch weggeht. Wie kam es dazu?
2: Das ist halt so Fluch und Segen, wenn man so eine gute Saison hat. Bei Maurice hat sich dann ergeben, dass ja auch der Vertrag dann ausgelaufen ist. Und wie kam es dazu? Also ich habe auch echt, um ehrlich zu sein, gedacht, bis zum Schluss, wir kriegen das irgendwie hin. Aber letztlich hat er sich halt leider dann doch für Koblenz und das für ihn wahrscheinlich bessere Paket entschieden.
0: Julian, du bist auch jahrelang in einem Team gewesen, hast dann zu den Lions gewechselt. Was geht in einem, sage ich mal, menschlich vor, ohne jetzt an den Sport an sich zu denken, sondern wenn man sich dann von einer Mannschaft, mit der man lange zusammengespielt hat, trennt?
1: Ja, das ist immer schwierig, gerade auf einer persönlichen Ebene. Also ich denke, dass für viele Spieler ist es dann, gerade für die deutschen Spieler, die jetzt halt länger in einem Team dann sind, ist es vielleicht noch eine rationale Entscheidung zu sagen, okay, da spiele ich mehr, da ist vielleicht die Qualität vom Team auch besser, so da habe ich bessere Chancen, zum Beispiel jetzt, wir spielen in der zweiten Liga, aufzusteigen oder auch natürlich finanziell jetzt vielleicht lukrativer, aber die schwierige Entscheidung findet natürlich dann immer so auf der persönlichen Ebene statt, also man baut Freundschaften auf, man natürlich auch mit den Leuten so im Office und sowas ist man natürlich sehr familiär und sowas, also das ist schon nicht immer einfach.
0: Es kommen aber auch Neuzugänge, wir hatten es vorhin kurz angesprochen. Wer kommt und was bringen die an Leistung mit?
2: Hoffentlich viel. Also die Star-Verpflichtung würde ich jetzt mal sagen, wo wir gekämpft haben und der auch ziemlich gefragt war in der Liga, ist der Garay Zeeb, von dem erhoffen wir uns viel. Wir haben den O'Shawn Williams aus Würzburg durch den Whittaker und durch Julian durch gute Kontakte auch hierher reisen können. Und noch ein paar im Petto, die kommen aber Woche für Woche raus.
0: Okay, wir sind gespannt. Julian, du hast anscheinend schon den einen oder anderen kennengelernt oder kanntest ihn davor. Wie sind deine ersten Eindrücke?
1: Ja, wie gesagt, also ich glaube, bis jetzt sehr vielversprechend. Klar, jetzt sind noch nicht alle Positionen belegt. Ich denke, man muss auch, um jetzt zu sagen, wird man erfolgreich sein oder nicht, muss man einfach so ein bisschen in die Liga schauen. Ich glaube, mit Frankfurt und Bayreuth sind zwei sehr gute Teams von der Bundesliga abgestiegen. Jetzt zum Beispiel auch Koblenz, wo der Maurice hinwechselt. Die sind zwar aufgestiegen, aber man kann jetzt nicht sagen, ja, die werden jetzt nur um Klassenerhalt kämpfen. Also ich denke, weil dort natürlich auch schon finanziell Power dahinter steckt und die einfach auch erfahrene Spieler haben, die schon auf dem Niveau einfach gezeigt haben, was sie können. So, das wird auch eine gute Mannschaft und ich denke auch eine Mannschaft wie Jena, die letztes Jahr kein gutes Jahr hatten, also weit unter ihren Erwartungen, und aber die traditionell immer ein gutes Team sind, die muss man auch wieder auf der Rechnung haben. So im Endeffekt würde ich sagen, so, das hat uns noch gar nicht zu interessieren. Wir müssen jetzt einfach mal schauen, dass wir den Kader aufbauen und dann über die 7-8 Wochen in der Vorbereitung gut arbeiten. Und dann wird man sehen, wo sich am Ende unser Weg hinführt.
0: Hast du die Hoffnung dennoch, dass ihr es dann vielleicht mit dem neuen Kader dann schafft? Es ist ja immer schwierig, weil eben, wie du gerade sagst, da braucht es erstmal eine Einfindungsphase.
1: Ja, das auf jeden Fall. Also ich hatte das vergangene Saison irgendwann mal gesagt, als ich ein Interview geben musste. Also ich bin hier nicht hergekommen nach Karlsruhe, um zu verlieren. Ich weiß auch, ich habe eine wichtige Rolle in dem Team und die muss ich natürlich auch erstmal erfüllen. Aber so, also unser Ziel ist ganz klar, dass wir oben mitspielen wollen. Wo es dann, ob das am Endeffekt klappt oder nicht, so, das sei mal dahingestellt, wie gesagt. Aber also ich gehe jetzt nicht in eine Saison und sage, ja, oh, hoffentlich bleiben wir irgendwie drin oder sowas. Also ich denke, das wäre super für die Stadt, das wäre super für das Programm hier, wenn man den nächsten Schritt machen könnte. Aber wie gesagt, so, da steckt jede Menge Arbeit jetzt erstmal, ja, müssen wir jetzt erstmal leisten und dann wird man sehen, wie das wird.
0: Arbeit im Team und auch Arbeit hinter den Kulissen. Karim, wie sieht die Arbeit jetzt in den kommenden Wochen aus?
2: Intensiv, sehr intensiv. Management, das Office, also

0: es ist jetzt gerade die schlimmste Zeit im Jahr. Coach, das kann ich schon gar nicht mehr hören, muss ich ehrlich sagen, am Telefon. Es ist einfach ja, zeitintensiv. Ja.
1: Würdest du sagen, der Julian wird jetzt euer neues Steckenpferd als der, der jetzt eigentlich regelmäßig auch immer zum Einsatz kam, nachdem die anderen jetzt weg sind?
0: Mit Sicherheit. Ich meine, es hat sich ja schon rauskristallisiert ein bisschen und kann man ein schlechteres Steckenpferd haben, ja.
1: Was macht ihr als Teamarbeit auch, damit die Mannschaft zusammenfindet?
0: Teambildende Maßnahmen, alles in der Vorbereitung ein bisschen, so Geschichten, ja. Ein paar Mal essen gehen wahrscheinlich, ja, und dann...
1: Julian, wann beginnt die Vorbereitung bei euch?
2: Mir wurde gesagt, 7. August.
0: Das stimmt.
2: Das steht. Ich habe immer gehofft, dass vielleicht noch ein, zwei Tage nach hinten verschoben wird. Aber ja, also ich meine, man darf auch nicht vergessen, wir haben uns ja qualifiziert für den BBL-Pokal. Und das ist, glaube ich, eine Woche.
0: Am 23.
2: Genau, also es ist auch relativ früh. Also neue Mannschaft, so, wir müssen uns erstmal finden. Deswegen passt es schon, dass wir recht früh anfangen.
1: Aber aktuell noch durchschnaufen oder trotzdem fleißig am Trainieren?
2: Also ich habe einige Zeit frei gemacht tatsächlich, weil ich jetzt mittlerweile 31 bin, so da kann man nicht mehr den ganzen Sommer durchtrainieren. So, die Saison hat dann schon auch geschlaucht. Ich hatte so ein paar kleine Wehwehchen am Rücken und am Sprunggelenk, deswegen musste ich auch Pause machen und jetzt fange ich gerade wieder an. Also mein bester Freund gerade ist mein Fahrrad, also in Karlsruhe.
1: Bist du ja auch hierher gekommen.
2: Ja, genau. Ich bin nur mit dem Fahrrad unterwegs, damit der ein oder andere Kuchen, den ich über den Sommer gegessen habe, der jetzt... von den Kilos runterpurzelt.
1: 31 ist traurig, aber im Sport tatsächlich dann doch das höhere Alter. Ja. Karim, die Neuzugänge, wie ist da die Altersstruktur?
0: Oh, guter Mix. Also wir haben viel Junge, ohne sie zu verraten jetzt natürlich. Ein bisschen auch, also ich nehme jetzt mal ein Beispiel, der Josman aus Leverkusen ist ziemlich jung, hat aber schon viel in der Liga erlebt. Also wie gesagt, ein guter Mix. Ich denke, wir sind auf einem guten Weg. Es wird ein bisschen jünger, das Ganze.
1: Ist es schwierig, jüngere Spieler auch zu integrieren oder bringen die auch guten neuen Wind rein?
2: Ja, das auf jeden Fall. Also ich würde jetzt mal sagen, jüngere Spieler sind generell immer sehr ambitioniert. Die wollen viel Zeit in der Halle verbringen, also das ist schon mal was Gutes. Klar, die meisten sind wahrscheinlich noch ein bisschen unerfahrener, aber ich denke, eine sehr wichtige Verpflichtung war auch der Sascha Natschwey, unser neuer Co-Trainer, weil er einfach bekannt dafür ist, gut mit jungen Spielern zu arbeiten und die weiterzuentwickeln. Und ich denke, auch so jetzt nicht nur die Spieler an sich, sondern auch so das Drumherum, so, das hat jetzt wirklich im Sommer auch Fortschritte gemacht. Und die Voraussetzungen sind auf jeden Fall da, dass auch die jungen Spieler dieses Jahr hier ein gutes Jahr spielen können.
1: Karim, was beobachtest du? Das Verhältnis zwischen Skifanovic und dem neuen Co-Trainer, klappt das?
0: Super bis jetzt, ja. Also der ist total umgänglich, voll ein lieber Kerl. Also bis jetzt nur positiv. Aber der Skibo ist ja jetzt auch im Urlaub, also werden wir sehen dann, wenn in der Vorbereitung.
1: Klicken wir jetzt trotzdem nochmal auf den Herbst, da ist der Saisonauftakt. Was nehmt ihr euch vor? Vielleicht Julian zuerst?
2: Ja, wie gesagt, also wir starten 7. August, so wir müssen da erstmal gucken, wie es aussieht, wie die Mannschaft aussieht. Und dann wurde auch schon angesprochen, das erste Spiel ist im Pokal. Gegen wen wir spielen, wissen wir noch nicht, das wird ausgelost. Aber das wird auf jeden Fall schon mal ein riesen Highlight. Ich glaube, wir haben auf jeden Fall auch ein Heimspiel.
0: Ja, ja, Heimspiel. Ja.
2: Und und das wollen wir gewinnen, auf jeden Fall, weil... Wenn wir in eine Runde weiterkommen, wer weiß, so, dann steht in der zweiten Runde vielleicht auf einmal München oder Berlin hier auf der Matte. Und das wäre nicht nur für uns Spieler, sondern ich glaube auch so für die Fans und für die ganze Stadt einfach ein super Erlebnis. Ja, und dann, ich hoffe, dass wir gut in die Saison starten. Nicht so wie letztes Jahr, da war ein bisschen holprig am Anfang durch noch ein paar Neuverpflichtungen und so. Aber ja, ich merke auch, es wird so langsam Zeit, dass es wieder losgeht. Also das Kribbeln ist auf jeden Fall schon da.
1: Karim, auch bei dir das Kribbeln schon da?
0: Natürlich. Und ich hoffe halt, dass wir diese Begeisterung, die jetzt auch geherrscht hat, zum Schluss mitnehmen können und den Fans das bieten, was sie sich erhoffen. Ja.
1: Blicken wir ganz kurz. Angenommen, ihr würdet es in die Playoffs schaffen mit dem neuen Team auch, dann wäre ja im nächsten Jahr auch die Europahalle wahrscheinlich schon fit dafür, oder?
0: So Gott will. Nee, also das ist das, was wir gehört haben. Jawohl. Also im Sommer 24 soll sie ready sein. Also sind die Möglichkeiten oder die Voraussetzungen schon mal gegeben.
1: Ihr Lieben, ich bedanke mich ganz herzlich bei euch und wünsche euch schon mal viel Erfolg für die kommende Saison dann auch in dem neuen Team.
0: Vielen lieben Dank.
1: Und liebe Zuschauerinnen und Zuschauer, wir bedanken uns ganz herzlich bei Ihnen fürs Einschalten. Schön, dass Sie die vergangenen 12 Minuten mitverfolgt haben.

0: Hi, ich bin Rachel. Ich bin Elton John.
1: Wow, Elton John. Noch nie was von dir gehört.
0: Deshalb bin ich hier.
1: Okay, Elton, was treibst du denn so?
0: Naja,
1: ich habe auch gar keine Zeit. Sag mir, was du mitgebracht hast.
0: Ein Lied von mir?
2: Ein Lied von dir.
0: Ja, ich schreibe selber.
1: Aha. Na dann, lass mal hören, Tchaikovsky. Huh? Mach mal ein bisschen hin, ich hab nicht ewig Zeit. Ah.

0: sofort aufhören! Wie war noch dein Name?
1: Elton.
0: Hör mal zu, Elton.
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0: Dein Ernst? Hm? Um dich wird sicher kein Mädel nächtelang weinen, ne?
3: Genau, das Stück heißt Elton John und den kennen ja eigentlich alle Leute.
4: Ja.
3: Was macht ihr denn bei dem Stück vielleicht ein bisschen anders oder welchen Aspekt beleuchtet ihr, den vielleicht die meisten oder viele noch nicht so gut kennen?
4: Ich glaube, das Tolle an unserem Stück ist, dass wir ganz viele Aspekte beleuchten. Also zum einen ist die Lupe auf die Musik, die er geschrieben hat und die tolle Songs, die er gemacht hat, aber eben auch das Private, wo man einen Einblick bekommt, was man jetzt vielleicht gar nicht so auf dem Schirm hat. Und vor allem dann auch im zweiten Teil diese Höhen und Tiefen, die sein Leben durchgegangen ist.
3: Und die Musik, du hast schon angesprochen, ist natürlich ein zentraler Punkt bei dem Stück. Ja. Es ist ja auch ein Musical. Welche Songs können wir denn erwarten?
4: Ich sag mal meine Favorites. Einer meiner Lieblingssongs ist Rocket Man, Crocodile Rock, Your Song ist super schön. Was haben wir noch? Don't Go Breaking My Heart, I'm Still Standing. Also viele Lieder, die man kennt. Und vielleicht auch ein, zwei, die man vielleicht nicht so kennt. Also ich kannte manche auch vorher nicht.

0: Was ist an dem Stück vielleicht neu für den Zuschauer? Gibt es da etwas, was die entdecken können an der Story, sage ich mal, was sie vorher vielleicht noch nicht wussten über Elton John und sein Leben?
1: Oh, ich glaube, also es gibt, also ich wusste viele Sachen vorher nicht und habe auch viele Sachen durch die Beschäftigung mit dem Thema und mit dem Stück erfahren und gelernt. Und da möchte ich dann aber auch nicht zu viel verraten, irgendwie was wir zeigen oder über die Struktur des Stücks oder wie wir das Stück aufziehen. Aber es wird auf jeden Fall spannend und Spaß machen, denke ich.
0: Warst du vorher vielleicht auch schon Fan von Elton John oder bist jetzt durch das Stück Fan geworden?
1: Ja, ich bin auch ein bisschen Fan geworden. Also ich mochte seine Songs schon auch und habe auch viele Sachen unbewusst wahrgenommen, wo ich gar nicht wusste, dass die von ihm sind, wie zum Beispiel Don't Go Breaking My Heart. Da wusste ich schon auch irgendwie, dass es von ihm ist, aber nicht so präsent. Und das habe ich halt durch das Stück jetzt nochmal irgendwie sehr erfahren.

0: Wie war das für dich, die Lieder von Elton John zu singen, einzustudieren? Kanntest du die schon? Wie ging es dir damit?
1: Also ich kannte natürlich so die Hits, Your Song fand ich schon immer toll oder Don't Let the Sun Go Down oder Candle in the Wind, aber es sind schon einige Songs, die ich nicht kannte. Also da war ich wirklich überrascht, dass ich viele Sachen auch nicht kannte, aber die ich total lieb gewonnen habe. Also gibt doch viele, viele tolle Songs, die man so gar nicht kennt von Elton John.
0: Könntest du zum Abschluss vielleicht noch mal kurz sagen, warum die Zuschauer unbedingt dieses Stück sehen sollten?
1: Also, oh Gott, gibt's viele Sachen. Es macht einfach super viel Spaß, glaube ich, zu gucken. Also es passiert wahnsinnig viel auf der Bühne, es ist super bunt. Es ist einfach, also ich kann jetzt von mir nicht sprechen, aber ich kann nur sagen, meine Kollegen und Kolleginnen sind einfach super besetzt, auch von auch stimmlich und schauspielerisch und tänzerisch. Und es ist, glaube ich, einfach ein wahnsinnig unterhaltsamer Abend, der auch sehr berührend sein kann. Was ich auch jetzt auch als Spielerin toll finde, ist, so viel auch nochmal über den Künstler Elton John zu erfahren. Also es ist ja wirklich autobiografisch und ganz viele Sachen denkt man so, ah, okay, so war das, ah, okay, das wusste ich nicht. Und das ist, man kann wirklich sehr viel auch lernen über Elton John. Das finde ich auch total schön.

0: Clinton, hättest du das gedacht?
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0: Liebe Zuschauer, Sie sehen es, ich bin heute in ganz hungriger Gesellschaft. Wir sind heute beim Kleintierzuchtverein Forst. Die machen hier unter anderem Kaninhopp. Simon Böser trainiert mit ungefähr 25 Kindern alle zwei Wochen das Überhindernisse-Springen. Und was das genau ist, das schauen wir uns jetzt an.
1: Jeanette Lörch ist 21 Jahre alt. Regelmäßig fährt sie aus einem Ort nahe Speyer nach Forst, um dort mit ihren Kaninchen zu trainieren. Die Sportart hat sie vor 10 Jahren gepackt und seitdem nicht mehr losgelassen. Zu Hause hat die 21-Jährige mehr als 20 Kaninchen. Mit einigen davon trainiert sie Kaninhopp regelmäßig hier in Forst zusammen mit den anderen Kindern. Simon Böser gibt dabei Hilfestellung und achtet darauf, dass die Kinder ihren Kaninchen nicht wehtun. Dafür gibt es ein striktes Regelwerk.
0: Simon, du bist hier seit 2012 Trainer. Wie kam es dazu?
2: Ja, also wir hatten hier im Verein überlegt, was können wir noch tun, um wieder mehr Jugend in den Verein zu bekommen. Und dann habe ich 2012 die Jugendgruppe gegründet. Das ist ziemlich erfolgreich. Mittlerweile sind wir 25 Jugendliche, 3 Erwachsene und 5 Trainer, die die Jugend betreuen und haben ordentlich zu tun.
0: Samstags trainiert ihr. Wie sieht so ein Training aus?
2: Genau, also wir haben einen relativ fester Tagesablauf. Das heißt, wir treffen uns hier, bauen gemeinsam die Hindernisse und die Bahnen auf, sodass die Kinder eben auch lernen, wie man einen Parcours gut baut, dass es für die Kaninchen passt. Dann haben wir einen Gesundheitscheck, wo wir alle zusammen die Kralle schneiden. Und erst wenn jedes Kaninchen durch den Gesundheitscheck durch ist, dann dürfen die anfangen zu springen. Dann wird die Leine angepasst, dass die auch zu dem Gewichtszustand gerade passt. Und dann geht's los. Und dann trainieren wir so 1,5 Stunden, immer mit Pause dazwischen.
0: Genau. Worauf muss man denn bei der Sportart achten?
2: Also darauf achten muss man, dass das Kaninchen alt genug ist. Die dürfen ab 4 Monate am Training teilnehmen. Nach oben hin gibt es keine Grenze. Also wir haben auch Kaninchen dabei mit 7, 8 Jahren und mehr. Die hält es halt weiterhin fit. Dann braucht man gerade am Anfang eine Leine. Wie man später sehen wird, springen die Kaninchen auch ohne Leine. Aber für den Anfang ist es sicherer, um das Kaninchen schneller bei sich zu haben. Und ansonsten braucht man einfach nur Spaß daran und ein Kaninchen eben.
0: Jetzt hast du ja gerade schon gesagt, manche Kaninchen, für die ist es einfach gut, damit sie fit gehalten werden. Welchen Vorteil hat denn Kaninhopp für die Kaninchen noch?
2: Ja, also es gibt verschiedene Vorteile. Einmal den Vorteil für das Kaninchen selbst. Wir haben Tierärzte, die schicken uns auch Kaninchen gezielt zum Abnehmen, dass sie einfach mehr Bewegung haben. Das heißt, die Kaninchen kommen viel mehr raus, weil sich die Kinder auch ganz anders mit beschäftigen. Die Beziehung zwischen Pfleger oder Besitzer und Kaninchen wird halt eben viel intensiver. Und dadurch profitieren die Kaninchen direkt und indirekt eben noch durch unsere Gesundheitschecks und auch die gemeinsame Impfung, die wir zusammen durchführen. So kommt doch mal von hinten quasi ein Benefit dazu.
1: Simon achtet auf die richtige Höhe der Hindernisse. Zwischen 20 und 50 Zentimeter sind sie hoch, je nach Schwierigkeitsstufe. Die besten Kaninchen nehmen an Turnieren teil. Die gibt es Deutschland und sogar europaweit. Jeanette Scucci ist einer der Champions. Er springt am liebsten ohne Leine und das bis zu 70 Zentimeter weit. Im letzten Jahr haben die beiden mehrere Turniere gewonnen, unter anderem die badische Kaninhopp-Meisterschaft.
0: Jeanette, du hast 2009 angefangen mit Kaninhopp. Wie bist du dazu gekommen?
3: Ich habe es tatsächlich im Fernsehen gesehen.
0: Und dann?
3: Mir hat es gefallen. Wir haben angefangen, Hindernisse zu kaufen und habe dann meinem ersten Hasen angefangen zu trainieren.
0: Wie hast du das angefangen? Wie hast du den Hasen dazu gebracht, über das Hindernis zu hüpfen?
3: Ich habe ihm Leckerlis vor die Nase gehalten und habe ihn dann immer über die Hindernisse drüber gelockt.
0: Also so dieser typische Karotte vor die Nase halt Typ, das hat funktioniert?
3: Ja. Und der ist dann immer hinterhergelaufen. Ich natürlich dann immer auf den Boden gekrabbelt vor dem Hasen her. Und der ist dann gesprungen.
0: Das muss unglaublich witzig ausgesehen haben. Von zu Hause privat bisschen hüpfen bis zu Turnieren ist es ja trotzdem dann ein weiter Weg. Ja. Wie bist du zu deinem ersten Turnier dann gekommen?
3: Meine Schwester hat mich tatsächlich hier in den Verein hergebracht und es hat mir gefallen. Habe ich hier mit trainiert, habe dann mehr Hasen dazu bekommen. Ja, und dann irgendwann haben wir ein Turnier gefunden in der Nähe, habe mich angemeldet und dann einfach hingefahren.
0: Und wie hat es funktioniert?
3: Ja, es war anstrengend. Die Hasen waren doch ein bisschen überfordert. Es war relativ laut und das waren sie hier nicht gewohnt.
0: Für mich jetzt als unbedarfte Frau, die ich mit Kaninhopp gar nicht so viel bisher zu tun hatte, wie muss ich mir denn so ein Turnier vorstellen?
3: Ja, man kommt morgens hin. Es ist eigentlich so ein Turnier fast wie eine große Familie. Man begrüßt erstmal alle, setzt die Tiere ein, dann kriegt man die Startlisten, wann man springen muss. wärmt die Tiere auf der Aufwärmbahn auf und dann kriegt man seinen, also wird man aufgerufen, geht auf die Bahn und springt.
0: Was wird dann da bewertet?
3: Die Fehlerzahl. Also in der ersten Runde geht es einfach nur darum, wie viele Fehler man macht. In der zweiten Runde geht es dann auch noch um die Zeit. Und die Fehler werden dann aus beiden Runden zusammengewertet und dann wird halt geguckt, wer die wenigsten Fehler hat und der hat gewonnen.
1: Neben der geraden Bahn wie hier beim Training in Forst gibt es als Wettkampfart noch den Hindernisparcours und das freie Springen. Das ist komplett ohne Leine. Um an einem Turnier teilzunehmen, muss ein Kaninchen mindestens 5 Monate alt sein. Antreten können sie in 4 Schwierigkeitsstufen, von der leichten bis zur Eliteklasse.
0: Wie hoch können Kaninchen, also gerade europaweit gesehen, wie hoch können sie springen und wie weit?
3: Oh, wie weit, wie hoch? Gute Frage. Unterschiedlich. Also offiziell sind wir, glaube ich, bei 3 Meter europaweit. Hoch, ich habe was von irgendwas mit 1,30, 1,40 gehört. Ich weiß es aber ehrlich gesagt nicht. Inoffiziell heißt es natürlich, jeder sagt, sein Hase kann noch höher springen. Aber offiziell, es ist ziemlich hoch.
0: Es ist ziemlich hoch für so kleine Tierchen. Ja. Wie ist es bei deinem Gucci? Wie hoch kann der springen und wie weit?
3: Theoretisch kann er 60 cm hoch, aber er stellt sich gerne mal ein bisschen an.
0: Was heißt das?
3: Auf Turnieren hört er bei 50 cm auf. Alles, was drüber ist, will er nicht. Und auch zu Hause, je nachdem, wie er drauf ist.
0: Aber woran liegt es dann, dass die Kaninchen beim Training meinetwegen ganz ohne Probleme springen?
3: Weil sie da in der gewohnten Umgebung sind. Sie kennen alles. Es ist einfach teilweise auch wirklich ruhiger. Auf Turnier ist Stress. Ich meine, ich habe mit teilweise 12 Tiere auf dem Turnier. Das heißt, die ganze Zeit irgendeinen Hasen auf dem Arm aufwärmen, dann auf die Turnierbahn. Teilweise auch keine Zeit mehr zu essen, weil einfach zu viel los ist. Da ist man im Stress, die Hasen merken das, dann sind sie nicht mehr so, geben sie nicht mehr das Beste.
0: So ein Kaninchen hat ja manchmal auch seinen eigenen Kopf. Was passiert denn, wenn ein Kaninchen nicht springen will?
3: Dann will es nicht springen. Man kann aufgeben, man kann auch warten, bis einfach die Zeit rum ist. Wenn ein Kaninchen nicht will, dann kann man eh nichts machen.
0: Dann war es das für den Tag im Prinzip. Okay. Jeanette, wenn ein Kaninchen dann während des Springens in Panik gerät, was kann man da machen?
3: Definitiv ruhig bleiben, die Leine kurz nehmen, sich runter zum Kaninchen beugen, es einfangen und beruhigend in den Arm nehmen und warten, bis es dann von alleine wieder ruhiger wird.
1: Die Wettkampfatmosphäre ist Stress für die Kaninchen. Für diesen Stress gäbe es keine Rechtfertigung, kritisieren der Deutsche Tierschutzbund und der Verein Kaninchenschutz. Sie haben sich in einem Statement gegen den aus ihrer Sicht schädlichen Sport Kaninhop ausgesprochen, befürchten Verstöße gegen das Tierschutzgesetz.
2: Es ist natürlich schon Stress für die Kaninchen, aber wir versuchen, die hier möglichst gut daran zu gewöhnen. Wir machen jetzt nicht einen Extralärm, aber die sind es einfach gewohnt, dass man sie rausnimmt, dass man eine Reise mit denen unternimmt, also mit dem Auto zum Training fährt, sodass sie die Kiste gewohnt sind. Es ist auch so, dass die Kaninchen daheim, sobald sie die Kiste sehen, schon zum Stall kommen und wirklich raus möchte. Und dann hier im Training sind sie eben auch mit verschiedenen Geräuschen immer in Verbindung. Die Kinder spiele hier auch ganz oft oder es passiert irgendwas. Im Sommer sind wir auch draußen und die machen das alle super mit.
0: Jetzt habe ich vorhin beim Training gesehen, manche Kaninchen springen an der Leine, manche springen ohne Leine. Woran liegt das? Braucht man diese Leine?
2: Nee, also die Leine braucht man grundsätzlich nicht. Wir haben ganz viele, die hier ohne Leine springen. Die machen das ja freiwillig. Wenn so ein Kaninchen nicht möchte, kann ich es zu nichts zwingen. Die Kinder werden auch angeleitet, eben an der Leine zu ziehen. Soll da kein Zug drauf kommen, sodass das Kaninchen keine schlechte Erfahrung damit macht. Die Leine dient bei uns mehr zur Sicherheit, wenn wir im Sommer draußen auf der Wiese springen. Sind oft Zuschauer da, auch mit Hund. Und wenn sich da mal jemand losreißen wird oder ein Greifvogel kommt, ist es einfach sicherer. Außerdem gerade bei Anfängern, wenn die mal in Panik geraten, weil sie die Situation hier nicht kennen und die Kaninchen dann ausbüchsen, ist für die Kaninchen wesentlich stressfreier, so eine Leine anzuhaben. Und man hat sie dann schnell in Kontrolle und kann sie beruhigen, als dass man sie durch die ganze Halle oder das Gelände jagt.
0: Du hast ganz am Anfang gesagt, ein Punkt für das Kaninhop war, auch junge Leute hier in den Verein zu bringen. Warum? Was denkst du denn, was kann denn ein Verein den jungen Kaninchenbesitzern bieten?
2: Ja, einmal die Erfahrung. Also es ist ja so, dass in dem Kaninchenverein oder auch Kleintierzüchter allgemein sind immer viele Leute, auch ältere Leute, die viel Erfahrung haben, die das aber so gar nicht an die Bevölkerung heranbringen können, weil da einfach kein Kontakt besteht. Und das versuchen wir so ein bisschen die Brücke zu schlagen, dass sie dann eben von den alten Züchtern oder auch von mir lernen können. Ich habe selbst schon, seit ich 5 bin, Kaninchen und züchte. habe die Ausbildung zum Tierarzthelfer gemacht und studiere Tiermedizin. Und so versuche ich das so ein bisschen in die Bevölkerung zu tragen.
0: Was würdest du sagen aus tiermedizinischer Sicht, wenn so ein Kaninchen über Hindernisse hüpft? Wie ist es mit der Natur des Kaninchens vereinbar?
2: Also die Kaninchen, die springen ja auch in der Natur, schlagen dort Hake und so weiter. Von dem her ist das eigentlich der natürliche Bewegungsablauf. Klar wird es ein bisschen herausgekitzelt. Ein Kaninchen springt in der freien Natur nicht die Höchstleistung, die wir hier vielleicht abverlangen, oder die Rekorde, die wir schon gehört haben, mit 3 Meter in der Weite und 1 Meter in der Höhe. Das macht das Kaninchen nur in Panik, aber hier macht es dem Kaninchen Spaß und es macht es aus Freude. Die sind ja bei vielen Leuten leider in einem engen Käfig eingesperrt und da versuchen wir eben entgegenzuwirken, einmal den Kindern zu sagen, okay, so geht's nicht, ihr müsst es anders machen, ihr müsst sie gut unterbringen und dann ihnen hier noch gezielt Bewegungsmöglichkeit zu bieten und auch die Kinder so anzuleiten, dass sie daheim trainieren können und die, denen mehr Auslauf geben können.
1: Neben dem Kaninhopp lernen die Kinder den richtigen Umgang mit ihren Kaninchen. Auch die tägliche Pflege, zum Beispiel welches Futter geeignet ist, damit die kleinen Tierchen rundum versorgt sind.
0: Liebe Zuschauer, das war eine neue Folge von Pfote und Co. hier mit der Sportart Kaninhopp. Ich habe wieder was Neues gelernt. Mir war nicht klar, dass Kaninchen so hoch springen können und dass es sogar eine europäische Meisterschaft im Kaninhopp gibt.

Das Tolle an diesem Beruf ist, dass man mit lebenden Tieren arbeitet. Ja? Das heißt, man arbeitet jetzt nicht mit was Toten. Ich habe ein Jahr lang in einer Fabrik gearbeitet, wo wir Getriebe geprüft haben für LKWs. Und das war für mich halt schon so eine tote Arbeit. Also das Faszinierende jetzt an dieser Aquaristik oder jetzt die Haltung von Fischen hat mich schon als Kind begeistert. Also seitdem ich 5 bin, stand schon immer ein Aquarium zu Hause. Und das ist natürlich immer mehr geworden. Es ist halt eine Herausforderung. Ja? So ein Aquarium jetzt wie hier, das hier hinzustellen, geschieht nicht von jetzt auf gleich, sondern es ist alles ein Prozedere, das muss sich alles entwickeln. Es ist halt nicht nur die Korallen oder die Korallenfische, die da drin schwimmen, sondern das Ganze drumherum, das ganze System, die Beleuchtung, die Filtertechnik. Da ist immer, das hängt alles zusammen. Also man muss für die Aquaristik nicht nur jetzt für die Fische Interesse zeigen, sondern halt an sich für das Ganze drumherum.

Das Futter habe ich soweit jetzt aufgetaut. Das kriegen wir gefroren geliefert. Und das muss ich jetzt einmal auswaschen, sodass dass die trübe Brühe jetzt ein bisschen weggeht. Das ist das Futter jetzt für die restlichen Fische, für die Mitbewohner vom Hai. Und das ist das Futter für den Hai. Was wir auch oft gefragt werden, warum der Hai oben die Fische nicht frisst, wenn wir eh schon Fische verfüttern, die ungefähr in der Größe sind. Und die Antwort lautet, weil wir den einfach gut versorgen. Wenn der Kali Hunger hätte, würde er natürlich irgendwann anfangen, die Fische da drin zu fressen. Der hat schon mal kranke Fische aus dem Riff sozusagen raussortiert. Und er ist einfach die Gesundheitspolizei im Meer. Das ist eigentlich so sein Job. Und somit verhindert er auch, dass sich Krankheiten halt weiter übertragen. So, jetzt kriegt unser Kali, kriegt die Fische, die wir unten jetzt vorbereitet haben. Der kriegt das Futter mit der Zange, nicht von der Hand. Haie sind Raubfische, das heißt, er könnte mich theoretisch auch verletzen, wenn ich ihn jetzt mit der Hand fütter, weil er jetzt nicht in der Lage ist, zwischen Futter und Hand zu unterscheiden. Das heißt, wenn ich jetzt den Fisch mit der Hand reinhalte, kann es sein, dass er aus Versehen meine Hand erwischt. Und das wollen wir natürlich vermeiden. Kali ist ein Schwarzspitzenriffhai, der bewohnt die tropischen Meere. Und wie der Name schon sagt, ist es ein Riffhai. Das heißt, in dem Becken, wo er jetzt drin sitzt, ist eine Nachbildung von einem echten Riff. Und da fühlt er sich ja auch sehr wohl.

Hier ist jetzt unsere Muräne, Maurice heißt er. Und die sitzt hier in einem Gemeinschaftsbecken. Das heißt, da sitzen jetzt auch andere Fische mit ihr. Und wenn wir sie jetzt nicht füttern würden, würde sie irgendwann natürlich jetzt die Fische auch wegfressen. Und sie wartet jetzt auf ihr Futter. Sie hat jetzt Hunger, das merkt man auch. Sie ist aktiv, sie schwimmt rum. Viele Leute glauben, dass Muränen giftig sind, aber das ist nicht der Fall. Muränen haben sehr viele spitze Zähne, die hauptsächlich nach hinten zeigen. Und das ist bei denen ein Beißen und Reißen gleichzeitig. Das verursacht eine ziemlich heftige Wunde, wenn man gebissen wird. Er kam zu uns von einer Beckenauflösung. Beckenauflösung heißt normal, der Besitzer hat sich ein bisschen geirrt, was die Größe von so einem Fisch angeht, wenn man sich so ein Tier kauft. Und hat dann relativ schnell festgestellt, dass die einfach zu groß geworden ist. So, unsere Tintenfische warten schon. Tintenfisch oder Sepia, das ist eigentlich das Gleiche. Die sind jetzt mit Kraken verwandt und haben zusätzlich zu den Fangarmen, die sie jetzt hier, die man hier schön sehen kann, noch zusätzliche zwei Fangarme, die sie aus dem Mund schießen können. Und damit fangen sie jetzt das Futter. Die Tintenfische, die wir hier zeigen, das sind Jungtiere. Die sind noch relativ klein. Und die sind auch hier geboren. Mein Chef bringt jedes Jahr zu Pfingsten Sepieneier mit. Und das sind so schwarze Kugeln. Und im Inneren von diesem Ei entwickelt sich eine Sepie. Und die schlüpft nach 3 bis 4 Wochen. Die sind dann circa 2 cm groß, wenn sie schlüpfen. Sind sofort selbstständig. Die lassen sich auch sehr gut in der Gruppe halten bis zu einem gewissen Punkt. Wenn die Tiere anfangen, geschlechtsreich zu werden, dann fangen sie sich nämlich an, Pärchen zu bilden. Und das Männchen ist dann auch sehr dominant. Das duldet auch keine andere Männchen in der Gruppe. Und dann müssen wir dann auch darauf achten, dass wir dann auch die dann auch trennen. Also das heißt, wir können sie nicht zusammenlassen, weil sonst würde das Männchen die anderen Tiere einfach töten, bis er halt eben mit seinem Weibchen alleine ist. Diese Tintenfische sind auch die Tintenfische, die man auch isst. Ja? Und wenn man mit solchen Tieren arbeitet, fängt man an, die Tiere an zu mögen und dann isst man sie dann auch nicht mehr. So, wir befinden uns jetzt hier im Keller, also hinter den Kulissen vom Vivarium. Die geheimen Gänge, würde ich jetzt mal sagen. Und das ist tatsächlich so, das Naturkundemuseum ist komplett unterkellert. Und das brauchen wir auch, weil obwohl wir oben schon genug Tiere zeigen, haben wir hier im Keller Tiere, die eventuell krank sein könnten, also so eine Art Quarantäne brauchen. Oder wir haben Tiere, die neu dazugekommen sind. Das heißt, die müssen wir auch erstmal so hinter den Kulissen beobachten, wie sie sich machen, wie sie fressen, ob sie gesund sind und ob sie dann auch gleich in die Ausstellung dürfen. Und dann haben wir aber auch Tiere, die vom Vorbesitzer oder so abgegeben worden sind. So, und hier haben wir eine Papua-Weichschildkröte. Die ist schon länger im Vivarium und wo wir dann umgebaut haben und dann die Krokodilanlage eröffnet haben, haben wir gedacht, okay, das passt eigentlich ganz gut, dass die da mit zu den Krokodilen kommt. Und wir haben gedacht, okay, das kann eigentlich gut passen. Wir haben erst Bedenken gehabt, dass die Krokodile eventuell die Schildkröte verletzen können. Aber es ist anders gekommen als gedacht. Und zwar hat sie angefangen, die Krokodile zu beißen. Und es ist jetzt nichts anderes übrig geblieben, als sie jetzt rauszunehmen und in den Keller zu setzen. Das heißt, sie muss jetzt erstmal hinter den Kulissen bleiben. Dafür haben wir jetzt eine kleinere Schildkröte hochgesetzt, die sich aber erstmal auch an die Krokodile rangemacht hat und sie auch gezwickt hat, hauptsächlich an den Beinen. Und es ist dann irgendwann so weit gewesen, dass die Krokodile auch nicht mehr ins Wasser wollten. Aber mittlerweile haben die Krokodile auch der Schildkröte gezeigt, wo es lang geht. Und somit hat sich das Ganze jetzt da oben auch ein bisschen beruhigt. Wir haben hier auch noch ein Pärchen Tigerpythons, und zwar die Albinos. Die haben jetzt hier ihr Zuhause bei uns im Vivarium gefunden. Leider haben wir jetzt keinen Platz, um die oben auszustellen. Wir züchten unsere Korallen auch selber. Das heißt, von Mutterkolonien brechen wir Stücke ab. Die werden da auf einen Stein draufgeklebt und mit einem speziellen Korallenkleber, der unter Wasser fest wird, kann man dann Ableger aufziehen, die dann irgendwann, wenn die eine gewisse Größe erreicht haben, dann ins Schaubecken, oben zum Haibecken, ins Haibecken können. Hier haben wir jetzt unsere Salzsäcke. Das heißt, wir haben ja hier Salzwassertiere und somit sind wir darauf angewiesen, unser Salzwasser selber herzustellen.
Das heißt, wir benutzen hier diese große Wanne. Da passen 12.000 Liter Osmosewasser rein. Und auf diese 12.000 Liter Osmose kommt dann so ein Pack Salz. Das sind ganz genau 500 Kilo. Und das Ganze machen wir dann dreimal die Woche. Das heißt, wir haben einen wöchentlichen Verbrauch von ca. 36.000 Liter Salzwasser. Wir befinden uns jetzt ganz genau unter dem Haibecken. Das heißt, über uns sind stolze 240.000 Liter Salzwasser. Und das Ganze findet durch eine Filterung statt. Und das Ganze beginnt hier, indem halt das Wasser einmal durchgefiltert wird durch Trommelfilter. Das ist eine Membran drin. Dann geht es zu den Abschäumern. Und dann zum Schluss geht es zu den Rieselfiltern und anschließend wird das Wasser wieder normal hochgepumpt. Ich habe natürlich auch Lieblingstiere hier und das sind jetzt Seepferdchen und Seenadeln. Das sind Verwandte von den Seepferdchen. Das ist jetzt hier so mein Highlight hier im Vivarium hinter den Kulissen. Diese Tiere sind einfach interessant, das hat was. Also Seepferdchen sind auch beliebt, sind Publikumsmagnete. Erinnern natürlich, wenn man sich so ein Tier anguckt, sofort an ein Pferd.

Ja, das Wort Seepferdchen übersetzt bedeutet Pferderaupe. Und tatsächlich, wo man diese Seepferdchen entdeckt hat, sehr viele Jahre her, wusste man gar nicht, was das jetzt für Tiere sind, zu was man sie jetzt zählen sollte. Und dann hat man die tatsächlich erstmal zu irgendwelchen Wasserinsekten gezählt. Und dann erst später, wo man sie dann genauer untersucht.

0: dieses Greifen, das sich festhalten, sorgen sie dafür, dass sie einfach nicht weggespült werden, weil das sind eigentlich sehr, sehr, sehr schlechte Schwimmer. Die Vermehrung von Seepferdchen ist auch sehr interessant. Und zwar wird bei den Seepferdchen das Männchen schwanger. Er besitzt eine Tasche, einen Beutel. Und bei der Paarung übergibt das Weibchen dem Männchen diese unbefruchteten Eier in diese Tasche. Er befruchtet sie dann in der Tasche. Und nach circa 12 bis 15 Tagen schlüpfen dann fertige Seepferdchen aus dieser Tasche raus. Also er drückt sie tatsächlich wie in einer Geburt mit Wehen und presst er einfach die Junge raus. Und das ist von Art zu Art unterschiedlich. Also es gibt Seepferdchen, die bis zu 1000 Jungtiere auf einem Schlag haben können und das alle 15 Tage. Ich wollte eigentlich Tierarzt werden. Ich habe angefangen, Tiermedizin zu studieren. Und zwar nicht hier in Deutschland, sondern in Kolumbien, in Südamerika. Und es war schon als Kind war immer so dieses Rang zum Exotische. Und da war halt die Tiermedizin mehr so ein bisschen langweilig. Kuh, Pferd, Hund. Und dadurch, dass ich deutsche Wurzeln habe, habe ich mich dann entschlossen, nach Deutschland zu kommen. Und habe dann hier die Ausbildung zum Zootierpfleger gemacht. Und habe mich dann in dem Bereich Aquaristik, Meeresaquaristik, Korallenfische dann selber spezialisiert. Ja. Aber es ist eine Leidenschaft und ich mache es gern. Ich mache es also Hobby zum Beruf gemacht. Und ja.
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1: Herzlich willkommen zu einer frühlingshaften Ausgabe von Carnews TV mit interessanten Neuheiten. Wie versprochen, fuhren wir erstmals den neuen Opel Astra. Wir waren bei BYD, durften einen sensationellen Unimog-Prototypen bewegen und hatten den Audi RS Q8 Performance im Alltagstest. Doch zuerst einmal der neu aufgefrischte Opel Astra. Auch wenn es noch nicht in der Breite der Gesellschaft angekommen ist, es muss betont werden, dass der Astra, besonders der nun neu aufgefrischte, in beiden Varianten ein sehr gutes Auto ist. Das Preis-Leistungs-Verhältnis ist super und gerade bei der Caravan-Variante wird zudem extrem viel Laderaum geboten. Doch was ist nun neu beim neuen Astra?
2: Natürlich haben wir einiges an unserem neuen Astra getan, geändert. Natürlich ein Highlight ist die Front, ist unser illuminierter Visor kombiniert mit unserem neuen Lichtsystem, wo wir eindeutig Benchmark sind in unserem Segment als ein wesentlicher Bestandteil unseres neuen Astras. Zweiter Punkt, natürlich neben dem Licht, dem Visor, auch unser Interieur. Unser Sitz hat sich weiterentwickelt. Hier sind wir plus AGR nun auch zu unserem IntelliFeature gegangen, um noch mehr Komfort unserem Kunden zu bieten. Und wir haben auch einiges an unserer Motorenpalette getan. Wir haben die elektrische Variante weiterentwickelt mit mehr Kapazität. Das Gleiche haben wir auch mit unserem Plug-in-Hybrid gemacht hinsichtlich Generation 2.
1: Auf den ersten Blick ist der neue Opel Visor mit dem Kompass-Design, IntelliLux-Licht, IntelliSitze als Serienfeature und eine Electric-Reichweite mit bis zu 454 Kilometern zu entdecken. Neben dem Elektro-Astra gibt es den Plug-in-Hybriden und die besonders gefragten effizienten Verbrenner. Und dies alles schon ab 32.990 Euro in der Einstiegsvariante mit 145 PS Systemleistung im elektrifizierten Hybrid. Wir durften diesen Hybriden in Kroatien ausführlich als Sports-Tourer testen und hatten nie das Gefühl, untermotorisiert zu sein. Ehrlicherweise wünscht sich jeder nach kurzer Zeit mehr Leistung, aber hier stimmte das Package immer. Im Vergleich der beiden Varianten ist der Kombi am Ende etwas eleganter und sportlicher. Zudem ist sein Nutzwert aufgrund der Ladekapazität enorm hoch. Beim Astra gilt allerdings, dass er sich einfach fährt. Altbewährt, ohne nervende Gimmicks oder neue Eigenarten. Wer schon immer in dieser Klasse oder bei Opel unterwegs war, wird sich sofort angenehm zu Hause fühlen. Der größte Pfund ist seine Konstanz und seine hohe Reife in Qualität und Technik. Dass dies dem Hersteller ein Anliegen ist, zeigt, dass noch einige richtige, klar und deutlich beschriftete Direktwahltasten in der Leiste unterhalb des Bildschirms vorhanden sind. Zudem gibt es noch einen großen Ein-Aus-Knopf, über den sich ganz klassisch die Lautstärke regeln lässt. Das können einige moderne Modelle, besonders chinesische E-Autos, nicht bieten. Dort muss aufwendig gesucht werden. Seit 90 Jahren produziert Opel erfolgreiche Kompaktmodelle, deren aktuelle Ahnen nun eben Astra heißen und 2026 mit neuer Technik den 100. Geburtstag anvisieren. Auf den ersten Blick sieht der Opel-Kunde nicht viel. Und dies ist gut so. Nichts ist schlimmer, als gerade ein Modell erworben zu haben und dieses dann eindeutig als der Vorgänger zu identifizieren. Nicht so beim 2026er Astra, denn er wurde behutsam und im Detail verbessert. Der neue Astra mit beleuchtetem Blitz und geschärftem Visor wirkt sehr charakteristisch. Darüber hinaus werden neue Felgendesigns für die 17 und 18 Zoll Leichtmetallräder ebenso zum Blickfang wie die neuen Metallic-Lackierungen Konturweiß und Kleegrün. Auf Wunsch ist das kontrastierende schwarze Dach erhältlich. Auch wenn viele Kunden erst über das Licht nachdenken, wenn im Herbst die Sicht schlecht wird, das Highlight in der Kompaktklasse ist das preisgekrönte Intellilux HD-Licht. Die hochauflösende Lichttechnologie unterbindet nicht nur die Blendung anderer Verkehrsteilnehmer, sie schont auch die Augen des Astra-Fahrers. Denn das System erkennt auftauchende Verkehrszeichen und dimmt die LEDs so, dass die Reflexion der Hinweisschilder den Fahrer nicht blendet. Die Innenraumgestaltung wurde leicht optimiert. Die Maßnahmen reichen vom Cockpit- und Anzeigendesign bis zum Wohlfühlfaktor mit den serienmäßigen Intelli-Sitzen, welche sich durch eine spezielle, mittig in der Sitzfläche verlaufende Vertiefung auszeichnet, die den Druck auf das Steißbein verringert. Das Cockpit und die Benutzeroberflächen wurden laut Opel klarer, übersichtlicher und intuitiver gestaltet. Neue Visualisierungen und Grafiken in den Bildschirmen sorgen für einen zeitgemäßen, modernen Look mit besser ablesbaren Elementen.
2: Durch die vielen Jahre, in denen Opel mit General Motors zusammenarbeitete, war das Opel-Image in Deutschland immer etwas angekratzt, gerade im Verhältnis zu den Kontrahenten. In den letzten Jahren, seitdem Opel zu Stellantis gehört, hat Opel aber sehr viel dafür getan, dieses Image zu verbessern. Und man muss es leider sagen, es ist noch nicht überall angekommen, aber die Fahrzeuge sind perfekt. Die Qualität stimmt, die Technik stimmt und auch das Angebot. Das ist sehr stylisch. Die Fahrzeuge haben ein gutes Preis-Leistungs-Verhältnis und das Angebot ist hervorragend, wenn man einen Antrieb wählen möchte, der einem passt.
1: Die Antriebe des neuen Astra sind ein echter Gewinn für die Kunden, denn die Auswahl ist groß und gut. Auch wenn Opel sich der Elektrifizierung verschrieben hat, der Markt fragt nur nach reinen E-Autos, wenn der Staat mit Prämien lockt. Somit sind die teilelektrifizierten Modelle und auch der wirklich gute Opel eine gute und hocheffiziente Wahl. Wer also von der staatlichen Prämie gelockt den Astra Electric ins Auge fasst, kann mit dem 156 PS starken Modell nun bis zu 454 Kilometer weit kommen. Bis zum ersten Ladestopp sind das nun rund 35 Kilometer mehr Reichweite. Zur Wahrheit gehört aber auch, dass der kleine Hybrid deutlich weiter mit einer Tankfüllung kommt und dass der ca. 5000 Euro Aufpreis des e-Astra zum Hybriden kaum durch eine staatliche Prämie aufgefangen wird. Der vollelektrische Astra bietet nun erstmals V2L, Vehicle to Load, und damit die Möglichkeit, beispielsweise am Urlaubsort externe Geräte wie E-Bikes zu laden. Wer das nicht benötigt, hat also die Wahl, mit dem getesteten Hybrid mit 107 kW bzw. 145 PS ab 32.990 Euro oder dem weiterentwickelten Plug-in-Hybrid mit 144 kW bzw. 196 PS Systemleistung ab 38.460 Euro. Zum Preis ab 34.640 Euro rundet der ausgereifte 130 PS starke 1,5 Liter Diesel das breite Antriebsportfolio ab. Besonders all jene, die einen Anhänger mit dem Auto ziehen müssen, werden den Diesel schätzen. Die bewährten Stärken des Astra sind weiterhin bemerkenswert. So nimmt der Astra bei umgelegten Sitzen bis zu 1.339 Liter an Gepäck ins Heckabteil. Der Astra Sports Tourer bietet sogar ein Ladevolumen bis maximal 1634 Liter. Dazu hat er noch eine besonders breite Ladefläche. Die Ausfahrt mit verschiedenen Modellen mündete mit einer längeren Tour im Basishybriden. Wie gesagt, gefehlt hat uns nichts. Das Auto ist sehr angenehm zu fahren und in Bezug auf den Preis und das Gebotene gibt es fast nichts zu meckern. Das Fahrwerk war schon gut und ist noch einmal optimiert worden, wobei es für einige rustikale kroatische Straßen etwas zu sportlich federte. Für den deutschen Straßenverkehr ist die Abstimmung aber absolut in Ordnung. Dies gilt auch für Ansprechverhalten, Verzögerung und die Lastwechsel. Im Innenraum fühlen sich die Passagiere wohl und was will man dann mehr? Als Fazit kann nur ein Lob für die stetige und dezente Weiterentwicklung des Astra stehen. Die durch die Marktbedingungen weiterhin umfangreiche Antriebspalette von Elektro über PHEV, Hybrid bis zum Diesel ist eine Bereicherung für den Markt. Wenn hier der technologische Fortschritt auf ein ausgereiftes Fahrzeug mit einem fairen Preis trifft, kann der Astra-Kunde nur gewinnen. Während Opel auf den schwächelnden Elektromarkt reagiert hat und verschiedene Antriebe weiterhin im Programm hat, zeigt BYD einen neuen Atto. Man könnte meinen, und offensichtlich tun das einige, dass BYD bereits 3 Jahre nach Markteinführung des Atto 3, nun mit dem Atto 3 Evo, den Wagen überarbeitet, neudeutsch also gefaceliftet hat. Doch dies ist absolut falsch. Der Atto 3 Evo ist ein ganz neu konstruiertes Modell. Dies scheint auch angeraten, denn die Verkäufe liegen bei BYD intern weit hinter dem Seal U und dem Seal zurück. Nun soll es der neue Atto 3 Evo also richten und an die Erfolge der Geschwister anknüpfen. Aus diesem Grund bietet der Evo nun mehr als der Vorgänger. Dies betrifft die Leistung, die Reichweite, das Platzangebot und auch die Ausstattung.
3: Wir sehen hier den neuen BYD Atto 3 Evo. Das ist nicht das Facelift vom Atto 3, sondern es ist ein ganz neues Fahrzeug mit einer ganz neuen Technologie auch. Er hat eine höhere Reichweite, schnellere Ladezeit. Es gibt ihn jetzt wahlweise mit Heckantrieb und Allradantrieb. Es ist ein rein elektrisches Auto im C-Segment, ein wirklich wichtiges Segment im deutschen Markt. Und mit dieser Technologie und mit der Reichweite und der Ladezeit erwarten wir schon einen signifikanten Erfolg im deutschen Markt.
1: Im Atto 3 Evo besteht der Antrieb aus einem ca. 75 Kilowattstunden fassenden Akku in Kombination mit 2 Motorisierungen. Zur Einstiegsversion mit Heckmotor und Heckantrieb kommt beim Evo noch eine besser ausgestattete Excellence-Version mit Front- und Heckmotor, also mit Allradantrieb. Die Antriebe leisten 313 PS bzw. 449 PS, liefern ein Drehmoment von 380 und 560 Newtonmeter und beschleunigen in 5,5 und in ordentlichen 3,9 Sekunden von 0 auf 100. Bei 180 Stundenkilometern bzw. bei 200 km/h wird abgeregelt. Der angegebene Normverbrauch nach WLTP von 16,4 und 17,8 Kilowattstunden auf 100 km ist schon mal theoretisch ein wirklich guter Wert. Damit sollen dann bis zu 510 km Reichweite mit dem Hecktriebler drin sein und bis zu 470 Kilometer immerhin noch bei der Version mit Allradantrieb. Überzeugend ist dank dem Wechsel von der 400 Volt auf die 800 Volt Architektur auch die Performance des BYD Blade Akkus am Schnelllader. Angesichts der maximalen Ladeleistung von 220 kW reichen jeweils 28 Minuten, um 80% zu erreichen. Am AC-Lader wird die Lithium-Eisenphosphat-Batterie des Evos mit 11 Kilowatt in 8 Stunden von 0 auf 100% geladen. Die erste Ausfahrt hat überzeugt. Mit Heckantrieb sind die Fahrleistungen des E-SUV völlig ausreichend. Für jede Situation sind reichlich Reserven für schnelle Überholmanöver oder einen kurzen Zwischensprint verfügbar. Dabei blieb der Verbrauch bei der ersten Testfahrt durch Hamburg zufriedenstellend aus. 14,3 Kilowattstunden auf 100 Kilometer. Gut, da kann man noch sparsamer fahren. Wir wollten aber auch die Möglichkeiten ausloten. Die Schrift auf dem kleinen Display über dem Lenkrad könnte größer sein. Das Fahrwerk ist straff sportlich, die Lenkung ist recht direkt und gibt eine gute Rückmeldung zum Selbstfahrer. Die Karosserie, obwohl es ein ganz neues Auto ist, wurde zum Vorgänger nur leicht verändert. Stoßfänger, Seitenschweller und neue 18-Zoll-Räder fallen sofort ins Auge. Trotzdem orientiert er sich am Vorgänger. Und dieser wirkt nicht alt durch den neuen Evo. Zumindest bleiben die Gebrauchtwagenwerte stabil. Insgesamt steht der Atto 3 Evo auf der neuesten Ausführung der BYD E-Plattform 3.0. Er schafft jetzt in beiden Versionen eine Anhängelast von 1,5 Tonnen. Vorbildlich ist auch der um 50 Liter vergrößerte Kofferraum, dessen Kapazität BYD jetzt mit 490 bis 1380 Litern angibt. Dazu kommt noch ein praktischer Frunk unter der Motorhaube mit nochmal 95 Liter Stauraum. Im Innenraum fühlen sich 4 Erwachsene rundum wohl. Der Fahrerarbeitsplatz wurde leicht modifiziert. Der Gangwahlhebel wanderte an die Lenksäule. In der Mittelkonsole lassen sich Handys laden. Das Infotainment-System ist neu. Es integriert, bedienbar über das nur noch horizontal ausgerichtete 15,6-Zoll-Display, die aktuellen Google-Dienste samt cloud-basiertem Sprachassistenten. Das Interieur wirkt nun etwas wertiger als beim bisherigen Atto 3. Der Hersteller gewährt 6 Jahre Fahrzeuggarantie und 8 Jahre, respektive bis zu 250 Kilometer, Garantie auf den Akku. Dank des im Frühjahr 2026 gewährten BYD E-Bonus von 10.000 Euro und der staatlichen E-Auto-Förderung von maximal 6.000 Euro sind die EVOs derzeit im Idealfall ab 28.990 und 33.990 Euro zu haben. 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Neben den üblichen PKW-Präsentationen ist es auch für uns ein Highlight, wenn wir eine Ikone ausfahren dürfen. Sehen Sie den Unimog 4030 zum 80. Jubiläum der Baureihe.
4: Im automobilen Alltag, auch unserem automobilen Alltag, ist vieles einerlei. Manche Fahrvorstellungen sind interessant, manche sind nicht so interessant. Und natürlich sind es gerade die Ikonen des Automobilbaus, gerade des deutschen Automobilbaus, die uns besonders herausfordern. Da denken wir in erster Linie an den VW Golf, dann denken wir an den 911 von Porsche, aber wir denken natürlich auch an den Unimog, ein Fahrzeug mit Weltruf, vor allen Dingen wegen seiner Stabilität, seiner Vielfältigkeit und seiner Robustheit. Wir haben heute uns dieses Sondermodell mal angeschaut. Kommen Sie doch mit.
1: In der Nachkriegszeit wurde der Fokus in der Land- wie der Forstwirtschaft auf den Wiederaufbau nach den Wirren des Krieges gelegt. Albert Friedrich, ein ehemaliger Leiter der Daimler Flugmotorenfertigung, erkannte den Bedarf an Schleppern für kleine und mittlere Agrarbetriebe. Am Schluss der Entwicklung stand ein Fahrzeug mit Allradantrieb, Differentialsperren und Portalachsen, das alle Anforderungen an Transportleistung und Zugkraft erfüllte. Zudem konnten an allen Seiten Anbaugeräte installiert werden. Ab 1946 wurde also ein vielseitiges Universalmotorgerät für die Landwirtschaft entwickelt. Die Abkürzung führte also zum Begriff Unimog. Und das Jahr 1946 folglich zu einem bemerkenswerten Projekt zum 80. Jubiläum.
5: Wir sehen hier ein ganz besonderes Fahrzeug, das ist unser Jubiläumsfahrzeug, mit dem wir 80 Jahre die Legende Unimog feiern. 1946 wurde er zum ersten Mal gebaut als Fahrzeugkonzept. Und wir feiern 75 Jahre Unimog mit Mercedes-Benz-Stern, weil er dann 1951 zu Mercedes-Benz bzw. heute Daimler Truck gekommen ist. Das ist unser Jubiläumsfahrzeug, was wir als Showcar mit dem Partner Helget zusammen aufgebaut haben. Helget hat viele verschiedene Umfänge beim Unimog realisiert, die es so jetzt hier nur als Unikat gibt. Und wir werden uns in Zukunft angucken, wie es weitergeht mit einem Fahrzeug dieser Art.
1: Auf Basis des hochgeländegängigen Unimog-Modells U4023 und in Zusammenarbeit mit Helget Engineering ist eine einmalige Kreation entstanden, die den Kult-Unimog ganz neu erstrahlen lässt. Mit beeindruckendem Design, viel Luxus und noch mehr Leistung als jemals zuvor. Das Jubiläums-Showcar basiert auf dem hochgeländegängigen Mercedes-Benz Unimog U4023. Er verfügt damit von Haus aus über die charakteristischen Unimog-Eigenschaften wie Portalachsen und einen extrem verwindungsfähigen Rahmen. Zuschaltbarer Allradantrieb sowie Längs- und Differentialsperren in beiden Achsen, die auch im schweren Gelände Traktion und Kontrolle gewährleisten, sind selbstverständlich Teil des Pakets. Beim Antrieb hat Mercedes-Benz Special Trucks einen großen Schritt gemacht. Beim 80 Jahre Jubiläums Unimog ist der serienmäßige Vierzylindermotor einem Mercedes-Benz Sechszylinder OM936 gewichen, der nun 300 PS auf die Straße bringt. Das vom Unimog-Spezialisten Helget umgesetzte Exterieur ist vom SUV-Zeitgeist inspiriert. Die mattgraue Lackierung, die Aluminium-Beadlock-Felgen sowie ein markantes Lichtkonzept, das den Prototyp mit modernen LED-Scheinwerfern in die Moderne trägt, passen sehr gut zum Konzept. Zum ersten Mal in einem Unimog wurde das Mirrorcam-System von Mercedes-Benz verbaut. Das heißt, digitale Kameras und Monitore ersetzen die klassischen Außenspiegel und können so dazu beitragen, die Rundumsicht zu verbessern. Die Ausgestaltung der Doppelkabine orientiert sich mit wertigen Lederoberflächen an gehobenen Ansprüchen. Dabei bietet die geräumige Kabine Platz für bis zu 4 Personen. Ergonomische Sitze mit farbigen Steppnähten betonen den Premium-Anspruch. Mercedes-Benz Special Trucks will mit dem aktuellen Luxus-Unimog nun Erkenntnisse für eine mögliche neue Entwicklungsstufe sammeln und sehen, wie die Kunden darauf reagieren. Dabei wird das Fahrzeug zunächst im Rahmen einer Kundenerprobung dem harten Alltagseinsatz ausgesetzt. Was er kosten würde, war nicht zu erfahren. Vielleicht gibt es aber eine Kleinserie. Sollten sich einige solvente Unimog-Fans finden lassen. Bei dieser legendären Geländegängigkeit fällt es schwer, den Audi RS Q8 Performance zu betrachten. Aber das eine hat ja mit dem anderen nichts zu tun. Denn dieser Audi ist ein Sportler. Auch wenn wir alle jahrelang nicht über die besonderen Werte und Emotionen unserer Automobile nachgedacht haben, mit dem RS Q8 kommen sie deutlich zum Vorschein. Der RS Q8 hat die Power und die Emotionen eines Supersportlers mit den Möglichkeiten eines Familientaxis. Gut, er ist etwas schwer und groß, doch genau das können moderne Elektro-SUVs auch, nur völlig spaßbefreit. Uns geschieht es immer wieder im Testalltag, dass wir oft mehrmals am Tag von Elektro auf Verbrenner und wieder zurückwechseln. Jedes Mal werden die zwei Welten der gepflegten Autokultur deutlich. Mit den Polen der automobilen Emotionen und der reinen Fortbewegung auf der anderen Seite. Gut, das gab es auch schon immer. Einige nutzten ihr Auto für den Transport von A nach B. Andere kannten die Kunst der sportlichen Gangart. Und diese ist beim Audi RS Q8 Performance auf einem hohen Niveau implementiert.
4: So wie sich die Wahrnehmung dieser Fahrzeuge, dieser großvolumigen Fahrzeuge wie hier dieser RS Q8 in der Öffentlichkeit verändert haben, so verändert sich auch die Wahrnehmung in der allgemeinen Bevölkerung dieser Fahrzeuge. Vor einigen Jahren waren es noch sportlich ambitionierte Fahrer, es waren Leute mit großem Platzbedarf und vor allen Dingen vermögende Leute, die auch zeigten, dass sie vermögend waren. Heutzutage ist dieses Fahrzeug eher das Statussymbol für die ganz breite Masse. Aber was noch wichtiger ist, für uns Tester ist das sehr interessant. Vor einigen Jahren sind wir eingestiegen, sind damit gefahren, hatten unseren Spaß und vor allen Dingen unseren Spaß an der Leistung. Jetzt, wo diese elektrischen Fahrzeuge sehr, sehr wenig Emotionen vermitteln, sind wir ganz begeistert, dass dieses Fahrzeug die Emotionen wieder weckt.
1: Nachdem Audi die Q8-Baureihe leicht überarbeitet hat, wurde beim Audi RS Q8 Performance etwas mehr getan als üblich. Mehr Leistung und ein neues Fahrwerk gibt es für das Topmodell. Aber auch der Preis wurde geliftet. Das Audi RS Q8 Facelift kostet nun mindestens 146.200 Euro, ohne Extras. Und die können durch viele Optionen spielerisch nach oben hin ergänzt werden. Der RS Q8 Performance beginnt bei 155.700 Euro. Der 8-Zylinder stellt den vier angetriebenen Rädern eine Leistung von 600 PS bzw. 441 kW mit einem Drehmoment von 800 Newtonmetern zur Verfügung. Die Beschleunigungswerte gibt Audi mit 3,6 auf 100 km für den RS Q8 Performance an. Der normale RS Q8 sprintet 2/10 langsamer. Diese Spurts sind zwar im Alltag kaum performant zu erleben, aber klangvoll zu erahnen. Beim neuen Fahrwerk setzt Audi auf ein adaptives Luftfahrwerk und lässt der Kundschaft die Option offen, das Fahrwerk um eine elektronische Wankstabilisierung zu erweitern, welche die Seitenbewegung der Karosserie minimiert. Alternativ können KundInnen auch zum Dynamikpaket Plus greifen, welches mitunter die Stabilisierung beinhaltet und die Höchstgeschwindigkeit auf 305 anstelle der serienmäßig abgeregelten 250 km/h anhebt. Außerdem beinhaltet es dann das Quattro-Sperrdifferential und die RS-Keramikbremsanlage in den Dimensionen 440 mm vorne und 370 mm hinten, die die ohnehin schon nicht kleine serienmäßige Bremsanlage mit 420 mm vorne und 370 mm hinten übertrifft. Mit dem Audi RS Q8 Facelift von 2024 optimiert Audi auch die Optik des sportlichen SUV. Die Front hat Audi nachgeschärft. Der dominante Single-Frame-Grill bleibt bestehen und schwebt nun optisch zwischen den Scheinwerfern. Darunter befindet sich eine durchgehende Öffnung, die zusätzliche Frischluft ansaugt. Die RS-typische Wabenstruktur ersetzt Audi nun durch eine rautenförmige Struktur. Die Ausfahrt ist, wie gesagt, im Zeitalter der E-Autos etwas Besonderes. Im direkten Vergleich werden wieder Sinne angeregt, die bis vor einigen Jahren noch fast alltäglich waren. Und nun kommt die Perfektion mit Power und Überholprestige hinzu. Es soll aber auch nicht verschwiegen werden, dass die pure Kraft schon fast nötig ist, um ein Grinsen in die Wangen zu zaubern und die Physik zu überlisten. Das hohe Gewicht des massiven SUVs, gepaart mit einem hohen Schwerpunkt und die Pflicht zu riesigen Bremsscheiben, um den RS Q8 auch bremsen zu können, steht dann auf der anderen, weniger sportlichen Seite. Das gilt auch für den Verbrauch, der kaum unter 15 Liter zu bringen war. Der Spaß war es aber jederzeit wert. Das Sportdifferential und die Wankstabilisierung machen bei sportlicher Gangart alles, um dem Wagen sowas wie Leichtfüßigkeit zu geben. Aber sie machen es mit großem Erfolg. Und so bleibt letztlich nichts, als den Audi-Ingenieuren zu ihrer Arbeit zu gratulieren. Auch wenn er kein Rennwagen ist und es auch nicht sein kann, die Balance von hohem Komfort, der tollen Qualität und der sehr guten Platzverhältnisse machen den RS Q8 in seiner Klasse zu einer sehr guten Wahl. Dies ist aber auch eine Frage des Geldbeutels. Wer es sich leisten kann, wird sicher nicht enttäuscht werden. Auch wenn meistens damit dann doch nur die Kinder von der Schule abgeholt werden. Zum Schluss noch ein Einblick in die Welt der Busse auf der Busworld in Brüssel. Immer wieder gibt es auch für Autoredaktionen Herausforderungen und neue Themen. Im Oktober 2025 fand in Brüssel wieder die Busworld statt. Und dies klang doch vielversprechend. Neue Eindrücke, neue Technologien oder einfach nur viele, viele Busse. Wie wir lernen konnten, stimmt das nicht. In 6 Messehallen war zu sehen, was wir in Zukunft zu erwarten haben. Allen voran die Wasserstoffbusse. Der deutsche Hersteller MAN zeigte den Lions Coach E als Weltpremiere. Mit bis zu 63 Passagieren ist diese Neuheit rein elektrisch unterwegs. Technologie, die den Lions City 12 in Neuauflage 500 Kilogramm leichter macht und ihm dann 500 Kilometer mehr Reichweite beschert. Eine weitere Weltpremiere bei Daimler mit dem E-Enturo. Das heißt Schnellladen und 300 Kilometer Reichweite. Genau dies ist das große Thema bei den Bussen, denn lange Ladezeiten kann sich kein Unternehmen leisten. Somit geht es um die Geschwindigkeit beim Laden der Busse und Kapazität, also Reichweite. Da diese Anforderungen gefragt sind, werden auch die Chinesen, besonders von BYD, mit ihrer Blade-Batterie aktiv. 15 Jahre garantiert BYD, dass mindestens 80% der Ladeleistung erhalten bleibt. Die Produktion soll sogar in Europa stattfinden. Caetano setzt bei der schnellen Wiedereinsatzfähigkeit der Busse wiederum auf die alternative Wasserstoff mit der Toyota-Brennstoffzelle. Alternativ gibt es dort auch einen reinen Elektrobus auf einer Plattform von Scania. Einen dritten Weg zeigt Iveco mit dem Midi-Bus mit Erdgasantrieb. Sowie einem reinen E-Antrieb im E-Daily als Weltneuheit. Auch neu, der Solaris Urbino Electric. Scania zeigt den Irica 13 mit 2 und auch 3 Achsen und setzt auf Gas- wie auch auf batterieelektrische Modelle. Der ägyptische Bushersteller und Marktführer in Afrika heißt MCV. Diese, auch mit einer Produktion in Deutschland, setzen für Europa auf Wasserstoff und eine Partnerschaft mit Volvo. Sogar die Vietnamesen von VinFast, bekannt für Autos, denken nun an den Vertrieb von elektrischen Bussen in Europa. Neben den Antrieben war auch das Thema autonomes Fahren in aller Munde. Schließlich fehlen überall Busfahrer, womit diese Technologie Bedeutung gewinnen wird. Ob King Long, Higer, Golden Dragon oder die vielen anderen fernen Hersteller, nicht alle konnten wir hier zeigen. Der Markt wird enger und in der Technologie diverser. Selbst die Bedienungsoberflächen in den Bussen und die Monitore für die Passagiere bieten zunehmend neue Möglichkeiten. Es war eine tolle Erfahrung, einmal in diesen oft als Nischenmarkt betrachteten Bereich Einblick zu bekommen. Wir werden sicher noch einmal vorbeischauen. Und das war's schon wieder mit den automobilen Neuheiten. Wir hoffen, es war auch für Sie etwas dabei. Und wir sehen uns wieder bei der nächsten Ausgabe von CarNews TV.

0: Viertel vor sieben. In der evangelischen Kirche in Bötzingen fängt gleich die Abendandacht an. Die Clowns machen sich schon mal locker. Die Clowns? Richtig, die Tür war offen, da sind sie halt hereinspaziert. Die Spaßmacher sind Überraschungsgäste bei der Feier für die Ehrenamtlichen der Gemeinde. Interessiert lassen sie sich erklären, was hier geschieht und machen dann gerne mit, als kurzerhand engagierte Mitarbeiter beim kreativen Staubwischen. Die Pfarrerin kannte Cora Büttner als Prädikantin. Als sie erfuhr, dass sie nun auch als Clownin Gottesdienste gestaltet, zögerte sie keine Sekunde.
1: Jeder Gottesdienst ist Gott zum Lobe und den Menschen zur Freude. Also das, finde ich, muss jetzt nicht extra betont werden. Und dass die Menschen gestärkt werden in ihrem Dasein, in ihrem Leben, im Glauben, das gilt in jedem Gottesdienst. Und beim Mitarbeiterfest wollten wir halt jetzt auch mit einer Andacht beginnen. Und lachen, hallo, wenn wir im Gottesdienst nicht mehr lachen dürfen, dann weiß ich nicht, was für eine Veranstaltung das ist.
0: Von Beruf ist Dr. Büttner Pharmazeutin. Im Ehrenamt seit 11 Jahren Prädikantin der evangelischen Kirche.
2: Ich habe dann gemerkt, wenn ich Gottesdienste gehalten habe, dass ich oft sehr, sehr persönliche Rückmeldungen bekommen habe von den Menschen, was sie berührt hat nach dem Gottesdienst. Und da ist der Wunsch entstanden, dass ich auf diese Situation gut reagieren kann. Ich bin dann mal auf ein YouTube-Video gestoßen über diese Gesundheitsclowns, die in Pflegeheimen unterwegs sind, in Krankenhäusern, im Hospiz, auf Krebsstationen und habe gemerkt, Mensch, das ist genau die Seelsorge, die ich machen möchte.
0: An der Tamala Clown Akademie in Konstanz hat Cora Büttner dann 2 Jahre lang das Clownshandwerk gelernt.
2: Da lernt man, wie man auf der Bühne unterwegs ist oder auf der Straße, also wenn man Publikum erreichen möchte, was wirklich weit weg ist, wo man groß ist und laut und präsent. Und im zweiten Teil ging es dann um den Gesundheitsclown, wo es sehr viel um dieses feine Spiel geht. Wenn ich mich einer Person näher, die zum Beispiel im Rollstuhl sitzt oder die im Bett liegt, da ist ein ganz feines Spiel wichtig.
0: Immer stärker wurde der Wunsch, ihr Können nicht nur im Krankenhaus oder Pflegeheim einzusetzen. Als Sanjita, der Clown für Herz und Seele, bietet sie ihre Dienste nun allen Pfarrerinnen und Diakonen an. Ob Trauung, Taufe, Familiengottesdienst oder Konfistunde. In enger Absprache und mit guter Planung findet sich für alles ein passendes Konzept.
2: Und dann geht eigentlich ein intensives Gespräch los, dass ich erst mal frage, was ist das für ein Gottesdienst? Welche Personen kommen? Ist es ein besonderer Anlass? Und dann unterhalten wir uns miteinander, ob der Pfarrer oder die Pfarrerin auch schon ein bestimmtes Thema für diesen Gottesdienst hat. Und dieses Thema ist eigentlich für uns das, was wir dann nehmen als Clowns und sagen, gut, wo haben wir jetzt Ideen, uns einzubringen oder das mit umzusetzen?
0: In Michael Berking hat sie einen begeisterten Partner gefunden. Er ist seit Jahren in seiner Freiburger Gemeinde ehrenamtlich aktiv und immer bereit, Neues auszuprobieren.
3: Ich habe die Ausbildung zum Gesundheitsclown gemacht bei Tamala, ne? Und die haben ein Netzwerk eingerichtet für Ehemalige, damit die sich untereinander vernetzen können. Und dann habe ich eben festgestellt, ach guck mal, da gibt es ja eine aus Freiburg. Wir haben uns zu einem Kaffee getroffen, haben bei dem Kaffee gleich mal festgestellt, ach guck mal, wir haben beide was mit dem Glauben am Hut und sie wollte den Clown in die Kirche bringen, habe ich gedacht, da bin ich dabei.
0: Kirchenclowns sind nicht grell und laut wie Zirkusclowns. Die Maske kein schrilles Fastnachtskostüm.
2: Der Kirchenclown ist sehr dem Gottesdienstgeschehen angepasst. Also er ist natürlich als Clown sichtbar, mindestens über die rote Nase, auch etwas über die Kostüme. Aber er wird jetzt nicht wie so ein bunter Kanarienvogel daherkommen. Und er fügt sich in dieses Gottesdienstgeschehen ein. Der Clown im Gottesdienst erlebt selber Gott und erlebt selber den Glauben und ist davon ergriffen.
0: Ein Thema der Andacht ist der göttliche Segen, den sich die Gemeindemitglieder gegenseitig spenden. Das probieren die Clowns natürlich sofort aus. Ihre Freude und ihr Staunen eröffnen den Besuchern neue Perspektiven auf die gewohnten Handlungen in der Liturgie.
4: Ich weiß jetzt nicht so richtig, was ich dazu sagen soll. Es war irgendwie wegen plötzlich wegen fremd, sagen wir mal.
5: Das hat das Ganze belebt und hat mir total gut gefallen. Hat total gepasst vor allem.
6: Schön, mal was ganz anderes und so. Lebendig natürlich auch, gell? Und die zwei haben es toll gemacht. Ich finde es, alle Achtung, ja, ich meine, klar, das sind Profis, aber trotzdem. Und es bringt natürlich Leben einfach irgendwo in so eine Veranstaltung. Und schöne Gottesdienst, schöne Andacht.
0: Als Kirchenclown-Team sind die beiden erst ein gutes Jahr unterwegs. In Zukunft werden sie sicher noch viele Gottesdienstbesucher zum Lachen und Staunen bringen.

0: kauft sich frisch gebackene Brote. Ein köstlicher Anblick, ein unwiderstehlicher Duft. Und in diesen hier steckt noch viel mehr. Denn in der Backstube ist heute ein besonderes Team im Einsatz. KonfirmandInnen aus Weinheim. Hände waschen und Schürzen an, dann kann es losgehen. Bäckermeister und Brotsommelier Michael Kress beginnt bei der wichtigsten Zutat, Getreide für das Mehl. Dann lässt er den Sauerteig herumgehen, nur einer traut sich zu probieren. Noch sind die Jugendlichen vorsichtig, ungefähr die Hälfte hat schon zu Hause gebacken, aber zum Handwerk gehört mehr, weiß der Profi.
1: Fleiß und Leidenschaft muss natürlich auch belastbar sein. Also bei all der Technik, die wir in der Bäckerei heute haben, ist es natürlich auch eine körperliche Geschichte. Ja, man muss auch körperlich wollen und ja, das sind eigentlich die Voraussetzungen, die du haben musst, als Bäcker dann auch erfolgreich zu sein.
0: Das Kneten übernimmt glücklicherweise die Maschine, aber nicht umsonst gibt es die Rolle des Teigmachers, erklärt Michael Kress, der den Teig im Blick behält. Zwischendurch der Test, der ist noch zu bröckelig. Weiter kneten, noch einige Umdrehungen, dann passt die Konsistenz. Und dann ist tatsächlich Muskelkraft gefragt. Die riesige Teigmenge für 40 Roggenbrote muss aus der Rührschüssel in die Ruhe wannen. Pfarrerin Simone Britsch ist es wichtig, den Jugendlichen solche Erlebnisse zum Anfassen zu ermöglichen.
2: Also ich erlebe die Konfirmanden als sehr verkopft bzw. mit anderen Dingen beschäftigt und es wird für sie eine neue Erfahrung oft, wenn man in die praktische Arbeit geht. Und an der Stelle hatten wir ja ein gemeinsames Ziel, also wir wollten diese Aktion unterstützen und haben aber gleichzeitig sozusagen mit unseren Händen zu einem Ergebnis beigetragen.
0: Das heutige Backen ist Teil der deutschlandweiten evangelischen Aktion 5000 Brote. KonfirmandInnen backen in einem lokalen Betrieb und geben die Brote nach dem Sonntagsgottesdienst weiter, gegen Spende an das Hilfswerk Brot für die Welt. Die Pfarrerin hat schon einmal mit einer Gruppe mitgemacht. Das Backwerk ging sonntags weg wie warme Semmeln.
2: Es hat sich das Teilen fortgesetzt, denn die Brote waren in 0,0 eigentlich am Mann und an der Frau. Und die Menschen haben angefangen, das Brot zu teilen für dieselbe Spende. Und es war für die jungen Leute dann nochmal eine ganz eindrückliche Erfahrung, dass wir aus dem Gottesdienst gehen, dass an der Stelle etwas erlebt wird, was sie verändert.
0: Inzwischen ist der Roggenteig bereit für die weitere Verarbeitung. Je 900 Gramm werden für jeden Laib abgewogen, dann geht es ans Formen. Zwei Bewegungen, dehnen und falten. Und ganz wichtig, nicht drücken, sondern mit Gefühl. Den Jugendlichen geht das erstaunlich leicht von der Hand. Die Berührungsängste sind vergessen, zwischendurch wird probiert.
3: Es ist ein bisschen klebrig und es schmeckt sauer. Und ja, es schmeckt wie der Sauerteig. Hat halt einen eigenen Geschmack.
4: Ich finde es nicht so einfach, weil es klebt ein bisschen. Aber wenn man den Dreh raus hat, dann geht es besser.
5: Ja, vor allem wie man so das formt mit diesem im Kreis drehen und draufhalten und so, das kannte ich davor irgendwie gar nicht oder so. Ich hätte gedacht, man tut die einfach so irgendwie zurechtformen.
6: Es ist nicht so schwer wie gedacht.
0: Schwerer als gedacht ist das Umbetten auf den Belader. Dafür werden die rohen Brote aus ihren Körbchen gestürzt und das Ganze muss schnell gehen. Denn je länger die noch teigweichen Laibe so liegen, desto flacher werden sie. Also nichts wie ab in den 260 Grad heißen Ofen. Einschießender Wasserdampf sorgt für eine feuchte Backatmosphäre, damit die Brote innen weich und elastisch, außen knusprig werden. Ihr Volumen soll sich in der nächsten Dreiviertelstunde noch mal verdoppeln. High Five heißt dieses Rezept. Das Mehrkornbrot wird in den Saaten gewälzt und in der Form gebacken. Über Brot in der Bibel wird an diesem Nachmittag nur am Rande gesprochen. Und doch steckt ein bisschen Gott in jedem Brot, meint der Meister.
1: Es fängt ja an mit den Rohstoffen. Ja? Wenn man mal über die Felder schaut und dann sieht dieses Getreide, wie das wächst, das wir dann später verarbeiten und wie wir aus ganz einfachen Zutaten, aus Mehl, Wasser, Salz und einem Sauerteig dann diese Produkte herstellen können, das ist für mich einfach immer noch nach 30 oder 35 Jahren fast im Beruf ein Wunder, was da aus diesem Klumpenteig entstehen kann.
0: Und während die Wunder im Ofen wachsen, gibt es für die Konfis noch eine Überraschung. Focaccia zum Selbstbelegen, denn Backen macht hungrig. Nach 3 Stunden Fleiß, Leidenschaft und ein bisschen Geduld sind dann auch die Brote endlich fertig. Und während die duftenden Laibe behutsam aus dem Ofen geholt werden, um in Ruhe auszukühlen, gibt Michael Kress noch einen Vorgeschmack auf das, was einen Brotsommelier ausmacht.
1: Ja, unser Roggenmilchbrot, das hat eine tolle Kruste, das haben schwarze Spitzen, das schmeckt so ein bisschen nach Kaffee, nach Espresso. Innen drin haben wir einen tollen Sauerteig, der erinnert mich, wenn ich die Augen zumache, wir hatten einen Garten, da waren Johannisbeeren. Ja, so ein bisschen die Säure von Johannisbeeren, die ein bisschen aufkommt, dieses Erdige von dem Roggengetreide und eine super saftige Krume innen drin, also wattig weich und außen kross gebacken. Und ich glaube, da haben die Kunden, glaube ich, keine andere Chance, als dieses Brot dann probieren zu wollen morgen.
0: Die Jugendlichen jedenfalls sind schon heute begeistert. Von einem ganz besonderen Konfi-Unterricht und dem tollen Ergebnis. 80 Brote für ihre Gemeinden und eine bessere Welt.

0: Herzlich willkommen bei Lichtblicke, das Magazin für Lebensfragen. Und in der heutigen Ausgabe nehmen wir Sie mit in die Landwirtschaft. Wer an die Branche denkt, der sieht vor dem inneren Auge vielleicht Felder, Tiere und auch harte körperliche Arbeit, aber selten den seelischen Druck. Dabei stehen viele Landwirtinnen und Landwirte unter enormem Druck. Wirtschaftliche Unsicherheit, steigende Anforderungen und hohe Verantwortungen und ein Arbeitsalltag ohne echte Pausen. Erschöpfung, Überförderung und Krisen sind für viele Realität und dennoch wird fast nie darüber gesprochen. Das wollen wir heute tun. Bei mir im Studio ist Steffen Fadin vom Kirchlichen Dienst auf dem Lande. Schön, dass Sie da sind, Herr Fadin.
1: Guten Tag.
0: Psychische Belastung, psychische Krisen ist grundsätzlich nicht so das Lieblingsthema der Menschen. Ich glaube, vielen fällt es schwer, darüber zu sprechen. Warum ist das in der Landwirtschaft nochmal vielleicht ein besonderes Tabuthema?
1: Die Landwirtschaft zeichnet sich ja dadurch aus, dass wir nicht nur arbeitende Bevölkerung hier haben, sondern das sind alles Unternehmer. Landwirtschaftliche Familienbetriebe sind Unternehmen und die Verquickung zwischen Privatleben und dem Berufsleben ist da sehr, sehr eng. Man wohnt ja praktisch auf seinem Arbeitsplatz und dann Schwäche einzugestehen ist schwierig, weil sich die nicht nur auf die Arbeit auswirkt, sondern eben auch auf das Familienleben.
0: Mhm. Investitionen, haben Sie gesagt, keiner weiß das besser als Sie. Bevor Sie zum Kirchlichen Dienst auf dem Lande gekommen sind, haben Sie für einen Landmaschinenvertrieb gearbeitet. Da werden ja große Summen einfach investiert in solche Maschinen. In dieser Zeit sind Ihnen da auch schon nebenbei zwischen den Zeilen solche Themen untergekommen? Psychische Belastung, haben Sie das mitbekommen?
1: Immer mal wieder. Das war ganz interessant. Da kommt jemand ganz Fremdes auf den Betrieb, zeigt eine Maschine, führt die vor und dann kommt man ins Gespräch und irgendwann merkt man dann, dass die Person, die neben einem steht, einen gewissen Mitteilungsdruck hat und dann fragt man sonst so und dann haben die oftmals wirklich, das sprudelte einfach aus denen raus. Und das war hochinteressant, weil ich ja komplett fremd war auf dem Betrieb. Ich kannte den Betrieb nicht, ich kannte die Zusammenhänge nicht, aber sie hatten wirklich das Bedürfnis, darüber zu reden und da merkt man dann, dass der Leidensdruck unheimlich großes.
0: Jetzt ist viel Arbeit in der Landwirtschaft nichts Neues. Dass man eigentlich kein Wochenende hat, dass man nicht so einfach mal Urlaub nehmen kann, das ist schon immer Lebensrealität, Alltagsrealität in der Landwirtschaft. Was hat sich in den letzten Jahren, Jahrzehnten für Landwirtinnen und Landwirte verändert, dass dieser psychische Druck vielleicht stärker geworden ist?
1: Das sind mehrere Faktoren. Zum einen sind die Einheiten größer geworden, die Betriebe sind gewachsen, unheimlich gewachsen. Dann ist der Preisdruck immer größer geworden. Die Weltwirtschaft wirkt sich auch in der Landwirtschaft bei den Primärproduzenten unheimlich aus. Mhm. Haben wir eine gute Ernte auf der Südhalbkugel, wirkt sich das hier auf den Getreidepreis aus. Dann gerade bei tierhaltenden Betrieben, wie Sie angesprochen haben, da hat man kein großes Wochenende, da hat man keinen Urlaub, da braucht man wirklich sehr, sehr gute Mitarbeitenden, die dann den Betrieb am Laufen halten, wenn ich mal wegfahren kann oder möchte.
0: Dazu kommt vielleicht auch noch der kritische Verbraucherblick. Gerade bei Tierhaltung sind die Verbraucher, glaube ich, sehr kritisch geworden.
1: Ne? Das ist absolut richtig. Ja, wir haben natürlich häufig das Problem, dass die Tierhaltung in Deutschland kritisch beäugt wird. Ich bin da gerne bereit, auch zu sagen, wir haben hohe Standards in der Tierhaltung in Deutschland, in Europa generell. Und diese Standards gibt es nicht weltweit. Und die Qualität, die Landwirte produzieren hier bei uns vor Ort, die ist wirklich unvergleichbar gut.
0: Wir wollen noch mal von den Produkten weggehen, von der Qualität weggehen, auf das Seelenleben, sage ich mal, von Landwirten. Akku leer, so beschreibt ein Landwirt aus Südbaden seinen Burnout, den er schon vor 10 Jahren erlebt hat. Und er kennt nicht nur das Gefühl, dass nichts mehr geht, sondern auch das Gefühl, sich dafür auch noch zu schämen und nicht offen darüber sprechen zu können. Dieses Tabu, das bricht er heute ganz bewusst. Wir haben Stefan Leichenauer auf seinem Hof besucht. Fütterungszeit im Stall von Stefan Leichenauer im südbadischen Uttenhofen. Seine Mastbullen freuen sich über regionales Futter. Dazu noch Kräuterpellets als besonderes Leckerli und ein paar Streicheleinheiten. Die Szene wirkt nach Landidylle pur. Vor 10 Jahren sah die Welt für den Bauern deutlich anders aus.
2: Ich war unkonzentriert, habe nur mal geschlafen nachts. Ernährungsmäßig war sehr, sehr einseitig und auch Sport, sage ich jetzt mal. Also ich habe nicht mehr Zeit, jetzt so mit meiner Frau mal laufen gehen oder sonst was machen für uns. Akku war leer. muss es so sagen, es war wie am Akkuschrauber, die Schraube ging noch rein und nachher ging gar nichts mehr.
0: Mitten in der Erntezeit fällt der Landwirt auf dem Feld einfach um. Diagnose Burnout. Dass sich sein Zustand nicht weiter verdrängen oder einfach reparieren lässt, ist ihm schnell klar. Trotzdem kann er damals noch nicht so offen darüber sprechen wie heute. Denn zum körperlichen und seelischen Kollaps kommt die Scham über den eigenen Zusammenbruch.
2: Für die Landwirtschaft war es immer so, man hätte dem Nachbar keine Schwäche zeigen können. Wenn man schwach ist, ist man angreifbar. Und wenn man schwach ist, dann lacht man über einem. Und das war bei mir damals, bis ich mich geoutet habe, ist länger gegangen, weil ich einfach Angst hatte vor dem Geschwätz ringsherum.
0: Stefan Leichenauer ist kein Einzelfall, weiß Peter Schock vom kirchlichen Dienst auf dem Lande. Die Suizidrate unter Landwirten ist deutlich höher als in der Restbevölkerung. Auch in Baden-Württemberg gibt es Fälle. Das Landwirtschaftsministerium hat einen runden Tisch initiiert und kam damit auf den Theologen zu. Schnell war klar, da braucht es jemanden mit Stallgeruch aus den eigenen Reihen wie Stefan Leichenauer, der Kollegen auf Augenhöhe ansprechen kann.
3: Aber das macht er natürlich jetzt nicht, dass er da mit Blaulicht hinfährt und als Doktor sowieso, sondern das macht er mal nebenbei. Also wenn die jetzt mal hier auf den Hof kommen und sagen, ich brauche mal den Hänger von dir oder ich brauche mal das Werkzeug oder das Ersatzteil, dass man dann quasi nebenbei sagt, übrigens, ich habe den Eindruck, du warst jetzt schon dreimal nicht mehr beim Kameradschaftsabend von der Feuerwehr. Was ist denn eigentlich los? Warum kommst du nicht mehr?
0: Und so ist der Mitte-40-Jährige nicht nur wegen seines landwirtschaftlichen Know-hows und seiner Maschinenhalle gefragt, sondern auch, wenn Kollegen etwas Schweres auf der Seele liegt. Als ehrenamtlicher Kümmerer möchte er ihnen das ersparen, was er selbst damals viel zu lang mit sich herumgetragen hat. Der niederschwellige Ansatz von Landwirt zu Landwirt geht auf. Immer mehr Kollegen haben sich in den letzten Jahren geoutet.
4: Danke. Jo, ciao mal.
0: Um das Angebot auszubauen und zu professionalisieren, gibt es seit kurzem auch hauptamtliche Vertrauenspersonen wie Kerstin Mock. Ihre halbe Stelle fördert das Ministerium. Als Landwirtin soll auch sie nicht die Probleme der KollegInnen lösen, sondern niederschwellig erste Anlaufstelle und Lotsin zu passenden Angeboten sein.
5: Und ich sehe mich einfach als erste Ansprechperson zu sagen, komm, wir schauen mal, also eine Bestandsaufnahme, wo steht man, wo steht der Betrieb, wo steht der Landwirt oder die Landwirtin und dann zu gucken, in welche Richtung gehen die Wege, wo es weitergeht.
0: Stefan Leichenauer ist froh über die hauptamtliche Unterstützung, denn sein Grundproblem bleibt, er macht zu viel, auch wenn er heute besser weiß, was ihm gut tut. Zum Beispiel sein persönlicher Kraftort mit Blick bis auf Bodensee und Alpen. Was sich seit seinem Burnout schon getan hat, macht ihm Hoffnung, auch wenn es noch viel Luft nach oben gibt.
2: Also die heutige Generation Landwirtschaft hat auch wegen Work-Life-Balance, das ist auch da, weil man auf sich guckt. Und man redet doch auch drüber. Also ich habe immer mehr Berufskollegen, die mich wirklich ansprechen draußen. Stefan, wie ist es? Und man merkt es auch untereinander, dass dieses softe Thema eigentlich doch auch zu einem Gesprächsthema geworden ist. Und ich sage jetzt mal, nur mal auf die Schulter klopfen und sagen, hast du gut gemacht. Das ist schon mal eine Mordsmotivation.
0: Wenn Stefan Leichenauer heute übers Feld fährt, blickt er nach vorn und doch auch ein Stück zurück. Was er gelernt hat, manchmal muss man anhalten, um weiterzukommen. Herr Fadin, bei Herrn Leichenauer ist die Sache gut ausgegangen, kann man sagen. Das ist aber nicht immer der Fall. Auch das Thema Suizid kam im Film vor. Wie drastisch ist die Lage für Landwirtinnen und Landwirte bei uns in Baden?
1: In Deutschland gibt es leider keine belastbaren Zahlen dazu, weil das nicht separat erfasst wird. Die Suizidalität in der Landwirtschaft ist aber höher als im Durchschnitt. Wir haben es im Beitrag ja auch gehört. In Frankreich gibt es da eher Studien dazu und da sagt man jeden zweiten Tag, nimmt sich ein Landwirt, eine Landwirtin das Leben dort. Und das ist erschreckend, weil eigentlich ist es ein wunderschöner Job.
0: Jetzt ist der KDL involviert, das haben wir gehört. Der kirchliche Dienst auf dem Lande war mit an dem runden Tisch des Ministeriums. Wie kommt das, dass die Kirche bei Landwirtinnen und Landwirte da scheinbar auch so einen Vertrauensvorschuss genießt und da so ein wichtiger Player ist?
1: Die Kirche genießt da schon auch noch ein Vertrauen. Landwirtinnen und Landwirte sind ja per se auch auf das Gedeih und Verderb durch Gottes Hand angewiesen. Sie können arbeiten, sie können alles bereiten, sie können das Feld bestellen, Aussaat, entsprechend Pflanzenschutz betreiben, Pflege. Wenn die Witterung nicht mitspielt, wenn Gott nicht will, dann wächst auch nichts. Und da haben die schon noch eine sehr, sehr hohe Verbundenheit auch zur Kirche. Sind vielleicht nicht die großen Kirchgänger, weil Sonntagmorgens 10 Uhr ist einfach nicht die Zeit, in der ein großer Milchviehbetrieb dann seine Mitarbeiter, die Familie in die Kirche schicken kann. Und dann wenn man sie braucht für Dorffeste, für Gemeindefeste, wenn man Hilfe braucht, dann gibt es kein Nein von Landwirten. Sie sind hoch verbunden, sie freuen sich über kirchliche Zuwendung und sie wissen genau, ohne Gottes Hilfe können sie sich anstrengen, wie sie wollen, haben sie keinen Erfolg.
0: Mhm. Kann sicherlich auch ein

0: LandwirtInnen über psychische Belastungen sprechen. Das ist ein wichtiger erster Schritt. Und Sie haben auch gesagt, das funktioniert manchmal gut so nebenbei, wenn es eigentlich um was anderes geht. Trotzdem ist das ja nicht alles. Es muss dann weitergehen. Wie wichtig ist aber dieser erste Schritt und was braucht es noch?
1: Der erste Schritt ist ganz wichtig, dass die Menschen überhaupt Vertrauen schöpfen, sich öffnen, ihre Probleme darzulegen. Und dann braucht es eben Verständnis. Dann braucht es Menschen, die die Hintergrundinformationen haben, wie läuft es in der Landwirtschaft ab, welche Probleme, welche ganz spezifischen Probleme hat die Landwirtschaft, haben die Familien in der Landwirtschaft. Und dann gibt es die Möglichkeit, dass wir eben in die Beratung einsteigen, die Familienberatung. Wir haben auch ökumenisch getragen den Beratungsdienst Familie und Betrieb, der da sehr, sehr stark dann sich einbringen kann. Das sind hochqualifizierte Mitarbeiterinnen und Mitarbeiter, die für die Landwirte dann durchaus da sind. Zuhören ist da erstmal angesagt und dann auch ihnen keine Lösungen zeigt, aber mit ihnen gemeinsam Lösungsmöglichkeiten erarbeiten.
0: Mhm. Also auch wieder Wege zu sehen und nicht nur das, was gerade nicht mehr geht.
1: Genau, Möglichkeiten zu sehen und nicht nur Probleme.
0: Ja. Sie unterstützen auch bei Hofübergaben. Wir haben von Stefan Leichenauer gesagt, es gibt gerade so einen Kulturwechsel. Hofübergaben sind sicherlich auch ein schwieriges, komplexes Thema, gehen nicht immer einfach. Aber ist das auch eine Chance, dieser Generationenwechsel?
1: Ja. Junge Menschen, meistens, nicht alle, aber junge Menschen, gerade in der Landwirtschaft, die haben auch den Anspruch an sich selbst, ich möchte nicht nur mich krumm und bucklig arbeiten wie meine Vorgängergeneration, sondern ich möchte eben auch ein wenig vom Leben, ich möchte meinen Betrieb so aufstellen, dass es möglich ist, überhaupt auch ein Familienleben, eine Partnerschaft so zu gestalten, dass ich mich anknüpfen kann, auch mit Freunden. Häufig ist das Problem, dass in Freundeskreisen im Sommer Grillfeste, Samstagabends.
0: Und die Landwirte sind bei der Ernte.
1: Und die Landwirte auf dem Mähdrescher oder auf dem Schlepper, genau. Mhm. Und das entfernt natürlich dann auch sozial.
0: Mhm. Jetzt haben Sie gesagt, die Verbraucher gucken auch sehr kritisch gerade auf Tierhaltung. Ja. Was wünschen Sie sich von Verbraucherinnen und Verbrauchern? Was können die vielleicht dazu beitragen, dass Landwirtinnen und Landwirte, die ja unsere Lebensmittel erzeugen, entlastet und auch gewertschätzt werden?
1: Mit einem Satz: Redet nicht über die Landwirte, redet mit den Landwirten. Geht auf die Betriebe, schaut euch an, wie dort die Tiere gehalten werden. Die meisten Landwirte sind immer bereit, mit Informationen, mit entsprechenden Nachweisen auch zu zeigen, hey, ich mache alles so, wie es sein soll, meinen Tieren geht es gut, meine Lebensmittel sind entsprechend hochqualitativ. Einfach die Regionalität zu pflegen, gucken, was habe ich jetzt, was Saisonalität, was wächst jetzt gerade hier bei mir vor Ort, was kann ich hier beim Landwirt direkt am Hofladen kaufen, das einfach mehr wertzuschätzen. Und, wenn ich das noch ergänzen darf, einfach auch mal am Feldweg Platz machen, wenn die großen Maschinen kommen und dem Landwirt freundlich begegnen, weil die sind wirklich dann im Stress, die fahren nicht zum Spaß draußen rum.
0: Vielen Dank auch für diesen letzten Tipp. Kleine Geste, die vielleicht viel bewirken kann. Danke auch, dass Sie bei uns im Studio waren und alles Gute weiterhin für Ihre Arbeit, Herr Fahling.
1: Vielen Dank.
0: Und wenn Sie mehr erfahren möchten über den kirchlichen Dienst auf dem Lande, die Beratungs- und Begleitungsangebote, dann finden Sie Informationen unter der eingeblendeten Website. Alle unsere Sendungen, die finden Sie im ERB-Archiv, auch unter der eingeblendeten Adresse. Vielen Dank für heute, fürs Zuschauen. Ich hoffe, dass Sie auch nächstes Mal wieder dabei sind bei Lichtblicke, das Magazin für Lebensfragen. Tschüss und bis bald.

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1: Und damit herzlich willkommen zu unserem Wochenrückblick an diesem verlängerten Wochenende. Er war so lange im Amt, viele müssen erst mal nachdenken, wer sein Vorgänger war. Winfried Kretschmann ist bekannt für seinen schwäbischen Dialekt, für seinen öko-konservativen Regierungsstil und für sein Image als Landesvater. Als Ministerpräsident von Baden-Württemberg hat er 15 Jahre Landesgeschichte mitgeprägt. Am Mittwoch endete seine Amtszeit mit einem großen Festakt. Wir haben uns vor Ort umgeschaut. Nach 15 Jahren heißt es Abschied nehmen. Seit 2011 war Winfried Kretschmann Ministerpräsident in Baden-Württemberg und damit erster und bisher einziger grüner Regierungschef in Deutschland. Heute dann die feierliche Verabschiedung im neuen Schloss Stuttgart. Ganz im Sinne von Kulturliebhaber Kretschmann mit Musik und Tanz. Zum Ende seiner Amtszeit als Ministerpräsident zeigt sich Kretschmann heute gerührt.
2: Dankbar bin ich aber auch, dass ich über 15 Jahre hinweg Ministerpräsident dieses starken und schönen Landes Baden-Württemberg sein durfte. Und es ist bei aller eigenen Anstrengung schon auch eine Gnade. Auch wir bleiben von den schweren Krisen dieser Welt nicht verschont, weder ökologisch noch ökonomisch. Und dass mein Abschied in solch eine Zeit fällt, macht ihn für mich schon etwas schmerzlich.
1: Dabei erlebte er in 15 Jahren und mit drei Landesregierungen selbst einige Schwierigkeiten. Ob Flüchtlingskrise, Corona-Pandemie oder Ukraine-Krieg. Kretschmann habe immer eine Politik des Gehörtwerdens vertreten, heißt es heute in mehreren Reden. Mit schwäbischer Schaffermentalität alle Probleme angegangen und damit auch gegnerische Lager überzeugt.
2: Es tröstet mich zu sehen, mit welcher großen parlamentarischen Mehrheit die Wählerinnen und Wähler die beiden bisherigen Regierungsparteien ausgestattet haben, dass eine Regierung der Mitte nach 10 Jahren mit 60% bestätigt wird, das macht doch Hoffnung in diesen aufgewühlten Zeiten.
1: Einige hundert Gäste sind heute im neuen Schloss Stuttgart, um Winfried Kretschmann zu verabschieden. Darunter neben Familie und engen Freunden auch Kretschmanns designierter Nachfolger Cem Özdemir und langjährige politische Wegbegleiter wie Thomas Strobel.
3: Vor allem Vertrauen und Verlässlichkeit schätze ich an ihm außerordentlich. Wissen Sie, ich habe jetzt im Lauf meines reiferen Lebens Koalitionen mit allen gehabt. Niemals hatte ich einen so vertrauenswürdigen und verlässlichen Partner wie Winfried Kretschmann.
4: Also ich wünsche Winfried Kretschmann, dass er jetzt viel Zeit hat für seine Familie, für seine geliebte Frau, seine Kinder, seine Enkel. Aber so ein bisschen egoistisch füge ich dazu, dass ich natürlich auch das Interesse habe, dass er auch noch für uns Zeit hat, denn wir werden seinen Rat brauchen.
5: Ich glaube, von Winfried Kretschmann wird mehr dieses Wie er Politik gemacht hat in Erinnerung bleiben, als das Was am Ende tatsächlich. Und in einer Zeit, die immer schneller wird, die immer hektischer wird, die immer unversöhnlicher wird, auch das zu hören, was zwischen den Zeilen steht, auch mal das zu hören, was Leute nicht sagen, sich selber da treu zu bleiben, sich nicht so wichtig zu nehmen und immer mit beiden Beinen auf dem Boden zu stehen, da ist Winfried Kretschmann auch ein Vorbild.
6: Für uns als Regierungspräsidenten war er immer ein wunderbarer Ansprechpartner, ein verlässlicher Kommunikator, auch jemand, der unsere Arbeit sehr geschätzt hat. Und es tut in diesen Zeiten auch sehr gut, das darf man auch mal sagen.
1: Es war eine besondere Wahl in einer besonderen Stadt. Nach einer langen Zeit ohne aktives Stadtoberhaupt, bedingt durch die Krankheit des Vorgängers und in finanziell drastischer Lage, haben die Baden-Badener vor einem Monat einen neuen Oberbürgermeister gewählt. Thomas Jung konnte sich gegen 8 Kandidaten durchsetzen. Am Montagabend wurde er nun offiziell ins Amt eingeführt und hat schon mal einen Einblick gegeben, was er in Baden-Baden verändern will. Nicht mehr zu zweit, sondern zu dritt. Baden-Badens Bürgermeister Tobias Krammerbauer und Alexander Wieland haben wieder einen Oberbürgermeister in ihrer Mitte. Gestern Abend wurde Thomas Jung feierlich vereidigt und verpflichtet durch Stadtrat Werner Henn. Rund einen Monat nach seinem Wahlsieg ist Jung nun offiziell Baden-Badens Stadtoberhaupt.
7: Ich habe die letzten 5 Wochen im Rathaus schon gearbeitet. habe die Kolleginnen und Kollegen kennengelernt, die Ämter kennengelernt, mich in Vorgänge schon eingearbeitet, war aber bei vielen Sitzungen nur sozusagen als sachverständiger Bürger, wie man so schön sagt, oder als Gast dabei. Und jetzt kann es losgehen.
1: Jung gibt sich bei seiner Amtseinführung gestern Abend im Kurhaus in Baden-Baden bürgernah. Ein Oberbürgermeister für alle will er sein, auf Augenhöhe mit den Menschen. Weil die Stadt finanziell stark zu kämpfen hat, verzichtet er auf einen eigenen Dienstwagen und einen Chauffeur. Als kleiner Eigenbeitrag zu den Sparmaßnahmen. Und auch die offizielle Amtskette des Baden-Badener Oberbürgermeisters trägt Jung gestern Abend nicht, sondern übergibt sie stattdessen an das Stadtmuseum Baden-Baden als neues Ausstellungsstück.
7: Ich habe großen Respekt vor der Amtskette. Ich weiß auch ob ihrer Symbolik und was sie bedeutet. Aber ich finde, auch das ist für mich ein Aufbruch in eine neue Zeit. Und deshalb finde ich, die Bürgerinnen und Bürger sollen sie sich angucken im Stadtmuseum. Und sie sollen nicht, nachdem ich sie heute Abend umgehängt bekomme, in einem Tresor liegen, sondern zugänglich für alle. Und ich glaube, das ist eine schöne Symbolik, um jetzt tatsächlich in eine neue Zeit zu starten.
1: Pläne hat der neue Oberbürgermeister viele für Baden-Baden. Sei es mehr Bürgerbeteiligung durch Arbeitsgruppen mit Bürgern und Fachleuten, eine Stärkung der Wirtschaft durch ein neues Forum mit dem Ziel, dass Rathaus und Unternehmerschaft besser zusammenarbeiten oder Lösungen für junge Menschen in der Stadt entwickeln und ihnen eine Perspektive bieten. Es sind sicher ambitionierte Ziele für eine von Krisen gebeutelte Stadt. Und auch stadtpolitisch will er Veränderung erreichen. Weg vom Image der Schlangengrube Gemeinderat und hin zu einer neuen politischen Kultur.
7: Es geht gar nicht um das Zusammenspiel zwischen Verwaltung und Gemeinderat. Das ist professionelles Arbeit. Die Menschen in der Stadt machen sich Sorgen. Vor allen Dingen in Zeiten einer Krise, wo sie sagen, wie will denn dieser Haufen das hinkriegen? Ja, ich übertreibe jetzt, aber Sie wissen, was ich meine. Und das Wort Schlangengrube habe ich ja auch nicht geprägt. Das gibt es ja schon seit vielen, vielen Jahren dieser Stadt. Und auch da, ein Neuanfang wäre schön, vertrauensvolles Zusammenarbeiten, streiten, diskutieren, auf jeden Fall, das ist die Demokratie. Aber am Ende dann Entscheidungen treffen, die die Stadt Baden-Baden nach vorne bringen, zum Wohle dieser Stadt.
1: Dass sein Amt kein einfaches ist, das wird an diesem Abend in einigen Reden thematisiert. Der neue Oberbürgermeister startet mit vielen guten Wünschen in sein Amt und mit großen Erwartungen. Vom Land, von umliegenden Städten und Gemeinden und direkten Nachbarn.
8: Ich wünsche mir, so wie er es vorhin auch auf der Bühne gesagt hat, dass wir uns auf Augenhöhe begegnen und gemeinsam konstruktiv nach Lösungen suchen. Denn wir haben viele Herausforderungen. Die Finanzlage habe ich schon angesprochen. Wir haben aber auch schon viele Berührungspunkte.

0: Punkt, ob das das gemeinsame Medienzentrum ist, ob das die integrierte Leitstelle ist, aber ob auch das Klinikum gehört dazu, ein zentrales Thema hier bei uns in Mittelbaden. Und ich freue mich auf die Zusammenarbeit und die ersten Gespräche haben schon gezeigt, ich glaube, das wird gut.
1: Die Kurstadt hat einen neuen Oberbürgermeister. Ob das aber ein Neustart für Baden-Baden ist, das muss sich erst noch zeigen.
2: Was passiert, wenn etwas verboten wird? Verschwindet es dann wirklich? Oder taucht es einfach an anderer Stelle wieder auf? Genau diese Frage stellt sich aktuell in Bruchsal in Bezug auf die Straßenprostitution. Entscheidungen von Behörden zeigen Folgen, die nicht immer auf den ersten Blick sichtbar sind. Und sie betreffen nicht nur die, um die es direkt geht.
3: An den Ausfallstraßen von Bruchsal hat sich in den vergangenen Wochen das Bild in den Abendstunden verändert. Ob in Richtung Forst oder auf der Landstraße nach Büchenau. Am Fahrbahnrand stehen vermehrt Frauen, die dort ihre Dienste anbieten. Seit die Stadt Karlsruhe vor gut einem Jahr die Straßenprostitution verboten hat, verzeichnet die Nachbarschaft Bruchsal eine verstärkte Zunahme der Szene. Es zeigt sich eine Dynamik, bei der Verbote an einem Ort unmittelbar zu einer Verlagerung an den nächsten führen.
4: Da kam es diverse Vorfälle bis hin zum Menschenhandel, weshalb dort das letzte Mittel dann das Verbot der Straßenprostitution war. Wir konnten aufgrund dessen dann eine Verlagerung nach Bruchsal betrachten und hatten im Industriegebiet im Mantel, den meisten bekannt durch den Mediamarkt und das Bauhaus, dort hatten wir dann nach der Verlagerung zwischen 10 und 12 Prostituierte, die entsprechend entlang der Kammerforststraße ihre Tätigkeiten bzw. ihren Dienst angeboten haben.
3: Doch auch hier kam es in Folge zu Konflikten. Anliegende Firmen berichten von Hinterlassenschaften und Störungen der öffentlichen Ordnung. Seit Anfang April hat das Landratsamt darauf reagiert und das Verbot örtlich ausgeweitet. Die Konsequenz ist nun am Stadtrand sichtbar. Die Frauen sind auf die Forsterstraße und die L558 ausgewichen. Für das Ordnungsamt ist diese Entwicklung Teil eines Musters, das in Bruchsal bereits seit dem ersten Auftreten der Straßenprostitution im Jahr 2002 bekannt ist.
4: Allgemein haben wir mit den Straßenprostituierten keine großen Probleme gehabt. Alle erforderlichen Unterlagen konnten immer vorgewiesen werden. Und wir haben die Kontrollen nur genutzt, um entsprechend sicherzustellen, dass es bei allen Damen, die wir antreffen konnten, auch weiterhin vorliegt. Und gleichzeitig aber auch die Ordnungsstörungen, die uns im Umfeld waren, um darauf hinzuweisen.
3: Während die Behörden die Einhaltung der Verordnungen überwachen, äußern Sozialarbeiter Bedenken bezüglich der neuen Standorte. Mit jedem lokalen Verbot verlagert sich das Geschehen in weniger beleuchtete und abgelegenere Randbereiche, in denen die soziale Kontrolle abnimmt.
4: Die Allgemeinverfügung ist aber grundsätzlich immer nur kurzfristig gedacht, weil man sie schnell umsetzen kann, sofern die rechtlichen Voraussetzungen erfüllt sind. Langfristig, so sind wir momentan mit dem Regierungspräsidium im Austausch und haben dort einen Antrag gestellt auf die Einrichtung eines Sperrbezirks, auf die Erlass einer Sperrbezirksverordnung, um da eine langfristige Regelung der Straßenprostitution in Bruchsal erreichen zu können.
3: Ob der Sperrbezirk kommt, liegt nun in den Händen der Landesbehörden. Bis dahin bleibt der Straßenstrich in Bruchsal ein Phänomen auf Wanderschaft.
5: Ja, und ich befinde mich jetzt hier in den Räumlichkeiten der Diakonie Karlsruhe, welche sich im ständigen Austausch mit den betroffenen Prostituierten damals in Karlsruhe und jetzt auch in Bruchsal befindet. Und bei mir steht jetzt der Herr Ostern. Herr Ostern, schön, dass Sie sich Zeit genommen haben. Wie bewerten Sie denn die aktuelle Lage der Damen in Bruchsal?
6: Grundsätzlich gilt weiterhin das, was wir auch schon früher gesagt haben, dass sich insgesamt die Situation der Frauen weiter verschlechtert hat durch die Verbote, sowohl das Verbot in Karlsruhe als auch die Verbote jetzt in Bruchsal. Das sorgt dafür, dass die Arbeitssituation unsicherer wird für die Frauen. Es erschwert unsere Arbeit, die Frauen zu erreichen und ihnen zu helfen. Und am Ende erschwert es die Lebenssituation der Frauen massiv teilweise.
5: Können Sie das ein wenig weiter konkretisieren? Warum macht das Ganze so gefährlich für die Frauen, ständig vom einen Ort zum anderen gehen zu müssen?
6: Also zu einem ist es natürlich einfach eine finanzielle Frage, sozusagen, dass es schwieriger ist, Kunden zu kriegen, die Einnahmen der Frauen nachlassen und sozusagen die eh schon prekären Lebenssituationen sich weiter verschlechtern. Und zum anderen ist es einfach unsicherer geworden, weil die Frauen teilweise alleine dort stehen. In Karlsruhe am Straßenstrich haben wir zwischen 10 und 20 Frauen erreicht jeden Montag. Jetzt sprechen wir noch von ungefähr 4 Personen, Frauen, die wir dort aufsuchen. Das heißt, die sind auf sich alleine gestellt, teilweise auf der Straße. Das macht es schwieriger. Wenn mehr Frauen auf dem Straßenstrich

0: Arbeiten ist auch die Möglichkeit, dass man sich gegenseitig warnt, zum Beispiel vor gewalttätigen Freiern. Wenn Frauen verschwinden und nicht wieder zurückkommen, dann merken das Frauen und können es melden oder die Polizei rufen. Das heißt, die gesamte Situation ist sozusagen einfach unsicherer geworden.
1: Die Diakonie arbeitet schon eine geraume Zeit mit den Prostituierten zusammen. Können Sie uns ein wenig mitnehmen, wie sieht denn die Unterstützung Ihrer Seite aus?
0: Grundsätzlich arbeiten wir aufsuchen, das heißt, wir haben einen Beratungsbus, mit dem wir unterwegs sind auf der Straße. Früher in Karlsruhe war das jeden Montagabend bzw. jeder Montagnacht nach 22 Uhr. In Bruchsal ist das ein bisschen früher möglich, aber das ist eine Kapazitätsfrage und sozusagen wir sind ja hauptsächlich auch für die Stadt Karlsruhe zuständig. Wir haben ein Deputat für den Landkreis, das ist aber weniger und dadurch sozusagen haben wir auch weniger Kapazitäten aufsuchend tätig zu sein, aber das ist, wie wir arbeiten. Wir gehen dahin, wo die Frauen sind, bauen ein Vertrauensverhältnis auf und basierend auf diesem Vertrauensverhältnis versuchen wir, das Leben der Frauen zu verbessern am Ende des Tages. Und wenn Frauen zum Beispiel aussteigen wollen, gibt es da auch Möglichkeiten. Wir haben selber zwei sogenannte Ausstiegsapartments, in denen Frauen unterkommen können, die aussteigen wollen aus der Prostitution. Da muss man aber sagen, ist das Hilfsangebot einfach, das ist zu wenig, diese zwei Apartments reichen nicht aus und auch die weiterführenden Hilfsangebote sind einfach nicht ausreichend, weil es geht darum, Frauen, die teilweise schlecht Deutsch sprechen, teilweise Analphabetinnen sind, Jobs zu verschaffen, da ist auch nicht, also es gibt einfach zu wenig alternative Arbeitsmöglichkeiten, der Wohnraum ist knapp sowieso schon, da gibt es nicht so richtig gute Möglichkeiten, das heißt, der gesamte Prozess des Ausstiegs ist einfach wahnsinnig schwierig und langwierig und teuer und da fehlt es einfach massiv an weiteren Hilfsmöglichkeiten.
1: Durch das Verbot der Straßenprostitution hier in Karlsruhe sind dann, wie angesprochen, einige Frauen nach Bruchsal umgewandert, nenne ich es jetzt mal, und dort ist eine Art Kreislauf entstanden. Es werden ständig Orte verboten, dann gehen die Frauen woanders hin und so weiter und so fort. Was ist denn aus Sicht der Diakonie ein möglicher Lösungsweg?
0: Also wir würden grundsätzlich sagen, dass Verbote aus unserer Perspektive als sozusagen Fürsprecher für die Frauen nicht hilfreich und zielführend sind. Natürlich kann man sagen, aus einer Ordnungsperspektive macht Sinn sozusagen, es ist vielleicht, gibt weniger Ärger auf der Straße, aber den Frauen helfen diese Verbote definitiv nicht. Und wir sind auch davon überzeugt, dass Menschenhandel und Zwangsprostitution dadurch nicht verhindert oder eingedämmt wird. Da gibt es andere Wege und sozusagen auch unser Zugang zu den Frauen ist erschwert und auch Frauen, die uns von Zwangssituationen erzählen, das setzt Vertrauen voraus und dieses Vertrauen braucht Zeit und Kontinuität und die ist einfach in der aktuellen Situation viel weniger gegeben als früher.
2: Gute Nachrichten für alle Wasserratten in Karlsruhe. Das Rheinstrandbad Rappenwörth wird in diesem Sommer doch öffnen. Das hat der Gemeinderat in dieser Woche entschieden. Damit ist der Weg frei für eine, wenn auch abgespeckte, Freibadsaison in Karlsruhe. Doch bevor in den Freibädern in der Region wieder geplanscht werden kann, steht für die Betreiber erst einmal ein echter Arbeitsmarathon an. In Durlach wird deshalb schon fleißig gewerkelt, damit pünktlich zum Start alles glänzt. Wir werfen einen Blick hinter die Kulissen, wo gerade die letzten Handgriffe für die neue Badesaison laufen.
3: Noch ist es ruhig im Durlacher Turmbergbad, doch schon in einem Monat soll hier wieder Leben einkehren. Damit zum Saisonstart alles bereit ist, wird derzeit unter Hochdruck gearbeitet. Und das schon seit einiger Zeit.
4: Also im Grunde genommen, die Vorbereitung läuft schon ab dem Tag, wo wir schließen. Da alles, was wir selber machen können an Reparaturen und Renovierungen, wir selbst machen. Und da kommt auch Landschaftspflege dazu von dem Gelände. Da kommt viel zusammen.
3: Über den Winter hat sich Betriebsleiter Pavluk mit seiner Stellvertreterin überwiegend allein um diese Aufgaben gekümmert. Inzwischen bereitet ein sechsköpfiges Team das Bad auf die Gäste vor. Jetzt geht es an den letzten Feinschliff.
4: Also heute haben wir vor, unser Kleinkinderbecken und das Planschbecken zu füllen. Dann natürlich Rasenmähen müssen wir noch öfters, Hecken noch mal schneiden. Dann Umkleidekabinen, Duschen, Toiletten entreinigen, damit für unsere Gäste alles vorbereitet ist.
3: Es steht also noch einiges an Arbeit auf dem Programm. Umso größer die Freude, wenn die Vorbereitungen dann beendet sind und die Freibadsaison hier im Turmbergbad in Durlach am 16. Mai starten kann.
4: Die Vorfreude ist sehr groß, also wir freuen uns immer, wenn wir dann aufmachen. Wir haben viele Stammgäste, wo wir uns freuen, die wiederzusehen. Nee, schon bei allen sehr groß. Für uns ist wichtig, es darf nichts passieren. Fürs Wetter können wir nichts, aber wir sind dann vorbereitet, wenn die Leute kommen.
3: Auch die Freibad-Fans freuen sich wohl schon auf den Moment, wenn das Turmbergbad wieder die Tore öffnet. Sobald die Temperaturen steigen, dürften sich die Becken und Liegeflächen dann auch in Durlach zügig wieder mit Leben füllen.
2: Ganz im Süden Baden-Württembergs ging es für die Menschen am vergangenen Wochenende wieder an die Wahlurne. Dort wurde nämlich ein neuer Oberbürgermeister gewählt. Wir werfen einen Blick nach Freiburg.
5: Die Freiburger haben ihn wieder gewählt. Martin Horn bleibt Oberbürgermeister der Schwarzwald-Hauptstadt. Mit rund 53% konnte er gestern die absolute Mehrheit der Wähler für sich gewinnen und wird für eine zweite Amtszeit Freiburgs Stadtoberhaupt bleiben.
6: Ich bin nur dankbar. Ich bin so glücklich. Was für ein starker Rückenwind der Freiburgerinnen und Freiburger. Vielen Dank. Was für ein tolles Ergebnis. Danke, Freiburg.
5: Horn konnte sich gestern mit deutlicher Mehrheit durchsetzen. Und das gleich im ersten Wahlgang. Mit 53% liegt er deutlich vor den 8 anderen Kandidaten, auch vor seiner stärksten Mitbewerberin Monika Stein, die knapp 30% der Stimmen bekommt. Wie Horn ist sie parteilos, wird aber von einem breiten Links-Grün-Bündnis unterstützt. Auf Platz 3 landet mit rund 11% der von der CDU unterstützte Achim Wiele.
6: Das Wahlergebnis überrascht in der Deutlichkeit und dafür bin ich umso dankbarer. Ich war in den vergangenen Wochen wahnsinnig viel unterwegs, aber auch in den vergangenen 8 Jahren. Hey, jeden Monat von Stadtteil zu Stadtteil ansprechbar für diese Menschen, anpackend. Wir haben über 90% der Entscheidungen mit einer großen Mehrheit im Gemeinderat geschafft. Und ich habe es in den vergangenen Wochen schon gemerkt, wie viel positive Resonanz, wie viel Dankbarkeit zurückkommt.
5: Im Wahlkampf dominierten die Themen, die man bundesweit aus vielen Städten kennt. Top-Thema bleibt bezahlbarer Wohnraum. Auch Bildung, Kita-Plätze und Betreuungskosten, Klimaschutz und Mobilität, Sicherheit im öffentlichen Raum, Tourismus, Handel und wirtschaftliche Themen stehen im Fokus.
6: Es gab Themen, die haben polarisiert, Verpackungssteuer mit Sicherheit. Es wurde aus der Frage nach der Zehnerhöhe ein sehr großes Thema gemacht. Der Flugplatz hat viele bewegt, aber es gab auch jetzt nicht das eine Megathema, sondern am Ende ist eine OB-Wahl immer auch eine Persönlichkeitswahl und deswegen nehme ich dieses Vertrauen wirklich auch persönlich sehr dankend an.
5: Weitere 8 Jahre übernimmt Martin Horn damit das Amt und bleibt Oberbürgermeister in Freiburg.
2: Im Kindergarten St. Franziskus im kleinen Ortsteil Burbach sorgt ein Personalwechsel für massiven Protest. Während die Eltern dem Träger in einer Online-Petition schwere Versäumnisse vorwerfen, spricht dieser von einer notwendigen fachlichen Neuausrichtung. Ein Konflikt, der inzwischen auch die Gemeinde Marxell beschäftigt.
7: Es ist ein beispielloser Hilferuf, der derzeit in Maxzell die Runde macht. Mit einer Online-Petition wehren sich die Eltern des Kindergartens St. Franziskus gegen die Zerschlagung ihres Erzieherteams durch den kirchlichen Träger. Die Vorwürfe in dem Schreiben wiegen schwer und zeichnen das Bild einer tiefen Vertrauenskrise.
5: Diese Inkompetenz soll nun auf dem Rücken der Erzieherinnen und Erzieher und vor allem auf dem Rücken unserer Kinder ausgetragen werden.
7: Besonders die Geschwindigkeit, mit der vollendete Tatsachen geschaffen werden, sorgt für Fassungslosigkeit. Während der Träger von einer nötigen Neuaufstellung spricht, sehen die Eltern vor allem den drohenden Verlust der engsten Bezugsperson ihrer Kinder. Und das innerhalb weniger Tage.
5: Es ist menschlich, fachlich und vor allem für die Entwicklung unserer Kinder fatal, 3 Erzieherinnen sofort zu versetzen.
7: Doch hinter den Kulissen steht ein Vorwurf im Raum, der schwerer kaum wiegen könnte. Nach Angaben der Eltern wurde ihnen gegenüber am Infoabend von einer akuten Kindeswohlgefährdung gesprochen. Die Begründung für den sofortigen Abzug der Erzieher. Eine Behauptung, die der Träger jedoch entschieden bestreitet.
8: Vorab teilen wir mit, diesen konkreten Vorwurf zu keinem Zeitpunkt erhoben zu haben. Dieser wurde vielmehr durch die Initiatoren des offenen Briefs artikuliert.
7: Während die Elternschaft in ihrer Petition von Willkür spricht und die Ursache für die Krise in einem Versagen der Trägerschaft sieht, weist die Kirchengemeinde St. Martin diesen Vorwurf zurück. Der Träger betont, dass die personellen Maßnahmen nicht das Ergebnis von Versäumnissen, sondern notwendige Konsequenzen aus einer fachlichen Überprüfung seien.
8: Entscheidungen über Personalveränderungen unterliegen klaren fachlichen Standards sowie rechtlichen Vorgaben und werden niemals leichtfertig oder willkürlich getroffen, sondern basieren auf einer kontinuierlichen Evaluation der pädagogischen Arbeit und der strukturellen Stabilität der Einrichtung.
7: Auch die Gemeinde Maxzell hat sich inzwischen geäußert. Man teile die Auffassung der Eltern, dass Kinder stabile Bezugspersonen benötigen, betont jedoch die fehlende Weisungsbefugnis gegenüber dem kirchlichen Träger. Für die Zukunft kündigt die Gemeinde

0: Gemeinde allerdings eine genaue Prüfung an. Im Zuge eines geplanten Kindergartenneubaus wird die Trägerschaft turnusgemäß neu ausgeschrieben. Die aktuellen Erfahrungen der Eltern sollen dabei eine Rolle spielen.
1: Dabei wird sorgfältig zu prüfen sein, welche Trägerstruktur für die Zukunft geeignet ist, um eine verlässliche, qualitativ hochwertige und dauerhaft stabile Betreuung der Kinder in Marxzell sicherzustellen. Auch in diesem Zusammenhang sind Ihre Hinweise und geschilderten Erfahrungen von Bedeutung für die Bewertung.
0: Während die Gemeinde die langfristigen Weichen für die Zukunft stellt, bleibt die Situation für die Familien im Marxzeller Ortsteil Burbach unmittelbar belastend. Die Erzieher müssen gehen, die Fronten zwischen Elternschaft und Träger bleiben verhärtet.
2: Und damit verabschiede ich mich für heute. Tschüss.
3: Der Sommer ist da. Das Wochenende startet mit viel Sonne und sommerlichen Temperaturen. Der Montag dann deutlich kühler und bewölkt.
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1: Herzlich willkommen zu einer frühlingshaften Ausgabe von Car News TV mit interessanten Neuheiten. Wie versprochen, fuhren wir erstmals den neuen Opel Astra. Wir waren bei BYD, durften einen sensationellen Unimog-Prototypen bewegen und hatten den Audi RS Q8 Performance im Alltagstest. Doch zuerst einmal der neu aufgefrischte Opel Astra. Auch wenn es noch nicht in der Breite der Gesellschaft angekommen ist, es muss betont werden, dass der Astra, besonders der nun neu aufgefrischte, in beiden Varianten ein sehr gutes Auto ist. Das Preis-Leistungs-Verhältnis ist super und gerade bei der Caravan-Variante wird zudem extrem viel Laderaum geboten. Doch was ist nun neu beim neuen Astra?
2: Natürlich haben wir einiges an unserem neuen Astra getan, geändert. Natürlich ein Highlight ist die Front, ist unser illuminierter Visor kombiniert mit unserem neuen Lichtsystem, wo wir eindeutig Benchmark sind in unserem Segment als ein wesentlicher Bestandteil unseres neuen Astras. Zweiter Punkt, natürlich neben dem Licht, dem Visor, auch unser Interieur. Unser Sitz hat sich weiterentwickelt. Hier sind wir plus AGR nun auch zu unserem IntelliFeature gegangen, um noch mehr Komfort unserem Kunden zu bieten. Und wir haben auch einiges an unserer Motorenpalette getan. Wir haben die elektrische Variante weiterentwickelt mit mehr Kapazität. Das gleiche haben wir auch mit unserem Plug-in-Hybrid gemacht hinsichtlich Generation 2.
1: Auf den ersten Blick ist der neue Opel Visor mit dem Kompass-Design, IntelliLux-Licht, IntelliSitze als Serienfeature und eine Electric-Reichweite mit bis zu 454 Kilometern zu entdecken. Neben dem Elektro-Astra gibt es den Plug-in-Hybriden und die besonders gefragten effizienten Verbrenner. Und dies alles schon ab 32.990 Euro in der Einstiegsvariante mit 145 PS Systemleistung im elektrifizierten Hybrid. Wir durften diesen Hybriden in Kroatien ausführlich als Sports-Tourer testen und hatten nie das Gefühl, untermotorisiert zu sein. Ehrlicherweise wünscht sich jeder nach kurzer Zeit mehr Leistung, aber hier stimmte das Package immer. Im Vergleich der beiden Varianten ist der Kombi am Ende etwas eleganter und sportlicher. Zudem ist sein Nutzwert aufgrund der Ladekapazität enorm hoch. Beim Astra gilt allerdings, dass er sich einfach fährt. Altbewährt, ohne nervende Gimmicks oder neue Eigenarten. Wer schon immer in dieser Klasse oder bei Opel unterwegs war, wird sich sofort angenehm zu Hause fühlen. Der größte Pfund ist seine Konstanz und seine hohe Reife in Qualität und Technik. Dass dies dem Hersteller ein Anliegen ist, zeigt, dass noch einige richtige, klar und deutlich beschriftete Direktwahltasten in der Leiste unterhalb

0: des Bildschirms vorhanden sind. Zudem gibt es noch einen großen Ein-Aus-Knopf, über den sich ganz klassisch die Lautstärke regeln lässt. Das können einige moderne Modelle, besonders chinesische E-Autos, nicht bieten. Dort muss aufwendig gesucht werden. Seit 90 Jahren produziert Opel erfolgreiche Kompaktmodelle, deren aktuelle Ahnen nun eben Astra heißen und 2026 mit neuer Technik den 100. Geburtstag anvisieren. Auf den ersten Blick sieht der Opel-Kunde nicht viel. Und dies ist gut so. Nichts ist schlimmer, als gerade ein Modell erworben zu haben und dieses dann eindeutig als der Vorgänger zu identifizieren. Nicht so beim 2026er Astra, denn er wurde behutsam und im Detail verbessert. Der neue Astra mit beleuchtetem Blitz und geschärftem Visor wirkt sehr charakteristisch. Darüber hinaus werden neue Felgendesigns für die 17 und 18 Zoll Leichtmetallräder ebenso zum Blickfang wie die neuen Metallic-Lackierungen Konturweiß und Kleegrün. Auf Wunsch ist das kontrastierende schwarze Dach erhältlich. Auch wenn viele Kunden erst über das Licht nachdenken, wenn im Herbst die Sicht schlecht wird, das Highlight in der Kompaktklasse ist das preisgekrönte Intellilux HD-Licht. Die hochauflösende Lichttechnologie unterbindet nicht nur die Blendung anderer Verkehrsteilnehmer, sie schont auch die Augen des Astra-Fahrers. Denn das System erkennt auftauchende Verkehrszeichen und dimmt die LEDs so, dass die Reflexion der Hinweisschilder den Fahrer nicht blendet. Die Innenraumgestaltung wurde leicht optimiert. Die Maßnahmen reichen vom Cockpit- und Anzeigendesign bis zum Wohlfühlfaktor mit den serienmäßigen Intelli-Sitzen, welche sich durch eine spezielle, mittig in der Sitzfläche verlaufende Vertiefung auszeichnet, die den Druck auf das Steißbein verringert. Das Cockpit und die Benutzeroberflächen wurden laut Opel klarer, übersichtlicher und intuitiver gestaltet. Neue Visualisierungen und Grafiken in den Bildschirmen sorgen für einen zeitgemäßen, modernen Look mit besser ablesbaren Elementen.
1: Durch die vielen Jahre, in denen Opel mit General Motors zusammenarbeitete, war das Opel-Image in Deutschland immer etwas angekratzt, gerade im Verhältnis zu den Kontrahenten. In den letzten Jahren, seitdem Opel zu Stellantis gehört, hat Opel aber sehr viel dafür getan, dieses Image zu verbessern. Und man muss es leider sagen, es ist noch nicht überall angekommen, aber die Fahrzeuge sind perfekt. Die Qualität stimmt, die Technik stimmt und auch das Angebot. Das ist sehr stylisch. Die Fahrzeuge haben ein gutes Preis-Leistungs-Verhältnis und das Angebot ist hervorragend, wenn man einen Antrieb wählen möchte, der einem passt.
0: Die Antriebe des neuen Astra sind ein echter Gewinn für die Kunden, denn die Auswahl ist groß und gut. Auch wenn Opel sich der Elektrifizierung verschrieben hat, der Markt fragt nur nach reinen E-Autos, wenn der Staat mit Prämien lockt. Somit sind die teilelektrifizierten Modelle und auch der wirklich gute Opel eine gute und hocheffiziente Wahl. Wer also von der staatlichen Prämie gelockt den Astra Electric ins Auge fasst, kann mit dem 156 PS starken Modell nun bis zu 454 Kilometer weit kommen. Bis zum ersten Ladestopp sind das nun rund 35 Kilometer mehr Reichweite. Zur Wahrheit gehört aber auch, dass der kleine Hybrid deutlich weiter mit einer Tankfüllung kommt und dass der ca. 5000 Euro Aufpreis des e-Astra zum Hybriden kaum durch eine staatliche Prämie aufgefangen wird. Der vollelektrische Astra bietet nun erstmals V2L, Vehicle to Load, und damit die Möglichkeit, beispielsweise am Urlaubsort externe Geräte wie E-Bikes zu laden. Wer das nicht benötigt, hat also die Wahl, mit dem getesteten Hybrid mit 107 kW bzw. 145 PS ab 32.990 Euro oder dem weiterentwickelten Plug-in-Hybrid mit 144 kW bzw. 196 PS Systemleistung ab 38.460 Euro. Zum Preis ab 34.640 Euro rundet der ausgereifte 130 PS starke 1,5 Liter Diesel das breite Antriebsportfolio ab. Besonders all jene, die einen Anhänger mit dem Auto ziehen müssen, werden den Diesel schätzen. Die bewährten Stärken des Astra sind weiterhin bemerkenswert. So nimmt der Astra bei umgelegten Sitzen bis zu 1.339 Liter an Gepäck ins Heckabteil. Der Astra Sports Tourer bietet sogar ein Ladevolumen bis maximal 1.634 Liter. Dazu hat er noch eine besonders breite Ladefläche. Die Ausfahrt mit

0: verschiedenen Modellen, mündete mit einer längeren Tour im Basishybriden. Wie gesagt, gefehlt hat uns nichts. Das Auto ist sehr angenehm zu fahren und in Bezug auf den Preis und das Gebotene gibt es fast nichts zu meckern. Das Fahrwerk war schon gut und ist noch einmal optimiert worden, wobei es für einige rustikale kroatische Straßen etwas zu sportlich federte. Für den deutschen Straßenverkehr ist die Abstimmung aber absolut in Ordnung. Dies gilt auch für Ansprechverhalten, Verzögerung und die Lastwechsel. Im Innenraum fühlen sich die Passagiere wohl und was will man dann mehr? Als Fazit kann nur ein Lob für die stetige und dezente Weiterentwicklung des Astra stehen. Die durch die Marktbedingungen weiterhin umfangreiche Antriebspalette von Elektro über PHEV, Hybrid bis zum Diesel ist eine Bereicherung für den Markt. Wenn hier der technologische Fortschritt auf ein ausgereiftes Fahrzeug mit einem fairen Preis trifft, kann der Astra-Kunde nur gewinnen. Während Opel auf den schwächelnden Elektromarkt reagiert hat und verschiedene Antriebe weiterhin im Programm hat, zeigt BYD einen neuen Atto. Man könnte meinen, und offensichtlich tun das einige, dass BYD bereits 3 Jahre nach Markteinführung des Atto 3, nun mit dem Atto 3 Evo, den Wagen überarbeitet, neudeutsch also gefaceliftet hat. Doch dies ist absolut falsch. Der Atto 3 Evo ist ein ganz neu konstruiertes Modell. Dies scheint auch angeraten, denn die Verkäufe liegen bei BYD intern weit hinter dem Seal U und dem Seal zurück. Nun soll es der neue Atto 3 Evo also richten und an die Erfolge der Geschwister anknüpfen. Aus diesem Grund bietet der Evo nun mehr als der Vorgänger. Dies betrifft die Leistung, die Reichweite, das Platzangebot und auch die Ausstattung.
1: Wir sehen hier den neuen BYD Atto 3 Evo. Das ist nicht das Facelift vom Atto 3, sondern es ist ein ganz neues Fahrzeug mit einer ganz neuen Technologie auch. Er hat eine höhere Reichweite, schnellere Ladezeit. Es gibt ihn jetzt wahlweise mit Heckantrieb und Allradantrieb. Es ist ein rein elektrisches Auto im C-Segment, ein wirklich wichtiges Segment im deutschen Markt. Und mit dieser Technologie und mit der Reichweite und der Ladezeit erwarten wir schon einen signifikanten Erfolg im deutschen Markt.
0: Im Atto 3 Evo besteht der Antrieb aus einem ca. 75 Kilowattstunden fassenden Akku in Kombination mit 2 Motorisierungen. Zur Einstiegsversion mit Heckmotor und Heckantrieb kommt beim Evo noch eine besser ausgestattete Excellence-Version mit Front- und Heckmotor, also mit Allradantrieb. Die Antriebe leisten 313 PS bzw. 449 PS, liefern ein Drehmoment von 380 und 560 Newtonmeter und beschleunigen in 5,5 und in ordentlichen 3,9 Sekunden von 0 auf 100. Bei 180 Stundenkilometern bzw. bei 200 km/h wird abgeregelt. Der angegebene Normverbrauch nach WLTP von 16,4 und 17,8 Kilowattstunden auf 100 km ist schon mal theoretisch ein wirklich guter Wert. Damit sollen dann bis zu 510 km Reichweite mit dem Hecktriebler drin sein und bis zu 470 km immerhin noch bei der Version mit Allradantrieb. Überzeugend ist dank dem Wechsel von der 400 Volt auf die 800 Volt Architektur auch die Performance des BYD Blade Akkus am Schnelllader. Angesichts der maximalen Ladeleistung von 220 kW reichen jeweils 28 Minuten, um 80% zu erreichen. Am AC-Lader wird die Lithium-Eisenphosphat-Batterie des Evos mit 11 Kilowatt in 8 Stunden von 0 auf 100% geladen. Die erste Ausfahrt hat überzeugt. Mit Heckantrieb sind die Fahrleistungen des E-SUV völlig ausreichend. Für jede Situation sind reichlich Reserven für schnelle Überholmanöver oder einen kurzen Zwischensprint verfügbar. Dabei blieb der Verbrauch bei der ersten Testfahrt durch Hamburg zufriedenstellend aus. 14,3 Kilowattstunden auf 100 Kilometer. Gut, da kann man noch sparsamer fahren. Wir wollten aber auch die Möglichkeiten ausloten. Die Schrift auf dem kleinen Display über dem Lenkrad könnte größer sein. Das Fahrwerk ist straff sportlich, die Lenkung ist recht direkt und gibt eine gute Rückmeldung zum Selbstfahrer. Die Karosserie, obwohl es ein ganz neues Auto ist, wurde zum Vorgänger nur leicht verändert. Stoßfänger, Seitenschweller und neue 18-Zoll-Räder fallen sofort ins Auge. Trotzdem orientiert er sich am Vorgänger. Und dieser wirkt nicht alt durch den neuen Evo. Zumindest bleiben die Gebrauchtwagenwerte stabil. Insgesamt steht der Atto 3 Evo auf der neuesten Ausführung der BYD-E-Plattform 3.0. Er schafft jetzt in beiden Versionen eine Anhängelast von 1,5 Tonnen. Vorbildlich ist auch der um 50 Liter vergrößerte Kofferraum, dessen Kapazität BYD jetzt mit 490 bis 1380 Litern angibt. Dazu kommt noch ein praktischer Frunk unter der Motorhaube mit nochmal 95 Liter Stauraum. Im Innenraum fühlen sich vier Erwachsene rundum wohl. Der Fahrerarbeitsplatz wurde leicht modifiziert. Der Gangwahlhebel wanderte an die Lenksäule. In der Mittelkonsole lassen sich Handys laden. Das Infotainment-System ist neu. Es integriert, bedienbar über das nur noch horizontal ausgerichtete 15,6-Zoll-Display, die aktuellen Google-Dienste samt cloud-basiertem Sprachassistenten. Das Interieur wirkt nun etwas wertiger als beim bisherigen Atto 3. Der Hersteller gewährt 6 Jahre Fahrzeuggarantie und 8 Jahre, respektive bis zu 250 Kilometer, Garantie auf den Akku. Dank des im Frühjahr 2026 gewährten BYD-E-Bonus von 10.000 Euro und der staatlichen E-Auto-Förderung von maximal 6.000 Euro sind die Evos derzeit im Idealfall ab 28.990 und 33.990 Euro zu haben. Die ersten Wagen rollen noch im Frühjahr 2026 zu den Händlern. Neben den üblichen PKW-Präsentationen ist es auch für uns ein Highlight, wenn wir eine Ikone ausfahren dürfen. Sehen Sie den Unimog 4030 zum 80. Jubiläum der Baureihe.
2: Im automobilen Alltag, auch unserem automobilen Alltag, ist vieles einerlei. Manche Fahrvorstellungen sind interessant, manche sind nicht so interessant. Und natürlich sind es gerade die Ikonen des Automobilbaus, gerade des deutschen Automobilbaus, die uns besonders herausfordern. Da denken wir in erster Linie an den VW Golf, dann denken wir an den 911 von Porsche, aber wir denken natürlich auch an den Unimog, ein Fahrzeug mit Weltruf, vor allen Dingen wegen seiner Stabilität, seiner Vielfältigkeit und seiner Robustheit. Wir haben heute uns dieses Sondermodell mal angeschaut. Kommen Sie doch mit.
0: In der Nachkriegszeit wurde der Fokus in der Land- wie der Forstwirtschaft auf den Wiederaufbau nach den Wirren des Krieges gelegt. Albert Friedrich, ein ehemaliger Leiter der Daimler Flugmotorenfertigung, erkannte den Bedarf an Schleppern für kleine und mittlere Agrarbetriebe. Am Schluss der Entwicklung stand ein Fahrzeug mit Allradantrieb, Differentialsperren und Portalachsen, das alle Anforderungen an Transportleistung und Zugkraft erfüllte. Zudem konnten an allen Seiten Anbaugeräte installiert werden. Ab 1946 wurde also ein vielseitiges Universalmotorgerät für die Landwirtschaft entwickelt. Die Abkürzung führte also zum Begriff Unimog. Und das Jahr 1946 folglich zu einem bemerkenswerten Projekt zum 80. Jubiläum.
3: Wir sehen hier ein ganz besonderes Fahrzeug, das ist unser Jubiläumsfahrzeug, mit dem wir 80 Jahre die Legende Unimog feiern. 1946 wurde er zum ersten Mal gebaut als Fahrzeugkonzept. Und wir feiern 75 Jahre Unimog mit Mercedes-Benz-Stern, weil er dann 1951 zu Mercedes-Benz bzw. heute Daimler Truck gekommen ist. Das ist unser Jubiläumsfahrzeug, was wir als Showcar mit dem Partner Helgert zusammen aufgebaut haben. Helgert hat viele verschiedene Umfänge beim Unimog realisiert, die es so jetzt hier nur als Unikat gibt. Und wir werden uns in Zukunft angucken, wie es weitergeht mit einem Fahrzeug dieser Art.
0: Auf Basis des hochgeländegängigen Unimog-Modells U4023 und in Zusammenarbeit mit Helgert Engineering ist eine einmalige Kreation entstanden, die den Kult-Unimog ganz neu erstrahlen lässt. Mit beeindruckendem Design, viel Luxus und noch mehr Leistung als jemals zuvor. Das Jubiläums-Showcar basiert auf dem hochgeländegängigen Mercedes-Benz Unimog U4023. Er verfügt damit von Haus aus über die charakteristischen Unimog-Eigenschaften wie Portalachsen und einen extrem verwindungsfähigen Rahmen. Zuschaltbarer Allradantrieb sowie Lenks- und Differentialsperren in beiden Achsen, die auch im schweren Gelände Traktion und Kontrolle gewährleisten, sind selbstverständlich Teil des Pakets. Beim Antrieb hat Mercedes-Benz Special Trucks einen großen Schritt gemacht. Beim 80 Jahre Jubiläum

0: Jubiläums Unimog ist der serienmäßige Vierzylindermotor einem Mercedes-Benz Sechszylinder OM 936 gewichen, der nun 300 PS auf die Straße bringt. Das vom Unimog-Spezialisten Helget umgesetzte Exterieur ist vom SUV-Zeitgeist inspiriert. Die mattgraue Lackierung, die Aluminium-Beadlock-Felgen sowie ein markantes Lichtkonzept, das den Prototyp mit modernen LED-Scheinwerfern in die Moderne trägt, passen sehr gut zum Konzept. Zum ersten Mal in einem Unimog wurde das Mirror-Cam-System von Mercedes-Benz verbaut. Das heißt, digitale Kameras und Monitore ersetzen die klassischen Außenspiegel und können so dazu beitragen, die Rundumsicht zu verbessern. Die Ausgestaltung der Doppelkabine orientiert sich mit wertigen Lederoberflächen an gehobenen Ansprüchen. Dabei bietet die geräumige Kabine Platz für bis zu 4 Personen. Ergonomische Sitze mit farbigen Steppnähten betonen den Premium-Anspruch. Mercedes-Benz Special Trucks will mit dem aktuellen Luxus-Unimog nun Erkenntnisse für eine mögliche neue Entwicklungsstufe sammeln und sehen, wie die Kunden darauf reagieren. Dabei wird das Fahrzeug zunächst im Rahmen einer Kundenerprobung dem harten Alltagseinsatz ausgesetzt. Was er kosten würde, war nicht zu erfahren. Vielleicht gibt es aber eine Kleinserie. Sollten sich einige solvente Unimog-Fans finden lassen. Bei dieser legendären Geländegängigkeit fällt es schwer, den Audi RS Q8 Performance zu betrachten. Aber das eine hat ja mit dem anderen nichts zu tun, denn dieser Audi ist ein Sportler. Auch wenn wir alle jahrelang nicht über die besonderen Werte und Emotionen unserer Automobile nachgedacht haben, mit dem RS Q8 kommen sie deutlich zum Vorschein. Der RS Q8 hat die Power und die Emotionen eines Supersportlers mit den Möglichkeiten eines Familientaxis. Gut, er ist etwas schwer und groß, doch genau das können moderne Elektro-SUVs auch, nur völlig spaßbefreit. Uns geschieht es immer wieder im Testalltag, dass wir oft mehrmals am Tag von Elektro auf Verbrenner und wieder zurückwechseln. Jedes Mal werden die zwei Welten der gepflegten Autokultur deutlich. Mit den Polen der automobilen Emotionen und der reinen Fortbewegung auf der anderen Seite. Gut, das gab es auch schon immer. Einige nutzten ihr Auto für den Transport von A nach B. Andere kannten die Kunst der sportlichen Gangart. Und diese ist beim Audi RS Q8 Performance auf einem hohen Niveau implementiert.
1: So wie sich die Wahrnehmung dieser Fahrzeuge, dieser großvolumigen Fahrzeuge wie hier dieser RS Q8 in der Öffentlichkeit verändert haben, so verändert sich auch die Wahrnehmung in der allgemeinen Bevölkerung dieser Fahrzeuge. Vor einigen Jahren waren es noch sportlich ambitionierte Fahrer, es waren Leute mit großem Platzbedarf und vor allen Dingen vermögende Leute, die auch zeigten, dass sie vermögend waren. Heutzutage ist dieses Fahrzeug eher das Statussymbol für die ganz breite Masse. Aber was noch wichtiger ist, für uns Tester ist das sehr interessant. Vor einigen Jahren sind wir eingestiegen, sind damit gefahren, hatten unseren Spaß und vor allen Dingen unseren Spaß an der Leistung. Jetzt, wo diese elektrischen Fahrzeuge sehr, sehr wenig Emotionen vermitteln, sind wir ganz begeistert, dass dieses Fahrzeug die Emotionen wieder weckt.
0: Nachdem Audi die Q8-Baureihe leicht überarbeitet hat, wurde beim Audi RS Q8 Performance etwas mehr getan als üblich. Mehr Leistung und ein neues Fahrwerk gibt es für das Topmodell. Aber auch der Preis wurde geliftet. Das Audi RS Q8 Facelift kostet nun mindestens 146.200 Euro, ohne Extras. Und die können durch viele Optionen spielerisch nach oben hin ergänzt werden. Der RS Q8 Performance beginnt bei 155.700 Euro. Der Achtzylinder stellt den vier angetriebenen Rädern eine Leistung von 600 PS bzw. 441 kW mit einem Drehmoment von 800 Newtonmetern zur Verfügung. Die Beschleunigungswerte gibt Audi mit 3,6 auf 100 km für den RS Q8 Performance an. Der normale RS Q8 sprintet 2/10 langsamer. Diese Spurts sind zwar im Alltag kaum performant zu erleben, aber klangvoll zu erahnen. Beim neuen Fahrwerk setzt Audi auf ein adaptives Luftfahrwerk und lässt der Kundschaft die Option offen, das Fahrwerk um eine elektronische Wankstabilisierung zu erweitern, welche die Seitenbewegung der Karosserie minimiert. Alternativ können KundInnen auch zum Dynamikpaket Plus greifen, welches mitunter die Stabilisierung beinhaltet und die höchst

Höchstgeschwindigkeit auf 305 anstelle der serienmäßig abgeregelten 250 km/h anhebt. Außerdem beinhaltet es dann das Quattro-Sperrdifferential und die RS-Keramikbremsanlage in den Dimensionen 440 mm vorne und 370 mm hinten, die die ohnehin schon nicht kleine serienmäßige Bremsanlage mit 420 mm vorne und 370 mm hinten übertrifft. Mit dem Audi RS Q8 Facelift von 2024 optimiert

Darunter befindet sich eine durchgehende Öffnung, die zusätzliche Frischluft ansaugt. Die RS-typische Wabenstruktur ersetzt Audi nun durch eine rautenförmige Struktur. Die Ausfahrt ist, wie gesagt, im Zeitalter der E-Autos etwas Besonderes. Im direkten Vergleich werden wieder Sinne angeregt, die bis vor einigen Jahren noch fast alltäglich waren. Und nun kommt die Perfektion mit Power- und Überholprestige hinzu. Es soll aber auch nicht verschwiegen werden, dass die pure Kraft schon fast nötig ist, um ein Grinsen in die Wangen zu zaubern und die Physik zu überlisten. Das hohe Gewicht des massiven SUVs, gepaart mit einem hohen Schwerpunkt und die Pflicht zu riesigen Bremsscheiben, um den RS Q8 auch bremsen zu können, steht dann auf der anderen, weniger sportlichen Seite. Das gilt auch für den Verbrauch, der kaum unter 15 Liter zu bringen war. Der Spaß war es aber jederzeit wert. Das Sportdifferential und die Wankstabilisierung machen bei sportlicher Gangart alles, um dem Wagen sowas wie Leichtfüßigkeit zu geben. Aber sie machen es mit großem Erfolg. Und so bleibt letztlich nichts, als den Audi-Ingenieuren zu ihrer Arbeit zu gratulieren. Auch wenn er kein Rennwagen ist und es auch nicht sein kann, die Balance von hohem Komfort, der tollen Qualität und der sehr guten Platzverhältnisse machen den RS Q8 in seiner Klasse zu einer sehr guten Wahl. Dies ist aber auch eine Frage des Geldbeutels. Wer es sich leisten kann, wird sicher nicht enttäuscht werden. Auch wenn meistens damit dann doch nur die Kinder von der Schule abgeholt werden. Zum Schluss noch ein Einblick in die Welt der Busse auf der Busworld in Brüssel. Immer wieder gibt es auch für Autoredaktionen Herausforderungen und neue Themen. Im Oktober 2025 fand in Brüssel wieder die Busworld statt. Und dies klang doch vielversprechend. Neue Eindrücke, neue Technologien oder einfach nur viele, viele Busse. Wie wir lernen konnten, stimmt das nicht. In 6 Messehallen war zu sehen, was wir in Zukunft zu erwarten haben. Allen voran die Wasserstoffbusse. Der deutsche Hersteller MAN zeigte den Lions Coach E als Weltpremiere. Mit bis zu 63 Passagieren ist diese Neuheit rein elektrisch unterwegs. Technologie, die den Lions City 12 in Neuauflage 500 Kilogramm leichter macht und ihm dann 500 Kilometer mehr Reichweite beschert. Eine weitere Weltpremiere bei Daimler mit dem E-Enduro. Das heißt Schnellladen und 300 Kilometer Reichweite. Genau dies ist das große Thema bei den Bussen, denn lange Ladezeiten kann sich kein Unternehmen leisten. Somit geht es um die Geschwindigkeit beim Laden der Busse und Kapazität, also Reichweite. Da diese Anforderungen gefragt sind, werden auch die Chinesen, besonders von BYD, mit ihrer Blade-Batterie aktiv. 15 Jahre garantiert BYD, dass mindestens 80% der Ladeleistung erhalten bleibt. Die Produktion soll sogar in Europa stattfinden. Caetano setzt bei der schnellen Wiedereinsatzfähigkeit der Busse wiederum auf die Alternative Wasserstoff mit der Toyota-Brennstoffzelle. Alternativ gibt es dort auch einen reinen Elektrobus auf einer Plattform von Scania. Einen dritten Weg zeigt Iveco mit dem Midi-Bus mit Erdgasantrieb. Sowie einem reinen E-Antrieb im E-Daily als Weltneuheit. Auch neu, der Solaris Urbino Electric. Scania zeigt den Irizar 13 mit 2 und auch 3 Achsen und setzt auf Gas- wie auch auf batterieelektrische Modelle. Der ägyptische Bushersteller und Marktführer in Afrika heißt MCV. Diese, auch mit einer Produktion in Deutschland, setzen für Europa auf Wasserstoff und eine Partnerschaft mit Volvo. Sogar die Vietnamesen von VinFast, bekannt für Autos, denken nun an den Vertrieb von elektrischen Bussen in Europa.

Neben den Antrieben war auch das Thema autonomes Fahren in aller Munde. Schließlich fehlen überall Busfahrer, womit diese Technologie Bedeutung gewinnen wird. Ob Kinglong, Higer, Golden Dragon oder die vielen anderen fernen Hersteller, nicht alle konnten wir hier zeigen. Der Markt wird enger und in der Technologie diverser. Selbst die Bedienungsoberflächen in den Bussen und die Monitore für die Passagiere bieten zunehmend neue Möglichkeiten. Es war eine tolle Erfahrung, einmal in diesen oft als Nischenmarkt betrachteten Bereich Einblick zu bekommen. Wir werden sicher noch einmal vorbeischauen. Und das war's schon wieder mit den Automobil-Neuheiten. Wir hoffen, es war auch für Sie etwas dabei. Und wir sehen uns wieder bei der nächsten Ausgabe von CarNews TV.

Servus, hallo und grüezi bei Harmonika und Jodlerplausch. Schön, dass Sie wieder mit dabei sind, liebe Zuseher. Österreich hat viele schöne Bundesländer, aber eines der schönsten ist Kärnten. Kärnten ist bekannt für seine schönen Seen, die Berge, aber auch für seine schönen Kärntner Volkslieder.

0: Vielen Dank an die Musiburm für diese schöne musikalische Einstimmung. Ja, liebe Zuseher, jetzt darf ich Ihnen auch verraten, wo wir uns heute befinden. Wir befinden uns im Lavantal. Im Volksmund sagt man hier Lofendoll. Ja, und was dieses schöne Lofendoll hier in Lavermünd zu bieten hat, das kann uns am besten der Herr Bürgermeister von hier sagen, der Herr Wolfgang Galland. Herr Bürgermeister, ein herzliches Grüß Gott bei Harmonika und Jodlerblausch.
1: Auch Ihnen ein herzliches Grüß Gott und vielen Dank, dass Sie nach Lavermünd gekommen sind. Und es freut mich, dass ich meine Gemeinde ein bisschen vorstellen darf.
0: Sehr gerne, Herr Bürgermeister. Wir sagen danke für die Einladung. Lavermünd, das Lavendoll, hat sehr viel zu bieten. Unter anderem eine große Attraktion ist diese Flößerei.
1: Ja, diese Flößerei hatte schon Geschichte. Früher, wie noch keine Kraftwerke da waren, da ist halt das Holz auf der Drau transportiert worden. Und das hat man als Flößerei bezeichnet. 2004 sind ein engagiertes Team daran gegangen und hat das wieder aufleben wollen. Ja. Und die haben dann ein Floß gebaut. Mhm. Und das ist natürlich eine totale schöne Attraktion jetzt für Lavermünd ist. Inzwischen sind schon zwei Flöße gebaut worden. Es gibt ein Floß, das unterhalb des Kraftwerkes Lavermünd fährt. Das ist auch grenzüberschreitend. Das fährt nach Slowenien runter und wieder zurück.
0: Ach so.
1: Und es gibt eins oberhalb des Kraftwerks. Das fährt dann Richtung Kraftwerk schon weg rauf. Und es ist mittlerweile schon eine wirkliche Attraktion geworden. Ich glaube, nichts Schöneres, wenn man am Wasser sich treiben lassen kann mit dem Floß und diese Ruhe und diese Natur genießen. Und
0: das
1: ich glaube, das ist
0: sehr schön.
1: Einzigartig für unsere Gemeinde. Ja.
0: Sehr schön. Das heißt, sehr viele Touristen kommen hierher und nützen dieses schöne Schauspiel. Aber auch der Stausee Sobot ist eine besondere Attraktion hier. Das soll so ein klares Wasser haben, dass es sogar als Badesee geeignet ist. Ne?
1: Ja, absolut. Gut besucht. Und das Schöne ist auch, man kann oben auch die Tiere mitnehmen. Man hat irrsinnig viel Gelände.
0: Mhm. Und das ist aber auch ein Speichersee, oder?
1: Das ist ein Speicherkraftwerk.
0: Ja.
1: Und wir haben ja in unserer Gemeinde eigentlich viel mit Wasserkraft zu tun. Und dieses Speicherkraftwerk produziert eigentlich für 40.000 Haushalte den Strom.
0: Wahnsinn.
1: Und dann haben wir noch zwei Kraftwerke in Lavermünd. Und die produzieren für 120.000 Haushalte den Strom.
0: Das wenn man ist das ja jetzt halb Kärnten, oder?
1: Zusammenzählt, das sind ja, 160.000 Haushalte.
0: Ja.
1: Und Kärnten hat 280.000. Also wir versorgen fast also, ganz Kärnten mit Strom von Lavermünd aus. Also.
0: Ja, Wahnsinn, das ist ja ganz, ganz toll. Dann für sportliche Aktivitäten sorgt der Klettergarten. Der wird ja auch sehr schön angenommen hier.
1: Ja,
0: ne?
1: Unser Klettersteig beim Dreifaltigkeitsfelsen.
0: Ja.
1: Der ist familientauglich, also er hat einfache Routen, er hat auch schwierigere Routen, aber insgesamt sind 16 Routen zum Auswählen.
0: Ja.
1: Das Schöne ist, dass man wirklich mit den Kindern auch die Kinder mitnehmen kann.
0: Auch für Kinder.
1: Und als Belohnung, wenn man dann ganz raufsteigt, dann gibt es die wunderschöne Dreifaltigkeitskirche und von der hat man wirklich einen tollen Ausblick über ganz Lavermünd.
0: Sehr schön.
1: Und ja, ist wirklich sehr, sehr schön.
0: Also einige Attraktionen. Hier befinden wir uns heute im Gasthof Krone. Das ist ja so quasi das Innenlokal hier. Und das wird sehr gerne angenommen wegen der guten Speisen, wegen der traditionellen Speisen, aber auch wegen der Gemütlichkeit hier.
1: Ja, das, der Ignaz und der Adele, zwei geborene sozusagen Lavermündner,
0: ja.
1: Die betreiben das wirklich mit Herzblut.
0: Ja.
1: Und das wirkt sich natürlich auf alles andere aus.
0: Ja.
1: Und man kommt schon rein, wenn man nur reinkommt, wenn man so herzlich und lieb begrüßt wird.
0: Das kann
1: dann
0: ich nur
1: man
0: bestätigen.
1: Sich schon wohl. Und natürlich, es ist Kaffee, Gastronomie. Lavermünd trifft sich sehr gerne hier in diesem Lokal.
0: Ja, das kann ich mir vorstellen. Was ist eigentlich so eine Spezialität in Kärnten?
1: In Kärnten?
0: Also, ja.
1: Die Kärntner Nudeln. Oder die Hadennudeln inzwischen schon.
0: Ah, die Hadennudeln, genau, habe ich auch schon gehört. Das heißt, wenn ich jetzt im Klettergarten bin und ich habe Hunger, komme ich hierher ins Hotel oder Gasthof Krone.
1: Ja.
0: Und Café Gasthof Krone, ganz genau. Und kann mich hier mit Kärntner Nudeln, mit die Kärntner Kasnudeln heißen die eigentlich,
1: ja,
0: oder?
1: Kasnudeln, ja.
0: Ja. Kann ich mich ordentlich stärken.
1: Ja.
0: Ja, vielen Dank, Herr Bürgermeister, für das nette Interview. Sie haben uns auch Ihre einheimische Musikkapelle heute schon vorgestellt mit einem ganz, ganz tollen Lied. Und ich sage noch einmal ein herzliches Grüß Gott an die Musiburm.
2: Hallo, servus, Marit.
0: Ja, schön, dass ihr da seid. Christoph, du machst mit mir das Interview. Bei euch ist etwas ganz Besonderes. Ihr habt einen Altersdurchschnitt von 19,6. Das heißt, ihr seid einer der jüngsten Oberkrainergruppen überhaupt im deutschsprachigen Raum.
2: Genau, ja, wir eben die Musiburm, wir sind mal fünf junge Burschen aus dem Lavantal, aus Lavermünd, Ettendorf und Umgebung. Und ja, wir sind mal seit 2016 sind wir unterwegs und dürfen eben das Publikum mit unserer Musik eben begeistern und sie unterhalten.
0: Das heißt, ihr habt ganz jung begonnen und habt eine schöne Obergreiner-Kapelle zusammengestellt. Ihr spielt aber nicht nur Obergreiner-Musik.
2: Ja, genau. Also wir spielen mit Obergreiner-Musik, dann Klänge aus dem Lavandal, von den Fidelen, Lavandaler und auch eben moderne Klänge. Und zum Schluss eben natürlich auch Klänge von unserem Sound, vom Musikbaum-Sound.
0: Vom Musikbaum-Sound. Ist das ein Kärntner-Sound dann so?
2: Das ist unser eigener Sound.
0: Das ist euer eigener
2: Sound. In der Oberkleiner Besetzung.
0: Sehr gut, das ist ganz, ganz toll. Und nichtsdestotrotz, ihr habt trotzdem schon sehr viele Erfolge erreicht. Das heißt, ihr habt bei einem ganz großen Jubiläum gespielt.
2: Ja, genau. Wir haben eben beim 20. Jubiläum vom Apfelfest gespielt in St. Georgen. Dazu gibt es auch eine eigene Single. Das heißt, im Paradies wird heute gefeiert. Das Schön. Ist eine Eigenkomposition mit Melodie und Text.
0: Ja,
2: und
0: ganz, ganz toll. Und ihr seid Komponisten und Texter. Wer schreibt da von euch?
2: Also die Melodie und den Text hat meine Mutter geschrieben.
0: Schön.
2: Und die Melodie habe ich zusammen mit meinem Onkel geschrieben.
0: Ganz, ganz toll. Ihr seid ja auch oft die Vorgruppe von ganz großen volkstümlichen Künstlern. Bei wem wart ihr da schon Vorgruppe?
2: Ja, bei verschiedenen Musikgruppen im Prinzip, nicht nur Volksmusikgruppen, sondern auch moderne Gruppen, zum Beispiel wie die Edelseher, Meilenstein und so weiter.
0: Nicht schlecht, also schon ganz, ganz große Erfolge zu verzeichnen. Ist eine CD geplant, eine neue?
2: Es ist was geplant, aber da verraten wir noch nichts.
0: Da verratet ihr noch nichts, okay. Aber 2019, da war, glaube ich, auch ein kleines Highlight, auch für euch. Ihr wart mit dabei bei ASDVS. Austria sucht den Volksmusikstar und ihr wart bei den ersten 5 Siegern mit dabei.
2: Genau, ja. Wir waren eben bei ASDVS, wie wir eben gesagt haben. Und da haben wir auch wieder einen eigenen Titel präsentieren dürfen, aus eigener Feder. Und das ist relativ gut angekommen bei den Leuten, das hat uns getaugt. Wir haben eine super Bewertung gekriegt und ein gutes Feedback. Und ja, wir dürfen uns zu den 5 Siegern.
0: Zu den 5 Siegern zählen. Das genau. Heißt, einer der jüngsten Obergreiner Gruppen im deutschsprachigen Raum. Und ja, ihr habt jetzt auch für uns, wart ihr extra im Studio, habt einen neuen Titel aufgenommen. Wer hat diesen komponiert und getextet?
2: Dann haben wir auch wieder selber geschrieben.
0: Dann habt ihr auch selbst geschrieben, extra für Harmonika und Jodlerblausch, oder?
2: Genau, ja.
0: Das ist ja sehr schön. Und wie heißt der Titel, Christoph?
2: Der Titel heißt Lofenthal.
0: Ja, wie soll es anders sein? Liebe Zuseher, jetzt sind Sie hier, die Musiburm, einer der jüngsten Gruppen Österreichs. Und Sie bringen uns Ihre Eigenkomposition, Lofenthal.

0: Von einer aufregenden Floßfahrt im Lavantal, liebe Zuseher, sind wir jetzt einige Kilometer weitergereist nach Südtirol. Und wenn Sie gerne Ihren Wanderstock schwingen, dann sind Sie hier ganz genau richtig, im Hirzer Wandergebiet. Und was es hier alles zu erleben gibt, das kann mir am besten der Herr Bürgermeister von hier sagen, der Herr Franz Pixner. Herr Pixner, ich freue mich sehr, dass ich Sie bei Harmonika und Jodlerblausch begrüßen kann.
1: Ja, und herzlich willkommen auch hier im Wandergebiet Hirzer.
0: Sehr schön. Das Wandergebiet Hirzer ist ja eigentlich sehr einfach zu erreichen. Man steigt in die Hirzer Gondel unten ein. Auf 1500 Meter ist man in ein paar Minuten und dann hat man ein Wanderparadies vor sich.
1: So ähnlich ist es. Also die Talstation in Saltaus im Passaiertal, die liegt auf ca. 500 Meter. Und dann fahren wir mit der ersten Bahn bis zur Mittelstation auf 1400. Und mit der zweiten Bahn fahren wir dann rauf bis auf 2000 Meter. Da ist die Bergstation. Und von dort sind natürlich jede Menge Wanderwege und Wandermöglichkeiten von einfachen Rundwanderung bis Gipfelwanderung und so weiter.
0: Sehr schön. Das heißt, auf 2000 Meter Höhe ist so quasi dieses Hirzer Hochplateau. Und von hier gibt es ja auch alpine Wanderstrecken. Also da muss man schon wirklich Erfahrung haben, oder?
1: Ja, also wenn man zur Richtung zum Hirzer rauf oder zur Richtung Plattenspitzen oder zur Rötelspitze. Also da muss man schon ein bisschen bergerfahren sein, aber man muss ja nicht unbedingt aufs Gipfelkreuz rauf, sondern es
0: das
1: gibt ja
0: muss man nicht.
1: Auch schöne Wanderungen.
0: Genau, das heißt, es ist für jedermann etwas dabei und es ist natürlich auch gesorgt für einen Einkehrschwung. Es gibt viele Almen, auch mit schönen Hütten, wo man sich dann stärken kann.
1: Genau, wir haben da von der Mittelstation bis zum Gebiet rauf, bis an das obere Plateau sind 18 Almhütten und Gasthäuser, das eine besser als das andere ist und deswegen ist es natürlich sehr schön und laden immer zur Einkehr ein.
0: Sehr schön. Auch auf 2000 Meter Höhe gibt es diesen Alpingarten.
1: Der Alpingarten, der ist direkt an der Bergstation, den sehen wir dann ein bisschen später noch.
0: Ja.
1: Den haben wir jetzt in den letzten Jahren neu angelegt und der wird noch jedes Jahr ein bisschen erweitert.
0: Sehr
1: schön.
0: Also
1: es ist nicht kein großes Trautmannsdorf, aber ein kleiner Alpingarten mit ortstypischen Pflanzen. Und da sehen wir dann, das ist richtig auch ganz toll und lädt zur Einkehr ein.
0: Und das kostet gar nichts, wenn man da hingeht, oder? Das kann man eigentlich so besuchen und
1: ja, das
0: ist genießen.
1: Praktisch kostenlos an der Bergstation. Durch die Bahn ist zu bezahlen.
0: Ja.
1: Aber sonst der Eintritt in den Alpingarten kostet nichts, sondern kann
0: nix.
1: Kostenlos genossen werden.
0: Ja, schön. Dieses Hirzer Wandergebiet ist nicht nur ein Wandergebiet, sondern hier ist auch ein Gleitschirm-Eldorado, sagt man. Warum ist es ein Eldorado?
1: Ja, weil sich das sehr gut anbietet hier. Und zwar kann man von der Mittelstation oder auch von der Bergstation oben starten. Und das ist hier geografisch sehr gut gelegen, sodass man jetzt nicht gerade bei allen Wettern fliegen kann, also nicht bei Nebel oder Regen oder starkem Nordwind. Aber sonst wird er hier sehr oft geflogen und auch sehr lange. Also es geht von Ende März bis Anfang November, ist unsere Saison und die Bahnen offen. Und da kann man eigentlich mehr oder weniger den ganzen Sommer über gut fliegen. Und es ist ein einfacher Start und auch Landeplatz in der Talsohle direkt in der Nähe der Seilbahn, sodass man dann natürlich auch mehrmals am Tag
0: fliegen kann. Sie selbst sind ja auch ein begeisterter Gleitschirmflieger. Und wie werden Sie heute noch fliegen sehen? Auf das freue ich mich besonders.
1: Ja, schauen wir mal. Ich hoffe, das Wetter mitspielt und dann werden wir sicher noch einen netten Flug machen.
0: Genau, wir haben ja schon gehört, hier an meiner rechten Seite sind Sie schon wieder losgeflogen, viele andere Leute. Da hat man ein bisschen was gehört und das finde ich ganz toll. Das ist ganz natürlich. Herr Bürgermeister, Ihre einheimische Musikgruppe hat auch schon hier Platz genommen. Vielen Dank für das nette Interview. Die Saltenobergreiner, grüß euch, sehr.
2: Servus.
0: Schön, dass ihr da seid. Karl, du bist der Gründer und auch der Chef von den Saltenobergreinern.
2: Ja.
0: Und da gibt es ja einiges zu erzählen. Wie lange gibt es euch schon?
2: Ja, wir sind, in erster Linie möchte ich mal bedanken, dass wir heute hier sein dürfen.
0: Ich sage danke, dass ihr gekommen seid.
2: Und die Saltenobergreiner gibt es eigentlich schon fast 20 Jahre. Das nächste Jahr werden wir das 20-jährige Bestehen der Gruppe feiern.
0: Da gibt es ein großes 2000, Jubiläum.
2: Ja, da gibt es ein bisschen, vielleicht ein größeres Fest sogar.
0: Schön.
2: Auf jeden Fall, jetzt ist die Gruppe ein bisschen verjüngt worden. Drei neue Mitglieder.
0: Okay.
2: Und wir versuchen jetzt wieder neu zu starten. Jetzt hatten wir eigentlich gute zwei Jahre ein bisschen Pause.
0: Ursprünglich sind deine Musiker alle aus Jenesien gekommen. Ganz Wo richtig. Ist Jenesien? Das habe ich noch nie gehört.
2: Ja, Jenesien ist eigentlich, das liegt über Bozen auf 1080 Meter. Mhm. Und zu sagen ist eventuell auch, wieso Salten-Oberkainer.
0: Ja.
2: Salten-Oberkainer heißen wir dafür, weil eben das, unser schönes Gebiet, das Salten, das ist das, ein Lärchengebiet, Lärchenwiesengebiet, das ist wirklich ein schönes Gebiet.
0: Okay, auch ein sehr schönes Gebiet. Ja. Ihr macht sehr viele Feenreisen. Ich habe gehört, sogar 4 pro Jahr zu jeder Jahreszeit eine Feenreise. Wo fährt man da überall hin?
2: Ja, wir fahren da, das muss man auch dazu sagen, wir haben jetzt schon heuer die 10. Feenreise.
0: Genau, im Herbst findet die statt, wieder, so quasi ein Jubiläum.
2: Ja, fast, das ist das Jubiläum.
0: Wo geht diese Reise hin?
2: Heuer geht es ins Ahrntal.
0: Ins Ahrntal.
2: Ahrntal,
0: nach sehr Lugdach. Schön. Das heißt, man kann sich da anmelden, wenn man mitfahren möchte.
2: Da kann man sich anmelden und das ist immer ganz lustig. Und
0: das denke
2: wir haben
0: ich mir.
2: Jetzt das Programm veröffentlicht und es ist praktisch schnell voll. Auf jeden Fall. Die Leute sind interessiert.
0: Sind interessiert. Jetzt nochmal für euer Jubiläum zurückzukommen. Da wollt ihr auch eine neue CD aufnehmen.
2: Ja, wir haben, wie gesagt, das nächste Jahr ist 20-Jährige. Und da sind wir jetzt dabei, schon eine CD
0: Produktion zu machen.
2: Viel Eigenproduktion, da hat uns

0: unser Matthias, der Akkordeonist, der hat gute,
1: viele Lieder geschrieben.
0: Viele Lieder geschrieben. Und
1: also ihr seid Komponisten und Texter.
0: Ja, ja, auf jeden Fall.
1: Ja.
0: Freuen wir uns schon auf das, für die Zukunft, dass wir das, diese Produktion machen können.
1: Dass ihr das so schön hinbringt, ist ganz toll. Du hast ja auch einen Künstler in deiner Gruppe, den Hermann. Hermann, erzähl uns ein bisschen, was machst du so genau?
2: Ja, ich tue leidenschaftlich gerne zeichnen. Ich liebe Musik, aber ich bin so gut wie oft der einsame Wolf.
1: Aha.
2: Und da tue ich lieber als schöne Berge gehen, aber auf alle Fälle einen Bleistift zur Hand nehmen und einen Block und einfach zeichnen. Ich habe so spontane Ideen. Zum Beispiel sehe ich irgendwo einen alten Menschen, der diese typischen verschundenen Hände. Da mache ich ein Foto und zeichne das. Das tut mir gut. Oder alte Bauernhöfe, die leider Gottes schon der Großteil zerstört worden sind.
1: Ja.
2: Aber es gibt so alte Bilder. Südtirol, egal wo man hingeht, überall haben sie ihre eigenen Höfe, einen Baustil.
1: Ja, das
2: gefällt mir so
1: toll.
2: Gut. Das vermittelt mir Heimat und so etwas zeichne ich gerne. Es geht ja ganz viel ums Emotionale.
1: Mhm.
2: Und auch wenn ich Menschen Porträts zeichne, es gibt auch Bilder, die ich nicht zeichnen kann. Die gelingen nicht.
1: Die gelingen
2: man
1: muss nicht.
2: Irgendetwas
1: da muss das Herz
2: ans
1: dabei Herz, sein.
2: Ja, muss das Herz dabei sein. Auch genauso wie bestimmte Vorbilder, die man hat. Legenden.
1: Ja, schön. Und ich habe selbst schon gesehen, deine Bilder, die kommen wirklich vom Herzen. Und wir werden auch einige Bilder zeigen, damit man sieht, was du da so kunstvoll machst. Wirklich
2: danke.
1: Sehr, sehr schön. Ja.
2: Ja.
1: Ja, und jetzt an alle frage ich jetzt mal, gibt es da in Südtirol ein besonderes Lied, wo man sagt, das sind jetzt richtige Südtiroler?
0: Ja,
1: gibt's da was?
0: Es gibt schon was.
1: Ja.
0: Das heißt, immer dann, hello, wir sind's Tiroler Buben.
1: Ja, schön. Und jetzt wünsche ich mir, dass ihr mir ein paar Takte ansingt. Ist das möglich?
0: Ja, das können wir,
1: ganz klasse.
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0: Bravo, sehr schön. Danke vielmals. Also wenn man dieses Lied hört, dann weiß man, es kommt aus Südtirol. Ja, ihr seid ja extra ins Studio
1: Ja.
0: gegangen und habt einen neuen Titel aufgenommen bei MCBVM Records. Das ist ja auch meine Plattenfirma. Ich habe ihn schon gehört. Der klingt ja ganz, ganz toll. Und das ist eine Eigenkomposition.
1: Ja, das ist eine Eigenkomposition. Das ist die Eigenkomposition von unserem Matthias
0: Ah, der Matthias.
1: Ennemoser, der hat
0: Ja.
1: das selber geschrieben und wir haben das gespielt
0: Ja.
1: und sind froh darüber, dass man
0: Dass das
1: dass es
0: so
1: so
0: toll
1: konnte.
0: hingekriegt
1: Wirklich,
0: habt. Ja.
1: wirklich, ja, ich
0: Ja,
1: habe gesagt.
0: Matthias, wie heißt der Titel?
2: Einverstanden.
0: Einverstanden. Womit seid ihr einverstanden?
2: Ja, eben. Wie bei so vielen Stücken geht es auch hier wieder um die Liebe.
0: Ja, das,
2: Und
0: okay.
2: das Lied ist ja selbsterklärend im
0: Ja.
2: Grunde genommen. Und wie wir dann später hören werden, da waren wir beim Bayerisch tanzen, beim Bayerisch tanzen.
0: Okay.
2: Und das Mädchen, mit dem ich getanzt habe, das wollte mir einen Kuss schenken.
0: Oh,
2: Und
0: okay.
2: ich war damit
0: Und du
2: einverstanden.
0: warst dann
1: Ja,
0: natürlich, wer sagt das schon nein,
2: das
0: gell?
2: sagt er schon
1: Ihr
2: nein.
1: seid
0: Ja,
1: jung.
0: so sind die jungen Leute. Ja, Matthias, da geht es wieder mal um die Liebe und wer verzichtet schon gerne auf einen Kuss von einem schönen Mädchen? Ja, liebe Zuseher, jetzt geht's los mit dem Gleitschirmflieger und den Saltenoberkreinern hier auf der Mittelstation vom Hirzer Wandergebiet bei Mountain Lodge Brennanger. Und ich wünsche Ihnen viel Vergnügen dabei.

Ein schöner Bohrischer von den Salten Obergreinern, liebe Zuseher. Hier zwischen den Bergen im Hirzer Wandergebiet, Sie kennen mich ja, da pocht und schlägt mein Herz und es ruft, sing doch einen Jodler. Und Sie kennen mich, ich kann nicht widerstehen. Auch hier in Südtirol wird er gerne gehört, der schönste Jodler Österreichs, der Erzherzog Johann Jodler.

Ja, es ist wieder soweit, liebe Zuseher, und unsere Sendung ist schon wieder am Ausklingen. Aber jedes Ende hat auch einen Anfang und ich freue mich schon auf Sie auf das nächste Mal, wenn es wieder heißt Harmonika und Jodlerplausch.

0: Herzlich willkommen zu einer neuen Ausgabe von Bauen und Wohnen. Schön, dass ihr wieder mit dabei seid. Wo früher die Gastherme war, da finden wir heute Schlittschuhe und Helme. Eine Familie hat ihr Zweifamilienhaus richtig schön saniert und dabei auch die Heizungsanlage getauscht und setzt heute auf Wärmepumpe. Wir haben die Familie mal besucht und wollten einiges über den Umbau wissen.
1: Wo früher die alte Gasheizung stand, liegt nun die Eishockey-Ausrüstung der Kinder. Dieser Platz ist frei geworden, weil Stefanie Göttinger-Zweng ihr Haus komplett umgerüstet hat. Der alte Gaskessel ist raus. Stattdessen steht hier nun die Technik ihrer Wärmepumpe und ein Pufferspeicher.
2: Wir wollten auch weg von den fossilen Energieträgern und das Gebäude wurde 2010 generalsaniert. Es wurde also die komplette Hülle saniert, Außenwände, Fassade, Dach wurde alles auf einen sehr guten Energiestandard gebracht. Kostentechnisch wurde damals auf die Heizung verzichtet und es war klar, dass die irgendwann mal ausgetauscht werden muss. Und wir haben überall Fußbodenheizung, beziehungsweise mein Onkel im Erdgeschoss hat Heizkörper. Und dann war aber klar, dass das Gebäude so prädestiniert ist, auch für die Wärmepumpe.
1: Die Wärmepumpe selbst steht an der Außenwand des Zweifamilienhauses. Bei der Anschaffung war es Stefanie Göttinger-Zweng wichtig, dass ihre Wärmepumpe sehr leise arbeitet und sie natürliche Kältemittel verwendet. Einige Wärmepumpen verwenden nämlich Kältemittel, die aus klimaschädlichen Stoffen bestehen. Eine Wärmepumpe funktioniert im Prinzip andersherum als ein Kühlschrank. Sie nutzt Energie aus der Umgebung und macht daraus Heizwärme. Bei der Planung gilt es aber, einige Punkte zu beachten.
2: Es muss eben geguckt werden, brauche ich eventuell größere Heizkörper dann, weil natürlich ein schlecht gedämmtes Gebäude mehr Wärme benötigt als jetzt ein Gebäude wie bei uns, wo gut gedämmt ist. Und dann muss ich eben gucken, wie kriege ich die Wärme einfach her. Und dann muss ich die alten Heizkörper im Zuge der Erneuerung von der Wärmepumpe, muss ich eben auch gucken, brauche ich neuere oder größere Heizflächen dann einfach, um diese Temperaturen eben herzukriegen. Aber es gibt jetzt kein K.O.-Kriterium, dass das überhaupt nicht funktioniert. Wichtig ist halt, dass die Wärmepumpe auf die Gegebenheiten und auf das Gebäude sauber ausgelegt und geplant ist. Und dann funktioniert eine Wärmepumpe fast in jedem Gebäude.
1: Der entscheidende Punkt für viele Eigenheimbesitzerinnen und Besitzer sind die Kosten. Die Investition ist hoch. Stefanie Göttinger-Zweng hat für ihre Wärmepumpe etwa 30.000 Euro investiert. Oft wird eine Wärmepumpe mit einer Photovoltaikanlage kombiniert, die höheren Stromkosten zu einem gewissen Teil auffangen kann. Aus Kostengründen hat Stefanie Göttinger-Zweng darauf verzichtet. Dennoch rechnet sie, dass ihre Heizkosten um etwa 200 Euro sinken werden. Wie schnell sich ein Heizungstausch refinanziert, hängt von vielen Faktoren ab. Etwa der Dämmung des Gebäudes, ob bereits eine PV-Anlage vorhanden ist und wie hoch die Förderung vom Staat ausfällt. Zu diesen Fragen berät im Allgäu unter anderem das Energie- und Umweltzentrum Allgäu, kurz EZA.
3: Die ist bei uns im Haus oder wenn das Ganze telefonisch stattfindet, kostenfrei. Zusätzlich gibt es aber auch noch weitere Beratungsangebote, wo dann Energieberater oder Beraterinnen von der EZA zu den Ratsuchenden ins Haus kommen und da dann entsprechend in anderthalb, zwei Stunden das Gebäude energetisch analysieren und entsprechende Tipps geben, wie man welche Möglichkeiten beim Heizungstausch in Frage kommen, welche Förderung in Frage kommt und was man machen kann.
1: Beim Heizungswechsel können je nach Fall bis zu 70% der Kosten staatlich gefördert werden. Das ist etwa vom Haus, dem Einkommen und der Heizung abhängig, die ersetzt wird. Aber auch Mieterinnen und Mieter können sich beraten lassen. Etwa, wie sie Energie sparen können oder wann sich eine PV-Anlage für den Balkon lohnt. Die derzeit hohen Energiepreise durch den Krieg in Nahost bringen viele Menschen zum Nachdenken. Doch auch wenn sich die Lage bis zur nächsten Heizperiode wieder normalisieren sollte, hält EZA-Geschäftsführer Martin Sambale perspektivisch einen Wechsel grundsätzlich für sinnvoll.
4: Und sowas hat sich die vergangenen Jahre und Jahrzehnte ja auch schon häufiger wiederholt. Und wir sehen, der Trend geht immer nach oben. Also von daher, es wird immer teurer, mit fossilen Energien zu heizen. Und deswegen ist es natürlich jetzt wichtig, jetzt zu überlegen, was mache ich. Ganz abgesehen davon, im Herbst kriege ich, wenn ich mir im November überlege, ich will eine neue Heizung haben, nicht gleich im November die neue Heizung. Also sprich, ein bisschen Vorlauf mit Förderantrag, mit Planung, bis dann der Handwerker Zeit hat, dauert es immer, wenn ich umstellen will. Also von daher, ja, man sollte das jetzt zum Anlass nehmen, sich dringend Gedanken machen, wie man weg von den fossilen Energien kommt.
1: Der Umstieg auf erneuerbare Energien ist möglich, aber kein Selbstläufer. Wer gut plant und entsprechende Förderungen beantragt, kann langfristig Kosten sparen und so unabhängiger werden. Und genau das wird für viele immer wichtiger, in Zeiten unsicherer Märkte und steigender Energiepreise.
0: Stellt euch mal vor, ihr kommt nach Hause und die Türe öffnet sich über eine Gesichtserkennung. Ihr betretet den Raum, das Licht geht an. Und es läuft auch noch eure Lieblingsmusik. Das alles ist heute möglich, und zwar mit sogenannten Multimedia-Systemen. Und dahinter steckt meistens ein Bussystem. Wir haben uns mal angeschaut, was ist heute möglich und was kostet das Ganze.
5: Hintergrundsound im gesamten Haus, Integration von Smart-Home-Systemen und hochmodernen Sicherheits- und Einbruchsanlagen. Wer modern bauen und einrichten möchte, kommt an diesen Themen wohl kaum vorbei. Ein Multimedia-System im Haus ist für viele ein Traum. Ein vernetztes System aus verschiedenen technischen Geräten, das Unterhaltung, Komfort und Sicherheit miteinander verbindet. Für alle, die neu bauen, gibt es weniger Komplikationen bei der Einrichtung eines Multimedia-Systems. Schwierig wird es für alle die, die ihr Haus sanieren.
6: Also die best funktionierenden Systeme sind immer leitungsgebunden, und das habe ich halt oft in der Sanierung den Fall, dass ich das dann nicht machen kann, und dann kommen verschiedene Funksysteme zum Einsatz, die aber mittlerweile sich auch integrieren lassen. Also Enocean ist da ein großes Thema, Zigbee ist da ein Thema, da gibt es mittlerweile gute funktionierende Systeme, aber bevorzugt ist immer das Kabel.
5: Großes Thema sind Sicherheitsanlagen. Auch die lassen sich mittlerweile gut in die Multimedia-Anlage einbauen.
7: Also hier haben wir an meinem Büro das Beispiel der modernsten Zutrittskontrolle hier auch gleich installiert, um das auch unseren Kunden zeigen zu können. Hier haben wir kombiniert eine Sprechanlage mit Face ID, mit NFC, Codelaser. Alternativ kann hier ein PIN eingegeben werden, um Zutritt zu erlangen, oder auch ein QR-Code abgelesen werden. Ja? Und man kann hier ganz einfach klingeln, indem man hier drauf drückt, und schon werde ich praktisch gerufen. Und das Ganze wird mir dann auch auf meinem Handy entsprechend angezeigt.
5: Ein komplexes und umfangreiches System gekoppelt, für alle Hobbyelektriker natürlich kein einfaches Befangen. Tipps gibt es daher vom Profi.
6: Ja, also das ist meistens so Schnittstelle ein Thema, und da sitzen wir eben hauptsächlich als Fachfirma auf offene Schnittstellen. Das heißt, wir nutzen da im Hintergrund meistens ein Bussystem, bei uns am meisten verbreitet oder am häufigsten verbreitet KNX, früher EEB, einfach auf der Steuerungsebene. Das heißt, wir haben ein entkoppeltes System, wo auch gar nicht netzwerkgebunden ist, für das ganze Thema Beleuchtung, Jalousie, solche Themen, und nutzen dann eben offene Schnittstellen, um auch Sachen einzubinden, wie jetzt zum Beispiel aus dem Entertainment-Bereich, wie Fernseher einzubinden und solche Themen.
5: Bussystem ist dabei das große Stichwort. Ein zentrales Datenübertragungssystem in der Elektronik, das mehrere Geräte über eine gemeinsame Leitung verbindet. Die effizienteste Variante bei der Einrichtung der Multimedia-Anlage. Denn beispielsweise ist dadurch der Verkabelungsaufwand geringer. Ein Heimkino, ein Smart Home Entertainment System oder hochmoderne Audioanlagen einfach kontrollierbar über beispielsweise das Handy oder die Smartwatch. Natürlich der Traum vieler. Bei der Einrichtung ist allerdings die Planung im Vorhinein das A und O. Genauso wie die Unterstützung und Tipps professioneller Firmen. Nur so kann die hauseigene Multimedia-Anlage auch langfristig funktionieren.

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2: Weiter geht es bei Bauen und Wohnen. Schimmel in der Wohnung, das sind nicht nur hässliche dunkle Flecken an der Wand, sondern das Ganze ist auch gefährlich für die Gesundheit. Die Ursache, die liegt oft nicht nur bei den Bewohnern, sondern auch in der Bausubstanz. Wir wollten mal von Profis wissen, wie kann man so etwas sanieren, aber auch, was sollten die Bewohner unbedingt beachten?
3: Ein Fleck in der Ecke, ein muffiger Geruch, beschlagene Fenster, feuchte Wände und dunkle Stellen hinter Möbeln. Was harmlos wirkt, ist oft der erste Hinweis auf ein Problem, das sich langsam ausbreitet. Gerade in Häusern und Wohnungen zeigt sich Schimmel dort zuerst, wo Feuchtigkeit auf kalte Flächen trifft.
4: Die häufigsten Ursachen bei Schimmelbefall sind zum einen Kondensationsfeuchte, das heißt feuchte gesättigte Luft trifft auf einen kühlen Untergrund. Das zweite können Wasserschäden sein, die vielleicht noch längere Zeit nicht entdeckt wurden und zum Schimmelproblem führen. Das dritte ist die Neubaufeuchte. Heutzutage immer häufiger, dass Gebäude schnell gebaut werden und es dann zum Schimmelbefall kommt. Und zu guter Letzt baufeuchte Schäden. Unzureichende Abdichtung können dazu führen, dass Feuchte ins Gebäude reinkommt und das kann zum Schimmelbefall führen. Wichtig ist immer, die Feuchtigkeit muss aus dem Gebäude rausgehalten werden, weil das ist der Hauptnährstoff für den Schimmel.
3: Für Bewohner beginnt damit oft die gleiche Frage. Reicht es, die Stelle einfach zu reinigen oder steckt mehr dahinter? Genau das entscheidet darüber, ob ein Schaden klein bleibt oder sich weiter ausbreitet. Denn Schimmel verschwindet nicht dauerhaft, wenn nur die Oberfläche behandelt wird.
4: Wenn möglich, sollte dieser Raum nicht mehr benutzt werden, wo der Schimmelbefall drin gewachsen ist. Das Zweite, wenn es nicht möglich ist, den Raum zu sperren, den Schimmel abzukleben, dass man ihn abschottet hinter einer Folie. Was man nicht tun sollte, das auf die leichte Schulter nehmen, gar nichts zu machen oder mit Mittelchen drauf sprühen. Dadurch werden Sporen wieder aufgewirbelt und es kann zu einem größeren Befall kommen. Und man sollte den Schimmel auch einfach nicht überstreichen. Das Umweltbundesamt sagt, dass ab einer Befallsgröße pro Raumbereich, man sagt da ab 0,5 Quadratmeter, soll man eine Fachfirma wie die Firma Isotec dafür kontaktieren, dass der Schimmel fachgerecht beseitigt wird.
3: Der wichtigste Schritt ist deshalb die Ursachenforschung. Kommt die Feuchtigkeit aus dem Raum aus einer Wärmebrücke, durch bauliche Mängel oder durch einen bereits tiefer sitzenden Schaden? Erst wenn klar ist, woher die Feuchtigkeit kommt und die Ursache beseitigt ist, kann die Sanierung beginnen.
4: Wenn die Ursache erkannt ist, werden die Bereiche abgeschottet in einen Schwarz- und in einen Weißbereich. In dem Schwarzbereich ist der Schimmelbefall vorhanden und der wird zerstörend ausgebaut, zum Beispiel mittels Schleifen oder Stämmen. Wenn der Schimmel komplett beseitigt wurde und entsorgt wurde, dann erfolgt die Feinreinigung.

0: Reinigung. All das Sporenstaubgemisch muss entfernt werden, ganz penibel muss gereinigt werden. Danach wird die Abschottung abgebaut und der Wiederaufbau beginnt.
1: Schimmel ist aber nicht nur ein bauliches Thema. In Innenräumen stellt sich schnell auch die Frage, was die Belastung mit den Menschen macht, die hier jeden Tag leben. Vor allem dann, wenn die betroffenen Stellen über längere Zeit unbemerkt bleiben.
0: Es kann zu Allergien führen. Es kann zu reizender Wirkung führen bei einer sehr hohen Sporenkontamination. Und in seltenen Fällen kann es zu Infektionen kommen. Dies gilt vor allem für immunsupprimierte Menschen, also Menschen mit einem schlechten Immunsystem. Diese Menschen sind auf jeden Fall zu schützen vor den Schimmelpilzsporen, weil es sonst zu Infektionen kommen kann.
1: Hier im Haus ist die Wärmedämmung unzureichend und kalte Stellen an den Innenwänden sorgen für feuchte Wände und schließlich für Schimmel. Bei solchen Konstellationen können spezielle Platten helfen, die nach der Schimmelbeseitigung angebracht werden.
0: Das ist die Isotec Klimaplatte, eine Platte, die vollflächig aufgeklebt wird, um diese Wärmebrückenbereiche auszuschalten, um dem Schimmel den Nährboden zu entziehen. Eine mineralische Platte, die sehr saugfähig ist. Es ist überhaupt gar kein Problem, ein ganzes Glas Wasser in dieser Platte hinein zu versenken. Diese Platte nimmt diese Feuchtigkeit auf und gibt sie nach einer gewissen Zeit wieder ab, wenn im Raum gelüftet wird, und so werden feuchte Spitzen abgepuffert.
1: Schimmel sollte niemand auf die leichte Schulter nehmen. Wer früh reagiert, die Ursache klären lässt und fachgerecht handelt, kann größere Schäden vermeiden und sorgt dafür, dass aus einem kleinen Schimmelbefall in einer Ecke kein dauerhaftes Wohnproblem wird.
2: Und bei uns geht es jetzt mit einem leckeren Thema weiter, und zwar geht es um Kaffee. Auch ich habe zu Hause einen Kaffeevollautomaten, und wir wollten mal wissen, muss man die Sachen oft reinigen, und was ist der Unterschied beim Kaffee zwischen Vollautomaten und Siebträger?

0: Kaffee ist nicht nur ein Getränk, sondern für viele von uns ein unverzichtbarer Begleiter durch den Tag. Der Kaffee-Vollautomat ist dabei immer beliebter. In über 30% aller Haushalte in Deutschland entsteht Kaffee auf Knopfdruck.
1: Mahlwerke sind auf jeden Fall besser geworden, die Brühsysteme sind besser geworden und auch die Möglichkeit, die Maschinen zu reinigen. Es war bisher immer bei den Vollautomaten so, dass man halt sehr viel reinigen musste, Brühgruppe rausnehmen, schmieren, fetten und so weiter. Das ist heute alles viel, viel einfacher geworden und die Hersteller helfen dem Kunden auch, die Maschine immer hygienisch sauber zu halten.
0: Seit 15 Jahren verkauft und repariert Rossi Cavalleri Kaffeemaschinen. Ein Gerücht, mit dem er immer wieder zu kämpfen hat, die Bildung von Schimmel in Kaffee-Vollautomaten.
1: Das kann ich absolut nicht bestätigen. Es kommt natürlich auf die Pflege drauf an, aber wie schon erwähnt, die Hersteller helfen einem. Es steht drauf, wann ich reinigen muss, es steht drauf, wie ich reinigen muss. Die Hersteller bieten ihre Tabletten, ihre Entkalker, ihre Filter. Und wenn ich das alles einhalte, dann passiert da nichts. Das kann ich fast schon garantieren.
0: Doch den echten, authentischen Kaffeegenuss verspricht eine Siebträgermaschine. Espresso, wie beim Italiener oder auch in Anführungsstrichen normaler Kaffee, Siebträger sind das Barista-Erlebnis für zu Hause.
1: Also es ist keine Modeerscheinung, sondern es ist Leidenschaft, es ist Geschmack, Dolce Vita, sagt man immer in Italien. Und das gehört einfach heute dazu für einen wohlschmeckenden Espresso. Den muss man einfach aus dem Siebträger trinken.
0: Zu Buche schlagen die Siebträger von 500 bis 3000 Euro. Hinzu kommen Kosten für eine Kaffeemühle und Zubehör. Kaffee-Vollautomaten ähnlich, aber mit bis 2500 Euro nicht ganz so teuer. Für den kleinen Geldbeutel und Puristen gibt es noch die bekannten achteckigen Espresso-Kocher.
1: Wir haben natürlich auch, damit habe ich angefangen, Kaffee zu trinken, unsere Bialetti-Kanne. Macht auch einen sehr guten Espresso. Ist mit der Crema nicht so besonders. Da gibt es aber auch Abhilfen. Da

0: natürlich dann die Kunden auch gerne beraten. Aber das ist so das zusätzliche Sortiment, was wir haben mit den Bialetti, die einfach, wie gesagt, die klassische Espresso-Kanne, die klassische Espresso-Maschine bietet.
1: Mit rund 160 Litern pro Kopf ist Kaffee das Lieblingsgetränk der Deutschen und das weit vor Bier mit 88 Litern. Und wie sagte schon Roger Cicero, guter Kaffee ist wie gute Musik. Beides berührt die Seele.
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0: Weiter geht es bei Bauen und Wohnen. Wir kennen das alle. Wenn im Sommer die Sonne so richtig runterknallt und wir bewegen uns in einer Stadt, wo viel Asphalt und Beton ist, dann ist es unendlich heiß. Doch hier kann Abhilfe geschaffen werden und diese ganzen Lösungen sind gar nicht so teuer. Meine Kollegin Michelle Barbitsch wollte mal wissen, wie können wir grüne Städte machen, wo das Klima viel angenehmer wird?
1: Grün, grün und noch mehr grün. Das war wieder das zentrale Thema bei der Gartenmesse. Der Bundesverband Garten- und Landschaftsbau hat dieses noch verschärft und die Begrünung der Städte in seiner Dringlichkeit hervorgehoben. Insbesondere Stuttgart, eine Kesselstadt, wird langfristig unter dem Klimawandel leiden. Drum werden Themen wie begrünte Fassaden oder Dächer immer wichtiger.
2: Wir müssen daran denken, dass in den nächsten Jahren es einfach deutlich wärmer wird. Und wir brauchen die Kühlung in den Städten. Ein Baum ist in der Lage, die Umgebungstemperatur um 7 Grad runterzukühlen. Das schaffen wir mit Sicherheit in der Innenstadt nicht, aber es ist ein tolles Werkzeug, um damit mehr Wohnraum, mehr Lebensraum, mehr Lebensgefühl zu schaffen.
1: Ein gutes Lebensgefühl in den heißen Sommermonaten wird zukünftig immer schwieriger. Das wird auch in der Politik so gesehen.
3: Wir werden als Standard erleben, dass sich Städte über 40 Grad aufheizen und der durchschnittliche Mitteleuropäer ist es nicht gewohnt und wenn er keine Klimaanlage zu Hause hat, dann wird es ein bisschen schwierig. Deshalb braucht man grüne Lungen, die auch damit, wenn sie begrünt sind, natürlich auch Feuchtigkeit und damit für Abkühlung sorgen.
1: Eine Lösung soll die sogenannte Schwammstadt sein. Ein Konzept, Regenwasser vor Ort zu speichern und natürlich verdunsten zu lassen, anstatt dieses in die Kanalisation abzuleiten. Das kühlt nicht nur die Städte runter, sondern bringt noch weitere Benefits mit sich.
2: Da haben wir den großen Vorteil, dass unser Grün, dass unsere Bäume davon profitieren, dass wir deutlich besseres, kühleres Wohnklima haben und Lebensklima. Und dazu müssen wir die Straßen verändern, langsam im Laufe der Zeit. Wir müssen die Leitungen konzentrieren und wir müssen den Bäumen Raum schaffen. Es geht zum Beispiel auch, indem ich Beispiel Klagenfurt Proben Schotter einbaue und die Zwischenräume damit mit Holzkohle, verkohltem Holzpflanzenrest die Fülle. Somit kann ich C speichern in der Straße und gleichzeitig aber einen Wurzelraum schaffen, der für die Bäume einfach wichtig ist.
1: Dafür benötigt es allerdings freie Flächen. Etwas, woran es in Stuttgart mit der dichten Bebauung mangelt. Begrünte Dächer und Fassadenbegrünungen sollen hier Abhilfe schaffen. Hitzewellen sind allerdings nicht das einzige Problem, das auf die Menschen zukommt mit dem wachsenden Klimawandel.
3: Mit den Veränderungen im Klima auch die Starkregenereignisse zunehmen werden, und zwar auch lokale Starkregen. Und dazu braucht es ein Potenzial, das die Wassermassen aufnehmen kann. Und das schafft die Begrünung. Also die Dachbegrünungen beispielsweise können

0: aufgesaugt wird quasi von der Begrünung von der Erde.
1: Dalabau setzt hierbei nicht nur auf die Politik, sondern auch auf jeden einzelnen Bürger.
2: Jeder Baum, der gesetzt wird, ist ein wertvoller Baum. Jeder Baum, der gefällt wird, ist wie ein Schlag ins Herz. Also es ist nach wie vor noch so, dass mehr Bäume gefällt werden bei uns in Baden-Württemberg als neu gepflanzt worden. Und das kann es einfach nicht sein. Wir brauchen diesen Sauerstoff, wir brauchen das CO2. Und es ist eine ganz einfache Geschichte, einen Baum zu pflanzen. Wir können sagen, lieber Bürger, liebe Bürgerin, übernehme Patenschaft für den Baum. Ganz einfach. Gib ihm ein bisschen Wasser, gib ihm ein bisschen Zuwendung und dann wird er dir dein Leben lang eine tolle Freude machen. Es sind ganz, ganz niederschwellige Dinge, die Arbeit unglaublicher Wert haben. Und dann einfach wegkommen vom gepflegten Garten, sondern es darf auch mal was Wildes sein. Unsere Insekten und Bienen, Schmetterlinge, die müssen sich einfach wohlfühlen bei uns. Weil das ist unsere Grundlage.
1: Und da geht die Messe Stuttgart mit gutem Beispiel voran. Nicht nur als einer der grünsten Messen, sondern auch mit der Gartenmesse. Bei dieser konnten sich Menschen über Gärten, Pflanzen, Gestaltung und neue Ideen oder Trends austauschen. Das ist allerdings nicht nur für Entertainment-Zwecke gedacht, sondern soll auch informieren.
3: Die Messe Stuttgart ist eine der grünsten Messen in Deutschland. Wir haben einen Messepark, der auch entsprechend gestaltet ist. Es gibt ein Lebensgefühl, es schafft eine andere Atmosphäre, es ist eine entspannte Atmosphäre, es ist eine bessere Luft. Und dem geben wir einfach Raum hier, um zu zeigen, was man machen kann. Draußen im Messepark, aber auch in der Halle, dass quasi auch die Kommunen, die hier vor Ort sind, lernen können, was sie in ihren Städten vielleicht verändern können, um das Klima, die Hitze, die Luftfeuchtigkeit einfach zu optimieren.
1: Und da kommen Galabau und die Messe Stuttgart zusammen. Denn Galabau setzt sich schon lange ein für mehr Umweltschutz, grünere Städte und Flächen und kämpft gegen den Klimawandel. Zusätzlich haben sie noch einen Wunsch.
2: Pflanzt Bäume, macht grün, pflanzt Blumenwiesen, säet sie aus, schaut nach ihnen und das wird jedem dann gedankt.
1: Wenn Dachbegrünungen massiv ausgebaut werden, Gärten wieder grüner werden und eine bessere Grünstruktur in Stuttgart umgesetzt wird, könnten die Temperaturen innerhalb der Stadt bis zu 4 Grad Celsius gesenkt werden. Klingt wenig, macht aber dennoch einen ersten großen Unterschied.
4: Dann freuen wir uns doch schon mal auf den Sommer, vielleicht auch im Schatten von einem großen Baum. Das war's für diese Woche mit Bauen und Wohnen. Ich freue mich, wenn ihr kommende Woche wieder mit dabei seid. Bis dahin alles Gute und tschüss.

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0: Ich begrüße Sie ganz herzlich zu einer weiteren Folge Sportzeit im Hubraum. Sie haben die erste Basketball-Bundesliga nur knapp verpasst, waren in den Playoffs sehr erfolgreich. Heute zu Gast bei mir die PSK Lions. Hallo Karim, hallo Julian, schön, dass ihr da seid. Ja. Julian, es wurde kurz vor den Playoffs wurde euch gesagt, die Stadt Karlsruhe, die hat eigentlich gar keine Halle, die den Anforderungen der ersten Basketball-Bundesliga gerecht wird. Was ist in eurem Team in dem Moment ausgebrochen?
1: Ja, ich hatte eigentlich gehofft, dass es nicht so ein Moraltöter quasi wird. Es hat dann schon ein bisschen auch einen Ausschlag gegeben. Klar, wir hatten dann auch Verletzte. Ich glaube auch, dass es, wenn die Serie gegen Tübingen dann in mehrere Spiele gegangen wäre, hätten wir vielleicht trotzdem den Kürzeren gezogen. Aber es war natürlich schon irgendwie dann schade zu wissen, dass man kann zwar gewinnen, aber so dieser ultimative Preis dann in die erste Liga zu gehen, wird nicht möglich sein. Aber ja, das mussten wir hinnehmen und wir haben trotzdem unser Bestes gegeben.
0: Karim, wie hast du die Situation beobachtet?
2: Ich habe es damals schon gesagt, also im Endeffekt war der Zeitpunkt halt echt schwierig für mich, dass da so kurz vor den Playoffs, das hat schon wehgetan. Aber ja, wir haben es dann halbwegs ja durchgezogen gekriegt.
0: Schmerzhaft ist auch, dass euch jetzt einige der Leistungsträger eigentlich aus der Mannschaft verlassen. Julian, du bist quasi Last Man Standing aus dem Kader. Du hast dich dazu entschlossen, weiter bei den Lions zu bleiben. Waren die Playoffs vielleicht ein Grund, warum viele gesagt haben, wir bleiben nicht mehr hier?
1: Gut, ich meine, da kann man nur spekulieren. Ich glaube, das ist einfach leider die Realität im Basketball, dass einfach die Kader sehr sich immer wieder neu zusammenstellen müssen am Ende der Saison. Klar, ich hätte mich auch gefreut, wenn jetzt mehr Jungs da geblieben wären. Also ich denke, man ist, glaube ich, noch mit ein paar in Kontakt. Vielleicht wird das noch was. Aber ja, also ich meine, ich mache das seit 10 Jahren jetzt im Profibasketball und das gehört leider dazu, ja. Und ja, aber ich denke, bis jetzt, so wie die Mannschaft ausgerichtet ist mit den Neuverpflichtungen, sieht es ganz gut aus und man wird dann sehen, in welche Richtung das geht.
0: Karim, wie beobachtest du das? Ist das ein Schmerz irgendwo auch, dass so viele Spieler, mit denen man ja dann doch über die Zeit auch einen engen Kontakt hat, ich denke jetzt gerade an Maurice Pluskota zum Beispiel, da waren viele überrascht, dass der von euch weggeht. Wie kam es dazu?
2: Das ist halt so Fluch und Segen, wenn man so eine gute Saison hat. Bei Maurice hat sich dann ergeben, dass ja auch der Vertrag dann ausgelaufen ist. Und wie kam es dazu? Also ich habe auch echt, um ehrlich zu sein, gedacht, bis zum Schluss, wir kriegen das irgendwie hin. Aber letztlich hat er sich halt leider dann doch für Koblenz und das für ihn wahrscheinlich bessere Paket entschieden.
0: Julian, du bist auch jahrelang in einem Team gewesen, hast dann zu den Lions gewechselt. Was geht in einem, sage ich mal, menschlich vor, ohne jetzt an den Sport an sich zu denken, sondern wenn man sich dann von einer Mannschaft, mit der man lange zusammengespielt hat, trennt?
1: Ja, das ist immer schwierig, gerade auf einer persönlichen Ebene. Also ich denke, dass für viele Spieler ist es dann, gerade für die deutschen Spieler, die jetzt halt länger in einem Team dann sind, ist es vielleicht noch eine rationale Entscheidung zu sagen, okay, da spiele ich mehr, da ist vielleicht die Qualität vom Team auch besser, so da habe ich bessere Chancen, zum Beispiel jetzt, wir spielen in der zweiten Liga, aufzusteigen oder auch natürlich finanziell jetzt vielleicht lukrativer, aber die schwierige Entscheidung findet natürlich dann immer so auf der persönlichen Ebene statt, also man baut Freundschaften auf, man natürlich auch mit den Leuten so im Office und sowas ist man natürlich sehr familiär und sowas, also das ist schon nicht immer einfach.
0: Es kommen aber auch Neuzugänge, wir hatten es vorhin kurz angesprochen. Wer kommt und was bringen die an Leistung mit?
2: Hoffentlich viel. Also die Star-Verpflichtung würde ich jetzt mal sagen, wo wir gekämpft haben und der auch ziemlich gefragt war in der Liga, ist der Garay Zeeb, von dem erhoffen wir uns viel. Wir haben den O'Shawn Williams aus Würzburg durch den Whittaker und durch Julian durch gute Kontakte auch hierher reisen können. Und noch ein paar im Petto, die kommen aber Woche für Woche raus.
0: Okay, wir sind gespannt. Julian, du hast anscheinend schon den einen oder anderen kennengelernt oder kanntest ihn davor. Wie sind deine ersten Eindrücke?
1: Ja, wie gesagt, also ich glaube, bis jetzt sehr vielversprechend. Klar, jetzt sind noch nicht alle Positionen belegt. Ich denke, man muss auch, um jetzt zu sagen, wird man erfolgreich sein oder nicht, muss man einfach so ein bisschen in die Liga schauen. Ich glaube, mit Frankfurt und Bayreuth sind zwei sehr gute Teams von der Bundesliga abgestiegen. Jetzt zum Beispiel auch Koblenz, wo der Maurice hinwechselt. Die sind zwar aufgestiegen, aber man kann jetzt nicht sagen, ja, die werden jetzt nur um Klassenerhalt kämpfen. Also ich denke, weil dort natürlich auch schon finanziell Power dahinter steckt und die einfach auch erfahrene Spieler haben, die schon auf dem Niveau einfach gezeigt haben, was sie können. So, das wird auch eine gute Mannschaft und ich denke auch eine Mannschaft wie Jena, die letztes Jahr kein gutes Jahr hatten, also weit unter ihren Erwartungen, aber die traditionell immer ein gutes Team sind, die muss man auch wieder auf der Rechnung haben. So im Endeffekt würde ich sagen, so, das hat uns noch gar nicht zu interessieren. Wir müssen jetzt einfach mal schauen, dass wir den Kader aufbauen und dann über die 7-8 Wochen in der Vorbereitung gut arbeiten. Und dann wird man sehen, wo sich am Ende unser Weg hinführt.
0: Hast du die Hoffnung dennoch, dass ihr es dann vielleicht mit dem neuen Kader dann schafft? Es ist ja immer schwierig, weil eben, wie du gerade sagst, da braucht es erstmal eine Einfindungsphase.
1: Ja, das auf jeden Fall. Also ich hatte das vergangene Saison irgendwann mal gesagt, als ich ein Interview geben musste. Also ich bin hier nicht hergekommen nach Karlsruhe, um zu verlieren. Ich weiß auch, ich habe eine wichtige Rolle in dem Team und die muss ich natürlich auch erstmal erfüllen. Aber so, also unser Ziel ist ganz klar, dass wir oben mitspielen wollen. Wo es dann, ob das am Endeffekt klappt oder nicht, so das sei mal dahingestellt, wie gesagt. Aber also ich gehe jetzt nicht in eine Saison und sage, ja, hoffentlich bleiben wir irgendwie drin oder sowas. Also ich denke, das wäre super für die Stadt, das wäre super für das Programm hier, wenn man den nächsten Schritt machen könnte. Aber wie gesagt, so da steckt jede Menge Arbeit jetzt erstmal, müssen wir jetzt erstmal leisten und dann wird man sehen, wie das wird.
0: Arbeit im Team und auch Arbeit hinter den Kulissen. Karim, wie sieht die Arbeit jetzt in den kommenden Wochen aus?
2: Intensiv, sehr intensiv. Management, das Office, also es ist jetzt gerade die schlimmste Zeit im Jahr. Coach, kann ich schon gar nicht mehr hören, muss ich ehrlich sagen, am Telefon. Es ist einfach zeitintensiv. Ja.
0: Würdest du sagen, der Julian wird jetzt euer neues Steckenpferd als der jetzt eigentlich regelmäßig auch immer zum Einsatz kam, nachdem die anderen jetzt weg sind?
2: Mit Sicherheit. Ich meine, es hat sich ja schon rauskristallisiert ein bisschen und kann man ein schlechteres Steckenpferd haben, ja.
0: Was macht ihr als Teamarbeit auch, damit die Mannschaft zusammenfindet?
2: Teambildende Maßnahmen, alles in der Vorbereitung ein bisschen, so Geschichten, ja. Ein paar Mal essen gehen wahrscheinlich, ja, und dann...
0: Julian, wann beginnt die Vorbereitung bei euch?
1: Mir wurde gesagt, 7. August.
2: Das stimmt.
1: Ich habe immer gehofft, dass vielleicht noch ein, zwei Tage nach hinten verschoben wird. Aber ja, also ich meine, man darf auch nicht vergessen, wir haben uns ja qualifiziert für den BBL-Pokal. Und das ist, glaube ich, eine Woche.
2: Am 23.
1: Genau, also ist auch relativ früh. Also neue Mannschaft, so wir müssen uns erstmal finden. Deswegen passt es schon, dass wir recht früh anfangen.
0: Aber aktuell noch durchschnaufen oder trotzdem fleißig am Trainieren?
1: Also ich habe einige Zeit frei gemacht tatsächlich, weil ich jetzt mittlerweile 31 bin, so da kann man nicht mehr den ganzen Sommer durchtrainieren. So die Saison hat dann schon auch geschlaucht. Ich hatte so ein paar kleine Wehwehchen am Rücken und am Sprunggelenk, deswegen musste ich auch Pause machen und jetzt fange ich gerade wieder an. Also mein bester Freund gerade ist mein Fahrrad, also in Karlsruhe.
0: Bist du ja auch hierher gekommen.
1: Ja genau, ich bin nur mit dem Fahrrad unterwegs, damit der ein oder andere Kuchen, den ich über den Sommer gegessen habe, der jetzt... von den Kilos runterpurzelt.
0: 31 ist traurig, aber im Sport tatsächlich dann doch das höhere Alter. Ja. Karim, die Neuzugänge, wie ist da die Altersstruktur?
2: Oh, guter Mix, also wir haben viel Junge, ohne sie zu verraten jetzt natürlich, ein bisschen auch, also ich nehme jetzt mal ein Beispiel, der Jostmann aus Leverkusen ist ziemlich jung, hat aber schon viel in der Liga erlebt, also wie gesagt, ein guter Mix, ich denke, wir sind auf einem guten Weg. Es wird ein bisschen jünger, das Ganze.
0: Ist es schwierig, jüngere Spieler auch zu integrieren oder bringen die auch guten neuen Wind rein?
1: Ja, das auf jeden Fall. Also ich würde jetzt mal sagen, jüngere Spieler sind generell immer sehr ambitioniert. Die wollen viel Zeit in der Halle verbringen, also das ist schon mal was Gutes. Klar, die meisten sind wahrscheinlich noch ein bisschen unerfahrener, aber ich denke, eine sehr wichtige Verpflichtung war auch der Sascha Natschfeier, unser neuer Co-Trainer, weil er einfach bekannt dafür ist, gut mit jungen Spielern zu arbeiten und die weiterzuentwickeln. Und ich denke, auch so jetzt nicht nur die Spieler an sich, sondern auch so das Drumherum, so das hat jetzt wirklich im Sommer auch Fortschritte gemacht und die Voraussetzungen sind auf jeden Fall da, dass auch die jungen Spieler dieses Jahr hier ein gutes Jahr spielen können.
0: Karim, was beobachtest du? Das Verhältnis zwischen Skefanovic und dem neuen Co-Trainer, klappt das?
2: Super bis jetzt, ja. Also der ist total umgänglich, voll ein lieber Kerl. Also bis jetzt nur positiv. Aber der Skebo ist ja jetzt auch im Urlaub, also werden wir sehen dann, wenn in der Vorbereitung.
0: Blicken wir jetzt trotzdem nochmal auf den Herbst, da ist der Saisonauftakt. Was nehmt ihr euch vor? Vielleicht Julian zuerst?
1: Ja, wie gesagt, also wir starten 7. August, so wir müssen da erstmal gucken, wie es aussieht, wie die Mannschaft aussieht. Und dann wurde auch schon angesprochen, das erste Spiel ist im Pokal. Gegen wen wir spielen, wissen wir noch nicht, das wird ausgelost. Aber das wird auf jeden Fall schon mal ein riesen Highlight. Ich glaube, wir haben auf jeden Fall auch ein Heimspiel.
3: Ja, ja, Heimspiel.
1: Ja. Und ja, und das wollen wir gewinnen, auf jeden Fall, weil wenn wir in eine Runde weiterkommen, wer weiß, so, dann steht in der zweiten Runde vielleicht auf einmal München oder Berlin hier auf der Matte. Und das wäre nicht nur für uns Spieler, sondern ich glaube auch so für die Fans und für die ganze Stadt einfach ein super Erlebnis. Ja, und dann, ich hoffe, dass wir gut in die Saison starten. Nicht so wie letztes Jahr, da war ein bisschen holprig am Anfang durch noch ein paar Neuverpflichtungen und so. Aber ja, es wird auch, ich merke auch, es wird so langsam Zeit, dass es wieder losgeht. Also das Kribbeln ist auf jeden Fall schon da.
0: Karim, auch bei dir das Kribbeln schon da?
2: Natürlich. Und ich hoffe halt, dass wir diese Begeisterung, die jetzt auch geherrscht hat, zum Schluss mitnehmen können und den Fans das bieten, was sie sich erhoffen. Ja.
0: Blicken wir ganz kurz. Angenommen, ihr würdet es in die Playoffs schaffen mit dem neuen Team auch, dann wäre ja im nächsten Jahr auch die Europahalle wahrscheinlich schon fit dafür, oder?
2: So Gott will.
4: Nee, also das ist das, was wir gehört haben. Jawohl. Also im Sommer 2024 soll sie ready sein. Also sind die Möglichkeiten oder die Voraussetzungen schon mal gegeben.
0: Ihr Lieben, ich bedanke mich ganz herzlich bei euch und wünsche euch schon mal viel Erfolg für die kommende Saison dann auch
4: Dankeschön.
0: In dem neuen Team.
4: Vielen lieben Dank.
0: Und ja, liebe Zuschauerinnen und Zuschauer, wir bedanken uns ganz herzlich bei Ihnen fürs Einschalten. Schön, dass Sie die vergangenen 12 Minuten mitverfolgt haben. Alles Gute für Sie und bis zum

0: Hi, ich bin Rex. Ich bin Elton John.
1: Wow, Elton John. Noch nie was von dir gehört.
0: Deshalb bin ich hier.
1: Okay, Elton, was treibst du denn so?
0: Naja,
1: ich habe auch gar keine Zeit. Sag mir, was du mitgebracht hast.
0: Ein Lied von mir?
2: Ein Lied von dir.
0: Ja, ich schreibe selber.
1: Oh, na dann, lass mal hören, Tchaikovsky. Huh? Mach mal ein bisschen hin, ich hab nicht ewig Zeit. Ah.

0: sofort aufhören! Wie war noch dein Name?
1: Elton.
0: Hör mal zu, Elton.
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0: Dein Ernst? Hm? Um dich wird sicher kein Mädel nächtelang weinen, ne?
3: Genau, das Stück heißt Elton John und den kennen ja eigentlich alle Leute. Was macht ihr denn bei dem Stück vielleicht ein bisschen anders oder welchen Aspekt beleuchtet ihr, den vielleicht die meisten oder viele noch nicht so gut kennen?
4: Ich glaube, das Tolle an unserem Stück ist, dass wir ganz viele Aspekte beleuchten. Also zum einen ist die Lupe auf die Musik, die er geschrieben hat und die tolle Songs, die er gemacht hat, aber eben auch das Private, wo man einen Einblick bekommt, was man jetzt vielleicht gar nicht so auf dem Schirm hat. Und vor allem dann auch im zweiten Teil diese Höhen und Tiefen, die sein Leben durchgegangen ist.
3: Und die Musik, du hast schon angesprochen, ist natürlich ein zentraler Punkt bei dem Stück. Ja. Es ist ja auch ein Musical. Welche Songs können wir denn erwarten?
4: Ich sag mal meine Favorites. Einer meiner Lieblingssongs ist Rocket Man, Crocodile Rock, Your Song ist super schön. Was haben wir noch? Don't Go Breaking My Heart, I'm Still Standing. Also viele Lieder, die man kennt. Und vielleicht auch ein, zwei, die man vielleicht nicht so kennt. Also ich kannte manche auch vorher nicht.

0: Was ist an dem Stück vielleicht neu für den Zuschauer? Gibt es da etwas, was sie entdecken können an der Story, sage ich mal, was sie vorher vielleicht noch nicht wussten über Elton John und sein Leben?
1: Oh, ich glaube, also es gibt, also ich wusste viele Sachen vorher nicht und habe auch viele Sachen durch die Beschäftigung mit dem Thema und mit dem Stück erfahren und gelernt. Und da möchte ich dann aber auch nicht zu viel verraten, irgendwie was wir zeigen oder über die Struktur des Stücks oder wie wir das Stück aufziehen. Aber es wird auf jeden Fall spannend und Spaß machen, denke ich.
0: Warst du vorher vielleicht auch schon Fan von Elton John oder bist jetzt durch das Stück Fan geworden?
1: Ja, ich bin auch ein bisschen Fan geworden. Also ich mochte seine Songs schon auch und habe auch viele Sachen unbewusst wahrgenommen, wo ich gar nicht wusste, dass die von ihm sind, wie zum Beispiel Don't Go Breaking My Heart. Da wusste ich schon auch irgendwie, dass es von ihm ist, aber nicht so präsent, und das habe ich halt durch das Stück jetzt nochmal irgendwie sehr erfahren.

0: Wie war das für dich, die Lieder von Elton John zu singen, einzustudieren? Kanntest du die schon? Wie ging es dir damit?
1: Also ich kannte natürlich so die Hits, Your Song fand ich schon immer toll oder Don't Let the Sun Go Down oder Candle in the Wind. Aber es sind schon einige Songs, die ich nicht kannte. Also da war ich wirklich überrascht, dass ich viele Sachen auch nicht kannte, aber die ich total lieb gewonnen habe. Also es gibt doch viele, viele tolle Songs, die man so gar nicht kennt von Elton John.
0: Könntest du zum Abschluss vielleicht noch mal kurz sagen, warum die Zuschauer unbedingt dieses Stück sehen sollten?
1: Also, oh Gott, gibt's viele Sachen. Es macht einfach super viel Spaß, glaube ich, zu gucken. Also es passiert wahnsinnig viel auf der Bühne, es ist super bunt. Es ist einfach, also ich kann jetzt von mir nicht sprechen, aber ich kann nur sagen, meine Kollegen und Kolleginnen sind alles einfach super besetzt, auch stimmlich und schauspielerisch und tänzerisch. Und es ist, glaube ich, einfach ein wahnsinnig unterhaltsamer Abend, der auch sehr berührend sein kann. Was ich auch jetzt auch als Spielerin toll finde, ist so viel auch nochmal über den Künstler Elton John zu erfahren. Also es ist ja wirklich autobiografisch und ganz viele Sachen denkt man so, ah, okay, so war das, ah, okay, das wusste ich nicht. Und das ist, man kann wirklich sehr viel auch lernen über Elton John. Das finde ich auch total schön.

0: Alten. Hättest du das gedacht?
1: Nie im Leben.
2: Hey, sie wollen, dass du den nächsten Tagen noch mehr Auftritte gibst.
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0: Liebe Zuschauer, Sie sehen es, ich bin heute in ganz hungriger Gesellschaft. Wir sind heute beim Kleintierzuchtverein Forst. Die machen hier unter anderem Kaninhopp. Simon Böser trainiert mit ungefähr 25 Kindern alle zwei Wochen das über Hindernisse springen. Und was das genau ist, das schauen wir uns jetzt an.
1: Jeanette Lörch ist 21 Jahre alt. Regelmäßig fährt sie aus einem Ort nahe Speyer nach Forst, um dort mit ihren Kaninchen zu trainieren. Die Sportart hat sie vor 10 Jahren gepackt und seitdem nicht mehr losgelassen. Zu Hause hat die 21-Jährige mehr als 20 Kaninchen. Mit einigen davon trainiert sie Kaninhopp regelmäßig hier in Forst zusammen mit den anderen Kindern. Simon Böser gibt dabei Hilfestellung und achtet darauf, dass die Kinder ihren Kaninchen nicht wehtun. Dafür gibt es ein striktes Regelwerk.
0: Simon, du bist hier seit 2012 Trainer. Wie kam es dazu?
2: Ja, also wir hatten hier im Verein überlegt, was können wir noch tun, um wieder mehr Jugend in den Verein zu bekommen. Und dann habe ich 2012 die Jugendgruppe gegründet. Das ist ziemlich erfolgreich. Mittlerweile sind wir 25 Jugendliche, 3 Erwachsene und 5 Trainer, die die Jugend betreuen, und haben ordentlich zu tun.
0: Samstags trainiert ihr. Wie sieht so ein Training aus?
2: Genau, also wir haben einen relativ fester Tagesablauf. Das heißt, wir treffen uns hier, bauen gemeinsam die Hindernisse und die Bahnen auf, sodass die Kinder eben auch lernen, wie man einen Parcours gut baut, dass es für die Kaninchen passt. Dann haben wir einen Gesundheitscheck, wo wir alle zusammen die Kralle schneiden. Und erst wenn jedes Kaninchen durch den Gesundheitscheck durch ist, dann dürfen die anfangen zu springen. Dann wird die Leine angepasst, dass die auch zu dem Gewichtszustand gerade passt. Und dann geht's los. Und dann trainieren wir so 1,5 Stunden, immer mit Pause dazwischen.
0: Genau. Worauf muss man denn bei der Sportart achten?
2: Also darauf achten muss man, dass das Kaninchen alt genug ist. Die dürfen ab 4 Monate am Training teilnehmen. Nach oben hin gibt es keine Grenze. Also wir haben auch Kaninchen dabei mit 7, 8 Jahren und mehr. Die hält es halt weiterhin fit. Dann braucht man gerade am Anfang eine Leine. Wie man später sehen wird, springen die Kaninchen auch ohne Leine. Aber für den Anfang ist es sicherer, um das Kaninchen schneller bei sich zu haben. Und ansonsten braucht man einfach nur Spaß daran und ein Kaninchen eben.
0: Jetzt hast du ja gerade schon gesagt, manche Kaninchen, für die ist es einfach gut, damit sie fit gehalten werden. Welchen Vorteil hat denn Kaninhopp für die Kaninchen noch?
2: Ja, also es gibt verschiedene Vorteile. Einmal den Vorteil für das Kaninchen selbst. Wir haben Tierärzte, die schicken uns auch Kaninchen gezielt zum Abnehmen, dass sie einfach mehr Bewegung haben. Das heißt, die Kaninchen kommen viel mehr raus, weil sich die Kinder auch ganz anders mit beschäftigen. Die Beziehung zwischen Pfleger oder Besitzer und Kaninchen wird halt eben viel intensiver. Und dadurch profitieren die Kaninchen direkt und indirekt eben noch durch unsere Gesundheitschecks und auch die gemeinsame Impfung, die wir zusammen durchführen. So kommt noch mal von hinten quasi ein Benefit dazu.
1: Simon achtet auf die richtige Höhe der Hindernisse. Zwischen 20 und 50 Zentimeter sind sie hoch, je nach Schwierigkeitsstufe. Die besten Kaninchen nehmen an Turnieren teil. Die gibt es Deutschland und sogar europaweit. Jeanette Gucci ist einer der Champions. Er springt am liebsten ohne Leine und das bis zu 70 Zentimeter weit. Im letzten Jahr haben die beiden mehrere Turniere gewonnen, unter anderem die badische Kaninhopp-Meisterschaft.
0: Jeanette, du hast 2009 angefangen mit Kaninhopp. Wie bist du dazu gekommen?
3: Ich habe es tatsächlich im Fernsehen gesehen.
0: Und dann?
3: Mir hat es gefallen. Wir haben angefangen, Hindernisse zu kaufen und habe dann mit meinem ersten Hasen angefangen zu trainieren.
0: Wie hast du das angefangen? Wie hast du den Hasen dazu gebracht, über das Hindernis zu hüpfen?
3: Ich habe ihm Leckerlis vor die Nase gehalten und habe ihn dann immer über die Hindernisse drüber gelockt.
0: Also so dieser typische Karotte vor die Nase halt Typ, das hat funktioniert?
3: Ja. Und der ist dann immer hinterhergelaufen. Ich natürlich dann immer auf den Boden gekrabbelt vor dem Hasen her. Und der ist dann gesprungen.
0: Das muss unglaublich witzig ausgesehen haben. Von zu Hause privat bisschen hüpfen bis zu Turnieren ist es ja trotzdem dann ein weiter Weg. Ja. Wie bist du zu deinem ersten Turnier dann gekommen?
3: Meine Schwester hat mich tatsächlich hier in den Verein hergebracht. Es hat mir gefallen. Habe ich hier mit trainiert, habe dann mehr Hasen dazu bekommen. Ja, und dann irgendwann haben wir ein Turnier gefunden in der Nähe. Habe mich angemeldet und dann einfach hingefahren.
0: Und wie hat es funktioniert?
3: Ja, es war anstrengend. Die Hasen waren doch ein bisschen überfordert. Es war relativ laut und das waren sie hier nicht gewohnt.
0: Für mich jetzt als unbedarfte Frau, die ich mit Kaninhopp gar nicht so viel bisher zu tun hatte, wie muss ich mir denn so ein Turnier vorstellen?
3: Ja, man kommt morgens hin. Es ist eigentlich so ein Turnier fast wie eine große Familie. Man begrüßt erstmal alle, setzt die Tiere ein, dann kriegt man die Startlisten, wann man springen muss. wärmt die Tiere auf der Aufwärmbahn auf und dann kriegt man seinen, also wird man aufgerufen, geht auf die Bahn und springt.
0: Was wird dann da bewertet?
3: Die Fehlerzahl. Also in der ersten Runde geht es einfach nur darum, wie viele Fehler man macht. In der zweiten Runde geht es dann auch noch um die Zeit. Und die Fehler werden dann aus beiden Runden zusammengewertet und dann wird halt geguckt, wer die wenigsten Fehler hat und der hat gewonnen.
1: Neben der geraden Bahn wie hier beim Training in Forst gibt es als Wettkampfart noch den Hindernisparcours und das freie Springen. Das ist komplett ohne Leine. Um an einem Turnier teilzunehmen, muss ein Kaninchen mindestens 5 Monate alt sein. Antreten können sie in 4 Schwierigkeitsstufen, von der leichten bis zur Eliteklasse.
0: Wie hoch können Kaninchen, also gerade europaweit gesehen, wie hoch können sie springen und wie weit?
3: Oh, wie weit, wie hoch? Gute Frage. Unterschiedlich. Also offiziell sind wir, glaube ich, bei 3 Meter europaweit. Hoch, ich habe was von irgendwas mit 1,30, 1,40 gehört. Ich weiß es aber ehrlich gesagt nicht. Inoffiziell heißt es natürlich, jeder sagt, sein Hase kann noch höher springen. Aber offiziell, es ist ziemlich hoch.
0: Es ist ziemlich hoch für so kleine Tierchen. Ja. Wie ist es bei deinem Gucci? Wie hoch kann der springen und wie weit?
3: Theoretisch kann er 60 cm hoch, aber er stellt sich gerne mal ein bisschen an.
0: Was heißt das?
3: Auf Turnieren hört er bei 50 cm auf. Alles, was drüber ist, will er nicht. Und auch zu Hause, je nachdem, wie er drauf ist.
0: Aber woran liegt es dann, dass die Kaninchen beim Training meinetwegen ganz ohne Probleme springen?
3: Weil sie da in der gewohnten Umgebung sind. Sie kennen alles. Es ist einfach und teilweise auch wirklich ruhiger. Auf Turnier ist Stress. Ich meine, ich habe mit teilweise 12 Tiere auf dem Turnier. Das heißt, die ganze Zeit irgendeinen Hasen auf dem Arm aufwärmen, dann auf die Turnierbahn. Teilweise auch keine Zeit mehr zu essen, weil einfach zu viel los ist. Da ist man im Stress, die Hasen merken das, dann sind sie nicht mehr so, geben sie nicht mehr das Beste.
0: So ein Kaninchen hat ja manchmal auch seinen eigenen Kopf. Was passiert denn, wenn ein Kaninchen nicht springen will?
3: Dann will es nicht springen. Man kann aufgeben, man kann auch warten, bis einfach die Zeit rum ist. Wenn ein Kaninchen nicht will, dann kann man eh nichts machen.
0: Dann war es das für den Tag im Prinzip.
3: Genau.
0: Okay. Jeanette, wenn ein Kaninchen dann während des Springens in Panik gerät, was kann man da machen?
3: Definitiv ruhig bleiben, die Leine kurz nehmen, sich runter zum Kaninchen beugen, es einfangen und beruhigen in den Arm nehmen und warten, bis es dann von alleine wieder ruhiger wird.
1: Die Wettkampfatmosphäre ist Stress für die Kaninchen. Für diesen Stress gäbe es keine Rechtfertigung, kritisieren der Deutsche Tierschutzbund und der Verein Kaninchenschutz. Sie haben sich in einem Statement gegen den aus ihrer Sicht schädlichen Sport Kaninhop ausgesprochen, befürchten Verstöße gegen das Tierschutzgesetz.
2: Es ist natürlich schon Stress für die Kaninchen, aber wir versuchen, die hier möglichst gut daran zu gewöhnen. Wir machen jetzt nicht einen extra Lärm, aber die sind es einfach gewohnt, dass man sie rausnimmt, dass man eine Reise mit denen unternimmt, also mit dem Auto zum Training fährt, sodass sie die Kiste gewohnt sind. Es ist auch so, dass die Kaninchen daheim, sobald sie die Kiste sehen, schon zum Stall kommen und wirklich raus möchten. Und dann hier im Training sind sie eben auch mit verschiedenen Geräuschen immer in Verbindung. Die Kinder spiele hier auch ganz oft oder es passiert irgendwas. Im Sommer sind wir auch draußen und die machen das alle super mit.
0: Jetzt habe ich vorhin beim Training gesehen, manche Kaninchen springen an der Leine, manche springen ohne Leine. Woran liegt das? Braucht man diese Leine?
2: Nee, also die Leine braucht man grundsätzlich nicht. Wir haben ganz viele, die hier ohne Leine springen. Die machen das ja freiwillig. Wenn so ein Kaninchen nicht möchte, kann ich es zu nichts zwingen. Die Kinder werden auch angeleitet, eben an der Leine zu ziehen. Soll da kein Zug drauf kommen, sodass das Kaninchen keine schlechte Erfahrung damit macht. Die Leine dient bei uns mehr zur Sicherheit, wenn wir im Sommer draußen auf der Wiese springen. Sind oft Zuschauer da, auch mit Hund. Und wenn sich da mal jemand losreißen wird oder ein Greifvogel kommt, ist es einfach sicherer. Außerdem, gerade bei Anfänger, wenn die mal in Panik geraten, weil sie die Situation hier nicht kennen und die Kaninchen dann ausbüchsen, ist für die Kaninchen.

0: stressfreier, so eine Leine anzuhaben und man hat sie dann schnell in Kontrolle und kann sie beruhigen, als dass man sie durch die ganze Halle oder das Gelände jagt.
1: Du hast ganz am Anfang gesagt, ein Punkt für das Kaninhop war, auch junge Leute hier in den Verein zu bringen. Warum? Was denkst du denn, was kann denn ein Verein den jungen Kaninchenbesitzern bieten?
0: Ja, einmal die Erfahrung. Also es ist ja so, dass in dem Kaninchenverein oder auch Kleintierzüchter allgemein sind immer viele Leute, auch ältere Leute, die viel Erfahrung haben, die das aber so gar nicht an die Bevölkerung heranbringen können, weil da einfach kein Kontakt besteht. Und das versuchen wir so ein bisschen die Brücke zu schlagen, dass sie dann eben von den alten Züchter oder auch von mir lernen können. Ich habe selbst schon seit ich 5 bin Kaninchen und züchte. Hab die Ausbildung zum Tierarzthelfer gemacht und studiere Tiermedizin und so versuche ich das so ein bisschen in die Bevölkerung zu tragen.
1: Was würdest du sagen aus tiermedizinischer Sicht, wenn so ein Kaninchen über Hindernisse hüpft, wie ist es mit der Natur des Kaninchens vereinbar?
0: Also die Kaninchen, die springen ja auch in der Natur, schlagen dort Hake und so weiter. Von dem her ist das eigentlich der natürliche Bewegungsablauf. Klar wird es ein bisschen herausgekitzelt. Ein Kaninchen springt in der freien Natur nicht die Höchstleistung, die wir hier vielleicht abverlangen oder die Rekorde, die wir schon gehört haben mit 3 Meter in der Weite und 1 Meter in der Höhe. Das macht das Kaninchen nur in Panik, aber hier macht es dem Kaninchen Spaß und es macht es aus Freude. Die sind ja bei vielen Leuten leider in einem engen Käfig eingesperrt und da versuchen wir eben entgegenzuwirken, einmal den Kindern zu sagen, okay, so geht's nicht. Ihr müsst es anders machen, ihr müsst sie gut unterbringen und dann ihnen hier noch gezielt Bewegungsmöglichkeit zu bieten und auch die Kinder so anzuleiten, dass sie daheim trainieren können und die, denen mehr Auslauf geben können.
1: Neben dem Kaninhop lernen die Kinder den richtigen Umgang mit ihren Kaninchen. Auch die tägliche Pflege, zum Beispiel welches Futter geeignet ist, damit die kleinen Tierchen rundum versorgt sind. Liebe Zuschauer, das war eine neue Folge von Pfote und Co. hier mit der Sportart Kaninhop. Ich habe wieder was Neues gelernt. Mir war nicht klar, dass Kaninchen so hoch springen können und dass es sogar eine europäische Meisterschaft im Kaninhop gibt. Schön, dass Sie mit dabei waren und ich freue mich, wenn wir uns das nächste Mal wiedersehen.

Das Tolle an diesem Beruf ist, dass man mit lebenden Tieren arbeitet. Ja? Das heißt, man arbeitet jetzt nicht mit was Toten. Ich habe ein Jahr lang in einer Fabrik gearbeitet, wo wir Getriebe geprüft haben für LKWs. Und das war für mich halt schon so eine tote Arbeit. Also das Faszinierende jetzt an dieser Aquaristik oder jetzt die Haltung von Fischen hat mich schon als Kind begeistert. Also seitdem ich 5 bin, stand schon immer ein Aquarium zu Hause. Und das ist natürlich immer mehr geworden. Es ist halt eine Herausforderung. Ja? So ein Aquarium jetzt wie hier, das hier hinzustellen, geschieht nicht von jetzt auf gleich, sondern es ist alles ein Prozedere, das muss sich alles entwickeln. Es ist halt nicht nur die Korallen oder die Korallenfische, die da drin schwimmen, sondern das Ganze drumherum, das ganze System, die Beleuchtung, die Filtertechnik. Da ist immer, das hängt alles zusammen. Also man muss für die Aquaristik nicht nur jetzt für die Fische Interesse zeigen, sondern halt an sich für das Ganze drumherum.

Das Futter habe ich soweit jetzt aufgetaut. Das kriegen wir gefroren geliefert. Und das muss ich jetzt einmal auswaschen, sodass dass die trübe Brühe jetzt ein bisschen weggeht. Das ist das Futter jetzt für die restlichen Fische, für die Mitbewohner vom Hai. Und das ist das Futter für den Hai. Was wir auch oft gefragt werden, warum der Hai oben die Fische nicht frisst, wenn wir eh schon Fische verfüttert, die ungefähr in der Größe sind. Und die Antwort lautet, weil wir den einfach gut versorgen. Wenn der Kali Hunger hätte, würde er natürlich irgendwann anfangen, die Fische da drin zu fressen. Der hat schon mal kranke Fische aus dem Riff sozusagen raussortiert und der ist

einfach die Gesundheitspolizei im Meer. Das ist eigentlich so sein Job. Und somit verhindert er auch, dass sich Krankheiten halt weiter übertragen. So, jetzt kriegt unser Kalli, kriegt die Fische, die wir unten jetzt vorbereitet haben. Der kriegt das Futter mit der Zange, nicht von der Hand. Haie sind Raubfische, das heißt, er könnte mich theoretisch auch verletzen, wenn ich ihn jetzt mit der Hand fütter, weil er jetzt nicht in der Lage ist, zwischen Futter und Hand zu unterscheiden. Das heißt, wenn ich jetzt den Fisch mit der Hand reinhalte, kann es sein, dass er aus Versehen meine Hand erwischt. Und das wollen wir natürlich vermeiden. Kalli ist ein Schwarzspitzenriffhai, der bewohnt die tropischen Meere. Und wie der Name schon sagt, ist es ein Riffhai. Das heißt, in dem Becken, wo er jetzt drin sitzt, ist eine Nachbildung von einem echten Riff. Und da fühlt er sich ja auch sehr wohl.

Er kam zu uns von einer Beckenauflösung. Beckenauflösung heißt normal, der Besitzer hat sich ein bisschen geirrt, was die Größe von so einem Fisch angeht, wenn man sich so ein Tier kauft. Und hat dann relativ schnell festgestellt, dass die einfach zu groß geworden ist. So, unsere Tintenfische warten schon. Tintenfisch oder Sepia, das ist eigentlich das Gleiche. Die sind jetzt mit Kraken verwandt und haben zusätzlich zu den Fangarmen, die sie jetzt hier, die man hier schön sehen kann, noch zusätzliche zwei Fangarme, die sie aus dem Mund schießen können. Und damit fangen sie jetzt das Futter. Die Tintenfische, die wir hier zeigen, das sind Jungtiere. Die sind noch relativ klein. Und die sind auch hier geboren. Mein Chef bringt jedes Jahr zu Pfingsten Sepieneier mit. Und das sind so schwarze Kugeln. Und im Inneren von diesem Ei entwickelt sich eine Sepie. Und die schlüpft nach 3 bis 4 Wochen. Die sind dann circa 2 cm groß, wenn sie schlüpfen. Sind sofort selbstständig. Die lassen sich auch sehr gut in der Gruppe halten bis zu einem gewissen Punkt. Wenn die Tiere anfangen, geschlechtsreich zu werden, dann fangen sie sich nämlich an, Pärchen zu bilden. Und das Männchen ist dann auch sehr dominant. Das duldet auch keine andere Männchen in der Gruppe. Und dann müssen wir dann auch darauf achten, dass wir dann auch die dann auch trennen. Also das heißt, wir können sie nicht zusammenlassen, weil sonst würde das Männchen die anderen Tiere einfach töten, bis er halt eben mit seinem Weibchen alleine ist. Diese Tintenfische sind auch die Tintenfische, die man auch isst. Ja? Und wenn man mit solchen Tieren arbeitet, fängt man an, die Tiere an zu mögen und dann isst man sie dann auch nicht mehr. So, wir befinden uns jetzt hier im Keller, also hinter den Kulissen vom Vivarium. Die geheimen Gänge, würde ich jetzt mal sagen. Und das ist tatsächlich so, das Naturkundemuseum ist komplett unterkellert. Und das brauchen wir auch, weil obwohl wir oben schon genug Tiere zeigen, haben wir hier im Keller Tiere, die eventuell krank sein könnten, also so eine Art Quarantäne brauchen. Oder wir haben Tiere, die neu dazugekommen sind. Das heißt, die müssen wir auch erstmal so hinter den Kulissen beobachten, wie sie sich machen, wie sie fressen, ob sie gesund sind und ob sie dann auch gleich in die Ausstellung dürfen. Und dann haben wir aber auch Tiere, die vom Vorbesitzer oder so abgegeben worden sind. So, und hier haben wir eine Papua-Weichschildkröte. Die ist schon länger im Vivarium. Und wo wir dann umgebaut haben und dann die Krokodilanlage eröffnet haben, haben wir gedacht, okay, das passt eigentlich ganz gut, dass die da mit zu den Krokodilen kommt. Und wir haben gedacht, okay, das kann eigentlich gut passen. Wir haben erst Bedenken gehabt, dass die Krokodile eventuell die Schildkröte verletzen können. Aber es ist anders gekommen als gedacht. Und zwar hat sie angefangen, die Krokodile zu beißen. Und es ist jetzt nichts anderes übrig geblieben, als sie jetzt rauszunehmen und in den Keller zu setzen. Das heißt, sie muss jetzt erstmal hinter den Kulissen bleiben. Dafür haben wir jetzt eine kleinere Schildkröte hochgesetzt, die sich aber erstmal auch an die Krokodile rangemacht hat und sie auch gezwickt hat, hauptsächlich an den Beinen. Und es ist dann irgendwann so weit gewesen, dass die Krokodile auch nicht mehr ins Wasser wollten. Aber mittlerweile haben die Krokodile auch der Schildkröte gezeigt, wo es lang geht. Und somit hat sich das Ganze jetzt da oben auch ein bisschen beruhigt. Wir haben hier auch noch ein Pärchen Tigerpythons, und zwar die Albinos. Die haben jetzt hier

0: hier zu Hause bei uns irgendwie Waren gefunden. Leider haben wir jetzt keinen Platz, um die oben auszustellen. Wir züchten unsere Korallen auch selber. Das heißt, von Mutterkolonien brechen wir Stücke ab. Die werden da auf einen Stein draufgeklebt und mit einem speziellen Korallenkleber, der unter Wasser fest wird, kann man dann Ableger aufziehen, die dann irgendwann, wenn die eine gewisse Größe erreicht haben, dann ins Schaubecken, oben zum Haibecken, ins Haibecken können. Hier haben wir jetzt unsere Salzsäcke. Das heißt, wir haben ja hier Salzwassertiere und somit sind wir darauf angewiesen, unser Salzwasser selber herzustellen. Das heißt, wir benutzen hier diese große Wanne. Da passen 12.000 Liter Osmosewasser rein. Und auf diese 12.000 Liter Osmose kommt dann so ein Pack Salz. Das sind ganz genau 500 Kilo. Und das Ganze machen wir dann dreimal die Woche. Das heißt, wir haben einen wöchentlichen Verbrauch von ca. 36.000 Liter Salzwasser. Wir befinden uns jetzt ganz genau unter dem Haibecken. Das heißt, über uns sind stolze 240.000 Liter Salzwasser. Und das Ganze findet durch eine Filterung statt. Und das Ganze beginnt hier, indem halt das Wasser einmal durchgefiltert wird durch Trommelfilter. Das ist eine Membran drin. Dann geht es zu den Abschäumern. Und dann zum Schluss geht es zu den Rieselfiltern und anschließend wird das Wasser wieder normal hochgepumpt. Ich habe natürlich auch Lieblingstiere hier und das sind jetzt Seepferdchen und Seenadeln. Das sind Verwandte von den Seepferdchen. Das ist jetzt hier so mein Highlight hier im Vivarium hinter den Kulissen. Diese Tiere sind einfach interessant, das hat was. Also Seepferdchen sind auch beliebt, sind Publikumsmagnete. Erinnern natürlich, wenn man sich so ein Tier anguckt, sofort an ein Pferd. Ja, das Wort Seepferdchen übersetzt bedeutet Pferderaupe. Und tatsächlich, wo man diese Seepferdchen entdeckt hat, sehr viele Jahre her, wusste man gar nicht, was das jetzt für Tiere sind, zu was man sie jetzt zählen sollte. Und dann hat man die tatsächlich erstmal zu irgendwelchen Wasserinsekten gezählt. Und dann erst später, wo man sie dann genauer untersucht hat, festgestellt, dass das tatsächlich Fische sind. Ist jetzt der einzige Fisch, der einen Greifschwanz hat. Der kann sich also mit dem Schwanz festhalten. Und da, wo sie vorkommen im Meer, herrschen ja Strömungen. Durch dieses Greifen, das sich festhalten, sorgen sie dafür, dass sie einfach nicht weggespült werden, weil das sind eigentlich sehr, sehr, sehr schlechte Schwimmer. Die Vermehrung von Seepferdchen ist auch sehr interessant. Und zwar wird bei den Seepferdchen das Männchen schwanger. Er besitzt eine Tasche, einen Beutel. Und bei der Paarung übergibt das Weibchen dem Männchen diese unbefruchteten Eier in diese Tasche. Er befruchtet sie dann in der Tasche und nach circa 12 bis 15 Tage schlüpfen dann fertige Seepferdchen aus dieser Tasche raus. Also er drückt sie tatsächlich wie in einer Geburt mit Wehen und presst er einfach die Junge raus. Und das ist von Art zu Art unterschiedlich. Also es gibt Seepferdchen, die bis zu 1000 Jungtiere auf einem Schlag haben können und das alle 15 Tage. Ich wollte eigentlich Tierarzt werden. Ich habe angefangen, Tiermedizin zu studieren. Und zwar nicht hier in Deutschland, sondern in Kolumbien, in Südamerika. Und es war schon als Kind war immer so dieses Rang zum Exotische. Und da war halt die Tiermedizin mehr so ein bisschen langweilig. Kuh, Pferd, Hund. Und dadurch, dass ich deutsche Wurzeln habe, habe ich mich dann entschlossen, nach Deutschland zu kommen und habe dann hier die Ausbildung zum Zootierpfleger gemacht. Und habe mich dann in dem Bereich Aquaristik, Meeresaquaristik, Korallenfische dann selber spezialisiert. Ja. Aber es ist eine Leidenschaft und ich mache es gern. Ich mache es also Hobby zum Beruf gemacht. Und ja.
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1: Und damit herzlich willkommen zu unserem Wochenrückblick an diesem verlängerten Wochenende. Er war so lange im Amt, viele müssen erst mal nachdenken, wer sein Vorgänger war. Winfried Kretschmann ist bekannt für seinen schwäbischen Dialekt, für seinen öko-konservativen Regierungsstil und für sein Image als Landesvater. Als Ministerpräsident von Baden-Württemberg hat er 15 Jahre Landesgeschichte mitgeprägt. Am Mittwoch endete seine Amtszeit mit einem großen Festakt. Wir haben uns vor Ort umgeschaut.
2: Nach 15 Jahren heißt es Abschied nehmen. Seit 2011 war Winfried Kretschmann Ministerpräsident in Baden-Württemberg und damit erster und bisher einziger grüner Regierungschef in Deutschland. Heute dann die feierliche Verabschiedung im neuen Schloss Stuttgart. Ganz im Sinne von Kulturliebhaber Kretschmann mit Musik und Tanz. Zum Ende seiner Amtszeit als Ministerpräsident zeigt sich Kretschmann heute gerührt.
3: Dankbar bin ich aber auch, dass ich über 15 Jahre hinweg Ministerpräsident dieses starken und schönen Landes Baden-Württemberg sein durfte. Und es ist bei aller eigenen Anstrengung schon auch eine Gnade. Auch wir bleiben von den schweren Krisen dieser Welt nicht verschont, weder ökologisch noch ökonomisch. Und dass mein Abschied in solch eine Zeit fällt, macht ihn für mich schon etwas schmerzlich.
2: Dabei erlebte er in 15 Jahren und mit drei Landesregierungen selbst einige Schwierigkeiten. Ob Flüchtlingskrise, Corona-Pandemie oder Ukraine-Krieg. Kretschmann habe immer eine Politik des Gehörtwerdens vertreten, heißt es heute in mehreren Reden. Mit schwäbischer Schaffermentalität alle Probleme angegangen und damit auch gegnerische Lager überzeugt.
3: Es tröstet mich zu sehen, mit welcher großen parlamentarischen Mehrheit die Wählerinnen und Wähler die beiden bisherigen Regierungsparteien ausgestattet haben, dass eine Regierung der Mitte nach 10 Jahren mit 60% bestätigt wird, das macht doch Hoffnung in diesen aufgewühlten Zeiten.
2: Einige hundert Gäste sind heute im neuen Schloss Stuttgart, um Winfried Kretschmann zu verabschieden. Darunter neben Familie und engen Freunden auch Kretschmanns designierter Nachfolger Cem Özdemir und langjährige politische Wegbegleiter wie Thomas Strobel.
4: Vor allem Vertrauen und Verlässlichkeit schätze ich an ihm außerordentlich. Wissen Sie, ich habe jetzt im Lauf meines reiferen Lebens Koalitionen mit allen gehabt. Niemals hatte ich einen so vertrauenswürdigen und verlässlichen Partner wie Winfried Kretschmann.
5: Also ich wünsche Winfried Kretschmann, dass er jetzt viel Zeit hat für seine Familie, für seine geliebte Frau, seine Kinder, seine Enkel. Aber so ein bisschen egoistisch füge ich dazu, dass ich natürlich auch das Interesse habe, dass er auch noch für uns Zeit hat, denn wir werden seinen Rat brauchen.
6: Ich glaube, von Winfried Kretschmann wird mehr dieses Wie er Politik gemacht hat in Erinnerung bleiben, als das Was am Ende tatsächlich. Und in einer Zeit, die immer schneller wird, die immer hektischer wird, die immer unversöhnlicher wird, auch das zu hören, was zwischen den Zeilen steht, auch mal das zu hören, was Leute nicht sagen, sich selber da treu zu bleiben, sich nicht so wichtig zu nehmen und immer mit beiden Beinen auf dem Boden zu stehen, da ist Winfried Kretschmann auch ein Vorbild.
7: Für uns als Regierungspräsidenten war er immer ein wunderbarer Ansprechpartner, ein verlässlicher Kommunikator, auch jemand, der unsere Arbeit sehr geschätzt hat. Und es tut in diesen Zeiten auch sehr gut, das darf man auch mal sagen.
1: Es war eine besondere Wahl in einer besonderen Stadt. Nach einer langen Zeit ohne aktives Stadtoberhaupt, bedingt durch die Krankheit des Vorgängers und in finanziell drastischer Lage, haben die Baden-Badener vor einem Monat einen neuen Oberbürgermeister gewählt. Thomas Jung konnte sich gegen 8 Kandidaten durchsetzen. Am Montagabend wurde er nun offiziell ins Amt eingeführt und hat schon mal einen Einblick gegeben, was er in Baden-Baden verändern will.
2: Nicht mehr zu zweit, sondern zu dritt. Baden-Badens Bürgermeister Tobias Krammerbauer und Alexander Wieland haben wieder einen Oberbürgermeister in ihrer Mitte. Gestern Abend wurde Thomas Jung feierlich vereidigt und verpflichtet durch Stadtrat Werner Henn. Rund einen Monat nach seinem Wahlsieg ist Jung nun offiziell Baden-Badens Stadtoberhaupt.
8: Ich habe die letzten 5 Wochen im Rathaus schon gearbeitet. habe die Kolleginnen und Kollegen kennengelernt, die Ämter kennengelernt, mich in Vorgänge schon eingearbeitet, war aber bei vielen Sitzungen nur sozusagen als sachverständiger Bürger, wie man so schön sagt, oder als Gast dabei. Und jetzt kann es losgehen.
2: Jung gibt sich bei seiner Amtseinführung gestern Abend im Kurhaus in Baden-Baden bürgernah. Ein Oberbürgermeister für alle will er sein, auf Augenhöhe mit den Menschen. Weil die Stadt finanziell stark zu kämpfen hat, verzichtet er auf einen eigenen Dienstwagen und einen Chauffeur. Als kleiner Eigenbeitrag zu den Sparmaßnahmen. Und auch die offizielle Amtskette des Baden-Badener Oberbürgermeisters trägt Jung gestern Abend nicht, sondern übergibt sie stattdessen an das Stadtmuseum Baden-Baden als neues Ausstellungsstück.
8: Ich habe großen Respekt vor der Amtskette. Ich weiß auch ob ihrer Symbolik und was sie bedeutet. Aber ich finde, auch das ist für mich ein Aufbruch in eine neue Zeit. Und deshalb finde ich, die Bürgerinnen und Bürger sollen sie sich angucken im Stadtmuseum. Und sie sollen nicht, nachdem ich sie heute Abend umgehängt bekomme, in einem Tresor liegen, sondern zugänglich für alle. Und ich glaube, das ist eine schöne Symbolik, um jetzt tatsächlich in eine neue Zeit zu starten.
2: Pläne hat der neue Oberbürgermeister viele für Baden-Baden. Sei es mehr Bürgerbeteiligung durch Arbeitsgruppen mit Bürgern und Fachleuten, eine Stärkung der Wirtschaft durch ein neues Forum mit dem Ziel, dass Rathaus und Unternehmerschaft besser zusammenarbeiten oder Lösungen für junge Menschen in der Stadt entwickeln und ihnen eine Perspektive bieten. Es sind sicher ambitionierte Ziele für eine von Krisen gebeutelte Stadt. Und auch stadtpolitisch will er Veränderung erreichen. Weg vom Image der Schlangengrube Gemeinderat und hin zu einer neuen politischen Kultur.
8: Es geht gar nicht um das Zusammenspiel zwischen Verwaltung und Gemeinderat. Das ist professionelles Arbeit. Die Menschen in der Stadt machen sich Sorgen. Vor allen Dingen in Zeiten einer Krise, wo sie sagen, wie will denn dieser Haufen das hinkriegen? Ja, ich übertreibe jetzt, aber Sie wissen, was ich meine. Und das Wort Schlangengrube habe ich ja auch nicht geprägt. Das gibt es ja schon seit vielen, vielen Jahren dieser Stadt. Und auch da, ein Neuanfang wäre schön, vertrauensvolles Zusammenarbeiten. Streiten, diskutieren, auf jeden Fall, das ist die Demokratie. Aber am Ende dann Entscheidungen treffen, die die Stadt Baden-Baden nach vorne bringen, zum Wohle dieser Stadt.
2: Dass sein Amt kein einfaches ist, das wird an diesem Abend in einigen Reden thematisiert. Der neue Oberbürgermeister startet mit vielen guten Wünschen in sein Amt und mit großen Erwartungen. Vom Land, von umliegenden Städten und Gemeinden und direkten Nachbarn.
9: Ich wünsche mir, so wie er es vorhin auch auf der Bühne gesagt hat, dass wir uns auf Augenhöhe begegnen und gemeinsam konstruktiv nach Lösungen suchen. Denn wir haben viele Herausforderungen. Die Finanzlage habe ich schon angesprochen. Wir haben aber auch schon viele Berührungspunkte, ob das das gemeinsame Medienzentrum ist, ob das die integrierte Leitstelle ist. Aber auch das Klinikum gehört dazu, ein zentrales Thema hier bei uns in Mittelbaden. Und ich freue mich auf die Zusammenarbeit. Und die ersten Gespräche haben schon gezeigt, ich glaube, das wird gut.
2: Die Kurstadt hat einen neuen Oberbürgermeister. Ob das aber ein Neustart für Baden-Baden ist, das muss sich erst noch zeigen.
1: Was passiert, wenn etwas verboten wird? Verschwindet es dann wirklich oder taucht es einfach an anderer Stelle wieder auf? Genau diese Frage stellt sich aktuell in Bruchsal in Bezug auf die Straßenprostitution. Entscheidungen von Behörden zeigen Folgen, die nicht immer auf den ersten Blick sichtbar sind. Und sie betreffen nicht nur die, um die es direkt geht.
0: An den Ausfallstraßen von Bruchsal hat sich in den vergangenen Wochen das Bild in den Abendstunden verändert. Ob in Richtung Forst oder auf der Landstraße nach Büchenau. Am Fahrbahnrand stehen vermehrt Frauen, die dort ihre Dienste anbieten. Seit die Stadt Karlsruhe vor gut einem Jahr die Straßenprostitution verboten hat, verzeichnet die Nachbarschaft Bruchsal eine verstärkte Zunahme der Szene. Es zeigt sich eine Dynamik, bei der Verbote an einem Ort unmittelbar zu einer Verlagerung an den nächsten führen.
10: Da kam es diverse Vorfälle bis hin zum Menschenhandel, weshalb dort das letzte Mitte dann das Verbot der Straßenprostitution war. Wir konnten aufgrund dessen dann eine Verlagerung nach Bruchsal betrachten und hatten im Industriegebiet im Mantel, den meisten bekannt durch den Mediamarkt und das Bauhaus. Dort hatten wir dann nach der Verlagerung zwischen 10 und 12 Prostituierte, die entsprechend entlang der Kammerforststraße ihre Tätigkeiten bzw. ihren Dienst angeboten haben.
0: Doch auch hier kam es in Folge zu Konflikten.

0: Liegende Firmen berichten von Hinterlassenschaften und Störungen der öffentlichen Ordnung. Seit Anfang April hat das Landratsamt darauf reagiert und das Verbot örtlich ausgeweitet. Die Konsequenz ist nun am Stadtrand sichtbar. Die Frauen sind auf die Forsterstraße und die L558 ausgewichen. Für das Ordnungsamt ist diese Entwicklung Teil eines Musters, das in Bruchsal bereits seit dem ersten Auftreten der Straßenprostitution im Jahr 2002 bekannt ist.
1: Allgemein haben wir mit den Straßenprostituierten keine großen Probleme gehabt. Alle erforderlichen Unterlagen konnten immer vorgewiesen werden. Und wir haben die Kontrollen nur genutzt, um entsprechend sicherzustellen, dass es bei allen Damen, die wir antreffen konnten, auch weiterhin vorliegt. Und gleichzeitig aber auch die Ordnungsstörungen, die uns im Umfeld waren, um darauf hinzuweisen.
0: Während die Behörden die Einhaltung der Verordnungen überwachen, äußern Sozialarbeiter Bedenken bezüglich der neuen Standorte. Mit jedem lokalen Verbot verlagert sich das Geschehen in weniger beleuchtete und abgelegenere Randbereiche, in denen die soziale Kontrolle abnimmt.
1: Die Allgemeinverfügung ist aber grundsätzlich immer nur kurzfristig gedacht, weil man sie schnell umsetzen kann, sofern die rechtlichen Voraussetzungen erfüllt sind. Langfristig, so sind wir momentan mit dem Regierungspräsidium im Austausch und haben dort einen Antrag gestellt auf die Einrichtung eines Sperrbezirks, auf die Erlass einer Sperrbezirksverordnung, um da eine langfristige Regelung der Straßenprostitution in Bruchsal erreichen zu können.
0: Ob der Sperrbezirk kommt, liegt nun in den Händen der Landesbehörden. Bis dahin bleibt der Straßenstrich in Bruchsal ein Phänomen auf Wanderschaft. Ja, und ich befinde mich jetzt hier in den Räumlichkeiten der Diakonie Karlsruhe, welche sich im ständigen Austausch mit den betroffenen Prostituierten damals in Karlsruhe und jetzt auch in Bruchsal befindet. Und bei mir steht jetzt der Herr Ostern. Herr Ostern, schön, dass Sie sich Zeit genommen haben. Wie bewerten Sie denn die aktuelle Lage der Damen in Bruchsal?
2: Grundsätzlich gilt weiterhin das, was wir auch schon früher gesagt haben, dass sich insgesamt die Situation der Frauen weiter verschlechtert hat durch die Verbote, sowohl das Verbot in Karlsruhe als auch die Verbote jetzt in Bruchsal. Das sorgt dafür, dass die Arbeitssituation unsicherer wird für die Frauen. Es erschwert unsere Arbeit, die Frauen zu erreichen und ihnen zu helfen. Und am Ende erschwert es die Lebenssituation der Frauen massiv teilweise.
0: Können Sie das ein wenig weiter konkretisieren? Warum macht das Ganze so gefährlich für die Frauen, ständig vom einen Ort zum anderen gehen zu müssen?
2: Also zu einem ist es natürlich einfach eine finanzielle Frage sozusagen, dass es schwieriger ist, Kunden zu kriegen, die Einnahmen der Frauen nachlassen und sozusagen die eh schon prekären Lebenssituationen sich weiter verschlechtern. Und zum anderen ist es einfach unsicherer geworden, weil die Frauen teilweise alleine dort stehen. In Karlsruhe am Straßenstrich haben wir zwischen 10 und 20 Frauen erreicht, jeden Montag. Jetzt sprechen wir noch von ungefähr 4 Personen, Frauen, die wir dort aufsuchen. Das heißt, die sind auf sich alleine gestellt, teilweise auf der Straße. Das macht es schwieriger. Wenn mehr Frauen auf dem Straßenstrich arbeiten, ist auch die Möglichkeit, dass man sich gegenseitig warnt, zum Beispiel vor gewalttätigen Freiern. Wenn Frauen verschwinden und nicht wieder zurückkommen, dann merken das Frauen und können es melden oder die Polizei rufen. Das heißt, die gesamte Situation ist sozusagen einfach unsicherer geworden.
0: Die Diakonie arbeitet schon eine geraume Zeit mit den Prostituierten zusammen. Können Sie uns ein wenig mitnehmen, wie sieht denn die Unterstützung Ihrer Seiten aus?
2: Grundsätzlich arbeiten wir aufsuchen, das heißt, wir haben einen Beratungsbus, mit dem wir unterwegs sind auf der Straße. Früher in Karlsruhe war das jeden Montagabend bzw. jeder Montagnacht nach 22 Uhr. In Bruchsal ist das ein bisschen früher möglich, aber das ist eine Kapazitätsfrage und sozusagen, wir sind ja hauptsächlich auch für die Stadt Karlsruhe zuständig. Wir haben ein Deputat für den Landkreis, das ist aber weniger und dadurch sozusagen haben wir auch weniger Kapazitäten aufsuchen, tätig zu sein. Aber das ist, wie wir arbeiten. Wir gehen dahin, wo die Frauen sind, bauen ein Vertrauensverhältnis auf und basierend auf diesem Vertrauensverhältnis versuchen wir, das Leben der Frauen zu verbessern am Ende des Tages. Und wenn Frauen zum Beispiel aussteigen wollen, gibt es da auch Möglichkeiten. Wir haben selber zwei sogenannte Ausstiegsapartments, in denen Frauen unterkommen können, die aussteigen wollen aus der Prostitution. Da muss man aber sagen, ist das Hilfsangebot einfach, das ist zu wenig, diese zwei Apartments reichen nicht aus und auch die weiterführenden Hilfsangebote sind einfach nicht ausreichend, weil es geht darum, Frauen, die teilweise schlecht Deutsch sprechen, teilweise Analphabetinnen sind, Jobs zu verschaffen. Da ist auch nicht, also es gibt einfach zu wenig alternative Arbeitsmöglichkeiten. Der Wohnraum ist knapp sowieso schon. Da gibt es nicht so richtig gute Möglichkeiten. Das heißt, der gesamte Prozess des Ausstiegs ist

0: einfach wahnsinnig schwierig und langwierig und teuer und da fehlt es einfach massiv an weiteren Hilfsmöglichkeiten.
1: Durch das Verbot der Straßenprostitution hier in Karlsruhe sind dann, wie angesprochen, einige Frauen nach Bruchsal umgewandert, nenne ich es jetzt mal, und dort ist eine Art Kreislauf entstanden. Es werden ständig Orte verboten, dann gehen die Frauen woanders hin und so weiter und so fort. Was ist denn aus Sicht der Diakonie ein möglicher Lösungsweg?
0: Also wir würden grundsätzlich sagen, dass Verbote aus unserer Perspektive als sozusagen Fürsprecher für die Frauen nicht hilfreich und zielführend sind. Natürlich kann man sagen, aus einer Ordnungsperspektive macht es Sinn sozusagen, es ist vielleicht, gibt weniger Ärger auf der Straße, aber den Frauen helfen diese Verbote definitiv nicht. Und wir sind auch davon überzeugt, dass Menschenhandel und Zwangsprostitution dadurch nicht verhindert oder eingedämmt wird. Da gibt es andere Wege und sozusagen auch unser Zugang zu den Frauen ist erschwert und auch Frauen, die uns von Zwangssituationen erzählen, das setzt Vertrauen voraus und dieses Vertrauen braucht Zeit und Kontinuität und die ist einfach in der aktuellen Situation viel weniger gegeben als früher.
2: Gute Nachrichten für alle Wasserratten in Karlsruhe. Das Rheinstrandbad Rappenwörth wird in diesem Sommer doch öffnen. Das hat der Gemeinderat in dieser Woche entschieden. Damit ist der Weg frei für eine, wenn auch abgespeckte, Freibadsaison in Karlsruhe. Doch bevor in den Freibädern in der Region wieder geplanscht werden kann, steht für die Betreiber erst einmal ein echter Arbeitsmarathon an. In Durlach wird deshalb schon fleißig gewerkelt, damit pünktlich zum Start alles glänzt. Wir werfen einen Blick hinter die Kulissen, wo gerade die letzten Handgriffe für die neue Badesaison laufen.
3: Noch ist es ruhig im Durlacher Turmbergbad, doch schon in einem Monat soll hier wieder Leben einkehren. Damit zum Saisonstart alles bereit ist, wird derzeit unter Hochdruck gearbeitet. Und das schon seit einiger Zeit.
4: Also im Grunde genommen, die Vorbereitung läuft schon ab dem Tag, wo wir schließen. Da alles, was wir selber machen können an Reparaturen und Renovierungen, wir selbst machen. Und da kommt auch Landschaftspflege dazu von dem Gelände. Da kommt viel zusammen.
3: Über den Winter hat sich Betriebsleiter Pavluk mit seiner Stellvertreterin überwiegend allein um diese Aufgaben gekümmert. Inzwischen bereitet ein sechsköpfiges Team das Bad auf die Gäste vor. Jetzt geht es an den letzten Feinschliff.
4: Also heute haben wir vor, unser Kleinkinderbecken und das Planschbecken zu füllen. Dann natürlich Rasenmähen müssen wir noch öfters, Hecken noch mal schneiden. Dann Umkleidekabinen, Duschen, Toiletten entreinigen, damit für unsere Gäste alles vorbereitet ist.
3: Es steht also noch einiges an Arbeit auf dem Programm. Umso größer die Freude, wenn die Vorbereitungen dann beendet sind und die Freibadsaison hier im Turmbergbad in Durlach am 16. Mai starten kann.
4: Die Vorfreude ist sehr groß, also wir freuen uns immer, wenn wir dann aufmachen. Wir haben viele Stammgäste, wo wir uns freuen, die wiederzusehen. Nee, schon bei allen sehr groß. Für uns ist wichtig, es darf nichts passieren. Fürs Wetter können wir nichts, aber wir sind dann vorbereitet, wenn die Leute kommen.
3: Auch die Freibad-Fans freuen sich wohl schon auf den Moment, wenn das Turmbergbad wieder die Tore öffnet. Sobald die Temperaturen steigen, dürften sich die Becken und Liegeflächen dann auch in Durlach zügig wieder mit Leben füllen.
2: Ganz im Süden Baden-Württembergs ging es für die Menschen am vergangenen Wochenende wieder an die Wahlurne. Dort wurde nämlich ein neuer Oberbürgermeister gewählt. Wir werfen einen Blick nach Freiburg.
5: Die Freiburger haben ihn wieder gewählt. Martin Horn bleibt Oberbürgermeister der Schwarzwald-Hauptstadt. Mit rund 53% konnte er gestern die absolute Mehrheit der Wähler für sich gewinnen und wird für eine zweite Amtszeit Freiburgs Stadtoberhaupt bleiben.
6: Ich bin nur dankbar, ich bin so glücklich. Was für ein starker Rückenwind der Freiburgerinnen und Freiburger. Vielen Dank, was für ein tolles Ergebnis. Danke, Freiburg.
5: Horn konnte sich gestern mit deutlicher Mehrheit durchsetzen. Und das gleich im ersten Wahlgang. Mit 53% liegt er deutlich vor den 8 anderen Kandidaten. Auch vor seiner stärksten Mitbewerberin Monika Stein, die knapp 30% der Stimmen bekommt. Wie Horn ist sie parteilos, wird aber von einem breiten Links-Grün-Bündnis unterstützt. Auf Platz 3 landet mit rund 11% der von der CDU unterstützte Achim Wiele.
6: Das Wahlergebnis überrascht in der Deutlichkeit und dafür bin ich umso dankbarer. Ich war in den vergangenen Wochen wahnsinnig viel unterwegs, aber auch in den vergangenen 8 Jahren. Hey, jeden Monat von Stadtteil zu Stadtteil ansprechbar für diese Menschen, anpackend. Wir haben über 90% der Entscheidungen mit einer großen Mehrheit im Gemeinderat geschafft. Und ich habe es in den vergangenen Wochen schon gemerkt, wie viel positive Resonanz, wie viel Dankbarkeit zurückkommt.
5: Im Wahlkampf dominierten die Themen, die man bundesweit aus vielen Städten kennt. Top-Thema bleibt bezahlbarer Wohnraum. Auch Bildung, Kita-Plätze und Betreuungskosten, Klimaschutz und Mobilität, Sicherheit im öffentlichen Raum, Tourismus, Handel und wirtschaftliche Themen stehen im Fokus.
6: Es gab Themen, die haben polarisiert. Verpackungssteuer mit Sicherheit. Es wurde aus der Frage nach der Zehnerhöhe ein sehr großes Thema gemacht. Der Flugplatz hat viele bewegt. Aber es gab auch jetzt nicht das eine Megathema, sondern am Ende ist eine OB-Wahl immer auch eine Persönlichkeitswahl. Und deswegen nehme ich dieses Vertrauen wirklich auch persönlich sehr dankend an.
5: Weitere 8 Jahre übernimmt Martin Horn damit das Amt und bleibt Oberbürgermeister in Freiburg.
2: Im Kindergarten St. Franziskus im kleinen Ortsteil Burbach sorgt ein Personalwechsel für massiven Protest. Während die Eltern dem Träger in einer Online-Petition schwere Versäumnisse vorwerfen, spricht dieser von einer notwendigen fachlichen Neuausrichtung. Ein Konflikt, der inzwischen auch die Gemeinde Marxell beschäftigt.
7: Es ist ein beispielloser Hilferuf, der derzeit in Maxzell die Runde macht. Mit einer Online-Petition wehren sich die Eltern des Kindergartens St. Franziskus gegen die Zerschlagung ihres Erzieherteams durch den kirchlichen Träger. Die Vorwürfe in dem Schreiben wiegen schwer und zeichnen das Bild einer tiefen Vertrauenskrise.
5: Diese Inkompetenz soll nun auf dem Rücken der Erzieherinnen und Erzieher und vor allem auf dem Rücken unserer Kinder ausgetragen werden.
7: Besonders die Geschwindigkeit, mit der vollendete Tatsachen geschaffen werden, sorgt für Fassungslosigkeit. Während der Träger von einer nötigen Neuaufstellung spricht, sehen die Eltern vor allem den drohenden Verlust der engsten Bezugsperson ihrer Kinder. Und das innerhalb weniger Tage.
5: Es ist menschlich, fachlich und vor allem für die Entwicklung unserer Kinder fatal, 3 Erzieherinnen sofort zu versetzen.
7: Doch hinter den Kulissen steht ein Vorwurf im Raum, der schwerer kaum wiegen könnte. Nach Angaben der Eltern wurde ihnen gegenüber am Infoabend von einer akuten Kindeswohlgefährdung gesprochen. Die Begründung für den sofortigen Abzug der Erzieher. Eine Behauptung, die der Träger jedoch entschieden bestreitet.
8: Vorab teilen wir mit, diesen konkreten Vorwurf zu keinem Zeitpunkt erhoben zu haben. Dieser wurde vielmehr durch die Initiatoren des offenen Briefs artikuliert.
7: Während die Elternschaft in ihrer Petition von Willkür spricht und die Ursache für die Krise in einem Versagen der Trägerschaft sieht, weist die Kirchengemeinde St. Martin diesen Vorwurf zurück. Der Träger betont, dass die personellen Maßnahmen nicht das Ergebnis von Versäumnissen, sondern notwendige Konsequenzen aus einer fachlichen Überprüfung seien.
8: Entscheidungen über Personalveränderungen unterliegen klaren fachlichen Standards sowie rechtlichen Vorgaben und werden niemals leichtfertig oder willkürlich getroffen, sondern basieren auf einer kontinuierlichen Evaluation der pädagogischen Arbeit und der strukturellen Stabilität der Einrichtung.
7: Auch die Gemeinde Maxzell hat sich inzwischen geäußert. Man teile die Auffassung der Eltern, dass Kinder stabile Bezugspersonen benötigen, betont jedoch die fehlende Weisungsbefugnis gegenüber dem kirchlichen Träger. Für die Zukunft kündigt die Gemeinde allerdings eine genaue Prüfung an. Im Zuge eines geplanten Kindergartenneubaus wird die Trägerschaft turnusgemäß neu ausgeschrieben. Die aktuellen Erfahrungen der Eltern sollen dabei eine Rolle spielen.
9: Dabei wird sorgfältig zu prüfen sein, welche Trägerstruktur für die Zukunft geeignet ist, um eine verlässliche, qualitativ hochwertige und dauerhaft stabile Betreuung der Kinder in Marxzell sicherzustellen. Auch in diesem Zusammenhang sind Ihre Hinweise und geschilderten Erfahrungen von Bedeutung für die Bewertung.
7: Während die Gemeinde die langfristigen Weichen für die Zukunft stellt, bleibt die Situation für die Familien im Maxzeller Ortsteil Burbach unmittelbar belastend. Die Erzieher müssen gehen, die Fronten zwischen Elternschaft und Träger bleiben verhärtet.
2: Und damit verabschiede ich mich für heute. Tschüss.
5: Der Sommer ist da. Das Wochenende startet mit viel Sonne und sommerlichen Temperaturen. Der Montag dann deutlich kühler und bewölkt.
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1: Herzlich willkommen zu einer frühlingshaften Ausgabe von Carnews TV mit interessanten Neuheiten. Wie versprochen, fuhren wir erstmals den neuen Opel Astra. Wir waren bei BYD, durften einen sensationellen Unimog-Prototypen bewegen und hatten den Audi RS Q8 Performance im Alltagstest. Doch zuerst einmal der neu aufgefrischte Opel Astra. Auch wenn es noch nicht in der Breite der Gesellschaft angekommen ist, es muss betont werden, dass der Astra, besonders der nun neu aufgefrischte, in beiden Varianten ein sehr gutes Auto ist. Das Preis-Leistungs-Verhältnis ist super und gerade bei der Caravan-Variante wird zudem extrem viel Laderaum geboten. Doch was ist nun neu beim neuen Astra?
2: Natürlich haben wir einiges an unserem neuen Astra getan, geändert. Natürlich ein Highlight ist die Front, ist unser illuminierter Visor kombiniert mit unserem neuen Lichtsystem, wo wir eindeutig Benchmark sind in unserem Segment als ein wesentlicher Bestandteil unseres neuen Astras. Zweiter Punkt, natürlich neben dem Licht, dem Visor, auch unser Interieur. Unser Sitz hat sich weiterentwickelt. Hier sind wir plus AGR nun auch zu unserem IntelliFeature gegangen, um noch mehr Komfort unserem Kunden zu bieten. Und wir haben auch einiges an unserer Motorenpalette getan. Wir haben die elektrische Variante weiterentwickelt mit mehr Kapazität. Das gleiche haben wir auch mit unserem Plug-in-Hybrid gemacht hinsichtlich Generation 2.
1: Auf den ersten Blick ist der neue Opel Visor mit dem Kompass-Design, IntelliLux-Licht, IntelliSitze als Serienfeature und eine Electric-Reichweite mit bis zu 454 Kilometern zu entdecken. Neben dem Elektro-Astra gibt es den Plug-in-Hybriden und die besonders gefragten effizienten Verbrenner. Und dies alles schon ab 32.990 Euro in der Einstiegsvariante mit 145 PS Systemleistung im elektrifizierten Hybrid. Wir durften diesen Hybriden in Kroatien ausführlich als Sports-Tourer testen und hatten nie das Gefühl, untermotorisiert zu sein. Ehrlicherweise wünscht sich jeder nach kurzer Zeit mehr Leistung, aber hier stimmte das Package immer. Im Vergleich der beiden Varianten ist der Kombi am Ende etwas eleganter und sportlicher. Zudem ist sein Nutzwert aufgrund der Ladekapazität enorm hoch. Beim Astra gilt allerdings, dass er sich einfach fährt. Altbewährt, ohne nervende Gimmicks oder neue Eigenarten. Wer schon immer in dieser Klasse oder bei Opel unterwegs war, wird sich sofort angenehm zu Hause fühlen. Der größte Pfund ist seine Konstanz und seine hohe Reife in Qualität und Technik. Dass dies dem Hersteller ein Anliegen ist, zeigt, dass noch einige richtige, klar und deutlich beschriftete Direktwahltasten in der Leiste unterhalb des Bildschirms vorhanden sind. Zudem gibt es noch einen großen Ein-Aus-Knopf, über den sich ganz klassisch die Lautstärke regeln lässt. Das können einige moderne Modelle, besonders chinesische E-Autos, nicht bieten. Dort muss aufwendig gesucht werden. Seit 90 Jahren produziert Opel erfolgreiche Kompaktmodelle, deren aktuelle Ahnen nun eben Astra heißen und 2026 mit neuer Technik den 100. Geburtstag anvisieren. Auf den ersten Blick sieht der Opel-Kunde nicht viel. Und dies ist gut so. Nichts ist schlimmer, als gerade ein Modell erworben zu haben und dieses dann eindeutig als der Vorgänger zu identifizieren. Nicht so beim 2026er Astra, denn er wurde behutsam und im Detail verbessert. Der neue Astra mit beleuchtetem Blitz und geschärftem Visor wirkt sehr charakteristisch. Darüber hinaus werden neue Felgendesigns für die 17- und 18-Zoll Leichtmetallräder ebenso zum Blickfang wie die neuen Metallic-Lackierungen Konturweiß und Kleegrün. Auf Wunsch ist das kontrastierende schwarze Dach erhältlich. Auch wenn viele Kunden erst über das Licht nachdenken, wenn im Herbst die Sicht schlecht wird, das Highlight in der Kompaktklasse ist das preisgekrönte Intellilux HD-Licht. Die hochauflösende Lichttechnologie unterbindet nicht nur die Blendung anderer Verkehrsteilnehmer, sie schont auch die Augen des Astra-Fahrers. Denn das System erkennt auftauchende Verkehrszeichen und dimmt die LEDs so, dass die Reflexion der Hinweisschilder den Fahrer nicht blendet. Die Innenraumgestaltung wurde leicht optimiert. Die Maßnahmen reichen vom Cockpit- und Anzeigendesign bis zum Wohlfühlfaktor mit den serienmäßigen Intelli-Sitzen, welche sich durch eine spezielle, mittig in der Sitzfläche verlaufende Vertiefung auszeichnet, die den Druck auf das Steißbein verringert. Das Cockpit und die Benutzeroberflächen wurden laut Opel klarer, übersichtlicher und intuitiver gestaltet. Neue Visualisierungen und Grafiken in den Bildschirmen sorgen für einen zeitgemäßen, modernen Look mit besser ablesbaren Elementen.
2: Durch die vielen Jahre, in denen Opel mit General Motors zusammenarbeitete, war das Opel-Image in Deutschland immer etwas angekratzt, gerade im Verhältnis zu den Kontrahenten. In den letzten Jahren, seitdem Opel zu Stellantis gehört, hat Opel aber sehr viel dafür getan, dieses Image zu verbessern. Und man muss es leider sagen, es ist noch nicht überall angekommen, aber die Fahrzeuge sind perfekt. Die Qualität stimmt, die Technik stimmt und auch das Angebot. Das ist sehr stylisch. Die Fahrzeuge haben ein gutes Preis-Leistungs-Verhältnis und das Angebot ist hervorragend, wenn man einen Antrieb wählen möchte, der einem passt.
1: Die Antriebe des neuen Astra sind ein echter Gewinn für die Kunden, denn die Auswahl ist groß und gut. Auch wenn Opel sich der Elektrifizierung verschrieben hat, der Markt fragt nur nach reinen E-Autos, wenn der Staat mit Prämien lockt. Somit sind die teilelektrifizierten Modelle und auch der wirklich gute Opel eine gute und hocheffiziente Wahl. Wer also von der staatlichen Prämie gelockt den Astra Electric ins Auge fasst, kann mit dem 156 PS starken Modell nun bis zu 454 Kilometer weit kommen. Bis zum ersten Ladestopp sind das nun rund 35 Kilometer mehr Reichweite. Zur Wahrheit gehört aber auch, dass der kleine Hybrid deutlich weiter mit einer Tankfüllung kommt und dass der ca. 5000 Euro Aufpreis des e-Astra zum Hybriden kaum durch eine staatliche Prämie aufgefangen wird. Der vollelektrische Astra bietet nun erstmals V2L, Vehicle to Load, und damit die Möglichkeit, beispielsweise am Urlaubsort externe Geräte wie E-Bikes zu laden. Wer das nicht benötigt, hat also die Wahl, mit dem getesteten Hybrid mit 107 kW bzw. 145 PS ab 32.990 Euro oder dem weiterentwickelten Plug-in-Hybrid mit 144 kW bzw. 196 PS Systemleistung ab 38.460 Euro. Zum Preis ab 34.640 Euro rundet der ausgereifte 130 PS starke 1,5 Liter Diesel das breite Antriebsportfolio ab. Besonders all jene, die einen Anhänger mit dem Auto ziehen müssen, werden den Diesel schätzen. Die bewährten Stärken des Astra sind weiterhin bemerkenswert. So nimmt der Astra bei umgelegten Sitzen bis zu 1.339 Liter an Gepäck ins Heckabteil. Der Astra Sports Tourer bietet sogar ein Ladevolumen bis maximal 1634 Liter. Dazu hat er noch eine besonders breite Ladefläche. Die Ausfahrt mit verschiedenen Modellen mündete mit einer längeren Tour im Basishybriden. Wie gesagt, gefehlt hat uns nichts. Das Auto ist sehr angenehm zu fahren und in Bezug auf den Preis und das Gebotene gibt es fast nichts zu meckern. Das Fahrwerk war schon gut und ist noch einmal optimiert worden, wobei es für einige rustikale kroatische Straßen etwas zu sportlich federte. Für den deutschen Straßenverkehr ist die Abstimmung aber absolut in Ordnung. Dies gilt auch für Ansprechverhalten, Verzögerung und die Lastwechsel. Im Innenraum fühlen sich die Passagiere wohl und was will man dann mehr? Als Fazit kann nur ein Lob für die stetige und dezente Weiterentwicklung des Astra stehen. Die durch die Marktbedingungen weiterhin umfangreiche Antriebspalette von Elektro über PHEV, Hybrid bis zum Diesel ist eine Bereicherung für den Markt. Wenn hier der technologische Fortschritt auf ein ausgereiftes Fahrzeug mit einem fairen Preis trifft, kann der Astra-Kunde nur gewinnen. Während Opel auf den schwächelnden Elektromarkt reagiert hat und verschiedene Antriebe weiterhin im Programm hat, zeigt BYD einen neuen Atto. Man könnte meinen, und offensichtlich tun das einige, dass BYD bereits 3 Jahre nach Markteinführung des Atto 3, nun mit dem Atto 3 Evo, den Wagen überarbeitet, neudeutsch also gefaceliftet hat. Doch dies ist absolut falsch. Der Atto 3 Evo ist ein ganz neu konstruiertes Modell. Dies scheint auch angeraten, denn die Verkäufe liegen bei BYD intern weit hinter dem Seal U und dem Seal zurück. Nun soll es der neue Atto 3 Evo also richten und an die Erfolge der Geschwister anknüpfen. Aus diesem Grund bietet der Evo nun mehr als der Vorgänger. Dies betrifft die Leistung, die Reichweite, das Platzangebot und auch die Ausstattung.
3: Wir sehen hier den neuen BYD Atto 3 Evo. Das ist nicht das Facelift vom Atto 3, sondern es ist ein ganz neues Fahrzeug mit einer ganz neuen Technologie auch. Er hat eine höhere Reichweite, schnellere Ladezeit. Es gibt ihn jetzt wahlweise mit Heckantrieb und Allradantrieb. Es ist ein rein elektrisches Auto im C-Segment, ein wirklich wichtiges Segment im deutschen Markt. Und mit dieser Technologie und mit der Reichweite und der Ladezeit erwarten wir schon einen signifikanten Erfolg im deutschen Markt.
1: Im Atto 3 Evo besteht der Antrieb aus einem ca. 75 Kilowattstunden fassenden Akku in Kombination mit 2 Motorisierungen. Zur Einstiegsversion mit Heckmotor und Heckantrieb kommt beim Evo noch eine besser ausgestattete Excellence-Version mit Front- und Heckmotor, also mit Allradantrieb. Die Antriebe leisten 313 PS bzw. 449 PS, liefern ein Drehmoment von 380 und 560 Newtonmeter und beschleunigen in 5,5 und in ordentlichen 3,9 Sekunden von 0 auf 100. Bei 180 Stundenkilometern bzw. bei 200 km/h wird abgeregelt. Der angegebene Normverbrauch nach WLTP von 16,4 und 17,8 Kilowattstunden auf 100 Kilometer ist schon mal theoretisch ein wirklich guter Wert. Damit sollen dann bis zu 510 Kilometer Reichweite mit dem Hecktriebler drin sein und bis zu 470 Kilometer immerhin noch bei der Version mit Allradantrieb. Überzeugend ist dank dem Wechsel von der 400 Volt auf die 800 Volt Architektur auch die Performance des BYD Blade Akkus am Schnelllader. Angesichts der maximalen Ladeleistung von 220 kW reichen jeweils 28 Minuten, um 80% zu erreichen. Am AC-Lader wird die Lithium-Eisenphosphat-Batterie des Evos mit 11 Kilowatt in 8 Stunden von 0 auf 100% geladen. Die erste Ausfahrt hat überzeugt. Mit Heckantrieb sind die Fahrleistungen des E-SUV völlig ausreichend. Für jede Situation sind reichlich Reserven für schnelle Überholmanöver oder einen kurzen Zwischensprint verfügbar. Dabei blieb der Verbrauch bei der ersten Testfahrt durch Hamburg zufriedenstellend aus. 14,3 Kilowattstunden auf 100 Kilometer. Gut, da kann man noch sparsamer fahren. Wir wollten aber auch die Möglichkeiten ausloten. Die Schrift auf dem kleinen Display über dem Lenkrad könnte größer sein. Das Fahrwerk ist straff sportlich, die Lenkung ist recht direkt und gibt eine gute Rückmeldung zum Selbstfahrer. Die Karosserie, obwohl es ein ganz neues Auto ist, wurde zum Vorgänger nur leicht verändert. Stoßfänger, Seitenschweller und neue 18-Zoll-Räder fallen sofort ins Auge. Trotzdem orientiert er sich am Vorgänger und dieser wirkt nicht alt durch den neuen Evo. Zumindest bleiben die Gebrauchtwagenwerte stabil. Insgesamt steht der Atto 3 Evo auf der neuesten Ausführung der BYD E-Plattform 3.0. Er schafft jetzt in beiden Versionen eine Anhängelast von 1,5 Tonnen. Vorbildlich ist auch der um 50 Liter vergrößerte Kofferraum, dessen Kapazität BYD jetzt mit 490 bis 1380 Litern angibt. Dazu kommt noch ein praktischer Frunk unter der Motorhaube mit nochmal 95 Liter Stauraum. Im Innenraum fühlen sich 4 Erwachsene rundum wohl. Der Fahrerarbeitsplatz wurde leicht modifiziert. Der Gangwahlhebel wanderte an die Lenksäule. In der Mittelkonsole lassen sich Handys laden. Das Infotainment-System ist neu. Es integriert, bedienbar über das nur noch horizontal ausgerichtete 15,6-Zoll-Display, die aktuellen Google-Dienste samt cloud-basiertem Sprachassistenten. Das Interieur wirkt nun etwas wertiger als beim bisherigen Atto 3. Der Hersteller gewährt 6 Jahre Fahrzeuggarantie und 8 Jahre, respektive bis zu 250 Kilometer, Garantie auf den Akku. Dank des im Frühjahr 2026 gewährten BYD E-Bonus von 10.000 Euro und der staatlichen E-Auto-Förderung von maximal 6.000 Euro sind die EVOs derzeit im Idealfall ab 28.990 und 33.990 Euro zu haben. Die ersten Wagen rollen noch im Frühjahr 2026 zu den Händlern. Neben den üblichen PKW-Präsentationen ist es auch für uns ein Highlight, wenn wir eine Ikone ausfahren dürfen. Sehen Sie den Unimog 4030 zum 80. Jubiläum der Baureihe.
4: Im automobilen Alltag, auch unserem automobilen Alltag, ist vieles einerlei. Manche Fahrvorstellungen sind interessant, manche sind nicht so interessant. Und natürlich sind es gerade die Ikonen des Automobilbaus, gerade des deutschen Automobilbaus, die uns besonders herausfordern. Da denken wir in erster Linie an den VW Golf, dann denken wir an den 911 von Porsche, aber wir denken natürlich auch an den Unimog, ein Fahrzeug mit Weltruf, vor allen Dingen wegen seiner Stabilität, seiner Vielfältigkeit und seiner Robustheit. Wir haben heute uns dieses Sondermodell mal angeschaut. Kommen Sie doch mit.
1: In der Nachkriegszeit wurde der Fokus in der Land- wie der Forstwirtschaft auf den Wiederaufbau nach den Wirren des Krieges gelegt. Albert Friedrich, ein ehemaliger Leiter der Daimler Flugmotorenfertigung, erkannte den Bedarf an Schleppern für kleine und mittlere Agrarbetriebe. Am Schluss der Entwicklung stand ein Fahrzeug mit Allradantrieb, Differentialsperren und Portalachsen, das alle Anforderungen an Transportleistung und Zugkraft erfüllte. Zudem konnten an allen Seiten Anbaugeräte installiert werden. Ab 1946 wurde also ein vielseitiges Universalmotorgerät für die Landwirtschaft entwickelt. Die Abkürzung führte also zum Begriff Unimog. Und das Jahr 1946 folglich zu einem bemerkenswerten Projekt zum 80. Jubiläum.
5: Wir sehen hier ein ganz besonderes Fahrzeug, das ist unser Jubiläumsfahrzeug, mit dem wir 80 Jahre die Legende Unimog feiern. 1946 wurde er zum ersten Mal gebaut als Fahrzeugkonzept. Und wir feiern 75 Jahre Unimog mit Mercedes-Benz-Stern, weil er dann 1951 zu Mercedes-Benz bzw. heute Daimler Truck gekommen ist. Das ist unser Jubiläumsfahrzeug, was wir als Showcar mit dem Partner Helgert zusammen aufgebaut haben. Helgert hat viele verschiedene Umfänge beim Unimog realisiert, die es so jetzt hier nur als Unikat gibt. Und wir werden uns in Zukunft angucken, wie es weitergeht mit einem Fahrzeug dieser Art.
1: Auf Basis des hochgeländegängigen Unimog-Modells U4023 und in Zusammenarbeit mit Helgert Engineering ist eine einmalige Kreation entstanden, die den Kult-Unimog ganz neu erstrahlen lässt. Mit beeindruckendem Design, viel Luxus und noch mehr Leistung als jemals zuvor. Das Jubiläums-Showcar basiert auf dem hochgeländegängigen Mercedes-Benz Unimog U4023. Er verfügt damit von Haus aus über die charakteristischen Unimog-Eigenschaften wie Portalachsen und einen extrem verwindungsfähigen Rahmen. Zuschaltbarer Allradantrieb sowie Längs- und Differentialsperren in beiden Achsen, die auch im schweren Gelände Traktion und Kontrolle gewährleisten, sind selbstverständlich Teil des Pakets. Beim Antrieb hat Mercedes-Benz Special Trucks einen großen Schritt gemacht. Beim 80 Jahre Jubiläums Unimog ist der serienmäßige Vierzylindermotor einem Mercedes-Benz Sechszylinder OM936 gewichen, der nun 300 PS auf die Straße bringt. Das vom Unimog-Spezialisten Helgert umgesetzte Exterieur ist vom SUV-Zeitgeist inspiriert. Die mattgraue Lackierung, die Aluminium-Beadlock-Felgen sowie ein markantes Lichtkonzept, das den Prototyp mit modernen LED-Scheinwerfern in die Moderne trägt, passen sehr gut zum Konzept. Zum ersten Mal in einem Unimog wurde das Mirrorcam-System von Mercedes-Benz verbaut. Das heißt, digitale Kameras und Monitore ersetzen die klassischen Außenspiegel und können so dazu beitragen, die Rundumsicht zu verbessern. Die Ausgestaltung der Doppelkabine orientiert sich mit wertigen Lederoberflächen an gehobenen Ansprüchen. Dabei bietet die geräumige Kabine Platz für bis zu 4 Personen. Ergonomische Sitze mit farbigen Steppnähten betonen den Premium-Anspruch. Mercedes-Benz Special Trucks will mit dem aktuellen Luxus-Unimog nun Erkenntnisse für eine mögliche neue Entwicklungsstufe sammeln und sehen, wie die Kunden darauf reagieren. Dabei wird das Fahrzeug zunächst im Rahmen einer Kundenerprobung dem harten Alltagseinsatz ausgesetzt. Was er kosten würde, war nicht zu erfahren. Vielleicht gibt es aber eine Kleinserie. Sollten sich einige solvente Unimog-Fans finden lassen. Bei dieser legendären Geländegängigkeit fällt es schwer, den Audi RS Q8 Performance zu betrachten. Aber das eine hat ja mit dem anderen nichts zu tun. Denn dieser Audi ist ein Sportler. Auch wenn wir alle jahrelang nicht über die besonderen Werte und Emotionen unserer Automobile nachgedacht haben, mit dem RS Q8 kommen sie deutlich zum Vorschein. Der RS Q8 hat die Power und die Emotionen eines Supersportlers mit den Möglichkeiten eines Familientaxis. Gut, er ist etwas schwer und groß, doch genau das können moderne Elektro-SUVs auch, nur völlig spaßbefreit. Uns geschieht es immer wieder im Testalltag, dass wir oft mehrmals am Tag von Elektro auf Verbrenner und wieder zurückwechseln. Jedes Mal werden die zwei Welten der gepflegten Autokultur deutlich. Mit den Polen der automobilen Emotionen und der reinen Fortbewegung auf der anderen Seite. Gut, das gab es auch schon immer. Einige nutzten ihr Auto für den Transport von A nach B. Andere kannten die Kunst der sportlichen Gangart. Und diese ist beim Audi RS Q8 Performance auf einem hohen Niveau implementiert.
4: So wie sich die Wahrnehmung dieser Fahrzeuge, dieser großvolumigen Fahrzeuge wie hier dieser RS Q8 in der Öffentlichkeit verändert haben, so verändert sich auch die Wahrnehmung in der allgemeinen Bevölkerung dieser Fahrzeuge. Vor einigen Jahren waren es noch sportlich ambitionierte Fahrer, es waren Leute mit großem Platzbedarf und vor allen Dingen vermögende Leute, die auch zeigten, dass sie vermögend waren. Heutzutage ist dieses Fahrzeug eher das Statussymbol für die ganz breite Masse. Aber was noch wichtiger ist, für uns Tester ist das sehr interessant. Vor einigen Jahren sind wir eingestiegen, sind damit gefahren, hatten unseren Spaß und vor allen Dingen unseren Spaß an der Leistung. Jetzt, wo diese elektrischen Fahrzeuge sehr, sehr wenig Emotionen vermitteln, sind wir ganz begeistert, dass dieses Fahrzeug die Emotionen wieder weckt.
1: Nachdem Audi die Q8-Baureihe leicht überarbeitet hat, wurde beim Audi RS Q8 Performance etwas mehr getan als üblich. Mehr Leistung und ein neues Fahrwerk gibt es für das Topmodell. Aber auch der Preis wurde geliftet. Das Audi RS Q8 Facelift kostet nun mindestens 146.200 Euro, ohne Extras. Und die können durch viele Optionen spielerisch nach oben hin ergänzt werden. Der RS Q8 Performance beginnt bei 155.700 Euro. Der 8-Zylinder stellt den vier angetriebenen Rädern eine Leistung von 600 PS bzw. 441 kW mit einem Drehmoment von 800 Newtonmetern zur Verfügung. Die Beschleunigungswerte gibt Audi mit 3,6 auf 100 km für den RS Q8 Performance an. Der normale RS Q8 sprintet 2/10 langsamer. Diese Spurts sind zwar im Alltag kaum performant zu erleben, aber klangvoll zu erahnen. Beim neuen Fahrwerk setzt Audi auf ein adaptives Luftfahrwerk und lässt der Kundschaft die Option offen, das Fahrwerk um eine elektronische Wankstabilisierung zu erweitern, welche die Seitenbewegung der Karosserie minimiert. Alternativ können KundInnen auch zum Dynamikpaket Plus greifen, welches mitunter die Stabilisierung beinhaltet und die Höchstgeschwindigkeit auf 305 anstelle der serienmäßig abgeregelten 250 km/h anhebt. Außerdem beinhaltet es dann das Quattro-Sperrdifferential und die RS-Keramikbremsanlage in den Dimensionen 440 mm vorne und 370 mm hinten, die die ohnehin schon nicht kleine serienmäßige Bremsanlage mit 420 mm vorne und 370 mm hinten übertrifft. Mit dem Audi RS Q8 Facelift von 2024 optimiert Audi auch die Optik des sportlichen SUV. Die Front hat Audi nachgeschärft. Der dominante Single-Frame-Grill bleibt bestehen und schwebt nun optisch zwischen den Scheinwerfern. Darunter befindet sich eine durchgehende Öffnung, die zusätzliche Frischluft ansaugt. Die RS-typische Wabenstruktur ersetzt Audi nun durch eine rautenförmige Struktur. Die Ausfahrt ist, wie gesagt, im Zeitalter der E-Autos etwas Besonderes. Im direkten Vergleich werden wieder Sinne angeregt, die bis vor einigen Jahren noch fast alltäglich waren. Und nun kommt die Perfektion mit Power und Überholprestige hinzu. Es soll aber auch nicht verschwiegen werden, dass die pure Kraft schon fast nötig ist, um ein Grinsen in die Wangen zu zaubern und die Physik zu überlisten. Das hohe Gewicht des massiven SUVs, gepaart mit einem hohen Schwerpunkt und die Pflicht zu riesigen Bremsscheiben, um den RS Q8 auch bremsen zu können, steht dann auf der anderen, weniger sportlichen Seite. Das gilt auch für den Verbrauch, der kaum unter 15 Liter zu bringen war. Der Spaß war es aber jederzeit wert. Das Sportdifferential und die Wankstabilisierung machen bei sportlicher Gangart alles, um dem Wagen sowas wie Leichtfüßigkeit zu geben. Aber sie machen es mit großem Erfolg.

Und so bleibt letztlich nichts, als den Audi-Ingenieuren zu ihrer Arbeit zu gratulieren. Auch wenn er kein Rennwagen ist und es auch nicht sein kann, die Balance von hohem Komfort, der tollen Qualität und der sehr guten Platzverhältnisse machen den RS Q8 in seiner Klasse zu einer sehr guten Wahl. Dies ist aber auch eine Frage des Geldbeutels. Wer es sich leisten kann, wird sicher nicht enttäuscht werden. Auch wenn meistens damit dann doch nur die Kinder von der Schule abgeholt werden.

0: Zum Schluss noch ein Einblick in die Welt der Busse auf der Busworld in Brüssel. Immer wieder gibt es auch für Autoredaktionen Herausforderungen und neue Themen. Im Oktober 2025 fand in Brüssel wieder die Busworld statt. Und dies klang doch vielversprechend. Neue Eindrücke, neue Technologien oder einfach nur viele, viele Busse. Wie wir lernen konnten, stimmt das nicht. In 6 Messehallen war zu sehen, was wir in Zukunft zu erwarten haben. Allen voran die Wasserstoffbusse. Der deutsche Hersteller MAN zeigte den Lions Coach E als Weltpremiere. Mit bis zu 63 Passagieren ist diese Neuheit rein elektrisch unterwegs. Technologie, die den Lions City 12 in Neuauflage 500 Kilogramm leichter macht und ihm dann 500 Kilometer mehr Reichweite beschert. Eine weitere Weltpremiere bei Daimler mit dem E-Enturo. Das heißt Schnellladen und 300 Kilometer Reichweite. Genau dies ist das große Thema bei den Bussen, denn lange Ladezeiten kann sich kein Unternehmen leisten. Somit geht es um die Geschwindigkeit beim Laden der Busse und Kapazität, also Reichweite. Da diese Anforderungen gefragt sind, werden auch die Chinesen, besonders von BYD, mit ihrer Blade-Batterie aktiv. 15 Jahre garantiert BYD, dass mindestens 80% der Ladeleistung erhalten bleibt. Die Produktion soll sogar in Europa stattfinden. Caetano setzt bei der schnellen Wiedereinsatzfähigkeit der Busse wiederum auf die Alternative Wasserstoff mit der Toyota-Brennstoffzelle. Alternativ gibt es dort auch einen reinen Elektrobus auf einer Plattform von Scania. Einen dritten Weg zeigt Iveco mit dem Midi-Bus mit Erdgasantrieb. Sowie einem reinen E-Antrieb im E-Daily als Weltneuheit. Auch neu, der Solaris Urbino Electric. Scania zeigt den Irica 13 mit 2 und auch 3 Achsen und setzt auf Gas- wie auch auf batterieelektrische Modelle. Der ägyptische Bushersteller und Marktführer in Afrika heißt MCV. Diese, auch mit einer Produktion in Deutschland, setzen für Europa auf Wasserstoff und eine Partnerschaft mit Volvo. Sogar die Vietnamesen von VinFast, bekannt für Autos, denken nun an den Vertrieb von elektrischen Bussen in Europa. Neben den Antrieben war auch das Thema autonomes Fahren in aller Munde. Schließlich fehlen überall Busfahrer, womit diese Technologie Bedeutung gewinnen wird. Ob Kinglong, Higer, Golden Dragon oder die vielen anderen fernen Hersteller, nicht alle konnten wir hier zeigen. Der Markt wird enger und in der Technologie diverser. Selbst die Bedienungsoberflächen in den Bussen und die Monitore für die Passagiere bieten zunehmend neue Möglichkeiten. Es war eine tolle Erfahrung, einmal in diesen oft als Nischenmarkt betrachteten Bereich Einblick zu bekommen. Wir werden sicher noch einmal vorbeischauen. Und das war's schon wieder mit den Automobil-Neuheiten. Wir hoffen, es war auch für Sie etwas dabei. Und wir sehen uns wieder bei der nächsten Ausgabe von CarNews TV.
1: Herzlich willkommen zu einer neuen Ausgabe von Bauen und Wohnen. Schön, dass ihr wieder mit dabei seid. Wo früher die Gastherme war, da finden wir heute Schlittschuhe und Helme. Eine Familie hat ihr 2 Familien.

0: Haus richtig schön saniert und dabei auch die Heizungsanlage getauscht und setzt heute auf Wärmepumpe. Wir haben die Familie mal besucht und wollten einiges über den Umbau wissen.
1: Wo früher die alte Gasheizung stand, liegt nun die Eishockey-Ausrüstung der Kinder. Dieser Platz ist frei geworden, weil Stefanie Göttinger-Zweng ihr Haus komplett umgerüstet hat. Der alte Gaskessel ist raus. Stattdessen steht hier nun die Technik ihrer Wärmepumpe und ein Pufferspeicher.
2: Wir wollten auch weg von den fossilen Energieträgern und das Gebäude wurde 2010 generalsaniert. Es wurde also die komplette Hülle saniert, Außenwände, Fassade, Dach wurde alles auf einen sehr guten Energiestandard gebracht. Kostentechnisch wurde damals auf die Heizung verzichtet und es war klar, dass die irgendwann mal ausgetauscht werden muss. Und wir haben überall Fußbodenheizung, beziehungsweise mein Onkel im Erdgeschoss hat Heizkörper. Und dann war aber klar, dass das Gebäude so prädestiniert ist, auch für die Wärmepumpe.
1: Die Wärmepumpe selbst steht an der Außenwand des Zweifamilienhauses. Bei der Anschaffung war es Stefanie Göttinger-Zweng wichtig, dass ihre Wärmepumpe sehr leise arbeitet und sie natürliche Kältemittel verwendet. Einige Wärmepumpen verwenden nämlich Kältemittel, die aus klimaschädlichen Stoffen bestehen. Eine Wärmepumpe funktioniert im Prinzip andersherum als ein Kühlschrank. Sie nutzt Energie aus der Umgebung und macht daraus Heizwärme. Bei der Planung gilt es aber, einige Punkte zu beachten.
2: Es muss eben geguckt werden, brauche ich eventuell größere Heizkörper dann, weil natürlich ein schlecht gedämmtes Gebäude mehr Wärme benötigt als jetzt ein Gebäude wie bei uns, wo gut gedämmt ist. Und dann muss ich eben gucken, wie kriege ich die Wärme einfach her. Und dann muss ich die alten Heizkörper im Zuge der Erneuerung von der Wärmepumpe, muss ich eben auch gucken, brauche ich neuere oder größere Heizflächen dann einfach, um diese Temperaturen eben herzukriegen. Aber es gibt jetzt kein K.O.-Kriterium, dass das überhaupt nicht funktioniert. Wichtig ist halt, dass die Wärmepumpe auf die Gegebenheiten und auf das Gebäude sauber ausgelegt und geplant ist. Und dann funktioniert eine Wärmepumpe fast in jedem Gebäude.
1: Der entscheidende Punkt für viele Eigenheimbesitzerinnen und Besitzer sind die Kosten. Die Investition ist hoch. Stefanie Göttinger-Zweng hat für ihre Wärmepumpe etwa 30.000 Euro investiert. Oft wird eine Wärmepumpe mit einer Photovoltaikanlage kombiniert, die die höheren Stromkosten zu einem gewissen Teil auffangen kann. Aus Kostengründen hat Stefanie Göttinger-Zweng darauf verzichtet. Dennoch rechnet sie, dass ihre Heizkosten um etwa 200 Euro sinken werden. Wie schnell sich ein Heizungstausch refinanziert, hängt von vielen Faktoren ab. Etwa der Dämmung des Gebäudes, ob bereits eine PV-Anlage vorhanden ist und wie hoch die Förderung vom Staat ausfällt. Zu diesen Fragen berät im Allgäu unter anderem das Energie- und Umweltzentrum Allgäu, kurz EZA.
3: Die ist bei uns im Haus oder wenn das Ganze telefonisch stattfindet, kostenfrei. Zusätzlich gibt es aber auch noch weitere Beratungsangebote, wo dann Energieberater oder Beraterinnen von der EZA zu den Ratsuchenden ins Haus kommen und da dann entsprechend in anderthalb, zwei Stunden das Gebäude energetisch analysieren und entsprechende Tipps geben, wie man welche Möglichkeiten beim Heizungstausch in Frage kommen, welche Förderung in Frage kommt und was man machen kann.
1: Beim Heizungswechsel können je nach Fall bis zu 70% der Kosten staatlich gefördert werden. Das ist etwa vom Haus, dem Einkommen und der Heizung abhängig, die ersetzt wird. Aber auch Mieterinnen und Mieter können sich beraten lassen. Etwa, wie sie Energie sparen können oder wann sich eine PV-Anlage für den Balkon lohnt. Die derzeit hohen Energiepreise durch den Krieg in Nahost bringen viele Menschen zum Nachdenken. Doch auch wenn sich die Lage bis zur nächsten Heizperiode wieder normalisieren sollte, hält EZA-Geschäftsführer Martin Sambale perspektivisch einen Wechsel grundsätzlich für sinnvoll.
4: Und sowas hat sich die vergangenen Jahre und Jahrzehnte ja auch schon häufiger wiederholt. Und wir sehen, der Trend geht immer nach oben. Also von daher, es wird immer teurer, mit fossilen Energien zu heizen. Und deswegen ist es natürlich jetzt wichtig, jetzt zu überlegen, was mache ich. Ganz abgesehen davon, im Herbst kriege ich, wenn ich mir im November überlege, ich will eine neue Heizung haben, nicht gleich im November die neue Heizung. Also sprich, ein bisschen Vorlauf mit Förderantrag, mit Planung, bis dann der Handwerker Zeit hat, dauert es immer, wenn ich umstellen will. Also von daher, ja, man sollte das jetzt zum Anlass nehmen, sich dringend Gedanken machen, wie man weg von den fossilen Energien kommt.
1: Der Umstieg auf erneuerbare Energien ist möglich, aber kein Selbstläufer. Wer gut plant und entsprechende Förderungen beantragt, kann langfristig Kosten sparen und so unabhängiger werden. Und genau das wird für viele immer wichtiger, in Zeiten unsicherer Märkte und steigender Energiepreise.
0: Stellt euch mal vor, ihr kommt nach Hause und die Türe öffnet sich über eine Gesichtserkennung. Ihr betretet den Raum, das Licht geht an und es läuft auch noch eure Lieblingsmusik. Das alles ist heute möglich und zwar mit sogenannten Multimedia-Systemen. Und dahinter steckt meistens ein Bussystem. Wir haben uns mal angeschaut, was ist heute möglich und was kostet das Ganze.
5: Hintergrundsound im gesamten Haus? Integration von Smart-Home-Systemen und hochmodernen Sicherheits- und Einbruchsanlagen. Wer modern bauen und einrichten möchte, kommt an diesen Themen wohl kaum vorbei. Ein Multimedia-System im Haus ist für viele ein Traum. Ein vernetztes System aus verschiedenen technischen Geräten, das Unterhaltung, Komfort und Sicherheit miteinander verbindet. Für alle, die neu bauen, gibt es weniger Komplikationen bei der Einrichtung eines Multimedia-Systems. Schwierig wird es für alle die, die ihr Haus sanieren.
6: Also die best funktionierenden Systeme sind immer leitungsgebunden und das habe ich halt oft in der Sanierung den Fall, dass ich das dann nicht machen kann. Und dann kommen verschiedene Funksysteme zum Einsatz, die aber mittlerweile sich auch integrieren lassen. Also Enocean ist da ein großes Thema, Zigbee ist da ein Thema. Da gibt es mittlerweile gute funktionierende Systeme, aber bevorzugt ist immer das Kabel.
5: Großes Thema sind Sicherheitsanlagen. Auch die lassen sich mittlerweile gut in die Multimedia-Anlage einbauen.
7: Also hier haben wir an meinem Büro das Beispiel der modernsten Zutrittskontrolle hier auch gleich installiert, um das auch unseren Kunden zeigen zu können. Hier haben wir kombiniert eine Sprechanlage mit Face ID, mit NFC, Codelaser. Alternativ kann hier ein PIN eingegeben werden, um Zutritt zu erlangen, oder auch ein QR-Code abgelesen werden. Ja? Und man kann hier ganz einfach klingeln, indem man hier drauf drückt und schon werde ich praktisch gerufen und das Ganze wird mir dann auch auf meinem Handy entsprechend angezeigt.
5: Ein komplexes und umfangreiches System gekoppelt, für alle Hobbyelektriker natürlich kein einfaches Befangen. Tipps gibt es daher vom Profi.
6: Ja, also das ist meistens so Schnittstellen-Thema und da setzen wir eben hauptsächlich als Fachfirma auf offene Schnittstellen. Das heißt, wir nutzen da im Hintergrund meistens ein Bussystem. Bei uns am häufigsten verbreitet KNX, früher EEB, einfach auf der Steuerungsebene. Das heißt, wir haben ein entkoppeltes System, wo auch gar nicht netzwerkgebunden ist für das ganze Thema Beleuchtung, Jalousie, solche Themen und nutzen dann eben offene Schnittstellen, um auch Sachen einzubinden, wie jetzt zum Beispiel aus dem Entertainment-Bereich, wie Fernseher einzubinden und solche Themen.
5: Bussystem ist dabei das große Stichwort. Ein zentrales Datenübertragungssystem in der Elektronik, das mehrere Geräte über eine gemeinsame Leitung verbindet. Die effizienteste Variante bei der Einrichtung der Multimedia-Anlage. Denn beispielsweise ist dadurch der Verkabelungsaufwand geringer. Ein Heimkino, ein Smart Home Entertainment System oder hochmoderne Audioanlagen einfach kontrollierbar über beispielsweise das Handy oder die Smartwatch. Natürlich der Traum vieler. Bei der Einrichtung ist allerdings die Planung im Vorhinein das A und O. Genauso wie die Unterstützung und Tipps professioneller Firmen. Nur so kann die hauseigene Multimedia-Anlage auch langfristig funktionieren.

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2: Weiter geht es bei Bauen und Wohnen. Schimmel in der Wohnung, das sind nicht nur hässliche dunkle Flecken an der Wand, sondern das Ganze ist auch gefährlich für die Gesundheit. Die Ursache, die liegt oft nicht nur bei den Bewohnern, sondern auch in der Bausubstanz. Wir wollten mal von Profis wissen, wie kann man so etwas sanieren, aber auch, was sollten die Bewohner unbedingt beachten?
3: Ein Fleck in der Ecke, ein muffiger Geruch, beschlagene Fenster, feuchte Wände und dunkle Stellen hinter Möbeln. Was harmlos wirkt, ist oft der erste Hinweis auf ein Problem, das sich langsam ausbreitet. Gerade in Häusern und Wohnungen zeigt sich Schimmel dort zuerst, wo Feuchtigkeit auf kalte Flächen trifft.
4: Die häufigsten Ursachen bei Schimmelbefall sind zum einen Kondensationsfeuchte, das heißt, feuchte gesättigte Luft trifft auf einen kühlen Untergrund. Das zweite können Wasserschäden sein, die vielleicht noch längere Zeit nicht entdeckt wurden und zum Schimmelproblem führen. Das dritte ist die Neubaufeuchte. Heutzutage immer häufiger, dass Gebäude schnell gebaut werden und es dann zum Schimmelbefall kommt. Und zu guter Letzt Baufeuchteschäden. Unzureichende Abdichtung können dazu führen, dass Feuchte ins Gebäude reinkommt und das kann zum Schimmelbefall führen. Wichtig ist immer, die Feuchtigkeit muss aus dem Gebäude rausgehalten werden, weil das ist der Hauptnährstoff für den Schimmel.
3: Für Bewohner beginnt damit oft die gleiche Frage. Reicht es, die Stelle einfach zu reinigen oder steckt mehr dahinter? Genau das entscheidet darüber, ob ein Schaden klein bleibt oder sich weiter ausbreitet. Denn Schimmel verschwindet nicht dauerhaft, wenn nur die Oberfläche behandelt wird.
4: Wenn möglich, sollte dieser Raum nicht mehr benutzt werden, wo der Schimmelbefall drin gewachsen ist. Das Zweite, wenn es nicht möglich ist, den Raum zu sperren, den Schimmel abzukleben, dass man ihn abschottet hinter einer Folie. Was man nicht tun sollte, das auf die leichte Schulter nehmen, gar nichts zu machen oder mit Mittelchen drauf sprühen. Dadurch werden Sporen wieder aufgewirbelt und es kann zu einem größeren Befall kommen. Und man sollte den Schimmel auch einfach nicht überstreichen. Das Umweltbundesamt sagt, dass ab einer Befallsgröße pro Raumbereich, man sagt da ab 0,5 Quadratmeter, soll man eine Fachfirma wie die Firma Isotec dafür kontaktieren, dass der Schimmel fachgerecht beseitigt wird.
3: Der wichtigste Schritt ist deshalb die Ursachenforschung. Kommt die Feuchtigkeit aus dem Raum aus einer Wärmebrücke, durch bauliche Mängel oder durch einen bereits tiefer sitzenden Schaden? Erst wenn klar ist, woher die Feuchtigkeit kommt und die Ursache beseitigt ist, kann die Sanierung beginnen.
4: Wenn die Ursache erkannt ist, werden die Bereiche abgeschottet in einen Schwarz- und in einen Weißbereich. In dem Schwarzbereich ist der Schimmelbefall vorhanden und der wird zerstörend ausgebaut, zum Beispiel mittels Schleifen oder Stämmen. Wenn der Schimmel komplett beseitigt wurde und entsorgt wurde, dann erfolgt die Feinreinigung. All das Sporenstaubgemisch muss entfernt werden, ganz penibel muss gereinigt werden. Danach wird die Abschottung abgebaut und der Wiederaufbau beginnt.
3: Schimmel ist aber nicht nur ein bauliches Thema. In Innenräumen stellt sich schnell auch die Frage, was die Belastung mit den Menschen macht, die hier jeden Tag leben. Vor allem dann, wenn die betroffenen Stellen über längere Zeit unbemerkt bleiben.
4: Es kann zu Allergien führen. Es kann zu reizender Wirkung führen bei einer sehr hohen Sporenkontamination. Und in seltenen Fällen kann es zu Infektionen kommen. Dies gilt vor allem für immunsupprimierte Menschen, also Menschen mit einem schlechten Immunsystem. Diese Menschen sind auf jeden Fall zu schützen vor den Schimmelpilzsporen, weil es sonst zu Infektionen kommen kann.
3: Hier im Haus ist die Wärmedämmung unzureichend und kalte Stellen an den Innenwänden sorgen für feuchte Wände und schließlich für Schimmel. Bei solchen Konstellationen können spezielle Platten helfen, die nach der Schimmelbeseitigung angebracht werden.
4: Das ist die Isotec Klimaplatte, eine Platte, die vollflächig aufgeklebt wird, um diese Wärmebrückenbereiche auszuschalten, um dem Schimmel den Nährboden zu entziehen. Eine mineralische Platte, die sehr saugfähig ist. Es ist überhaupt gar kein Problem, ein ganzes Glas Wasser in dieser Platte hinein zu versenken. Diese Platte nimmt diese Feuchtigkeit auf und gibt sie nach einer gewissen Zeit wieder ab, wenn im Raum gelüftet wird, und so werden feuchte Spitzen abgepuffert.
3: Schimmel sollte niemand auf die leichte Schulter nehmen. Wer früh reagiert, die Ursache klären lässt und fachgerecht handelt, kann größere Schäden vermeiden und sorgt dafür, dass aus einem kleinen Schimmelbefall in einer Ecke kein dauerhaftes Wohnproblem wird.
2: Und bei uns geht es jetzt mit einem leckeren Thema weiter, und zwar geht es um Kaffee. Auch ich habe zu Hause einen Kaffeevollautomaten, und wir wollten mal wissen, muss man die Sachen oft reinigen, und was ist der Unterschied beim Kaffee zwischen Vollautomaten und Siebträger?

0: Kaffee ist nicht nur ein Getränk, sondern für viele von uns ein unverzichtbarer Begleiter durch den Tag. Der Kaffee-Vollautomat ist dabei immer beliebter. In über 30% aller Haushalte in Deutschland entsteht Kaffee auf Knopfdruck.
1: Mahlwerke sind auf jeden Fall besser geworden, die Brühsysteme sind besser geworden und auch die Möglichkeit, die Maschinen zu reinigen. Es war bisher immer bei den Vollautomaten so, dass man halt sehr viel reinigen musste, Brühgruppe rausnehmen, schmieren, fetten und so weiter. Das ist heute alles viel, viel einfacher geworden und die Hersteller helfen dem Kunden auch, die Maschine immer hygienisch sauber zu halten.
0: Seit 15 Jahren verkauft und repariert Rossi Cavalleri Kaffeemaschinen. Ein Gerücht, mit dem er immer wieder zu kämpfen hat, die Bildung von Schimmel in Kaffee-Vollautomaten.
1: Das kann ich absolut nicht bestätigen. Es kommt natürlich auf die Pflege drauf an, aber wie schon erwähnt, die Hersteller helfen einem. Es steht drauf, wann ich reinigen muss, es steht drauf, wie ich reinigen muss. Die Hersteller bieten ihre Tabletten, ihre Entkalker, ihre Filter. Und wenn ich das alles einhalte, dann passiert da nichts. Das kann ich fast schon garantieren.
0: Doch den echten, authentischen Kaffeegenuss verspricht eine Siebträgermaschine. Espresso, wie beim Italiener oder auch in Anführungsstrichen normaler Kaffee, Siebträger sind das Barista-Erlebnis für zu Hause.
1: Also es ist keine Modeerscheinung, sondern es ist Leidenschaft, es ist Geschmack, Dolce Vita, sagt man immer in Italien. Und das gehört einfach heute dazu für einen wohlschmeckenden Espresso. Den muss man einfach aus dem Siebträger trinken.
0: Zu Buche schlagen die Siebträger von 500 bis 3000 Euro. Hinzu kommen Kosten für eine Kaffeemühle und Zubehör. Kaffee-Vollautomaten ähnlich, aber mit bis 2500 Euro nicht ganz so teuer. Für den kleinen Geldbeutel und Puristen gibt es noch die bekannten achteckigen Espresso-Kocher.
1: Wir haben natürlich auch, damit habe ich angefangen, Kaffee zu trinken, unsere Bialetti-Kanne. Macht auch einen sehr guten Espresso. Ist mit der Crema nicht so besonders. Da gibt es aber auch Abhilfen. Da kann man natürlich dann die Kunden auch gerne beraten. Aber das ist so das zusätzliche Sortiment, was wir haben mit den Bialetti. Die einfach, wie gesagt, die klassische Espresso-Kanne, die klassische Espresso-Maschine bietet.
0: Mit rund 160 Litern pro Kopf ist Kaffee das Lieblingsgetränk der Deutschen und das weit vor Bier mit 88 Litern. Und wie sagte schon Roger Cicero, guter Kaffee ist wie gute Musik. Beides berührt die Seele.
2: Ich nehme mir Zeit für mich, für meinen Körper, für meine Stärke, für meine Ruhe. Und für das Gefühl, anzukommen. Ich gebe meinem Körper, was er verdient. Kraft, Erholung und Momente, die gut tun. Weil Luxus kein Ort ist, sondern ein Zustand. Weil mein Körper das Beste verdient.
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0: Weiter geht es bei Bauen und Wohnen. Wir kennen das alle. Wenn im Sommer die Sonne so richtig runterknallt und wir bewegen uns in einer Stadt, wo viel Asphalt und Beton ist, dann ist es unendlich heiß. Doch hier kann Abhilfe geschaffen werden und diese ganzen Lösungen sind gar nicht so teuer. Meine Kollegin Michelle Babic wollte mal wissen, wie können wir grüne Städte machen, wo das Klima viel angenehmer wird.
1: Grün, grün und noch mehr grün. Das war wieder das zentrale Thema bei der Gartenmesse. Der Bundesverband Garten- und Landschaftsbau hat dieses noch verschärft und die Begrünung der Städte in seiner Dringlichkeit hervorgehoben. Insbesondere Stuttgart, eine Kesselstadt, wird langfristig unter dem Klimawandel leiden. Drum werden Themen wie begrünte Fassaden oder Dächer immer wichtiger.
2: Wir müssen daran denken, dass in den nächsten Jahren es einfach deutlich wärmer wird. Und wir brauchen die Kühlung in den Städten. Ein Baum ist in der Lage, die Umgebungstemperatur um 7 Grad runterzukühlen. Das schaffen wir mit Sicherheit in der Innenstadt nicht, aber es ist ein tolles Werkzeug, um damit mehr Wohnraum, mehr Lebensraum, mehr Lebensgefühl zu schaffen.
1: Ein gutes Lebensgefühl in den heißen Sommermonaten wird zukünftig immer schwieriger. Das wird auch in der Politik so gesehen.
3: Wir werden als Standard erleben, dass sich Städte über 40 Grad aufheizen und der durchschnittliche Mitteleuropäer ist es nicht gewohnt und wenn er keine Klimaanlage zu Hause hat, dann wird es ein bisschen schwierig. Deshalb braucht man grüne Lungen, die auch damit, wenn sie begrünt sind, natürlich auch Feuchtigkeit und damit für Abkühlung sorgen.
1: Eine Lösung soll die sogenannte Schwammstadt sein. Ein Konzept, Regenwasser vor Ort zu speichern und natürlich verdunsten zu lassen, anstatt dieses in die Kanalisation abzuleiten. Das kühlt nicht nur die Städte runter, sondern bringt noch weitere Benefits mit sich.
2: Da haben wir den großen Vorteil, dass unsere Grün, dass unsere Bäume davon profitieren, dass wir deutlich besseres, kühleres Wohnklima haben und Lebensklima. Und dazu müssen wir die Straßen verändern, langsam im Laufe der Zeit. Wir müssen die Leitungen konzentrieren und wir müssen den Bäumen Raum schaffen. Es geht zum Beispiel auch, indem ich Beispiel Klagenfurt Proben Schotter einbaue und die Zwischenräume damit mit Holzkohle, verkohltem Holz, Pflanzenreste fülle. Somit kann ich C speichern in der Straße und gleichzeitig aber einen Wurzelraum schaffen, der für die Bäume einfach wichtig ist.
1: Dafür benötigt es allerdings freie Flächen. Etwas, woran es in Stuttgart mit der dichten Bebauung mangelt. Begrünte Dächer und Fassadenbegrünungen sollen hier Abhilfe schaffen. Hitzewellen sind allerdings nicht das einzige Problem, das auf die Menschen zukommt mit dem wachsenden Klimawandel.
3: Mit den Veränderungen im Klima auch die Starkregenereignisse zunehmen werden, und zwar auch lokale Starkregen. Und dazu braucht es ein Potenzial, das die Wassermassen aufnehmen kann. Und das schafft die Begrünung. Also die Dachbegrünungen beispielsweise können das schaffen. Und wenn man sich mal ein solch begrüntes Dach anschaut, die Gärtner, die können das ja. Und das kann man in Modellen ansehen. Dann merkt man sich beim Starkregen, wenn mal 100 Liter runterkommen, kommt fast in der Kanalisation am Ende fast nichts an, weil das in der Tat aufgesaugt wird quasi von der Begrünung von der Erde.
1: Galabau setzt hierbei nicht nur auf die Politik, sondern auch auf jeden einzelnen Bürger.
4: Jeder Baum, der gesetzt wird, ist ein wertvoller Baum. Jeder Baum, der gefällt wird, ist wie ein Schlag ins Herz. Also es ist nach wie vor noch so, dass mehr Bäume gefällt werden bei uns in Baden-Württemberg als neu gepflanzt worden. Und das kann es einfach nicht sein. Wir brauchen diesen Sauerstoff, wir brauchen das CO2. Und es ist eine ganz einfache Geschichte, einen Baum zu pflanzen. Wir können sagen, lieber Bürger, liebe Bürgerin, übernehme Patenschaft für den Baum. Ganz einfach. Gib ihm ein bisschen Wasser, gib ihm ein bisschen Zuwendung und dann wird er dir dein Leben lang eine tolle Freude machen. Es sind ganz, ganz niederschwellige Dinge, die aber unglaublicher Wert haben. Und dann einfach wegkommen vom gepflegten Garten, sondern es darf auch mal was Wildes sein. Unsere Insekten und Bienen, Schmetterlinge, die müssen sich einfach wohlfühlen bei uns. Weil das ist unsere Grundlage.
1: Und da geht die Messe Stuttgart mit gutem Beispiel voran. Nicht nur als einer der grünsten Messen, sondern auch mit der Gartenmesse. Bei dieser konnten sich Menschen über Gärten, Pflanzen, Gestaltung und neue Ideen oder Trends austauschen. Das ist allerdings nicht nur für Entertainment-Zwecke gedacht, sondern soll auch informieren.
5: Die Messe Stuttgart ist eine der grünsten Messen in Deutschland. Wir haben einen Messepark, der auch entsprechend gestaltet ist. Es gibt ein Lebensgefühl, es schafft eine andere Atmosphäre, es ist eine entspannte Atmosphäre, es ist eine bessere Luft. Und dem geben wir einfach Raum hier, um zu zeigen, was man machen kann. Draußen im Messepark, aber auch in der Halle, dass quasi auch die Kommunen, die hier vor Ort sind, lernen können, was sie in ihren Städten vielleicht verändern können, um das Klima, die Hitze, die Luftfeuchtigkeit einfach zu optimieren.
1: Und da kommen Galabau und die Messe Stuttgart zusammen. Denn Galabau setzt sich schon lange ein für mehr Umweltschutz, grünere Städte und Flächen und kämpft gegen den Klimawandel. Zusätzlich haben sie noch einen Wunsch.
4: Pflanzt Bäume, macht grün, pflanzt Blumenwiesen, säet sie aus, schaut nach ihnen und das wird jedem dann gedankt.
1: Wenn Dachbegrünungen massiv ausgebaut werden, Gärten wieder grüner werden und eine bessere Grünstruktur in Stuttgart umgesetzt wird, könnten die Temperaturen innerhalb der Stadt bis zu 4 Grad Celsius gesenkt werden. Klingt wenig, macht aber dennoch einen ersten großen Unterschied.
0: Dann freuen wir uns doch schon mal auf den Sommer, vielleicht auch im Schatten von einem großen Baum. Das war's für diese Woche mit Bauen und Wohnen. Ich freue mich, wenn ihr kommende Woche wieder mit dabei seid. Bis dahin alles Gute und tschüss.

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2: Die Multiple Sklerose ist eine schwere Erkrankung, die auch weitgehend als unheilbar gilt. Wenn man diese Diagnose bekommt, im Leben um die 30, 40 Jahre, kann man sagen, ich bin jetzt schwer krank, ich kann nichts mehr machen. Nein, das Gegenteil hat er gemacht. Er hat gesagt, ich renne an gegen den inneren Feind, Badische Meile, Halbmarathon. Auch im Mai ist er wieder.

0: Heute werde ich zum Laufen motiviert. Das tut mir gut. Andreas Reiter ist bei mir. Er ist einer der Laufbotschafter für die Deutsche Multiple Sklerose Gesellschaft, DMSG. Den ersten Zungenbrecher habe ich geschafft. Andreas, schön, dass du da bist. Hallo.
1: Freut mich, dass ich hier sein darf. Hallo.
0: Du kommst aus einer schönen Laufecke aus Völkersbach bei Malsch. Ich kenne die Ecke. Walbrechtsweier geht steil berghoch zum Laufen. Genau. Ist das für dich deine Trainingsstrecke auch dort?
1: Das ist tatsächlich meine Trainingseinheit. Also egal, in welche Richtung dass ich laufe, ich muss entweder berghoch oder bergunter.
0: Also Richtung Freiholzheim, kürze deiner Strecke?
1: Ja.
0: Uiuiui.
1: Auch Richtung Malsch runter und wieder hoch.
0: Ja. Also Chapeau, ist für genau. mich im Fahrrad schon ein Problem. Andreas, Laufbotschafter für die Deutsche Multiple Sklerose Gesellschaft mit einem besonderen Ziel. 100 Kilometer jetzt im Monat Mai. Was hast du vor?
1: Ja, ich will 100 Kilometer laufen.
0: Aber nicht so von der Bäckerei nach Hause, sondern richtig?
1: Richtig laufen, joggen, laufen. Mhm. Also ich bin Laufbotschafter der DMSG, der Deutschen Multiple Sklerose Gesellschaft. Ich habe selber Multiple Sklerose. Mhm. Bei mir mit der Besonderheit, was einige kennen, ich habe ein komplett taubes linkes Bein, Gleichgewichtsstörungen dadurch. Mhm. Ich habe das Symptom der Fatigue, also der starken körperlichen Müdigkeit. Mhm. Und so über diese Schiene bin ich zum Laufen gekommen und dann auf diese Aktion The May 50K aufmerksam geworden, die vom Namen das Ziel hat, Menschen zur Bewegung zu bringen. Schon so ein bisschen impliziert 50 Kilometer im Monat Mai, entweder laufen, rollen, schwimmen, Radfahren, Rollstuhl, reiten, was man halt so kann.
0: Das ist total spannend. Also wir haben 50, wir haben 100, wir haben dich als Betroffenen. Wir haben dich trotz deiner Einschränkungen, der läuft. Ich habe so viele Themen mit dir heute. Wir wollen dich als Mensch, aber vor allem auch persönlich kennenlernen. Wie immer in der Sendung. Andreas, dein Sternzeichen?
1: Jungfrau.
0: Verliebt, verlobt oder verheiratet?
1: Verheiratet, immer noch verliebt.
0: Sagen manchmal die Leute nicht dazu, finde ich sehr schön, dass du das magst. Deine Lieblingsfarbe?
1: Ich glaube sogar rot.
0: Ist es rot? Ja, du hast blau, ein rotes Shirt an mit dem Motto heute.
1: Genau.
0: Habt ihr ein Haustier?
1: Zwei Katzen.
0: Die können nicht mitjoggen, ne?
1: Nee, also es sind Hauskatzen. Ich glaube, einer würde gern mit ausbrechen, aber.
0: Ich sehe öfter Menschen mit Katzen an der Leine, habe ich jetzt öfter mal gesehen. So, ganz erstaunlich.
1: Wirklich, kriegst du gar nicht mehr.
0: Welches Poster hing in deinem Jugendzimmer, Andreas?
1: Die Simpsons und die Fantastischen Vier.
0: Die Simpsons bis heute Kult, oder? Kann alles von vorne immer wieder gucken. Genau. Dein erstes Vorbild, Andreas?
1: Schwer zu sagen, könnte ich gar nicht genau eingreifen.
0: Dann lassen wir es weg und machen die erste selbst gekaufte Schallplatte oder CD.
1: Ich habe überlegt, ich habe ganz meine ersten CDs mal von der EAV.
0: Ah.
1: Ich weiß aber nicht, ob ich sie selber als Kind gekauft
0: habe. Erste allgemeine Verunsicherung, Kulthit.
1: Genau die Zeit. Und ich glaube aber, die erste selbst gekaufte CD war tatsächlich auch von den Fantastischen Vier.
0: Von den Fantas, wunderbar. Genau. Welches Buch hast du zuletzt gelesen? Geht es da auch sehr stark um Laufen, um deine Erkrankung, vielleicht auch Fachbücher? Oder welche Richtung bist du unterwegs?
1: Also tatsächlich, mein letztes Buch, schon sehr lange her, war tatsächlich über MS. Über Diagnose und MS.
0: Gibt es ein Lieblingsurlaubsziel für dich?
1: Kein direktes Ziel, Hauptsache Meer.
0: Hauptsache Meer. Und Hausmannskost oder Gourmet-Tempel? Wie bist du unterwegs?
1: Beides.
0: Beides?
1: Also der Bader darf mal gern gute Hausmannskost am Wochenende.
0: Es gibt im Badischen keine Hausmannskost, es ist alles Gourmet.
1: Und das noch dazu.
0: Auch eine schöne Antwort.
1: Genau.
0: Ich freue mich, dass Andreas Reiter bei mir ist mit einem Shirt in seiner Lieblingsfarbe, in Rot, darauf steht The May 50K, wahrscheinlich soll es sich reimen. Mhm. Und dann gibt es noch Andreas 100K. Machen wir erstmal nochmal The May 50K. Das ist eine internationale Aktion.
1: Genau, also ursprünglich kommt die sogar aus Australien, von der dortigen MS-Gesellschaft, die Idee verbunden hat, die Leute zur Bewegung zu bringen, sich ein Ziel zu setzen, im Mai eine gewisse Strecke absolvieren und da auch Spenden zu sammeln, um eben die Forschung für oder gegen MS dementsprechend zu unterstützen und zu fördern.
0: Das hast du schon zu Beginn gesagt, du hast selbst MS, hast deine Einschränkungen im linken Bein, auch mit dem Gleichgewicht. Ich stelle mir natürlich vor, dass das vielleicht sogar auch etwas ist, was kontraproduktiv sein kann. Musst du dich sehr stark konzentrieren und wie stark ist auch der ärztliche Rat bei dem, was du tust?
1: Also grundsätzlich ist es ein sehr starker Widerspruch. Also ich habe zusätzlich noch eben diese körperliche Erschöpfung, Fatigue. Also das heißt, ich stehe eigentlich jeden Morgen schon mit -20% Energie auf.
0: Kennt man nach Corona, kennt man den Begriff.
1: Genau, Fatigue müsste mittlerweile sehr bekannt sein. Ja. Genau. Führt bei mir dazu, dass ich immer mal wieder Stöcke bei mir habe, wie so ein Allrad, zusätzlicher Allradantrieb. Und das Schwierige dabei zu erklären ist, genauso schnell wie die kommt, kann die weg sein.
0: Verstehe.
1: Und deswegen kann ich zum Beispiel heute mit Stöcke herumlaufen und morgen früh dann schon wieder 10 Kilometer laufen. Es ist, glaube ich, die Schwierigkeit, die Überwindung.
0: Der innere Schweinehund.
1: Aber so diese Fatigue nicht überhand. Also man kriegt ja dieses Gefühl, ich bin total schlapp, ich kann mich nicht bewegen. Sehr oft ist das auch so, aber ganz oft ist das auch so, ich muss nur den Schweinehund überwinden, um weiterzukommen. Die rechtlichen Beeinträchtigungen, ich sage jetzt mal, nach 7 Jahren mit den Symptomen, der Körper hat sich dran gewöhnt. Ich merke sie selber gar nicht mehr wirklich. Gleichgewicht scheint der Körper auszugleichen. Und beim Laufen merke ich das nur, wenn tatsächlich der Boden auf einmal uneben ist. Also.
0: Wir haben schon ein bisschen gesprochen über The May 50K. Jetzt reime ich das mal auf Badisch. Andreas, 100 Kilometer nur mit dir. Das ist deine Mai-Vorgabe für diesen Monat. Nimm mich da mal mit. Genau. Warum nicht? Hätten 50 nicht gereicht, sag mal.
1: Das war vor 3 Jahren.
0: Okay, du wolltest die 100 jetzt schaffen.
1: Oder willst du schaffen. Ja. Genau, also 50 würden natürlich auch reichen. Sind ja selbst gesteckte Ziele. Also 50K ist das Motto dahinter. Ich habe tatsächlich 2023, als ich auf die Aktion aufmerksam geworden, nur die Kondition gehabt, wo ich mir ausgerechnet habe, okay, die 50 kann ich schaffen.
0: Okay.
1: Also habe tatsächlich vor 3-4 Jahren mit den 50 angefangen. Letztes Jahr habe ich mir dann das Ziel mit 75 gesteckt. Mittlerweile weiß ich, dass ich so gute 10-20 Kilometer in der Woche schaffe. Und somit war das eigentlich dann gesetzt, die 20 Kilometer in der Woche plus den Halbmarathon in Stuttgart, das ergibt 100 Kilometer.
0: Das heißt, ab dem 1. Mai läuft der Zähler auf dem Handy wahrscheinlich, auf der Handy-App. Und da gibt es deine privaten Strecken, die du läufst. Aber du willst auch offizielle Läufe mitmachen. Nimm uns da mal mit.
1: Genau. Also die Aktion selber ist sehr offen. Es ist ein sogenannter virtueller Spendenlauf. Also das heißt, man hat praktisch die Möglichkeit, sich selber ein Ziel zu setzen, das man dann vom 1. Mai bis Ende des Monats dann eben erreicht. Es hat jeder selber über diese The May 50K Aktion eine eigene Seite, wo man dann dieses Tracken der Kilometer eingeben kann.
0: Blenden wir auch ein, da kann man auch spenden.
1: Genau, kann man. Und da kommt man dann eben zum zweiten Teil dazu. Der soll natürlich dann auch motivieren oder ein bisschen dazu beitragen, dass man sagt, hey, ich sage immer so ein bisschen salopp, vergesst du deine guten Vorsätze, ich renne für dich die 10 Kilometer im Mai und du gibst mir einen Zehner.
0: Aber
1: und
0: dann stimmt was. So kommen wir auch nochmal dazu. Aber wo sehen wir dich, wenn wir an der Strecke dich anfeuern wollen? Im Mai sind ja, glaube ich, 2 Läufe, wo du dabei bist.
1: Genau, also natürlich wird viel privat sein. Also es ist jetzt nicht das Ziel, bei 20 Veranstaltungen mitzumachen. Ich nutze es natürlich als Laufbotschafter. Genau mit diesem T-Shirt wird man mich praktisch sehen.
0: In Rot, genau.
1: Einmal bei der Badischen Meile hier in Karlsruhe, so der Auftakt klassisch im Mai.
0: 8,8889 Kilometer, das alte badische Maß.
1: Genau. Okay. Das ist so immer der Auftakt im Mai, so zum Laufen generell. Und die letzten 2 Jahre hat sich ergeben, aus der Idee auch einen Halbmarathon zu laufen, habe ich festgestellt, hey, im Mai ist ein Stuttgart, der Stuttgartlauf. Passt perfekt vom Zeitpunkt und passt natürlich perfekt zur Aktion und deswegen auch dort, wer mich dort mit diesem roten T-Shirt eben laufen sieht, anfeuern, anschreien, vorbeikommen, anstupsen, einfach melden.
0: Andreas Reiter ist normalerweise hier laufen gewohnt, also hat hohe Aufgaben zu erfüllen. Jetzt wird es einfach. Musst du mir eine Frage ziehen und rübergeben. Das sind deine Entweder-Oder-Fragen. Sehr oft sehr sinnlose Fragen des Lebens. Aber ich finde, in diesen Zeiten tut es manchmal gut, wenn es nicht so ernsthaft ist. Ne? Oder? Genau. Andreas, nie wieder Fahrstuhl oder nie wieder Rolltreppe fahren?
1: Ja.
0: Was lieber? Fahrstuhl? Nie mehr fahren?
1: Also beides.
0: Du musst dich für eins entscheiden.
1: Also ich muss beides. Dann nie wieder Fahrstuhl.
0: Nie wieder Fahrstuhl.
1: Ja. Genau.
0: Ich würde Rolltreppe. Ich habe manchmal ein bisschen Angst vor Rolltreppen. Ich war kürzlich in Großbritannien. Da fahren die Rolltreppen ein anderes Tempo. Ich kann es verunsichern. Okay. Komme ich da noch runter? Zieht sie mich in den Abgrund? Deine zweite Frage.
1: Nochmal eine zweite Frage. Ja, genau.
0: So, deine Entweder-Oder-Frage. Entweder-Oder. Katzen- oder Hundemensch hast du schon beantwortet.
1: Ich muss aber gestehen, ich bin eigentlich ein Hundemensch.
0: Woran liegt es, dass ihr zwei Katzen habt?
1: An der Familie hat mich überstimmt.
0: Na gut, aber der Hund könnte mit dir joggen gehen.
1: Ja, aber hat keinen Platz mehr in der Wohnung.
0: Okay, also das ist der Hundemensch, der Katzen hat. Gleich mehr genau. Mit Andreas Reiter. Wir sprechen über dein tolles Engagement als Betroffener. Nicht nur zu sagen, ja, ich bin betroffen, ich will auch was tun. The May 50K, du hast deine 100 Kilometer dir vorgenommen. Du hast es vorhin schon mal angerissen, ich will noch mal tiefer drauf eingehen. Man kann dich anfeuern. Der Kerl im roten Shirt, wird es noch mehr geben im roten Shirt, weißt du das?
1: Ich glaube tatsächlich nicht, weil hier zwischen in der Region Baden-Württemberg bis Freiburg gibt es erst wieder die nächste Laufbotschafterin. Und von dem her wird, glaube ich, hier in der Region nicht der Einzige.
0: Andreas Reiter, the one and only im roten Shirt von der May50K. Aber anfeuern ist nicht alles. Du hast so ein bisschen gesagt, also wenn ich jetzt nicht motiviert wäre, was ich übrigens auch nicht bin, den Lauf mitzumachen, könnte ich sagen, Andreas, lauf für mich mit. Was kann ich ganz konkret tun?
1: Also jeder, der unterstützen möchte, nicht selber sich bewegen möchte, der darf gerne eine Spende einwerfen. Also jeder, der sich für die Aktion registriert, egal ob Laufbotschafter oder auch man kann sich selber für die Aktion registrieren, bekommt auch eine persönliche Spendenseite. Das heißt, man kann auch virtuell wieder diesen Spendenlink teilen und relativ einfach 1 Euro, 5 Euro, 10 Euro, was immer man auch möchte, dazu beitragen. Und diese ganzen Spenden, die bekomme nicht ich, die gehen an die DMSG.
0: Was wird damit gemacht?
1: Die DMSG wiederum fördert damit Projekte, medizinische Projekte für oder gegen die MS, je nachdem, wie man es formuliert, um damit Forschung eben für die MS voranzutreiben, was jetzt vielleicht Forschungsthemen sind, die nicht direkt in der großen Pharmaöffentlichkeit stehen. Das waren zum Beispiel in der Vergangenheit Forschungsthemen um die Fatigue. Was sind die Auslöser oder wie beeinträchtigt Fatigue bei MS? Da gibt es Themen zu, welchen Einfluss hat Vitamin D auf MS? Oder auch, welche alternativen Behandlungsmöglichkeiten gibt es schon, wie jetzt in meinem Fall vielleicht mal in 10 Jahren mit fortgeschrittener Krankheit, fortgeschrittener Symptomatik, was gibt es noch, damit man das positiv beeinflussen kann. Und das ist eben der Hauptteil oder der Teil, wo die Spenden hingehen. Und das ist dann eben der zweite Teil, nicht nur die Leute zur Bewegung zu motivieren, sondern wer gerne unterstützen möchte. Wie gesagt, mein Angebot ist immer, ich laufe für euch und ihr gebt mir die Spenden und dafür kann dann die DMSG andere Projekte fördern, die dann eben der MS-Forschung zugutekommen.
0: Andreas, du hast gerade angesprochen, Spenden sollen gesammelt werden für die Forschung, auch vielleicht alternativer Methoden. Du hast Vitamin D angesprochen, aber ich glaube, ein Punkt ist auch, du bist jetzt der Laufbotschafter, der Mann exklusiv in Rot, geht es auch darum, um auf die Krankheit aufmerksam zu machen und sie weiter in der Öffentlichkeit zu halten. Man weiß, dass Malu Dreyer, die ehemalige Ministerpräsidentin von Rheinland-Pfalz, auch diese Krankheit zu tragen hat und hat sie auch in die Öffentlichkeit getragen. Ist das auch ein Anliegen?
1: Natürlich, weil wenn ich jetzt hier sitzen würde ohne dieses Shirt, man sieht es mir ja nicht an. Also ich habe Symptome, die man mir nicht ansieht. Ich glaube insgesamt, meine Frau sieht mir jeden Morgen ganz genau an, wie es mir geht mittlerweile. Aber ich glaube, wenn man mich sieht, ist tatsächlich diese Verwirrung, zweimal im Monat sieht man mich mit Stöcke, die restlichen 30 Tage sieht man mich hier durch den Wald joggen. Es ist einfach ein wahnsinniger Unterschied, welche Symptome diese Krankheit bilden kann. Und somit geht es natürlich auch darum, die Krankheit, die Symptome, die Beeinträchtigungen sichtbar zu machen, auch die Leute sichtbar zu machen, denen man es nicht gleich ansieht.
0: Ein verborgener Feind, der in einem wohnt, so könnte man es bezeichnen. Genau. Gleich mehr von dir, von einem Mann hier. Du hast deine Laufmedaillen mitgebracht, deine Startnummern, wirst 100 Kilometer laufen, den man wirklich nicht ansieht, dass der Feind in einem wohnt, gleich mehr mit dir. Das ist schöne Tradition. Man kann bei mir einen Preis gewinnen. Normalerweise hat Andreas ja solche Medaillen zu gewinnen. Heute gibt es die rote Tasse bei der Promi-Ausgabe von
2: Stadt, Land, Quatsch.
0: Ja, Andreas, mal sehen, ob du auch beim Wörterjogging gut bist. Na,
1: probieren wir es mal.
0: Spielt in der Familie manchmal das Traditionsspiel Stadt, Land, Fluss? Ist das so gesetzt?
1: Selten, sehr selten.
0: Hassen alle den Fluss, ne? Deswegen ist es bei uns Quatsch. Also.
1: Ich mache oft Quatsch, deswegen spielt keiner mit mir.
0: Dann machst du es einfacher. Dein Buchstabe ist das sehr angenehme rollende R. 30 Sekunden, 5 Begriffe musst du schaffen. Eine Stadt mit R.
1: Rastatt.
0: Ein Land.
1: Russland.
0: Eine Sportart mit R.
1: Rollschuhlaufen.
0: Ein Tier.
1: Ein Reh.
0: Jawohl, ein Kleidungsstück.
1: Ein Rock.
0: Ein Körperteil.
1: Mit R. Bei Rücken.
0: Ja. Etwas im Garten.
1: Rotkohl.
0: Jawohl, das kann man trinken mit R.
1: Rotwein.
0: Eine Süßigkeit. Das war aber ein ziemlicher Durchmarsch, Andreas. Es waren 6 oder 7 richtige, ich höre mal. 8 richtige. Also das ist eine goldene Tasse. Glückwunsch, Andreas.
1: Vielen Dank.
0: Wo sind wir hängen geblieben? Bei etwas im Garten hast du schon gesagt. Das ist gut. Rotkohl, Radieschen, hätten wir auch sagen können. Und das kann man trinken mit der Rotwein, hast du auch gemacht. Bei der Süßigkeit hingen wir. Fällt dir noch eine ein? Quadratisch, praktisch lecker.
1: Rittersport.
0: Sehr gut, das wäre die Lösung gewesen.
1: Natürlich.
0: Die Tasse ist gewonnen neben den Medaillen.
1: Vielen Dank.
0: Gleich geht's wieder
1: zu den Medaillen.
0: Um deine Laufleistungen hier bei mir. Andreas, wir haben es ein bisschen gestriffen und angesprochen. Eine Krankheit soll auch sichtbar gemacht werden. Mhm. Die Krankheit soll in die Öffentlichkeit getragen werden. Willst du uns nochmal in deine persönliche Geschichte mitnehmen? Ist ja eine Krankheit, die man nicht von klein auf hat. Es kommt irgendwann dieser Moment. Es gibt ja 2 Möglichkeiten. Ich kenne das im Freundeskreis. Man behält es für sich und versteckt sich. Mhm. Oder man sagt, ich habe das und ich will da rangehen. Mhm. Wie war bei dir so diese Entscheidungsfindung?
1: Relativ einfach. Ich bin von Anfang an sehr offen damit umgegangen. Mhm. Was daran liegt, ich war heute auf morgen praktisch davon betroffen, als mir der Fuß eingeschlafen ist.
0: In welchem Alter ist das passiert, Andreas?
1: Mit 39.
0: Erst mit 39?
1: Ja, also relativ spät sogar. Ja. In der, ich glaube, wenn man normalerweise früh und dann als Mann, glaube ich, ist man nur auch ein Drittel davon betroffen, wenn man es mal davon sieht. Aber es war tatsächlich so, ich hatte irgendwie über Nacht so einen Druck in der Brust erstmal. Da hat jeder gedacht, irgendwie 2-3 Tage lang, naja, als Pendler und viel im Auto, damals auch unsportlich, ist ein Bandscheibenvorfall. Bleib mal 3 Tage daheim, geht. Am zweiten Tag habe ich dann gemerkt, nachdem ich beim Arzt war und noch nichts hatte, dass praktisch links vom Oberschenkel dieses Kribbeln, wenn einem die Füße einschlafen, anfing. War auch erstmal okay. Und nach einer Stunde das Wundern, das geht gar nicht weg. Und nach 3 Stunden war auf einmal der komplette Fuß davon betroffen. Mhm. Nach 2-3 Tagen, ich sage immer so spaßeshalber, über die Speckrolle bis hier oben in der Brust war dann tatsächlich der komplette, fast Torso, eben auch linker Fuß betroffen und dann fing es auch mit dem Gleichgewicht an. Also ich habe dann relativ schnell gemerkt, ich laufe irgendwie wie ein Betrunkener, ich merke den Boden nicht mehr. Ich habe sofort gemerkt, ich merke kein Warm-Kalt mehr. Und somit war dann, als ich wieder zum Arzt gegangen bin und es tatsächlich länger als 3 Tage war, relativ schnell das Thema da, wir brauchen ein MRT und das kriegen wir nur ganz schnell in der Notaufnahme. Das geht nur ganz schnell, ich war im Städtischen hier in Karlsruhe, in der Städtischen Klinik und es geht nur mit der Begründung MS. Das muss noch nichts heißen. Ich hatte zu dem Zeitpunkt eher Angst davor, in eine Schublade gesteckt zu werden, dass man gar nicht herausfindet, was es ist. War dann in der Notaufnahme, hat man dann einen aktiven Herd in der Brustwirbelsäule, der eben diese ganze Beeinträchtigung ausgelöst hat, hat man festgestellt. Und wurde dann gleich zu einer Cortisontherapie in der Neurologie aufgenommen. Und da ich eben so schnell rausgerissen wurde von allem, also praktisch über Nacht oder dann auch mit dieser Aufnahme von heute auf morgen ins Krankenhaus, habe ich eigentlich relativ offen jedem davon gesprochen. Und zu dem Zeitpunkt war es schon so, dass ich manchmal gelaufen bin wie ein alter Mann, also so ein bisschen gebückt, gekrückt, was man natürlich dann auffällig war. Und somit war für mich dann klar, ich brauche kein Versteckspiel machen, ich sage es offen und ehrlich. Und somit bin ich einer, glaube ich, derjenigen, der sehr offen damit umgeht. Ja. Und ich erzähle es immer noch mit einem Schmunzeln. Bei mir war dann tatsächlich der Auslöser, wir saßen 22 auf einem Geburtstag an dem Wochenende, wo der Baden-Marathon war.
0: Hier in Karlsruhe.
1: Also hier in Karlsruhe saßen wir bei uns in Völkersbach auf einem Geburtstag, sind da drauf gekommen, weil meine Frau und ihre Freunde früher denn schon mal mitgelaufen sind. Mhm. Ich war immer früher nur so ein Freizeitjogger, der so halt vor sich hingelaufen ist. Und dann kam irgendwann so der glaube ich, schon ein bisschen spaßig gemeinte Spruch, wenn wir heute anfangen, können wir nächstes Jahr mitlaufen. Mhm. Und ich saß dann mit zwei Stöcken in der Hand und habe gesagt, wenn ihr das macht, ich mache mit. Mhm. Und das war irgendwie, warum auch immer, die Initialzündung. Mhm. Das war der Punkt, irgendwie zwei Wochen später habe ich mir noch Laufschuhe umgeguckt, habe mir irgendwann meine Sportklamotten wieder rausgeholt und habe tatsächlich angefangen, mit irgendwie 2 Kilometer um Völkersbach zu gucken, dass ich die Runde hinkriege.
0: Dann kam die Meile, dann kam der Halbmarathon.
1: Genau, und dann wurden die Runden immer länger. Und so wie ich vorhin gesagt habe, mit der gesteigerten Kondition, diese positiven Auswirkungen. Ich habe irgendwann auf einmal gemerkt, hey, Training tut gut, A. B, ich schaffe immer längere Strecken. Also aus den 2 wurden 5 Kilometer, da wurde die Badische Meile draus. Und irgendwann kam so dieser Punkt, da wurden es auf einmal 13, 14, 15 Kilometer und da kommt eben der Punkt, Motivation, Familie zählt alles mit rein, man kriegt die Bestätigung, man kann es, man weiß selber, man kann es und so wie es auch vorhin gesagt hat, man steht dann zwar morgens auf, ärgert sich, dass man nicht in den zweiten Stock kommt und denkt aber, hey, egal, im Mai laufe ich Stuttgart, im September laufe ich Karlsruhe, vergiss es, läuft wieder.
0: Sehr beeindruckend, wie du das sagst. Ne? Erst 2 Kilometer ums eigene Häuschen, dann die Badische Meile, dann der Halbmarathon, dann Karlsruhe, dann Stuttgart. Gibt es noch mal ein weiteres Ziel? Meine Lauffreunde steigern sich ja immer weiter, wie du es auch gesagt hast. Oder gibt es bei dir auch eine Grenze?
1: Also ich glaube momentan, ich werde nicht länger als Halbmarathon laufen. Also läuferisch ist für mich das eine Grenze. Ich habe jetzt noch ein anderes Ziel mittlerweile, was erstmal absurd klingt. Ich habe ja Gleichgewichtsprobleme. Und ich bin gerade dabei, hier in Karlsruhe mir einen Skateboardlehrer zu suchen, weil ich möchte Skateboardfahren wieder lernen. Von dem her ist das jetzt nicht läuferisch das nächste Ziel, es ist sportlich das nächste Ziel, trotz fehlendem Gleichgewicht, kein Gefühl im Fuß, eben vielleicht doch mal hier in der Skatehalle eine Runde drehen zu können.
0: Andreas, Chapeau. Ich drücke die Daumen, dass es mit dem Skateboard klappt. Mhm. Und für alle, 3. Mai, Badische Meile, nächste Woche, da ist er dabei. 17. Mai in Stuttgart, beim Stuttgartlauf, den Halbmarathon. Der Kerl im roten Shirt mit The May 50 Ks, Andreas, kräftig anfeuern.
1: Genau.
0: Und spenden kann man auch auf deiner Homepage, blenden wir auch ein oder kann man bei uns in sozialen Medien nachschauen. Andreas, wir drücken die Daumen. Alles Gute, schön, dass du da warst.
1: Vielen Dank, danke, dass ich hier sein durfte.
0: Sehr, sehr gerne. Noch nächste Woche wieder spannende Gäste bei mir für ein schönes Sonntagsgespräch, dann im Anschluss auch bei euch zu Hause. Kommt gut durch den Tag. Bis zum nächsten Mal. Ciao, ciao.

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0: Ich begrüße Sie ganz herzlich zu einer weiteren Folge Sportzeit im Hubraum. Sie haben die erste Basketball-Bundesliga nur knapp verpasst, waren in den Playoffs sehr erfolgreich. Heute zu Gast bei mir die PSK Lions. Hallo Karim, hallo Julian, schön, dass ihr da seid. Ja. Julian, es wurde kurz vor den Playoffs wurde euch gesagt, die Stadt Karlsruhe, die hat eigentlich gar keine Halle, die den Anforderungen der ersten Basketball-Bundesliga gerecht wird. Was ist in eurem Team in dem Moment ausgebrochen?
1: Ja, ich hatte eigentlich gehofft, dass es nicht so ein so Moraltöter quasi wird. Es hat dann schon ein bisschen auch einen Ausschlag gegeben. Klar, wir hatten dann auch Verletzte. Ich glaube auch, dass es, wenn die Serie gegen Tübingen dann in mehrere Spiele gegangen wäre, hätten wir vielleicht trotzdem den Kürzeren gezogen.

0: Aber es war natürlich schon irgendwie dann schade, zu wissen, dass man kann zwar gewinnen, aber so dieser ultimative Preis dann in die erste Liga zu gehen, wird nicht möglich sein. Aber ja, das mussten wir hinnehmen und wir haben trotzdem unser Bestes gegeben.
1: Karim, wie hast du die Situation beobachtet?
2: Ich habe es damals schon gesagt, also im Endeffekt war der Zeitpunkt halt echt schwierig für mich, dass da so kurz vor den Playoffs, das hat schon wehgetan. Aber ja, wir haben es dann halbwegs ja durchgezogen gekriegt.
1: Schmerzhaft ist auch, dass euch jetzt einige der Leistungsträger eigentlich aus der Mannschaft verlassen. Julian, du bist quasi Last Man Standing aus dem Kader. Du hast dich dazu entschlossen, weiter bei den Lions zu bleiben. Waren die Playoffs vielleicht ein Grund, warum viele gesagt haben, wir bleiben nicht mehr hier?
0: Gut, ich meine, da kann man nur spekulieren. Ich glaube, das ist einfach leider die Realität im Basketball, dass einfach die Kader sich immer wieder neu zusammenstellen müssen am Ende der Saison. Klar, ich hätte mich auch gefreut, wenn jetzt mehr Jungs da geblieben wären. Also ich denke, man ist, glaube ich, noch mit ein paar in Kontakt. Vielleicht wird das noch was. Aber ja, also ich meine, ich mache das seit 10 Jahren jetzt im Profibasketball und das gehört leider dazu, ja. Und ja, aber ich denke, bis jetzt, so wie die Mannschaft ausgerichtet ist mit den Neuverpflichtungen, sieht es ganz gut aus und man wird dann sehen, in welche Richtung das geht.
1: Karim, wie beobachtest du das? Ist das ein Schmerz irgendwo auch, dass so viele Spieler, mit denen man ja dann doch über die Zeit auch einen engen Kontakt hat? Ich denke jetzt gerade an Maurice Bleskota zum Beispiel, da waren viele überrascht, dass der von euch weggeht. Wie kam es dazu?
2: Das ist halt so Fluch und Segen, wenn man so eine gute Saison hat. Bei Maurice hat sich dann ergeben, dass ja auch der Vertrag dann ausgelaufen ist. Und wie kam es dazu? Also ich habe auch echt, um ehrlich zu sein, gedacht, bis zum Schluss, wir kriegen das irgendwie hin. Aber letztlich hat er sich halt leider dann doch für Koblenz und das für ihn wahrscheinlich bessere Paket entschieden.
1: Julian, du bist auch jahrelang in einem Team gewesen, hast dann zu den Lions gewechselt. Was geht in einem, sage ich mal, menschlich vor, ohne jetzt an den Sport an sich zu denken, sondern wenn man sich dann von einer Mannschaft, mit der man lange zusammengespielt hat, trennt?
0: Ja, das ist immer schwierig, gerade auf einer persönlichen Ebene. Also ich denke, dass für viele Spieler ist es dann, gerade für die deutschen Spieler, die jetzt halt länger in einem Team dann sind, ist es vielleicht noch eine rationale Entscheidung zu sagen, okay, da spiele ich mehr, da ist vielleicht die Qualität vom Team auch besser, so da habe ich bessere Chancen, zum Beispiel jetzt, wir spielen in der zweiten Liga, aufzusteigen oder auch natürlich finanziell ist vielleicht lukrativer, aber die schwierige Entscheidung findet natürlich dann immer so auf der persönlichen Ebene statt. Also man baut Freundschaften auf, man natürlich auch mit den Leuten so im Office und sowas ist man natürlich, ist sehr familiär und sowas. Also das ist schon nicht immer einfach.
1: Es kommen aber auch Neuzugänge. Wir hatten es vorhin kurz angesprochen. Wer kommt und was bringen die an Leistung mit?
2: hoffentlich viel. Also die Star-Verpflichtung würde ich jetzt mal sagen, wo wir gekämpft haben und der auch ziemlich gefragt war in der Liga, ist der Gareth Zeeb, von dem erhoffen wir uns viel. Wir haben den O'Shawn Williams aus Würzburg durch den Whittaker und durch Julian durch gute Kontakte auch hierher reisen können. Und noch ein paar im Petto, die kommen aber Woche für Woche raus.
1: Okay, wir sind gespannt. Julian, du hast anscheinend schon den einen oder anderen kennengelernt oder kanntest ihn davor. Wie sind deine ersten Eindrücke?
0: Ja, wie gesagt, also ich glaube, bis jetzt sehr vielversprechend. Klar, jetzt sind noch nicht alle Positionen belegt. Ich denke, man muss auch, um jetzt zu sagen, wird man erfolgreich sein oder nicht, muss man einfach so ein bisschen in die Liga schauen. Ich glaube, mit Frankfurt und Bayreuth sind zwei sehr gute Teams von der Bundesliga abgestiegen. Jetzt zum Beispiel auch Koblenz, wo der Maurice hinwechselt. Die sind zwar aufgestiegen, aber man kann jetzt nicht sagen, ja, die werden jetzt nur um Klassenerhalt kämpfen. Also ich denke, weil dort natürlich auch schon finanziell Power dahinter steckt und die einfach auch erfahrene Spieler haben, die schon auf dem Niveau einfach gezeigt haben, was sie können. So, das wird auch eine gute Mannschaft und ich denke auch eine Mannschaft wie Jena, die letztes Jahr kein gutes Jahr hatten, also weit unter ihren Erwartungen aber die traditionell immer ein gutes Team sind, die muss man auch wieder auf der Rechnung haben. So im Endeffekt würde ich sagen, so das hat uns noch gar nicht zu interessieren. Wir müssen jetzt einfach mal schauen, dass wir den Kader aufbauen und dann über die 7, 8 Wochen in der Vorbereitung gut arbeiten und dann wird man sehen, wo sich am Ende unser Weg hinführt.
1: Hast du die Hoffnung dennoch, dass ihr es dann vielleicht mit dem neuen Kader dann schafft? Es ist ja immer schwierig, weil eben, wie du gerade sagst, da braucht es erstmal eine Einfindungsphase.
0: Ja, das auf jeden Fall. Also ich hatte das vergangene Saison irgendwann mal gesagt, als ich ein Interview geben musste. Also ich bin hier nicht hergekommen nach Karlsruhe,

0: um zu verlieren. Ich weiß auch, ich habe eine wichtige Rolle in dem Team und die muss ich natürlich auch erstmal erfüllen, aber so, also unser Ziel ist ganz klar, dass wir oben mitspielen wollen, wo es dann, ob das am Endeffekt klappt oder nicht, so, das sei mal dahingestellt, wie gesagt, aber also ich gehe jetzt nicht in eine Saison und sage, ja, hoffentlich bleiben wir irgendwie drin oder sowas, also ich denke, das wäre super für die Stadt, das wäre super für das Programm hier, wenn man den nächsten Schritt machen könnte, aber wie gesagt, so, da steckt jede Menge Arbeit jetzt erstmal, ja, müssen wir jetzt erstmal leisten und dann wird man sehen, wie das wird.
1: Arbeit im Team und auch Arbeit hinter den Kulissen. Karim, wie sieht die Arbeit jetzt in den kommenden Wochen aus?
2: Intensiv, sehr intensiv. Management, das Office, also es ist jetzt gerade die schlimmste Zeit im Jahr. Coach, kann ich schon gar nicht mehr hören, muss ich ehrlich sagen, am Telefon. Es ist einfach ja, zeitintensiv.
1: Würdest du sagen, der Julian wird jetzt euer neues Steckenpferd als der, der jetzt eigentlich regelmäßig auch immer zum Einsatz kam, nachdem die anderen jetzt weg sind?
2: Mit Sicherheit. Ich meine, es hat sich ja schon rauskristallisiert ein bisschen und kann man ein schlechteres Steckenpferd haben, ja.
1: Was macht ihr als Teamarbeit auch, damit die Mannschaft zusammenfindet?
2: Teambildende Maßnahmen, alles in der Vorbereitung ein bisschen, so Geschichten, ja. Ein paar Mal essen gehen wahrscheinlich, ja, und dann...
1: Julian, wann beginnt die Vorbereitung bei euch?
0: Mir wurde gesagt, 7. August.
2: Das stimmt. Das steht.
0: Ich habe immer gehofft, dass vielleicht noch ein, zwei Tage nach hinten verschoben wird. Aber ja, also ich meine, man darf auch nicht vergessen, wir haben uns ja qualifiziert für den BBL-Pokal. Und das ist, glaube ich, eine
2: am
0: Woche.
2: Am 23.
0: Genau, ja, also es ist auch relativ früh. Also neue Mannschaft, so, wir müssen uns erstmal finden. Deswegen passt es schon, dass wir recht früh anfangen.
1: Aber aktuell noch durchschnaufen oder trotzdem fleißig am Trainieren?
0: Also ich habe einige Zeit frei gemacht tatsächlich, weil ich jetzt mittlerweile 31 bin, so da kann man nicht mehr den ganzen Sommer durchtrainieren. So, die Saison hat dann schon auch geschlaucht. Ich hatte so ein paar kleine Wehwehchen am Rücken und am Sprunggelenk, deswegen musste ich auch Pause machen und jetzt fange ich gerade wieder an. Also mein bester Freund gerade ist mein Fahrrad, also in Karlsruhe.
1: Bist du ja auch hierher gekommen.
0: Ja, genau. Ich bin nur mit dem Fahrrad unterwegs, damit der ein oder andere Kuchen, den ich über den Sommer gegessen habe, dass der jetzt... von den Kilos runterpurzelt.
1: 31 ist traurig, aber im Sport tatsächlich dann doch das höhere Alter. Ja. Karim, die Neuzugänge, wie ist da die Altersstruktur?
2: Oh, guter Mix, also wir haben viel Junge, ohne sie zu verraten jetzt natürlich, aber ein bisschen auch, also ich nehme jetzt mal ein Beispiel, der Josmann aus Leverkusen ist ziemlich jung, hat aber schon viel in der Liga erlebt, also wie gesagt, ein guter Mix, ich denke, wir sind auf einem guten Weg. Es wird ein bisschen jünger, das Ganze.
1: Ist es schwierig, jüngere Spieler auch zu integrieren oder bringen die auch guten neuen Wind rein?
0: Ja, das auf jeden Fall. Also ich würde jetzt mal sagen, jüngere Spieler sind generell immer sehr ambitioniert. Die wollen viel Zeit in der Halle verbringen, also das ist schon mal was Gutes. Klar, die meisten sind wahrscheinlich noch ein bisschen unerfahrener, aber ich denke, eine sehr wichtige Verpflichtung war auch der Sascha Natschfer, unser neuer Co-Trainer, weil er einfach bekannt dafür ist, gut mit jungen Spielern zu arbeiten und die weiterzuentwickeln. Und ich denke, auch so jetzt nicht nur die Spieler an sich, sondern auch so das Drumherum, so, das hat jetzt wirklich im Sommer auch Fortschritte gemacht und die Voraussetzungen sind auf jeden Fall da, dass auch die jungen Spieler dieses Jahr hier ein gutes Jahr spielen können.
1: Karim, was beobachtest du? Das Verhältnis zwischen Skefanovic und dem neuen Co-Trainer, klappt das?
2: Super bis jetzt, ja. Also der ist total umgänglich, voll ein lieber Kerl. Also bis jetzt nur positiv. Aber das gebe ich jetzt auch im Urlaub. Also werden wir sehen dann, wenn in der Vorbereitung.
1: Blicken wir jetzt trotzdem nochmal auf den Herbst. Da ist der Saisonauftakt. Was nehmt ihr euch vor? Vielleicht Julian zuerst?
0: Ja, wie gesagt, also wir starten 7. August, so wir müssen da erstmal gucken, wie es aussieht, wie die Mannschaft aussieht. Und dann wurde auch schon angesprochen, das erste Spiel ist ein Pokal. Gegen wen wir spielen, wissen wir noch nicht, das wird ausgelost. Aber das wird auf jeden Fall schon mal ein riesen Highlight. Ich glaube, wir haben auf jeden Fall auch ein Heimspiel.
2: Ja, ja, Heimspiel.
0: Und ja, und das wollen wir gewinnen, auf jeden Fall, weil... Wenn wir in eine Runde weiterkommen, wer weiß, so, dann steht in der zweiten Runde vielleicht auf einmal in München oder Berlin hier auf der Matte. Und das wäre nicht nur für uns Spieler, sondern ich glaube auch so für die Fans und für die ganze Stadt einfach ein super Erlebnis. Ja, und dann, ich hoffe, dass wir gut in die Saison starten. Nicht so wie letztes Jahr, da war ein bisschen holprig am Anfang durch noch ein paar Neuverpflichtungen und so. Aber ja, es wird auch, ich merke auch, es wird so langsam Zeit, dass es wieder losgeht.

0: Also das Kribbeln ist auf jeden Fall schon da.
1: Karim, auch bei dir das Kribbeln schon da?
2: Natürlich. Und ich hoffe halt, dass wir diese Begeisterung, die jetzt auch geherrscht hat, zum Schluss mitnehmen können und den Fans das bieten, was sie sich erhoffen. Ja.
1: Blicken wir ganz kurz. Angenommen, ihr würdet es in die Playoffs schaffen mit dem neuen Team auch, dann wäre ja im nächsten Jahr auch die Europahalle wahrscheinlich schon fit dafür, oder?
2: So Gott will.
3: Nee, also das ist das, was wir gehört haben. Jawohl. Also im Sommer 2024 soll sie ready sein.
2: Also sind die Möglichkeiten oder die Voraussetzungen schon mal gegeben.
1: Ihr Lieben, ich bedanke mich ganz herzlich bei euch und wünsche euch schon mal viel Erfolg für die kommende Saison dann, auch
2: Dankeschön.
1: In dem neuen Team.
2: Vielen lieben Dank.
1: Und ja, liebe Zuschauerinnen und Zuschauer, wir bedanken uns ganz herzlich bei Ihnen fürs Einschalten. Schön, dass Sie die vergangenen 12 Minuten mitverfolgt haben. Alles Gute für Sie und bis zum nächsten Mal. I'm just happy.

0: Hi, ich bin Regin. Ich bin Elton John.
1: Wow, Elton John. Noch nie was von dir gehört.
0: Deshalb bin ich hier.
1: Okay, Elton, was treibst du denn so?
0: Naja,
1: ich habe auch gar keine Zeit. Sag mir, was du mitgebracht hast.
0: Ein Lied von mir?
2: Ein Lied von dir.
0: Ja, ich schreibe selber.
1: Oh. Na dann, lass mal hören, Tchaikovsky. Hm? Mach mal ein bisschen hin, ich hab nicht ewig Zeit. Ah.

0: sofort aufhören! Wie war noch dein Name?
1: Elton.
0: Hör mal zu, Elton. Wait on me, girl. Cry in the night if it helps. Dein Ernst? Hm? Um dich wird sicher kein Mädel nächtelang weinen, ne?
2: Genau, das Stück heißt Elton John und den kennen ja eigentlich alle Leute.
3: Ja.
2: Was macht ihr denn bei dem Stück vielleicht ein bisschen anders oder welchen Aspekt beleuchtet ihr, den vielleicht die meisten oder viele noch nicht so gut kennen?
3: Ich glaube, das Tolle an unserem Stück ist, dass wir ganz viele Aspekte beleuchten. Also zum einen ist die Lupe auf die Musik, die er geschrieben hat und die tolle Songs, die er gemacht hat, aber eben auch das Private, wo man einen Einblick bekommt, was man jetzt vielleicht gar nicht so auf dem Schirm hat. Und vor allem dann auch im zweiten Teil diese Höhen und Tiefen, die sein Leben durchgegangen ist.
2: Und die Musik, du hast schon angesprochen, ist natürlich ein zentraler Punkt bei dem Stück. Ja. Es ist ja auch ein Musical. Welche Songs können wir denn erwarten?
3: Ich sage mal meine Favorites. Einer meiner Lieblingssongs ist Rocket Man, Crocodile Rock, Your Song ist super schön. Was haben wir noch? Don't Go Breaking My Heart, I'm Still Standing. Also viele Lieder, die man kennt. Und vielleicht auch ein, zwei, die man vielleicht nicht so kennt. Also ich kannte manche auch vorher nicht.

0: Was ist an dem Stück vielleicht neu für den Zuschauer? Gibt es da etwas, was die entdecken können an der Story, sage ich mal, was sie vorher vielleicht noch nicht wussten über Elton John und sein Leben?
1: Oh, ich glaube, also es gibt, also ich wusste viele Sachen vorher nicht und habe auch viele Sachen durch die Beschäftigung mit dem Thema und mit dem Stück erfahren und gelernt. Und da möchte ich dann aber auch nicht zu viel verraten, irgendwie was wir zeigen oder über die Struktur des Stücks oder wie wir das Stück aufziehen. Aber es wird auf jeden Fall spannend und Spaß machen, denke ich.
0: Warst du vorher vielleicht auch schon Fan von Elton John oder bist jetzt durch das Stück Fan geworden?
1: Ja, ich bin auch ein bisschen Fan geworden. Also ich mochte seine Songs schon auch und habe auch viele Sachen unbewusst wahrgenommen, wo ich gar nicht wusste, dass die von ihm sind. Wie zum Beispiel Don't Go Breaking My Heart. Da wusste ich schon auch irgendwie, dass es von ihm ist, aber nicht so präsent. Und das habe ich halt durch das Stück jetzt nochmal irgendwie sehr erfahren.

0: Wie war das für dich, die Lieder von Elton John zu singen, einzustudieren? Kanntest du die schon? Wie ging es dir damit?
1: Also ich kannte natürlich so die Hits, Your Song fand ich schon immer toll oder Don't Let the Sun Go Down oder Candle in the Wind, aber es sind schon einige Songs, die ich nicht kannte. Also da war ich wirklich überrascht, dass ich viele Sachen auch nicht kannte, aber die ich total lieb gewonnen habe. Also es gibt doch viele, viele tolle Songs, die man so gar nicht kennt von Elton John.
0: Könntest du zum Abschluss vielleicht noch mal kurz sagen, warum die Zuschauer unbedingt dieses Stück sehen sollten?

Also, oh Gott, gibt's viele Sachen. Es macht einfach super viel Spaß, glaube ich, zu gucken. Also es passiert wahnsinnig viel auf der Bühne. Es ist super bunt. Es ist einfach, also ich kann jetzt von mir nicht sprechen, aber ich kann nur sagen, meine Kollegen und Kolleginnen sind alles einfach super besetzt, auch von auch stimmlich und schauspielerisch und tänzerisch. Und es ist, glaube ich, einfach ein wahnsinnig unterhaltsamer Abend, der auch sehr berührend sein kann. Weil es, und was ich auch, auch jetzt auch als Spielerin toll finde, ist so viel auch nochmal über den Künstler Elton John zu erfahren. Also es ist ja wirklich autobiografisch und ganz viele Sachen denkt man so, ah, okay, so war das, ah, okay, das wusste ich nicht. Und das ist, man kann wirklich sehr viel auch lernen über Elton John. Das finde ich auch total schön.

0: Clinton, hättest du das gedacht?
1: Nie im Leben.
2: Hey, sie wollen, dass du den nächsten Tagen noch mehr Auftritte gibst.
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0: Liebe Zuschauer, Sie sehen es, ich bin heute in ganz hungriger Gesellschaft. Wir sind heute beim Kleintierzuchtverein Forst. Die machen hier unter anderem Kaninhopp. Simon Böser trainiert mit ungefähr 25 Kindern alle 2 Wochen das über Hindernisse springen. Und was das genau ist, das schauen wir uns jetzt an.
1: Jeanette Lörch ist 21 Jahre alt. Regelmäßig fährt sie aus einem Ort nahe Speyer nach Forst, um dort mit ihren Kaninchen zu trainieren. Die Sportart hat sie vor 10 Jahren gepackt und seitdem nicht mehr losgelassen. Zu Hause hat die 21-Jährige mehr als 20 Kaninchen. Mit einigen davon trainiert sie Kaninhopp regelmäßig hier in Forst zusammen mit den anderen Kindern. Simon Böser gibt dabei Hilfestellung und achtet darauf, dass die Kinder ihren Kaninchen

0: nicht wehtun. Dafür gibt es ein striktes Regelwerk.
1: Simon, du bist hier seit 2012 Trainer. Wie kam es dazu?
2: Ja, also wir hatten hier im Verein überlegt, was können wir noch tun, um wieder mehr Jugend in den Verein zu bekommen. Und dann habe ich 2012 die Jugendgruppe gegründet. Das ist ziemlich erfolgreich. Mittlerweile sind wir 25 Jugendliche, 3 Erwachsene und 5 Trainer, die die Jugend betreuen und haben ordentlich zu tun.
1: Samstags trainiert ihr, wie sieht so ein Training aus?
2: Genau, also wir haben einen relativ fester Tagesablauf. Das heißt, wir treffen uns hier, bauen gemeinsam die Hindernisse und die Bahnen auf, sodass die Kinder eben auch lernen, wie man Parcours gut baut, dass es für die Kaninchen passt. Dann haben wir einen Gesundheitscheck, wo wir alle zusammen die Kralle schneiden. Und erst wenn jedes Kaninchen durch den Gesundheitscheck durch ist, dann dürfen die anfangen zu springen. Dann wird die Leine angepasst, dass die auch zu dem Gewichtszustand gerade passt. Und dann geht's los. Und dann trainieren wir so 1,5 Stunden, immer mit Pause dazwischen.
1: Genau. Worauf muss man denn bei der Sportart achten?
2: Also darauf achten muss man, dass das Kaninchen alt genug ist. Die dürfen ab 4 Monate am Training teilnehmen. Nach oben hin gibt es keine Grenze. Also wir haben auch Kaninchen dabei mit 7, 8 Jahren und mehr. Die hält es halt weiterhin fit. Dann braucht man gerade am Anfang eine Leine. Wie man später sehen wird, springen die Kaninchen auch ohne Leine. Aber für den Anfang ist es sicherer, um das Kaninchen schneller bei sich zu haben. Und ansonsten braucht man einfach nur Spaß daran und ein Kaninchen eben.
1: Jetzt hast du ja gerade schon gesagt, manche Kaninchen, für die ist es einfach gut, damit sie fit gehalten werden. Welchen Vorteil hat denn Kaninhopp für die Kaninchen noch?
2: Ja, also es gibt verschiedene Vorteile. Einmal den Vorteil für das Kaninchen selbst. Wir haben Tierärzte, die schicken uns auch Kaninchen gezielt zum Abnehmen, dass sie einfach mehr Bewegung haben. Das heißt, die Kaninchen kommen viel mehr raus, weil sich die Kinder auch ganz anders mit beschäftigen. Die Beziehung zwischen Pfleger oder Besitzer und Kaninchen wird halt eben viel intensiver. Und dadurch profitieren die Kaninchen direkt und indirekt eben noch durch unsere Gesundheitschecks und auch die gemeinsame Impfung, die wir zusammen durchführen. So kommt doch mal von hinten quasi ein Benefit dazu.
0: Simon achtet auf die richtige Höhe der Hindernisse. Zwischen 20 und 50 Zentimeter sind sie hoch, je nach Schwierigkeitsstufe. Die besten Kaninchen nehmen an Turnieren teil. Die gibt es Deutschland und sogar europaweit. Janet Scucci ist einer der Champions. Er springt am liebsten ohne Leine und das bis zu 70 Zentimeter weit. Im letzten Jahr haben die beiden mehrere Turniere gewonnen, unter anderem die badische Kaninhopp-Meisterschaft.
1: Janet, du hast 2009 angefangen mit Kaninhopp. Wie bist du dazu gekommen?
3: Ich habe es tatsächlich im Fernsehen gesehen.
1: Und dann?
3: Mir hat es gefallen. Wir haben angefangen, Hindernisse zu kaufen und habe dann meinem ersten Hasen angefangen zu trainieren.
1: Wie hast du das angefangen? Wie hast du den Hasen dazu gebracht, über das Hindernis zu hüpfen?
3: Ich habe ihm Leckerlis vor die Nase gehalten und habe ihn dann immer über die Hindernisse drüber gelockt.
1: Also so dieser typische Karotte vor die Nase halt Typ, das hat funktioniert?
3: Ja. Und der ist dann immer hinterhergelaufen. Ich natürlich dann immer auf den Boden gekrabbelt vor dem Hasen her. Und der ist dann gesprungen.
1: Das muss unglaublich witzig ausgesehen haben. Von zu Hause privat bisschen hüpfen bis zu Turnieren ist es ja trotzdem dann ein weiter Weg. Ja. Wie bist du zu deinem ersten Turnier dann gekommen?
3: Meine Schwester hat mich tatsächlich hier in den Verein hergebracht. Das hat mir gefallen. Habe ich hier mit trainiert, habe dann mehr Hasen dazu bekommen. Ja, und dann irgendwann haben wir ein Turnier gefunden in der Nähe. Habe mich angemeldet und dann einfach hingefahren.
1: Und wie hat es funktioniert?
3: Ja, es war anstrengend. Die Hasen waren doch ein bisschen überfordert. Es war relativ laut und das waren sie hier nicht gewohnt.
1: Für mich jetzt als unbedarfte Frau, die ich mit Kaninhopp gar nicht so viel bisher zu tun hatte, wie muss ich mir denn so ein Turnier vorstellen?
3: Ja, man kommt morgens hin. Es ist eigentlich so ein Turnier fast wie eine große Familie. Man begrüßt erstmal alle, setzt die Tiere ein, dann kriegt man die Startlisten, wann man springen muss, wärmt die Tiere auf der Aufwärmbahn auf und dann kriegt man wird man aufgerufen, geht auf die Bahn und springt.
1: Was wird dann da bewertet?
3: Die Fehlerzahl. Also in der ersten Runde geht es einfach nur darum, wie viele Fehler man macht. In der zweiten Runde geht es dann auch noch um die Zeit. Und die Fehler werden dann aus beiden Runden zusammengewertet. Und dann wird halt geguckt, wer die wenigsten Fehler hat und der hat gewonnen.
0: Neben der geraden Bahn wie hier beim Training in Forst gibt es als Wettkampfart noch den Hindernisparcours und das freie Springen. Das ist komplett ohne Leine. Um an einem Turnier teilzunehmen, muss ein Kaninchen mindestens 5 Monate alt sein. Antreten können sie in 4 Schwierigkeitsstufen, von der leichten bis zur Eliteklasse.
1: Wie hoch können Kaninchen also gerade europaweit gesehen, wie hoch können Sie springen und wie weit?

0: Wie weit, wie hoch? Gute Frage. Unterschiedlich. Also offiziell sind wir, glaube ich, bei 3 Meter europaweit. Hoch, ich habe was von irgendwas mit 1,30, 1,40 gehört. Ich weiß es aber ehrlich gesagt nicht. Inoffiziell heißt es natürlich, jeder sagt, ein Hase kann noch höher springen. Aber offiziell, es ist ziemlich hoch.
1: Es ist ziemlich hoch für so kleine Tierchen. Ja. Wie ist es bei deinem Gucci? Wie hoch kann der springen und wie weit?
0: Theoretisch kann er 60 cm hoch, aber er stellt sich gerne mal ein bisschen an.
1: Was heißt das?
0: Auf Turnieren hört er bei 50 cm auf. Alles, was drüber ist, will er nicht. Und auch zu Hause, je nachdem, wie er drauf ist.
1: Aber woran liegt es dann, dass die Kaninchen beim Training meinetwegen ganz ohne Probleme springen?
0: Weil sie da in der gewohnten Umgebung sind. Sie kennen alles. Es ist einfach teilweise auch wirklich ruhiger. Auf Turnier ist Stress. Ich meine, ich habe mit teilweise 12 Tiere auf dem Turnier. Das heißt, die ganze Zeit irgendeinen Hasen auf dem Arm aufwärmen, dann auf die Turnierbahn. Teilweise auch keine Zeit mehr zu essen, weil einfach zu viel los ist. Da ist man im Stress. Die Hasen merken das, dann sind sie nicht mehr so. Geben sie nicht mehr das Beste.
1: So ein Kaninchen hat ja manchmal auch seinen eigenen Kopf. Was passiert denn, wenn ein Kaninchen nicht springen will?
0: Dann will es nicht springen. Man kann aufgeben, man kann auch warten, bis einfach die Zeit rum ist. Wenn ein Kaninchen nicht will, dann kann man eh nichts machen.
1: Dann war es das für den Tag im Prinzip. Okay. Jeanette, wenn ein Kaninchen dann während des Springens in Panik gerät, was kann man da machen?
0: Definitiv ruhig bleiben, die Leine kurz nehmen, sich runter zum Kaninchen beugen, es einfangen und beruhigend in den Arm nehmen. Und warten, bis es dann von alleine wieder ruhiger wird.
2: Die Wettkampfatmosphäre ist Stress für die Kaninchen. Für diesen Stress gäbe es keine Rechtfertigung, kritisieren der Deutsche Tierschutzbund und der Verein Kaninchenschutz. Sie haben sich in einem Statement gegen den aus ihrer Sicht schädlichen Sport Kaninhop ausgesprochen, befürchten Verstöße gegen das Tierschutzgesetz.
3: Es ist natürlich schon Stress für die Kaninchen, aber wir versuchen, die hier möglichst gut daran zu gewöhnen. Wir machen jetzt nicht einen extra Lärm, aber die sind es einfach gewohnt, dass man sie rausnimmt, dass man eine Reise mit denen unternimmt, also mit dem Auto zum Training fährt, sodass sie die Kiste gewohnt sind. Es ist auch so, dass die Kaninchen daheim, sobald sie die Kiste sehen, schon zum Stall kommen und wirklich raus möchte. Und dann hier im Training sind sie eben auch mit verschiedenen Geräuschen immer in Verbindung. Die Kinder spiele hier auch ganz oft oder es passiert irgendwas. Im Sommer sind wir auch draußen und die machen das alle super mit.
1: Jetzt habe ich vorhin beim Training gesehen, manche Kaninchen springen an der Leine, manche springen ohne Leine. Woran liegt das? Braucht man diese Leine?
3: Nee, also die Leine braucht man grundsätzlich nicht. Wir haben ganz viele, die hier ohne Leine springen. Die machen das ja freiwillig. Wenn so ein Kaninchen nicht möchte, kann ich es zu nichts zwingen. Die Kinder werden auch angeleitet, eben an der Leine zu ziehen. Soll da kein Zug drauf kommen, sodass das Kaninchen keine schlechte Erfahrung damit macht. Die Leine dient bei uns mehr zur Sicherheit, wenn wir im Sommer draußen auf der Wiese springen. Sind oft Zuschauer da, auch mit Hund. Und wenn sich da mal jemand losreißen wird oder ein Greifvogel kommt, ist es einfach sicherer. Außerdem gerade bei Anfängern, wenn die mal in Panik geraten, weil sie die Situation hier nicht kennen und die Kaninchen dann ausbüchsen, ist für die Kaninchen wesentlich stressfreier, so eine Leine anzuhaben. Und man hat sie dann schnell in Kontrolle und kann sie beruhigen, als dass man sie durch die ganze Halle oder das Gelände jagt.
1: Du hast ganz am Anfang gesagt, ein Punkt für das Kaninhop war, auch junge Leute hier in den Verein zu bringen. Warum? Was denkst du denn, was kann denn ein Verein den jungen Kaninchenbesitzern bieten?
3: Ja, einmal die Erfahrung. Also es ist ja so, dass in dem Kaninchenverein oder auch Kleintierzüchter allgemein sind immer viele Leute, auch ältere Leute, die viel Erfahrung haben, die das aber so gar nicht an die Bevölkerung heranbringen können, weil da einfach kein Kontakt besteht. Und das versuchen wir so ein bisschen die Brücke zu schlagen, dass sie dann eben von den alten Züchter oder auch von mir lernen können. Ich habe selbst schon seit ich 5 bin Kaninchen und züchte die, habe die Ausbildung zum Tierarzthelfer gemacht und studiere Tiermedizin. Und so versuche ich das so ein bisschen in die Bevölkerung zu tragen.
1: Was würdest du sagen aus tiermedizinischer Sicht, wenn so ein Kaninchen über Hindernisse hüpft? Wie ist es mit der Natur des Kaninchens vereinbar?
3: Also die Kaninchen, die springen ja auch in der Natur, schlagen dort Hake und so weiter. Von dem her ist es eigentlich der natürliche Bewegungsablauf. Klar wird es ein bisschen herausgekitzelt. Ein Kaninchen springt in der freien Natur nicht die Höchstleistung, die wir hier vielleicht abverlangen oder die Rekorde, die wir schon gehört haben mit 3 Meter in der Weite und 1 Meter in der Höhe. das macht das Kaninchen nur in Panik. Aber hier macht es dem Kaninchen Spaß und es macht es aus Freude. Die sind ja bei vielen Leuten leider in einem engen Käfig eingesperrt. Und da versuchen wir eben entgegenzuwirken, einmal den Kindern zu sagen, okay, so geht's nicht. Ihr müsst es anders machen, ihr müsst sie gut unterbringen und dann ihnen hier noch gezielt Bewegungsmöglichkeit zu bieten. Und auch die Kinder so anzuleiten, dass sie daheim trainieren können und denen mehr Auslauf geben können.
2: Neben dem Kaninhopp lernen die Kinder den richtigen Umgang mit ihren Kaninchen. Auch die tägliche Pflege, zum Beispiel welches Futter geeignet ist, damit die kleinen Tierchen rundum versorgt sind.
1: Liebe Zuschauer, das war eine neue Folge von Pfote und Co. hier mit der Sportart Kaninhopp. Ich habe wieder was Neues gelernt. Mir war nicht klar, dass Kaninchen so hoch springen können und dass es sogar eine europäische Meisterschaft im Kaninhopp gibt. Schön, dass Sie mit dabei waren und ich freue mich, wenn wir uns das nächste Mal wiedersehen.

Das Tolle an diesem Beruf ist, dass man mit lebenden Tieren arbeitet. Ja? Das heißt, man arbeitet jetzt nicht mit was Toten. Ich habe ein Jahr lang in einer Fabrik gearbeitet, wo wir Getriebe geprüft haben für LKWs. Und das war für mich halt schon so eine tote Arbeit. Also das Faszinierende jetzt an dieser Aquaristik oder jetzt die Haltung von Fischen hat mich schon als Kind begeistert. Also ich habe, seitdem ich 5 bin, stand schon immer ein Aquarium zu Hause. Und das ist natürlich immer mehr geworden. Es ist halt eine Herausforderung. Ja? So ein Aquarium jetzt wie hier, das hier hinzustellen, geschieht nicht von jetzt auf gleich, sondern es ist alles ein Prozedere, das muss sich alles entwickeln. Es ist halt nicht nur die Korallen oder die Korallenfische, die da drin schwimmen, sondern das Ganze drumherum, das ganze System, die Beleuchtung, die Filtertechnik. Da ist immer, das hängt alles zusammen. Also man muss für die Aquaristik nicht nur jetzt für die Fische Interesse zeigen, sondern halt an sich für das Ganze drumherum.

Das Futter habe ich soweit jetzt aufgetaut. Das kriegen wir gefroren geliefert. Und das muss ich jetzt einmal auswaschen, so dass dass die trübe Brühe jetzt ein bisschen weggeht. Das ist das Futter jetzt für die restlichen Fische, für die Mitbewohner vom Hai. Und das ist das Futter für den Hai. Was wir auch oft gefragt werden, warum der Hai oben die Fische nicht frisst, wenn wir eh schon Fische verfüttert, die ungefähr in der Größe sind. Und die Antwort lautet, weil wir den einfach gut versorgen. Wenn der Kalli Hunger hätte, würde er natürlich irgendwann anfangen, die Fische da drin zu fressen. Der hat schon mal kranke Fische aus dem Riff sozusagen raussortiert. Und er ist einfach die Gesundheitspolizei im Meer. Das ist eigentlich so sein Job. Und somit verhindert er auch, dass sich Krankheiten halt weiter übertragen. So, jetzt kriegt unser Kalli, kriegt die Fische, die wir unten jetzt vorbereitet haben. Der kriegt das Futter mit der Zange, nicht von der Hand. Haie sind Raubfische, das heißt, er könnte mich theoretisch auch verletzen, wenn ich ihn jetzt mit der Hand fütter, weil er jetzt nicht in der Lage ist, zwischen Futter und Hand zu unterscheiden. Das heißt, wenn ich jetzt den Fisch mit der Hand reinhalte, kann es sein, dass er aus Versehen meine Hand erwischt. Und das wollen wir natürlich vermeiden. Kalli ist ein Schwarzspitzenriffhai, der bewohnt die tropischen Meere. Und wie der Name schon sagt, ist es ein Riffhai. Das heißt, in dem Becken, wo er jetzt drin sitzt, ist eine Nachbildung von einem echten Riff. Und da fühlt er sich ja auch sehr wohl.

Hier ist jetzt unsere Muräne, Maurice heißt er. Und die sitzt hier in einem Gemeinschaftsbecken. Das heißt, da sitzen jetzt auch andere Fische mit ihr. Und wenn wir sie jetzt nicht füttern würden, würde sie irgendwann natürlich jetzt die Fische auch wegfressen. Und sie wartet jetzt auf ihr Futter. Sie hat jetzt Hunger, das merkt man auch. Sie ist aktiv, sie schwimmt rum. Viele Leute glauben, dass Muränen giftig sind, aber das ist nicht der Fall. Muränen haben sehr viele spitze Zähne, die hauptsächlich nach hinten zeigen. Und das ist bei denen ein Beißen und Reißen gleichzeitig. Das verursacht eine ziemlich heftige Wunde, wenn man gebissen wird. Er kam zu uns von einer Beckenauflösung. Beckenauflösung heißt normal, der Besitzer hat sich ein bisschen geirrt, was die Größe von so einem Fisch angeht, wenn man sich so ein Tier kauft. Und hat dann relativ schnell festgestellt, dass die einfach zu groß geworden ist. So, unsere Tintenfische warten schon. Tintenfisch oder Sepia, das ist eigentlich das Gleiche. Die sind jetzt mit Kraken verwandt und haben zusätzlich zu den Fangarmen, die sie jetzt hier, die man hier schön sehen kann, noch zusätzliche zwei Fangarme, die sie aus dem Mund schießen können. Und damit fangen sie jetzt das Futter. Die Tintenfische, die wir hier zeigen, das sind Jungtiere. Die sind noch relativ klein. Und die sind auch hier geboren. Mein Chef bringt jedes Jahr zu Pfingsten Sepieneier mit. Und das sind so schwarze Kugeln. Und im Inneren von diesem Ei entwickelt sich eine Sepie. Und die schlüpft nach 3 bis 4 Wochen. Die sind dann circa 2 cm groß, wenn sie schlüpfen. Sind sofort selbstständig. Die lassen sich auch sehr gut in der Gruppe halten bis zu einem gewissen Punkt. Wenn die Tiere anfangen, geschlechtsreich zu werden, dann fangen sie sich nämlich an, Pärchen zu bilden. Und das Männchen ist dann auch sehr dominant. Das duldet auch keine anderen Männchen in der Gruppe. Und dann müssen wir dann auch darauf achten, dass wir dann auch die dann auch trennen. Also das heißt, wir können sie nicht zusammenlassen, weil sonst würde das Männchen die anderen Tiere einfach töten, bis er halt eben mit seinem Weibchen alleine ist. Diese Tintenfische sind auch die Tintenfische, die man auch isst. Ja? Und wenn man mit solchen Tieren arbeitet, fängt man an, die Tiere an zu mögen und dann isst man sie dann auch nicht mehr. So, wir befinden uns jetzt hier im Keller, also hinter den Kulissen vom Vivarium. Die geheimen Gänge, würde ich jetzt mal sagen. Und das ist tatsächlich so, das Naturkundemuseum ist komplett unterkellert. Und das brauchen wir auch, weil obwohl wir oben schon genug Tiere zeigen, haben wir hier im Keller Tiere, die eventuell krank sein könnten, also so eine Art Quarantäne brauchen. Oder wir haben Tiere, die neu dazugekommen sind. Das heißt, die müssen wir auch erstmal so hinter den Kulissen beobachten, wie sie sich machen, wie sie fressen, ob sie gesund sind und ob sie dann auch gleich in die Ausstellung dürfen. Und dann haben wir aber auch Tiere, die vom Vorbesitzer oder so abgegeben worden sind. So, und hier haben wir eine Papua-Weichschildkröte. Die ist schon länger im Vivarium und wo wir dann umgebaut haben und dann die Krokodilanlage eröffnet haben, haben wir gedacht, okay, das passt eigentlich ganz gut, dass die da mit zu den Krokodilen kommt. Und wir haben gedacht, okay, das kann eigentlich gut passen. Wir haben erst Bedenken gehabt, dass die Krokodile eventuell die Schildkröte verletzen können. Aber es ist anders gekommen als gedacht. Und zwar hat sie angefangen, die Krokodile zu beißen. Und es ist jetzt nichts anderes übrig geblieben, als sie jetzt rauszunehmen und in den Keller zu setzen. Das heißt, sie muss jetzt erstmal hinter den Kulissen bleiben. Dafür haben wir jetzt eine kleinere Schildkröte hochgesetzt, die sich aber erstmal auch an die Krokodile rangemacht hat und sie auch gezwickt hat, hauptsächlich an den Beinen. Und es ist dann irgendwann so weit gewesen, dass die Krokodile auch nicht mehr ins Wasser wollten. Aber mittlerweile haben die Krokodile auch der Schildkröte gezeigt, wo es lang geht. Und somit hat sich das Ganze jetzt da oben auch ein bisschen beruhigt. Wir haben hier auch noch ein Pärchen Tigerpythons, und zwar die Albinos. Die haben jetzt hier ihr Zuhause bei uns im Vivarium gefunden. Leider haben wir jetzt keinen Platz, um die oben auszustellen. Wir züchten unsere Korallen auch selber. Das heißt, von Mutterkolonien brechen wir Stücke ab. Die werden da auf einen Stein draufgeklebt und mit einem speziellen Korallenkleber, der unter Wasser fest wird, kann man dann Ableger aufziehen, die dann irgendwann, wenn die eine gewisse Größe erreicht haben, dann ins Schaubecken, oben zum Haibecken, ins Haibecken können. Hier haben wir jetzt unsere Salzsäcke. Das heißt, wir haben ja hier Salzwassertiere und somit sind wir darauf angewiesen, unser Salzwasser selber herzustellen.
Das heißt, wir benutzen hier diese große Wanne. Da passen 12.000 Liter Osmosewasser rein. Und auf diese 12.000 Liter Osmose kommt dann so ein Pack Salz. Das sind ganz genau 500 Kilo. Und das Ganze machen wir dann dreimal die Woche. Das heißt,

0: haben einen wöchentlichen Verbrauch von ca. 36.000 Liter Salzwasser. Wir befinden uns jetzt ganz genau unter dem Haibecken. Das heißt, über uns sind stolze 240.000 Liter Salzwasser. Und das Ganze findet durch eine Filterung statt. Und das Ganze beginnt hier, indem halt das Wasser einmal durchgefiltert wird durch Trommelfilter. Das ist eine Membran drin. Dann geht es zu den Abschäumern. Und dann zum Schluss geht es zu den Rieselfiltern und anschließend wird das Wasser wieder normal hochgepumpt. Ich habe natürlich auch Lieblingstiere hier und das sind jetzt Seepferdchen und Seenadeln. Das sind Verwandte von den Seepferdchen. Das ist jetzt hier so mein Highlight hier im Vivarium hinter den Kulissen. Diese Tiere sind einfach interessant, das hat was. Also Seepferdchen sind auch beliebt, sind Publikumsmagnete. Erinnern natürlich, wenn man sich so ein Tier anguckt, sofort an ein Pferd. Ja, das Wort Seepferdchen übersetzt bedeutet Pferderaupe. Und tatsächlich, wo man diese Seepferdchen entdeckt hat, sehr viele Jahre her, wusste man gar nicht, was das jetzt für Tiere sind, zu was man sie jetzt zählen sollte. Und dann hat man sie tatsächlich erstmal zu irgendwelchen Wasserinsekten gezählt. Und dann erst später, wo man sie dann genauer untersucht hat, festgestellt, dass das tatsächlich Fische sind. Ist jetzt der einzige Fisch, der einen Greifschwanz hat. Der kann sich also mit dem Schwanz festhalten. Und da, wo sie vorkommen im Meer, herrschen ja Strömungen. Durch dieses Greifen, das sich festhalten, sorgen sie dafür, dass sie einfach nicht weggespült werden, weil das sind eigentlich sehr, sehr, sehr schlechte Schwimmer. Die Vermehrung von Seepferdchen ist auch sehr interessant. Und zwar wird bei den Seepferdchen das Männchen schwanger. Er besitzt eine Tasche, einen Beutel. Und bei der Paarung übergibt das Weibchen dem Männchen diese unbefruchteten Eier in diese Tasche. Er befruchtet sie dann in der Tasche und nach circa 12 bis 15 Tage schlüpfen dann fertige Seepferdchen aus dieser Tasche raus. Also er drückt sie tatsächlich wie in einer Geburt mit Wehen und presst einfach die Junge raus. Und das ist von Art zu Art unterschiedlich. Also es gibt Seepferdchen, die bis zu 1000 Jungtiere auf einem Schlag haben können und das alle 15 Tage. Ich wollte eigentlich Tierarzt werden. Ich habe angefangen, Tiermedizin zu studieren. Und zwar nicht hier in Deutschland, sondern in Kolumbien, in Südamerika. Und es war schon als Kind war immer so dieses Rang zum Exotische. Und da war halt die Tiermedizin mehr so ein bisschen langweilig. Kuh, Pferd, Hund. Und dadurch, dass ich deutsche Wurzeln habe, habe ich mich dann entschlossen, nach Deutschland zu kommen. Und habe dann hier die Ausbildung zum Zootierpfleger gemacht. Und habe mich dann in dem Bereich Aquaristik, Meeresaquaristik, Korallenfische dann selber spezialisiert. Ja, aber es ist eine Leidenschaft und ich mache es gern. Ich mache es also Hobby zum Beruf gemacht. Und ja.
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als willkommene Gäste die Freude aller an diesem Tag, an dem die Natur Anlass gab, in friedvoller Eintracht aller Rassen sich ihrer würdig zu erweisen und ihr nutzbringendes Recht auf Bestand zu wahren und zu erhalten. Zur Erhaltung des Waldes dürfte wohl auch die Pflege und Sauberkeit zählen, von der sich die zur Aktion »Der Wald wird gefegt« aufgerufene Stadtjugend kaum überzeugen konnte. Ein wenig beschämend für uns Erwachsene war der Fund. Wie deckt sich das mit unserer Erziehung? Eine dagegen sehr saubere und geputzte Nachbarschaft fanden die grünen Tannen, von leuchtenden Frühlingsblumen und melodischen Weisen umgeben, im Stadthallensaal, in dem der Schwarzwaldverein nach der Hauptausschusssitzung zum beschwingten oberrheinischen Heimat- und Trachtenabend einlud. Die musikalischen und tänzerischen Darbietungen verschiedener Volkstanz- und Spielgruppen vermittelten einen Eindruck freudiger Lebensbejahung und zeugten von wohlverstandener Heimatliebe voll innerer Substanz. 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

Doch dann geht's auf mit Schwung und Jubel hinein in Karlsruhes Messetrubel. Einmal oben, einmal unten, wie im Leben unserem bunten. Doch was wäre das Dasein ohne den herzerfrischenden Gesang, der 4 Tage lang beim 4. Badischen Nachkriegssängerfest die Säle und Plätze unserer Stadt in Piano und Forte erfüllte. Ein festliches Bild froher Sängerscharen durch farbenprächtige Trachten und bunten Flaggenschmuck bereichert. Die Zuschauer erlebten ein musikalisches Finale auf dem sonnenbeschienenen Festplatz der gastgebenden Fächerstadt. Der Pilot dieses landenden Bundeswehrhubschraubers ahnte nicht, dass außer einem Rettungsmeister ein dritter unheimlicher Gast der Tod mitflog. Bei dem Versuch, ein Messrohr in einen Esso-Gastank einzuführen, kam der 23-jährige Pilot ums Leben, als die Maschine durch eine Kollision ihres Rotors mit dem 60 Kilogramm schweren Stab beim Absacken zerrissen wurde. Diese 11 Sekunden dramatischen Geschehens nahm Kameramann Emil Mainzer teils in Zeitlupe wiedergegeben auf. Sie zeigen in ihrer Tragik wieder einmal die Hilflosigkeit der sensationslüsternen Menschheit gegenüber der Geschick der Mächte.

Eine Demonstration geschäftstüchtiger Schlauheit gaben frühaufstehende, von der Maisonne animierte Blumenzüchter Karlsruhes Gärtnermeistern gegenüber, als sie ihr Blumenangebot vorverlegten, um dann gemeinsam ein gelungenes Topfpflanzenfest vor der Schwarzwaldhalle zu servieren. Der volle Erfolg dieses Versuchs lässt hoffen, dass dieser Geranienmarkt eine feste Einrichtung unserer blumenfreudigen Stadt bleiben möge. Das Bild unserer Stadt wurde wieder durch ein Mosaiksteinchen in Form eines modernen Brunnens auf dem Gottesauer Platz verschönt. Die Oststädtler nahmen in dankbarer Freude über die ästhetische Anlage dieses sinnvolle Geschenk durch Oberbürgermeister Klotz entgegen, auf das es munter fließen möge in kommenden Jahrzehnten in Frieden, im Dienste der Gesundheit und für den Schönheitssinn Karlsruher Bürger. Der Sinn für Freundschaft zwischen den Städten Karlsruhe und dem amerikanischen Phoenix in Arizona fand seinen feierlichen Niederschlag in der Unterzeichnung eines Vertrages zwischen Oberbürgermeister Klotz und dem Bürgermeister Graham, der als Gast einer Stadtratssitzung mit einer Delegation aus Übersee im Rathaus zu Besuch war. Dieser völkerverbindende Austausch gemeinsamer Probleme und Interessen von Mensch zu Mensch möge den Pioniergeist beider Städte mit sich gleichenden rasanten Aufbautendenzen beflügeln und mithelfen, die friedvolle Verständigung der Völker zu fördern.

An das Verständnis für seine nächsten Mitmenschen und Bürger appellierten als Gastredner Verteidigungsminister Kai-Uwe von Hassel und Oberbürgermeister Klotz in Festansprachen anlässlich der Überreichung der Jungbürgerbriefe in einer Feierstunde in der Schwarzwaldhalle, als sie die Jungbürger mit dem Begriff des Bürgersinns vertraut machten. In vorbildlicher Organisation empfingen die fast 2000 jungen Menschen Urkunden und Gaben.

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Anlässlich der Verleihung der Förderungspreise für junge Künstler hielt Stadtdirektor Funk im Bürgersaal des Rathauses die Begrüßungsansprache. Den Festvortrag hielt Professor Dr. Sante David aus Florenz. Aus der Hand von Bürgermeister Dr. Gutenkunst empfingen 10 junge Künstler der Literatur, Musik und bildenden Kunst die Förderungspreise der Stadt Karlsruhe.

KSC gegen Eintracht Braunschweig. 30.000 Zuschauer im Karlsruher Wildparkstadion. Bereits wenige Minuten nach Spielbeginn verschoss Wild Latschil einen Elfmeter. In der zweiten Halbzeit wurde Wild im Strafraum des Gegners gefoult. Er verwandelte diesen Elfmeter zum 1:0 für den KSC. Czislarczyk erhöhte in der 82. Minute zum 2:0 für die Karlsruher.

Bereits 2 Minuten später wurde durch Witlacil mit dem 3. Tor das Schicksal der Braunschweiger besiegelt. Begeisterung der Massen und Falschparolen vom Frankfurter Spiel gegen Kaiserslautern verwandelten das Stadion in einen Siegestaumel und es schien, dass der KSC in letzter Sekunde in der Bundesliga verbleiben würde.

Dann kam die Hiobsbotschaft, dass Kaiserslautern in Frankfurt gesiegt hatte und der KSC damit aus der Bundesliga ausgeschieden ist. Den Ausdruck der Trauer heftete ein Enttäuschter an die Vereinsfahne. Die Fechtmannschaften der Städte Karlsruhe und Nancy trafen sich in der Sportschule Schöneck zu einem Freundschaftsturnier. Die Karlsruher besiegten im Florettkampf die französischen Gäste, während die Mannschaft aus Frankreich im Degen- und Säbelkampf den Siegeslorbeer heimholte.

Der Gesellschafts- und Tanzsportclub Astoria veranstaltete im Clubhaus des KSC ein Amateurtanzturnier. Dass auch hier die Tanzkunst sehr gepflegt wird, bewiesen an diesem Abend die Gastgeber und die Gäste.

Sieger dieses Turniers wurden Herr und Frau Busch vom TTC Rot-Weiß Freiburg. Dieses Siegerpaar beschenkte die Zuschauer mit einem Charleston als Zugabe ihres tänzerischen Könnens und erntete damit reichen Beifall.

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0: Einblicke in die Arbeit hier am Klinikum Karlsruhe gibt es jetzt wieder für Sie. Toll, dass Sie zuschauen. Herzlich willkommen zu einer neuen Ausgabe unseres Klinik-Talks. Wir besuchen heute die Allgemein- und Viszeralchirurgie hier am Klinikum. Eine Klinik, die seit diesem Jahr unter neuer Leitung steht. Doch zunächst treffen wir Ende 2023 Professor Michael Geißler, den medizinischen Geschäftsführer, der uns einen Überblick über die Situation am Klinikum Karlsruhe gibt, zurück- und vorausblickt.
1: Momentan ist es für uns Kliniken extrem schwierig, die politischen Rahmenbedingungen zu stemmen. Wir haben eine massive strukturelle Unterfinanzierung, man kann schon fast sagen politisch gewollt, die besonders die großen Kliniken wie Städtische Klinikum Karlsruhe trifft, also Maximalversorger. Wir haben den nicht behobenen Streit der Länder mit dem Bund bei Krankenhausstrukturreformen, jetzt bei dem Transparenzgesetz. Wir haben die Neuordnung der Notfallversorgung nicht umgesetzt im Bund, in den Ländern. Wir haben einen massiven Druck in der Ambulantisierung und natürlich auch die GBA-Vorgaben bei Mindestmengen. All das betrifft auch die allgemeine Viszeralchirurgie massiv. Das sind alles Dinge, die uns natürlich das Arbeiten sehr erschweren. Aber ich glaube, die allgemeine Viszeralchirurgie ist ein Fach, was momentan auf einem extrem guten Kurs ist, auch mit Professor Gaethke, dem neuen Chefarzt. Und wir werden alles tun seitens der Geschäftsführung, ihn da zu unterstützen.
0: Auf einem guten Kurs, haben Sie gesagt. Sie haben Professor Gaethke auch schon erwähnt, die Klinik unter neuer Leitung seit diesem Jahr. Was sind die Pläne? Wo wollen Sie sich hin entwickeln?
1: Gut, wir haben jetzt dieses Jahr das Medizinkonzept 2031 verabschiedet für alle Kliniken. Wir haben eine detaillierte Leistungsplanung mit den Klinikdirektoren durchgeführt. Und klar ist vom Medizinkonzept, dass die Strategie der allgemeinen Viszeralchirurgie ist, sich auf die komplexen Erkrankungen, auf die Maximalversorgereingriffe zu konzentrieren. Die Geschäftsführung wird trotz der schwierigen Rahmenbedingungen da auch investieren. Wir werden nächstes Jahr einen zweiten Roboter im OP in Betrieb nehmen, der unabdingbar ist, um Hochleistungsmedizin im Bereich der Viszeralchirurgie, zum Beispiel bei Tumoren der Speiseröhre, umsetzen zu können. Wir bauen im Medizinkonzept die OP-Kapazitäten aus, die Intensivkapazitäten. Also das sind alles Dinge, kommen auch sicher auf andere Punkte zu sprechen, die zeigen, die Viszeralchirurgie ist für uns ein extrem wichtiges Fach. Sie ist grundsätzlich interdisziplinär aufgestellt, also eine sehr, sehr starke Verbindung mit anderen Fachbereichen. Und das macht diese Arbeit übrigens auch wissenschaftlich-medizinisch sehr spannend.
0: Der Direktor der Klinik für Allgemein- und Viszeralchirurgie ist seit Mai 2023 Professor Jochen Gaethke. Aufgewachsen ist er in Leonberg. Seine chirurgische Prägung hat er in Göttingen erhalten, von wo aus er nach Karlsruhe kam, um die Abteilung hier weiter auszubauen. Ein Fach, das sehr breit aufgestellt ist. Sie haben viele Schwerpunkte. Sprechen wir über einen, das ist die Krebsbehandlung.
2: Einer meiner wesentlichen ist die Krebsbehandlung, das ist richtig, ganz genau. Wenngleich das Fach, das ich hier vertreten darf, auch die Allgemeinchirurgie beinhaltet und damit wir, wie Sie schon sagten, eine relativ große Breite haben, genau.
0: Worum geht es in der Krebsbehandlung? Wo wollen Sie hin? Was ist wichtig, um das Bestmögliche für Patienten zu erzielen?
2: Also für mich ist es wichtig, dass wir für den Patienten immer möglichst alle Disziplinen, die an der Therapie beteiligt sind oder sein können, zusammenzubringen. Um anhand der Diagnosen, die wir haben, anhand der Einteilung der Tumorerkrankungen für den Patienten mit allen Beteiligten an der Therapie das Bestmögliche rauszuholen, um dem Patienten dann, wie Sie schon sagten, das Bestmögliche zu ermöglichen. Wenngleich das nicht immer das ist, was die längste Lebenszeit ist, sondern ganz wichtig für mich ist auch immer die Lebensqualität des Patienten und in Zusammenarbeit der unterschiedlichen Disziplinen ist das der Weg, den wir gehen wollen.
0: Wer ist da so beteiligt? Welche verschiedenen Fachrichtungen?
2: Ja, auf alle Fälle. Als erstes ist unser direkter Partner die Gastroenterologie, aber auch die Partner der Onkologie in der direkten Behandlung natürlich. Wir brauchen den Anästhesisten, wenn wir operieren. Wir brauchen aber auch andere Fachdisziplinen im Bereich der Onkologie, in der Palliativmedizin. Das sind die Menschen, mit denen wir viel und eng zusammenarbeiten. Wir brauchen ein gutes Team an Ernährungsmedizin, weil gerade Patienten mit Tumorerkrankungen hier häufig ein Defizit haben und auch nach der chirurgischen Therapie viel Unterstützung brauchen. Das sind so eigentlich die wesentlichsten Partner, wenngleich da natürlich ganz viele andere, die man auch im Krankenhaus findet, mit dazugehören.
0: Das Dach über der Behandlung von Krebserkrankungen hier am Klinikum Karlsruhe ist das CCC, das Clinical Cancer Center. Wichtige Einrichtung?
2: Absolut. Aus meiner Sicht, ohne eine Dachformation, ein Dach, das das organisiert, was alles zusammenbringt, was alle Befunde zusammenbringt und für uns auch das Tumorboard organisiert und Strukturen drumherum schafft, die ganz häufig gar nicht gesehen werden. Ohne das ist heutzutage moderne Tumortherapie aus meiner Sicht nicht mehr denkbar.
0: Der Sprecher des CCC ist Professor Martin Benz, mit dem wir auch mal zum Thema gesprochen haben.
3: Die Behandlung von Tumoren des Magen-Darm-Trakts spielt eine große Rolle hier am Städtischen Klinikum und auch in unserem Clinical Cancer Center. Und da ist natürlich die Klinik für allgemeine Viszeralchirurgie ein ganz zentraler Player. Die allermeisten Patienten mit Magen-Darm-Tumoren kommen über die chirurgische Klinik zunächst mal nach einer initialen Diagnostik in der inneren Medizin und werden dort dann operativ behandelt. Da ist es eben wichtig, dass wir das auf einem hohen Niveau durchführen können. Wir haben schon seit vielen Jahren die Dickdarm- und Enddarmchirurgie als Leuchtturm hier am Klinikum mit einem auch international hohen Renommee. Haben auch schon immer auf einem hohen Niveau die Tumoren des oberen Magen-Darm-Traktes behandelt, also Speiseröhre, Magen, Leber, Bauchspeicheldrüse, Gallenwege und haben jetzt eben mit dem Professor Gaedtke einen ausgewiesenen Spezialisten für diesen Bereich nochmal gewinnen können, sodass wir auch das nochmal auf ein neues Niveau stellen können.
0: Ja, wir sehen also, die Behandlung von Krebserkrankungen ist Teamarbeit, die interdisziplinäre Zusammenarbeit. Das ist eine Entwicklung, die ja deutlich an Fahrt aufgenommen hat die letzten Jahre, ist aber nicht die einzige, auch in Ihrem Fach ist viel im Fluss, oder?
2: Richtig. Wir sind ja momentan mit vielen Veränderungen in der Gesundheitspolitik konfrontiert. Eine ist das Krankenhausstrukturgesetz, was klar vorsieht, dass eine Vorhaltekosten bezahlt werden für eben Einrichtungen, die maximale zum Beispiel Viszeralchirurgie anbieten können. Das, was wir hier in Karlsruhe machen und auch machen wollen und auch machen können. Gleichzeitig aber auch sozusagen Strukturen in Regionen schaffen, die eben genau das nicht mehr machen sollen, machen können. Und da sehe ich unseren und meinen Auftrag, dass wir natürlich für die Stadt Karlsruhe, die mir den Auftrag gegeben hat, die allgemeine Viszeralchirurgie für die Stadt anzubieten und sicherzustellen, diesen Auftrag habe ich gerne angenommen, aber eben auch für die Region rund um Karlsruhe, eben genau diese Eingriffe, die ein Maximalversorger bedarf, anzubieten und diesen Patienten zu ermöglichen, nach Karlsruhe zu kommen, letztlich noch etwas in ihrer Region zu bleiben, um das gut zu machen, um die Patienten gut zu versorgen. Das ist sicherlich der Anspruch, den wir haben. Gleichzeitig wollen wir natürlich auch ermöglichen, dass Patienten, die eben keine Krankenhäuser brauchen für ihre chirurgische Versorgung, die diese Vorhaltekosten haben, die diese Ausstattungen brauchen, dass diese Krankheitsbilder eben in der Region tatsächlich versorgt werden. Dafür haben wir bereits mit einigen Partnern Kontakt aufgenommen. Wir sind da in intensiven Gesprächen, in intensiven Austausch. Und ich denke, wir werden da perspektivisch, hoffentlich, sieht momentan ganz gut aus, etwas anbieten können, dass die komplexe Chirurgie hier in Karlsruhe gemacht wird und alles andere, was nicht sozusagen aus der Peripherie nach Karlsruhe kommen muss, auch in der Peripherie in der Region angeboten werden kann.
0: Der Darmkrebs ist eine häufige Krebserkrankung. In Deutschland erkranken etwa 60.000 Menschen pro Jahr und die Sterblichkeit ist mit 30% immer noch hoch. An der Klinik für Allgemein- und Viszeralchirurgie ist Dr. Jörg Baral mit einem eigenen Team auf Darmkrebs spezialisiert. Seit 2007 geht man diesen Weg, ein großes Plus für Patienten aus der Region und darüber hinaus. Auch die Versorgung vor und nach Operationen ist gerade im Wandel. Was tut sich da aktuell?
4: Also es ist unglaublich, was ich da jetzt getan hatte in den letzten 2 Jahren mit einer neuen Immuntherapie, die gekommen ist, die natürlich nicht für alle Patienten in Frage kommt, wo man eine konservative Therapie machen kann oder Chemotherapien vermeiden kann in der begleitenden Behandlung. Und was ein ganz großes Thema ist jetzt in der aktuellen Situation, sind Screening-Programme, also Vorsorgeprogramme. Da muss man ja immer wieder Werbung dafür machen, weil viele Menschen wollen das ja nicht unbedingt, die Darmspiegelung. Aber die Darmspiegelung hat dazu geführt, das sieht man in großen Untersuchungen, dass erstens das Krebsrisiko enorm sinkt. Und auf der anderen Seite, da wo man dann im Rahmen einer Vorsorge Krebs findet, ganz frühe Stadien hat. Und das wird ganz entscheidend die Krebssterblichkeit in Deutschland senken. Ein ganz großes Plus. Auf der anderen Seite, durch moderne chirurgische Verfahren, hat man auch das andere Ende dann.

0: Das heißt, auf der einen Seite, das ganz frühe Karzinom muss man behandeln können. Da braucht man Interventionen, die nicht jeder kann. Ja, da sind wir auch spezialisiert mit verschiedenen Techniken, die wir seit Jahren hier etabliert haben und die sonst in der Republik nicht so zur Verfügung stehen. Und auf der anderen Seite geht das Spektrum dann auch zu ganz großen Eingriffen. Das heißt, multiviszerale Operationen. Man entfernt Organe mit en bloc, damit der Tumor nicht aussät. Man führt intraoperative Bestrahlungen durch und so weiter. Und das ist das große Plus auch hier gerade in Karlsruhe, dass wir solche Eingriffe eigentlich aufgrund der Größe der Klinik und der vielen Möglichkeiten, die hier zur Verfügung gestellt werden, dankenswerterweise auch diese Patienten überregional versorgen können.
1: Auch auf die Versorgung von Adipositas von Patienten mit krankhaftem Übergewicht ist die Klinik spezialisiert. Dr. Daniel Gärtner ist Leiter des zertifizierten Zentrums. Sein Ziel, das Thema weiter aufstellen in der Klinik und außerhalb.
2: Die Operation, die chirurgische Versorgung von Adipositas-Patienten, das ist Ihr Spezialgebiet und das ist wirklich was sehr Spezielles. Das gibt es jetzt nicht überall. Wie wird sich das hier weiterentwickeln am Klinikum?
3: Hoffentlich werden wir das Ganze in Zukunft weiter in die Breite bringen. Da spielen die Medikamente sicher eine große Rolle, die Interventionen. Wir wollen erreichen, dass wir eben nicht nur die spezialisierten Chirurgen sind, sondern ein breites Adipositas-Zentrum für alle BMI-Gruppen von konservativ bis letztendlich dann zur Operation. Das ist so unsere Vision der Zukunft.
2: Wie genau wollen Sie die Pläne denn umsetzen?
3: Also wir haben jetzt seit 15 Jahren ein sehr gutes Netzwerk aufbauen können, sowohl in der Klinik als auch mit den niedergelassenen Kooperationspartnern, die sehr, sehr wichtig sind für diese interdisziplinäre Zusammenarbeit. Und da wäre mein Wunsch, in diese Kinder- und Jugendmedizin noch reinzugehen, da Kooperationspartner zu gewinnen. Und eben auch in diesem medikamentösen Bereich Ernährungsmediziner noch mehr bei uns mit ins Boot zu holen.
2: Einblicke in die Arbeit hier am Klinikum Karlsruhe waren das. Das war unser Klinik-Talk. Ihnen besten Dank für Ihr Interesse, fürs Zuschauen. Eine gute Zeit und gern bis zum nächsten Mal.
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2: Die Multiple Sklerose ist eine schwere Erkrankung, die auch weitgehend als unheilbar gilt. Wenn man diese Diagnose bekommt, im Leben um die 30, 40 Jahre, kann man sagen, ich bin jetzt schwer krank, ich kann nichts mehr machen. Nein, das Gegenteil hat er gemacht. Er hat gesagt, ich renne an gegen den inneren Feind, Badische Meile, Halbmarathon. Auch im Mai ist er wieder unterwegs, und zwar als Laufbotschafter der Deutschen Multiple Sklerose Gesellschaft. Bei mir ist Andreas Reiter jetzt.

0: Heute werde ich zum Laufen motiviert. Das tut mir gut. Andreas Reiter ist bei mir. Er ist einer der Laufbotschafter für die Deutsche Multiple Sklerose Gesellschaft, DMSG. Den ersten Zungenbrecher habe ich geschafft. Andreas, schön, dass du da bist. Hallo.
1: Freut mich, dass ich hier sein darf. Hallo.
0: Du kommst aus einer schönen Laufecke aus Völkersbach bei Malsch. Ich kenne die Ecke. Walbrechtsweier geht steil berghoch zum Laufen. Genau. Ist das für dich deine Trainingsstrecke auch dort?
1: Das ist tatsächlich meine Trainingseinheit. Also egal in welche Richtung dass ich laufe, ich muss entweder berghoch oder bergunter.
0: Also Richtung Freiholzheim, Kürze deiner Strecke?
1: Ja.
0: Uiuiui.
1: Auch Richtung Malsch runter und wieder hoch.
0: Ja. Also Chapeau, ist für genau. mich im Fahrrad schon ein Problem. Andreas, Laufbotschafter für die Deutsche Multiple Sklerose Gesellschaft mit einem besonderen Ziel. 100 Kilometer jetzt im Monat Mai. Was hast du vor?
1: Ja, ich will 100 Kilometer laufen.
0: Aber nicht so von der Bäckerei nach Hause, sondern richtig?
1: Richtig laufen, joggen, laufen. Mhm. Ich bin Laufbotschafter der DMSG, der Deutschen Multiple Sklerose Gesellschaft. Ich habe selber Multiple Sklerose. Mhm. Bei mir mit der Besonderheit, was einige kennen, ich habe ein komplett taubes linkes Bein, Gleichgewichtsstörungen dadurch. Mhm. Ich habe das Symptom der Fatigue, also der starken körperlichen Müdigkeit. Mhm. Und so über diese Schiene bin ich zum Laufen gekommen und dann auf diese Aktion The May 50K aufmerksam geworden, die vom Namen das Ziel hat, Menschen zur Bewegung zu bringen. Mhm. Schon so ein bisschen impliziert 50 Kilometer im Monat Mai, entweder laufen, rollen, schwimmen, Radfahren, Rollstuhl, reiten, was man halt so kann.
0: Das ist total spannend. Also wir haben 50, wir haben 100, wir haben dich als Betroffenen. Wir haben dich trotz deiner Einschränkung, der läuft. Ich habe so viele Themen mit dir heute. Wir wollen dich als Mensch, aber vor allem auch persönlich kennenlernen. Mhm. Wie immer in der Sendung. Andreas, dein Sternzeichen?
1: Jungfrau.
0: Verliebt, verlobt oder verheiratet?
1: Verheiratet, immer noch verliebt.
0: Sagen manchmal die Leute nicht dazu, finde ich sehr schön, dass du das magst. Deine Lieblingsfarbe?
1: Ich glaube sogar rot.
0: Ist es rot? Ja, du hast ein rotes Shirt an mit dem Motto heute.
1: Genau.
0: Habt ihr ein Haustier?
1: Zwei Katzen.
0: Die können nicht mit joggen, ne?
1: Nee, also es sind Hauskatzen. Ich glaube, einer würde gern mit ausbrechen, aber.
0: Ich sehe öfter Menschen mit Katzen an der Leine, habe ich jetzt öfter mal gesehen. So, ganz erstaunlich.
1: Dann kriege ich die gar nicht mehr.
0: Welches Poster hing in deinem Jugendzimmer, Andreas?
1: Die Simpsons und die Fantastischen Vier.
0: Die Simpsons bis heute Kult, oder? Man kann alles von vorne immer wieder gucken. Genau. Dein erstes Vorbild, Andreas?
1: Schwer zu sagen, könnte ich gar nicht genau eingreifen.
0: Dann lassen wir es weg und machen die erste selbst gekaufte Schallplatte oder CD.
1: Ich habe überlegt, ich habe ganz meine ersten CDs waren von der EAV.
0: Ah.
1: Ich weiß aber nicht, ob ich sie selber als Kind gekauft
0: habe. Erste allgemeine Verunsicherung, Kulthit.
1: Genau die Zeit. Und ich glaube aber, die erste selbst gekaufte CD war tatsächlich auch von den Fantastischen Vier.
0: Von den Fantas, wunderbar. Genau. Welches Buch hast du zuletzt gelesen? Geht es da auch sehr stark um Laufen, um deine Erkrankung, vielleicht auch Fachbücher? Oder welche Richtung bist du unterwegs?
1: Also tatsächlich, mein letztes Buch, schon sehr lange her, war tatsächlich über MS. Über Diagnose und MS.
0: Gibt es ein Lieblingsurlaubsziel für dich?
1: Kein direktes Ziel, Hauptsache Meer.
0: Hauptsache Meer. Mhm. Und Hausmannskost oder Gummitempel? Wie bist du unterwegs?
1: Beides.
0: Beides? Also
1: der Bahn, der darf mal gern gute Hausmannskost am Wochenende.
0: Es gibt im Badischen keine Hausmannskost, es ist alles Gummi.
1: Und das noch dazu.
0: Auch eine schöne Antwort.
1: Genau.
0: Ich freue mich, dass Andreas Reiter bei mir ist mit einem Shirt in seiner Lieblingsfarbe, in Rot, darauf steht The May 50K, wahrscheinlich soll es sich reimen. Mhm. Und dann gibt es noch Andreas 100K. Machen wir erstmal nochmal The May 50K. Das ist eine internationale Aktion.
1: Genau, also ursprünglich kommt die sogar aus Australien, von der dortigen MS-Gesellschaft, die Idee verbunden hat, die Leute zur Bewegung zu bringen, sich ein Ziel zu setzen, im Mai eine gewisse Strecke absolvieren und da auch Spenden zu sammeln, um eben die Forschung für oder gegen MS dementsprechend zu unterstützen und zu fördern.
0: Das hast du schon zu Beginn gesagt, du hast selbst MS, hast deine Einschränkungen im linken Bein, auch mit dem Gleichgewicht. Ich stelle mir natürlich vor, dass das vielleicht sogar auch etwas ist, was kontraproduktiv sein kann. Musst du dich sehr stark konzentrieren und wie stark ist auch der ärztliche Rat bei dem, was du tust?
1: Also grundsätzlich ist es ein sehr starker Widerspruch. Also ich habe zusätzlich noch eben diese körperliche Erschöpfung, Fatigue. Also das heißt, ich stehe eigentlich jeden Morgen schon mit -20% Energie auf.
0: Kennt man nach Corona, kennt man den Begriff.
1: Genau, Fatigue müsste mittlerweile sehr bekannt sein. Ja. Genau. Führt bei mir dazu, dass ich immer mal wieder Stöcke bei mir habe, wie so ein Allrad, zusätzlicher Allradantrieb. Und das Schwierige dabei zu erklären ist, genauso schnell wie die kommt, kann die weg sein.
0: Verstehe.
1: Und deswegen kann ich zum Beispiel heute mit Stöcke herumlaufen und morgen früh dann schon wieder 10 Kilometer laufen. Es ist, glaube ich, die Schwierigkeit, die Überwindung.
0: Der innere Schweinehund, aber diese
1: Fatigue nicht überhand. Also man kriegt ja dieses Gefühl, ich bin total schlapp, ich kann mich nicht bewegen. Sehr oft ist das auch so, aber ganz oft ist das auch so, ich muss nur den Schweinehund überwinden, um weiterzukommen. Die rechtlichen Beeinträchtigungen, ich sage jetzt mal, nach 7 Jahren mit den Symptomen, der Körper hat sich daran gewöhnt, ich merke sie selber gar nicht mehr wirklich. Gleichgewicht scheint der Körper auszugleichen. Und beim Laufen merke ich das nur, wenn tatsächlich der Boden auf einmal uneben ist. Also.
0: Wir haben schon ein bisschen gesprochen über The May 50K. Jetzt reime ich das mal auf Badisch. Andreas, 100 Kilometer nur mit dir. Das ist deine Mai-Vorgabe für diesen Monat. Nimm mich da mal mit. Genau. Warum nicht? Hätten 50 nicht gereicht, sag mal.
1: Das war vor 3 Jahren.
0: Okay, du wolltest die 100 jetzt schaffen.
1: Oder willst du sie schaffen? Ja. Genau, also 50 würde natürlich auch reichen. Sind ja selbstgesteckte Ziele. Also 50K ist das Motto dahinter. Ich habe tatsächlich 2023, als ich auf die Aktion aufmerksam geworden, nur die Kondition gehabt, wo ich mir ausgerechnet habe, okay, die 50 kann ich schaffen.
0: Okay.
1: Also habe tatsächlich vor 3-4 Jahren mit den 50 angefangen. Letztes Jahr habe ich mir dann das Ziel mit 75 gesteckt. Mittlerweile weiß ich, dass ich so gute 10, 20 Kilometer in der Woche schaffe. Und somit war das eigentlich dann gesetzt, die 20 Kilometer in der Woche plus den Halbmarathon in Stuttgart, das ergibt 100 Kilometer.
0: Das heißt, ab dem 1. Mai läuft der Zähler auf dem Handy wahrscheinlich, auf der Handy-App. Und da gibt es deine privaten Strecken, die du läufst. Aber du willst auch offizielle Läufe mitmachen. Nimm uns da mal mit.
1: Genau. Also die Aktion selber ist sehr offen. Es ist ein sogenannter virtueller Spendenlauf. Also das heißt, man hat praktisch die Möglichkeit, sich selber ein Ziel zu setzen, das man dann vom 1. Mai bis Ende des Monats dann eben erreicht. Es hat jeder selber über diese The May 50K Aktion eine eigene Seite, wo man dann dieses Tracken der Kilometer eingeben kann.
0: Blenden wir auch ein, da kann man auch spenden.
1: Genau, da kommt man dann eben zum zweiten Teil dazu. Der soll natürlich dann auch motivieren oder ein bisschen dazu beitragen, dass man sagt, hey, ich sage immer so ein bisschen salopp, vergesst du deine guten Vorsätze, ich renne für dich die 10 Kilometer im Mai und du gibst mir einen Zehner.
0: Aber
1: und
0: dann stimmt was. So kommen wir auch nochmal dazu. Aber nimm uns bei den, wo sehen wir dich, wenn wir an der Strecke dich anfeuern wollen? Im Mai sind ja, glaube ich, 2 Läufe, wo du dabei bist.
1: Genau, also natürlich wird viel privat sein. Also es ist jetzt nicht das Ziel, bei 20 Veranstaltungen mitzumachen. Ich nutze es natürlich als Laufbotschafter. Genau mit diesem T-Shirt wird man mich praktisch sehen.
0: In Rot, genau.
1: Einmal bei der Badischen Meile hier in Karlsruhe, ist so der Auftakt klassisch im Mai.
0: 8,8889 Kilometer, das alte badische Maß.
1: Genau, okay. Das ist so immer der Auftakt im Mai, so zum Laufen generell. Und die letzten 2 Jahre hat es sich ergeben, aus der Idee auch einen Halbmarathon zu laufen, habe ich festgestellt, hey, im Mai ist ein Stuttgart, der Stuttgartlauf. Passt perfekt vom Zeitpunkt und passt natürlich perfekt zur Aktion und deswegen auch dort, wer mich dort mit diesem roten T-Shirt eben laufen sieht, anfeuern, anschreien, vorbeikommen, anstupsen, einfach melden.
0: Andreas Reiter ist normalerweise hier laufen gewohnt, also hat hohe Aufgaben zu erfüllen. Jetzt wird es einfach. Musst nur eine Frage ziehen und rübergeben. Das sind deine Entweder-Oder-Fragen. Sehr oft sehr sinnlose Fragen des Lebens. Aber ich finde, in diesen Zeiten tut es manchmal gut, wenn es nicht sehr ernsthaft ist. Ne? Oder? Genau. Andreas, nie wieder Fahrstuhl oder nie wieder Rolltreppe fahren?
1: Ja.
0: Was lieber? Fahrstuhl? Nie mehr fahren?
1: Also beides.
0: Du musst dich für eins entscheiden.
1: Also ich muss beides. Dann nie wieder Fahrstuhl.
0: Nie wieder Fahrstuhl.
1: Ja. Genau.
0: Ich würde Rolltreppe. Ich habe manchmal ein bisschen Angst vor Rolltreppen. Ich war kürzlich in Großbritannien. Da fahren die Rolltreppen ein anderes Tempo. Ich kann es verunsichern.
1: Okay.
0: Komm ich da noch runter? Zieht sie mich in den Abgrund? Deine zweite Frage.
1: Nochmal eine zweite Frage. Ja, genau.
0: So, deine Entweder-Oder-Frage. Entweder-Oder. Katzen- oder Hundemensch hast du schon beantwortet.
1: Ich muss aber gestehen, denn, ich bin eigentlich ein Hundemensch.
0: Woran liegt es, dass ihr zwei Katzen habt?
1: An der Familie hat mich überstimmt.
0: Na gut, aber der Hund könnte mit dir joggen gehen.
1: Ja, aber hat keinen Platz mehr in der Wohnung.
0: Okay, also das ist der Hundemensch, der Katzen hat. Gleich mehr genau. Mit Andreas Reiter. Wir sprechen über dein tolles Engagement als Betroffener. Nicht nur zu sagen, ja, ich bin betroffen, ich will auch was tun. The May 50K, du hast deine 100 Kilometer dir vorgenommen. Du hast es vorhin schon mal angerissen, ich will noch mal tiefer drauf eingehen. Man kann dich anfeuern. Der Kerl im roten Shirt, wird es noch mehr geben im roten Shirt, weißt du das?
1: Ich glaube tatsächlich nicht, weil hier zwischen in der Region Baden-Württemberg bis Freiburg gibt es erst wieder die nächste Laufbotschafterin. Und von dem her wird, glaube ich, hier in der Region nicht der Einzige.
0: Andreas Reiter, the one and only im roten Shirt von der May50K. Aber anfeuern ist nicht alles. Du hast so ein bisschen gesagt, also wenn ich jetzt nicht motiviert wäre, was ich übrigens auch nicht bin, den Lauf mitzumachen, könnte ich sagen, Andreas, lauf für mich mit. Was kann ich ganz konkret tun?
1: Also jeder, der unterstützen möchte, nicht selber sich bewegen möchte, der darf gerne eine Spende einwerfen. Also jeder, der sich für die Aktion registriert, egal ob Laufbotschafter oder auch man kann sich selber für die Aktion registrieren, bekommt auch eine persönliche Spendenseite. Das heißt, man kann auch virtuell wieder diesen Spendenlink teilen und relativ einfach 1 Euro, 5 Euro, 10 Euro, was immer man auch möchte, dazu beitragen. Und diese ganzen Spenden, die bekomme nicht ich, die gehen an die DMSG.
0: Was wird damit gemacht?
1: Die DMSG wiederum fördert damit Projekte, medizinische Projekte für oder gegen die MS, je nachdem, wie man es formuliert, um damit Forschung eben für die MS voranzutreiben, was jetzt vielleicht Forschungsthemen sind, die nicht direkt in der großen Pharmaöffentlichkeit stehen. Das waren zum Beispiel in der Vergangenheit Forschungsthemen um die Fatigue. Was sind die Auslöser oder wie beeinträchtigt Fatigue bei MS? Da gibt es Themen zu, welchen Einfluss hat Vitamin D auf MS? Oder auch, welche alternativen Behandlungsmöglichkeiten gibt es schon, wie jetzt in meinem Fall, vielleicht mal in 10 Jahren mit fortgeschrittener Krankheit, fortgeschrittener Symptomatik, was gibt es noch, damit man das positiv beeinflussen kann? Und das ist eben der Hauptteil oder der Teil, wo die Spenden hingehen. Und das ist dann eben der zweite Teil, nicht nur die Leute zur Bewegung zu motivieren, sondern wer gerne unterstützen möchte. Wie gesagt, mein Angebot ist immer, ich laufe für euch und ihr gebt mir die Spenden und dafür kann dann die DMSG andere Projekte fördern, die dann eben der MS-Forschung zugutekommen.
0: Andreas, du hast es gerade angesprochen, Spenden sollen gesammelt werden für die Forschung, auch vielleicht alternativer Methoden. Du hast Vitamin D angesprochen, aber ich glaube, ein Punkt ist auch, du bist jetzt der Laufbotschafter, der Mann exklusiv in Rot, geht es auch darum, um auf die Krankheit aufmerksam zu machen und sie weiter in der Öffentlichkeit zu halten. Man weiß, dass Malu Dreyer, die ehemalige Ministerpräsidentin von Rheinland-Pfalz, auch diese Krankheit zu tragen hat und hat sie auch in die Öffentlichkeit getragen. Ist das auch ein Anliegen?
1: Natürlich, weil wenn ich jetzt hier sitzen würde ohne dieses Shirt, man sieht es mir ja nicht an. Also ich habe Symptome, die man mir nicht ansieht. Ich glaube insgesamt, meine Frau sieht mir jeden Morgen ganz genau an, wie es mir geht mittlerweile. Aber ich glaube, wenn man mich sieht, ist tatsächlich diese Verwirrung, zweimal im Monat sieht man mich mit Stöcke, die restlichen 30 Tage sieht man mich hier durch den Wald joggen. Es ist einfach ein wahnsinniger Unterschied, welche Symptome diese Krankheit bilden kann. Und somit geht es natürlich auch darum, die Krankheit, die Symptome, die Beeinträchtigungen sichtbar zu machen, auch die Leute sichtbar zu machen, denen man es nicht gleich ansieht.
0: Ein verborgener Feind, der in einem wohnt, so könnte man es bezeichnen. Genau. Gleich mehr von dir, von einem Mann hier. Du hast deine Laufmedaillen mitgebracht, deine Startnummern, wirst 100 Kilometer laufen, den man wirklich nicht ansieht, dass der Feind in einem wohnt, gleich mehr mit dir. Das ist schöne Tradition. Man kann bei mir einen Preis gewinnen. Normalerweise hat Andreas ja solche Medaillen zu gewinnen. Heute gibt es die rote Tasse bei der Promi-Ausgabe von
2: Stadt, Land,
0: Quatsch. Ja, Andreas, mal sehen, ob du auch beim Wörterjogging gut bist.
1: Na, probieren wir es mal.
0: Spielt in der Familie manchmal das Traditionsspiel Stadt, Land, Fluss? Ist das so gesetzt?
1: Selten, sehr selten.
0: Das hassen alle den Fluss, ne? Deswegen ist das bei uns Quatsch. Also.
1: Ich mache oft Quatsch, deswegen spielt keiner mit mir.
0: Dann machst du es einfacher. Dein Buchstabe ist das sehr angenehme rollende R. 30 Sekunden, 5 Begriffe musst du schaffen. Eine Stadt mit R.
1: Rastatt.
0: Ein Land.
1: Russland.
0: Eine Sportart mit R.
1: Rollschuhlaufen.
0: Ein Tier.
1: Ein Reh.
0: Jawohl, ein Kleidungsstück.
1: Ein Rock.
0: Ein Körperteil.
1: Mehr. Bei Rücken. Ja.
0: Etwas im Garten.
1: Rotkohl.
0: Jawohl, das kann man trinken mit R.
1: Rotwein.
0: Eine Süßigkeit. Das war aber ein ziemlicher Durchmarsch, Andreas. Es waren 6 oder 7 richtige, ich höre mal. 8 richtige. Also das wäre eine goldene Tasse. Glückwunsch, Andreas.
1: Vielen Dank.
0: Wo sind wir hängen geblieben? Bei etwas im Garten hast du schon gesagt. Es ist gut, Rotkohl, Radieschen, hätten wir auch sagen können. Und das kann man trinken mit der Rotwein, hast du auch gemacht. Bei der Süßigkeit hingen wir. Fällt dir noch eine ein? Quadratisch, praktisch lecker.
1: Rittersport.
0: Sehr gut, das wäre die Lösung gewesen.
1: Natürlich.
0: Die Tasse ist gewonnen neben den Medaillen.
1: Vielen Dank.
0: Gleich geht es wieder
1: zu den Medaillen.
0: Um deine Laufleistungen hier bei mir. Andreas, wir haben es ein bisschen gestriffen und angesprochen, eine Krankheit soll auch sichtbar gemacht werden. Mhm. Die Krankheit soll in die Öffentlichkeit getragen werden. Willst du uns nochmal in deine persönliche Geschichte mitnehmen? Ist ja eine Krankheit, die man nicht von klein auf hat. Es kommt irgendwann dieser Moment. Es gibt ja 2 Möglichkeiten. Ich kenne das im Freundeskreis. Man behält es für sich und versteckt sich. Mhm. Oder man sagt, ich habe das und ich will da rangehen. Mhm. Wie war bei dir so diese Entscheidungsfindung?
1: Relativ einfach. Ich bin von Anfang an sehr offen damit umgegangen. Mhm. Was daran liegt, ich war auf von heute auf morgen praktisch davon betroffen, als mir der Fuß eingeschlafen ist.
0: In welchem Alter ist das passiert, Andreas?
1: Mit 39.
0: Mit

0: Erst mit 39.
1: Ja, also relativ spät sogar. Ja. In der, ich glaube, wenn man normalerweise früh und dann als Mann, glaube ich, ist man nur auch ein Drittel davon betroffen, wenn man es mal davon sieht. Aber es war tatsächlich so, ich hatte irgendwie über Nacht so einen Druck in der Brust erstmal. Da hat jeder gedacht, irgendwie 2-3 Tage lang, naja, als Pendler und viel im Auto, damals auch unsportlich, ist ein Bandscheibenvorfall. Bleib mal 3 Tage daheim, geht. Am zweiten Tag habe ich dann gemerkt, nachdem ich beim Arzt war und noch nichts hatte, dass praktisch links vom Oberschenkel dieses Kribbeln, wenn einem die Füße einschlafen, anfing. War auch erstmal okay. Und nach einer Stunde das Wundern, das geht gar nicht weg. Und nach 3 Stunden war auf einmal der komplette Fuß davon betroffen. Nach 2-3 Tagen, ich sage immer so spaßeshalber, über die Speckrolle bis hier oben in der Brust war dann tatsächlich der komplette, fast Torso, eben auch linker Fuß betroffen und dann fing es auch mit dem Gleichgewicht an. Also ich habe dann relativ schnell gemerkt, ich laufe irgendwie wie ein Betrunkener, ich merke den Boden nicht mehr. Ich habe sofort gemerkt, ich merke kein Warm-Kalt mehr. Und somit war dann, als ich wieder zum Arzt gegangen bin und es tatsächlich länger als 3 Tage war, relativ schnell das Thema da, wir brauchen ein MRT und das kriegen wir nur ganz schnell in der Notaufnahme. Das geht nur ganz schnell, ich war im Städtischen hier in Karlsruhe, in der Städtischen Klinik und es geht nur mit der Begründung MS. Das muss noch nichts heißen. Ich hatte zu dem Zeitpunkt eher Angst davor, in eine Schublade gesteckt zu werden, dass man gar nicht herausfindet, was es ist. War dann in der Notaufnahme, wurde dort, hat man dann einen aktiven Herd in der Brustwirbelsäule, der eben diese ganze Beeinträchtigung ausgelöst hat, hat man festgestellt. Und wurde dann gleich zu einer Cortisontherapie in der Neurologie aufgenommen. Und da ich eben so schnell rausgerissen wurde von allem, also praktisch über Nacht oder dann auch mit dieser Aufnahme von heute auf morgen ins Krankenhaus, habe ich eigentlich relativ offen jedem davon gesprochen. Und zu dem Zeitpunkt war es schon so, dass ich manchmal gelaufen bin wie ein alter Mann, also so ein bisschen gebückt, gekrückt, was man natürlich dann auffällig war. Und somit war für mich dann klar, ich brauche kein Versteckspiel machen, ich sage es offen und ehrlich. Und somit bin ich einer, glaube ich, derjenigen, der sehr offen damit umgeht. Ja. Und ich erzähle es immer noch mit einem Schmunzeln. Bei mir war dann tatsächlich der Auslöser, wir saßen 22 auf einem Geburtstag an dem Wochenende, wo der Baden-Marathon war.
0: Hier in Karlsruhe.
1: Also hier in Karlsruhe saßen wir bei uns in Völkersbach auf einem Geburtstag, sind da drauf gekommen, weil meine Frau und ihre Freunde früher denn schon mal mitgelaufen sind. Ich war immer früher nur so ein Freizeitjogger, der so halt vor sich hingelaufen ist. Und dann kam irgendwann so der glaube ich, schon ein bisschen spaßig gemeinte Spruch, wenn wir heute anfangen, können wir nächstes Jahr mitlaufen. Und ich saß dann mit 2 Stöcke in der Hand und habe gesagt, wenn ihr das macht, ich mache mit. Und das war irgendwie, warum auch immer, die Initialzündung. Das war der Punkt, irgendwie 2 Wochen später habe ich mir noch Laufschuhe umgeguckt, habe mir irgendwann meine Sportklamotten wieder rausgeholt und habe tatsächlich angefangen mit irgendwie 2 Kilometer um Völkersbach zu gucken, dass ich die Runde hinkriege.
0: Dann kam die Meile, dann kam der Halbmarathon.
1: Genau, und dann wurden die Runden immer länger. Und so wie ich vorhin gesagt habe, mit der gesteigerten Kondition, diese positiven Auswirkungen. Ich habe irgendwann auf einmal gemerkt, hey, Training tut gut, A. B, ich schaffe immer längere Strecken. Also aus den 2 wurden 5 Kilometer, da wurde die Badische Meile draus. Und irgendwann kam so dieser Punkt, da wurden es auf einmal 13, 14, 15 Kilometer und da kommt eben der Punkt, Motivation, Familie zählt alles mit rein, man kriegt die Bestätigung, man kann es, man weiß selber, man kann es und so wie es auch vorhin gesagt hat, man steht dann zwar morgens auf, ärgert sich, dass man nicht in den zweiten Stock kommt und denkt aber, hey, egal, im Mai laufe ich Stuttgart, im September laufe ich Karlsruhe, vergiss es, läuft wieder.
0: Sehr beeindruckend, wie du das sagst. Ne? Erst 2 Kilometer ums eigene Häuschen, dann die Badische Meile, dann der Halbmarathon, dann Karlsruhe, dann Stuttgart. Gibt es noch mal ein weiteres Ziel? Meine Lauffreunde steigern sich ja immer weiter, wie du es auch gesagt hast. Oder gibt es bei dir auch eine Grenze?
1: Also ich glaube momentan, ich werde nicht länger als Halbmarathon laufen. Mhm. Also läuferisch ist für mich das eine Grenze. Ich habe jetzt noch ein anderes Ziel mittlerweile, was erstmal absurd klingt. Ich habe ja Gleichgewichtsprobleme. Mhm.

0: Und ich bin gerade dabei, hier in Karlsruhe mir einen Skateboardlehrer zu suchen, weil ich möchte Skateboardfahren wieder lernen. Von dem her ist das jetzt nicht läuferisch das nächste Ziel, es ist sportlich das nächste Ziel, trotz fehlendem Gleichgewicht, kein Gefühl im Fuß, eben vielleicht doch mal hier in der Skatehalle eine Runde drehen zu können.
1: Andreas, Chapeau. Ich drücke die Daumen, dass es mit dem Skateboard klappt. Mhm. Und für alle, 3. Mai, Badische Meile, nächste Woche, da ist er dabei. 17. Mai in Stuttgart, beim Stuttgartlauf, den Halbmarathon. Der Kerl im roten Shirt mit The May 50Ks, Andreas, kräftig anfeuern.
0: Genau.
1: Und spenden kann man auch auf deiner Homepage, blenden wir auch ein, oder kann man bei uns sozusagen in den Medien nachschauen. Andreas, wir drücken die Daumen. Alles Gute, schön, dass du da warst.
0: Vielen Dank, danke, dass ich hier sein durfte.
1: Sehr, sehr gerne. Noch nächste Woche wieder spannende Gäste bei mir für ein schönes Sonntagsgespräch, dann im Anschluss auch bei euch zu Hause. Kommt gut durch den Tag. Bis zum nächsten Mal. Ciao, ciao.

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3: 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Kraft, Erholung und Momente, die gut tun. Weil Luxus kein Ort ist, sondern ein Zustand. Weil mein Körper das Beste verdient.
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1: Herzlich willkommen zu einer frühlingshaften Ausgabe von CarNews TV mit interessanten Neuheiten. Wie versprochen, fuhren wir erstmals den neuen Opel Astra. Wir waren bei BYD, durften einen sensationellen Unimog-Prototypen bewegen und hatten den Audi RS Q8 Performance im Alltagstest. Doch zuerst einmal der neu aufgefrischte Opel Astra. Auch wenn es noch nicht in der Breite der Gesellschaft angekommen ist, es muss betont werden, dass der Astra, besonders der nun neu aufgefrischte, in beiden Varianten ein sehr gutes Auto ist. Das Preis-Leistungs-Verhältnis ist super und gerade bei der Caravan-Variante wird zudem extrem viel Laderaum geboten. Doch was ist nun neu beim neuen Astra?
2: Natürlich haben wir einiges an unserem neuen Astra getan, geändert. Natürlich ein Highlight ist die Front, ist unser illuminierter Visor kombiniert mit unserem neuen Lichtsystem, wo wir eindeutig Benchmark sind in unserem Segment als ein wesentlicher Bestandteil unseres neuen Astras. Zweiter Punkt, natürlich neben dem Licht, dem Visor, auch unser Interieur. Unser Sitz hat sich weiterentwickelt. Hier sind wir plus AGR nun auch zu unserem IntelliFeature gegangen, um noch mehr Komfort unserem Kunden zu bieten. Und wir haben auch einiges an unserer Motorenpalette getan. Wir haben die elektrische Variante weiterentwickelt mit mehr Kapazität. Das Gleiche haben wir auch mit unserem Plug-in-Hybrid gemacht hinsichtlich Generation 2.
1: Auf den ersten Blick ist der neue Opel Visor mit dem Kompass-Design, IntelliLux-Licht, IntelliSitze als Serienfeature und eine Electric-Reichweite mit bis zu 454 Kilometern zu entdecken. Neben dem Elektro-Astra gibt es den Plug-in-Hybriden und die besonders gefragten effizienten Verbrenner. Und dies alles schon ab 32.900

0: €99 in der Einstiegsvariante mit 145 PS Systemleistung im elektrifizierten Hybrid. Wir durften diesen Hybriden in Kroatien ausführlich als Sportstourer testen und hatten nie das Gefühl, untermotorisiert zu sein. Ehrlicherweise wünscht sich jeder nach kurzer Zeit mehr Leistung, aber hier stimmte das Package immer. Im Vergleich der beiden Varianten ist der Kombi am Ende etwas eleganter und sportlicher. Zudem ist sein Nutzwert aufgrund der Ladekapazität enorm hoch. Beim Astra gilt allerdings, dass er sich einfach fährt. Altbewährt, ohne nervende Gimmicks oder neue Eigenarten. Wer schon immer in dieser Klasse oder bei Opel unterwegs war, wird sich sofort angenehm zu Hause fühlen. Der größte Pfund ist seine Konstanz und seine hohe Reife in Qualität und Technik. Dass dies dem Hersteller ein Anliegen ist, zeigt, dass noch einige richtige, klar und deutlich beschriftete Direktwahltasten in der Leiste unterhalb des Bildschirms vorhanden sind. Zudem gibt es noch einen großen Ein-Aus-Knopf, über den sich ganz klassisch die Lautstärke regeln lässt. Das können einige moderne Modelle, besonders chinesische E-Autos, nicht bieten. Dort muss aufwendig gesucht werden. Seit 90 Jahren produziert Opel erfolgreiche Kompaktmodelle, deren aktuelle Ahnen nun eben Astra heißen und 2026 mit neuer Technik den 100. Geburtstag anvisieren. Auf den ersten Blick sieht der Opel-Kunde nicht viel. Und dies ist gut so. Nichts ist schlimmer, als gerade ein Modell erworben zu haben und dieses dann eindeutig als der Vorgänger zu identifizieren. Nicht so beim 2026er Astra, denn er wurde behutsam und im Detail verbessert. Der neue Astra mit beleuchtetem Blitz und geschärftem Visor wirkt sehr charakteristisch. Darüber hinaus werden neue Felgendesigns für die 17- und 18-Zoll Leichtmetallräder ebenso zum Blickfang wie die neuen Metallic-Lackierungen Konturweiß und Kleegrün. Auf Wunsch ist das kontrastierende schwarze Dach erhältlich. Auch wenn viele Kunden erst über das Licht nachdenken, wenn im Herbst die Sicht schlecht wird, das Highlight in der Kompaktklasse ist das preisgekrönte Intellilux HD-Licht. Die hochauflösende Lichttechnologie unterbindet nicht nur die Blendung anderer Verkehrsteilnehmer, sie schont auch die Augen des Astra-Fahrers. Denn das System erkennt auftauchende Verkehrszeichen und dimmt die LEDs so, dass die Reflexion der Hinweisschilder den Fahrer nicht blendet. Die Innenraumgestaltung wurde leicht optimiert. Die Maßnahmen reichen vom Cockpit- und Anzeigendesign bis zum Wohlfühlfaktor mit den serienmäßigen Intelli-Sitzen, welche sich durch eine spezielle, mittig in der Sitzfläche verlaufende Vertiefung auszeichnet, die den Druck auf das Steißbein verringert. Das Cockpit und die Benutzeroberflächen wurden laut Opel klarer, übersichtlicher und intuitiver gestaltet. Neue Visualisierungen und Grafiken in den Bildschirmen sorgen für einen zeitgemäßen, modernen Look mit besser ablesbaren Elementen.
1: Durch die vielen Jahre, in denen Opel mit General Motors zusammenarbeitete, war das Opel-Image in Deutschland immer etwas angekratzt, gerade im Verhältnis zu den Kontrahenten. In den letzten Jahren, seitdem Opel zu Stellantis gehört, hat Opel aber sehr viel dafür getan, dieses Image zu verbessern. Und man muss es leider sagen, es ist noch nicht überall angekommen, aber die Fahrzeuge sind perfekt. Die Qualität stimmt, die Technik stimmt und auch das Angebot. Das ist sehr stylisch. Die Fahrzeuge haben ein gutes Preis-Leistungs-Verhältnis und das Angebot ist hervorragend, wenn man einen Antrieb wählen möchte, der einem passt.
0: Die Antriebe des neuen Astra sind ein echter Gewinn für die Kunden, denn die Auswahl ist groß und gut. Auch wenn Opel sich der Elektrifizierung verschrieben hat, der Markt fragt nur nach reinen E-Autos, wenn der Staat mit Prämien lockt. Somit sind die teilelektrifizierten Modelle und auch der wirklich gute Opel eine gute und hocheffiziente Wahl. Wer also von der staatlichen Prämie gelockt den Astra Electric ins Auge fasst, kann mit dem 156 PS starken Modell nun bis zu 454 Kilometer weit kommen. Bis zum ersten Ladestopp sind das nun rund 35 Kilometer mehr Reichweite. Zur Wahrheit gehört aber auch, dass der kleine Hybrid deutlich weiter mit einer Tankfüllung kommt und dass der ca. 5.000 € Aufpreis des e-Astra zum Hybriden kaum durch eine staatliche Prämie aufgefangen wird. Der vollelektrische Astra bietet nun erstmals V2L, Vehicle to Load und damit die Möglichkeit, beispielsweise am Urlaubsort externe Geräte wie E-Bikes zu laden. Wer das nicht benötigt, hat also die Wahl, mit dem getesteten Hybrid mit 107 kW bzw. 145 PS ab 32.990 Euro oder dem weiterentwickelten Plug-in-Hybrid mit 144 kW bzw. 196 PS Systemleistung ab 38.460 Euro. Zum Preis ab 34.640 Euro rundet der ausgereifte 130 PS starke 1,5 Liter Diesel das breite Antriebsportfolio ab. Besonders all jene, die einen Anhänger mit dem Auto ziehen müssen, werden den Diesel schätzen. Die bewährten Stärken des Astra sind weiterhin bemerkenswert. So nimmt der Astra bei umgelegten Sitzen bis zu 1.339 Liter an Gepäck ins Heckabteil. Der Astra Sports Tourer bietet sogar ein Ladevolumen bis maximal 1.634 Liter. Dazu hat er noch eine besonders breite Ladefläche. Die Ausfahrt mit verschiedenen Modellen mündete mit einer längeren Tour im Basishybriden. Wie gesagt, gefehlt hat uns nichts. Das Auto ist sehr angenehm zu fahren und in Bezug auf den Preis und das Gebotene gibt es fast nichts zu meckern. Das Fahrwerk war schon gut und ist noch einmal optimiert worden, wobei es für einige rustikale kroatische Straßen etwas zu sportlich federte. Für den deutschen Straßenverkehr ist die Abstimmung aber absolut in Ordnung. Dies gilt auch für Ansprechverhalten, Verzögerung und die Lastwechsel. Im Innenraum fühlen sich die Passagiere wohl und was will man dann mehr? Als Fazit kann nur ein Lob für die stetige und dezente Weiterentwicklung des Astra stehen. Die durch die Marktbedingungen weiterhin umfangreiche Antriebspalette von Elektro über PHEV, Hybrid bis zum Diesel ist eine Bereicherung für den Markt. Wenn hier der technologische Fortschritt auf ein ausgereiftes Fahrzeug mit einem fairen Preis trifft, kann der Astra-Kunde nur gewinnen. Während Opel auf den schwächelnden Elektromarkt reagiert hat und verschiedene Antriebe weiterhin im Programm hat, zeigt BYD einen neuen Atto. Man könnte meinen, und offensichtlich tun das einige, dass BYD bereits 3 Jahre nach Markteinführung des Atto 3, nun mit dem Atto 3 Evo, den Wagen überarbeitet, neudeutsch also gefaceliftet hat. Doch dies ist absolut falsch. Der Atto 3 Evo ist ein ganz neu konstruiertes Modell. Dies scheint auch angeraten, denn die Verkäufe liegen bei BYD intern weit hinter dem Seal U und dem Seal zurück. Nun soll es der neue Atto 3 Evo also richten und an die Erfolge der Geschwister anknüpfen. Aus diesem Grund bietet der Evo nun mehr als der Vorgänger. Dies betrifft die Leistung, die Reichweite, das Platzangebot und auch die Ausstattung.
2: Wir sehen hier den neuen BYD Atto 3 Evo. Das ist nicht das Facelift vom Atto 3, sondern es ist ein ganz neues Fahrzeug mit einer ganz neuen Technologie auch. Er hat eine höhere Reichweite, schnellere Ladezeit. Es gibt ihn jetzt wahlweise mit Heckantrieb und Allradantrieb. Es ist ein rein elektrisches Auto im C-Segment, ein wirklich wichtiges Segment im deutschen Markt. Und mit dieser Technologie und mit der Reichweite und der Ladezeit erwarten wir schon einen signifikanten Erfolg im deutschen Markt.
0: Im Atto 3 Evo besteht der Antrieb aus einem ca. 75 Kilowattstunden fassenden Akku in Kombination mit 2 Motorisierungen. Zur Einstiegsversion mit Heckmotor und Heckantrieb kommt beim Evo noch eine besser ausgestattete Excellence-Version mit Front- und Heckmotor, also mit Allradantrieb. Die Antriebe leisten 313 PS bzw. 449 PS, liefern ein Drehmoment von 380 und 560 Newtonmeter und beschleunigen in 5,5 und in ordentlichen 3,9 Sekunden von 0 auf 100. Bei 180 Stundenkilometern bzw. bei 200 km/h wird abgeregelt. Der angegebene Normverbrauch nach WLTP von 16,4 und 17,8 Kilowattstunden auf 100 km ist schon mal theoretisch ein wirklich guter Wert. Damit sollen dann bis zu 510 km Reichweite mit dem Hecktriebler drin sein und bis zu 470 km immerhin noch bei der Version mit Allradantrieb. Überzeugend ist dank dem Wechsel von der 400 Volt auf die 800 Volt Architektur auch die Performance des BYD Blade Akkus am Schnelllader. Angesichts der maximalen Ladeleistung von 220 kW reichen jeweils 28 Minuten, um 80% zu erreichen. Am AC-Lader wird die Lithium-Eisenphosphat-Batterie des Evos mit 11 Kilowatt in 8 Stunden von 0 auf 100% geladen. Die erste Ausfahrt hat überzeugt. Mit Heckantrieb sind die Fahrleistungen des E-SUV völlig ausreichend. Für jede Situation sind reichlich Reserven für schnelle Überholmanöver oder einen kurzen Zwischensprint verfügbar. Dabei blieb der Verbrauch bei der ersten Testfahrt durch Hamburg zufriedenstellend aus. 14,3 Kilowattstunden auf 100 Kilometer. Gut, da kann man noch sparsamer fahren. Wir wollten aber auch die Möglichkeiten ausloten. Die Schrift auf dem kleinen Display über dem Lenkrad könnte größer sein. Das Fahrwerk ist straff sportlich, die Lenkung ist recht direkt und gibt eine gute Rückmeldung zum Selbstfahrer. Die Karosserie, obwohl es ein ganz neues Auto ist, wurde zum Vorgänger nur leicht verändert. Stoßfänger, Seitenschweller und neue 18-Zoll-Räder fallen sofort ins Auge. Trotzdem orientiert er sich am Vorgänger. Und dieser wirkt nicht alt durch den neuen Evo. Zumindest bleiben die Gebrauchtwagenwerte stabil. Insgesamt steht der Atto 3 Evo auf der neuesten Ausführung der BYD E-Plattform 3.0. Er schafft jetzt in beiden Versionen eine Anhängelast von 1,5 Tonnen. Vorbildlich ist auch der um 50 Liter vergrößerte Kofferraum, dessen Kapazität BYD jetzt mit 490 bis 1380 Litern angibt. Dazu kommt noch ein praktischer Frunk unter der Motorhaube mit nochmal 95 Liter Stauraum. Im Innenraum fühlen sich vier Erwachsene rundum wohl. Der Fahrerarbeitsplatz wurde leicht modifiziert. Der Gangwahlhebel wanderte an die Lenksäule. In der Mittelkonsole lassen sich Handys laden. Das Infotainment-System ist neu. Es integriert, bedienbar über das nur noch horizontal ausgerichtete 15,6-Zoll-Display, die aktuellen Google-Dienste samt cloud-basiertem Sprachassistenten. Das Interieur wirkt nun etwas wertiger als beim bisherigen Atto 3. Der Hersteller gewährt 6 Jahre Fahrzeuggarantie und 8 Jahre, respektive bis zu 250 Kilometer, Garantie auf den Akku. Dank des im Frühjahr 2026 gewährten BYD E-Bonus von 10.000 Euro und der staatlichen E-Auto-Förderung von maximal 6.000 Euro sind die Evos derzeit im Idealfall ab 28.990 und 33.990 Euro zu haben. Die ersten Wagen rollen noch im Frühjahr 2026 zu den Händlern. Neben den üblichen PKW-Präsentationen ist es auch für uns ein Highlight, wenn wir eine Ikone ausfahren dürfen. Sehen Sie den Unimog 4030 zum 80. Jubiläum der Baureihe.
1: Im automobilen Alltag, auch unserem automobilen Alltag, ist vieles einerlei. Manche Fahrvorstellungen sind interessant, manche sind nicht so interessant. Und natürlich sind es gerade die Ikonen des Automobilbaus, gerade des deutschen Automobilbaus, die uns besonders herausfordern. Da denken wir in erster Linie an den VW Golf, dann denken wir an den 911 von Porsche, aber wir denken natürlich auch an den Unimog, ein Fahrzeug mit Weltruf, vor allen Dingen wegen seiner Stabilität, seiner Vielfältigkeit und seiner Robustheit. Wir haben heute uns dieses Sondermodell mal angeschaut. Kommen Sie doch mit.
0: In der Nachkriegszeit wurde der Fokus in der Land- wie der Forstwirtschaft auf den Wiederaufbau nach den Wirren des Krieges gelegt. Albert Friedrich, ein ehemaliger Leiter der Daimler Flugmotorenfertigung, erkannte den Bedarf an Schleppern für kleine und mittlere Agrarbetriebe. Am Schluss der Entwicklung stand ein Fahrzeug mit Allradantrieb, Differentialsperren und Portalachsen, das alle Anforderungen an Transportleistung und Zugkraft erfüllte. Zudem konnten an allen Seiten Anbaugeräte installiert werden. Ab 1946 wurde also ein vielseitiges Universalmotorgerät für die Landwirtschaft entwickelt. Die Abkürzung führte also zum Begriff Unimog. Und das Jahr 1946 folglich zu einem bemerkenswerten Projekt zum 80. Jubiläum.
3: Wir sehen hier ein ganz besonderes Fahrzeug, das ist unser Jubiläumsfahrzeug, mit dem wir 80 Jahre die Legende Unimog feiern. 1946 wurde er zum ersten Mal gebaut als Fahrzeugkonzept. Und wir feiern 75 Jahre Unimog mit Mercedes-Benz-Stern, weil er dann 1951 zu Mercedes-Benz bzw. heute Daimler Truck gekommen ist. Das ist unser Jubiläumsfahrzeug, was wir als Showcar mit dem Partner Helget zusammen aufgebaut haben. Helget hat viele verschiedene Umfänge beim Unimog realisiert, die es so jetzt hier nur als Unikat gibt. Und wir werden uns in Zukunft angucken, wie es weitergeht mit einem Fahrzeug dieser Art.

0: Auf Basis des hochgeländegängigen Unimog-Modells U4023 und in Zusammenarbeit mit Helget Engineering ist eine einmalige Kreation entstanden, die den Kult-Unimog ganz neu erstrahlen lässt. Mit beeindruckendem Design, viel Luxus und noch mehr Leistung als jemals zuvor. Das Jubiläums-Showcar basiert auf dem hochgeländegängigen Mercedes-Benz Unimog U4023. Er verfügt damit von Haus aus über die charakteristischen Unimog-Eigenschaften wie Portalachsen und einen extrem verwindungsfähigen Rahmen. Zuschaltbarer Allradantrieb sowie Lenks- und Differentialsperren in beiden Achsen, die auch im schweren Gelände Traktion und Kontrolle gewährleisten, sind selbstverständlich Teil des Pakets. Beim Antrieb hat Mercedes-Benz Special Trucks einen großen Schritt gemacht. Beim 80 Jahre Jubiläums-Unimog ist der serienmäßige Vierzylindermotor einem Mercedes-Benz Sechszylinder OM936 gewichen, der nun 300 PS auf die Straße bringt. Das vom Unimog-Spezialisten Helget umgesetzte Exterieur ist vom SUV-Zeitgeist inspiriert. Die mattgraue Lackierung, die Aluminium-Beadlock-Felgen sowie ein markantes Lichtkonzept, das den Prototyp mit modernen LED-Scheinwerfern in die Moderne trägt, passen sehr gut zum Konzept. Zum ersten Mal in einem Unimog wurde das Mirror-Cam-System von Mercedes-Benz verbaut. Das heißt, digitale Kameras und Monitore ersetzen die klassischen Außenspiegel und können so dazu beitragen, die Rundumsicht zu verbessern. Die Ausgestaltung der Doppelkabine orientiert sich mit wertigen Lederoberflächen an gehobenen Ansprüchen. Dabei bietet die geräumige Kabine Platz für bis zu 4 Personen. Ergonomische Sitze mit farbigen Steppnähten betonen den Premium-Anspruch. Mercedes-Benz Special Trucks will mit dem aktuellen Luxus-Unimog nun Erkenntnisse für eine mögliche neue Entwicklungsstufe sammeln und sehen, wie die Kunden darauf reagieren. Dabei wird das Fahrzeug zunächst im Rahmen einer Kundenerprobung dem harten Alltagseinsatz ausgesetzt. Was er kosten würde, war nicht zu erfahren. Vielleicht gibt es aber eine Kleinserie. Sollten sich einige solvente Unimog-Fans finden lassen. Bei dieser legendären Geländegängigkeit fällt es schwer, den Audi RS Q8 Performance zu betrachten. Aber das eine hat ja mit dem anderen nichts zu tun, denn dieser Audi ist ein Sportler. Auch wenn wir alle jahrelang nicht über die besonderen Werte und Emotionen unserer Automobile nachgedacht haben, mit dem RS Q8 kommen sie deutlich zum Vorschein. Der RS Q8 hat die Power und die Emotionen eines Supersportlers mit den Möglichkeiten eines Familientaxis. Gut, er ist etwas schwer und groß, doch genau das können moderne Elektro-SUVs auch, nur völlig spaßbefreit. Uns geschieht es immer wieder im Testalltag, dass wir oft mehrmals am Tag von Elektro auf Verbrenner und wieder zurückwechseln. Jedes Mal werden die zwei Welten der gepflegten Autokultur deutlich. Mit den Polen der automobilen Emotionen und der reinen Fortbewegung auf der anderen Seite. Gut, das gab es auch schon immer. Einige nutzten ihr Auto für den Transport von A nach B. Andere kannten die Kunst der sportlichen Gangart. Und diese ist beim Audi RS Q8 Performance auf einem hohen Niveau implementiert.
1: So wie sich die Wahrnehmung dieser Fahrzeuge, dieser großvolumigen Fahrzeuge wie hier dieser RS Q8 in der Öffentlichkeit verändert haben, so verändert sich auch die Wahrnehmung in der allgemeinen Bevölkerung dieser Fahrzeuge. Vor einigen Jahren waren es noch sportlich ambitionierte Fahrer, es waren Leute mit großem Platzbedarf und vor allen Dingen vermögende Leute, die auch zeigten, dass sie vermögend waren. Heutzutage ist dieses Fahrzeug eher das Statussymbol für die ganz breite Masse. Aber was noch wichtiger ist, für uns Tester ist das sehr interessant. Vor einigen Jahren sind wir eingestiegen, sind damit gefahren, hatten unseren Spaß und vor allen Dingen unseren Spaß an der Leistung. Jetzt, wo diese elektrischen Fahrzeuge sehr, sehr wenig Emotionen vermitteln, sind wir ganz begeistert, dass dieses Fahrzeug die Emotionen wieder weckt.
0: Nachdem Audi die Q8-Baureihe leicht überarbeitet hat, wurde beim Audi RS Q8 Performance etwas mehr getan als üblich. Mehr Leistung und ein neues Fahrwerk gibt es für das Topmodell. Aber auch der Preis wurde geliftet. Das Audi RS Q8 Facelift kostet nun mindestens 146.200 Euro, ohne Extras. Und die können durch viele Optionen spielerisch nach oben hin ergänzt werden. Der RS Q8 Performance beginnt bei 155.700 Euro. Der Achtzylinder stellt den vier angetriebenen Rädern eine Leistung von 600 PS bzw. 441 kW mit einem Drehmoment von 800 Newtonmetern zur Verfügung. Die Beschleunigungswerte gibt Audi mit 3,6 auf 100 km für den RS Q8 Performance an. Der normale RS Q8 sprintet 2/10 langsamer. Diese Spurts sind zwar im Alltag kaum performant zu erleben, aber klangvoll zu erahnen. Beim neuen Fahrwerk setzt Audi auf ein adaptives Luftfahrwerk und lässt der Kundschaft die Option offen, das Fahrwerk um eine elektronische Wankstabilisierung zu erweitern, welche die Seitenbewegung der Karosserie minimiert. Alternativ können KundInnen auch zum Dynamikpaket Plus greifen, welches mitunter die Stabilisierung beinhaltet und die Höchstgeschwindigkeit auf 305 anstelle der serienmäßig abgeregelten 250 km/h anhebt. Außerdem beinhaltet es dann das Quattro-Sperrdifferential und die RS-Keramikbremsanlage in den Dimensionen 440 mm vorne und 370 mm hinten, die die ohnehin schon nicht kleine serienmäßige Bremsanlage mit 420 mm vorne und 370 mm hinten übertrifft. Mit dem Audi RS Q8 Facelift von 2024 optimiert Audi auch die Optik des sportlichen SUV. Die Front hat Audi nachgeschärft. Der dominante Single-Frame-Grill bleibt bestehen und schwebt nun optisch zwischen den Scheinwerfern. Darunter befindet sich eine durchgehende Öffnung, die zusätzliche Frischluft ansaugt. Die RS-typische Wabenstruktur ersetzt Audi nun durch eine rautenförmige Struktur. Die Ausfahrt ist, wie gesagt, im Zeitalter der E-Autos etwas Besonderes. Im direkten Vergleich werden wieder Sinne angeregt, die bis vor einigen Jahren noch fast alltäglich waren. Und nun kommt die Perfektion mit Power und Überholprestige hinzu. Es soll aber auch nicht verschwiegen werden, dass die pure Kraft schon fast nötig ist, um ein Grinsen in die Wangen zu zaubern und die Physik zu überlisten. Das hohe Gewicht des massiven SUVs, gepaart mit einem hohen Schwerpunkt und die Pflicht zu riesigen Bremsscheiben, um den RS Q8 auch bremsen zu können, steht dann auf der anderen, weniger sportlichen Seite. Das gilt auch für den Verbrauch, der kaum unter 15 Liter zu bringen war. Der Spaß war es aber jederzeit wert. Das Sportdifferential und die Wankstabilisierung machen bei sportlicher Gangart alles, um dem Wagen sowas wie Leichtfüßigkeit zu geben. Aber sie machen es mit großem Erfolg. Und so bleibt letztlich nichts, als den Audi-Ingenieuren zu ihrer Arbeit zu gratulieren. Auch wenn er kein Rennwagen ist und es auch nicht sein kann, die Balance von hohem Komfort, der tollen Qualität und der sehr guten Platzverhältnisse machen den RS Q8 in seiner Klasse zu einer sehr guten Wahl. Dies ist aber auch eine Frage des Geldbeutels. Wer es sich leisten kann, wird sicher nicht enttäuscht werden. Auch wenn meistens damit dann doch nur die Kinder von der Schule abgeholt werden. Zum Schluss noch ein Einblick in die Welt der Busse auf der Busworld in Brüssel. Immer wieder gibt es auch für Autoredaktionen Herausforderungen und neue Themen. Im Oktober 2025 fand in Brüssel wieder die Busworld statt. Und dies klang doch vielversprechend. Neue Eindrücke, neue Technologien oder einfach nur viele, viele Busse. Wie wir lernen konnten, stimmt das nicht. In 6 Messehallen war zu sehen, was wir in Zukunft zu erwarten haben. Allen voran die Wasserstoffbusse. Der deutsche Hersteller MAN zeigte den Lions Coach E als Weltpremiere. Mit bis zu 63 Passagieren ist diese Neuheit rein elektrisch unterwegs. Technologie, die den Lions City 12 in Neuauflage 500 Kilogramm leichter macht und ihm dann 500 Kilometer mehr Reichweite beschert. Eine weitere Weltpremiere bei Daimler mit dem E-Enduro. Das heißt Schnellladen und 300 Kilometer Reichweite. Genau dies ist das große Thema bei den Bussen, denn lange Ladezeiten kann sich kein Unternehmen leisten. Somit geht es um die Geschwindigkeit beim Laden der Busse und Kapazität, also Reichweite. Da diese Anforderungen gefragt sind, werden auch die Chinesen, besonders von BYD, mit ihrer Blade-Batterie aktiv. 15 Jahre garantiert BYD, dass mindestens 80% der Ladeleistung erhalten bleibt. Die Produktion soll sogar in Europa stattfinden. Caetano setzt bei der schnellen Wiedereinsatzfähigkeit der Busse wiederum auf die alternative Wasserstoff mit der Toyota-Brennstoffzelle. Alternativ gibt es dort auch einen reinen Elektrobus auf einer Plattform von Scania. Einen dritten Weg zeigt Iveco mit dem Midi-Bus mit Erdgasantrieb. Sowie einem reinen E-Antrieb im E-Daily als Weltneuheit. Auch neu, der Solaris Urbino Electric. Scania zeigt den Irica 13 mit 2 und auch 3 Achsen und setzt auf Gas- wie auch auf batterieelektrische Modelle. Der ägyptische Bushersteller und Marktführer in Afrika heißt MCV. Diese, auch mit einer Produktion in Deutschland, setzen für Europa auf Wasserstoff und eine Partnerschaft mit Volvo. Sogar die Vietnamesen von VinFast, bekannt für Autos, denken nun an den Vertrieb von elektrischen Bussen in Europa. Neben den Antrieben war auch das Thema autonomes Fahren in aller Munde. Schließlich fehlen überall Busfahrer, womit diese Technologie Bedeutung gewinnen wird. Ob Qinglong, Higer, Golden Dragon oder die vielen anderen fernen Hersteller, nicht alle konnten wir hier zeigen. Der Markt wird enger und in der Technologie diverser. Selbst die Bedienungsoberflächen in den Bussen und die Monitore für die Passagiere bieten zunehmend neue Möglichkeiten. Es war eine tolle Erfahrung, einmal in diesen oft als Nischenmarkt betrachteten Bereich Einblick zu bekommen. Wir werden sicher noch einmal vorbeischauen. Und das war's schon wieder mit den Automobil-Neuheiten. Wir hoffen, es war auch für Sie etwas dabei. Und wir sehen uns wieder bei der nächsten Ausgabe von CarNews TV.

0: Viertel vor sieben. In der evangelischen Kirche in Bötzingen fängt gleich die Abendandacht an. Die Clowns machen sich schon mal locker. Die Clowns? Richtig, die Tür war offen, da sind sie halt hereinspaziert. Die Spaßmacher sind Überraschungsgäste bei der Feier für die Ehrenamtlichen der Gemeinde. Interessiert lassen sie sich erklären, was hier geschieht und machen dann gerne mit, als kurzerhand engagierte Mitarbeiter beim kreativen Staubwischen. Die Pfarrerin kannte Cora Büttner als Prädikantin. Als sie erfuhr, dass sie nun auch als Clownin Gottesdienste gestaltet, zögerte sie keine Sekunde.
1: Jeder Gottesdienst ist Gott zum Lobe und den Menschen zur Freude. Also das, finde ich, muss jetzt nicht extra betont werden. Und dass die Menschen gestärkt werden in ihrem Dasein, in ihrem Leben, im Glauben, das gilt in jedem Gottesdienst. Und beim Mitarbeiterfest wollten wir halt jetzt auch mit einer Andacht beginnen. Und lachen, hallo, wenn wir im Gottesdienst nicht mehr lachen dürfen, dann weiß ich nicht, was für eine Veranstaltung das ist.
0: Von Beruf ist Dr. Büttner Pharmazeutin. Im Ehrenamt seit 11 Jahren Prädikantin der evangelischen Kirche.
2: Ich habe dann gemerkt, wenn ich Gottesdienste gehalten habe, dass ich oft sehr, sehr persönliche Rückmeldungen bekommen habe von den Menschen, was sie berührt hat nach dem Gottesdienst. Und da ist der Wunsch entstanden, dass ich auf diese Situation gut reagieren kann. Ich bin dann mal auf ein YouTube-Video gestoßen über diese Gesundheitsclowns, die in Pflegeheimen unterwegs sind, in Krankenhäusern, im Hospiz, auf Krebsstationen und habe gemerkt, Mensch, das ist genau die Seelsorge, die ich machen möchte.
0: An der Tamala Clown Akademie in Konstanz hat Cora Büttner dann 2 Jahre lang das Clownshandwerk gelernt.
2: Da lernt man, wie man auf der Bühne unterwegs ist oder auf der Straße, also wenn man Publikum erreichen möchte, was wirklich weit weg ist, wo man groß ist und laut und präsent. Und im zweiten Teil ging es dann um den Gesundheitsclown, wo es sehr viel um dieses feine Spiel geht. Wenn ich mich einer Person näher, die zum Beispiel im Rollstuhl sitzt oder die im Bett liegt, da ist ein ganz feines Spiel wichtig.
0: Immer stärker wurde der Wunsch, ihr Können nicht nur im Krankenhaus oder Pflegeheim einzusetzen. Als Sanjita, der Clown für Herz und Seele, bietet sie ihre Dienste nun allen Pfarrerinnen und Diakonen an. Ob Trauung, Taufe, Familiengottesdienst oder Konfistunde. In enger Absprache und mit guter Planung findet sich für alles ein passendes Konzept.
2: Und dann geht eigentlich ein intensives Gespräch los, dass ich erst mal frage, was ist das für ein Gottesdienst? Welche Personen kommen? Ist es ein besonderer Anlass? Und dann unterhalten wir uns miteinander, ob der Pfarrer oder die Pfarrerin auch schon ein bestimmtes Thema für diesen Gottesdienst hat. Und dieses Thema ist eigentlich für uns das, was wir dann nehmen als Clowns und sagen, gut, wo haben wir jetzt Ideen, uns einzubringen oder das mit umzusetzen?
0: In Michael Berking hat sie einen begeisterten Partner gefunden. Er ist seit Jahren in seiner Freiburger Gemeinde ehrenamtlich aktiv und immer bereit, Neues auszuprobieren.
3: Ich habe die Ausbildung zum Gesundheitsclown gemacht bei Tamala, ne? Und die haben ein Netzwerk eingerichtet für Ehemalige, damit die sich untereinander vernetzen können. Und dann habe ich eben festgestellt, ach guck mal, da gibt es ja eine aus Freiburg. Wir haben uns zu einem Kaffee getroffen, haben bei dem Kaffee gleich mal festgestellt, ach guck mal, wir haben beide was mit dem Glauben am Hut und sie wollte den Clown in die Kirche bringen, habe ich gedacht, da bin ich dabei.
0: Kirchenclowns sind nicht grell und laut wie Zirkusclowns. Die Maske kein schrilles Fastnachtskostüm.
2: Der Kirchenclown ist sehr dem Gottesdienstgeschehen angepasst. Also er ist natürlich als Clown sichtbar, mindestens über die rote Nase, auch etwas über die Kostüme. Aber er wird jetzt nicht wie so ein bunter Kanarienvogel daherkommen. Und er fügt sich in dieses Gottesdienstgeschehen ein. Der Clown im Gottesdienst erlebt selber Gott und erlebt selber den Glauben und ist davon ergriffen.
0: Ein Thema der Andacht ist der göttliche Segen, den sich die Gemeindemitglieder gegenseitig spenden. Das probieren die Clowns natürlich sofort aus. Ihre Freude und ihr Staunen eröffnen den Besuchern neue Perspektiven auf die gewohnten Handlungen in der Liturgie.
4: Ich weiß jetzt nicht so richtig, was ich dazu sagen soll. Es war irgendwie wegen. Plötzlich ein wenig fremd, sagen wir mal.
5: Das hat das Ganze belebt und hat mir total gut gefallen. Hat total gepasst vor allem.
6: Schön, mal was ganz anderes und so. Lebendig natürlich auch, gell? Und die zwei haben es toll gemacht. Ich finde es, alle Achtung, ja, ich meine klar, das sind Profis, aber trotzdem. Und es bringt natürlich Leben einfach irgendwo in so eine Veranstaltung. Und schöne Gottesdienst, schöne Andacht.
0: Als Kirchenclown-Team sind die beiden erst ein gutes Jahr unterwegs. In Zukunft werden sie sicher noch viele Gottesdienstbesucher zum Lachen und Staunen bringen.

0: 80 frisch gebackene Brote, ein köstlicher Anblick, ein unwiderstehlicher Duft. Und in diesen hier steckt noch viel mehr. Denn in der Backstube ist heute ein besonderes Team im Einsatz. KonfirmandInnen aus Weinheim. Hände waschen und Schürzen an, dann kann es losgehen. Bäckermeister und Brotsommelier Michael Kress beginnt bei der wichtigsten Zutat, Getreide für das Mehl. Dann lässt er den Sauerteig herumgehen, nur einer traut sich zu probieren. Noch sind die Jugendlichen vorsichtig, ungefähr die Hälfte hat schon zu Hause gebacken, aber zum Handwerk gehört mehr, weiß der Profi.
1: Fleiß und Leidenschaft muss natürlich auch belastbar sein. Also bei all der Technik, die wir in der Bäckerei heute haben, ist es natürlich auch eine körperliche Geschichte. Ja, man muss auch körperlich wollen und das sind eigentlich die Voraussetzungen, die du haben musst, als Bäcker dann auch erfolgreich zu sein.
0: Das Kneten übernimmt glücklicherweise die Maschine, aber nicht umsonst gibt es die Rolle des Teigmachers, erklärt Michael Kress, der den Teig im Blick behält. Zwischendurch der Test, der ist noch zu bröckelig. Weiter kneten, noch einige Umdrehungen, dann passt die Konsistenz. Und dann ist tatsächlich Muskelkraft gefragt. Die riesige Teigmenge für 40 Roggenbrote muss aus der Rührschüssel in die Ruhe wannen. Pfarrerin Simone Britsch ist es wichtig, den Jugendlichen solche Erlebnisse zum Anfassen zu ermöglichen.
2: Also ich erlebe die Konfirmanden als sehr verkopft bzw. mit anderen Dingen beschäftigt und es wird für sie eine neue Erfahrung oft, wenn man in die praktische Arbeit geht. Und an der Stelle hatten wir ja ein gemeinsames Ziel, also wir wollten diese Aktion unterstützen und haben aber gleichzeitig sozusagen mit unseren Händen zu einem Ergebnis beigetragen.
0: Das heutige Backen ist Teil der deutschlandweiten evangelischen Aktion 5000 Brote. KonfirmandInnen backen in einem lokalen Betrieb und geben die Brote nach dem Sonntagsgottesdienst weiter, gegen Spende an das Hilfswerk Brot für die Welt. Die Pfarrerin hat schon einmal mit einer Gruppe mitgemacht. Das Backwerk ging sonntags weg wie warme Semmeln.
2: Es hat sich das Teilen fortgesetzt, denn die Brote waren in 0,0 eigentlich am Mann und an der Frau. Und die Menschen haben angefangen, das Brot zu teilen für dieselbe Spende. Und es war für die jungen Leute dann nochmal eine ganz eindrückliche Erfahrung, dass wir aus dem Gottesdienst gehen, dass an der Stelle etwas erlebt wird, was sie verändert.
0: Inzwischen ist der Roggenteig bereit für die weitere Verarbeitung. Je 900 Gramm werden für jeden Laib abgewogen, dann geht es ans Formen. Zwei Bewegungen, dehnen und falten und ganz wichtig, nicht drücken, sondern mit Gefühl. Den Jugendlichen geht das erstaunlich leicht von der Hand, die Berührungsängste sind vergessen, zwischendurch wird probiert.
3: Es ist ein bisschen klebrig und es schmeckt sauer. Und ja, es schmeckt wie der Sauerteig. Hat halt einen eigenen Geschmack.
4: Ich finde es nicht so einfach, weil es klebt ein bisschen. Aber wenn man den Dreh raus hat, dann geht es besser.
5: Ja, vor allem wie man so das formt mit diesem im Kreis drehen und draufhalten und so, das kannte ich davor irgendwie gar nicht oder so. Ich hätte gedacht, man tut die einfach so irgendwie zurechtformen.
6: Es ist nicht so schwer wie gedacht.
0: Schwerer als gedacht ist das Umbetten auf den Belader. Dafür werden die rohen Brote aus ihren Körbchen gestürzt und das Ganze muss schnell gehen. Denn je länger die noch teigweichen Laibe so liegen, desto flacher werden sie. Also nichts wie ab in den 260 Grad heißen Ofen. Einschießender Wasserdampf sorgt für eine feuchte Backatmosphäre, damit die Brote innen weich und elastisch, außen knusprig werden. Ihr Volumen soll sich in der nächsten Dreiviertelstunde noch mal verdoppeln. High Five heißt dieses Rezept. Das Mehrkornbrot wird in den Saaten gewälzt und in der Form gebacken. Über Brot in der Bibel wird an diesem Nachmittag nur am Rande gesprochen. Und doch steckt ein bisschen Gott in jedem Brot, meint der Meister.
1: Es fängt ja an mit den Rohstoffen. Ja? Wenn man mal über die Felder schaut und dann sieht dieses Getreide, wie das wächst, das wir dann später verarbeiten und wie wir aus ganz einfachen Zutaten, aus Mehl, Wasser, Salz und einem Sauerteig dann diese Produkte herstellen können, das ist für mich einfach immer noch nach 30 oder 35 Jahren fast im Beruf ein Wunder, was da aus diesem Klumpenteig entstehen kann.
0: Und während die Wunder im Ofen wachsen, gibt es für die Konfis noch eine Überraschung. Focaccia zum Selbstbelegen, denn Backen macht hungrig. Nach 3 Stunden Fleiß, Leidenschaft und ein bisschen Geduld sind dann auch die Brote endlich fertig. Und während die duftenden Laibe behutsam aus dem Ofen geholt werden, um in Ruhe auszukühlen, gibt Michael Kress noch einen Vorgeschmack auf das, was einen Brotsommelier ausmacht.
1: Ja, unser Roggenmilchbrot, das hat eine tolle Kruste, das haben schwarze Spitzen, das schmeckt so ein bisschen nach Kaffee, nach Espresso. Innen drin haben wir einen tollen Sauerteig, der erinnert mich, wenn ich die Augen zumache, wir hatten einen Garten, da waren Johannisbeeren. Ja, so ein bisschen die Säure von Johannisbeeren, die ein bisschen aufkommt, dieses Erdige von dem Roggengetreide und eine super saftige Krume innen drin, also wattig weich und außen kross gebacken. Und ich glaube, da haben die Kunden, glaube ich, keine andere Chance, als dieses Brot dann probieren zu wollen morgen.
0: Die Jugendlichen jedenfalls sind schon heute begeistert. Von einem ganz besonderen Konfi-Unterricht und dem tollen Ergebnis. 80 Brote für ihre Gemeinden und eine bessere Welt.

0: Herzlich willkommen bei Lichtblicke, das Magazin für Lebensfragen. Und in der heutigen Ausgabe nehmen wir Sie mit in die Landwirtschaft. Wer an die Branche denkt, der sieht vor dem inneren Auge vielleicht Felder, Tiere und auch harte körperliche Arbeit, aber selten den seelischen Druck. Dabei stehen viele Landwirtinnen und Landwirte unter enormem Druck. Wirtschaftliche Unsicherheit, steigende Anforderungen und hohe Verantwortungen und ein Arbeitsalltag ohne echte Pausen. Erschöpfung, Überförderung und Krisen sind für viele Realität und dennoch wird fast nie darüber gesprochen. Das wollen wir heute tun. Bei mir im Studio ist Steffen Fadin vom Kirchlichen Dienst auf dem Lande. Schön, dass Sie da sind, Herr Fadin.
1: Guten Tag.
0: Psychische Belastung, psychische Krisen ist grundsätzlich nicht so das Lieblingsthema der Menschen. Ich glaube, vielen fällt es schwer, darüber zu sprechen. Warum ist das in der Landwirtschaft nochmal vielleicht ein besonderes Tabuthema?
1: Die Landwirtschaft zeichnet sich ja dadurch aus, dass wir nicht nur arbeitende Bevölkerung hier haben, sondern das sind alles Unternehmer. Landwirtschaftliche Familienbetriebe sind Unternehmen und die Verquickung zwischen Privatleben und dem Berufsleben ist da sehr, sehr eng. Man wohnt ja praktisch auf seinem Arbeitsplatz und dann Schwäche einzugestehen ist schwierig, weil sich die nicht nur auf die Arbeit auswirkt, sondern eben auch auf das Familienleben.
0: Mhm. Investitionen, haben Sie gesagt, keiner weiß das besser als Sie. Bevor Sie zum Kirchlichen Dienst auf dem Lande gekommen sind, haben Sie für einen Landmaschinenvertrieb gearbeitet. Da werden ja große Summen einfach investiert in solche Maschinen. In dieser Zeit sind Ihnen da auch schon nebenbei zwischen den Zeilen solche Themen untergekommen? Psychische Belastung, haben Sie das mitbekommen?
1: Immer mal wieder. Das war ganz interessant. Da kommt jemand ganz Fremdes auf den Betrieb, zeigt eine Maschine, führt die vor und dann kommt man ins Gespräch und irgendwann merkt man dann, dass die Person, die neben einem steht, einen gewissen Mitteilungsdruck hat und dann fragt man sonst so und dann haben die oftmals wirklich, das sprudelte einfach aus denen raus. Und das war hochinteressant, weil ich ja komplett fremd war auf dem Betrieb. Ich kannte den Betrieb nicht, ich kannte die Zusammenhänge nicht, aber sie hatten wirklich das Bedürfnis, darüber zu reden und da merkt man dann, dass der Leidensdruck unheimlich großes.
0: Jetzt ist viel Arbeit in der Landwirtschaft nichts Neues. Dass man eigentlich kein Wochenende hat, dass man nicht so einfach mal Urlaub nehmen kann, das ist schon immer Lebensrealität, Alltagsrealität in der Landwirtschaft. Was hat sich in den letzten Jahren, Jahrzehnten für Landwirtinnen und Landwirte verändert, dass dieser psychische Druck vielleicht stärker geworden ist?
1: Das sind mehrere Faktoren. Zum einen sind die Einheiten größer geworden, die Betriebe sind gewachsen, unheimlich gewachsen. Dann ist der Preisdruck immer größer geworden. Die Weltwirtschaft wirkt sich auch in der Landwirtschaft bei den Primärproduzenten unheimlich aus. Mhm. Haben wir eine gute Ernte auf der Südhalbkugel, wirkt sich das hier auf den Getreidepreis aus. Dann gerade bei tierhaltenden Betrieben, wie Sie angesprochen haben, da hat man kein großes Wochenende, da hat man keinen Urlaub, da braucht man wirklich sehr, sehr gute Mitarbeitenden, die dann den Betrieb am Laufen halten, wenn ich mal wegfahren kann oder möchte.
0: Dazu kommt vielleicht auch noch der kritische Verbraucherblick. Gerade bei Tierhaltung absolut. Sind die Verbraucher, glaube ich, sehr kritisch geworden.
1: Ne? Das ist absolut richtig. Ja, wir haben natürlich häufig das Problem, dass die Tierhaltung in Deutschland kritisch beäugt wird. Ich bin da gerne bereit, auch zu sagen, wir haben hohe Standards in der Tierhaltung in Deutschland, in Europa generell. Und diese Standards gibt es nicht weltweit. Und die Qualität, die Landwirte produzieren hier bei uns vor Ort, die ist wirklich unvergleichbar gut.
0: Wir wollen noch mal von den Produkten weggehen, von der Qualität weggehen, auf das Seelenleben, sage ich mal, von Landwirten. Akkuleer, so beschreibt ein Landwirt aus Südbaden seinen Burnout, den er schon vor 10 Jahren erlebt hat. Und er kennt nicht nur das Gefühl, dass nichts mehr geht, sondern auch das Gefühl, sich dafür auch noch zu schämen und nicht offen darüber sprechen zu können. Dieses Tabu, das bricht er heute ganz bewusst. Wir haben Stefan Leichenauer auf seinem Hof besucht. Fütterungszeit im Stall von Stefan Leichenauer im südbadischen Uttenhofen. Seine Mastbullen

0: freuen sich über regionales Futter. Dazu noch Kräuterpellets als besonderes Leckerli und ein paar Streicheleinheiten. Die Szene wirkt nach Landidylle pur. Vor 10 Jahren sah die Welt für den Bauern deutlich anders aus.
1: Ich war unkonzentriert, habe nur mal geschlafen nachts. Ernährungsmäßig war sehr, sehr einseitig und auch Sport, sage ich jetzt mal. Also ich habe nicht mehr Zeit gehabt, so mit meiner Frau mal laufen gehen oder sonst was machen für uns. Akku war leer. Muss ich so sagen, es war wie am Akkuschrauber. Die Schraube ging noch rein und nachher ging gar nichts mehr.
0: Mitten in der Erntezeit fällt der Landwirt auf dem Feld einfach um. Diagnose Burnout. Dass sich sein Zustand nicht weiter verdrängen oder einfach reparieren lässt, ist ihm schnell klar. Trotzdem kann er damals noch nicht so offen darüber sprechen wie heute. Denn zum körperlichen und seelischen Kollaps kommt die Scham über den eigenen Zusammenbruch.
1: Für die Landwirtschaft war es immer so, man hätte dem Nachbar keine Schwäche zeigen können. Wenn man schwach ist, ist man angreifbar. Und wenn man schwach ist, dann lacht man über einem. Und das war bei mir damals, bis ich mich geoutet habe, ist länger gegangen, weil ich einfach Angst hatte vor dem Geschwätz ringsherum.
0: Stefan Leichenauer ist kein Einzelfall, weiß Peter Schock vom kirchlichen Dienst auf dem Lande. Die Suizidrate unter Landwirten ist deutlich höher als in der Restbevölkerung. Auch in Baden-Württemberg gibt es Fälle. Das Landwirtschaftsministerium hat einen runden Tisch initiiert und kam damit auf den Theologen zu. Schnell war klar, da braucht es jemanden mit Stallgeruch aus den eigenen Reihen wie Stefan Leichenauer, der Kollegen auf Augenhöhe ansprechen kann.
2: Aber das macht er natürlich jetzt nicht, dass er da mit Blaulicht hinfährt und als Doktor sowieso, sondern das macht er mal nebenbei. Also wenn die jetzt mal hier auf den Hof kommen und sagen, ich brauche mal den Hänger von dir oder ich brauche mal das Werkzeug oder das Ersatzteil, dass man dann quasi nebenbei sagt, übrigens, ich habe den Eindruck, du warst jetzt schon dreimal nicht mehr beim Kameradschaftsabend von der Feuerwehr. Was ist denn eigentlich los? Warum kommst du nicht mehr?
0: Und so ist der Mitte-40-Jährige nicht nur wegen seines landwirtschaftlichen Know-hows und seiner Maschinenhalle gefragt, sondern auch, wenn Kollegen etwas Schweres auf der Seele liegt. Als ehrenamtlicher Kümmerer möchte er ihnen das ersparen, was er selbst damals viel zu lang mit sich herumgetragen hat. Der niederschwellige Ansatz von Landwirt zu Landwirt geht auf. Immer mehr Kollegen haben sich in den letzten Jahren geoutet. Um das Angebot auszubauen und zu professionalisieren, gibt es seit kurzem auch hauptamtliche Vertrauenspersonen wie Kerstin Mock. Ihre halbe Stelle fördert das Ministerium. Als Landwirtin soll auch sie nicht die Probleme der KollegInnen lösen, sondern niederschwellig erste Anlaufstelle und Lotsin zu passenden Angeboten sein.
3: Und ich sehe mich einfach als erste Ansprechperson zu sagen, komm, wir schauen mal, also eine Bestandsaufnahme, wo steht man, wo steht der Betrieb, wo steht der Landwirt oder die Landwirtin und dann zu gucken, in welche Richtung gehen die Wege, wo es weitergeht.
0: Stefan Leichenauer ist froh über die hauptamtliche Unterstützung, denn sein Grundproblem bleibt, er macht zu viel, auch wenn er heute besser weiß, was ihm gut tut. Zum Beispiel sein persönlicher Kraftort mit Blick bis auf Bodensee und Alpen. Was sich seit seinem Burnout schon getan hat, macht ihm Hoffnung, auch wenn es noch viel Luft nach oben gibt.
1: Also die heutige Generation Landwirtschaft hat auch ein Work-Life-Balance, das ist auch da, weil man auf sich guckt. Und man redet doch auch drüber. Also ich habe immer mehr Berufskollegen, die mich wirklich ansprechen draußen. Stefan, wie ist es? Und man merkt es auch untereinander, dass dieses softe Thema eigentlich doch auch zu einem Gesprächsthema geworden ist. Und ich sage jetzt mal, nur mal auf die Schulter klopfen und sagen, hast du gut gemacht. Das ist schon mal eine Mordsmotivation.
0: Wenn Stefan Leichenauer heute übers Feld fährt, blickt er nach vorn und doch auch ein Stück zurück. Was er gelernt hat, manchmal muss man anhalten, um weiterzukommen.
4: Herr Fadin, bei Herrn Leichenauer ist die Sache gut ausgegangen, kann man sagen. Das ist aber nicht immer der Fall. Auch das Thema Suizid kam im Film vor. Wie drastisch ist die Lage für Landwirtinnen und Landwirte bei uns in Baden?
5: In Deutschland gibt es leider keine belastbaren Zahlen dazu, weil das nicht separat erfasst wird. Die Suizidalität in der Landwirtschaft ist aber höher als im Durchschnitt. Wir haben es im Beitrag ja auch gehört. In Frankreich gibt es da eher Studien dazu und da sagt man jeden zweiten Tag, nimmt sich ein Landwirt, eine Landwirtin das Leben dort. Und das ist erschreckend, weil eigentlich ist es ein wunderschöner Job.
4: Jetzt ist der KDL involviert, das haben wir gehört. Der kirchliche Dienst auf dem Lande war mit an dem runden Tisch des Ministeriums. Wie kommt das, dass die Kirche bei Landwirtinnen und Landwirte da scheinbar auch so einen Vertrauensvorschuss genießt und da so ein wichtiger Player ist?
5: Die Kirche genießt da schon auch noch ein Vertrauen. Landwirtinnen und Landwirte sind ja per se auch auf das Gedeih und Verderb durch Gottes Hand angewiesen. Sie können arbeiten, sie können alles bereiten, sie können das Feld bestellen, Aussaat, entsprechend Pflanzenschutz betreiben, Pflege. Wenn die Witterung nicht mitspielt, wenn Gott nicht will, dann wächst auch nichts. Und da haben die schon noch eine sehr, sehr hohe Verbundenheit auch zur Kirche. Sind vielleicht nicht die großen Kirchgänger, weil Sonntagmorgens 10 Uhr ist einfach nicht die Zeit, in der ein großer Milchviehbetrieb dann seine Mitarbeiter, die Familie in die Kirche schicken kann. Und dann, wenn man sie braucht für Dorffeste, für Gemeindefeste, wenn man Hilfe braucht, dann gibt es kein Nein von Landwirten. Sie sind hoch verbunden, sie freuen sich über kirchliche Zuwendung und sie wissen genau, ohne Gottes Hilfe können sie sich anstrengen, wie sie wollen. Haben Sie keinen Erfolg.
4: Mhm. Kann sicherlich auch ein gewisser Trost sein, dieses Unverfügbare, was dann aber doch kommt im besten Falle. Jetzt haben wir gesehen, dieses Peer-to-Peer-Netzwerk, also Landwirtinnen, Landwirte helfen LandwirtInnen, über psychische Belastungen sprechen. Das ist ein wichtiger erster Schritt. Und Sie haben auch gesagt, das funktioniert manchmal gut so nebenbei, wenn es eigentlich um was anderes geht. Trotzdem ist das ja nicht alles. Es muss dann weitergehen. Wie wichtig ist aber dieser erste Schritt und was braucht noch?
5: Der erste Schritt ist ganz wichtig, dass die Menschen überhaupt Vertrauen schöpfen, sich öffnen, ihre Probleme darzulegen. Und dann braucht es eben Verständnis. Dann braucht es Menschen, die die Hintergrundinformationen haben, wie läuft es in der Landwirtschaft ab, welche Probleme, welche ganz spezifischen Probleme hat die Landwirtschaft, haben die Familien in der Landwirtschaft. Und dann gibt es die Möglichkeit, dass wir eben in die Beratung einsteigen, die Familienberatung. Wir haben auch ökumenisch getragen, den Beratungsdienst Familie und Betrieb, der da sehr, sehr stark dann sich einbringen kann. Das sind hochqualifizierte Mitarbeiterinnen und Mitarbeiter, die für die Landwirte dann durchaus da sind. Zuhören ist da erstmal angesagt und dann auch ihnen keine Lösungen zeigt, aber mit ihnen gemeinsam Lösungsmöglichkeiten erarbeiten.
4: Mhm. Also auch wieder Wege zu sehen und nicht nur das, was gerade nicht mehr geht.
5: Genau, Möglichkeiten zu sehen und nicht nur Probleme.
4: Ja. Sie unterstützen auch bei Hofübergaben. Wir haben von Stefan Leichenauer gesagt, es gibt gerade so einen Kulturwechsel. Hofübergaben sind sicherlich auch ein schwieriges, komplexes Thema, gehen nicht immer einfach. Aber ist das auch eine Chance, dieser Generationenwechsel?
5: Ja, junge Menschen meistens, nicht alle, aber junge Menschen, gerade in der Landwirtschaft, die haben auch den Anspruch an sich selbst. Ich möchte nicht nur mich krumm und bucklig arbeiten wie meine Vorgängergeneration, sondern ich möchte eben auch ein wenig vom Leben. Ich möchte meinen Betrieb so aufstellen, dass es möglich ist, überhaupt auch ein Familienleben, eine Partnerschaft so zu gestalten, dass ich mich anknüpfen kann, auch mit Freunden. Häufig ist das Problem, dass in Freundeskreisen im Sommer Grillfeste, Samstagabends.
4: Und die Landwirte sind bei der Ernte.
5: Sind die Landwirte auf dem Mähdrescher oder auf dem Schlepper, genau. Mhm. Und das entfernt natürlich dann auch sozial.
4: Mhm. Jetzt haben Sie gesagt, die Verbraucher gucken auch sehr kritisch gerade auf Tierhaltung. Ja. Was wünschen Sie sich von Verbraucherinnen und Verbrauchern? Was können die vielleicht dazu beitragen, dass Landwirtinnen und Landwirte, die ja unsere Lebensmittel erzeugen, entlastet und auch gewertschätzt werden?
5: Mit einem Satz: Redet nicht über die Landwirte, redet mit den Landwirten. Geht auf die Betriebe, schaut euch an, wie dort die Tiere gehalten werden. Die meisten Landwirte sind immer bereit, mit Informationen, mit entsprechenden Nachweisen auch zu zeigen, hey, ich mache alles so, wie es sein soll, meinen Tieren geht es gut, meine Lebensmittel sind entsprechend hochqualitativ. Einfach die Regionalität zu pflegen, gucken, was habe ich jetzt, was Saisonalität, was wächst jetzt gerade hier bei mir vor Ort, was kann ich hier beim Landwirt direkt im Hofladen kaufen, das einfach mehr wertzuschätzen. Und wenn ich das noch ergänzen darf, einfach auch mal am Feldweg Platz machen, wenn die großen Maschinen kommen und dem Landwirt freundlich begegnen, weil die sind wirklich dann im Stress, die fahren nicht zum Spaß draußen rum.
4: Vielen Dank auch für diesen letzten Tipp, kleine Geste, die vielleicht viel bewirken kann. Danke auch, dass Sie bei uns im Studio waren und alles Gute weiterhin für Ihre Arbeit, Herr Fahling.
5: Vielen Dank.
4: Und wenn Sie mehr erfahren möchten über den kirchlichen Dienst auf dem Lande, die Beratungs- und Begleitungsangebote, dann finden Sie Informationen unter der eingeblendeten Website. Alle unsere Sendungen, die finden Sie im ERB-Archiv, auch unter der eingeblendeten Adresse. Vielen Dank für heute, fürs Zuschauen. Ich hoffe, dass Sie auch nächstes Mal wieder dabei sind bei Lichtblicke, das Magazin für Lebensfragen. Tschüss und bis bald.

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1: Und damit herzlich willkommen zu unserem Wochenrückblick an diesem verlängerten Wochenende. Er war so lange im Amt, viele müssen erst mal nachdenken, wer sein Vorgänger war. Winfried Kretschmann ist bekannt für seinen schwäbischen Dialekt, für seinen öko-konservativen Regierungsstil und für sein Image als Landesvater. Als Ministerpräsident von Baden-Württemberg hat er 15 Jahre Landesgeschichte mitgeprägt. Am Mittwoch endete seine Amtszeit mit einem großen Festakt. Wir haben uns vor Ort umgeschaut. Nach 15 Jahren heißt es Abschied nehmen. Seit 2011 war Winfried Kretschmann Ministerpräsident in Baden-Württemberg und damit erster und bisher einziger grüner Regierungschef in Deutschland. Heute dann die feierliche Verabschiedung im neuen Schloss Stuttgart. Ganz im Sinne von Kulturliebhaber Kretschmann mit Musik und Tanz. Zum Ende seiner Amtszeit als Ministerpräsident zeigt sich Kretschmann heute gerührt.
2: Dankbar bin ich aber auch, dass ich über 15 Jahre hinweg Ministerpräsident dieses starken und schönen Landes Baden-Württemberg sein durfte. Und es ist bei aller eigenen Anstrengung schon auch eine Gnade. Auch wir bleiben von den schweren Krisen dieser Welt nicht verschont, weder ökologisch noch ökonomisch. Und dass mein Abschied in solch eine Zeit fällt, macht ihn für mich schon etwas schmerzlich.
1: Dabei erlebte er in 15 Jahren und mit drei Landesregierungen selbst einige Schwierigkeiten. Ob Flüchtlingskrise, Corona-Pandemie oder Ukraine-Krieg. Kretschmann habe immer eine Politik des Gehörtwerdens vertreten, heißt es heute in mehreren Reden. Mit schwäbischer Schaffermentalität alle Probleme angegangen und damit auch gegnerische Lager überzeugt.
2: Es tröstet mich zu sehen, mit welcher großen parlamentarischen Mehrheit die Wählerinnen und Wähler die beiden bisherigen Regierungsparteien ausgestattet haben, dass eine Regierung der Mitte nach 10 Jahren mit 60% bestätigt wird, das macht doch Hoffnung in diesen aufgewühlten Zeiten.
1: Einige hundert Gäste sind heute im neuen Schloss Stuttgart

0: um Winfried Kretschmann zu verabschieden. Darunter neben Familie und engen Freunden auch Kretschmanns designierter Nachfolger Cem Özdemir und langjährige politische Wegbegleiter wie Thomas Strobel.
1: Vor allem Vertrauen und Verlässlichkeit schätze ich an ihm außerordentlich. Wissen Sie, ich habe jetzt im Lauf meines reiferen Lebens Koalitionen mit allen gehabt. Niemals hatte ich einen so vertrauenswürdigen und verlässlichen Partner wie Winfried Kretschmann.
2: Also ich wünsche Winfried Kretschmann, dass er jetzt viel Zeit hat für seine Familie, für seine geliebte Frau, seine Kinder, seine Enkel. Aber so ein bisschen egoistisch füge ich dazu, dass ich natürlich auch das Interesse habe, dass er auch noch für uns Zeit hat, denn wir werden seinen Rat brauchen.
3: Ich glaube, von Winfried Kretschmann wird mehr dieses Wie er Politik gemacht hat in Erinnerung bleiben, als das Was am Ende tatsächlich. Und in einer Zeit, die immer schneller wird, die immer hektischer wird, die immer unversöhnlicher wird, auch das zu hören, was zwischen den Zeilen steht, auch mal das zu hören, was Leute nicht sagen, sich selber da treu zu bleiben, sich nicht zu wichtig zu nehmen und immer mit beiden Beinen auf dem Boden zu stehen, da ist Winfried Kretschmann auch ein Vorbild.
4: Für uns als Regierungspräsidenten war er immer ein wunderbarer Ansprechpartner, ein verlässlicher Kommunikator, auch jemand, der unsere Arbeit sehr geschätzt hat. Und es tut in diesen Zeiten auch sehr gut, das darf man auch mal sagen.
0: Es war eine besondere Wahl in einer besonderen Stadt. Nach einer langen Zeit ohne aktives Stadtoberhaupt, bedingt durch die Krankheit des Vorgängers und in finanziell drastischer Lage, haben die Baden-Badener vor einem Monat einen neuen Oberbürgermeister gewählt. Thomas Jung konnte sich gegen 8 Kandidaten durchsetzen. Am Montagabend wurde er nun offiziell ins Amt eingeführt und hat schon mal einen Einblick gegeben, was er in Baden-Baden verändern will. Nicht mehr zu zweit, sondern zu dritt. Baden-Badens Bürgermeister Tobias Krammerbauer und Alexander Wieland haben wieder einen Oberbürgermeister in ihrer Mitte. Gestern Abend wurde Thomas Jung feierlich vereidigt und verpflichtet durch Stadtrat Werner Henn. Rund einen Monat nach seinem Wahlsieg ist Jung nun offiziell Baden-Badens Stadtoberhaupt.
5: Ich habe die letzten 5 Wochen im Rathaus schon gearbeitet, habe die Kolleginnen und Kollegen kennengelernt, die Ämter kennengelernt, mich in Vorgänge schon eingearbeitet, war aber bei vielen Sitzungen nur sozusagen als sachverständiger Bürger, wie man so schön sagt, oder als Gast dabei. Und jetzt kann es losgehen.
0: Jung gibt sich bei seiner Amtseinführung gestern Abend im Kurhaus in Baden-Baden bürgernah. Ein Oberbürgermeister für alle will er sein, auf Augenhöhe mit den Menschen. Weil die Stadt finanziell stark zu kämpfen hat, verzichtet er auf einen eigenen Dienstwagen und einen Chauffeur. Als kleiner Eigenbeitrag zu den Sparmaßnahmen. Und auch die offizielle Amtskette des Baden-Badener Oberbürgermeisters trägt Jung gestern Abend nicht. Sondern übergibt sie stattdessen an das Stadtmuseum Baden-Baden als neues Ausstellungsstück.
5: Ich habe großen Respekt vor der Amtskette. Ich weiß auch ob ihrer Symbolik und was sie bedeutet. Aber ich finde, auch das ist für mich ein Aufbruch in eine neue Zeit. Und deshalb finde ich, die Bürgerinnen und Bürger sollen sie sich angucken im Stadtmuseum. Und sie sollen nicht, nachdem ich sie heute Abend umgehängt bekomme, in einem Tresor liegen, sondern zugänglich für alle. Und ich glaube, das ist eine schöne Symbolik, um jetzt tatsächlich in eine neue Zeit zu starten.
0: Pläne hat der neue Oberbürgermeister viele für Baden-Baden. Sei es mehr Bürgerbeteiligung durch Arbeitsgruppen mit Bürgern und Fachleuten, eine Stärkung der Wirtschaft durch ein neues Forum mit dem Ziel, dass Rathaus und Unternehmerschaft besser zusammenarbeiten oder Lösungen für junge Menschen in der Stadt entwickeln und ihnen eine Perspektive bieten. Es sind sicher ambitionierte Ziele für eine von Krisen gebeutelte Stadt. Und auch stadtpolitisch will er Veränderung erreichen. Weg vom Image der Schlangengrube Gemeinderat und hin zu einer neuen politischen Kultur.
5: Es geht gar nicht um das Zusammenspiel zwischen Verwaltung und Gemeinderat. Das ist professionelles Arbeit. Die Menschen in der Stadt machen sich Sorgen. Vor allen Dingen in Zeiten einer Krise, wo sie sagen, wie will denn dieser Haufen das hinkriegen? Ja, ich übertreibe jetzt, aber Sie wissen, was ich meine. Und das Wort Schlangengrube habe ich ja auch nicht geprägt. Das gibt es ja schon seit vielen, vielen Jahren dieser Stadt. Und auch da, ein Neuanfang wäre schön, vertrauensvolles Zusammenarbeiten. Streiten, diskutieren, auf jeden Fall, das ist die Demokratie. Aber am Ende dann Entscheidungen treffen, die die Stadt Baden-Baden nach vorne bringen, zum Wohle dieser Stadt.

0: sein Amt kein einfaches ist, das wird an diesem Abend in einigen Reden thematisiert. Der neue Oberbürgermeister startet mit vielen guten Wünschen in sein Amt und mit großen Erwartungen. Vom Land, von umliegenden Städten und Gemeinden und direkten Nachbarn.
1: Ich wünsche mir, so wie er es vorhin auch auf der Bühne gesagt hat, dass wir uns auf Augenhöhe begegnen und gemeinsam konstruktiv nach Lösungen suchen. Denn wir haben viele Herausforderungen. Die Finanzlage habe ich schon angesprochen. Wir haben aber auch schon viele Berührungspunkte, ob das das gemeinsame Medienzentrum ist, ob das die integrierte Leitstelle ist. Aber auch das Klinikum gehört dazu, ein zentrales Thema hier bei uns in Mittelbaden. Und ich freue mich auf die Zusammenarbeit und die ersten Gespräche haben schon gezeigt, ich glaube, das wird gut.
0: Die Kurstadt hat einen neuen Oberbürgermeister. Ob das aber ein Neustart für Baden-Baden ist, das muss sich erst noch zeigen.
2: Was passiert, wenn etwas verboten wird? Verschwindet es dann wirklich oder taucht es einfach an anderer Stelle wieder auf? Genau diese Frage stellt sich aktuell in Bruchsal in Bezug auf die Straßenprostitution. Entscheidungen von Behörden zeigen Folgen, die nicht immer auf den ersten Blick sichtbar sind. Und sie betreffen nicht nur die, um die es direkt geht.
3: An den Ausfallstraßen von Bruchsal hat sich in den vergangenen Wochen das Bild in den Abendstunden verändert. Ob in Richtung Forst oder auf der Landstraße nach Büchenau. Am Fahrbahnrand stehen vermehrt Frauen, die dort ihre Dienste anbieten. Seit die Stadt Karlsruhe vor gut einem Jahr die Straßenprostitution verboten hat, verzeichnet die Nachbarschaft Bruchsal eine verstärkte Zunahme der Szene. Es zeigt sich eine Dynamik, bei der Verbote an einem Ort unmittelbar zu einer Verlagerung an den nächsten führen.
4: Da kam es diverse Vorfälle bis hin zum Menschenhandel, weshalb dort das letzte Mitte dann das Verbot der Straßenprostitution war. Wir konnten aufgrund dessen dann eine Verlagerung nach Bruchsal betrachten und hatten im Industriegebiet im Mantel, den meisten bekannt durch den Mediamarkt und das Bauhaus, dort hatten wir dann nach der Verlagerung zwischen 10 und 12 Prostituierte, die entsprechend entlang der Kammerforststraße ihre Tätigkeiten bzw. ihren Dienst angeboten haben.
3: Doch auch hier kam es in Folge zu Konflikten. Anliegende Firmen berichten von Hinterlassenschaften und Störungen der öffentlichen Ordnung. Seit Anfang April hat das Landratsamt darauf reagiert und das Verbot örtlich ausgeweitet. Die Konsequenz ist nun am Stadtrand sichtbar. Die Frauen sind auf die Forsterstraße und die L558 ausgewichen. Für das Ordnungsamt ist diese Entwicklung Teil eines Musters, das in Bruchsal bereits seit dem ersten Auftreten der Straßenprostitution im Jahr 2002 bekannt ist.
4: Allgemein haben wir mit den Straßenprostituierten keine großen Probleme gehabt. Alle erforderlichen Unterlagen konnten immer vorgewiesen werden. Und wir haben die Kontrollen nur genutzt, um entsprechend sicherzustellen, dass es bei allen Damen, die wir antreffen konnten, auch weiterhin vorliegt. Und gleichzeitig aber auch die Ordnungsstörungen, die uns im Umfeld waren, um darauf hinzuweisen.
3: Während die Behörden die Einhaltung der Verordnungen überwachen, äußern Sozialarbeiter Bedenken bezüglich der neuen Standorte. Mit jedem lokalen Verbot verlagert sich das Geschehen in weniger beleuchtete und abgelegenere Randbereiche, in denen die soziale Kontrolle abnimmt.
4: Die Allgemeinverfügung ist aber grundsätzlich immer nur kurzfristig gedacht, weil man sie schnell umsetzen kann, sofern die rechtlichen Voraussetzungen erfüllt sind. Langfristig, sind wir momentan mit dem Regierungspräsidium im Austausch und haben dort einen Antrag gestellt auf die Einrichtung eines Sperrbezirks, auf die Erlass einer Sperrbezirksverordnung, um da eine langfristige Regelung der Straßenprostitution in Bruchsal erreichen zu können.
3: Ob der Sperrbezirk kommt, liegt nun in den Händen der Landesbehörden. Bis dahin bleibt der Straßenstrich in Bruchsal ein Phänomen auf Wanderschaft.
5: Ja, und ich befinde mich jetzt hier in den Räumlichkeiten der Diakonie Karlsruhe, welche sich im ständigen Austausch mit den betroffenen Prostituierten damals in Karlsruhe und jetzt auch in Bruchsal befindet. Und bei mir steht jetzt der Herr Ostern. Herr Ostern, schön, dass Sie sich Zeit genommen haben. Wie bewerten Sie denn die aktuelle Lage der Damen in Bruchsal?
6: Grundsätzlich gilt weiterhin das, was wir auch schon früher gesagt haben, dass sich insgesamt die Situation der Frauen weiter verschlechtert hat durch die Verbote, sowohl das Verbot in Karlsruhe als auch die Verbote jetzt in Bruchsal. Das sorgt dafür, dass die Arbeitssituation unsicherer wird für die Frauen. Es erschwert unsere Arbeit, die Frauen zu erreichen und ihnen zu helfen. Und am Ende erschwert es die Lebenssituation der Frauen massiv teilweise.
5: Können Sie das ein wenig weiter konkretisieren? Warum macht das Ganze so gefährlich für die Frauen, ständig vom einen Ort zum anderen gehen zu müssen?
6: Also zu einem ist es natürlich einfach eine finanzielle Frage sozusagen, dass es schwieriger ist, Kunden zu kriegen, die Einnahmen der Frauen nachlassen und sozusagen die eh schon prekären Lebenssituationen sich weiter verschlechtern. Und zum anderen ist es einfach unsicherer geworden, weil die Frauen teilweise alleine dort stehen. In Karlsruhe am Straßenstrich haben wir zwischen 10 und 20 Frauen erreicht jeden Montag. Jetzt sprechen wir noch von ungefähr 4 Personen, Frauen, die wir dort aufsuchen. Das heißt, die sind auf sich alleine gestellt, teilweise auf der Straße. Das macht es schwieriger. Wenn mehr Frauen auf dem Straßenstrich arbeiten, ist auch die Möglichkeit, dass man sich gegenseitig warnt, zum Beispiel vor gewalttätigen Freiern. Wenn Frauen verschwinden und nicht wieder zurückkommen, dann merken das Frauen und können es melden oder die Polizei rufen. Das heißt, die gesamte Situation ist sozusagen einfach unsicherer geworden.
5: Die Diakonie arbeitet schon eine geraume Zeit mit den Prostituierten zusammen. Können Sie uns ein wenig mitnehmen, wie sieht denn die Unterstützung Ihrer Seiten aus?
6: Grundsätzlich arbeiten wir aufsuchen, das heißt, wir haben einen Beratungsbus, mit dem wir unterwegs sind auf der Straße. Früher in Karlsruhe war das jeden Montagabend bzw. jeder Montagnacht nach 22 Uhr. In Bruchsal ist das ein bisschen früher möglich, aber das ist eine Kapazitätsfrage und sozusagen, wir sind ja hauptsächlich auch für die Stadt Karlsruhe zuständig. Wir haben ein Deputat für den Landkreis, das ist aber weniger und dadurch sozusagen haben wir auch weniger Kapazitäten aufsuchen, tätig zu sein. Aber das ist, wie wir arbeiten. Wir gehen dahin, wo die Frauen sind, bauen ein Vertrauensverhältnis auf und basierend auf diesem Vertrauensverhältnis versuchen wir, das Leben der Frauen zu verbessern am Ende des Tages. Und wenn Frauen zum Beispiel aussteigen wollen, gibt es da auch Möglichkeiten. Wir haben selber zwei sogenannte Ausstiegsapartments, in denen Frauen unterkommen können, die aussteigen wollen aus der Prostitution. Da muss man aber sagen, ist das Hilfsangebot einfach, das ist zu wenig, diese zwei Apartments reichen nicht aus und auch die weiterführenden Hilfsangebote sind einfach nicht ausreichend, weil es geht darum, Frauen, die teilweise schlecht Deutsch sprechen, teilweise Analphabetinnen sind, Jobs zu verschaffen, da ist auch nicht, also es gibt einfach zu wenig alternative Arbeitsmöglichkeiten, der Wohnraum ist knapp sowieso schon, da gibt es nicht so richtig gute Möglichkeiten, das heißt, der gesamte Prozess des Ausstiegs ist einfach wahnsinnig schwierig und langwierig und teuer und da fehlt es einfach massiv an weiteren Hilfsmöglichkeiten.
5: Durch das Verbot der Straßenprostitution hier in Karlsruhe sind dann, wie angesprochen, einige Frauen nach Bruchsal umgewandert, nenne ich es jetzt mal, und dort ist eine Art Kreislauf entstanden. Es werden ständig Orte verboten, dann gehen die Frauen woanders hin und so weiter und so fort. Was ist denn aus Sicht der Diakonie ein möglicher Lösungsweg?
6: Also wir würden grundsätzlich sagen, dass Verbote aus unserer Perspektive als sozusagen Fürsprecher für die Frauen nicht hilfreich und zielführend sind. Natürlich kann man sagen, aus einer Ordnungsperspektive macht es Sinn sozusagen, es gibt weniger Ärger auf der Straße, aber den Frauen helfen diese Verbote definitiv nicht. Und wir sind auch davon überzeugt, dass Menschenhandel und Zwangsprostitution dadurch nicht verhindert oder eingedämmt wird. Da gibt es andere Wege und sozusagen auch unser Zugang zu den Frauen ist erschwert und auch Frauen, die uns von Zwangssituationen erzählen, das setzt Vertrauen voraus und dieses Vertrauen braucht Zeit und Kontinuität und die ist einfach in der aktuellen Situation viel weniger gegeben als früher.
2: Gute Nachrichten für alle Wasserratten in Karlsruhe. Das Rheinstrandbad Rappenwörth wird in diesem Sommer doch öffnen. Das hat der Gemeinderat in dieser Woche entschieden. Damit ist der Weg frei für eine, wenn auch abgespeckte, Freibadsaison in Karlsruhe. Doch bevor in den Freibädern in der Region wieder geplanscht werden kann, steht für die Betreiber erst einmal ein echter Arbeitsmarathon an. In Durlach wird deshalb schon fleißig gewerkelt, damit pünktlich zum Start alles glänzt. Wir werfen einen Blick hinter die Kulissen, wo gerade die letzten Handgriffe für die neue Badesaison laufen.
7: Noch ist es ruhig im Durlacher Turmbergbad, doch schon in einem Monat soll hier wieder Leben einkehren. Damit zum Saisonstart alles bereit ist, wird derzeit unter Hochdruck gearbeitet. Und das schon seit einiger Zeit.
8: Also im Grunde genommen, die Vorbereitung läuft schon ab dem Tag, wo wir schließen. Da alles, was wir selber machen können an Reparaturen und Renovierungen, wir selbst machen. Und da kommt auch Landschaftspflege dazu von dem Gelände. Da kommt viel zusammen.
7: Über den Winter hat sich Betriebsleiter Pavluk mit seiner Stellvertreterin überwiegend allein um diese Aufgaben gekümmert. Inzwischen bereitet ein sechsköpfiges Team das Bad auf die Gäste vor. Jetzt geht es an den letzten Feinschliff.
8: Also heute haben wir vor, unser Kleinkinderbecken und das Planschbecken zu füllen. Dann natürlich Rasenmähen müssen wir noch öfters, Hecken noch mal schneiden. Dann Umkleidekabinen, Duschen, Toiletten entreinigen, damit für unsere Gäste alles vorbereitet ist.
7: Es steht also noch einiges an Arbeit auf dem Programm. Umso größer die Freude, wenn die Vorbereitungen dann beendet sind und die Freibadsaison hier im Turmbergbad in Durlach am 16. Mai starten kann.
8: Die Vorfreude ist sehr groß, also wir freuen uns immer, wenn wir dann aufmachen. Wir haben viele Stammgäste, wo wir uns freuen, die wiederzusehen. Nee, schon bei allen sehr groß. Für uns ist wichtig, es darf nichts passieren. Fürs Wetter können wir nichts, aber wir sind dann vorbereitet, wenn die Leute kommen.
7: Auch die Freibad-Fans freuen sich wohl schon auf den Moment, wenn das Turmbergbad wieder die Tore öffnet. Sobald die Temperaturen steigen, dürften sich die Becken und Liegeflächen dann auch in Durlach zügig wieder mit Leben füllen.
2: Ganz im Süden Baden-Württembergs ging es für die Menschen am vergangenen Wochenende wieder an die Wahlurne. Dort wurde nämlich ein neuer Oberbürgermeister gewählt. Wir werfen einen Blick nach Freiburg.
0: Die Freiburger haben ihn wieder gewählt. Martin Horn bleibt Oberbürgermeister der Schwarzwald-Hauptstadt. Mit rund 53% konnte er gestern die absolute Mehrheit der Wähler für sich gewinnen und wird für eine zweite Amtszeit Freiburgs Stadtoberhaupt bleiben.
9: Ich bin nur dankbar, ich bin so glücklich. Was für ein starker Rückenwind der Freiburgerinnen und Freiburger. Vielen Dank, was für ein tolles Ergebnis. Danke Freiburg.
0: Horn konnte sich gestern mit deutlicher Mehrheit durchsetzen. Und das gleich im ersten Wahlgang. Mit 53% liegt er deutlich vor den 8 anderen Kandidaten, auch vor seiner stärksten Mitbewerberin Monika Stein, die knapp 30% der Stimmen bekommt. Wie Horn ist sie parteilos, wird aber von einem breiten Links-Grün-Bündnis unterstützt. Auf Platz 3 landet mit rund 11% der von der CDU unterstützte Achim Wiele.
9: Das Wahlergebnis überrascht in der Deutlichkeit und dafür bin ich umso dankbarer. Ich war in den vergangenen Wochen wahnsinnig viel unterwegs, aber auch in den vergangenen 8 Jahren. Hey, jeden Monat von Stadtteil zu Stadtteil ansprechbar für diese Menschen, anpackend. Wir haben über 90% der Entscheidungen mit einer großen Mehrheit im Gemeinderat geschafft. Und ich habe es in den vergangenen Wochen schon gemerkt, wie viel positive Resonanz, wie viel Dankbarkeit zurückkommt.
0: Im Wahlkampf dominierten die Themen, die man bundesweit aus vielen Städten kennt. Top-Thema bleibt bezahlbarer Wohnraum. Auch Bildung, Kita-Plätze und Betreuungskosten, Klimaschutz und Mobilität, Sicherheit im öffentlichen Raum, Tourismus, Handel und wirtschaftliche Themen stehen im Fokus.
9: Es gab Themen, die haben polarisiert. Verpackungssteuer mit Sicherheit. Es wurde aus der Frage nach der Zehnerhöhe ein sehr großes Thema gemacht. Der Flugplatz hat viele bewegt. Aber es gab auch jetzt nicht das eine Megathema, sondern am Ende ist eine OB-Wahl immer auch eine Persönlichkeitswahl. Und deswegen nehme ich dieses Vertrauen wirklich auch persönlich sehr dankend an.
0: Weitere 8 Jahre übernimmt Martin Horn damit das Amt und bleibt Oberbürgermeister in Freiburg.
2: Im Kindergarten St. Franziskus im kleinen Ortsteil Burbach sorgt ein Personalwechsel für massiven Protest. Während die Eltern dem Träger in einer Online-Petition schwere Versäumnisse vorwerfen, spricht dieser von einer notwendigen fachlichen Neuausrichtung. Ein Konflikt, der inzwischen auch die Gemeinde Marxell beschäftigt.
10: Es ist ein beispielloser Hilferuf, der derzeit in Maxzell die Runde macht. Mit einer Online-Petition wehren sich die Eltern des Kindergartens St. Franziskus gegen die Zerschlagung ihres Erzieherteams durch den kirchlichen Träger. Die Vorwürfe in dem Schreiben wiegen schwer und zeichnen das Bild einer tiefen Vertrauenskrise.
0: Diese Inkompetenz soll nun auf dem Rücken der Erzieherinnen und Erzieher und vor allem auf dem Rücken unserer Kinder ausgetragen werden.
10: Besonders die Geschwindigkeit, mit der vollendete Tatsachen geschaffen werden, sorgt für Fassungslosigkeit. Während der Träger von einer nötigen Neuaufstellung spricht, sehen die Eltern vor allem den drohenden Verlust der engsten Bezugsperson ihrer Kinder. Und das innerhalb weniger Tage.
0: Es ist menschlich, fachlich und vor allem für die Entwicklung unserer Kinder fatal, 3 Erzieherinnen sofort zu versetzen.
10: Doch hinter den Kulissen steht ein Vorwurf im Raum, der schwerer kaum wiegen könnte. Nach Angaben der Eltern wurde ihnen gegenüber am Infoabend von einer akuten Kindeswohlgefährdung gesprochen. Die Begründung für den sofortigen Abzug der Erzieher. Eine Behauptung, die der Träger jedoch entschieden bestreitet.
11: Vorab teilen wir mit, diesen konkreten Vorwurf zu keinem Zeitpunkt erhoben zu haben. Dieser wurde vielmehr durch die Initiatoren des offenen Briefs artikuliert.
10: Während die Elternschaft in ihrer Petition von Willkür spricht und die Ursache für die Krise in einem Versagen der Trägerschaft sieht, weist die Kirchengemeinde St. Martin diesen Vorwurf zurück. Der Träger betont, dass die personellen Maßnahmen nicht das Ergebnis von Versäumnissen, sondern notwendige Konsequenzen aus einer fachlichen Überprüfung seien.
11: Entscheidungen über Personalveränderungen unterliegen klaren fachlichen Standards sowie rechtlichen Vorgaben und werden niemals leichtfertig oder willkürlich getroffen, sondern basieren auf einer kontinuierlichen Evaluation der pädagogischen Arbeit und der strukturellen Stabilität der Einrichtung.
10: Auch die Gemeinde Maxzell hat sich inzwischen geäußert. Man teile die Auffassung der Eltern, dass Kinder stabile Bezugspersonen benötigen, betont jedoch die fehlende Weisungsbefugnis gegenüber dem kirchlichen Träger. Für die Zukunft kündigt die Gemeinde allerdings eine genaue Prüfung an. Im Zuge eines geplanten Kindergartenneubaus wird die Trägerschaft turnusgemäß neu ausgeschrieben. Die aktuellen Erfahrungen der Eltern sollen dabei eine Rolle spielen.
12: Dabei wird sorgfältig zu prüfen sein, welche Trägerstruktur für die Zukunft geeignet ist, um eine verlässliche, qualitativ hochwertige und dauerhaft stabile Betreuung der Kinder in Marxzell sicherzustellen. Auch in diesem Zusammenhang sind Ihre Hinweise und geschilderten Erfahrungen von Bedeutung für die Bewertung.
10: Während die Gemeinde die langfristigen Weichen für die Zukunft stellt, bleibt die Situation für die Familien im Maxzeller Ortsteil Burbach unmittelbar belastend. Die Erzieher müssen gehen, die Fronten zwischen Elternschaft und Träger bleiben verhärtet.
2: Und damit verabschiede ich mich für heute. Tschüss.
0: Der Sommer ist da. Das Wochenende startet mit viel Sonne und sommerlichen Temperaturen. Der Montag dann deutlich kühler und bewölkt.
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1: Herzlich willkommen zu einer frühlingshaften Ausgabe von CarNews TV mit interessanten Neuheiten. Wie versprochen, fuhren wir erstmals den neuen Opel Astra. Wir waren bei BYD, durften einen sensationellen Unimog-Prototypen bewegen und hatten den Audi RS Q8 Performance im Alltagstest. Doch zuerst einmal der neu aufgefrischte Opel Astra. Auch wenn es noch nicht in der Breite der Gesellschaft angekommen ist, es muss betont werden, dass der Astra, besonders der nun neu aufgefrischte, in beiden Varianten ein sehr gutes Auto ist. Das Preis-Leistungs-Verhältnis ist super und gerade bei der Caravan-Variante wird zudem extrem viel Laderaum geboten. Doch was ist nun neu beim neuen Astra?
2: Natürlich haben wir einiges an unserem neuen Astra getan, geändert. Natürlich ein Highlight ist die Front, ist unser illuminierter Visor kombiniert mit unserem neuen Lichtsystem, wo wir eindeutig Benchmark sind in unserem Segment als ein wesentlicher Bestandteil unseres neuen Astras. Zweiter Punkt, natürlich neben dem Licht, dem Visor, auch unser Interieur. Unser Sitz hat sich weiterentwickelt. Hier sind wir plus AGR nun auch zu unserem IntelliFeature gegangen, um noch mehr Komfort unserem Kunden zu bieten. Und wir haben auch einiges an unserer Motorenpalette getan. Wir haben die elektrische Variante weiterentwickelt mit mehr Kapazität. Das Gleiche haben wir auch mit unserem Plug-in-Hybrid gemacht hinsichtlich Generation 2.
1: Auf den ersten Blick ist der neue Opel Visor mit dem Kompass-Design, IntelliLux-Licht, IntelliSitze als Serienfeature und eine Electric-Reichweite mit bis zu 454 Kilometern zu entdecken. Neben dem Elektro-Astra gibt es den Plug-in-Hybriden und die besonders gefragten effizienten Verbrenner. Und dies alles schon ab 32.990 Euro in der Einstiegsvariante mit 145 PS Systemleistung im elektrifizierten Hybrid. Wir durften diesen Hybriden in Kroatien ausführlich als Sports-Tourer testen und hatten nie das Gefühl, untermotorisiert zu sein. Ehrlicherweise wünscht sich jeder nach kurzer Zeit mehr Leistung, aber hier stimmte das Package immer. Im Vergleich der beiden Varianten ist der Kombi am Ende etwas eleganter und sportlicher. Zudem ist sein Nutzwert aufgrund der Ladekapazität enorm hoch. Beim Astra gilt allerdings, dass er sich einfach fährt. Altbewährt, ohne nervende Gimmicks oder neue Eigenarten. Wer schon immer in dieser Klasse oder bei Opel unterwegs war, wird sich sofort angenehm zu Hause fühlen. Der größte Pfund ist seine Konstanz und seine hohe Reife in Qualität und Technik. Dass dies dem Hersteller ein Anliegen ist, zeigt, dass noch einige richtige, klar und deutlich beschriftete Direktwahltasten in der Leiste unterhalb des Bildschirms vorhanden sind. Zudem gibt es noch einen großen Ein-Aus-Knopf, über den sich ganz klassisch die Lautstärke regeln lässt. Das können einige moderne Modelle, besonders chinesische E-Autos, nicht bieten. Dort muss aufwendig gesucht werden. Seit 90 Jahren produziert Opel erfolgreiche Kompaktmodelle, deren aktuelle Ahnen nun eben Astra heißen und 2026 mit neuer Technik den 100. Geburtstag anvisieren. Auf den ersten Blick sieht der Opel-Kunde nicht viel. Und dies ist gut so. Nichts ist schlimmer, als gerade ein Modell erworben zu haben und dieses dann eindeutig als der Vorgänger zu identifizieren. Nicht so beim 2026er Astra, denn er wurde behutsam und im Detail verbessert. Der neue Astra mit beleuchtetem Blitz und geschärftem Visor wirkt sehr charakteristisch. Darüber hinaus werden neue Felgendesigns für die 17 und 18 Zoll Leichtmetallräder ebenso zum Blickfang wie die neuen Metallic-Lackierungen Konturweiß und Kleegrün. Auf Wunsch ist das kontrastierende schwarze Dach erhältlich. Auch wenn viele Kunden erst über das Licht nachdenken, wenn im Herbst die Sicht schlecht wird, das Highlight in der Kompaktklasse ist das preisgekrönte Intellilux HD-Licht. Die hochauflösende Lichttechnologie unterbindet nicht nur die Blendung anderer Verkehrsteilnehmer, sie schont auch die Augen des Astra-Fahrers. Denn das System erkennt auftauchende Verkehrszeichen und dimmt die LEDs so, dass die Reflexion der Hinweisschilder den Fahrer nicht blendet. Die Innenraumgestaltung wurde leicht optimiert. Die Maßnahmen reichen vom Cockpit- und Anzeigendesign bis zum Wohlfühlfaktor mit den serienmäßigen Intelli-Sitzen, welche sich durch eine spezielle, mittig in der Sitzfläche verlaufende Vertiefung auszeichnet, die den Druck auf das Steißbein verringert. Das Cockpit und die Benutzeroberflächen wurden laut Opel klarer, übersichtlicher und intuitiver gestaltet. Neue Visualisierungen und Grafiken in den Bildschirmen sorgen für einen zeitgemäßen, modernen Look mit besser ablesbaren Elementen.
2: Durch die vielen Jahre, in denen Opel mit General Motors zusammenarbeitete, war das Opel-Image in Deutschland immer etwas angekratzt, gerade im Verhältnis zu den Kontrahenten. In den letzten Jahren, seitdem Opel zu Stellantis gehört, hat Opel aber sehr viel dafür getan, dieses Image zu verbessern. Und man muss es leider sagen, es ist noch nicht überall angekommen, aber die Fahrzeuge sind perfekt. Die Qualität stimmt, die Technik stimmt und auch das Angebot. Das ist sehr stylisch, die Fahrzeuge haben ein gutes Preis-Leistungs-Verhältnis und das Angebot ist hervorragend, wenn man einen Antrieb wählen möchte, der einem passt.
1: Die Antriebe des neuen Astra sind ein echter Gewinn für die Kunden, denn die Auswahl ist groß und gut. Auch wenn Opel sich der Elektrifizierung verschrieben hat, der Markt fragt nur nach reinen E-Autos, wenn der Staat mit Prämien lockt. Somit sind die teilelektrifizierten Modelle und auch der wirklich gute Opel eine gute und hocheffiziente Wahl. Wer also von der staatlichen Prämie gelockt den Astra Electric ins Auge fasst, kann mit dem 156 PS starken Modell nun bis zu 454 Kilometer weit kommen. Bis zum ersten Ladestopp sind das nun rund 35 Kilometer mehr Reichweite. Zur Wahrheit gehört aber auch, dass der kleine Hybrid deutlich weiter mit einer Tankfüllung kommt und dass der ca. 5000 Euro Aufpreis des e-Astra zum Hybriden kaum durch eine staatliche Prämie aufgefangen wird. Der vollelektrische Astra bietet nun erstmals V2L, Vehicle to Load, und damit die Möglichkeit, beispielsweise am Urlaubsort externe Geräte wie E-Bikes zu laden. Wer das nicht benötigt, hat also die Wahl, mit dem getesteten Hybrid mit 107 kW bzw. 145 PS ab 32.990 Euro oder dem weiterentwickelten Plug-in-Hybrid mit 144 kW bzw. 196 PS Systemleistung ab 38.460 Euro. Zum Preis ab 34.640 Euro rundet der ausgereifte 130 PS starke 1,5

0: Liter Diesel das breite Antriebsportfolio ab. Besonders all jene, die einen Anhänger mit dem Auto ziehen müssen, werden den Diesel schätzen. Die bewährten Stärken des Astra sind weiterhin bemerkenswert. So nimmt der Astra bei umgelegten Sitzen bis zu 1.339 Liter an Gepäck ins Heckabteil. Der Astra Sports Tourer bietet sogar ein Ladevolumen bis maximal 1.634 Liter. Dazu hat er noch eine besonders breite Ladefläche. Die Ausfahrt mit verschiedenen Modellen mündete mit einer längeren Tour im Basishybriden. Wie gesagt, gefehlt hat uns nichts. Das Auto ist sehr angenehm zu fahren und in Bezug auf den Preis und das Gebotene gibt es fast nichts zu meckern. Das Fahrwerk war schon gut und ist noch einmal optimiert worden, wobei es für einige rustikale kroatische Straßen etwas zu sportlich federte. Für den deutschen Straßenverkehr ist die Abstimmung aber absolut in Ordnung. Dies gilt auch für Ansprechverhalten, Verzögerung und die Lastwechsel. Im Innenraum fühlen sich die Passagiere wohl und was will man dann mehr? Als Fazit kann nur ein Lob für die stetige und dezente Weiterentwicklung des Astra stehen. Die durch die Marktbedingungen weiterhin umfangreiche Antriebspalette von Elektro über PHEV, Hybrid bis zum Diesel ist eine Bereicherung für den Markt. Wenn hier der technologische Fortschritt auf ein ausgereiftes Fahrzeug mit einem fairen Preis trifft, kann der Astra-Kunde nur gewinnen. Während Opel auf den schwächelnden Elektromarkt reagiert hat und verschiedene Antriebe weiterhin im Programm hat, zeigt BYD einen neuen Atto. Man könnte meinen, und offensichtlich tun das einige, dass BYD bereits 3 Jahre nach Markteinführung des Atto 3, nun mit dem Atto 3 Evo, den Wagen überarbeitet, neudeutsch also gefaceliftet hat. Doch dies ist absolut falsch. Der Atto 3 Evo ist ein ganz neu konstruiertes Modell. Dies scheint auch angeraten, denn die Verkäufe liegen bei BYD intern weit hinter dem Seal U und dem Seal zurück. Nun soll es der neue Atto 3 Evo also richten und an die Erfolge der Geschwister anknüpfen. Aus diesem Grund bietet der Evo nun mehr als der Vorgänger. Dies betrifft die Leistung, die Reichweite, das Platzangebot und auch die Ausstattung.
1: Wir sehen hier den neuen BYD Atto 3 Evo. Das ist nicht das Facelift vom Atto 3, sondern es ist ein ganz neues Fahrzeug mit einer ganz neuen Technologie auch. Er hat eine höhere Reichweite, schnellere Ladezeit. Es gibt ihn jetzt wahlweise mit Heckantrieb und Allradantrieb. Es ist ein rein elektrisches Auto im C-Segment, ein wirklich wichtiges Segment im deutschen Markt. Und mit dieser Technologie und mit der Reichweite und der Ladezeit erwarten wir schon einen signifikanten Erfolg im deutschen Markt.
0: Im Atto 3 Evo besteht der Antrieb aus einem ca. 75 Kilowattstunden fassenden Akku in Kombination mit 2 Motorisierungen. Zur Einstiegsversion mit Heckmotor und Heckantrieb kommt beim Evo noch eine besser ausgestattete Excellence-Version mit Front- und Heckmotor, also mit Allradantrieb. Die Antriebe leisten 313 PS bzw. 449 PS, liefern ein Drehmoment von 380 und 560 Newtonmeter und beschleunigen in 5,5 und in ordentlichen 3,9 Sekunden von 0 auf 100. Bei 180 Stundenkilometern bzw. bei 200 km/h wird abgeregelt. Der angegebene Normverbrauch nach WLTP von 16,4 und 17,8 Kilowattstunden auf 100 km ist schon mal theoretisch ein wirklich guter Wert. Damit sollen dann bis zu 510 km Reichweite mit dem Hecktriebler drin sein und bis zu 470 km immerhin noch bei der Version mit Allradantrieb. Überzeugend ist dank dem Wechsel von der 400 Volt auf die 800 Volt Architektur auch die Performance des BYD Blade Akkus am Schnelllader. Angesichts der maximalen Ladeleistung von 220 kW reichen jeweils 28 Minuten, um 80% zu erreichen. Am AC-Lader wird die Lithium-Eisenphosphat-Batterie des Evos mit 11 Kilowatt in 8 Stunden von 0 auf 100% geladen. Die erste Ausfahrt hat überzeugt. Mit Heckantrieb sind die Fahrleistungen des E-SUV völlig ausreichend. Für jede Situation sind reichlich Reserven für schnelle Überholmanöver oder einen kurzen Zwischensprint verfügbar. Dabei blieb der Verbrauch bei der ersten Testfahrt durch Hamburg zufriedenstellend aus. 14,3 Kilowattstunden auf 100 Kilometer. Gut, da kann man noch sparsamer fahren. Wir wollten aber auch die Möglichkeiten ausloten. Die Schrift auf dem kleinen Display über dem Lenkrad könnte größer sein. Das Fahrwerk ist straff sportlich, die Lenkung ist recht direkt.

0: korrekt und gibt eine gute Rückmeldung zum Selbstfahrer. Die Karosserie, obwohl es ein ganz neues Auto ist, wurde zum Vorgänger nur leicht verändert. Stoßfänger, Seitenschweller und neue 18-Zoll-Räder fallen sofort ins Auge. Trotzdem orientiert er sich am Vorgänger. Und dieser wirkt nicht alt durch den neuen Evo. Zumindest bleiben die Gebrauchtwagenwerte stabil. Insgesamt steht der Atto 3 Evo auf der neuesten Ausführung der BYD E-Plattform 3.0. Er schafft jetzt in beiden Versionen eine Anhängelast von 1,5 Tonnen. Vorbildlich ist auch der um 50 Liter vergrößerte Kofferraum, dessen Kapazität BYD jetzt mit 490 bis 1380 Litern angibt. Dazu kommt noch ein praktischer Frunk unter der Motorhaube mit nochmal 95 Liter Stauraum. Im Innenraum fühlen sich vier Erwachsene rundum wohl. Der Fahrerarbeitsplatz wurde leicht modifiziert. Der Gangwahlhebel wanderte an die Lenksäule. In der Mittelkonsole lassen sich Handys laden. Das Infotainment-System ist neu. Es integriert, bedienbar über das nur noch horizontal ausgerichtete 15,6-Zoll-Display, die aktuellen Google-Dienste samt cloud-basiertem Sprachassistenten. Das Interieur wirkt nun etwas wertiger als beim bisherigen Atto 3. Der Hersteller gewährt 6 Jahre Fahrzeuggarantie und 8 Jahre, respektive bis zu 250 Kilometer, Garantie auf den Akku. Dank des im Frühjahr 2026 gewährten BYD E-Bonus von 10.000 Euro und der staatlichen E-Auto-Förderung von maximal 6.000 Euro sind die Evos derzeit im Idealfall ab 28.990 und 33.990 Euro zu haben. Die ersten Wagen rollen noch im Frühjahr 2026 zu den Händlern. Neben den üblichen PKW-Präsentationen ist es auch für uns ein Highlight, wenn wir eine Ikone ausfahren dürfen. Sehen Sie den Unimog 4030 zum 80. Jubiläum der Baureihe.
1: Im automobilen Alltag, auch unserem automobilen Alltag, ist vieles einerlei. Manche Fahrvorstellungen sind interessant, manche sind nicht so interessant. Und natürlich sind es gerade die Ikonen des Automobilbaus, gerade des deutschen Automobilbaus, die uns besonders herausfordern. Da denken wir in erster Linie an den VW Golf, dann denken wir an den 911 von Porsche, aber wir denken natürlich auch an den Unimog, ein Fahrzeug mit Weltruf, vor allen Dingen wegen seiner Stabilität, seiner Vielfältigkeit und seiner Robustheit. Wir haben heute uns dieses Sondermodell mal angeschaut. Kommen Sie doch mit.
0: In der Nachkriegszeit wurde der Fokus in der Land- wie der Forstwirtschaft auf den Wiederaufbau nach den Wirren des Krieges gelegt. Albert Friedrich, ein ehemaliger Leiter der Daimler Flugmotorenfertigung, erkannte den Bedarf an Schleppern für kleine und mittlere Agrarbetriebe. Am Schluss der Entwicklung stand ein Fahrzeug mit Allradantrieb, Differentialsperren und Portalachsen, das alle Anforderungen an Transportleistung und Zugkraft erfüllte. Zudem konnten an allen Seiten Anbaugeräte installiert werden. Ab 1946 wurde also ein vielseitiges Universalmotorgerät für die Landwirtschaft entwickelt. Die Abkürzung führte also zum Begriff Unimog. Und das Jahr 1946 folglich zu einem bemerkenswerten Projekt zum 80. Jubiläum.
2: Wir sehen hier ein ganz besonderes Fahrzeug, das ist unser Jubiläumsfahrzeug, mit dem wir 80 Jahre die Legende Unimog feiern. 1946 wurde er zum ersten Mal gebaut als Fahrzeugkonzept. Und wir feiern 75 Jahre Unimog mit Mercedes-Benz-Stern, weil er dann 1951 zu Mercedes-Benz bzw. heute Daimler Truck gekommen ist. Das ist unser Jubiläumsfahrzeug, was wir als Showcar mit dem Partner Helgett zusammen aufgebaut haben. Helgett hat viele verschiedene Umfänge beim Unimog realisiert, die es so jetzt hier nur als Unikat gibt. Und wir werden uns in Zukunft angucken, wie es weitergeht mit einem Fahrzeug dieser Art.
0: Auf Basis des hochgeländegängigen Unimog-Modells U4023 und in Zusammenarbeit mit Helgett Engineering ist eine einmalige Kreation entstanden, die den Kult-Unimog ganz neu erstrahlen lässt. Mit beeindruckendem Design, viel Luxus und noch mehr Leistung als jemals zuvor. Das Jubiläums-Showcar basiert auf dem hochgeländegängigen Mercedes-Benz

0: Animog U4023. Er verfügt damit von Haus aus über die charakteristischen Unimog-Eigenschaften wie Portalachsen und einen extrem verwindungsfähigen Rahmen. Zuschaltbarer Allradantrieb sowie Längs- und Differentialsperren in beiden Achsen, die auch im schweren Gelände Traktion und Kontrolle gewährleisten, sind selbstverständlich Teil des Pakets. Beim Antrieb hat Mercedes-Benz Special Trucks einen großen Schritt gemacht. Beim 80 Jahre Jubiläums Unimog ist der serienmäßige Vierzylindermotor einem Mercedes-Benz Sechszylinder OM936 gewichen, der nun 300 PS auf die Straße bringt. Das vom Unimog-Spezialisten Helget umgesetzte Exterieur ist vom SUV-Zeitgeist inspiriert. Die mattgraue Lackierung, die Aluminium-Beadlock-Felgen sowie ein markantes Lichtkonzept, das den Prototyp mit modernen LED-Scheinwerfern in die Moderne trägt, passen sehr gut zum Konzept. Zum ersten Mal in einem Unimog wurde das Mirror-Cam-System von Mercedes-Benz verbaut. Das heißt, digitale Kameras und Monitore ersetzen die klassischen Außenspiegel und können so dazu beitragen, die Rundumsicht zu verbessern. Die Ausgestaltung der Doppelkabine orientiert sich mit wertigen Lederoberflächen an gehobenen Ansprüchen. Dabei bietet die geräumige Kabine Platz für bis zu 4 Personen. Ergonomische Sitze mit farbigen Steppnähten betonen den Premium-Anspruch. Mercedes-Benz Special Trucks will mit dem aktuellen Luxus-Unimog nun Erkenntnisse für eine mögliche neue Entwicklungsstufe sammeln und sehen, wie die Kunden darauf reagieren. Dabei wird das Fahrzeug zunächst im Rahmen einer Kundenerprobung dem harten Alltagseinsatz ausgesetzt. Was er kosten würde, war nicht zu erfahren. Vielleicht gibt es aber eine Kleinserie. Sollten sich einige solvente Unimog-Fans finden lassen. Bei dieser legendären Geländegängigkeit fällt es schwer, den Audi RS Q8 Performance zu betrachten. Aber das eine hat ja mit dem anderen nichts zu tun, denn dieser Audi ist ein Sportler. Auch wenn wir alle jahrelang nicht über die besonderen Werte und Emotionen unserer Automobile nachgedacht haben, mit dem RS Q8 kommen sie deutlich zum Vorschein. Der RS Q8 hat die Power und die Emotionen eines Supersportlers mit den Möglichkeiten eines Familientaxis. Gut, er ist etwas schwer und groß, doch genau das können moderne Elektro-SUVs auch, nur völlig spaßbefreit. Uns geschieht es immer wieder im Testalltag, dass wir oft mehrmals am Tag von Elektro auf Verbrenner und wieder zurückwechseln. Jedes Mal werden die zwei Welten der gepflegten Autokultur deutlich. Mit den Polen der automobilen Emotionen und der reinen Fortbewegung auf der anderen Seite. Gut, das gab es auch schon immer. Einige nutzten ihr Auto für den Transport von A nach B. Andere kannten die Kunst der sportlichen Gangart. Und diese ist beim Audi RS Q8 Performance auf einem hohen Niveau implementiert.
1: So wie sich die Wahrnehmung dieser Fahrzeuge, dieser großvolumigen Fahrzeuge wie hier dieser RS Q8 in der Öffentlichkeit verändert haben, so verändert sich auch die Wahrnehmung in der allgemeinen Bevölkerung dieser Fahrzeuge. Vor einigen Jahren waren es noch sportlich ambitionierte Fahrer, es waren Leute mit großem Platzbedarf und vor allen Dingen vermögende Leute, die auch zeigten, dass sie vermögend waren. Heutzutage ist dieses Fahrzeug eher das Statussymbol für die ganz breite Masse. Aber was noch wichtiger ist, für uns Tester ist das sehr interessant. Vor einigen Jahren sind wir eingestiegen, sind damit gefahren, hatten unseren Spaß und vor allen Dingen unseren Spaß an der Leistung. Jetzt, wo diese elektrischen Fahrzeuge sehr, sehr wenig Emotionen vermitteln, sind wir ganz begeistert, dass dieses Fahrzeug die Emotionen wieder weckt.
0: Nachdem Audi die Q8-Baureihe leicht überarbeitet hat, wurde beim Audi RS Q8 Performance etwas mehr getan als üblich. Mehr Leistung und ein neues Fahrwerk gibt es für das Topmodell. Aber auch der Preis wurde geliftet. Das Audi RS Q8 Facelift kostet nun mindestens 146.200 Euro, ohne Extras. Und die können durch viele Optionen spielerisch nach oben hin ergänzt werden. Der RS Q8 Performance beginnt bei 155.700 Euro. Der 8-Zylinder stellt den vier angetriebenen Rädern eine Leistung von 600 PS bzw. 441 kW mit einem Drehmoment von 800 Newtonmetern zur Verfügung. Die Beschleunigungswerte gibt Audi mit 3,6 auf 100 Kilometer für den RS Q8 Performance an. Der normale RS Q8 sprintet 2/10 langsamer. Diese Spurts sind zwar im Alltag kaum performant zu erleben, aber klangvoll zu erahnen. Beim neuen Fahrwerk setzt Audi auf ein adaptives Luftfahrwerk und lässt der Kundschaft die Option offen, das Fahrwerk um eine elektronische Wankstabilisierung zu erweitern, welche die Seitenbewegung der Karosserie minimiert. Alternativ können KundInnen auch zum Dynamikpaket Plus greifen, welches mitunter die Stabilisierung beinhaltet und die Höchstgeschwindigkeit auf 305 anstelle der serienmäßig abgeregelten 250 km/h anhebt. Außerdem beinhaltet es dann das Quattro-Sperrdifferential und die RS-Keramikbremsanlage in den Dimensionen 440 mm vorne und 370 mm hinten, die die ohnehin schon nicht kleine serienmäßige Bremsanlage mit 420 mm vorne und 370 mm hinten übertrifft. Mit dem Audi RS Q8 Facelift von 2024 optimiert Audi auch die Optik des sportlichen SUV. Die Front hat Audi nachgeschärft. Der dominante Single-Frame-Grill bleibt bestehen und schwebt nun optisch zwischen den Scheinwerfern. Darunter befindet sich eine durchgehende Öffnung, die zusätzliche Frischluft ansaugt. Die RS-typische Wabenstruktur ersetzt Audi nun durch eine rautenförmige Struktur. Die Ausfahrt ist, wie gesagt, im Zeitalter der E-Autos etwas Besonderes. Im direkten Vergleich werden wieder Sinne angeregt, die bis vor einigen Jahren noch fast alltäglich waren. Und nun kommt die Perfektion mit Power und Überholprestige hinzu. Es soll aber auch nicht verschwiegen werden, dass die pure Kraft schon fast nötig ist, um ein Grinsen in die Wangen zu zaubern und die Physik zu überlisten. Das hohe Gewicht des massiven SUVs, gepaart mit einem hohen Schwerpunkt und die Pflicht zu riesigen Bremsscheiben, um den RS Q8 auch bremsen zu können, steht dann auf der anderen, weniger sportlichen Seite. Das gilt auch für den Verbrauch, der kaum unter 15 Liter zu bringen war. Der Spaß war es aber jederzeit wert. Das Sportdifferential und die Wankstabilisierung machen bei sportlicher Gangart alles, um dem Wagen sowas wie Leichtfüßigkeit zu geben. Aber sie machen es mit großem Erfolg. Und so bleibt letztlich nichts, als den Audi-Ingenieuren zu ihrer Arbeit zu gratulieren. Auch wenn er kein Rennwagen ist und es auch nicht sein kann, die Balance von hohem Komfort, der tollen Qualität und der sehr guten Platzverhältnisse machen den RS Q8 in seiner Klasse zu einer sehr guten Wahl. Dies ist aber auch eine Frage des Geldbeutels. Wer es sich leisten kann, wird sicher nicht enttäuscht werden. Auch wenn meistens damit dann doch nur die Kinder von der Schule abgeholt werden. Zum Schluss noch ein Einblick in die Welt der Busse auf der Busworld in Brüssel. Immer wieder gibt es auch für Autoredaktionen Herausforderungen und neue Themen. Im Oktober 2025 fand in Brüssel wieder die Busworld statt. Und dies klang doch vielversprechend. Neue Eindrücke, neue Technologien oder einfach nur viele, viele Busse. Wie wir lernen konnten, stimmt das nicht. In 6 Messehallen war zu sehen, was wir in Zukunft zu erwarten haben. Allen voran die Wasserstoffbusse. Der deutsche Hersteller MAN zeigte den Lions Coach E als Weltpremiere. Mit bis zu 63 Passagieren ist diese Neuheit rein elektrisch unterwegs. Technologie, die den Lions City 12 in Neuauflage 500 Kilogramm leichter macht und ihm dann 500 Kilometer mehr Reichweite beschert. Eine weitere Weltpremiere bei Daimler mit dem E-Enturo. Das heißt Schnellladen und 300 Kilometer Reichweite. Genau dies ist das große Thema bei den Bussen, denn lange Ladezeiten kann sich kein Unternehmen leisten. Somit geht es um die Geschwindigkeit beim Laden der Busse und Kapazität, also Reichweite. Da diese Anforderungen gefragt sind, werden auch die Chinesen, besonders von BYD, mit ihrer Blade-Batterie aktiv. 15 Jahre garantiert BYD, dass mindestens 80% der Ladeleistung erhalten bleibt. Die Produktion soll sogar in Europa stattfinden. Caetano setzt bei der schnellen Wiedereinsatzfähigkeit der Busse wiederum auf die Alternative Wasserstoff mit der Toyota-Brennstoffzelle. Alternativ gibt es dort auch einen reinen Elektrobus auf einer Plattform von Scania. Einen dritten Weg zeigt Iveco.

Eco. Mit dem Midi-Bus, mit Erdgasantrieb, so. Sowie einem reinen E-Antrieb im E-Daily als Weltneuheit. Auch neu, der

0: Vectra 13 mit 2 und auch 3 Achsen und setzt auf Gas- wie auch auf batterieelektrische Modelle. Der ägyptische Bushersteller und Marktführer in Afrika heißt MCV. Diese, auch mit einer Produktion in Deutschland, setzen für Europa auf Wasserstoff und eine Partnerschaft mit Volvo. Sogar die Vietnamesen von VinFast, bekannt für Autos, denken nun an den Vertrieb von elektrischen Bussen in Europa. Neben den Antrieben war auch das Thema autonomes Fahren in aller Munde. Schließlich fehlen überall Busfahrer, womit diese Technologie Bedeutung gewinnen wird. Ob Kinglong, Higer, Golden Dragon oder die vielen anderen fernen Hersteller, nicht alle konnten wir hier zeigen. Der Markt wird enger und in der Technologie diverser. Selbst die Bedienungsoberflächen in den Bussen und die Monitore für die Passagiere bieten zunehmend neue Möglichkeiten. Es war eine tolle Erfahrung, einmal in diesen oft als Nischenmarkt betrachteten Bereich Einblick zu bekommen. Wir werden sicher noch einmal vorbeischauen. Und das war's schon wieder mit den Automobil-Neuheiten.
1: Viertel vor sieben. In der evangelischen Kirche in Bötzingen fängt gleich die Abendandacht an. Die Clowns machen sich schon mal locker. Die Clowns? Richtig, die Tür war offen, da sind sie halt hereinspaziert. Die Spaßmacher sind Überraschungsgäste bei der Feier für die Ehrenamtlichen der Gemeinde. Interessiert lassen sie sich erklären, was hier geschieht und machen dann gerne mit, als kurzerhand engagierte Mitarbeiter beim kreativen Staubwischen. Die Pfarrerin kannte Cora Büttner als Prädikantin. Als sie erfuhr, dass sie nun auch als Clownin Gottesdienste gestaltet, zögerte sie keine Sekunde.
2: Jeder Gottesdienst ist Gott zum Lobe und den Menschen zur Freude. Also das, finde ich, muss jetzt nicht extra betont werden. Und dass die Menschen gestärkt werden in ihrem Dasein, in ihrem Leben, im Glauben, das gilt in jedem Gottesdienst. Und beim Mitarbeiterfest wollten wir halt jetzt auch mit einer Andacht beginnen. Und lachen, hallo, wenn wir im Gottesdienst nicht mehr lachen dürfen, dann weiß ich nicht, was für eine Veranstaltung das ist.
1: Von Beruf ist Dr. Büttner Pharmazeutin. Im Ehrenamt seit 11 Jahren Prädikantin der evangelischen Kirche.
3: Ich habe dann gemerkt, wenn ich Gottesdienste gehalten habe, dass ich oft sehr, sehr persönliche Rückmeldungen bekommen habe von den Menschen, was sie berührt hat nach dem Gottesdienst. Und da ist der Wunsch entstanden, dass ich auf diese Situation gut reagieren kann. Ich bin dann mal auf ein YouTube-Video gestoßen über diese Gesundheitsclowns, die in Pflegeheimen unterwegs sind, in Krankenhäusern, im Hospiz, auf Krebsstationen und habe gemerkt, Mensch, das ist genau die Seelsorge, die ich machen möchte.
1: An der Tamala Clown Akademie in Konstanz hat Cora Büttner dann 2 Jahre lang das Clownshandwerk gelernt.
3: Da lernt man, wie man auf der Bühne unterwegs ist oder auf der Straße, also wenn man Publikum erreichen möchte, was wirklich weit weg ist, wo man groß ist und laut und präsent. Und im zweiten Teil ging es dann um den Gesundheitsclown, wo es sehr viel um dieses feine Spiel geht. Wenn ich mich einer Person näher, die zum Beispiel im Rollstuhl sitzt oder die im Bett liegt, da ist ein ganz feines Spiel wichtig.
1: Immer stärker wurde der Wunsch, ihr Können nicht nur im Krankenhaus oder Pflegeheim einzusetzen. Als Sanjita, der Clown für Herz und Seele, bietet sie ihre Dienste nun allen Pfarrerinnen und Diakonen an. Ob Trauung, Taufe, Familiengottesdienst oder Konfistunde. In enger Absprache und mit guter Planung findet sich für alles ein passendes Konzept.
3: Und dann geht eigentlich ein intensives Gespräch los. dass ich erst mal frage, was ist das für ein Gottesdienst? Welche Personen kommen? Ist es ein besonderer Anlass? Und dann

0: Unterhalten wir uns miteinander, ob der Pfarrer oder die Pfarrerin auch schon ein bestimmtes Thema für diesen Gottesdienst hat. Und dieses Thema ist eigentlich für uns das, was wir dann nehmen als Clowns und sagen, gut, wo haben wir jetzt Ideen, uns einzubringen oder das mit umzusetzen?
1: In Michael Berking hat sie einen begeisterten Partner gefunden. Er ist seit Jahren in seiner Freiburger Gemeinde ehrenamtlich aktiv und immer bereit, Neues auszuprobieren.
2: Ich habe die Ausbildung zum Gesundheitsclown gemacht bei Tamala, ne? Und die haben ein Netzwerk eingerichtet für Ehemalige, damit die sich untereinander vernetzen können. Und dann habe ich eben festgestellt, ach guck mal, da gibt es ja eine aus Freiburg. Wir haben uns zu einem Kaffee getroffen, haben bei dem Kaffee gleich mal festgestellt, ach guck mal, wir haben beide was mit dem Glauben am Hut und sie wollte den Clown in die Kirche bringen, habe ich gedacht, da bin ich dabei.
1: Kirchenclowns sind nicht grell und laut wie Zirkusclowns. Die Maske kein schrilles Fasnachtskostüm.
0: Der Kirchenclown ist sehr dem Gottesdienstgeschehen angepasst. Also er ist natürlich als Clown sichtbar, mindestens über die rote Nase, auch etwas über die Kostüme. Aber er wird jetzt nicht wie so ein bunter Kanarienvogel daherkommen. Und er fügt sich in dieses Gottesdienstgeschehen ein. Der Clown im Gottesdienst erlebt selber Gott und erlebt selber den Glauben und ist davon ergriffen.
1: Ein Thema der Andacht ist der göttliche Segen, den sich die Gemeindemitglieder gegenseitig spenden. Das probieren die Clowns natürlich sofort aus. Ihre Freude und ihr Staunen eröffnen den Besuchern neue Perspektiven auf die gewohnten Handlungen in der Liturgie.
3: Ich weiß jetzt nicht so richtig, was ich dazu sagen soll. Es war irgendwie plötzlich ein wenig fremd, sagen wir mal.
4: Das hat das Ganze belebt und hat mir total gut gefallen. Hat total gepasst vor allem.
5: Schön, mal was ganz anderes und so. Lebendig natürlich auch, gell? Und die zwei haben es toll gemacht. Ich finde es, alle Achtung, ja, ich meine, klar, das sind Profis, aber trotzdem. Und es bringt natürlich Leben einfach irgendwo in so eine Veranstaltung. Und schöne Gottesdienst, schöne Andacht.
1: Als Kirchenclown-Team sind die beiden erst ein gutes Jahr unterwegs. In Zukunft werden sie sicher noch viele Gottesdienstbesucher zum Lachen und Staunen bringen.

0: 80 frisch gebackene Brote, ein köstlicher Anblick, ein unwiderstehlicher Duft. Und in diesen hier steckt noch viel mehr. Denn in der Backstube ist heute ein besonderes Team im Einsatz. KonfirmandInnen aus Weinheim. Hände waschen und Schürzen an, dann kann es losgehen. Bäckermeister und Brotsommelier Michael Kress beginnt bei der wichtigsten Zutat, Getreide für das Mehl. Dann lässt er den Sauerteig herumgehen, nur einer traut sich zu probieren. Noch sind die Jugendlichen vorsichtig, ungefähr die Hälfte hat schon zu Hause gebacken, aber zum Handwerk gehört mehr, weiß der Profi.
1: Fleiß und Leidenschaft muss natürlich auch belastbar sein. Also bei all der Technik, die wir in der Bäckerei heute haben, ist es natürlich auch eine körperliche Geschichte. Ja, man muss auch körperlich wollen und das sind eigentlich die Voraussetzungen, die du haben musst, als Bäcker dann auch erfolgreich zu sein.
0: Das Kneten übernimmt glücklicherweise die Maschine, aber nicht umsonst gibt es die Rolle des Teigmachers, erklärt Michael Kress, der den Teig im Blick behält. Zwischendurch der Test, der ist noch zu bröckelig. Weiter kneten, noch einige Umdrehungen, dann passt die Konsistenz. Und dann ist tatsächlich Muskelkraft gefragt. Die riesige Teigmenge für 40 Roggenbrote muss aus der Rührschüssel in die Ruhe wandern. Pfarrerin Simone Britsch ist es wichtig, den Jugendlichen solche Erlebnisse zum Anfassen zu ermöglichen.
2: Also ich erlebe die Konfirmanden als sehr verkopft bzw. mit anderen Dingen beschäftigt und es wird für sie eine neue Erfahrung oft, wenn man in die praktische Arbeit geht. Und an der Stelle hatten wir ja ein gemeinsames Ziel, also wir wollten diese Aktion unterstützen und haben aber gleichzeitig sozusagen mit unseren Händen zu einem Ergebnis beigetragen.
0: Das heutige Backen ist Teil der deutschlandweiten evangelischen Aktion 5000 Brote. KonfirmandInnen backen in einem lokalen Betrieb und geben die Brote nach dem Sonntagsgottesdienst weiter, gegen Spende an das Hilfswerk Brot für die Welt. Die Pfarrerin hat schon einmal mit einer Gruppe mitgemacht. Das Backwerk ging sonntags weg wie warme Semmeln.
2: Es hat sich das Teilen fortgesetzt, denn die Brote waren in 0,0 eigentlich am Mann und an der Frau. Und die Menschen haben angefangen, das Brot zu teilen für dieselbe Spende. Und es war für die jungen Leute dann nochmal eine ganz eindrückliche Erfahrung, dass wir aus dem Gottesdienst gehen, dass an der Stelle etwas erlebt wird, was sie verändert.
0: Inzwischen ist der Roggenteig bereit für die weitere Verarbeitung. Je 900 Gramm werden für jeden Laib abgewogen, dann geht es ans Formen. Zwei Bewegungen, dehnen und falten und ganz wichtig, nicht drücken, sondern mit Gefühl. Den Jugendlichen geht das erstaunlich leicht von der Hand, die Berührungsängste sind vergessen, zwischendurch wird probiert.
3: Es ist ein bisschen klebrig und es schmeckt sauer. Und ja, es schmeckt wie der Sauerteig. Hat halt einen eigenen Geschmack.
4: Ich finde es nicht so einfach, weil es klebt ein bisschen. Aber wenn man den Dreh raus hat, dann geht es besser.
5: Ja, vor allem wie man so das formt mit diesem im Kreis drehen und draufhalten und so, das kannte ich davor irgendwie gar nicht oder so. Ich hätte gedacht, man tut die einfach so irgendwie zurechtformen.
6: Es ist nicht so schwer wie gedacht.
0: Schwerer als gedacht ist das Umbetten auf den Belader. Dafür werden die rohen Brote aus ihren Körbchen gestürzt und das Ganze muss schnell gehen. Denn je länger die noch teigweichen Laibe so liegen, desto flacher werden sie. Also nichts wie ab in den 260 Grad heißen Ofen. Einschießender Wasserdampf sorgt für eine feuchte Backatmosphäre, damit die Brote innen weich und elastisch, außen knusprig werden. Ihr Volumen soll sich in der nächsten Dreiviertelstunde noch mal verdoppeln. High Five heißt dieses Rezept. Das Mehrkornbrot wird in den Saaten gewälzt und in der Form gebacken. Über Brot in der Bibel wird an diesem Nachmittag nur am Rande gesprochen. Und doch steckt ein bisschen Gott in jedem Brot, meint der Meister.
1: Es fängt ja an mit den Rohstoffen. Ja? Wenn man mal über die Felder schaut und dann sieht dieses Getreide, wie das wächst, das wir dann später verarbeiten und wie wir aus ganz einfachen Zutaten, aus Mehl, Wasser, Salz und einem Sauerteig dann diese Produkte herstellen können, das ist für mich einfach immer noch nach 30 oder 35 Jahren fast im Beruf ein Wunder, was da aus diesem Klumpenteig entstehen kann.
0: Und während die Wunder im Ofen wachsen, gibt es für die Konfis noch eine Überraschung. Focaccia zum Selbstbelegen, denn Backen macht hungrig. Nach 3 Stunden Fleiß, Leidenschaft und ein bisschen Geduld sind dann auch die Brote endlich fertig. Und während die duftenden Laibe behutsam aus dem Ofen geholt werden, um in Ruhe auszukühlen, gibt Michael Kress noch einen Vorgeschmack auf das, was einen Brotsommelier ausmacht.
1: Ja, unser Roggenmilchbrot, das hat eine tolle Kruste, das haben schwarze Spitzen, das schmeckt so ein bisschen nach Kaffee, nach Espresso. Innen drin haben wir einen tollen Sauerteig, der erinnert mich, wenn ich die Augen zumache, wir hatten einen Garten, da waren Johannisbeeren. Ja, so ein bisschen die Säure von Johannisbeeren, die ein bisschen aufkommt, dieses Erdige von dem Roggengetreide und eine super saftige Krume innen drin, also wattig weich und außen kross gebacken. Und ich glaube, da haben die Kunden, glaube ich, keine andere Chance, als dieses Brot dann probieren zu wollen morgen.
0: Die Jugendlichen jedenfalls sind schon heute begeistert. Von einem ganz besonderen Konfi-Unterricht und dem tollen Ergebnis. 80 Brote für ihre Gemeinden und eine bessere Welt.

0: Herzlich willkommen bei Lichtblicke, das Magazin für Lebensfragen. Und in der heutigen Ausgabe nehmen wir Sie mit in die Landwirtschaft. Wer an die Branche denkt, der sieht vor dem inneren Auge vielleicht Felder, Tiere und auch harte körperliche Arbeit, aber selten den seelischen Druck. Dabei stehlen viele Landwirtinnen und Landwirte unter enormem Druck. Wirtschaftliche Unsicherheit, steigende Anforderungen und hohe Verantwortungen und ein Arbeitsalltag ohne echte Pausen. Erschöpfung, Überförderung und Krisen sind für viele Realität und dennoch wird fast nie darüber gesprochen. Das wollen wir heute tun. Bei mir im Studio ist Steffen Fadin vom Kirchlichen Dienst auf dem Lande. Schön, dass Sie da sind, Herr Fadin.
1: Guten Tag.
0: Psychische Belastung, psychische Krisen ist grundsätzlich nicht so das Lieblingsthema der Menschen. Ich glaube, vielen fällt es schwer, darüber zu sprechen. Warum ist das in der Landwirtschaft noch mal vielleicht ein besonderes Tabuthema?
1: Die Landwirtschaft zeichnet sich ja dadurch aus, dass wir nicht nur arbeitende Bevölkerung hier haben, sondern das sind alles Unternehmer. Landwirtschaftliche Familienbetriebe sind Unternehmen und die Verquickung zwischen Privatleben und dem Berufsleben ist da sehr, sehr eng. Man wohnt ja praktisch auf seinem Arbeitsplatz und dann Schwäche einzugestehen ist schwierig, weil sich die nicht nur auf die Arbeit auswirkt, sondern eben auch auf das Familienleben.
0: Mhm. Investitionen, haben Sie gesagt. Keiner weiß das besser als Sie. Bevor Sie zum Kirchlichen Dienst auf dem Lande gekommen sind, haben Sie für einen Landmaschinenvertrieb gearbeitet. Da werden ja große Summen einfach investiert in solche Maschinen. In dieser Zeit sind Ihnen da auch schon nebenbei zwischen den Zeilen solche Themen untergekommen? Psychische Belastung, haben Sie das mitbekommen?
1: Immer mal wieder. Das war ganz interessant. Da kommt jemand ganz Fremdes auf den Betrieb, zeigt eine Maschine, führt die vor und dann kommt man ins Gespräch und irgendwann merkt man dann, dass die Person, die neben einem steht, einen gewissen Mitteilungsdruck hat und dann fragt man sonst so und dann haben die oftmals wirklich, das sprudelte einfach aus denen raus. Und das war hochinteressant, weil ich ja komplett fremd war auf dem Betrieb. Ich kannte den Betrieb nicht, ich kannte die Zusammenhänge nicht, aber sie hatten wirklich das Bedürfnis, darüber zu reden und da merkt man dann, dass der Leidensdruck unheimlich großes.
0: Jetzt ist viel Arbeit in der Landwirtschaft nichts Neues, dass man eigentlich kein Wochenende hat, dass man nicht so einfach mal Urlaub nehmen kann. Das ist schon immer Lebensrealität, Alltagsrealität in der Landwirtschaft. Was hat sich in den letzten Jahren, Jahrzehnten für Landwirtinnen und Landwirte verändert, dass dieser psychische Druck vielleicht stärker geworden ist?
1: Das sind mehrere Faktoren. Zum einen sind die Einheiten größer geworden, die Betriebe sind gewachsen, unheimlich gewachsen. Dann ist der Preisdruck immer größer geworden. Die Weltwirtschaft wirkt sich auch in der Landwirtschaft bei den Primärproduzenten unheimlich aus. Haben wir eine gute Ernte auf der Südhalbkugel, wirkt sich das hier auf den Getreidepreis aus. Dann gerade bei tierhaltenden Betrieben, wie Sie angesprochen haben, da hat man kein großes Wochenende, da hat man keinen Urlaub, da braucht man wirklich sehr, sehr gute Mitarbeitenden, die dann den Betrieb am Laufen halten, wenn ich mal wegfahren kann oder möchte.
0: Dazu kommt vielleicht auch noch der kritische Verbraucherblick. Gerade bei Tierhaltung sind die Verbraucher, glaube ich, sehr kritisch geworden.
1: Ne? Das ist absolut richtig. Ja, wir haben natürlich häufig das Problem, dass die Tierhaltung in Deutschland kritisch beäugt wird. Ich bin da gerne bereit, auch zu sagen, wir haben hohe Standards in der Tierhaltung in Deutschland, in Europa generell. Und diese Standards gibt es nicht weltweit. Und die Qualität, die Landwirte produzieren hier bei uns vor Ort, die ist wirklich unvergleichbar gut.
0: Wir wollen noch mal von den Produkten weggehen, von der Qualität weggehen auf das Seelenleben, sage ich mal, von Landwirten. Akkuleer, so beschreibt ein Landwirt aus Südbaden seinen Burnout, den er schon vor 10 Jahren erlebt hat. Und er kennt nicht nur das Gefühl, dass nichts mehr geht, sondern auch das Gefühl, sich dafür auch noch zu schämen und nicht offen darüber sprechen zu können. Dieses Tabu, das bricht er heute ganz bewusst. Wir haben Stefan Leichenauer auf seinem Hof besucht. Fütterungszeit im Stall von Stefan Leichenauer im südbadischen Uttenhofen. Seine Mastbullen freuen sich über regionales Futter. Dazu noch Kräuterpellets als besonderes Leckerli und ein paar Streicheleinheiten. Die Szene wirkt nach Landidylle pur. Vor 10 Jahren sah die Welt für den Bauern deutlich anders aus.
2: Ich war unkonzentriert, hab nur mal geschlafen nachts. Ernährungsmäßig war sehr, sehr einseitig und auch Sport, sage ich jetzt mal. Also ich habe nicht mehr Zeit, jetzt so mit meiner Frau mal laufen gehen oder sonst was machen für uns. Akku war leer. muss es so sagen, es war wie am Akkuschrauber, die Schraube ging noch rein und nachher ging gar nichts mehr.
0: Mitten in der Erntezeit fällt der Landwirt auf dem Feld einfach um. Diagnose Burnout. Dass sich sein Zustand nicht weiter verdrängen oder einfach reparieren lässt, ist ihm schnell klar. Trotzdem kann er damals noch nicht so offen darüber sprechen wie heute. Denn zum körperlichen und seelischen Kollaps kommt die Scham über den eigenen Zusammenbruch.
2: Für die Landwirtschaft war es immer so, man hätte dem Nachbar keine Schwäche zeigen können. Wenn man schwach ist, ist man angreifbar. Und wenn man schwach ist, dann lacht man über einem. Und das war bei mir damals, bis ich mich geoutet habe, ist länger gegangen, weil ich einfach Angst hatte vor dem Geschwätz ringsherum.
0: Stefan Leichenauer ist kein Einzelfall, weiß Peter Schock vom kirchlichen Dienst auf dem Lande. Die Suizidrate unter Landwirten ist deutlich höher als in der Restbevölkerung. Auch in Baden-Württemberg gibt es Fälle. Das Landwirtschaftsministerium hat einen runden Tisch initiiert und kam damit auf den Theologen zu. Schnell war klar, da braucht es jemanden mit Stallgeruch aus den eigenen Reihen wie Stefan Leichenauer, der Kollegen auf Augenhöhe ansprechen kann.
3: Aber das macht er natürlich jetzt nicht, dass er da mit Blaulicht hinfährt und als Doktor sowieso, sondern das macht er mal nebenbei. Also wenn die jetzt mal hier auf den Hof kommen und sagen, ich brauche mal den Hänger von dir oder ich brauche mal das Werkzeug oder das Ersatzteil, dass man dann quasi nebenbei sagt, übrigens, ich habe den Eindruck, du warst jetzt schon dreimal nicht mehr beim Kameradschaftsabend von der Feuerwehr. Was ist denn eigentlich los? Warum kommst du denn nicht mehr?
0: Und so ist der Mitte-40-Jährige nicht nur wegen seines landwirtschaftlichen Know-hows und seiner Maschinenhalle gefragt, sondern auch, wenn Kollegen etwas Schweres auf der Seele liegt. Als ehrenamtlicher Kümmerer möchte er ihnen das ersparen, was er selbst damals viel zu lang mit sich herumgetragen hat. Der niederschwellige Ansatz von Landwirt zu Landwirt geht auf. Immer mehr Kollegen haben sich in den letzten Jahren geoutet. Um das Angebot auszubauen und zu professionalisieren, gibt es seit kurzem auch hauptamtliche Vertrauenspersonen wie Kerstin Mock. Ihre halbe Stelle fördert das Ministerium. Als Landwirtin soll auch sie nicht die Probleme der KollegInnen lösen, sondern niederschwellig erste Anlaufstelle und Lotsin zu passenden Angeboten sein.
4: Und ich sehe mich einfach als erste Ansprechperson zu sagen, komm, wir schauen mal, also eine Bestandsaufnahme, wo steht man, wo steht der Betrieb, wo steht der Landwirt oder die Landwirtin und dann zu gucken, in welche Richtung gehen die Wege, wo es weitergeht.
0: Stefan Leichenauer ist froh über die hauptamtliche Unterstützung, denn sein Grundproblem bleibt, er macht zu viel, auch wenn er heute besser weiß, was ihm gut tut. Zum Beispiel sein persönlicher Kraftort mit Blick bis auf Bodensee und Alpen. Was sich seit seinem Burnout schon getan hat, macht ihm Hoffnung, auch wenn es noch viel Luft nach oben gibt.
2: Also die heutige Generation Landwirtschaft hat auch ein Work-Life-Balance, das ist auch da, weil man auf sich guckt. Und man redet doch auch drüber. Also ich habe immer mehr Berufskollegen, die mich wirklich ansprechen draußen, Stefan, wie ich. Und man merkt es auch untereinander, dass dieses softe Thema eigentlich doch auch zu einem Gesprächsthema geworden ist. Und ich sage jetzt mal, nur mal auf die Schulter klopfen und sagen, hast du gut gemacht. Das ist schon mal eine Mordsmotivation.
0: Wenn Stefan Leichenauer heute übers Feld fährt, blickt er nach vorn und doch auch ein Stück zurück. Was er gelernt hat, manchmal muss man anhalten, um weiterzukommen. Herr Fadin, bei Herrn Leichenauer ist die Sache gut ausgegangen, kann man sagen. Das ist aber nicht immer der Fall. Auch das Thema Suizid kam im Film vor. Wie drastisch ist die Lage für Landwirtinnen und Landwirte bei uns in Baden?
1: In Deutschland gibt es leider keine belastbaren Zahlen dazu, weil das nicht separat erfasst wird. Die Suizidalität in der Landwirtschaft ist aber höher als im Durchschnitt. Wir haben es im Beitrag ja auch gehört. In Frankreich gibt es da eher Studien dazu und da sagt man jeden zweiten Tag, nimmt sich ein Landwirt, eine Landwirtin das Leben dort. Und das ist erschreckend, weil eigentlich ist es ein wunderschöner Job.
0: Jetzt ist der KDL involviert, das haben wir gehört. Der kirchliche Dienst auf dem Lande war mit an dem runden Tisch des Ministeriums. Wie kommt das, dass die Kirche bei Landwirtinnen und Landwirte da scheinbar auch so einen Vertrauensvorschuss genießt und da so ein wichtiger Player ist?
1: Die Kirche genießt da schon auch noch ein Vertrauen. Landwirtinnen und Landwirte sind ja per se auch auf das Gedeih und Verderb durch Gottes Hand angewiesen. Sie können arbeiten, sie können alles bereiten, sie können das Feld bestellen, Aussaat, entsprechend Pflanzenschutz betreiben, Pflege. Wenn die Witterung nicht mitspielt, wenn Gott nicht will, dann wächst auch nichts. Und da haben die schon noch eine sehr, sehr hohe Verbundenheit auch zur Kirche. Sind vielleicht nicht die großen Kirchgänger, weil Sonntagmorgens 10 Uhr ist einfach nicht die Zeit, in der ein großer Milchviehbetrieb dann seine Mitarbeiter, die Familie in die Kirche schicken kann. Und dann wenn man sie braucht für Dorffeste, für Gemeindefeste, wenn man Hilfe braucht, dann gibt es kein Nein von Landwirten. Sie sind hoch verbunden, sie freuen sich über kirchliche Zuwendung und sie wissen genau, ohne Gottes Hilfe können sie sich anstrengen, wie sie wollen, haben sie keinen Erfolg.
0: Mhm. Kann sicherlich auch ein gewisser Trost sein, dieses Unverfügbare, was dann aber doch kommt im besten Falle. Jetzt haben wir gesehen, dieses Peer-to-Peer-Netzwerk, also Landwirtinnen, Landwirte helfen LandwirtInnen, über psychische Belastungen sprechen. Das ist ein wichtiger erster Schritt. Und Sie haben auch gesagt, das funktioniert manchmal gut so nebenbei, wenn es eigentlich um was anderes geht. Trotzdem ist das ja nicht alles. Es muss dann weitergehen. Wie wichtig ist aber dieser erste Schritt und was braucht es noch?
1: Der erste Schritt ist ganz wichtig, dass die Menschen überhaupt Vertrauen schöpfen, sich öffnen, ihre Probleme darzulegen. Und dann braucht es eben Verständnis. Dann braucht es Menschen, die die Hintergrundinformationen haben, wie läuft es in der Landwirtschaft ab, welche Probleme, welche ganz spezifischen Probleme hat die Landwirtschaft, haben die Familien in der Landwirtschaft. Und dann gibt es die Möglichkeit, dass wir eben in die Beratung einsteigen, die Familienberatung. Wir haben auch ökumenisch getragen den Beratungsdienst Familie und Betrieb, der da sehr, sehr stark dann sich einbringen kann. Das sind hochqualifizierte Mitarbeiterinnen und Mitarbeiter, die für die Landwirte dann durchaus da sind. Zuhören ist da erstmal angesagt und dann auch ihnen keine Lösungen zeigt, aber mit ihnen gemeinsam Lösungsmöglichkeiten erarbeiten.
0: Mhm. Also auch wieder Wege zu sehen und nicht nur das, was gerade nicht mehr geht.
1: Genau, Möglichkeiten zu sehen und nicht nur Probleme.
0: Ja. Sie unterstützen auch bei Hofübergaben. Wir haben von Stefan Leichenauer gesagt, es gibt gerade so einen Kulturwechsel. Hofübergaben sind sicherlich auch ein schwieriges, komplexes Thema, gehen nicht immer einfach. Aber ist das auch eine Chance, dieser Generationenwechsel?
1: Ja, junge Menschen meistens, nicht alle, aber junge Menschen, gerade in der Landwirtschaft, die haben auch den Anspruch an sich selbst, ich möchte nicht nur mich krumm und bucklig arbeiten wie meine Vorgängergeneration, sondern ich möchte eben auch ein wenig vom Leben. Ich möchte meinen Betrieb so aufstellen, dass es möglich ist, überhaupt auch ein Familienleben, eine Partnerschaft so zu gestalten, dass ich mich anknüpfen kann, auch mit Freunden. Häufig ist das Problem, dass in Freundeskreisen im Sommer Grillfeste, Samstagabends.
0: Und die Landwirte sind bei der Ernte.
1: Und die Landwirte auf dem Mähdrescher oder auf dem Schlepper, genau. Mhm. Und das entfernt natürlich dann auch sozial.
0: Mhm. Jetzt haben Sie gesagt, die Verbraucher gucken auch sehr kritisch gerade auf Tierhaltung. Ja. Was wünschen Sie sich von Verbraucherinnen und Verbrauchern? Was können die vielleicht dazu beitragen, dass Landwirtinnen und Landwirte, die ja unsere Lebensmittel erzeugen, entlastet und auch gewertschätzt werden?
1: Mit einem Satz: Redet nicht über die Landwirte, redet mit den Landwirten. Geht auf die Betriebe, schaut euch an, wie dort die Tiere gehalten werden. Die meisten Landwirte sind immer bereit, mit Informationen, mit entsprechenden Nachweisen auch zu zeigen, hey, ich mache alles so, wie es sein soll, meinen Tieren geht es gut, meine Lebensmittel sind entsprechend hochqualitativ. Einfach die Regionalität zu pflegen, gucken, was habe ich jetzt, was Saisonalität, was wächst jetzt gerade hier bei mir vor Ort, was kann ich hier beim Landwirt direkt am Hofladen kaufen, das einfach mehr wertzuschätzen. Und wenn ich das noch ergänzen darf, einfach auch mal am Feldweg Platz machen, wenn die großen Maschinen kommen und dem Landwirt freundlich begegnen, weil die sind wirklich dann im Stress, die fahren nicht zum Spaß draußen rum.
0: Vielen Dank auch für diesen letzten Tipp, kleine Geste, die vielleicht viel bewirken kann. Danke auch, dass Sie bei uns im Studio waren und alles Gute weiterhin für Ihre Arbeit, Herr Fahling.
1: Vielen Dank.
0: Und wenn Sie mehr erfahren möchten über den kirchlichen Dienst auf dem Lande, die Beratungs- und Begleitungsangebote, dann finden Sie Informationen unter der eingeblendeten Website. Alle unsere Sendungen, die finden Sie im ERB-Archiv, auch unter der eingeblendeten Adresse. Vielen Dank für heute, fürs Zuschauen. Ich hoffe, dass Sie auch nächstes Mal wieder dabei sind bei Lichtblicke, das Magazin für Lebensfragen. Tschüss und bis bald.

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1: Und damit herzlich willkommen zu unserem Wochenrückblick an diesem verlängerten Wochenende. Er war so lange im Amt, viele müssen erst mal nachdenken, wer sein Vorgänger war. Winfried Kretschmann ist bekannt für seinen schwäbischen Dialekt, für seinen öko-konservativen Regierungsstil und für sein Image als Landesvater. Als Ministerpräsident von Baden-Württemberg hat er 15 Jahre Landesgeschichte mitgeprägt. Am Mittwoch endete seine Amtszeit mit einem großen Festakt. Wir haben uns vor Ort umgeschaut. Nach 15 Jahren heißt es Abschied nehmen. Seit 2011 war Winfried Kretschmann Ministerpräsident in Baden-Württemberg und damit erster und bisher einziger grüner Regierungschef in Deutschland. Heute dann die feierliche Verabschiedung im neuen Schloss Stuttgart. Ganz im Sinne von Kulturliebhaber Kretschmann mit Musik und Tanz. Zum Ende seiner Amtszeit als Ministerpräsident zeigt sich Kretschmann heute gerührt.
2: Dankbar bin ich aber auch, dass ich über 15 Jahre hinweg Ministerpräsident dieses starken und schönen Landes Baden-Württemberg sein durfte. Und es ist bei aller eigenen Anstrengung schon auch eine Gnade. Auch wir bleiben von den schweren Krisen dieser Welt nicht verschont, weder ökologisch noch ökonomisch. Und dass mein Abschied in solch eine Zeit fällt, macht ihn für mich schon etwas schmerzlich.
1: Dabei erlebte er in 15 Jahren und mit drei Landesregierungen selbst einige Schwierigkeiten. Ob Flüchtlingskrise, Corona-Pandemie oder Ukraine-Krieg. Kretschmann habe immer eine Politik des Gehörtwerdens vertreten, heißt es heute in mehreren Reden. Mit schwäbischer Schaffermentalität alle Probleme angegangen und damit auch gegnerische Lager überzeugt.
2: Es tröstet mich zu sehen, mit welcher großen parlamentarischen Mehrheit die Wählerinnen und Wähler die beiden bisherigen Regierungsparteien ausgestattet haben, dass eine Regierung der Mitte nach 10 Jahren mit 60% bestätigt wird, das macht doch Hoffnung in diesen aufgewühlten Zeiten.
1: Einige hundert Gäste sind heute im neuen Schloss Stuttgart, um Winfried Kretschmann zu verabschieden. Darunter neben Familie und engen Freunden auch Kretschmanns designierter Nachfolger Cem Özdemir und langjährige politische Wegbegleiter wie Thomas Strobel.
3: Vor allem Vertrauen und Verlässlichkeit schätze ich an ihm außerordentlich. Wissen Sie, ich habe jetzt im Lauf meines reiferen Lebens Koalitionen mit allen gehabt. Niemals hatte ich einen so vertrauenswürdigen und verlässlichen Partner wie Winfried Kretschmann.
4: Also ich wünsche Winfried Kretschmann, dass er jetzt viel Zeit hat für seine Familie, für seine geliebte Frau, seine Kinder, seine Enkel. Aber so ein bisschen egoistisch füge ich dazu, dass ich natürlich auch das Interesse habe, dass er auch noch für uns Zeit hat, denn wir werden seinen Rat brauchen.
5: Ich glaube, von Winfried Kretschmann wird mehr dieses, wie er Politik gemacht hat, in Erinnerung bleiben, als das, was am Ende tatsächlich. Und in einer Zeit, die immer schneller wird, die immer hektischer wird, die immer unversöhnlicher wird, auch das zu hören, was zwischen den Zeilen steht, auch mal das zu hören, was Leute nicht sagen, sich selber da treu zu bleiben, sich nicht so wichtig zu nehmen und immer mit beiden Beinen auf dem Boden zu stehen, da ist Winfried Kretschmann auch ein Vorbild.
6: Für uns als Regierungspräsidenten war er immer ein wunderbarer Ansprechpartner, ein verlässlicher Kommunikator, auch jemand, der unsere Arbeit sehr geschätzt hat. Und es tut in diesen Zeiten auch sehr gut, das darf man auch mal sagen.
1: Es war eine besondere Wahl in einer besonderen Stadt. Nach einer langen Zeit ohne aktives Stadtoberhaupt, bedingt durch die Krankheit des Vorgängers und in finanziell drastischer Lage, haben die Baden-Badener vor einem Monat einen neuen Oberbürgermeister gewählt. Thomas Jung konnte sich gegen 8 Kandidaten durchsetzen. Am Montagabend wurde er nun offiziell ins Amt eingeführt und hat schon mal einen Einblick gegeben, was er in Baden-Baden verändern will. Nicht mehr zu zweit, sondern zu dritt. Baden-Badens Bürgermeister Tobias Krammerbauer und Alexander Wieland haben wieder einen Oberbürgermeister in ihrer Mitte. Gestern Abend wurde Thomas Jung feierlich vereidigt und verpflichtet durch Stadtrat Werner Henn. Rund einen Monat nach seinem Wahlsieg ist Jung nun offiziell Baden-Badens Stadtoberhaupt.
7: Ich habe die letzten 5 Wochen im Rathaus schon gearbeitet. habe die Kolleginnen und Kollegen kennengelernt, die Ämter kennengelernt, mich in Vorgänge schon eingearbeitet, war aber bei vielen Sitzungen nur sozusagen als sachverständiger Bürger, wie man so schön sagt, oder als Gast dabei. Und jetzt kann es losgehen.
1: Jung gibt sich bei seiner Amtseinführung gestern Abend im Kurhaus in Baden-Baden bürgernah. Ein Oberbürgermeister für alle will er sein, auf Augenhöhe mit den Menschen. Weil die Stadt finanziell stark zu kämpfen hat, verzichtet er auf einen eigenen Dienstwagen und einen Chauffeur. Als kleiner Eigenbeitrag zu den Sparmaßnahmen. Und auch die offizielle Amtskette des Baden-Badener Oberbürgermeisters trägt Jung gestern Abend nicht, sondern übergibt sie stattdessen an das Stadtmuseum Baden-Baden als neues Ausstellungsstück.
7: Ich habe großen Respekt vor der Amtskette. Ich weiß auch ob ihrer Symbolik und was sie bedeutet. Aber ich finde, auch das ist für mich ein Aufbruch in eine neue Zeit. Und deshalb finde ich, die Bürgerinnen und Bürger sollen sie sich angucken im Stadtmuseum. Und sie sollen nicht, nachdem ich sie heute Abend umgehängt bekomme, in einem Tresor liegen, sondern zugänglich für alle. Und ich glaube, das ist eine schöne Symbolik, um jetzt tatsächlich in eine neue Zeit zu starten.
1: Pläne hat der neue Oberbürgermeister viele für Baden-Baden. Sei es mehr Bürgerbeteiligung durch Arbeitsgruppen mit Bürgern und Fachleuten, eine Stärkung der Wirtschaft durch ein neues Forum mit dem Ziel, dass Rathaus und Unternehmerschaft besser zusammenarbeiten oder Lösungen für junge Menschen in der Stadt entwickeln und ihnen eine Perspektive bieten. Es sind sicher ambitionierte Ziele für eine von Krisen gebeutelte Stadt. Und auch stadtpolitisch will er Veränderung erreichen. Weg vom Image der Schlangengrube Gemeinderat und hin zu einer neuen politischen Kultur.
7: Es geht gar nicht um das Zusammenspiel zwischen Verwaltung und Gemeinderat. Das ist professionelles Arbeit. Die Menschen in der Stadt machen sich Sorgen. Vor allen Dingen in Zeiten einer Krise, wo sie sagen, wie will denn dieser Haufen das hinkriegen? Ja, ich übertreibe jetzt, aber Sie wissen, was ich meine. Und das Wort Schlangengrube habe ich ja auch nicht geprägt. Das gibt es ja schon seit vielen, vielen Jahren dieser Stadt. Und auch da, ein Neuanfang wäre schön, vertrauensvolles Zusammenarbeiten. Streiten, diskutieren, auf jeden Fall, das ist die Demokratie. Aber am Ende dann Entscheidungen treffen, die die Stadt Baden-Baden nach vorne bringen, zum Wohle dieser Stadt.
1: Dass sein Amt kein einfaches ist, das wird an diesem Abend in einigen Reden thematisiert. Der neue Oberbürgermeister startet mit vielen guten Wünschen in sein Amt und mit großen Erwartungen. Vom Land, von umliegenden Städten und Gemeinden und direkten Nachbarn.
8: Ich wünsche mir, so wie er es vorhin auch auf der Bühne gesagt hat, dass wir uns auf Augenhöhe begegnen und gemeinsam konstruktiv nach Lösungen suchen. Denn wir haben viele Herausforderungen. Die Finanzlage habe ich schon angesprochen. Wir haben aber auch schon viele Berührungspunkte, ob das das gemeinsame Medienzentrum ist, ob das die integrierte Leitstelle ist. Aber auch das Klinikum gehört dazu, ein zentrales Thema hier bei uns in Mittelbaden. Und ich freue mich auf die Zusammenarbeit und die ersten Gespräche haben schon gezeigt, ich glaube, das wird gut.
1: Die Kurstadt hat einen neuen Oberbürgermeister. Ob das aber ein Neustart für Baden-Baden ist, das muss sich erst noch zeigen. Was passiert, wenn etwas verboten wird? Verschwindet es dann wirklich oder taucht es einfach an anderer Stelle wieder auf? Genau diese Frage stellt sich aktuell in Bruchsal in Bezug auf die Straßenprostitution. Entscheidungen von Behörden zeigen Folgen, die nicht immer auf den ersten Blick sichtbar sind. Und sie betreffen nicht nur die, um die es direkt geht.
9: An den Ausfallstraßen von Bruchsal hat sich in den vergangenen Wochen das Bild in den Abendstunden verändert. Ob in Richtung Forst oder auf der Landstraße nach Büchenau. Am Fahrbahnrand stehen vermehrt Frauen, die dort ihre Dienste anbieten. Seit die Stadt Karlsruhe vor gut einem Jahr die Straßenprostitution verboten hat, verzeichnet die Nachbarschaft Bruchsal eine verstärkte Zunahme der Szene. Es zeigt sich eine Dynamik, bei der Verbote an einem Ort unmittelbar zu einer Verlagerung an den nächsten führen.
10: Da kam es diverse Vorfälle bis hin zum Menschenhandel, weshalb dort das letzte Mitte dann das Verbot der Straßenprostitution war. Wir konnten aufgrund dessen dann eine Verlagerung nach Bruchsal betrachten und hatten im Industriegebiet im Mantel, den meisten bekannt durch den Mediamarkt und das Bauhaus, dort hatten wir dann nach der Verlagerung zwischen 10 und 12 Prostituierte, die entsprechend entlang der Kammerforststraße ihre Tätigkeiten bzw. ihren Dienst angeboten haben.
9: Doch auch hier kam es in Folge zu Konflikten. Anliegende Firmen berichten von Hinterlassenschaften und Störungen der öffentlichen Ordnung. Seit Anfang April hat das Landratsamt darauf reagiert und das Verbot örtlich ausgeweitet. Die Konsequenz ist nun am Stadtrand sichtbar. Die Frauen sind auf die Forsterstraße und die L558 ausgewichen. Für das Ordnungsamt ist diese Entwicklung Teil eines Musters, das in Bruchsal bereits seit dem ersten Auftreten der Straßenprostitution im Jahr 2002 bekannt ist.
10: Allgemein haben wir mit den Straßenprostituierten keine großen Probleme gehabt. Alle erforderlichen Unterlagen konnten immer vorgewiesen werden. Und wir haben die Kontrollen nur genutzt, um entsprechend sicherzustellen, dass es bei allen Damen, die wir antreffen konnten, auch weiterhin vorliegt. Und gleichzeitig aber auch die Ordnungsstörungen, die uns im Umfeld waren, um darauf hinzuweisen.
9: Während die Behörden die Einhaltung der Verordnungen überwachen, äußern Sozialarbeiter Bedenken bezüglich der neuen Standorte. Mit jedem lokalen Verbot verlagert sich das Geschehen in weniger beleuchtete und abgelegenere Randbereiche, in denen die soziale Kontrolle abnimmt.
10: Die Allgemeinverfügung ist aber grundsätzlich immer nur kurzfristig gedacht, weil man sie schnell umsetzen kann, sofern die rechtlichen Voraussetzungen erfüllt sind. Langfristig, so sind wir momentan mit dem Regierungspräsidium im Austausch und haben dort einen Antrag gestellt auf die Einrichtung eines Sperrbezirks, auf die Erlass einer Sperrbezirksverordnung, um da eine langfristige Regelung der Straßenprostitution in Bruchsal erreichen zu können.
9: Ob der Sperrbezirk kommt, liegt nun in den Händen der Landesbehörden. Bis dahin bleibt der Straßenstrich in Bruchsal ein Phänomen auf Wanderschaft.
11: Ja, und ich befinde mich jetzt hier in den Räumlichkeiten der Diakonie Karlsruhe, welche sich im ständigen Austausch mit den betroffenen Prostituierten damals in Karlsruhe und jetzt auch in Bruchsal befindet. Und bei mir steht jetzt der Herr Ostern. Herr Ostern, schön, dass Sie sich Zeit genommen haben. Wie bewerten Sie denn die aktuelle Lage der Damen in Bruchsal?
12: Grundsätzlich gilt weiterhin das, was wir auch schon früher gesagt haben, dass sich insgesamt die Situation der Frauen weiter verschlechtert hat durch die Verbote, sowohl das Verbot in Karlsruhe als auch die Verbote jetzt in Bruchsal. Das sorgt dafür, dass die Arbeitssituation unsicherer wird für die Frauen. Es erschwert unsere Arbeit, die Frauen zu erreichen und ihnen zu helfen. Und am Ende erschwert es die Lebenssituation der Frauen massiv teilweise.
11: Können Sie das ein wenig weiter konkretisieren? Warum macht das Ganze so gefährlich für die Frauen, ständig vom einen Ort zum anderen gehen zu müssen?
12: Also zu einem ist es natürlich einfach eine finanzielle Frage sozusagen, dass es schwieriger ist, Kunden zu kriegen, die Einnahmen der Frauen nachlassen und sozusagen die eh schon prekären Lebenssituationen sich weiter verschlechtern. Und zum anderen ist es einfach unsicherer geworden, weil die Frauen teilweise alleine dort stehen. In Karlsruhe am Straßenstrich haben wir zwischen 10 und 20 Frauen erreicht jeden Montag. Jetzt sprechen wir noch von ungefähr 4 Personen, Frauen, die wir dort aufsuchen. Das heißt, die sind auf sich alleine gestellt, teilweise auf der Straße. Das macht es schwieriger. Wenn mehr Frauen auf dem Straßenstrich arbeiten, ist auch die Möglichkeit, dass man sich gegenseitig warnt, zum Beispiel vor gewalttätigen Freiern. Wenn Frauen verschwinden und nicht wieder zurückkommen, dann merken das Frauen und können es melden oder die Polizei rufen. Das heißt, die gesamte Situation ist sozusagen einfach unsicherer geworden.
11: Die Diakonie arbeitet schon eine geraume Zeit mit den Prostituierten zusammen. Können Sie uns ein wenig mitnehmen? Wie sieht denn die Unterstützung Ihrer Seiten aus?
12: Grundsätzlich arbeiten wir aufsuchen, das heißt, wir haben einen Beratungsbus, mit dem wir unterwegs sind auf der Straße. Früher in Karlsruhe war das jeden Montagabend bzw. jeder Montagnacht nach 22 Uhr. In Bruchsal ist das ein bisschen früher möglich, aber das ist eine Kapazitätsfrage und sozusagen wir sind ja hauptsächlich auch für die Stadt Karlsruhe zuständig. Wir haben ein Deputat für den Landkreis, das ist aber weniger und dadurch sozusagen haben wir auch weniger Kapazitäten aufsuchen, tätig zu sein. Aber das ist, wie wir arbeiten. Wir gehen dahin, wo die Frauen sind, bauen ein Vertrauensverhältnis auf und basierend auf diesem Vertrauensverhältnis versuchen wir, das Leben der Frauen zu verbessern am Ende des Tages. Und wenn Frauen zum Beispiel aussteigen wollen, gibt es da auch Möglichkeiten. Wir haben selber zwei sogenannte Ausstiegsapartments, in denen Frauen unterkommen können, die aussteigen wollen aus der Prostitution. Da muss man aber sagen, ist das Hilfsangebot einfach, das ist zu wenig, diese zwei Apartments reichen nicht aus und auch die weiterführenden Hilfsangebote sind einfach nicht ausreichend, weil Es geht darum, Frauen, die teilweise schlecht Deutsch sprechen, teilweise Analphabetinnen sind, Jobs zu verschaffen. Da ist auch nicht, also es gibt einfach zu wenig alternative Arbeitsmöglichkeiten. Der Wohnraum ist knapp sowieso schon. Da gibt es nicht so richtig gute Möglichkeiten. Das heißt, der gesamte Prozess des Ausstiegs ist einfach wahnsinnig schwierig und langwierig und teuer. Und da fehlt es einfach massiv an weiteren Hilfsmöglichkeiten.
11: Durch das Verbot der Straßenprostitution hier in Karlsruhe sind dann, wie angesprochen, einige Frauen nach Bruchsal umgewandert, nenne ich es jetzt mal, und dort ist eine Art Kreislauf entstanden. Es werden ständig Orte verboten, dann gehen die Frauen woanders hin und so weiter und so fort. Was ist denn aus Sicht der Diakonie ein möglicher Lösungsweg?
12: Also wir würden grundsätzlich sagen, dass Verbote aus unserer Perspektive als sozusagen Fürsprecher für die Frauen nicht hilfreich und zielführend sind. Natürlich kann man sagen, aus einer Ordnungsperspektive macht es Sinn sozusagen, gibt weniger Ärger auf der Straße, aber den Frauen helfen diese Verbote definitiv nicht. Und wir sind auch davon überzeugt, dass Menschenhandel und Zwangsprostitution dadurch nicht verhindert oder eingedämmt wird. Da gibt es andere Wege und sozusagen auch unser Zugang zu den Frauen ist erschwert und auch Frauen, die uns von Zwangssituationen erzählen, das setzt Vertrauen voraus. Und dieses Vertrauen braucht Zeit und Kontinuität. Die ist einfach in der aktuellen Situation viel weniger gegeben als früher.
1: Gute Nachrichten für alle Wasserratten in Karlsruhe. Das Rheinstrandbad Rappenwörth wird in diesem Sommer doch öffnen. Das hat der Gemeinderat in dieser Woche entschieden. Damit ist der Weg frei für eine, wenn auch abgespeckte, Freibadsaison in Karlsruhe. Doch bevor in den Freibädern in der Region wieder geplanscht werden kann, steht für die Betreiber erst einmal ein echter Arbeitsmarathon an. In Durlach wird deshalb schon fleißig gewerkelt, damit pünktlich zum Start alles glänzt. Wir werfen einen Blick hinter die Kulissen, wo gerade die letzten Handgriffe für die neue Badesaison laufen.
13: Noch ist es ruhig im Durlacher Turmbergbad, doch schon in einem Monat soll hier wieder Leben einkehren. Damit zum Saisonstart alles bereit ist, wird derzeit unter Hochdruck gearbeitet. Und das schon seit einiger Zeit.
14: Also im Grunde genommen, die Vorbereitung läuft schon ab dem Tag, wo wir schließen. Da alles, was wir selber machen können an Reparaturen und Renovierungen, wir selbst machen. Und da kommt auch Landschaftspflege dazu von dem Gelände. Da kommt viel zusammen.
13: Über den Winter hat sich Betriebsleiter Pavluk mit seiner Stellvertreterin überwiegend allein um diese Aufgaben gekümmert. Inzwischen bereitet ein sechsköpfiges Team das Bad auf die Gäste vor. Jetzt geht es an den letzten Feinschliff.
14: Also heute haben wir vor, unser Kleinkinderbecken und das Planschbecken zu füllen. Dann natürlich Rasenmähen müssen wir noch öfters, Hecken noch mal schneiden. Dann Umkleidekabinen, Duschen, Toiletten entreinigen, damit für unsere Gäste alles vorbereitet ist.
13: Es steht also noch einiges an Arbeit auf dem Programm. Umso größer die Freude, wenn die Vorbereitungen dann beendet sind und die Freibadsaison hier im Turmbergbad in Durlach am 16. Mai starten kann.
14: Die Vorfreude ist sehr groß, also wir freuen uns immer, wenn wir dann aufmachen. Wir haben viele Stammgäste, wo wir uns freuen, die wiederzusehen. Nee, schon bei allen sehr groß. Für uns ist wichtig, es darf nichts passieren. Fürs Wetter können wir nichts, aber wir sind dann vorbereitet, wenn die Leute kommen.
13: Auch die Freibad-Fans freuen sich wohl schon auf den Moment, wenn das Turmbergbad wieder die Tore öffnet. Sobald die Temperaturen steigen, dürften sich die Becken und Liegeflächen dann auch in Durlach zügig wieder mit Leben füllen.
1: Ganz im Süden Baden-Württembergs ging es für die Menschen am vergangenen Wochenende wieder an die Wahlurne. Dort wurde nämlich ein neuer Oberbürgermeister gewählt. Wir werfen einen Blick nach Freiburg.
15: Die Freiburger haben ihn wieder gewählt. Martin Horn bleibt Oberbürgermeister der Schwarzwald-Hauptstadt. Mit rund 53% konnte er gestern die absolute Mehrheit der Wähler für sich gewinnen und wird für eine zweite Amtszeit Freiburgs Stadtoberhaupt bleiben.
16: Ich bin nur dankbar, ich bin so glücklich. Was für ein starker Rückenwind der Freiburgerinnen und Freiburger. Vielen Dank, was für ein tolles Ergebnis. Danke Freiburg.
15: Horn konnte sich gestern mit deutlicher Mehrheit durchsetzen. Und das gleich im ersten Wahlgang. Mit 53% liegt er deutlich vor den 8 anderen Kandidaten. Auch vor seiner stärksten Mitbewerberin Monika Stein, die knapp 30% der Stimmen bekommt. Wie Horn ist sie parteilos, wird aber von einem breiten Links-Grün-Bündnis unterstützt. Auf Platz 3 landet mit rund 11% der von der CDU unterstützte Achim Wiele.
16: Das Wahlergebnis überrascht in der Deutlichkeit und dafür bin ich umso dankbarer. Ich war in den vergangenen Wochen wahnsinnig viel unterwegs, aber auch in den vergangenen 8 Jahren. Hey, jeden Monat von Stadtteil zu Stadtteil ansprechbar für diese Menschen, anpackend. Wir haben über 90% der Entscheidungen mit einer großen Mehrheit im Gemeinderat geschafft. Und ich habe es in den vergangenen Wochen schon gemerkt, wie viel positive Resonanz, wie viel Dankbarkeit zurückkommt.
15: Im Wahlkampf dominierten die Themen, die man bundesweit aus vielen Städten kennt. Top-Thema bleibt bezahlbarer Wohnraum. Auch Bildung, Kita-Plätze und Betreuungskosten, Klimaschutz und Mobilität, Sicherheit im öffentlichen Raum, Tourismus, Handel und wirtschaftliche Themen stehen im Fokus.
16: Es gab Themen, die haben polarisiert, Verpackungssteuer mit Sicherheit. Es wurde aus der Frage nach der Tarifhöhe ein sehr großes Thema gemacht. Der Flugplatz hat viele bewegt, aber es gab auch jetzt nicht das eine Megathema, sondern am Ende ist eine OB-Wahl immer auch eine Persönlichkeitswahl. Und deswegen nehme ich dieses Vertrauen wirklich auch persönlich sehr dankend an.
15: Weitere 8 Jahre übernimmt Martin Horn damit das Amt und bleibt Oberbürgermeister in Freiburg.
1: Im Kindergarten St. Franziskus im kleinen Ortsteil Burbach sorgt ein Personalwechsel für massiven Protest. Während die Eltern dem Träger in einer Online-Petition schwere Versäumnisse vorwerfen, spricht dieser von einer notwendigen fachlichen Neuausrichtung. Ein Konflikt, der inzwischen auch die Gemeinde Marxell beschäftigt.
9: Es ist ein beispielloser Hilferuf, der derzeit in Maxzell die Runde macht. Mit einer Online-Petition wehren sich die Eltern des Kindergartens St. Franziskus gegen die Zerschlagung ihres Erzieherteams durch den kirchlichen Träger. Die Vorwürfe in dem Schreiben wiegen schwer und zeichnen das Bild einer tiefen Vertrauenskrise.
15: Diese Inkompetenz soll nun auf dem Rücken der Erzieherinnen und Erzieher und vor allem auf dem Rücken unserer Kinder ausgetragen werden.
9: Besonders die Geschwindigkeit, mit der vollendete Tatsachen geschaffen werden, sorgt für Fassungslosigkeit. Während der Träger von einer nötigen Neuaufstellung spricht, sehen die Eltern vor allem den drohenden Verlust der engsten Bezugsperson ihrer Kinder. Und das innerhalb weniger Tage.
15: Es ist menschlich, fachlich und vor allem für die Entwicklung unserer Kinder fatal, 3 Erzieherinnen sofort zu versetzen.
9: Doch hinter den Kulissen steht ein Vorwurf im Raum, der schwerer kaum wiegen könnte. Nach Angaben der Eltern wurde ihnen gegenüber am Infoabend von einer akuten Kindeswohlgefährdung gesprochen. Die Begründung für den sofortigen Abzug der Erzieher. Eine Behauptung, die der Träger jedoch entschieden bestreitet.
17: Vorab teilen wir mit, diesen konkreten Vorwurf zu keinem Zeitpunkt erhoben zu haben. Dieser wurde vielmehr durch die Initiatoren des offenen Briefs artikuliert.
9: Während die Elternschaft in ihrer Petition von Willkür spricht und die Ursache für die Krise in einem Versagen der Trägerschaft sieht, weist die Kirchengemeinde St. Martin diesen Vorwurf zurück. Der Träger betont, dass die personellen Maßnahmen nicht das Ergebnis von Versäumnissen, sondern notwendige Konsequenzen aus einer fachlichen Überprüfung seien.
17: Entscheidungen über Personalveränderungen unterliegen klaren fachlichen Standards sowie rechtlichen Vorgaben und werden niemals leichtfertig oder willkürlich getroffen, sondern basieren auf einer kontinuierlichen Evaluation der pädagogischen Arbeit und der strukturellen Stabilität der Einrichtung.
9: Auch die Gemeinde Maxzell hat sich inzwischen geäußert. Man teile die Auffassung der Eltern, dass Kinder stabile Bezugspersonen benötigen, betont jedoch die fehlende Weisungsbefugnis gegenüber dem kirchlichen Träger. Für die Zukunft kündigt die Gemeinde allerdings eine genaue Prüfung an. Im Zuge eines geplanten Kindergartenneubaus wird die Trägerschaft turnusgemäß neu ausgeschrieben. Die aktuellen Erfahrungen der Eltern sollen dabei eine Rolle spielen.
18: Dabei wird sorgfältig zu prüfen sein, welche Trägerstruktur für die Zukunft geeignet ist, um eine verlässliche, qualitativ hochwertige und dauerhaft stabile Betreuung der Kinder in Marxzell sicherzustellen. Auch in diesem Zusammenhang sind Ihre Hinweise und geschilderten Erfahrungen von Bedeutung für die Bewertung.
9: Während die Gemeinde die langfristigen Weichen für die Zukunft stellt, bleibt die Situation für die Familien im Maxzeller Ortsteil Burbach unmittelbar belastend. Die Erzieher müssen gehen, die Fronten zwischen Elternschaft und Träger bleiben verhärtet.
1: Und damit verabschiede ich mich für heute. Tschüss.
15: Der Sommer ist da. Das Wochenende startet mit viel Sonne und sommerlichen Temperaturen. Der Montag dann deutlich kühler und bewölkt.
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1: Herzlich willkommen zu einer neuen Ausgabe von Bauen und Wohnen. Schön, dass ihr wieder mit dabei seid. Wo früher die Gastherme war, da finden wir heute Schlittschuhe und Helme. Eine Familie hat ihr Zweifamilienhaus richtig schön saniert und dabei auch die Heizungsanlage getauscht und setzt heute auf Wärmepumpe. Wir haben die Familie mal besucht und wollten einiges über den Umbau wissen.
2: Wo früher die alte Gasheizung stand, liegt nun die Eishockey-Ausrüstung der Kinder. Dieser Platz ist frei geworden, weil Stefanie Göttinger-Zweng ihr Haus komplett umgerüstet hat. Der alte Gaskessel ist raus. Stattdessen steht hier nun die Technik ihrer Wärmepumpe und ein Pufferspeicher.
3: Wir wollten auch weg von den fossilen Energieträgern und das Gebäude wurde 2010 generalsaniert. Es wurde also die komplette Hülle saniert, Außenwände, Fassade, Dach wurde alles auf einen sehr guten Energiestandard gebracht. Kostentechnisch wurde damals auf die Heizung verzichtet und es war klar, dass die irgendwann mal ausgetauscht werden muss. Und wir haben überall Fußbodenheizung, beziehungsweise mein Onkel im Erdgeschoss hat Heizkörper. Und dann war aber klar, dass das Gebäude so prädestiniert ist, auch für die Wärmepumpe.
2: Die Wärmepumpe selbst steht an der Außenwand des Zweifamilienhauses. Bei der Anschaffung war es Stefanie Göttinger-Zweng wichtig, dass ihre Wärmepumpe sehr leise arbeitet und sie natürliche Kältemittel verwendet. Einige Wärmepumpen verwenden nämlich Kältemittel, die aus klimaschädlichen Stoffen bestehen. Eine Wärmepumpe funktioniert im Prinzip andersherum als ein Kühlschrank. Sie nutzt Energie aus der Umgebung und macht daraus Heizwärme. Bei der Planung gilt es aber, einige Punkte zu beachten.
3: Es muss eben geguckt werden, brauche ich eventuell größere Heizkörper dann, weil natürlich ein schlecht gedämmtes Gebäude mehr Wärme benötigt als jetzt ein Gebäude wie bei uns, wo gut gedämmt ist. Und dann muss ich eben gucken, wie kriege ich die Wärme einfach her. Und dann muss ich die alten Heizkörper im Zuge der Erneuerung von der Wärmepumpe, muss ich eben auch gucken, brauche ich neuere oder größere Heizflächen dann einfach, um diese Temperaturen eben herzukriegen. Aber es gibt jetzt kein K.O.-Kriterium, dass das überhaupt nicht funktioniert. Wichtig ist halt, dass die Wärmepumpe auf die Gegebenheiten und auf das Gebäude sauber ausgelegt und geplant ist. Und dann funktioniert eine Wärmepumpe fast in jedem Gebäude.
2: Der entscheidende Punkt für viele Eigenheimbesitzerinnen und Besitzer sind die Kosten. Die Investition ist hoch. Stefanie Göttinger-Zweng hat für ihre Wärmepumpe etwa 30.000 Euro investiert. Oft wird eine Wärmepumpe mit einer Photovoltaikanlage kombiniert, die höheren Stromkosten zu einem gewissen Teil auffangen kann. Aus Kostengründen hat Stefanie Göttinger-Zweng darauf verzichtet. Dennoch rechnet sie, dass ihre Heizkosten um etwa 200 Euro sinken werden. Wie schnell sich ein Heizungstausch refinanziert, hängt von vielen Faktoren ab. Etwa der Dämmung des Gebäudes, ob bereits eine PV-Anlage vorhanden ist und wie hoch die Förderung vom Staat ausfällt. Zu diesen Fragen berät im Allgäu unter anderem

0: Das Energie- und Umweltzentrum Allgäu, kurz EZA.
1: Die ist bei uns im Haus oder, wenn das Ganze telefonisch stattfindet, kostenfrei. Zusätzlich gibt es aber auch noch weitere Beratungsangebote, wo dann Energieberater oder Beraterinnen von der EZA zu den Ratsuchenden ins Haus kommen und da dann entsprechend in anderthalb, zwei Stunden das Gebäude energetisch analysieren und entsprechende Tipps geben, wie man welche Möglichkeiten beim Heizungstausch in Frage kommen, welche Förderung in Frage kommt und was man machen kann.
0: Beim Heizungswechsel können je nach Fall bis zu 70% der Kosten staatlich gefördert werden. Das ist etwa vom Haus, dem Einkommen und der Heizung abhängig, die ersetzt wird. Aber auch Mieterinnen und Mieter können sich beraten lassen, etwa wie sie Energie sparen können oder wann sich eine PV-Anlage für den Balkon lohnt. Die derzeit hohen Energiepreise durch den Krieg in Nahost bringen viele Menschen zum Nachdenken. Doch auch wenn sich die Lage bis zur nächsten Heizperiode wieder normalisieren sollte, hält EZA-Geschäftsführer Martin Sambale perspektivisch einen Wechsel grundsätzlich für sinnvoll.
2: Und sowas hat sich die vergangenen Jahre und Jahrzehnte ja auch schon häufiger wiederholt. Und wir sehen, der Trend geht immer nach oben. Also von daher, es wird immer teurer, mit fossilen Energien zu heizen. Und deswegen ist es natürlich jetzt wichtig, jetzt zu überlegen, was mache ich. Ganz abgesehen davon, im Herbst kriege ich, wenn ich mir im November überlege, ich will eine neue Heizung haben, nicht gleich im November die neue Heizung. Also sprich, ein bisschen Vorlauf mit Förderantrag, mit Planung, bis dann der Handwerker Zeit hat, dauert es immer, wenn ich umstellen will. Also von daher, ja, man sollte das jetzt zum Anlass nehmen, sich dringend Gedanken machen, wie man weg von den fossilen Energien kommt.
0: Der Umstieg auf erneuerbare Energien ist möglich, aber kein Selbstläufer. Wer gut plant und entsprechende Förderungen beantragt, kann langfristig Kosten sparen und so unabhängiger werden. Und genau das wird für viele immer wichtiger, in Zeiten unsicherer Märkte und steigender Energiepreise.
3: Stellt euch mal vor, ihr kommt nach Hause und die Türe öffnet sich über eine Gesichtserkennung. Ihr betretet den Raum, das Licht geht an und es läuft auch noch eure Lieblingsmusik. Das alles ist heute möglich und zwar mit sogenannten Multimedia-Systemen. Und dahinter steckt meistens ein Bussystem. Wir haben uns mal angeschaut, was ist heute möglich und was kostet das Ganze.
4: Hintergrundsound im gesamten Haus? Integration von Smart-Home-Systemen und hochmodernen Sicherheits- und Einbruchsanlagen. Wer modern bauen und einrichten möchte, kommt an diesen Themen wohl kaum vorbei. Ein Multimedia-System im Haus ist für viele ein Traum. Ein vernetztes System aus verschiedenen technischen Geräten, das Unterhaltung, Komfort und Sicherheit miteinander verbindet. Für alle, die neu bauen, gibt es weniger Komplikationen bei der Einrichtung eines Multimedia-Systems. Schwierig wird es für alle die, die ihr Haus sanieren.
5: Also die best funktionierenden Systeme sind immer leitungsgebunden und das habe ich halt oft in der Sanierung den Fall, dass ich das dann nicht machen kann und dann kommen verschiedene Funksysteme zum Einsatz, die aber mittlerweile sich auch integrieren lassen. Also Enocean ist da ein großes Thema, Zigbee ist da ein Thema, da gibt es mittlerweile gute funktionierende Systeme, aber bevorzugt ist immer das Kabel.
4: Großes Thema sind Sicherheitsanlagen, auch die lassen sich mittlerweile gut in die Multimedia-Anlage einbauen.
6: Also hier haben wir an meinem Büro das Beispiel der modernsten Zutrittskontrolle hier auch gleich installiert, um das auch unseren Kunden zeigen zu können. Hier haben wir kombiniert eine Sprechanlage mit Face ID, mit NFC, Codelaser. Alternativ kann hier ein PIN eingegeben werden, um Zutritt zu erlangen oder auch ein QR-Code abgelesen werden. Ja? Und man kann hier ganz einfach klingeln, indem man hier drauf drückt und schon werde ich praktisch gerufen. Und das Ganze wird mir dann auch auf meinem Handy entsprechend angezeigt.
4: Ein komplexes und umfangreiches System gekoppelt, für alle Hobbyelektriker natürlich kein einfaches Befangen. Tipps gibt es daher vom Profi.
5: Ja, also das ist meistens so Schnittstelle ein Thema und da setzen wir eben hauptsächlich als Fachfirma auf offene Schnittstellen. Das heißt, wir nutzen da im Hintergrund meistens ein Bussystem, bei uns am meisten verbreitet oder am häufigsten verbreitet KNX, früher EEB, einfach auf der Steuerungsebene. Das heißt, wir haben ein entkoppeltes System, wo auch gar nicht netzwerkgebunden ist für das ganze Thema Beleuchtung, Jalousie, solche Themen und nutzen dann eben offene Schnittstellen, um auch Sachen einzubinden, wie jetzt zum Beispiel aus dem Entertainment-Bereich, wie Fernseher einzubinden, und solche Themen.
4: Bussystem ist dabei das große Stichwort. Ein zentrales Datenübertragungssystem in der Elektronik, das mehrere Geräte über eine gemeinsame Leitung verbindet. Die effizienteste Variante bei der Einrichtung der Multimedia-Anlage. Denn beispielsweise ist dadurch der Verkabelungsaufwand geringer. Ein Heimkino, ein Smart Home Entertainment System oder hochmoderne Audioanlagen einfach kontrollierbar über beispielsweise das Handy oder die Smartwatch. Natürlich der Traum vieler. Bei der Einrichtung ist allerdings die Planung im Vorhinein das A und O. Genauso wie die Unterstützung und Tipps professioneller Firmen. Nur so kann die hauseigene Multimedia-Anlage auch langfristig funktionieren.

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2: Weiter geht es bei Bauen und Wohnen. Schimmel in der Wohnung, das sind nicht nur hässliche dunkle Flecken an der Wand, sondern das Ganze ist auch gefährlich für die Gesundheit. Die Ursache, die liegt oft nicht nur bei den Bewohnern, sondern auch in der Bausubstanz. Wir wollten mal von Profis wissen, wie kann man so etwas sanieren, aber auch, was sollten die Bewohner unbedingt beachten?
3: Ein Fleck in der Ecke, ein muffiger Geruch, beschlagene Fenster, feuchte Wände und dunkle Stellen hinter Möbeln. Was harmlos wirkt, ist oft der erste Hinweis auf ein Problem, das sich langsam ausbreitet. Gerade in Häusern und Wohnungen zeigt sich Schimmel dort zuerst, wo Feuchtigkeit auf kalte Flächen trifft.
4: Die häufigsten Ursachen bei Schimmelbefall sind zum einen Kondensationsfeuchte, das heißt, feuchte, gesättigte Luft trifft auf einen kühlen Untergrund. Das zweite können Wasserschäden sein, die vielleicht noch längere Zeit nicht entdeckt wurden und zum Schimmelproblem führen. Das dritte ist die Neubaufeuchte. Heutzutage immer häufiger, dass Gebäude schnell gebaut werden und es dann zum Schimmelbefall kommt. Und zu guter Letzt baufeuchte Schäden. Unzureichende Abdichtung können dazu führen, dass Feuchte ins Gebäude reinkommt und das kann zum Schimmelbefall führen. Wichtig ist immer die Feuchtigkeit, muss aus dem Gebäude rausgehalten werden, weil das ist der Hauptnährstoff für den Schimmel.
3: Für Bewohner beginnt damit oft die gleiche Frage. Reicht es, die Stelle einfach zu reinigen oder steckt mehr dahinter? Genau das entscheidet darüber, ob ein Schaden klein bleibt oder sich weiter ausbreitet. Denn Schimmel verschwindet nicht dauerhaft, wenn nur die Oberfläche behandelt wird.
4: Wenn möglich, sollte dieser Raum nicht mehr benutzt werden, wo der Schimmelbefall drin gewachsen ist. Das zweite, wenn es nicht möglich ist, den Raum zu sperren, den Schimmel abzukleben, dass man ihn abschottet hinter einer Folie. Was man nicht tun sollte, das auf die leichte Schulter nehmen, gar nichts zu machen oder mit Mittelchen drauf sprühen. Dadurch werden Sporen wieder aufgewirbelt und es kann zu einem größeren Befall kommen. Und man sollte den Schimmel auch einfach nicht überstreichen. Das Umweltbundesamt sagt, dass ab einer Befallsgröße pro Raumbereich, man sagt da ab 0,5 Quadratmeter, soll man eine Fachfirma wie die Firma Isotec dafür kontaktieren, dass der Schimmel fachgerecht beseitigt wird.
3: Der wichtigste Schritt ist deshalb die Ursachenforschung. Kommt die Feuchtigkeit aus dem Raum aus einer Wärmebrücke, durch bauliche Mängel oder durch einen bereits tiefer sitzenden Schaden? Erst wenn klar ist, woher die Feuchtigkeit kommt und die Ursache beseitigt ist, kann die Sanierung beginnen.
4: Wenn die Ursache erkannt ist, werden die Bereiche abgeschottet in einen Schwarz- und in einen Weißbereich. In dem Schwarzbereich ist der Schimmelbefall vorhanden und der wird zerstörend ausgebaut, zum Beispiel mittels Schleifen oder Stämmen. Wenn der Schimmel komplett beseitigt wurde und entsorgt wurde, dann erfolgt die Feinreinigung. All das Sporenstaubgemisch muss entfernt werden, ganz penibel muss gereinigt werden. Danach wird die Abschottung abgebaut und der Wiederaufbau beginnt.
3: Schimmel ist aber nicht nur ein bauliches Thema. In Innenräumen stellt sich schnell auch die Frage, was die Belastung mit den Menschen macht, die hier jeden Tag leben. Vor allem dann, wenn die betroffenen Stellen über längere Zeit unbemerkt bleiben.
4: Es kann zu Allergien führen. Es kann zu reizender Wirkung führen bei einer sehr hohen Sporenkontamination. Und in seltenen Fällen kann es zu Infektionen kommen. Dies gilt vor allem für immunsupprimierte Menschen, also Menschen mit einem schlechten Immunsystem. Diese Menschen sind auf jeden Fall zu schützen vor den Schimmelpilzsporen, weil es sonst zu Infektionen kommen kann.
3: Hier im Haus ist die Wärmedämmung unzureichend und kalte Stellen an den Innenwänden sorgen für feuchte Wände und schließlich für Schimmel. Bei solchen Konstellationen können spezielle Platten helfen, die nach der Schimmelbeseitigung angebracht werden.
4: Das ist die Isotec Klimaplatte, eine Platte, die vollflächig aufgeklebt wird, um diese Wärmebrückenbereiche auszuschalten, um dem Schimmel den Nährboden zu entziehen. Eine mineralische Platte, die sehr saugfähig ist. Es ist überhaupt gar kein Problem, ein ganzes Glas Wasser in dieser Platte hinein zu versenken. Diese Platte nimmt diese Feuchtigkeit auf und gibt sie nach einer gewissen Zeit wieder ab, wenn im Raum gelüftet wird, und so werden feuchte Spitzen abgepuffert.
3: Schimmel sollte niemand auf die leichte Schulter nehmen. Wer früh reagiert, die Ursache klären lässt und fachgerecht handelt, kann größere Schäden vermeiden und sorgt dafür, dass aus einem kleinen Schimmelbefall in einer Ecke kein dauerhaftes Wohnproblem wird.
2: Und bei uns geht es jetzt mit einem leckeren Thema weiter, und zwar geht es um Kaffee. Auch ich habe zu Hause einen Kaffeevollautomaten, und wir wollten mal wissen, muss man die Sachen oft reinigen, und was ist der Unterschied beim Kaffee zwischen Vollautomaten und Siebträger?

0: Kaffee ist nicht nur ein Getränk, sondern für viele von uns ein unverzichtbarer Begleiter durch den Tag. Der Kaffee-Vollautomat ist dabei immer beliebter. In über 30% aller Haushalte in Deutschland entsteht Kaffee auf Knopfdruck.
1: Mahlwerke sind auf jeden Fall besser geworden, die Brühsysteme sind besser geworden und auch die Möglichkeit, die Maschinen zu reinigen. Es war bisher immer bei den Vollautomaten so, dass man halt sehr viel reinigen musste, Brühgruppe rausnehmen, schmieren, fetten und so weiter. Das ist heute alles viel, viel einfacher geworden und die Hersteller helfen dem Kunden auch, die Maschine immer hygienisch sauber zu halten.
0: Seit 15 Jahren verkauft und repariert Rossi Cavalleri Kaffeemaschinen. Ein Gerücht, mit dem er immer wieder zu kämpfen hat, die Bildung von Schimmel in Kaffee-Vollautomaten.
1: Das kann ich absolut nicht bestätigen. Es kommt natürlich auf die Pflege drauf an, aber wie schon erwähnt, die Hersteller helfen einem. Es steht drauf, wann ich reinigen muss, es steht drauf, wie ich reinigen muss. Die Hersteller bieten ihre Tabletten, ihre Entkalker, ihre Filter. Und wenn ich das alles einhalte, dann passiert da nichts. Das kann ich fast schon garantieren.
0: Doch den echten, authentischen Kaffeegenuss verspricht eine Siebträgermaschine. Espresso, wie beim Italiener oder auch in Anführungsstrichen normaler Kaffee, Siebträger sind das Barista-Erlebnis für zu Hause.
1: Also es ist keine Modeerscheinung, sondern es ist Leidenschaft, es ist Geschmack, Dolce Vita, sagt man immer in Italien. Und das gehört einfach heute dazu für einen wohlschmeckenden Espresso. Den muss man einfach aus dem Siebträger trinken.
0: Zu Buche schlagen die Siebträger von 500 bis 3000 Euro. Hinzu kommen Kosten für eine Kaffeemühle und Zubehör. Kaffee-Vollautomaten ähnlich, aber mit bis 2500 Euro nicht ganz so teuer. Für den kleinen Geldbeutel und Puristen gibt es noch die bekannten achteckigen Espresso-Kocher.
1: Wir haben natürlich auch, damit habe ich angefangen, Kaffee zu trinken, unsere Bialetti-Kanne. Macht auch einen sehr guten Espresso. Ist mit der Crema nicht so besonders. Da gibt es aber auch Abhilfen. Da kann man natürlich dann die Kunden auch gerne beraten. Aber das ist so das zusätzliche Sortiment, was wir haben mit den Bialetti, die einfach, wie gesagt, die klassische Espresso-Kanne, die klassische Espresso-Maschine bietet.
0: Mit rund 160 Litern pro Kopf ist Kaffee das Lieblingsgetränk der Deutschen und das weit vor Bier mit 88 Litern. Und wie sagte schon Roger Cicero, guter Kaffee ist wie gute Musik. Beides berührt die Seele.
2: Ich nehme mir Zeit für mich, für meinen Körper, für meine Stärke, für meine Ruhe. Und für das Gefühl, anzukommen. Ich gebe meinem Körper, was er verdient. Kraft, Erholung und Momente, die gut tun. Weil Luxus kein Ort ist, sondern ein Zustand. Weil mein Körper das Beste verdient.
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0: Weiter geht es bei Bauen und Wohnen. Wir kennen das alle. Wenn im Sommer die Sonne so richtig runterknallt und wir bewegen uns in einer Stadt, wo viel Asphalt und Beton ist, dann ist es unendlich heiß. Doch hier kann Abhilfe geschaffen werden und diese ganzen Lösungen sind gar nicht so teuer. Meine Kollegin Michelle Barbic wollte mal wissen, wie können wir grüne Städte machen, wo das Klima viel angenehmer wird?
1: Grün, grün und noch mehr grün. Das war wieder das zentrale Thema bei der Gartenmesse. Der Bundesverband Garten- und Landschaftsbau hat dieses noch verschärft und die Begrünung der Städte in seiner Dringlichkeit hervorgehoben. Insbesondere Stuttgart, eine Kesselstadt, wird langfristig unter dem Klimawandel leiden. Drum werden Themen wie begrünte Fassaden oder Dächer immer wichtiger.
2: Wir müssen daran denken, dass in den nächsten Jahren es einfach deutlich wärmer wird. Und wir brauchen die Kühlung in den Städten. Ein Baum ist in der Lage, die Umgebungstemperatur um 7 Grad runterzukühlen. Das schaffen wir mit Sicherheit in der Innenstadt nicht, aber es ist ein tolles Werkzeug, um damit mehr Wohnraum, mehr Lebensraum, mehr Lebensgefühl zu schaffen.
1: Ein gutes Lebensgefühl in den heißen Sommermonaten wird zukünftig immer schwieriger. Das wird auch in der Politik so gesehen.
3: Wir werden als Standard erleben, dass sich Städte über 40 Grad aufheizen und der durchschnittliche Mitteleuropäer ist es nicht gewohnt und wenn er keine Klimaanlage zu Hause hat, dann wird es ein bisschen schwierig. Deshalb braucht man grüne Lungen, die auch damit, wenn sie begrünt sind, natürlich auch Feuchtigkeit und damit für Abkühlung sorgen.
1: Eine Lösung soll die sogenannte Schwammstadt sein. Ein Konzept, Regenwasser vor Ort zu speichern und natürlich verdunsten zu lassen, anstatt dieses in die Kanalisation abzuleiten. Das kühlt nicht nur die Städte runter, sondern bringt noch weitere Benefits mit sich.
2: Da haben wir den großen Vorteil, dass unsere Grün, dass unsere Bäume davon profitieren, dass wir deutlich besseres, kühleres Wohnklima haben und Lebensklima. Und dazu müssen wir die Straßen verändern, langsam im Laufe der Zeit. Wir müssen die Leitungen konzentrieren und wir müssen den Bäumen Raum schaffen. Es geht zum Beispiel auch, indem ich Beispiel Klagenfurt Proben Schotter einbaue und die Zwischenräume damit mit Holzkohle, verkohltem Holzpflanzenrest die Fülle. Somit kann ich C speichern in der Straße und gleichzeitig aber einen Wurzelraum schaffen, der für die Bäume einfach wichtig ist.
1: Dafür benötigt es allerdings freie Flächen. Etwas, woran es in Stuttgart mit der dichten Bebauung mangelt. Begrünte Dächer und Fassadenbegrünungen sollen hier Abhilfe schaffen. Hitzewellen sind allerdings nicht das einzige Problem, das auf die Menschen zukommt mit dem wachsenden Klimawandel.
3: Mit den Veränderungen im Klima auch die Starkregenereignisse zunehmen werden, und zwar auch lokale Starkregen. Und dazu braucht es ein Potenzial, das die Wassermassen aufnehmen kann. Und das schafft die Begrünung. Also die Dachbegrünungen beispielsweise können das schaffen. Und wenn man sich mal ein solch begrüntes Dach anschaut, die Gärtner, die können das ja. Und das kann man in Modellen ansehen. Dann merkt man sich beim Starkregen, wenn mal 100 Liter runterkommen, kommt fast in der Kanalisation am Ende fast nichts an, weil das in der Tat aufgesaugt wird quasi von der Begrünung von der Erde.
1: Galabau setzt hierbei nicht nur auf die Politik, sondern auch auf jeden einzelnen Bürger.
4: Jeder Baum, der gesetzt wird, ist ein wertvoller Baum. Jeder Baum, der gefällt wird, ist wie ein Schlag ins Herz. Also es ist nach wie vor noch so, dass mehr Bäume gefällt werden bei uns in Baden-Württemberg als neu gepflanzt worden. Und das kann es einfach nicht sein. Wir brauchen diesen Sauerstoff, wir brauchen das CO2. Und es ist eine ganz einfache Geschichte, einen Baum zu pflanzen. Wir können sagen, lieber Bürger, liebe Bürgerin, übernehme Patenschaft für den Baum. Ganz einfach. Gib ihm ein bisschen Wasser, gib ihm ein bisschen Zuwendung und dann wird er dir dein Leben lang eine tolle Freude machen. Es sind ganz, ganz niederschwellige Dinge, die Arbeit unglaublicher Wert haben. Und dann einfach wegkommen vom gepflegten Garten, sondern es darf auch mal was Wildes sein. Unsere Insekten und Bienen, Schmetterlinge, die müssen sich einfach wohlfühlen bei uns. Weil das ist unsere Grundlage.
1: Und da geht die Messe Stuttgart mit gutem Beispiel voran. Nicht nur als einer der grünsten Messen, sondern auch mit der Gartenmesse. Bei dieser konnten sich Menschen über Gärten, Pflanzen, Gestaltung und neue Ideen oder Trends austauschen. Das ist allerdings nicht nur für Entertainment-Zwecke gedacht, sondern soll auch informieren.
5: Die Messe Stuttgart ist eine der grünsten Messen in Deutschland. Wir haben einen Messepark, der auch entsprechend gestaltet ist. Es gibt ein Lebensgefühl, es schafft eine andere Atmosphäre, es ist eine entspannte Atmosphäre, es ist eine bessere Luft. Und dem geben wir einfach Raum hier, um zu zeigen, was man machen kann. Draußen im Messepark, aber auch in der Halle, dass quasi auch die Kommunen, die hier vor Ort sind, lernen können, was sie in ihren Städten vielleicht verändern können. um das Klima, die Hitze, die Luftfeuchtigkeit einfach zu optimieren.
1: Und da kommen Galabau und die Messe Stuttgart zusammen. Denn Galabau setzt sich schon lange ein für mehr Umweltschutz, grünere Städte und Flächen und kämpft gegen den Klimawandel. Zusätzlich haben sie noch einen Wunsch.
6: Pflanzt Bäume, macht grün, pflanzt Blumenwiese, säet sie aus, schaut nach ihnen und das wird jedem dann gedankt.
1: Wenn Dachbegrünungen massiv ausgebaut werden, Gärten wieder grüner werden und eine bessere Grünstruktur in Stuttgart umgesetzt wird, könnten die Temperaturen innerhalb der Stadt bis zu 4 Grad Celsius gesenkt werden. Klingt wenig, macht aber dennoch einen ersten großen Unterschied.
0: Dann freuen wir uns doch schon mal auf den Sommer, vielleicht auch im Schatten von einem großen Baum. Das war's für diese Woche mit Bauen und Wohnen. Ich freue mich, wenn ihr kommende Woche wieder mit dabei seid. Bis dahin alles Gute und tschüss.

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2: Die Multiple Sklerose ist eine schwere Erkrankung, die auch weitgehend als unheilbar gilt. Wenn man diese Diagnose bekommt, im Leben um die 30, 40 Jahre, kann man sagen, ich bin jetzt schwer krank, ich kann nichts mehr machen. Nein, das Gegenteil hat er gemacht. Er hat gesagt, ich renne an gegen den inneren Feind, Badische Meile, Halbmarathon. Auch im Mai ist er wieder unterwegs, und zwar als Laufbotschafter der Deutschen Multiple Sklerose Gesellschaft. Bei mir ist Andreas Reiter jetzt.

0: Heute werde ich zum Laufen motiviert. Das tut mir gut. Andreas Reiter ist bei mir. Er ist einer der Laufbotschafter für die Deutsche Multiple Sklerose Gesellschaft, DMSG. Den ersten Zungenbrecher habe ich geschafft. Andreas, schön, dass du da bist. Hallo.
1: Freut mich, dass ich hier sein darf. Hallo.
0: Du kommst aus einer schönen Laufecke aus Völkersbach bei Malsch. Ich kenne die Ecke. Walbrechtsweier geht steil berghoch zum Laufen. Genau. Ist das für dich deine Trainingsstrecke auch dort?
1: Das ist tatsächlich meine Trainingseinheit. Also egal in welche Richtung, dass ich laufe, ich muss entweder berghoch oder bergunter.
0: Also Richtung Freiholzheim, kürze deiner Strecke?
1: Ja.
0: Uiuiui.
1: Auch Richtung Malsch runter und wieder hoch.
0: Ja. Also Chapeau, ist für genau. mich mit dem Fahrrad schon ein Problem. Andreas, Laufbotschafter für die Deutsche Multiple Sklerose Gesellschaft mit einem besonderen Ziel. 100 Kilometer jetzt im Monat Mai. Was hast du denn vor?
1: Ja, ich will 100 Kilometer laufen.
0: Aber nicht so von der Bäckerei nach Hause, sondern richtig?
1: Richtig laufen, joggen, laufen. Mhm. Also ich bin Laufbotschafter der DMSG, der Deutschen Multiple Sklerose Gesellschaft. Ich habe selber Multiple Sklerose. Mhm. Bei mir mit der Besonderheit, was einige kennen, ich habe ein komplett taubes linkes Bein, Gleichgewichtsstörungen dadurch. Mhm. Ich habe das Symptom der Fatigue, also der starken körperlichen Müdigkeit. Mhm. Und so über diese Schiene bin ich zum Laufen gekommen und dann auf diese Aktion The May 50K aufmerksam geworden, die vom Namen das Ziel hat, Menschen zur Bewegung zu bringen. Schon so ein bisschen impliziert 50 Kilometer im Monat Mai, entweder laufen, rollen, schwimmen, Radfahren, Rollstuhl, reiten, was man halt so kann.
0: Das ist total spannend. Also wir haben 50, wir haben 100, wir haben dich als Betroffenen, wir haben dich trotz deiner Einschränkung, der läuft. Ich habe so viele Themen mit dir heute. Wir wollen dich als Mensch, aber vor allem auch persönlich kennenlernen. Mhm. Wie immer in der Sendung. Andreas, dein Sternzeichen?
1: Jungfrau.
0: Verliebt, verlobt oder verheiratet?
1: Verheiratet, immer noch verliebt.
0: Sagen manchmal die Leute nicht dazu, finde ich sehr schön, dass du das magst. Deine Lieblingsfarbe?
1: Ich glaube sogar rot.
0: Ist es rot? Ja, du hast blau, ein rotes Shirt an mit dem Motto heute.
1: Genau.
0: Habt ihr ein Haustier?
1: Zwei Katzen.
0: Die können nicht mitjoggen, ne?
1: Nee, also es sind Hauskatzen. Ich glaube, einer würde gern mit ausbrechen, aber.
0: Ich sehe öfter Menschen mit Katzen an der Leine, habe ich jetzt öfter mal gesehen. So, ganz erstaunlich.
1: Wirklich, ich gar nicht mehr.
0: Welches Poster hing in deinem Jugendzimmer, Andreas?
1: Die Simpsons und die Fantastischen Vier.
0: Die Simpsons bis heute Kult, oder? Kann alles von vorne immer wieder gucken. Genau. Dein erstes Vorbild, Andreas?
1: Schwer zu sagen, könnte ich gar nicht genau eingreifen.
0: Dann lassen wir es weg und machen die erste selbst gekaufte Schallplatte oder CD.
1: Ich habe überlegt, ich habe ganz meine ersten CDs waren von der EAV.
0: Ah.
1: Ich weiß aber nicht, ob ich sie selber als Kind gekauft
0: habe. Erste allgemeine Verunsicherung, Kulthit.
1: Genau die Zeit. Und ich glaube aber, die erste selbst gekaufte CD war tatsächlich auch von den Fantastischen Vier.
0: Von den Fantas, wunderbar. Genau. Welches Buch hast du zuletzt gelesen? Geht es da auch sehr stark um Laufen, um deine Erkrankung, vielleicht auch Fachbücher? Oder welche Richtung bist du unterwegs?
1: Also tatsächlich, mein letztes Buch, schon sehr lange her, war tatsächlich über MS. Über Diagnose und MS.
0: Gibt es ein Lieblingsurlaubsziel für dich?
1: Kein direktes Ziel, Hauptsache Meer.
0: Hauptsache Meer. Mhm. Und Hausmannskost oder Gummitempel? Wie bist du unterwegs?
1: Beides.
0: Beides? Also
1: der Bader darf mal gern gute Hausmannskost am Wochenende.
0: Es gibt im Badischen keine Hausmannskost, es ist alles Gummi.
1: Und das noch dazu.
0: Auch eine schöne Antwort.
1: Genau.
0: Ich freue mich, dass Andreas Reiter bei mir ist mit einem Shirt in seiner Lieblingsfarbe, in Rot, darauf steht The May 50K, wahrscheinlich soll es sich reimen. Mhm. Und dann gibt es noch Andreas 100K. Machen wir erstmal nochmal The May 50K. Das ist eine internationale Aktion.
1: Genau, also ursprünglich kommt die sogar aus Australien, von der dortigen MS-Gesellschaft, die Idee verbunden hat, die Leute zur Bewegung zu bringen, sich ein Ziel zu setzen, im Mai eine gewisse Strecke absolvieren und da auch Spenden zu sammeln, um eben die Forschung für oder gegen MS dementsprechend zu unterstützen und zu fördern.
0: Das hast du schon zu Beginn gesagt, du hast selbst MS, hast deine Einschränkungen im linken Bein, auch mit dem Gleichgewicht. Ich stelle mir natürlich vor, dass das vielleicht sogar auch etwas ist, was kontraproduktiv sein kann. Musst du dich sehr stark konzentrieren und wie stark ist auch der ärztliche Rat bei dem, was du tust?
1: Also grundsätzlich ist es ein sehr starker Widerspruch. Also ich habe zusätzlich noch eben diese körperliche Erschöpfung, Fatigue. Also das heißt, ich stehe eigentlich jeden Morgen schon mit -20% Energie auf.
0: Kennt man nach Corona, kennt man den Begriff.
1: Genau, Fatigue müsste mittlerweile sehr bekannt sein. Ja. Genau. Führt bei mir dazu, dass ich immer mal wieder Stöcke bei mir habe, wie so ein Allrad, zusätzlicher Allradantrieb. Und das Schwierige dabei zu erklären ist, genauso schnell wie die kommt, kann die weg sein.
0: Verstehe.
1: Und deswegen kann ich zum Beispiel heute mit Stöcke herumlaufen und morgen früh dann schon wieder 10 Kilometer laufen. Es ist, glaube ich, die Schwierigkeit, die Überwindung.
0: Der innere Schweinehund, aber diese
1: Fatigue nicht überhand. Also man kriegt ja dieses Gefühl, ich bin total schlapp, ich kann mich nicht bewegen. Sehr oft ist das auch so, aber ganz oft ist das auch so, ich muss nur den Schweinehund überwinden, um weiterzukommen. Die rechtlichen Beeinträchtigungen, ich sage jetzt mal, nach 7 Jahren mit den Symptomen, der Körper hat sich daran gewöhnt, ich merke sie selber gar nicht mehr wirklich. Gleichgewicht scheint der Körper auszugleichen. Und beim Laufen merke ich das nur, wenn tatsächlich der Boden auf einmal uneben ist. Also.
0: Wir haben schon ein bisschen gesprochen über The May 50K. Jetzt reime ich das mal auf Badisch. Andreas, 100 Kilometer nur mit dir. Das ist deine Mai-Vorgabe für diesen Monat. Nimm mich da mal mit. Genau. Warum nicht? Hätten 50 nicht gereicht, sag mal.
1: Das war vor 3 Jahren.
0: Okay, du wolltest die 100 jetzt schaffen.
1: Oder willst du sie schaffen? Ja. Genau, also 50 würden natürlich auch reichen. Sind ja selbst gesteckte Ziele. Also 50K ist das Motto dahinter. Ich habe tatsächlich 2023, als ich auf die Aktion aufmerksam geworden, nur die Kondition gehabt, wo ich mir ausgerechnet habe, okay, die 50 kann ich schaffen.
0: Okay.
1: Also habe tatsächlich vor 3-4 Jahren mit den 50 angefangen. Letztes Jahr habe ich mir dann das Ziel mit 75 gesteckt. Mittlerweile weiß ich, dass ich so gute 10-20 Kilometer in der Woche schaffe. Und somit war das eigentlich dann gesetzt, die 20 Kilometer in der Woche plus den Halbmarathon in Stuttgart, das ergibt 100 Kilometer.
0: Das heißt, ab dem 1. Mai läuft der Zähler auf dem Handy wahrscheinlich, auf der Handy-App. Und da gibt es deine privaten Strecken, die du läufst. Aber du willst auch offizielle Läufe mitmachen. Nimm uns da mal mit.
1: Genau. Also die Aktion selber ist sehr offen. Es ist ein sogenannter virtueller Spendenlauf. Also das heißt, man hat praktisch die Möglichkeit, sich selber ein Ziel zu setzen, das man dann vom 1. Mai bis Ende des Monats dann eben erreicht. Es hat jeder selber über diese The May 50K Aktion eine eigene Seite, wo man dann dieses Tracken der Kilometer eingeben kann.
0: Blenden wir auch ein, da kann man auch spenden.
1: Genau, da kommt man dann eben zum zweiten Teil dazu. Der soll natürlich dann auch motivieren oder ein bisschen dazu beitragen, dass man sagt, hey, ich sage immer so ein bisschen salopp, vergesst du deine guten Vorsätze, ich renne für dich die 10 Kilometer im Mai und du gibst mir einen Zehner.
0: Aber
1: und
0: dann spend was. So kommen wir auch nochmal dazu. Wo sehen wir dich, wenn wir an der Strecke dich anfeuern wollen? Im Mai sind ja, glaube ich, 2 Läufe, wo du dabei bist.
1: Genau, also natürlich wird viel privat sein. Also es ist jetzt nicht das Ziel, bei 20 Veranstaltungen mitzumachen. Ich nutze es natürlich als Laufbotschafter. Genau mit diesem T-Shirt wird man mich praktisch sehen.
0: In Rot, genau.
1: Einmal bei der Badischen Meile hier in Karlsruhe, ist so der Auftakt klassisch im Mai.
0: 8,8889 Kilometer, das alte badische Maß.
1: Genau, okay. Das ist so immer der Auftakt im Mai, so zum Laufen generell. Und die letzten 2 Jahre hat es sich ergeben, aus der Idee auch einen Halbmarathon zu laufen, habe ich festgestellt, hey, im Mai ist ein Stuttgart, der Stuttgartlauf. Passt perfekt vom Zeitpunkt und passt natürlich perfekt zur Aktion und deswegen auch dort, wer mich dort mit diesem roten T-Shirt eben laufen sieht, anfeuern, anschreien, vorbeikommen, anstupsen, einfach melden.
0: Andreas Reiter ist normalerweise hier laufen gewohnt, also hat hohe Aufgaben zu erfüllen. Jetzt wird es einfach. Musst du mir eine Frage ziehen und rübergeben. Das sind deine Entweder-Oder-Fragen. Sehr oft sehr sinnlose Fragen des Lebens. Aber ich finde, in diesen Zeiten tut es manchmal gut, wenn es nicht sehr ernsthaft ist. Ne? Oder? Genau. Andreas, nie wieder Fahrstuhl oder nie wieder Rolltreppe fahren?
1: Ja.
0: Was lieber? Fahrstuhl? Nie mehr fahren?
1: Also beides.
0: Du musst dich für eins entscheiden.
1: Also ich muss beides. Dann nie wieder Fahrstuhl.
0: Nie wieder Fahrstuhl.
1: Genau.
0: Ich würde Rolltreppe. Ich habe manchmal ein bisschen Angst vor Rolltreppen. Ich war kürzlich in Großbritannien. Da fahren die Rolltreppen ein anderes Tempo. Ich kann es verunsichern. Okay. Komme ich da noch runter? Zieht sie mich in den Abgrund? Deine zweite Frage.
1: Nochmal eine zweite Frage. Ja, genau.
0: So, deine Entweder-Oder-Frage. Entweder-Oder. Also Katzen- oder Hundemensch hast du schon beantwortet.
1: Ich muss aber gestehen, ich bin eigentlich ein Hundemensch.
0: Woran liegt es, dass ihr zwei Katzen habt?
1: An der Familie hat mich überstimmt.
0: Na gut, aber der Hund könnte mit dir joggen gehen.
1: Ja, aber hat keinen Platz mehr in der Wohnung.
0: Okay, also das ist der Hundemensch, der Katzen hat. Gleich mehr genau. Mit Andreas Reiter. Wir sprechen über dein tolles Engagement als Betroffener. Nicht nur zu sagen, ja, ich bin betroffen, ich will auch was tun. The May 50K, du hast deine 100 Kilometer dir vorgenommen. Du hast es vorhin schon mal angerissen, ich will noch mal tiefer drauf eingehen. Man kann dich anfeuern. Der Kerl im roten Shirt, wird es noch mehr geben im roten Shirt, weißt du das?
1: Ich glaube tatsächlich nicht, weil hier zwischen in der Region Baden-Württemberg bis Freiburg gibt es erst wieder die nächste Laufbotschafterin. Und von dem her wird, glaube ich, hier in der Region nicht der Einzige.
0: Andreas Reiter, the one and only im roten Shirt von der May50K. Aber anfeuern ist nicht alles. Du hast so ein bisschen gesagt, also wenn ich jetzt nicht motiviert wäre, was ich übrigens auch nicht bin, den Lauf mitzumachen, könnte ich sagen, Andreas, lauf für mich mit. Was kann ich ganz konkret tun?
1: Also jeder, der unterstützen möchte, nicht selber sich bewegen möchte, der darf gerne eine Spende einwerfen. Also jeder, der sich für die Aktion registriert, egal ob Laufbotschafter oder auch man kann sich selber für die Aktion registrieren, bekommt auch eine persönliche Spendenseite. Das heißt, man kann auch virtuell wieder diesen Spendenlink teilen und relativ einfach 1 Euro, 5 Euro, 10 Euro, was immer man auch möchte, dazu beitragen. Und diese ganzen Spenden, die bekomme nicht ich, die gehen an die DMSG.
0: Was wird damit gemacht?
1: Die DMSG wiederum fördert damit Projekte, medizinische Projekte für oder gegen die MS, je nachdem, wie man es formuliert, um damit Forschung eben für die MS voranzutreiben, was jetzt vielleicht Forschungsthemen sind, die nicht direkt in der großen Pharmaöffentlichkeit stehen. Das waren zum Beispiel in der Vergangenheit Forschungsthemen um die Fatigue. Was sind die Auslöser oder wie beeinträchtigt Fatigue bei MS? Da gibt es Themen zu, welchen Einfluss hat Vitamin D auf MS oder auch welche alternativen Behandlungsmöglichkeiten gibt es schon, wie jetzt in meinem Fall vielleicht mal in 10 Jahren mit fortgeschrittener Krankheit, fortgeschrittener Symptomatik, was gibt es noch, damit man das positiv beeinflussen kann. Und das ist eben der Hauptteil oder der Teil, wo die Spenden hingehen. Und das ist dann eben der zweite Teil, nicht nur die Leute zur Bewegung zu motivieren, sondern wer gerne unterstützen möchte. Wie gesagt, mein Angebot ist immer, ich laufe für euch und ihr gebt mir die Spenden. Und dafür kann dann die DMSG andere Projekte fördern, die dann eben der MS-Forschung zugutekommen.
0: Andreas, du hast gerade angesprochen, Spenden sollen gesammelt werden für die Forschung. Auch vielleicht alternativer Methoden. Du hast Vitamin D angesprochen, aber ich glaube, ein Punkt ist auch, du bist jetzt der Laufbotschafter, der Mann exklusiv in Rot. Geht es auch darum, um auf die Krankheit aufmerksam zu machen und sie weiter in der Öffentlichkeit zu halten. Man weiß, dass Malu Dreyer, die ehemalige Ministerpräsidentin von Rheinland-Pfalz, auch diese Krankheit zu tragen hat und hat sie auch in die Öffentlichkeit getragen. Ist das auch ein Anliegen?
1: Natürlich, weil wenn ich jetzt hier sitzen würde ohne dieses Shirt, man sieht es mir ja nicht an. Also ich habe Symptome, die man mir nicht ansieht. Ich glaube insgesamt, meine Frau sieht mir jeden Morgen ganz genau an, wie es mir geht mittlerweile. Aber ich glaube, wenn man mich sieht, ist tatsächlich diese Verwirrung, zweimal im Monat sieht man mich mit Stöcke, die restlichen 30 Tage sieht man mich hier durch den Wald joggen. Es ist einfach ein wahnsinniger Unterschied, welche Symptome diese Krankheit bilden kann. Und somit geht es natürlich auch darum, die Krankheit, die Symptome, die Beeinträchtigungen sichtbar zu machen, auch die Leute sichtbar zu machen, denen man es nicht gleich ansieht.
0: Ein verborgener Feind, der in einem wohnt, so könnte man es bezeichnen. Genau. Gleich mehr von dir, von einem Mann hier. Du hast deine Laufmedaillen mitgebracht, deine Startnummern, wirst 100 Kilometer laufen, den man wirklich nicht ansieht, dass der Feind in einem wohnt, gleich mehr mit dir. Das ist schöne Tradition. Man kann bei mir einen Preis gewinnen. Normalerweise hat Andreas ja solche Medaillen zu gewinnen. Heute gibt es die rote Tasse bei der Promi-Ausgabe von
2: Stadt, Land,
0: Quatsch. Ja, Andreas, mal sehen, ob du auch beim Wörterjogging gut bist. Na,
1: probieren wir es mal.
0: Spielt in der Familie manchmal das Traditionsspiel Stadt, Land, Fluss? Ist das so gesetzt?
1: Selten, sehr selten.
0: Das hassen alle den Fluss, ne? Deswegen ist das bei uns Quatsch. Also.
1: Ich mache oft Quatsch, deswegen spielt keiner mit mir.
0: Dann machst du es einfacher. Dein Buchstabe ist das sehr angenehme rollende R. 30 Sekunden, 5 Begriffe musst du schaffen. Eine Stadt mit R.
1: Rastatt.
0: Ein Land.
1: Russland.
0: Eine Sportart mit R.
1: Rollschuhlaufen.
0: Ein Tier.
1: Ein Reh.
0: Jawohl, ein Kleidungsstück.
1: Ein Rock.
0: Ein Körperteil.
1: Mit R. Bei Rücken.
0: Ja. Etwas im Garten.
1: Rotkohl.
0: Jawohl, das kann man trinken mit R.
1: Rotwein.
0: Eine Süßigkeit. Das war aber ein ziemlicher Durchmarsch, Andreas. Es waren 6 oder 7 richtige. Ich höre mal. 8 richtige. Also das wäre eine goldene Tasse. Glückwunsch, Andreas.
1: Vielen Dank.
0: Wo sind wir hängen geblieben? Bei etwas im Garten hast du schon gesagt. Das ist gut. Rotkohl, Radieschen, hätten wir auch sagen können. Und das kann man trinken mit der Rotwein, hast du auch gemacht. Bei der Süßigkeit hingen wir. Fällt dir noch eine ein? Quadratisch, praktisch lecker.
1: Rittersport.
0: Sehr gut, das wäre die Lösung gewesen.
1: Natürlich.
0: Die Tasse ist gewonnen neben den Medaillen.
1: Vielen Dank.
0: Gleich geht es wieder
1: zu den Medaillen.
0: Um deine Laufleistungen hier bei mir. Andreas, wir haben es ein bisschen gestriffen und angesprochen. Eine Krankheit soll auch sichtbar gemacht werden. Mhm. Die Krankheit soll in die Öffentlichkeit getragen werden. Willst du uns noch mal in deine persönliche Geschichte mitnehmen? Ist ja eine Krankheit, die man nicht von klein auf hat. Es kommt irgendwann dieser Moment. Es gibt ja 2 Möglichkeiten. Ich kenne das im Freundeskreis. Man behält es für sich und versteckt sich. Mhm. Oder man sagt, ich habe das und ich will da rangehen. Mhm. Wie war bei dir so diese Entscheidungsfindung?
1: Relativ einfach. Ich bin von Anfang an sehr offen damit umgegangen. Mhm. Was daran liegt, ich war auch von heute auf morgen praktisch davon betroffen, als mir der Fuß eingeschlafen ist.
0: In welchem Alter ist das passiert, Andreas?
1: Mit 39.
0: Erst mit 39?
1: Ja, also relativ spät sogar. Ja. In der, ich glaube, man wird normalerweise früh und dann als Mann, glaube ich, ist man nur auch ein Drittel davon betroffen, wenn man es mal davon sieht. Aber es war tatsächlich so, ich hatte irgendwie über Nacht so einen Druck in der Brust erstmal. Da hat jeder gedacht, irgendwie 2-3 Tage lang, naja, als Pendler und viel im Auto, damals auch unsportlich, ist ein Bandscheibenvorfall. Bleib mal 3 Tage daheim, geht. Am zweiten Tag habe ich dann gemerkt, nachdem ich beim Arzt war und noch nichts hatte, dass praktisch links vom Oberschenkel dieses Kribbeln, wenn einem die Füße einschlafen, anfing. War auch erstmal okay. Und nach einer Stunde das Wundern, das geht gar nicht weg. Und nach 3 Stunden war auf einmal der komplette Fuß davon betroffen. Mhm. Nach 2-3 Tagen, ich sage immer so spaßeshalber, über die Speckrolle bis hier oben in der Brust war dann tatsächlich der komplette, fast Torso, eben auch linker Fuß betroffen und dann fing es auch mit dem Gleichgewicht an. Also ich habe dann relativ schnell gemerkt, ich laufe irgendwie wie ein Betrunkener, ich merke den Boden nicht mehr. Ich habe sofort gemerkt, ich merke kein Warm-Kalt mehr. Und

0: Somit war dann, als ich wieder zum Arzt gegangen bin und es tatsächlich länger als 3 Tage war, relativ schnell das Thema da. Wir brauchen ein MRT und das kriegen wir nur ganz schnell in der Notaufnahme. Mhm. Das geht nur ganz schnell. Ich war im Städtischen hier in Karlsruhe, in der Städtischen Klinik. Und es geht nur mit der Begründung MS. Mhm. Das muss noch nichts heißen. Mhm. Ich hatte zu dem Zeitpunkt eher Angst davor, in eine Schublade gesteckt zu werden, dass man gar nicht herausfindet, was es ist. War dann in der Notaufnahme, wurde dort, hat man dann einen aktiven Herd in der Brustwirbelsäule, der die, eben diese ganze Beeinträchtigung ausgelöst hat, hat man festgestellt. Und wurde dann gleich zu einer Cortisontherapie in der Neurologie aufgenommen. Und da ich eben so schnell rausgerissen wurde von allem, also praktisch über Nacht oder dann auch mit dieser Aufnahme von heute auf morgen ins Krankenhaus, habe ich eigentlich relativ offen jedem davon gesprochen. Und zu dem Zeitpunkt war es schon so, dass ich manchmal gelaufen bin wie ein alter Mann, also so ein bisschen gebückt, gekrückt, was man natürlich dann auffällig war. Und somit war für mich dann klar, ich brauche kein Versteckspiel machen, ich sage es offen und ehrlich. Und somit bin ich einer, glaube ich, derjenigen, der sehr offen damit umgeht. Ja. Und ich erzähle es immer noch mit einem Schmunzeln. Bei mir war dann tatsächlich der Auslöser, wir saßen 22 auf einem Geburtstag an dem Wochenende, wo der Baden-Marathon war.
1: Hier in Karlsruhe.
0: Also hier in Karlsruhe saßen wir bei uns in Völkersbach auf einem Geburtstag, sind da drauf gekommen, weil meine Frau und ihre Freunde früher denn schon mal mitgelaufen sind. Mhm. Ich war immer früher nur so ein Freizeitjogger, der so halt vor sich hingelaufen ist. Und dann kam irgendwann so der glaube ich, schon ein bisschen spaßig gemeinte Spruch, wenn wir heute anfangen, können wir nächstes Jahr mitlaufen. Mhm. Ich saß dann mit 2 Stöcke in der Hand und habe gesagt, wenn ihr das macht, ich mache mit. Mhm. Und das war irgendwie, warum auch immer, die Initialzündung. Mhm. Das war der Punkt, irgendwie 2 Wochen später habe ich mir noch Laufschuhe umgeguckt, habe mir irgendwann meine Sportklamotten wieder rausgeholt und habe tatsächlich angefangen mit irgendwie 2 Kilometer um Völkersbach zu gucken, dass ich die Runde hinkriege.
1: Dann kam die Meile, dann kam der Halbmarathon.
0: Genau, ne? Und dann wurden die Runden immer länger. Und so wie ich vorhin gesagt habe, mit der gesteigerten Kondition, diese positiven Auswirkungen. Ich habe irgendwann auf einmal gemerkt, hey, Training tut gut, A. B, ich schaffe immer längere Strecken. Also aus den 2 wurden 5 Kilometer, da wurde die Badische Meile draus. Und irgendwann kam so dieser Punkt, da wurden es auf einmal 13. 14, 15 Kilometer und da kommt eben der Punkt, Motivation, Familie zählt alles mit rein, man kriegt die Bestätigung, man kann es, man weiß selber, man kann es und so wie es auch vorhin gesagt hat, man steht dann zwar morgens auf, ärgert sich, dass man nicht in den 2. Stock kommt und denkt aber, hey, egal, im Mai laufe ich Stuttgart, im September laufe ich Karlsruhe, vergiss es, läuft wieder.
1: Sehr beeindruckend, wie du das sagst. Ne? Erst 2 Kilometer ums eigene Häuschen, dann die Badische Meile, dann der Halbmarathon, dann Karlsruhe, dann Stuttgart. Gibt es noch mal ein weiteres Ziel? Meine Lauffreunde steigern sich ja immer weiter, wie du es auch gesagt hast. Oder gibt es bei dir auch eine Grenze?
0: Also ich glaube momentan, ich werde nicht länger als Halbmarathon laufen. Also läuferisch ist für mich das eine Grenze. Ich habe jetzt noch ein anderes Ziel mittlerweile, was erstmal absurd klingt. Ich habe ja Gleichgewichtsprobleme. Und ich bin gerade dabei, hier in Karlsruhe mir einen Skateboardlehrer zu suchen, weil ich möchte Skateboardfahren wieder lernen. Von dem her ist das jetzt nicht läuferisch das nächste Ziel, es ist sportlich das nächste Ziel, trotz fehlendem Gleichgewicht, kein Gefühl im Fuß, eben vielleicht doch mal hier in der Skatehalle eine Runde drehen zu können.
1: Andreas, Chapeau. Ich drücke die Daumen, dass es mit dem Skateboard klappt. Mhm. Und für alle, 3. Mai, Badische Meile, nächste Woche, da ist er dabei. 17. Mai in Stuttgart, beim Stuttgartlauf, den Halbmarathon. Der Kerl im roten Shirt mit The May 50 Ks, Andreas, kräftig anfeuern.
0: Genau.
1: Und spenden kann man auch auf deiner Homepage, blenden wir auch ein oder kann man bei uns in sozialen Medien nachschauen. Andreas, wir drücken die Daumen. Alles Gute, schön, dass du da warst.
0: Vielen Dank, danke, dass ich hier sein durfte.
1: Sehr, sehr gerne. Noch nächste Woche wieder spannende Gäste bei mir für ein schönes Sonntagsgespräch, dann im Anschluss auch bei euch zu Hause. Kommt gut durch den Tag. Bis zum nächsten Mal. Ciao, ciao.

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0: Ich begrüße Sie ganz herzlich zu einer weiteren Folge Sportzeit im Hubraum. Sie haben die erste Basketball-Bundesliga nur knapp verpasst, waren in den Playoffs sehr erfolgreich. Heute zu Gast bei mir die PSK Lions. Hallo Karim, hallo Julian, schön, dass ihr da seid. Ja. Julian, es wurde kurz vor den Playoffs wurde euch gesagt, die Stadt Karlsruhe, die hat eigentlich gar keine Halle, die den Anforderungen der ersten Basketball-Bundesliga gerecht wird. Was ist in eurem Team in dem Moment ausgebrochen?
1: Ja, ich hatte eigentlich gehofft, dass es nicht so ein so Moraltöter quasi wird. Es hat dann schon ein bisschen auch einen Ausschlag gegeben. Klar, wir hatten dann auch Verletzte. Ich glaube auch, dass es, wenn die Serie gegen Tübingen dann in mehrere Spiele gegangen wäre, hätten wir vielleicht trotzdem den Kürzeren gezogen. Aber es war natürlich schon irgendwie dann schade zu wissen, dass man kann zwar gewinnen, aber so dieser ultimative Preis dann in die erste Liga zu gehen, wird nicht möglich sein. Aber ja, das mussten wir hinnehmen und wir haben trotzdem unser Bestes gegeben.
0: Karim, wie hast du die Situation beobachtet?
2: Ich habe es damals schon gesagt, also im Endeffekt war der Zeitpunkt halt echt schwierig für mich, dass da so kurz vor den Playoffs, das hat schon wehgetan, aber ja, wir haben es dann halbwegs ja durchgezogen gekriegt.
0: Schmerzhaft ist auch, dass euch jetzt einige der Leistungsträger eigentlich aus der Mannschaft verlassen. Julian, du bist quasi Last Man Standing aus dem Kader. Du hast dich dazu entschlossen, weiter bei den Lions zu bleiben. Waren die Playoffs vielleicht ein Grund, warum viele gesagt haben, wir bleiben nicht mehr hier?
1: Gut, ich meine, da kann man nur spekulieren. Ich glaube, das ist einfach leider die Realität im Basketball, dass einfach die Kader sehr sich immer wieder neu zusammenstellen müssen am Ende der Saison. Klar, ich hätte mich auch gefreut, wenn jetzt mehr Jungs da geblieben wären. Also ich denke, man ist, glaube ich, noch mit ein paar in Kontakt. Vielleicht wird das noch was. Aber ja, also ich meine, ich mache das seit 10 Jahren jetzt im Profibasketball und das gehört leider dazu, ja. Und ja, aber ich denke, bis jetzt, so wie die Mannschaft ausgerichtet ist mit den Neuverpflichtungen, sieht es ganz gut aus und man wird dann sehen, in welche Richtung das geht.
0: Karim, wie beobachtest du das? Ist das ein Schmerz irgendwo auch, dass so viele Spieler, mit denen man ja dann doch über die Zeit auch einen engen Kontakt hat, ich denke jetzt gerade an Maurice Bluskota zum Beispiel, da waren viele überrascht, dass der von euch weggeht. Wie kam es dazu?
2: Das ist halt so Fluch und Segen, wenn man so eine gute Saison hat. Bei Maurice hat sich dann ergeben, dass ja auch der Vertrag dann ausgelaufen ist. Und wie kam es dazu? Also ich habe auch echt, um ehrlich zu sein, gedacht, bis zum Schluss, wir kriegen das irgendwie hin. Aber letztlich hat er sich halt leider dann doch für Koblenz und das für ihn wahrscheinlich bessere Paket entschieden.
0: Julian, du bist auch jahrelang in einem Team gewesen, hast dann zu den Lions gewechselt. Was geht in einem, sage ich mal, menschlich vor, ohne jetzt an den Sport an sich zu denken, sondern wenn man sich dann von einer Mannschaft, mit der man lange zusammengespielt hat, trennt?
1: Ja, das ist immer schwierig, gerade auf einer persönlichen Ebene. Also ich denke, dass für viele Spieler ist es dann, gerade für die deutschen Spieler, die jetzt halt länger in einem Team dann sind, ist es vielleicht noch eine rationale Entscheidung zu sagen, okay, da spiele ich mehr, da ist vielleicht die Qualität vom Team auch besser, so da habe ich bessere Chancen, zum Beispiel jetzt, wir spielen in der zweiten Liga, aufzusteigen oder auch natürlich finanziell ist vielleicht lukrativer, aber die schwierige Entscheidung findet natürlich dann immer so auf der persönlichen Ebene statt, also man baut Freundschaften auf, man natürlich auch mit den Leuten so im Office und sowas ist man natürlich, ist sehr familiär und sowas, also das ist schon nicht immer einfach.
0: Es kommen